0: Hitze als offizielle Todesursache auf Totenscheinen anzugeben. Den Folgen des Klimawandels müsse ein Gesicht gegeben werden, sagte Vorstand Brüsch der Rheinischen Post. Bislang berechne das Robert-Koch-Institut die Zahl der Hitzetoten nur mithilfe statistischer Modelle. Brüsch forderte zudem festzuhalten, wo der Hitzetod eingetreten sei. US-Präsident Trump hat angekündigt, die Straße von Hormus zum Territorium der USA zu erklären. Dies werde bald geschehen, sobald der Iran besiegt sei, so Trump in einer Rede. Der Präsident führte seine Pläne nicht weiter aus. Der Iran wies die Drohung Trumps zurück. Die Schifffahrtsroute bleibe unter iranischer Kontrolle, hieß es von der Regierung in Teheran. Bei der Leichtathletik-EM in Birmingham hat es am Abend 3 Medaillen für das deutsche Team gegeben. Sprinter Owen Ansah holte Gold über 200 Meter. Aus Birmingham, Jens-Jörg Krieg.
1: Das hat es seit 44 Jahren nicht gegeben. Der Europameister über 200 Meter kommt aus Deutschland. In 19,95 Sekunden sprintete Owen Ansah zu Gold. Allerdings steht der Titel genau wie seine Bronzemedaille über 100 Meter unter Vorbehalt. Dem Hamburger droht wegen eines vermeintlich verweigerten Dopingtests eine Sperre. Auch Emil Adjekum beendete mit Silber über 400 Meter Hürden eine lange Durchstrecke. Er ist der erste Deutsche seit 40 Jahren mit einer EM-Medaille auf dieser Distanz. Silber gewann auch Diskuswerferin Shanice Kraft.
0: Und in der zweiten Fußball-Bundesliga hat Holstein Kiel gegen St. Pauli 2:2 gespielt. Bochum gewann in Braunschweig mit 1:0. Das waren die Nachrichten. Das Wetter in Deutschland. Tagsüber viel Sonne, im Westen sind später einzelne kräftige Schauer und Gewitter möglich. 33 bis 36 Grad, im Norden etwas kühler. Am Sonntag Sonne und Wolken, vor allem im Süden auch Schauer und Gewitter. 21 bis 32 Grad. Und am Montag mehr Wolken, vor allem im Osten Schauer. Es ist 2:03 Uhr.
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3: Herzlich willkommen zu dieser späten Stunde, sagt Clemens Nicol, und wir beginnen diesen Teil des ARD-Nachtkonzerts mit einem Violinkonzert von Johann Gottlieb Graun in A-Dur. Hier ist der Geiger Daniel Sepek zusammen mit der Wiener Akademie unter der Leitung von Martin Haselböck.

der Geiger Daniel Sepeck zusammen mit der Wiener Akademie unter der Leitung von Martin Haselböck mit einem Violinkonzert in A-Dur von Johann Gottlieb Graun. Und wir machen weiter mit einer Klaviersonate von Ludwig van Beethoven, seiner dritten in C-Dur, Opus 2, Nummer 3. Hier ist der russische Pianist Jewgeni Kissin.

Eine Aufnahme aus dem Seoul Art Center in Südkorea. Das war der russische Pianist Jewgeni Kissin mit der Klaviersonate Nummer 3 in C-Dur von Ludwig van Beethoven, hier im ARD-Nachtkonzert präsentiert von BR Klassik, dem Klassikprogramm des Bayerischen Rundfunks. Und wir werden wieder größer in der Besetzung mit folgendem Klarinettenkonzert von Bernard Krusell. Hier ist der Klarinettist Michael Collins zusammen mit dem schwedischen Kammerorchester Örebro.

Das Klarinettenkonzert in B-Dur Opus 11 von dem Schweden Bernhard Krusell. Gespielt hat es der Klarinettist Michael Collins zusammen mit dem schwedischen Kammerorchester Örebro unter seiner Leitung hier im ARD-Nachtkonzert präsentiert von BR Classic. Für das nächste Stück müssen wir in eine Kirche hin zu einer Orgel. Es ist eine Orgelsonate in G-Moll von Karl Philipp Emanuel Bach, die uns jetzt Rainer Oster spielt auf der Géant-Orgel in der Église Saint-Adelph in Albestroff in Frankreich.

Rainer Oster hier im ARD-Nachtkonzert mit einer Orgelsonate in G-Moll von Carl Philipp Emanuel Bach. Gespielt hat er sie auf der Géante-Orgel in Albestroff in Frankreich. Und jetzt zu einer Komposition von Emil Nikolaus von Resnicek. Hier sind sinfonische Variationen über das Kol Nidre für Orchester, gespielt vom WDR-Sinfonieorchester Köln unter Michael Jurowski.

Sinfonische Variationen über das Kol Nidre von Emil Nikolaus von Reznicek. Das war eine Aufnahme mit dem WDR-Sinfonieorchester Köln unter Michail Jurowski. Und gleich die 4 Uhr Nachrichten hier im ARD-Nachtkonzert.

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1: Um 4 Uhr mit Juliette Groß. In der Eifel in Nordrhein-Westfalen kämpft die Feuerwehr weiter gegen einen riesigen Waldbrand. 500 Einsatzkräfte sind permanent im Einsatz, um die Flammen aufzuhalten. Aus der Nachrichtenredaktion Jan Busche.
2: Betroffen ist der Hürtgenwald im Kreis Düren zwischen Bonn und Aachen. Dort brennen mehrere hundert Hektar Land. Die Flammen haben sich fast bis zur Ortschaft Gai ausgebreitet, die evakuiert worden ist. 2000 Menschen sind betroffen. Zwei Bergpanzer der Bundeswehr haben auch heute Nacht Schneisen geschlagen, um die Flammen von dem Ort fernzuhalten. Wie der WDR berichtet, helfen auch Landwirte bei der Brandbekämpfung. Sie holen Wasser aus Talsperren und bringen sie an den Einsatzort. Der Waldbrand ist laut Behördenschätzung der größte in der Geschichte Nordrhein-Westfalens. Rauch und Brandgeruch ziehen kilometerweit, vor allem Richtung Norden, bis ins Ruhrgebiet.
1: Die Deutsche Stiftung Patientenschutz verlangt, Hitze als offizielle Todesursache auf Totenscheinen anzugeben. Den Folgen des Klimawandels müsse ein Gesicht gegeben werden, sagte Vorstand Bürsch der Rheinischen Post. Bislang berechne das Robert-Koch-Institut die Zahl der Toten nur mit Hilfe statistischer Modelle. Die genaue Zahl kenne niemand. US-Präsident Trump hat angekündigt, die Straße von Hormus zum Territorium der USA zu erklären. Dies werde bald geschehen, sobald der Iran besiegt sei, so Trump in einer Rede. Der Präsident führte seine Pläne nicht weiter aus. Der Iran wies die Drohung Trumps zurück. Die wichtige Schifffahrtsroute bleibe unter iranischer Kontrolle, hieß es von der Regierung in Teheran. Bei der Leichtathletik-EM in Birmingham hat es am Abend 3 Medaillen für das deutsche Team gegeben. Sprinter Owen Ansah holte Gold über 200 Meter. Aus Birmingham, Jens-Jörg Rieck.
3: Das hat es seit 44 Jahren nicht gegeben. Der Europameister über 200 Meter kommt aus Deutschland. In 19,95 Sekunden sprintete Owen Ansah zu Gold. Allerdings steht der Titel genau wie seine Bronzemedaille über 100 Meter unter Vorbehalt. Dem Hamburger droht wegen eines vermeintlich verweigerten Dopingtests eine Sperre. Auch Emil Adjekum beendete mit Silber über 400 Meter Hürden eine lange Durchstrecke. Er ist der erste Deutsche seit 40 Jahren mit einer EM-Medaille auf dieser Distanz. Silber gewann auch Diskuswerferin Shanice Kraft.
1: Und in der zweiten Fußball-Bundesliga hat Holstein Kiel gegen St. Pauli 2:2 gespielt. Bochum gewann in Braunschweig mit 1:0. Das waren die Nachrichten. Das Wetter in Deutschland. Tagsüber viel Sonne, im Westen sind später einzelne kräftige Schauer und Gewitter möglich. 33 bis 36 Grad, im Norden etwas kühler. Am Sonntag Sonne und Wolken, vor allem im Süden auch Schauer und Gewitter. 21 bis 25 Grad, im Süden nochmal bis 32 Grad. Und am Montag mehr Wolken und vor allem im Osten Schauer. Es ist 4.03 Uhr.
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4: Einen schönen Samstagmorgen wünsche ich Ihnen. Und wir beginnen diese frühe Stunde mit einem Harfenkonzert von Jean-Théophile Eichner in G-Dur. Hier ist die Harfenistin Silke Eichhorn zusammen mit dem Kurpfälzischen Kammerorchester unter der Leitung von Stefan Fraß.

Die Harfenistin Silke Eichhorn und das Kurpfälzische Kammerorchester unter der Leitung von Stefan Fraß mit einem G-Dur-Harfenkonzert von Jean Theophil Eichner, hier im ARD-Nachtkonzert präsentiert von BR Klassik. Und jetzt die 5 Lieder nach Texten von Friedrich Rückert, komponiert von Gustav Mahler, die sogenannten Rückert-Lieder, gesungen von der Mezzosopranistin Magdalena Kozina. Begleiten tun die Berliner Philharmoniker unter Simon Rattle und sie beginnt mit der Nummer 1 »Liebst du um Schönheit, o nicht mich, Liebe«.

die Rückert-Lieder von Gustav Mahler nach Texten von Friedrich Rückert. Das war die Mezzosopranistin Magdalena Kozina, begleitet von den Berliner Philharmonikern unter Simon Rattle hier im ARD-Nachtkonzert. Und jetzt die Peer-Gynt-Suite Nummer 2 von Edvard Grieg. Zu Henrik Ibsens Drama Peer Gynt hat er diese Musik geschrieben. Wir hören das WDR-Sinfonieorchester Köln unter Eivind Oatland und es beginnt mit dem Brautraub und Ingrids Klage.

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1: Um 5 Uhr mit Juliette Groß. In der Eifel in Nordrhein-Westfalen kämpft die Feuerwehr weiter gegen einen riesigen Waldbrand. 500 Einsatzkräfte sind permanent im Einsatz, um die Flammen aufzuhalten. Aus der Nachrichtenredaktion Jan Busche.
2: Betroffen ist der Hürtgenwald im Kreis Düren zwischen Bonn und Aachen. Dort brennen mehrere hundert Hektar Land. Die Flammen haben sich fast bis zur Ortschaft Gai ausgebreitet, die evakuiert worden ist. 2000 Menschen sind betroffen. Zwei Bergepanzer der Bundeswehr haben auch heute Nacht Schneisen geschlagen, um die Flammen von dem Ort fernzuhalten. Wie der WDR berichtet, helfen auch Landwirte bei der Brandbekämpfung. Sie holen Wasser aus Talsperren und bringen sie an den Einsatzort. Der Waldbrand ist laut Behördenschätzung der größte in der Geschichte Nordrhein-Westfalens. Rauch und Brandgeruch ziehen kilometerweit, vor allem Richtung Norden bis ins Ruhrgebiet.
1: In der spanischen Exklave Ceuta in Nordafrika ist die Polizei- und Militärpräsenz verstärkt worden. Grund ist, dass ein neuer Massenansturm von Migranten an diesem Wochenende erwartet wird. Darauf deuten Aufrufe in sozialen Netzwerken hin. Wie unsere Korrespondentin berichtete, ist der Grenzschutz auch auf marokkanischer Seite verstärkt worden. Ende Juli hatten zehntausende Menschen versucht, nach Ceuta und damit in die EU zu kommen. Mehr als 80 Menschen kamen beim Versuch des Grenzübertritts ums Leben. Bei der Leichtathletik-EM in Birmingham hat es am Abend 3 Medaillen für das deutsche Team gegeben. Sprinter Owen Ansah holte Gold über 200 Meter. Er sorgte damit für den ersten deutschen EM-Titel über diese Distanz seit 44 Jahren. Diskuswerferin Janice Kraft gewann eine Silbermedaille und auch Emil Ajekum holte Silber über 400 Meter Hürden. In der zweiten Fußball-Bundesliga hat es im Nordderby zwischen Holstein Kiel und St. Pauli keinen Sieger gegeben. Die Partie endete 2:2. Aus der Sportredaktion Finn Hornberg.
3: St. Pauli legte in der ersten Halbzeit gut los und ging dank der Tore von Taichi Hara und Martin Kaas in Führung. Nach der Pause verkürzte erst Phil Harris für die Kieler. Jonas Terkesen erzielte kurz vor Schluss den Ausgleich. Eintracht Braunschweig verliert gegen den VfL Bochum mit 0:1. Die Niedersachsen bleiben aber trotzdem zumindest über Nacht Tabellenführer, dank des 6:1-Sieg in Magdeburg am ersten Spieltag. Gegen Bochum hingegen fand Braunschweig keine Lücke. Der VfL stand in der Defensive gut und ließ kaum etwas zu. Den entscheidenden Treffer für die Bochumer erzielte der ehemalige Braunschweiger Philipp Hofmann.
1: Das waren die Nachrichten. Das Wetter in Deutschland. Tagsüber viel Sonne, im Westen sind später einzelne kräftige Schauer und Gewitter möglich. 33 bis 36 Grad, im Norden etwas kühler. Am Sonntag Sonne und Wolken, vor allem im Süden auch Schauer und Gewitter, 21 bis 25 Grad. Im Süden nochmal bis 32 Grad. Und am Montag mehr Wolken und vor allem im Osten Schauer, 21 bis 27 Grad. Es ist 5:03 Uhr.
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1: Es ist 6 Uhr. Die Nachrichten des Bayerischen Rundfunks mit Andreas Derschall. Die Übersicht. Löscharbeiten im Hürtgenwald in der Eifel gehen weiter. Stiftung Patientenschutz will Hitze als Todesursache auf Toten scheinen. Nicht überall im Freistaat ist heute Feiertag. Das Wetter sonnig und sehr heiß, bis zu 38 Grad. Hürtgenwald. In der Eifel geht der Kampf gegen den bisher größten Waldbrand in Nordrhein-Westfalen weiter. Hunderte Feuerwehrleute waren auch in der Nacht im Einsatz. Um den bereits evakuierten Ortsteil Gai zu schützen, schlugen Bergepanzer der Bundeswehr in der Nacht weitere Brandschneisen. Die Löschhubschrauber sollen bei Tageslicht wieder fliegen. Nach Angaben der Feuerwehr deutete sich am Abend eine Stabilisierung der Lage an. Man sei aber dennoch auf einen tagelangen Einsatz angestellt. Zurzeit wechseln sich demnach alle 12 Stunden rund 500 Einsatzkräfte bei der Brandbekämpfung ab. Am Nachmittag wird NRW-Ministerpräsident Wüst im Katastrophengebiet erwartet. Die rund 2000 Menschen, die gestern am frühen Morgen aus dem Ortsteil Gai evakuiert worden waren, harren noch immer in Notunterkünften aus. Viele sind nach Informationen des WDR auch bei Verwandten und Freunden untergekommen. Es ist unklar, wann sie wieder in ihre Häuser zurückkehren können. Dortmund. Die Deutsche Stiftung Patientenschutz hat gefordert, Hitze künftig als offizielle Todesursache auf Totenscheinen einzutragen. Zudem müsse erfasst werden, ob der Hitzetod im Krankenhaus, Pflegeheim oder zu Hause eingetreten sei, sagte Stiftungsvorstand Brüsch der Rheinischen Post. Den Folgen des Klimawandels müsse endlich ein Gesicht gegeben werden. Bisher ermittelt das Robert-Koch-Institut die Zahlen nur über statistische Modellrechnungen. Für dieses Jahr schätzt das RKI bisher rund 12.500 Hitzetote. Die Deutsche Interdisziplinäre Vereinigung für Intensiv- und Notfallmedizin hält diese Zahl für zu niedrig. Deren medizinischer Geschäftsführer Janssens geht von mehreren tausend weiteren Todesfällen aus, wie er den Funke-Zeitungen sagte. Washington. US-Präsident Trump hat angekündigt, die Straße von Hormuz zum Territorium der USA zu erklären. Dies werde geschehen, sobald der Iran besiegt sei, so Trump in einer Rede. Der Präsident führte seine Pläne nicht weiter aus. Der Iran wies die Drohung Trumps zurück. Die Schifffahrtsroute bleibe unter iranischer Kontrolle, hieß es von der Regierung in Teheran. Die Straße von Hormuz ist eine der wichtigsten Handelsrouten der Welt für Öl, Gas und Düngemittel. Nürnberg. Der heutige Feiertag Maria Himmelfahrt gilt nicht in ganz Bayern. Während im Süden des Freistaats die Läden geschlossen bleiben, sieht es im Norden anders aus, etwa in Nürnberg, Bayreuth, Hof, Erlangen oder Fürth. Das liegt daran, dass der Feiertag an die Konfession geknüpft ist. Leben in einer Kommune mehr Katholiken als Protestanten, ist Maria Himmelfahrt ein regulärer gesetzlicher Feiertag. Gibt es aber mehr evangelische Einwohnerinnen und Einwohner als katholische, dann ist der 15. August ein ganz normaler Werktag. Laut dem Landesamt für Statistik haben gut 1700 Kommunen einen Feiertag, knapp 530 nicht. An Maria Himmelfahrt feiern Katholiken die Aufnahme Marias in den Himmel. Birmingham. Bei der Leichtathletik-EM hat Owen Unser Gold über 200 Meter gewonnen und damit deutsche Sprintgeschichte geschrieben. Er ist der erste deutsche Europameister in dieser Disziplin seit 44 Jahren. Zuvor hatte Emil Acekum über die 400-Meter-Hürden Silber gewonnen und auch Diskuswerferin Shanice Kraft holte Silber. Auch bei der Schwimm-EM in Paris waren die Deutschen erfolgreich. Angelina Köhler gewann Silber über 100 Meter Schmetterling. Isabel Gose holte ebenfalls Silber über die 1500 Meter Freistil und gleich danach schlug Maja Werner als Dritte an und gewann Bronze. Das Wetter in Bayern. Nach sonnigem Start immer mehr Wolken, am Abend vereinzelte Gewitter, Höhepunkt der Hitzewelle mit 31 bis 38 Grad. In der Nacht Abkühlung auf 21 bis 12 Grad. Morgen Sonne und Wolken und bei zunehmender Schwüle auch Schauer und Gewitter. Im Laufe des Montags freundlicher, Dienstag dann teilstark bewölkt, Höchstwerte 18 bis 33 Grad. Es ist 6.05 Uhr. Die Verkehrsmeldungen. Die A70 Bamberg Richtung Schweinfurt-Werneck ist zwischen Dreieck Werrental und Werneck wegen Bergungsarbeiten nach einem LKW-Unfall gesperrt. Soweit die Verkehrsübersicht.
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2: Heute Morgen mit Annette Kugler im Studio. Und bei uns geht's heute um ein echtes Multitalent in den Bergen. Er schützt vor Lawinen und Muren, er stabilisiert den Boden, er speichert Wasser, der Bergwald. Und er kann noch etwas ganz Besonderes, er macht sauber und das nicht nur in der Luft, sondern auch tief unten im Erdreich. Und wir sind natürlich ganz weit oben, den Gipfeln auf der Spur, aber auch den besonderen Gipfelerlebnissen.
3: Mein Lieblingsgipfelerlebnis war, als mein Mann mir den Hochzeitsantrag auf der Sulzspitze gemacht hat. Und das habe ich natürlich ja gesagt. Und es war ein wunderschöner Tag.
2: Ich weiß gar nicht, ob man auf einem Berggipfel überhaupt Nein sagen kann, so tief wie einem der Ausblick da oben immer ins Herz geht. Mal sehen, ob Sie sich in den Menschen wiederfinden, die wir da so getroffen haben. Auch eines unserer Themen in der kommenden Stunde. Ich wünsche Ihnen einen guten Morgen an diesem Feiertag. Schön, dass Sie auch schon wach sind.
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2: Louis Dolan. Lou Dolan ist Schauspielerin, Model und Sängerin, ganz in der Familientradition. Ihr Vater ist der Regisseur Jacques Dolan und ihre Mutter die Schauspielerin Jane Birkin.

0: Das ist das Rucksackradio auf Bayern 2. Und wo anders dürfen wir Sie an diesem Himmelfahrtstag mitnehmen als zu einer Himmelspforte? Und zwar im Salzkammergut. Da kann man gut lustig sein. Das war schon Ende des 19. Jahrhunderts bekannt, als das Schauspiel Im weißen Rössel geschrieben wurde. 1930 entstand dann die gleichnamige Operette, wurde ein Welterfolg, später auch als Film, der das Salzkammergut innerhalb weniger Jahre rund um den Globus bekannt gemacht hat. Bis heute ist das Stück am Wolfgangsee allgegenwärtig, auch wenn man hinaufsteigt oder hinauffährt auf einen der schönsten Aussichtsberge der Region.
1: Dieses Flair von der Nostalgie ist hier im Salzkammergut immer gegenwärtig. Und selbstverständlich leben wir hier noch immer vom Kaiser, wir leben noch immer von den in den 60er Jahren gedrehten Filmen mit Peter Alexander, Waltraud Haas, und es ist allgegenwärtig.
2: Und dieser Berg ist einfach eine Schau. Steil und markant erhebt er sich über dem Salzkammergut, der Schafberg. Ein echter Hingucker und ein Gipfel, den schon ganze Generationen an Kinobesuchern auf der Leinwand bestiegen haben. Aus den bequemen Kinosesseln heraus haben sie das Panorama von hier oben genossen und waren oben an der Himmelspforte. 1960 kam das weiße Rössel in die Kinos.
1: Teile sind in der Himmelspforte gedreht und Teile sind auch in der Schafbergalm gedreht worden. Die Aussicht ist egal, ob man dort sitzt oder da sitzt. Sobald man auf dem Schafberg raufkommt, hat man eine grandiose Aussicht und das vergisst man so schnell nicht mehr.
2: Mario Michelin ist der technische Direktor der Schafbergbahn, die vom See aus auf den Schafberg fährt. Und das bereits seit 1892 und zum Teil immer noch mit den originalen Dampfloks. Oben, dem Himmel so nahe, hat man auf 1780 Metern zwei Häuser errichtet. Das älteste Berghotel Österreichs, das Hotel Schafbergspitze, und die Schutzhütte Himmelspforte. Ein vielversprechender Name.
1: Auf der Himmelspforte, wenn man auf der Terrasse sitzt, eine gute Bredli außen und ein Weißbier dazu, und was gibt's Schöneres?
2: Ein schmaler, steiler und ein bisschen spektakulärer Weg führt hinauf zur Himmelspforthütte, die hoch über einem jäh abfallenden Felsen fast zu schweben scheint. Ein paar Meter unterhalb ist die Himmelspforte selbst, ein enger Felsdurchschlupf, hinter dem der Steig im Nichts verschwindet.
1: Wenn man oben vor dieser Himmelspforte steht, schaut es so aus, als wenn der Weg irgendwo endet und in den Himmel führt. Und wenn man da dann durchgeht und dann diese wunderschöne Landschaft sieht, rund um den Schafberg, dann, ich sage einmal, man kann sich das Paradies so vorstellen.
2: Und ins Paradies wollen alle, so scheint es. Denn an einem schönen Tag trifft man hier oben nicht nur auf die Wanderer, die im Schweiße ihres Angesichts vor die Himmelspforte treten.
1: Der Berg ist halt einmal ein Ausflugsberg.
3: Die Himmelspforten, nein, direkt hat mich nicht aufgezogen. Ich würde mich das Wetter aufgezogen.
2: Meint der Scheinbauer Steff.
4: Wenn du jetzt umschaust, wo da der Untersberg und in Hohengühl und in Zinken ziehst du da, das ist gewaltig, was du halt so weit ziehst. Ne?
2: Der Steff hat sich zur Himmelspforte fahren lassen. Denn ganz bequem entlässt die Zahnradbahn ihre Gäste ein paar Meter unterhalb der Hütte.
1: Der Schafberg ist sicher einer der schönsten Aussichtsberge im Salzkammergut. Das ist natürlich dann wirklich was Besonderes.
2: Der Berg ist eine Schau. Nicht nur von unten, sondern auch am Gipfel an der Himmelspforte. Und daher kommt vielleicht sogar sein Name, meint Mario Michelin.
1: Ich war mal in St. Gilgen beim Pfarrer und der hat mir erzählt, dass der Schafberg ursprünglich Schauberg geheißen hat, weil er einfach so eine grandiose Aussicht bietet und man so schön schauen kann. Und nur durch eine Schreibweise ist aus dem Schauberg der Schafberg geworden.
2: Und den kann man sich immer wieder anschauen. Und wenn es nur daheim am Fernseher ist, wenn wieder einmal der berühmte Rösselfilm läuft. Vor lauter Schauen oder Schafen, Nostalgie und Flair kann man dann manchmal schon erleben, wie Realität und Fiktion sich aufheben. Wenn es wieder einmal heißt, die ganze Welt ist himmelblau, wenn ich in deine Augen schaue.
0: Und so ein bisschen Flucht vor der Wirklichkeit braucht es halt auch manchmal. Andreas Pehl war auf den Spuren vom Weißen Rössel unterwegs. Und das Kino hat viele Orte in den Alpen berühmt gemacht. The Sound of Music zum Beispiel beginnt vor der malerischen Kulisse am Untersberg. Beim Planeten Alderaan in der Star-Wars-Saga handelt es sich eigentlich um den Bachalpsee bei Grindelwald. Und die Schneeszenen von Help haben die Beatles in Obertauern gedreht.

0: was er an seiner Heimat liebt. Herodin, Musiker aus Salzburg, der in Graz arbeitet und seine Konzerte am liebsten in Wohnzimmern spielt. Sie hören das Bayern 2 Rucksackradio, heute mit Annette Kugler, und wir sehen uns in knapp einem Monat, wenn Sie wollen, für eine gemeinsame Bergtour. Nicht nur mit mir, sondern mit ganz vielen Leuten hier aus unserem BR-Bergeteam vom Rucksackradio, aber auch Reporter, Kameraleute werden dabei sein von Bergauf, Bergab. Verschiedene Kolleginnen und Kollegen zum Kennenlernen, Ratschen und natürlich draußen sein. Wenn Sie also am 18. September noch nichts vorhaben, dann melden Sie sich gerne bei uns im Netz an. Wir werden in den Berchtesgadener Alpen unterwegs sein und mit prominenter Begleitung. Toni Palzer nimmt sich Zeit, um mit uns zusammen unterwegs zu sein. Bekannt als Skimo-Extremsportler, inzwischen auch als Radler und Bergläufer. Aber diesmal hat das definitiv nicht eilig. Ist für ihn ja quasi auch ein Heimspiel, genauso wie für meinen Kollegen Sebastian Nachbar. Sebastian, gib uns mal einen kleinen Überblick über den Tag.
1: Wir würden uns treffen in der Früh am Königssee-Parkplatz. Dann fahren wir mit der Jännerbahn hoch auf den Jänner auf rund 1800 Meter. Und von dort geht's dann in einer 2- bis 3-stündigen Wanderung hoch auf den Schneibstein. Der Schneibstein ist über 2200 Meter hoch, liegt im Nationalpark und ist ein fantastischer Aussichtsberg. Von dort sieht man rüber auf den Watzmann, auf die Berchtesgadener Alpen und aufs Steinerne Meer. Also richtig tolles Ziel. Ja, und danach steigen wir ab und würden dann am Schneibsteinhaus gemeinsam einkehren und den Tag ausklingen lassen. Kann eigentlich jeder mitgehen und jede, die vielleicht dieses Jahr schon mal 1-2 Touren gemacht hat, schon mal ein bisschen am Berg war und ein bisschen geübt ist mit Bergwandern. Die Tour ist nicht wahnsinnig schwer, aber man sollte schon ein bisschen trittsicher sein. Also wird auf gar keinen Fall irgendwo ausgesetzt sein, aber ist halt ein Steig, verzeichnet als roter Wanderweg, wenn man in die Karte schaut, und dauert so 2 bis 3 Stunden im Aufstieg und dann wieder im Abstieg. Und wer regelmäßig am Berg unterwegs ist und so eine Tour körperlich gut bewältigen kann, ist herzlich eingeladen.
0: Das klingt super. Ich freue mich schon sehr. Und wenn Sie dabei sein wollen, klicken Sie sich rein. Unter br.de/Berge finden Sie nochmal alle Infos rund um die BR-Berge-Wanderung und auch das Anmeldeformular.

0: Ein Grüppchen Wanderer erreicht den runden Holzpavillon, der den Gipfel des Herzogstands in den Bayerischen Alpen krönt.
1: Geschafft und glücklich.
2: Ja,
1: wir haben es geschafft. Ja, es war schon sehr herausfordernd und anstrengend.
0: Die Gruppe ist quasi beruflich da, als Kollegen. Ihr Ausflug ist ein Team-Event und soll sie zusammenschweißen.
1: Ja, wunderbar ist das Gipfelgefühl. Ja, wir sind sehr beseelt, dass wir an einem Arbeitstag das genießen dürfen heute bei dem Wetter. Und alle angekommen sind vor allem, auch unser Chef.
2: Ja. Der sich noch so ein bisschen ausruhen muss, aber wir sind sehr stolz auf uns und auf ihn.
0: Ein anderer Wanderer hat schon verschnauft. Er hält auf dem Gipfel aber trotzdem noch ein Weilchen inne. Randy Nelson stammt aus Kalifornien. Was er hier besonders schätze, sagt er, sei die Freiheit.
3: Für mich es ist es Freiheit und Wohlheit und Natur und in der Nähe von Gott bin ich auch ein Gläubiger. Also für mich ist es bedeutet viel, hier oben zu sein. Und ja, angenehm, angenehm. Ganz schön und frisch, ein bisschen frisch ist es auch. Und die Leute sind eigentlich zufrieden da oben, die kommen hoch und die haben das Lachen ums Gesicht.
0: Frank Döpper aus Baden-Württemberg betet, als er den Gipfel erklommen hat. Ähnlich wie Jesus auf dem Berg der Verklärung oder Elia und Mose auf dem Sinai.
4: Da gibt es berühmte Vorbilder in der Bibel, die haben auch auf den Bergen gebetet. Und es ist tatsächlich auch ein gutes Gefühl, wenn man dann das Land segnet, das man dann vor sich liegen sieht.
0: Manchmal fallen auf Berggipfeln sogar Lebensentscheidungen.
5: Mein Lieblingsgipfelerlebnis war, als mein Mann mir den Hochzeitsantrag auf der Sulzspitze gemacht hat. Und das habe ich natürlich ja gesagt. Und es war ein wunderschöner Tag.
2: Bis heute.
0: Sie sind immer noch verheiratet und gehen nach wie vor gerne gemeinsam auf Berggipfel. Yilmaz Burak aus Frankfurt dagegen steht zum ersten Mal in seinem Leben auf einem. Er arbeite gerade auf einer Baustelle in der Nähe und nutze die Gelegenheit zum Ausflug, erzählt er. Jetzt schaut er sich überwältigt um.
6: Das ist für mich Heilung, Natur. Das ist irgendwie andere Luft. Die Seele befreit sich. Ich habe ja früher immer in YouTube oder im Fernsehen mal gesehen, wie die Leute hier hoch wandern. Und jetzt verstehe ich, dieser Wandern macht auch mehr Spaß. Ne?
0: Auf einem Berggipfel sei der Teufel aus der Welt vertrieben worden. Der Sage nach hat er dabei einen Fußabdruck hinterlassen, erzählt Yilmaz Burak und präsentiert ein Foto davon auf seinem Handy. Es zeigt ein längliches Loch auf einer Bergspitze. Daneben Touristen, hinter ihnen das Meer. Der Berg steht in der Türkei. Von dort kam Yilmaz Buraks Großvater 1961 als Gastarbeiter nach Deutschland, erklärt er. Aus der Ukraine stammt Julia. Sie ist in einem eleganten langen Rock auf den Gipfel gestiegen. Jetzt verewigt sie sich auf Selfies.
7: Was soll ich sagen? Alles bei uns, ja, schlimm. Also bei uns ruhige, aber wenn wir hören manchmal Alarm oder etwas, wir immer sehr haben Stress, keine ruhige Nacht.
0: 3 Monate lang hat sie in Deutschland gearbeitet. Nun nimmt sie sich 2 Tage frei, bevor sie wieder in ihr angegriffenes Land zurückkehrt. Entspannt blickt sie in die Ferne.
7: Für mich, das ist auch sehr wie alles Eco, Natur und ja, machen Spaß. Für mich gut. Ganz weg von Leuten, sehr ruhig da.
0: Von Besinnung über Teambuilding bis Urlaub vom Krieg. Der Berggipfel lässt den Alltag für einen Augenblick vergessen.
8: Denn da berühren sich offenbar doch für einen Moment ein bisschen Himmel und Erde. Und manchmal wird's oben auch Zeit für einen Freudenjodler, ist eh selten geworden. Hier ist Horst Biewald vom Chiemsee.
9: Ja,

0: Das Thema Trockenheit begleitet uns auch hier im Rucksackradio diesen Sommer viel. Nicht nur im Zusammenhang mit Waldbränden setzt sie diesen Sommer den Bäumen und Wäldern besonders hart zu. Die große Frage ist dann immer, wie hart oder vielleicht nur alles halb so wild? Konkrete und vor allem spannende Ergebnisse dazu liefert die Waldinventur, die gerade im Nationalpark Berchtesgaden gemacht wird. Quasi eine Volkszählung der Bäume alle 15 Jahre. Dann rücken spezielle Teams aus und die müssen nicht nur die Bäume kennen, sondern auch, wie sie in dem alpinen, steilen Gelände um den Königssee überhaupt an der betreffenden Stelle erreichen können.
1: Noch einen kleinen wenig mehr nach rechts.
2: In Zentimeterarbeit steuert Bernd Becker nach dem Kommando der Kollegin das Boot an die Steilwand, die hier direkt aus dem dunkelblauen Wasser des Königssees aufsteigt. Etwa 50 Meter oberhalb liegt einer der Standorte, ein sogenannter Plot, der bei der Waldinventur vermessen wird.
3: Wir gehen immer wieder an den gleichen Punkt heran, damit wir natürlich auch sehen, wie entwickelt sich der Bestand an diesem Plot. Die dicken Bäume, aber auch was kommt an Verjüngung, an kleinen Pflanzen, selbst wenn es so schwer erreichbar ist. Das muss einfach so sein, das ist unsere Aufgabe hier.
2: Über Graspolster und Felsen kraxeln die Forstwissenschaftler hinauf und spüren dann mit der Sonde den Magneten auf, der hier bei der ersten Waldinventur im Jahr 1983 vergraben wurde, damit immer genau der gleiche Platz untersucht wird. Baum 1 hier ist eine stämmige Buche mit aufgeplatzten Löchern in der Rinde vom Steinschlag verursacht.
4: Ja, ist schon beeindruckend, wie lange die an so extremen Standorten überleben können und dass sie Blitzschlag und Steinschlag trotzen und trotzdem noch recht gesund aussehen.
2: Die jungen Projektmitarbeiter Lena und Noé vermessen den Baum genau.
5: Der ist jetzt 2,24 Meter entfernt und Durchmesser 51.
4: Das ist Baum Nummer 1.
5: Okay, wir haben einmal Steinschlag, kleiner ein Viertel. Wir haben Rindentaschen. Die Krone sieht soweit gut aus.
2: Seit über 200 Jahren trotzt der Baum hier den Naturgewalten. Das Alter wurde bei der ersten Inventur 1983 bestimmt. Neben den alten Bäumen messen sie, wie tief das Erdreich geht, das Totholz und vor allem, wie junge Bäume hier nachwachsen, ganz ohne Zutun des Menschen.
3: Verjüngung wird natürlich sehr spannend werden, weil das ist natürlich das Potenzial für unseren Nationalpark. Da schaut es so aus, wir haben sehr viel Verjüngung mittlerweile auf den Flächen des Nationalparks. Das ist positiv zu bewerten.
2: Dabei stellen sie fest, dass sich die Baumarten ändern. Die Fichten, die unter Trockenheit und Hitze besonders leiden, nehmen ab. Laubbäume wie der Bergahorn dagegen vermehren sich und die Vielfalt der Bäume nimmt hier von selbst zu. Der Bergwald passt sich ans veränderte Klima an, bilanziert der Teamleiter Bernd Becker.
3: Wir wollen natürlich den Motor Natur hier einfach laufen lassen. Und wenn das natürlich so läuft, wäre das perfekt für uns. Der Wald an sich hier, der ist noch nicht wirklich am Limit. Der kann das mit diesen Klimabedingungen sehr gut noch klarkommen.
2: Nur in Gebieten wie dem Nationalpark Berchtesgaden zeigt sich, wie sich ein Bergwald ganz aus sich selbst heraus entwickelt. Umso mehr muss sich das Team um Bernd Becker in dem wilden Verhau jetzt plagen, um diese Volkszählung der Bäume abzuwickeln.
3: Das ist eine Herausforderung, aber die macht enorm viel Spaß. Das Erlebnis hier ist natürlich einfach, es ist wahnsinnig toll, dass wir überhaupt die Möglichkeiten haben, in dieser Bergwelt unterwegs zu sein. Natürlich bei Wind und Wetter, bei Regen, bei Kälte, aber auch bei Sonnenschein, Hitze.
2: Weil die Waldinventur so aufwendig ist, nähert sie sich erst jetzt nach 2 Jahren dem Ende. Nun müssen die Daten ausgewertet werden. Forscher können daraus dann ganz genau ablesen, wie die heimische alpine Natur mit dem Klimawandel zurechtkommt. Diese Erkenntnisse können dann der Waldbewirtschaftung insgesamt helfen.
0: Ermutigende Recherchen waren das von Georg Bayerle. Wir halten fest, die Vielfalt der Bäume nimmt dort von selber zu. Ein gut gemischter Bergwald ist der Bergwald der Zukunft. Und speziell 3 Baumarten, die dort häufig vorkommen, machen ihn zu einem absoluten Wunderwerkzeug. Und das stellen wir Ihnen gleich vor.

0: Der Saurüsselkopf in den Chiemgauer Alpen hat heuer bei uns in Bayern den Anfang gemacht von gleich mehreren Bränden in den Bergen. 160 Hektar Bergwald sind dort verbrannt, grob umgerechnet rund 250 Fußballfelder. Ein unfassbarer Verlust, wenn man sich klar macht, was die Bäume alles machen. Böden stabilisieren, Wasser speichern, die Luft säubern. Und jetzt ist belegt, dass sie noch etwas können. Im Boden Schadstoffe binden. Untersucht haben das Wissenschaftler der Eidgenössischen Forschungsanstalt für Wald, Schnee und Landschaft, kurz WSL, und betreut hat die Studie die Wald- und Bodenökologin Madeleine Goerck-Günthardt. Und ich freue mich sehr, dass wir hier mit ihr das Thema ein bisschen vertiefen können. Schon im frühen Mittelalter gab es viele Bergbaugebiete in Bergwäldern, zum Beispiel der Eisenerzabbau am Theisenberg in den Chiemgauer Alpen oder der berühmte Silberbergbau bei Schwarz in Tirol, den dürften auch viele kennen. Was hat denn dieser Bergbau so alles in den Böden dort hinterlassen?
1: Normalerweise sind das Blei, Cadmium, Kupfer, Zink und Arsen.
0: Je nachdem, was abgebaut wurde.
1: Ja, natürlich.
0: Die Bäume nehmen über den Boden diese Schwermetalle auf, sind quasi dann kontaminiert, kann man sagen. Hat es denn dann auch auf das Holz, wenn man das verarbeiten möchte, Auswirkungen?
1: Also, in unserem Versuch waren dann in den Wurzeln eigentlich bei allen Baumarten vergleichsweise gleich viel Schwermetall. Hingegen in oberirdische Pflanzenteile gelangen vor allem Cadmium, Kupfer und Zink. Und da gibt es dann große Unterschiede zwischen den Baumarten. Das wollten wir ja zeigen, weil da gibt es noch relativ wenig Erfahrung, wie eben die verschiedenen Baumarten sich dann auch eignen für eine Bepflanzung. Wir haben die Baumarten eingeteilt in schnellwüchsige, also Pionierbaumarten, die viel Nährstoffe und Licht brauchen. Das sind zum Beispiel Weide, Pappel, Birke, Erle. Und am anderen Ende sind die konservativen Baumarten, die in der Spätfolge kommen, wenig Nährstoffe brauchen. Und das wären dann die Fichte, die Buche, der Ahorn, vielleicht auch die Eiche. Wir haben dann gesehen, das war ein sehr schönes Ergebnis, hat uns gefreut, dass wirklich die Aufnahme in oberirdische Baumteile entlang dieser Reihenfolge geht. Die konservativen Arten nehmen wenig in oberirdische Teile und die schnellwüchsigen nehmen viel.
0: Sie haben also eigentlich was sehr Spannendes herausgefunden, dass Bäume mit geringem Nährstoffbedarf kaum Schwermetalle ins Holz und Laub aufnehmen. Warum denn eigentlich?
1: Ja, weil sie auch von den Mikronährstoffen Zink und Kupfer wenig aufnehmen. Dann nehmen sie auch bei belasteten Böden entsprechend weniger. Also die haben Strategien entwickelt, wie sie diese Schwermetalle in den Wurzeln behalten, das heißt nicht in die Leitgefäße weiterleiten. Die bleiben einfach in den Wurzeln.
0: Also so wie sie weniger Nährstoffe aufnehmen, nehmen sie auch weniger ungünstige Sachen auf.
1: Sie transportieren sie nicht weiter in die oberirdischen Teile.
0: Eine wichtige Rolle spielt da auch die lange Lebensdauer und das ausgedehnte Wurzelgeflecht von Bäumen.
1: Ja, in diesen belasteten Standorten, damit die Metalle eben nicht weitergehen in die Umgebung oder sogar ins Wasser.
0: Zu den Bäumen, die das können, gehören drei Baumarten, die auch für den Bergwald relevant sind. Fichte, Rotbuche und Bergahorn. Die können also quasi Schadstoffe binden, kann man eigentlich sagen, oder verhindern, dass die wieder in den Naturkreislauf gelangen. Das klingt eigentlich nach einer ziemlich guten Idee, diese drei Baumarten wieder verstärkt in ehemaligen Bergbaugebieten anzupflanzen, oder?
1: Anzupflanzen oder zu fördern, wenn sie schon dort sind. Deren Holz hat dann wirklich ganz geringe Werte. Also ich habe mal nachgeschaut. In Deutschland gibt es eine Verordnung zur Herstellung von Werkstoffen, zum Beispiel Kupfer 20 Milligramm. Und das Holz, das ist weit darunter. Das ist bei 0,3 bis 0,6. Das Holz ist brauchbar. Und wenn es schon mal Schwermetalle im Holz hat, dann ist es in der Rinde. Also die Entrindeten, die sind noch mal viel sicherer.
0: Welche Bäume sind denn aus der Schadstoffperspektive dann umgekehrt gedacht überhaupt nicht geeignet für den Bergwald?
1: Zum Beispiel die Weiden oder Pappeln oder Birken, die wachsen schnell und die haben mehr Schwermetalle im Holz als erlaubt. die möchte man dann spezial verbrennen.
0: Es bleibt eigentlich dabei, wie so oft, dass es die gesunde Mischung macht und die sorgt dann auch dafür, ganz nebenbei beim Bergwald, dass der Boden stabil bleibt, die Hänge nicht abrutschen. Also ein gemischter Bergwald ist eigentlich ein absolutes Multitalent.
1: Ja, absolut.
0: Spannende Einblicke in den Waldboden waren das von Madeleine Goerck-Günther. Sie ist Wald- und Bodenökologin. Vielen Dank fürs Gespräch und weiterhin alles Gute für Ihre Arbeit.
1: Vielen Dank, danke.

0: Jérôme Minière aus Frankreich, Musiker und Sänger und auch als Installations- und Performancekünstler aktiv.
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0: Ich persönlich finde es immer wichtig, den Blick nach vorn zu richten. Auf das, was geht und nicht auf das, was nicht geht, aufs Positive. Und so viele schöne, aufbauende, spannende Geschichten aus den Bergen ich hier oft erzählen darf, es gibt auch Geschichten, die machen mich sauer. Und dann weiß ich nicht so recht, wohin mit meinem Sauersein. Mir fällt dann nichts ein, was aufbaut, was nach vorne weist, was ich Positives rausziehen könnte. Diese Woche war es mal wieder soweit und ich würde Ihnen diese zwei Beispiele gerne kurz erzählen. Am Mont Blanc ist die Normalroute gerade gesperrt, weil in diesem Hitzesommer die Gefahr von Eis- und Felsstürzen so hoch ist, dass die Behörden reagieren mussten. Laut einem italienischen Nachrichtenportal ist eine Gruppe Bergsteiger trotzdem gegangen. Klammer auf, 32 Leute, Klammer zu. Dann kam es ihnen auf der Goutet-Hütte doch zu riskant vor und sie wollten ins Tal geflogen werden von der Bergrettung. Dafür zahlen wollten sie allerdings nicht. Müssen sie jetzt aber immerhin. Zweites Beispiel, der Walchensee in Oberbayern, Juwel im Landschaftsschutzgebiet. Auf einigen Straßen dort dürfen keine Autos fahren. Drei Frauen, Großmutter, Mutter und Tochter, machen es trotzdem, werden von einem Ranger, Klammer auf, dessen Job das ist, Klammer zu, angehalten. Er bietet ihnen sogar an, sie zu einem Parkplatz zu führen. Die Sache eskaliert. Die Frauen fahren weiter, dem Ranger dabei noch über den Fuß. Der Mann bleibt schreiend und erstmal ohne Hilfe zurück. Und ich bleib mit diesen Geschichten auch ohne Hilfe zurück. Was genau erzählt die Frau am Steuer ihrer Tochter, warum sie das gemacht hat? Wie genau rechtfertigen 32 erwachsene Bergsteiger vor sich selber, dass andere ihren selbstverschuldeten Hubschraubereinsatz zahlen sollen? Ich weiß es nicht. Ich glaube, ich nehme die Geschichte mit auf meinen nächsten Berg und frage dann oben mit ein bisschen Abstand und Blick übers Land beim Universum nochmal nach.

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0: Und wie immer um diese Uhrzeit live aus Innsbruck. Wir schalten zu den Experten von Geosphere Austria. Und da ist heute der Chef persönlich für uns aufgestanden. Danke dafür, Manfred Bauer. Manfred, ich bin bekennender Fan von euren meteorologischen Fachbegriffen. Und da ist mir natürlich heute sofort der Hochdruckkeil ins Auge gefallen. Der hat für viel Hitze gesorgt. Jetzt ist die Frage, wie lange noch?
2: Guten Morgen, Nette. Ja, der Keil, der verschiebt sich jetzt dann nach Osten. Das heißt, heute noch heiß, aber auch zunehmend gewittrig. Das heißt, der Tag beginnt recht sonnig, das Hoch schwächelt und somit bilden sich am Nachmittag über den Bergen westlich des Karwendels um den Alpenhauptkamm und südlich davon mächtige Haufenwolken. Im Lauf des Nachmittags steigt hier die Gefahr von Hitzegewittern. Weiter östlich hält sich heute die Sonne. Sehr warm nach wie vor im Gebirge, in 2000 Metern 16 bis 22 Grad, in 3000 Metern um 10 Grad. Dazu meist schwach windig und gute Thermik für Flugsportarten. In der Nähe von Gewittern heißt es aber dann Achtung auf die Sturmgefahr.
0: Also wer jetzt pünktlich unterwegs ist, der hat noch ganz gute Chancen für seine Bergunternehmungen, von der Hitze mal abgesehen. Morgen sieht es dann anders aus.
2: Ja, morgen schon generell ein unsicheres Bergwetter. Zeitweise kommt die Sonne zum Zug, aber von Beginn an sind auch Wolken dabei. Schon am Vormittag sind sie für erste lokale Schauer gut, besonders in den Nordalpen. In der zweiten Tageshälfte dominieren dann die Wolken. Es ist in den Bergen verbreitet mit Schauern und da ist kräftigen Gewittern zu rechnen. Also erst Vorsicht geboten morgen.
0: Also ich finde ja, dass Schauer inzwischen man völlig anders hört und Gewitter das Wort nach diesen Wochen der Trockenheit. Kommt jetzt ein bisschen was vom heißersehnten Wasser oder wie viel im Zweifelsfall?
2: Ja, heute, morgen eben punktuell und dann kann es natürlich viel auf einmal sein, was auch nicht gut ist für den Boden. Am Montag ist dann generell so ein unbeständiger Tag. Da rechne ich schon auch wieder in der Fläche mit Niederschlag, aber auch da sind Gewitter eingelagert, also eher in kurzer Zeitraum viel, also auch nicht gerade unbedingt das Optimum. Die Temperaturen gehen aber zumindest einmal endlich zurück. Also das Maximum der Temperaturen im Tal bei 25 Grad am Montag, 10 Grad in 2000 Meter, da kann man durchschnaufen. Zur Wochenmitte hin wird es dann schon wieder trockener und wärmer. Also ein richtig flächiger Niederschlag, der wirklich einmal für Stunden anhält und nicht allzu intensiv ist, der ist immer noch nicht in Sicht.
0: 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Vielen Dank nach Innsbruck, Manfred Bauer, und dir und deinem Team schon mal ein schönes Wochenende.
2: Danke, ebenfalls schönes Wochenende. Servus. Doma, Doma, Doma.

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0: Erinnern Sie sich an Walli und Bavaria? Ja, dann gehören Sie zu den vielen Bartgeier-Fans, die sich seit einigen Jahren etablieren in Bayern, seit das Auswilderungsprojekt im Nationalpark Berchtesgaden gestartet ist. Die Auswilderung von Bartgeiern ist aber schon vor 40 Jahren losgegangen. Das ist eines unserer Themen in der kommenden Stunde. Gleich nach den 7 Uhr Nachrichten geht es ja weiter mit dem Rucksackradio. Ich freue mich.
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7: Es ist 7 Uhr. Die Nachrichten des Bayerischen Rundfunks mit Andreas Derschall. Die Übersicht. Einsatzkräfte kämpfen weiter gegen Waldbrand in der Eifel. Patientenschützer fordern Erfassung von Hitzetoten. Spanien verstärkt Polizei- und Militärpräsenz in der Exklave Ceuta. Das Wetter sonnig und sehr heiß, bis zu 38 Grad. Hürtgenwald. Der schwere Waldbrand in der Eifel hält hunderte Feuerwehrleute weiter in Atem. In der Nacht wurde das Personal in besonders gefährdeten Bereichen fast verdoppelt. Bergepanzer der Bundeswehr schlugen weitere Schneisen, um den evakuierten Ortsteil Gai zu schützen. Der Waldbrand ist nach Einschätzung der Landesregierung der größte in der Geschichte von Nordrhein-Westfalen. Die Löscharbeiten werden durch Weltkriegsmunition erschwert, die noch im Boden liegt. Wegen der steigenden Zahl an Waldbränden in Deutschland hat der Deutsche Forstwirtschaftsrat einen gezielten Waldumbau gefordert. Dessen Präsident Haase sagte der Rheinischen Post, der Klimawandel schreite schneller voran, als sich unsere Waldökosysteme anpassen könnten. Dortmund. Die Deutsche Stiftung Patientenschutz hat gefordert, Hitze künftig als Todesursache auf Totenscheinen zu erfassen. Vorstand Brüsch sagte der Rheinischen Post, den Folgen des Klimawandels müsse endlich ein klares Gesicht gegeben werden. Das Robert-Koch-Institut berechnet die Zahl der Hitzetoten mit Hilfe von Modellrechnungen. Die genauen Zahlen kenne niemand, so Brüsch. Nach dem Willen der Patientenschützer soll künftig auch vermerkt werden, ob Betroffene im Krankenhaus, im Pflegeheim oder zu Hause gestorben sind. Das RKI beziffert die Zahl der Hitzetoten in diesem Jahr auf bisher rund 12.500 Menschen. Der medizinische Geschäftsführer der Deutschen Interdisziplinären Vereinigung für Intensiv- und Notfallmedizin Janssens hält diese Schätzung für zu niedrig. Er geht von mehreren tausend Todesfällen mehr aus. Ceuta. In der spanischen Exklave Ceuta in Nordafrika ist die Polizei- und Militärpräsenz verstärkt worden. Grund ist, dass ein neuer Massenansturm von Migranten an diesem Wochenende erwartet wird. Darauf deuten Aufrufe in sozialen Netzwerken hin. Auch auf marokkanischer Seite ist der Grenzschutz verstärkt worden. Das berichtet eine ARD-Korrespondentin. Ende Juli hatten zehntausende Menschen versucht, nach Ceuta und damit in die EU zu kommen. Mehr als 80 Menschen kamen beim Versuch des Grenzübertritts ums Leben. Cambridge. Der nach Plagiatsvorwürfen zurückgetretene frühere Professor der renommierten Universität Cambridge, Jason Arday, ist tot aufgefunden worden. Nachdem zunächst mehrere Medien berichtet hatten, bestätigte die Universität und seine Familie am Abend seinen Tod. Die Londoner Polizei geht nicht von einem Verbrechen aus. Der Rücktritt des Soziologen von seiner Professur in der vergangenen Woche hatte in Großbritannien hohe Wellen geschlagen. Arday wies die Vorwürfe in einem Schreiben zurück. Dennoch sei sein Rücktritt der einzige Weg, dieses Kapitel zu beenden. Seine Familie sprach nach seinem Tod von Mobbing und Schikane. Birmingham. Bei der Leichtathletik-EM hat Owen Ansah Gold über 200 Meter gewonnen und damit deutsche Sprintgeschichte geschrieben. Er ist der erste deutsche Europameister in dieser Disziplin seit 44 Jahren. Zuvor hatte Emil Achekum über die 400-Meter-Hürden Silber gewonnen und auch Diskuswerferin Shanice Kraft holte Silber. Auch bei der Schwimm-EM in Paris waren die Deutschen erfolgreich. Angelina Köhler gewann Silber über 100 Meter Schmetterling. Isabel Gose holte ebenfalls Silber über die 1500 Meter Freistil und gleich danach schlug Maja Werner als Dritte an und gewann Bronze. Das Wetter in Bayern? Nach sonnigem Start zunehmend wolkig, am Abend einzelne Gewitter. Höhepunkt der Hitzewelle mit 31 bis 38 Grad. Morgen Sonne und Wolken bei zunehmender Schwüle, auch Schauer und Gewitter. Im Laufe des Montags wieder freundlicher, am Dienstag stark bewölkt. Höchstwerte 18 bis 33 Grad. Es ist 7.04 Uhr. Die Verkehrsmeldungen, die A70 Bamberg-Schweinfurt-Werneck ist jetzt in beiden Richtungen zwischen Dreieck Werntal und Werneck wegen Bergungsarbeiten nach einem LKW-Unfall gesperrt. Es gibt Umleitungen. Soweit die Verkehrsübersicht.
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0: Heute wird's noch mal heiß, es ist Feiertag und ich muss kein Hellseher sein, um voraussagen zu können, dass es heute an vielen schönen Bergseen wieder sehr, sehr voll werden wird.
8: Ich sehe die Vorteile daran, dass die Leute rausgehen und ein bisschen die Natur erleben.
9: Mir ging es tatsächlich anders jetzt, als ich hochgekommen bin, dass ich eigentlich dachte, oh schade, vor einem Jahr war hier noch weniger los.
0: Und der Naturschutzbeauftragte, mit dem wir so in einer halben Stunde im Allgäu unterwegs sind, hat noch mal einen anderen Blick auf die Lage. Es ist eine Diskussion, die wir in den Alpen künftig definitiv führen müssen. Guten Morgen an diesem Feiertag, an Maria Himmelfahrt. In den Bergen sind wir dem Himmel auch immer ein bisschen näher als üblich. Und nicht umsonst werden manche Touren hoch hinaus sogar Himmelsleitern genannt. Warum es mit den hohen Gipfeln gerade nimmer so leicht ist, darüber spreche ich gleich mit unserem Bergmensch der Woche. Und diese Frau hat einen sehr wichtigen Rat für diesen Sommer, wenn es hoch hinausgehen soll. Und der heißt Umplanen.
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0: Wir starten in etwas kühleren Gefilden in Nordfriesland. Dort lebt und singt Syni Norland. Und das schon seit sie ein Kind ist. Inzwischen ist schon ihr zweites Album erschienen.

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1: Die Sommermonate sind eigentlich die ideale Zeit für Hochtouren und lange alpine Touren. Eigentlich, denn die Bedingungen in den Bergen haben sich stark geändert, muss man sagen. Vor einer Woche haben wir hier im Rucksackradio schon übers Matterhorn gesprochen, über die Lage nach dem Felssturz dort. Und auch am Mont Blanc ist die Fels- und Eissturzgefahr so hoch, dass die Behörden die Reißleine gezogen haben und die Aufstiege über die Tête Rousse und die Goutet-Hütte gesperrt haben. Der Klimawandel macht sich an allen Ecken bemerkbar und besonders intensiv erleben das die Menschen, die in den Bergen arbeiten. So wie unser Bergmensch der Woche, die Allgäuerin Raffaela Haug. Sie ist Bergführerin, lebt in der Schweiz und ich freue mich, dass ich mit ihr sprechen kann. Herzlich willkommen im Rucksackradio.
2: Hallo, ich freue mich auch da zu sein.
1: Raffaela, wie erlebst du denn ganz persönlich diesen Sommer, diesen Hitzesommer auf deinen Touren, auf deinen Hochtouren?
2: Also ich meine die ganzen hohen Berge. Es gibt bei 2.500, bei 3.000 Meter, wo dieses Permafrost-Thema nicht so groß ist, gibt es so gute Kletterei, die halt leider nicht so bekannt ist. Aber nichtsdestotrotz wunderschön. Und das sind so die Touren, die ich mir gerade eher raussuche.
1: Das heißt, du hast Hochtouren wirklich eher weggelassen?
2: Ich hatte dieses Jahr einmal Steigeisen an.
1: Wahnsinn. Im Vergleich zu wie oft sonst?
2: 20 Tage, 30 Tage, ja, sowas.
1: Also wie verändert sich deine Arbeit als Bergführerin in Sachen Tourenplanung?
2: Für mich ist noch schwierig, da jetzt eine gute Antwort drauf zu haben, weil ich einfach noch nicht so lange Bergführerin bin. Ich mache das jetzt seit 5 Jahren und ich kann halt nicht vergleichen zu früher. Aber diesen Sommer meide ich es einfach. Ich kann das nicht einschätzen. Es fällt irgendwie alles auseinander. Ich habe da einfach keinen Bock drauf.
1: Also meiden ist quasi die eine Strategie, die man gehen kann, dass man sagt, okay, ich gehe einfach weiter unten, suche mir andere Bereiche. Wo müssen wir denn bei Hochtouren vielleicht in Zukunft dauerhaft umdenken? Also es gibt ja so ein paar Regeln wie früh starten. Das nützt natürlich dann nicht mehr viel, wenn es über Nacht nicht mehr gefriert. Also wo würdest du sagen, wo wären wir vielleicht dauerhaft nachjustieren müssen?
2: Ich glaube, wir werden in der Zeit, in der wir die Touren machen, nachjustieren.
1: Das heißt?
2: Vor 10, 15, 20 Jahren war August der Monat für Hochtouren. Da war der Schnee dann so richtig solide auf den ganzen Gletschern. Da hat man die großen Berge in den Alpen bestiegen. Und ich glaube, dass es jetzt einfach früher sein wird. Dass es halt im Juni vielleicht noch gute Verhältnisse hat und dass man dann im Juli, August eher klettern geht.
1: Hier beim Bayerischen Rundfunk senden die Kollegen von Bergauf, Bergab eine 5-teilige Serie über Himmelsleitern, also über besondere Klettertouren, von denen natürlich jetzt auch nicht alle gehen. Aber von welchen würdest du denn sagen, die vielleicht eine gute Idee sind oder die auch noch empfehlenswert wären?
2: Da ist der Grundschattner dabei. Super tolle Tour. Der ist relativ tief. Hingegen das Matterhorn ist ja offiziell gesperrt. Und dann der Midi Plan gerade noch in Chamonix. Ich glaube, das ist gerade auch nicht so toll. An der Gué de Midi gab es eine Ice Cave, durch die ist man durchgegangen und dann ist man ins Gebirge gekommen. Und die gibt es einfach nicht mehr. Die ist einfach zusammengebrochen. Die ist jetzt einfach weg. Und der Zustieg zu dem Midi Plan gerade, normalerweise läuft man da mit Steigeisen runter und jetzt ist das halt einfach alles blank und jetzt schraubt man da Eisschrauben und seilt sich da mehr oder weniger ab. Also es verändert sich gewaltig.
1: Was wären denn deine Tipps für Bergsteiger momentan? Wie informiere ich mich und wie bereite ich mich richtig vor unter diesen Bedingungen diesen Sommer?
2: Also ich glaube, die Tourenauswahl ist im Moment sehr entscheidend und am Ende laufen die Berge ja nicht weg. Also nur weil diesen Sommer die Verhältnisse sehr schlecht sind, heißt das ja nicht, dass das nächsten Sommer auch noch so ist. Sondern wir können ja noch auf den Winter mit relativ viel Schnee hoffen und dann hoffentlich nächstes Jahr auf ein bisschen kühleren Sommer. Und vielleicht ist Verzicht dieses Jahr gar nicht so eine schlechte Taktik. Und anstatt halt an die hohen Sachen zu gehen, halt eher tiefere Sachen zu machen.
1: Viele nutzen ja auch GPS-Systeme. Muss man da aufpassen? Sind möglicherweise alte Tracks nicht mehr geeignet jetzt in der veränderten Lage?
2: Ja, voll. Zum Beispiel am Piz Palü, das ist ja auch ein sehr bekannter Berg, da haben sie die Normalroute jetzt 5-mal angepasst. Weil die ursprüngliche Normalroute, in Anführungszeichen, die funktioniert nicht mehr. Das sind zu große Spalten am Gletscher. Geht man immer anders um diese Spalten drumherum.
1: Das heißt, um mich jetzt sinnvoll zu informieren, müsste ich einfach auf die seriösen Portale bei den Alpenvereinen gehen?
2: Zum Beispiel, ja. Und halt vielleicht auch mal bei der einen oder anderen Bergschule nachfragen. Ich persönlich würde gerade einfach ein bisschen aufpassen, was die ganzen Gletscher angeht.
1: Was steht bei dir als nächstes auf dem Tourenzettel?
2: Ich gehe jetzt eine Woche zum Gleitschirmfliegen.
1: Gleitschirmfliegen klingt auf jeden Fall nach einer spannenden Idee, weil die Steinschlaggefahr fällt dann auf jeden Fall weg. Unser Bergmensch der Woche war das, die Bergführerin Raffaela Haug. Vielen Dank fürs Gespräch. Einen guten Bergsommer dir weiterhin und auch wenn er vielleicht heuer ein bisschen anders ist als sonst.
2: Dankeschön.
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0: Irgendwo zwischen Stubenblues und Stadionrock, so beschreiben sie sich selber. Saltbrennt waren das aus dem Tiroler Oberland. Das ist das Rucksackradio auf Bayern 2 und wir sprechen über den längsten aller Alpenflüsse, den Rhein. Gut 1200 Kilometer sind es bis zur Mündung in die Nordsee. Und wenn Sie jetzt sagen, Moment mal, der Rhein ein Alpenfluss, dann haben Sie natürlich recht. Genau genommen liegen nur seine beiden Zuläufe, der Vorderrhein und der Hinterrhein, in den Alpen. Die haben es aber beide in sich. Der Vorderrhein entspringt im Gotthardgebiet, der Hinterrhein an den Hängen des Rheinwaldhorns. Und ein Stück weiter unten hat der Hinterrhein ein geologisches Juwel geschaffen. Die Via Mala, einst Handels- und Säumerroute. Andrea Zinnecker war in der berühmt-berüchtigten Schlucht unterwegs.
1: 349 Stufen führen in die dunkle Tiefe seit 1903. Davor mussten sich die Reisenden und Säumer mit dem Blick von oben begnügen. Ab 1739 auch von der berühmten Wildener Steinbrücke.
2: Die Brüstung ist gut ein Meter. Die Kutsche, die durchfuhr, die Leute, die drin waren, die waren 2 Meter über Boden. Das heißt, wenn die Leute das Fenster aufgemacht haben, die haben gleich das Fenster wieder zugemacht. Weil die hatten wahrscheinlich einen Schock.
1: Weil es so tief hinunterging, schmunzelt Via Mala Guide Rohr die Künzel. Via Mala, der schlechte Weg, viele Jahrhunderte lang.
2: Es ging niemand durch die Via Mala, der nicht musste. Weil die Kirche hat das den Leuten eingeflößt, da unten wohnt der Teufel oder andere Dämonen.
1: Später ergriff der unheimliche Schauder vor allem Schriftsteller, Maler und andere berühmte Persönlichkeiten. Am ersten Via Mala Overtourism war natürlich der Herr Geheimrat schuld.
2: Goethe, der in seiner italienischen Reise die Via Mala beschrieb. Und wie so ist, wenn Goethe da war, musste Herr Meyer und Müller und Hinz und Kunz auch kommen.
1: Goethe aber konnte damals noch nicht in die Via Mala hinabsteigen, so wie es heute jedes Jahr an die 60.000 Besucher tun.
3: Grandios natürlich, diese Gesteinsformen, wie das Wasser aus dem Gestein modelliert, das ist so gewaltig.
1: Wie eine uralte, schrumpelige Elefantenhaut wirkt das Gestein. Nicht ohne Grund, erklärt Rohr die Künzel.
2: Von der geologischen Situation her ist es so, dass wir hier ein Kalkschiefergestein haben, genannt Bündnerschiefer, weil er hauptsächlich im Kanton Graubünden vorkommt. Aber das arme Gestein wurde während der Alpenfaltung furchtbar malträtiert, stark verknittert, zerknüllt. Nur hier in der Via Mala war es eben sehr hart, weil ein großer Anteil Quarzsand darin war. Und jetzt kam der Fluss, der Hinterrhein, und hat begonnen zu sägen.
1: Doch die harten Quarzadern haben sich dem Geschiebe derart widersetzt, sodass die Via Mala bis heute an der engsten Stelle nur an die 20 bis 30 Zentimeter breit ist. Urs Attenhofer vom Besucherzentrum fasziniert aber auch das Farbenspiel des Wassers.
4: Wenn schwere Gewitter sind, dann wechselt das auf Kaffeebraun oder ganz schwarz. Die Via Mala, sie ist eine Diva und sie riecht auch anders.
1: Bis zum Bau der Wildener Brücke führte der Weg auf der orographisch linken Seite durch die Schlucht. Es war der alte Felsenweg der Römer, sagt Daniela Gredig von Via Mala Tourismus.
5: Beim Einstieg zur Schlucht musste der eine warten. Die hatten ja auch immer Glocken und Geröll, zum Beispiel mit dem Horn, wo man reingeblasen hat. Wie viele Wagen kommen da, wie viele Leute sind das? Und da gab es ganz genau Vorschriften.
2: Der große Vorteil der Via Mala war, dass man bis Thusis, selbst von Holland, ebenerdig bis hier hineinkam. Und dann war nur ein kurzer Sprung über die Alpen. Das war natürlich bequem.
1: 6 Tage benötigen die Säumer für die Alpentraverse von Chur nach Chiavenna. Nur die sogenannten Stracksäumer waren schneller unterwegs.
2: Die hatten ein Privileg, das vorderste Tier hatte eine Glocke an und jedermann wusste in der Schlucht, wenn diese Glocke erklingt, muss ich auf die Seite. Die hatten wirklich den Auftrag, so rasch wie möglich durchzugehen. Schnurstracks heißt ja eigentlich der direkte Weg, oder?
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1: Walli und Bavaria. An diese beiden Namen dürften sich hier in Bayern viele erinnern, die sich für Natur interessieren. Denn es waren die ersten beiden kleinen Bartgeier, die 2021 im Nationalpark Berchtesgaden unter großem Medienrummel ausgewildert worden sind. 12 Vögel sind ihnen seitdem gefolgt. Alosa und Zirli heißen die beiden Bartgeiermädchen, die diesen Sommer in ihre Felsnische gebracht worden sind. Und dieses Bartgeierprojekt zählt zu den ganz besonderen Artenschutzprojekten. Denn mit einer Flügelspannweite von fast 3 Metern gehören die Bartgeier zu den größten Vögeln überhaupt. In den Alpen waren sie vor 100 Jahren ausgestorben. Sie wurden als Jagdtrophäe oder auch als vermeintlicher Lämmergeier, der Schafe reißt, gejagt. Aber das Bewusstsein dafür hat sich geändert. Und inzwischen ist es genau 40 Jahre her, dass im Rauriser Krummeltal in den Hohen Tauern der erste Bartgeier in den Alpen wieder ausgewildert wurde. Georg Beile ist zwar noch nicht 40 Jahre beim Bayerischen Rundfunk, aber immerhin doch schon 30. Da lacht er. Jetzt bei mir im Studio. Du hast dich von Anfang an mit den Bartgeiern beschäftigt. Wie kam es eigentlich dazu?
2: Ja, es ist einfach so faszinierend. Dieser Quebranta Huesos, wie er auf Spanisch heißt, also der Knochenbrecher, weil er sich hauptsächlich von Knochen ernährt. Und von dort tatsächlich kannte ich ihn schon aus den 1990er Jahren in den Picos de Europa, diesem tollen Gebirge in Nordspanien, wo er auch zu Hause ist.
1: Und es war der Anfang einer großen Liebe. Du hast dann selbst sogar auch mal einen Bartgeier mit ausgewildert.
2: Vor genau 20 Jahren ein für mich unvergessliches Erlebnis im Kalserdorfer Tal in den Hohen Tauern in Osttirol für einen Film für Bergauf, Bergab damals. Da haben wir die Geierküken samt Futtervorrat aus Rehschlägeln und eben Beinknochen 1,5 Stunden einen Steilhang hochgeschleppt zu ihrem Auswilderungsfelsen.
3: Ja, alles macht man das erste Mal im Leben. Irgendwann einmal.
2: Und das Schöne, der eine dieser Geier damals, der hieß Romaris und der bildet inzwischen mit Hubertus II das erfolgreichste Bartgeier-Brutpaar in Österreich. 10 Küken haben die seither großgezogen. Damals habe ich auch mit dem Wildbiologen Michael Knollseisen noch andere Bartgeier im Himmel beobachtet, die sich mit Raben akrobatische Luftmanöver geliefert haben.
3: Jetzt sind Kohlkraben unterwegs. Der Kohlkrabe, ähnlich wie der Bartgeier, ist ein unglaublich guter Flieger. Der Bartgeier mit seinen fast 3 Meter Flügelspannweite, wie der dann die kleineren Vögel attackiert bzw. denen einfach spielerisch nachfliegt, fast Loopings und Rollen dreht, ist wirklich absolut beeindruckend.
1: In den Hohen Tauern hat man gute Chancen, Bartgeier zu beobachten, gerade in den langen, einsamen Tälern. Und dort hat vor genau 40 Jahren die Geschichte der Bartgeier in den Alpen wieder begonnen, muss man sagen.
2: Ja, und wie jede Geschichte gibt es eine Vorgeschichte. So der allererste Versuch war 1970 in Frankreich. Da hatte man in Afghanistan wilde Bartgeier gefangen und hat versucht, die in den Alpen anzusiedeln. Das ist schiefgegangen. Und dann hat man die Strategie geändert. Und 1978 ist im Alpenzoo in Innsbruck zum ersten Mal eine erfolgreiche Brut in dem Zoo gelungen. Das war damals die mittlerweile fast 50 Jahre alte Grande Dame der Bartgeier, kann man sagen, mit dem Namen BG 006.
1: Da ist Alosa schöner.
2: Ja, oder Mai 007 ist ja auch sehr bekannt. Also ich glaube, da gibt es eine tolle Geschichte dahinter. Und die kam dann in eine bekannte Greifvogelstation in Niederösterreich nach Haringsee und dort wurde dann so ein richtiges Nachzuchtzentrum aufgebaut. Und BG 006 hat also eine lange Liste von Küken, nämlich 43 seither.
1: Das ist ja Wahnsinn, dass man das alles so genau weiß. Wie viele Bartgeier gibt es denn heute in den Alpen?
2: Man schätzt 450. Ganz genau weiß man das jetzt wiederum nicht, weil inzwischen, und das ist der Erfolg des Projekts, viele eben in der freien Wildbahn ausgebrütet werden. Es werden zwar immer noch eben in Berchtesgaden zum Beispiel Jungtiere ausgewildert, weil der Bestand noch nicht ausreichend flächendeckend ist, weil es auch noch darum geht, die Population genetisch gut zu durchmischen.
1: Seit 5 Jahren werden auch, vorhin schon erwähnt, eben 2 Bartgeier pro Jahr im Nationalpark Berchtesgaden ausgewildert, immer Ende Juni in der Halsgrube. Da warst du natürlich auch schon dabei.
2: Ja, natürlich. Und ich war auch erst vergangene Woche wieder kurz dort. Der Aufstieg vom Nationalpark-Infozentrum Glausbachtal am Hintersee dauert nur 1 Stunde ungefähr. Und da kommt man dann an einen wirklich tollen Infostand, auch mit Spektiven, also so feinen Fernrohren, wo man beobachten kann. Es ist ein großartiges Angebot. Da warten junge Mitarbeiterinnen des Nationalparks auf Besucher.

0: Wie zurzeit Stella und Rosalie?
1: Ich mache Praktikum, dreimonatiges Praktikum im Nationalpark im Steinadler- und Badgeier-Projekt.
2: Ich bin Stella vom LBV, das ist der Landesbund für Natur- und Vogelschutz, und mache hier einen Bundesfreiwilligendienst ein halbes Jahr.
3: Und dann steht gleich einer mit dem Mikrofon da, war sicher eine Überraschung. Vorneweg gefragt, man braucht ein Fernglas, um die Vögel zu sehen, obwohl sie so riesig sind.
0: Ja, die sind relativ weit weg, aber die Ferngläser gibt es eben vor Ort.
3: Und habt ihr was gesehen?
0: Leider nein, obwohl die aber eben in diesem Sommer eigentlich schon sehr früh angefangen haben auszufliegen und in der Gegend dieser Halsgrube, so heißt dieser Talkessel da oberhalb des Glausbachtals, immer noch unterwegs sind. Die am Infostand allerdings, die haben fast täglich das Glück, sie zu sehen.
2: Sehr gut. Also Alosa ist erstaunlicherweise direkt 2 Tage nach der Auswilderung ausgeflogen. Das hatten wir auch noch nie. Sie hat es aber sehr gut geschafft. Also sie hat sich keinen Fuß verstaucht oder also die Landungen klappen auch super gut. Zierli ist dann quasi in Regelzeit nach 3 Wochen ausgeflogen und jetzt fliegen die beiden hier ganz viel rum.
1: Die Besucher finden es auch immer alles sehr spannend hier am Infostand. Es macht sehr viel Spaß.
3: Wunderbar, das kommt sofort auf meine Urlaub-Daheim-Liste. Also mit etwas Glück lassen sich Bartgeier auch im Nationalpark Berchtesgaden beobachten. Aber man hat es schon gehört, mit über 2 Metern Flügelspannweite zu fliegen, ist jetzt offenbar auch nicht so leicht.
0: Ja, für mich ist das ja ein Wunder. Ja, man denkt, die müssen sich das doch eigentlich irgendwie abschauen oder so, wenn man die da als flugunfähige Küken da hochsetzt und die dann irgendwie aus sich heraus, also es muss genetisch komplett angelegt sein, dieses Fliegenlernen. Das ist am Anfang noch eher so ein bisschen schütteln, was habe ich denn da überhaupt am Buckel? Und dann wird das ausgestreckt, irgendwann machen sie die ersten Hopser und plötzlich fliegen sie mit diesem herrlichen Gleitflug dahin.
1: Das ist ein großer Segen, dass sie das so instinktiv können, weil sonst wäre das sehr viel mehr Aufwand.
2: Die brauchen quasi auch keine Eltern jetzt hier vor Ort, also können das ganz allein fressen und auch fliegen lernen.
3: Das ist doch eine tolle Geschichte. Vor genau 40 Jahren wurde damals im Nationalpark Hohe Tauern der erste Bartgeier wieder in die freie Wildbahn in den Alpen entlassen und daraus geworden ist eine Population von 450 dieser Riesenvögel. Quasi von Anfang an mit dabei war Georg Bayerle. Vielen Dank fürs Gespräch.
0: Ja, sehr gerne.
3: Lassen Sie sich gerne anstecken von seiner Begeisterung für die Bartgeier. Es sind hochinteressante Tiere. Es lohnt sich sehr, da auch mal ein bisschen nachzulesen und dann natürlich auch mit geschärftem Blick nicht nur in den Berchtesgadener Alpen in den Himmel zu schauen.

0: Straighten Up and Fly Right im Original von Nat King Cole und hier vom deutschen Duo Tok Tok Tok. Haben in den 90ern Musik gemacht, da war von Tik Tik Tok noch lange nicht die Rede. Heute sorgen TikTok, Instagram und Co. dafür, dass es eigentlich keine Geheimtipps mehr gibt. Der Walchensee zum Beispiel, ich komme da aus der Gegend, den kannten damals eher nur die Surfer und die Einheimischen, bis die ersten Bilder vom türkisblauen Wasser die immer größere Runde gemacht haben. Heute können sich viele Seen in den Alpen vor Besuchern nicht mehr retten. Wir haben mal bei unseren Korrespondenten im Alpenraum nachgefragt, wie die betroffenen Regionen dieses Problem handeln.
1: Türkisblaues Wasser, der Blick auf die Zugspitze. Ja, der Alpsee gilt als einer der schönsten Seen Deutschlands. Genau das macht ihn aber auch zum Magneten für immer mehr Besucher. An sonnigen Wochenenden stauen sich die Autos auf kilometerlang bis nach Grainau, Parkplätze sind überfüllt und rund um den See wird's richtig eng. Viele Einheimische meiden deshalb den Alpsee schon inzwischen, wegen Staus, Lärm und Müll. Gleichzeitig werden Forderungen nach einer strengeren Besucherlenkung laut. Derzeit arbeitet die Zugspitzregion gemeinsam mit Wissenschaftlern an einer sogenannten Tragfähigkeitsanalyse. Dabei wird untersucht, wie viele Gäste beliebte Ausflugsziele wie etwa der Alpsee überhaupt verkraften. Außerdem laufen Planungen für ein Mobilitätskonzept. Besucher sollen künftig besser gelenkt, der Verkehr entzerrt und mehr Gäste auf Bus und Bahn umsteigen. Das Ziel, der Alpsee soll als Naturerlebnis bleiben, für Urlauber genauso wie für Menschen, die hier leben. Aus Garmisch-Partenkirchen, Martin Breitkopf.
2: Der Hallstätter See ist wohl der berühmteste See Österreichs. Seit Jahren ächzt die angrenzende Gemeinde Hallstatt unter den mehr als 1 Million Tagestouristen, die dort jährlich auflaufen. Das liebste Fotomotiv, der Blick aufs Örtchen mit dem Hallstätter See im Vordergrund. Die Gäste aus aller Welt sorgen aber nicht selten für Verkehrschaos und genervte Anwohner. Die Gemeinde versucht, eine Balance zu finden. Es sollen weiter Touristen kommen, die bringen schließlich gutes Geld, aber eben nicht so viele. Deshalb wird seit ein paar Jahren reglementiert, wie viele Reisebusse Hallstatt anfahren dürfen. Die Busunternehmen müssen vorab Slots buchen. Busse ohne Buchung werden wieder zurückgeschickt. Weil Hallstatt an einer Landesstraße liegt und zwischen See und Berg eingeklemmt ist, kann man die Zufahrt aber nicht gänzlich sperren. Anders sieht das im Tiroler Tannheimer Tal aus. Dort liegt der Vilsalpsee, mitten in einem Naturschutzgebiet. Die Gemeinde Tannheim hat in einem radikalen Schritt die Zufahrt zum See mit einer Schranke versperrt. Zwischen 8 und 17 Uhr gilt ein Fahrverbot. Wer den See tagsüber besuchen möchte, muss auf öffentliche Verkehrsmittel ausweichen oder zu Fuß gehen. Aus dem ARD-Studio Wien, Silke Hane.
3: Am Öschenen See im Berner Oberland, bei Touristen und Einheimischen beliebt wegen des prachtvollen Bergpanoramas, haben sich die Auswirkungen des Klimawandels dieser Tage besonders drastisch bemerkbar gemacht. Ein gut 3000 Tonnen schwerer Felsblock stürzt Richtung See zu Tal, verursacht eine riesige Staubwolke, Einheimische und Feriengäste suchen panikartig das Weite. Hohe Temperaturen bringen den Permafrost in den Alpen zum Schmelzen, Felsbrocken stürzen ins Tal und das ausgerechnet am Öschenen See in 1500 Metern Höhe, wo die Gemeinde versucht, die Touristenmassen besser zu steuern als bisher. So hat sie bereits in besonders gefährdeten Regionen Wanderwege sperren lassen. Und wer mit der Bergbahn zum Öschenen See hinauffahren will, muss vorab ein Ticket buchen. Bei besonders großem Andrang wird die Zahl der Auffahrten sogar reduziert. In der Schweiz setzen viele an Alpenseen gelegenen Gemeinden auf sanften Tourismus. So erfüllt beispielsweise Lauenen, am gleichnamigen Lauener See gelegen, die Kriterien eines Bergsteigerdorfes, in dem Massentourismus keinen Platz hat. Motorräder und Autos müssen weitgehend draußen bleiben. Thomas Wagner, ARD Studio Genf.
4: Der Pragser Wildsee in den Dolomiten ist seit Jahren Ziel von Touristen aus aller Welt. Terence Hill hat hier eine Fernsehserie gedreht und dann kamen die Influencer. Ganz ehrlich, ich habe ein Video auf TikTok gesehen. Solche Orte findet man über Social Media. Mit dem Auto zum Parkplatz, eine Tasse Kaffee, ein Ruderboot mieten und ein Foto vor atemberaubender Kulisse. Das gehört zum Standardprogramm des neuen Instagram-Tourismus.
5: Ist zu viel los, ja. Er wollte gar nicht aus dem Auto steigen.
6: Ja, ich war erst mal ein bisschen genervt, weil ich bin immer nicht so der Fan von so touristischen Orten. Aber es ist dann halt trotzdem, ich meine, so eine Kulisse ist ja auch irgendwo logisch, dass so viele Leute daher kommen.
4: Teure Parktickets, Zufahrtsbeschränkungen und jetzt in der Hochsaison Parkplätze nur nach Voranmeldung. 44 Euro pro Parkplatz inklusive Gutschein für die Gastronomie. Vor Ort versuchen sie, die schlimmsten Auswüchse des Massentourismus zu bekämpfen. Gesunken sind die Besucherzahlen am Pragser Wildsee aber nicht. Gemeinsam mit einem Südtiroler Startup hat der Tourismusverband einen Chatbot entwickelt, der dabei helfen soll, Touristenströme zu lenken. Der Chatbot setzt nicht bei den Angeboten und den Anbietern an, sondern bei den Kunden, den Touristen. Denen werden Alternativen zu den klassischen Hotspots empfohlen. Möglichst in der Nähe, möglichst menschen- und umweltverträglich. Aus Südtirol Tillmann Kleinjung.
0: Der Overtourism vor der heimischen Haustür. Dabei ist es doch auch schön, wenn viele in die Natur wollen, sagen zum Beispiel die Gäste an einem beliebten See im Allgäu. Dort sind wir gleich.

0: Ich hab mein Handy vergessen.
1: Werner Meier hat sein Handy vergessen. Und ein bisschen fühle ich mich auch ertappt. Obwohl ich selber eigentlich ganz gern der Depp bin, der zum Fenster rausschaut. Wer ins Smartphone schaut, kommt gerade in der aktuellen Hitzeperiode an den Coolcations nicht vorbei. Kühle Orte, die zumindest ein bisschen Erfrischung versprechen. Ganz oben auf der Liste die Bergseen. Unsere Korrespondenten haben gerade schon berichtet, an welchen Seen die Lage regelmäßig eskaliert, weil es dort so schön ist und vor allem fotogen. Gerade die Bergseen liegen aber in einer empfindlichen Umgebung. Alex Brutscher zeigt an einem Beispiel im Allgäu, welche Auswirkungen es hat, wenn sich viele Leute an einem so sensiblen Fleck tummeln.
2: Ein Auto nach dem anderen kriecht auf den Parkplatz zu, von dem aus man zum Gaisalpsee bei Oberstdorf startet. Jetzt in den Ferien ist der allerdings schon ziemlich voll, selbst unter der Woche gegen 9 Uhr morgens. Revierjäger Bernhard Kirchpieler stört sich aber nicht nur am großen Autoauflauf hier unten, sondern vor allem daran, wie es oft oben am See ausschaut. Er zeigt auf ein Foto, das er geschossen hat. Ein wunderschöner See, am Ufer verästelte Wege und viele, viele Leute.
3: Das ist jetzt ein Bild oben vom See. Also man weiß jetzt nicht genau, ist man da irgendwann am Badesee. Es ist tatsächlich am Gaisalpsee auf 1508 Meter. Aber es ist wie auf einer Liegewiese am Badesee. Will.
2: Seit 20 Jahren arbeitet Bernhard Kirchpieler schon als Jäger in dem Gebiet. Jetzt sei nicht nur viel mehr los als früher, auch das Verhalten der Besucher habe sich verändert.
3: Wilde Saufgelage, Wildcampen natürlich täglich, Feuermache. Es liegt viel Schutt rum, aber man kann sogar zugucken, wie sie ihre Müllbeutel dann packen und in irgendeiner Dobel nachschlänzen, dann liegt es halt da.
2: Sogar Einbrüche in Hütten und Vandalismus kommen immer wieder vor, erzählt Kirchpieler. Er betont aber, längst nicht alle würden sich so unmöglich aufführen. Doch wenn an Spitzentagen über 1000 Leute zum Gaisalpsee wandern, seien eben auch oft ein paar schwarze Schafe dabei. Was den Jäger besonders schmerzt, viele Wanderer laufen querfeldein durchs Naturschutzgebiet. Die Folge, Tiere ziehen sich zurück, haben weniger Platz, die Artenvielfalt ist in Gefahr. Deshalb fordert er mehr Kontrollen. Auch Grundbesitzer Markus Kramer wünscht sich mehr Schutz für die Umwelt, klare Verbote und konsequente Strafen.
4: Ich gönne jedem den Aufenthalt in der Natur und das Vergnügen, die Natur zu erleben. Aber wenn über 1000 Besucher oben sind, dann kommt das halt mit Begleiterscheinungen. Und auch 1000 Menschen hinterlassen gewisse Dinge dann dort oben. Und das belastet die Natur.
2: Die Nutzung der Natur sei in Ordnung. Kritisch werde es bei der Übernutzung, so Markus Kramer. Felix Steinmeier vom Landesbund für Vogel- und Naturschutz ist als Gebietsbetreuer für die Allgäuer Hochalpen tätig. Er will sich anschauen, wie es aktuell aussieht oben am See. Rund 2,5 Stunden wandert man rauf.
5: Ja, wir sind nicht allein. Ist auch klar. Ich bin ganz erleichtert, dass zumindest keine Zelte mehr da sind. Wenn man hochkommt, sticht es einem jetzt nicht sofort ins Auge, dass es überall Müll liegt. Aber klar, es wird heute bestimmt einer der Tage, wo viele hundert Leute hochkommen.
2: An Spitzentagen kommen rund 1200 Wanderer zum Gaisalpsee. Baden ist zwar nicht generell verboten, Shampoo ist aber tabu und auch Sonnencreme belastet den See. Das Problem ist nicht der Einzelne, sondern die Masse an Menschen. Viele von ihnen bekommen durch Social Media Wind vom See und laden auch selbst Videos hoch.
6: Ich habe manchmal bemerkt, dass man dann so einfach nur darauf achtet, was wäre jetzt ein schöner Post oder mit so einer Social Media Brille sozusagen durch die Natur geht. Und dann vielleicht vergisst, dass man eigentlich abschalten wollte.
7: Also es stört uns gar nicht, dass jetzt hier so viele Leute sind. Ich finde es sogar vor allem noch cooler, weil ich sehe die Vorteile daran, dass die Leute rausgehen und ein bisschen die Natur erleben.
8: Mir ging es tatsächlich anders jetzt als Abdul, als ich hochgekommen bin, dass ich eigentlich dachte, oh schade, vor einem Jahr war hier noch weniger los. Aber gleichzeitig fand ich jetzt auch interessant, so diesen Punkt, es ist ein schöner Trend, irgendwie, wenn alle rauskommen und irgendwie denken, okay, jetzt wandern wir an den See.
2: In ein Naturschutzgebiet mit sensiblem Ökosystem. Die Wiesen und der See selbst sind sehr nährstoffarm. Das heißt, hier herrscht eine große Artenvielfalt. Die leidet allerdings, wenn viele Leute querfeldein über Wiesen gehen, Müll hinterlassen und sich im See oder in den Büschen daneben erleichtern. Letztendlich eine Düngung, erklärt Naturschützer Felix Steinmeier. Lang musste er nicht suchen, um weggeworfenes Klopapier zu finden.
5: Das führt letztendlich zu einer Vereinheitlichung von der Vegetation. Da ein paar einzelne Arten, Löwenzahn, ein paar Gräser können gut damit umgehen, aber die Vielfalt, wie wir sonst hier haben, die geht da verloren.
2: Sein Rat deshalb, auf keinen Fall am See übernachten, um Tiere nicht zu stören, Müll wieder mitnehmen und auf den Wegen bleiben.
1: Ich kann ja immer noch nicht fassen, dass Müll wieder mitnehmen etwas ist, das man in der Natur dazu sagen muss. Also die eben erwähnte Social-Media-Brille gezielt absetzen und einfach nur die Sonnenbrille auf und sich überraschen lassen, was passiert.

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1: Frische Töne von der britischen Insel von Maria Taylor, Singer-Songwriterin aus Birmingham. Passend zu Maria Himmelfahrt blicken wir zur Schönfeldspitze. Das ist der zweithöchste Gipfel des Steinernen Meers in den Berchtesgadener Alpen. Sie ist vor allem bekannt durch ihr besonderes Gipfelkreuz. Die rund 800 Kilo schwere Holzstatue zeigt die Mutter Gottes, wie sie den toten Jesus im Arm hält. Nach einem Sturmschaden wurde das Gipfelkreuz vor einigen Jahren ersetzt und zieht seitdem wieder die Blicke der Bergsteiger auf sich. Auch wenn so mancher ein Gipfelkreuz nicht mehr für zeitgemäß halten mag, dieser Platz, sagt Uli Nicola, diese Pietà auf der Schönfeldspitze ist ein ganz besonderer Ort.
2: Von Maria Alm geht es zunächst in Richtung Riemannhaus, das weithin sichtbar zwischen Sommerstein und Breithorn liegt. Der steile Ramseiter Steig ist teilweise seilversichert und führt hinauf auf das Plateau des Steinernen Meeres. Fels und Geröll, soweit man blicken kann, und doch ist es nicht nur grau und eintönig.
3: Ich bin Segler und viel auf den Meeren unterwegs. Und steinernes Meer, das hat tatsächlich Ähnlichkeiten. Auch wenn das auf den ersten Blick vielleicht monoton aussieht, das ist schon sehr interessant. Dann ist mal oben im Nebel was zu sehen, das ein bisschen heller wird. Also man hat immer was zu gucken und es ist einfach beeindruckend.
2: Die Bergsteiger, die zur Schönfeldspitze unterwegs sind, wählen ab dem Riemannhaus entweder die Direttissima oder nehmen noch einen Gipfel mehr mit, indem sie über den davorliegenden Wurmkopf gehen.
4: Sind zwei Stellen dabei, einmal mit Stahlseilversicherung, einmal so eine Stelle, wo ein bisschen Wasser von oben runterkommt. Und sonst ist eigentlich machbar für Geübte.
2: Die Kletterstellen sollte man nicht unterschätzen. Manche Passagen sind ausgesetzt, vor allem je näher man dem Gipfelkreuz auf der Schönfeldspitze kommt. Trittsicherheit, Schwindelfreiheit und Kletterkönnen sind absolut erforderlich. So mancher kommt unerwartet an seine Grenze.
5: Anstrengend. Ich bin total fertig, ehrlich gesagt. So Aussicht, aber intensiver als ich gedacht habe.
2: Doch die erhabene Schönheit des Gipfels und der Pietà belohnt alle Mühen. Für den Anblick der hölzernen Muttergottes-Statue mit dem Leichnam Jesu mobilisieren die Gipfelstürmer all ihre Kräfte.
6: Das imposante Gipfelkreuz.
7: Ich habe es nur gesehen, dass das alte eben ähnlich ausgeschaut hat. Ja, ein bisschen kleiner, ja, und bin schon gespannt.
2: Nachdem die vorherige Pietà im Juli 2020 durch einen Sturm schwer beschädigt worden war, musste auf die Schnelle eine neue geschnitzt werden. Denn die 50-Jahr-Feier der Pietà stand kurz bevor. So hat der junge Bildhauer und Zimmerer Raphael Gschwandl aus Maria Alm damals in kürzester Zeit eine neue Statue für den Gipfel geliefert.
8: Ich und noch haben zwei Wochen in der Firma nichts aus wäre geschnitzt und mit dem Motorsack bin ich immer angefetzt. Und nachhand ist auf dem Friedhof vor unserer Almer Kirche geweiht worden. Und wenige Tage später haben wir das hinaufgeflogen und wieder ein paar Tage drauf war oben eine Messe zur Einweihung.
2: Schon als Kind ist Raphael Gschwandl mit seinem Vater auf die Schönfeldspitze gestiegen. Seitdem fasziniert ihn das besondere Gipfelkreuz. Ein Bild der tiefsten Trauer, aber auch des Trostes.
8: Das ist eben der Moment, in dem die Maria, Mutter Gottes, den Sterbenden Jesus in den Armen hält. Und das hat eine irrsinnige Kraft oder eine Ausstrahlung. Das ist schon ein beeindruckendes Motiv, einzigartig halt.
2: Der Heiligenschein der Mutter Gottes und die Dornenkrone des gekreuzigten Jesus stammen noch vom Original. Alles andere hat Raphael Gschwandl neu erschaffen, dabei aber an der Form festgehalten. Denn eine Pietà in Kreuzform ist beispiellos in der Kunst. Mehrmals im Jahr steigt der junge Künstler auf den Gipfel der Schönfeldspitze.
8: Die Tour ist ein bisschen anspruchsvoll, vor allem zum Schluss ist es ein bisschen zum Klettern. Aber es vom Ausblick her ist es ein Wahnsinn. Man sieht auf den Königssee, man sieht auf die hohen Dauern. Es ist eigentlich eine schöne und eine abwechslungsreiche Tour.
2: Insgesamt 1800 Höhenmeter muss man vom Tal bis zum Gipfel zurücklegen. Es ist also eine sehr lange Tour, doch sie lohnt sich. Denn das weithin sichtbare Kreuz, das die Mutter Gottes mit ihrem Sohn als Querbalken bildet, strahlt sehr viel Würde aus. Die Schmerzensmutter über einem Meer aus Stein.
4: Das ist nochmal was ganz Besonderes, so, weil es so geschnitzt ist.
9: Was ich unglaublich finde, ist diese Ruhe hier, dass man einfach nichts außer der Natur hört, mal einen Vogel, und das genieße ich sehr.
2: Vom Gipfel schweift der Blick über die grünen Derntner Grasberge auf der einen Seite und das graue, steinerne Meer auf der anderen. Was für ein Kontrast. Erzeugt von der Schönheit der Bergwelt und lässt einen demütig und dankbar werden. Und auch ein bisschen still und einsilbig.

Sie war Finalistin im Bayern 2 Hammerzaun-Wettbewerb 2015, Claire Juhl aus München. Wir haben es 6:06. Das Rucksackradio geht zu Ende und das heißt, ich muss noch dringend unser Augustberg-Rätsel auflösen. Unsere Preise gehen diesmal alle drei nach Oberbayern, nach München, Dachau und nach Garmisch-Partenkirchen. Aber viele von Ihnen haben richtig mitgeraten. Gesucht war diesmal ein Panorama, ein spektakuläres Panorama in der Schweiz. Der Blick auf Eiger, Mönch und Jungfrau. Ich gebe den Blick frei aufs Wochenende, das ab morgen etwas luftigere Temperaturen verspricht. Am Bayern 2 Mikrofon war Annette Kugler. Ich darf mich schon mal verabschieden. Und sollte heute noch irgendwas sein, wissen Sie ja, wo Sie mich finden.

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5: Wir haben gerade im Rucksackradio ausführlich über unsere Bergwälder gesprochen, allerdings eher aus biologischer Sicht. Wälder können aber auch ein spiritueller Ort sein, zum Beispiel die Buchenwälder im Nationalpark Kellerwald. In die taucht die Doku aus der ARD-Reihe Heilige Orte gleich ein. Eine Stunde lang, direkt nach den 8 Uhr Nachrichten.

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1: Es ist 8 Uhr. Die Nachrichten des Bayerischen Rundfunks mit Andreas Derschall. Die Übersicht. Kampf gegen Waldbrand in der Eifel geht weiter. Stiftung Patientenschutz will Hitze als Todesursache auf Totenscheinen. Wirtschaftsweise Grimm warnt wegen Niedrigwasser vor steigenden Preisen. Das Wetter sonnig und sehr heiß, bis zu 38 Grad. Hürtgenwald. Im Hürtgenwald in der Eifel geht der Kampf gegen den verheerenden Brand weiter. In der Nacht hat sich das Feuer nach Informationen des WDR nicht weiter ausgebreitet. Inzwischen sind rund 1400 Kräfte im Einsatz. Die Bundeswehr war erneut mit 2 Bergepanzern unterwegs, um Schneisen zu schlagen, damit die Flammen sich nicht weiter ausbreiten. Im Fokus steht die Ortschaft Gai, die schon gestern früh evakuiert worden war. Die rund 2000 Bewohner wissen nicht, wann sie wieder in ihre Häuser zurückkehren können. Viele von ihnen sind bei Bekannten oder Familien untergekommen. Für die übrigen wurde eine Notunterkunft eingerichtet. Heute Nachmittag will sich NRW-Ministerpräsident Wüst vor Ort ein Bild von der Lage machen. Dortmund. Die Deutsche Stiftung Patientenschutz hat gefordert, Hitze künftig als offizielle Todesursache auf Totenscheinen einzutragen. Zudem müsse erfasst werden, ob der Hitzetod im Krankenhaus, Pflegeheim oder zu Hause eingetreten sei, sagte Stiftungsvorstand Brüsch der Rheinischen Post. Den Folgen des Klimawandels müsse endlich ein Gesicht gegeben werden. Bisher ermittelt das Robert-Koch-Institut die Zahlen nur über statistische Modellrechnungen. Für dieses Jahr schätzt das RKI bisher rund 12.500 Hitzetote. Die Deutsche Interdisziplinäre Vereinigung für Intensiv- und Notfallmedizin hält diese Zahl für zu niedrig. Deren medizinischer Geschäftsführer Janssens geht von mehreren tausend weiteren Todesfällen aus, wie er den Funke-Zeitungen sagte. Berlin. Die Wirtschaftsweise Grimm hat wegen des Niedrigwassers und den dadurch verursachten Transportproblemen vor steigenden Preisen gewarnt. Davon betroffen sei etwa der Transport von Öl zu Raffinerien, sagte die Ökonomin dem Kölner Stadtanzeiger. Wie stark die Preise reagierten, hänge von den Lagerkapazitäten der Unternehmen ab. Grimm kritisierte die mangelnde Weitsicht der Politik. Das Sonntagsfahrverbot für Lkw zu lockern sei zwar eine richtige Maßnahme, es sei aber besser, auf solche Situationen vorbereitet zu sein, als Ad-hoc-Maßnahmen zu diskutieren. Die Bahntochter DB Cargo will nach Informationen der Rheinischen Post derweil auch alte Güterwaggons reaktivieren, um ausfallende Schiffstransporte zu kompensieren. Man könne 900 Waggons mobilisieren. Die können laut DB Cargo-Chef Osburg 200 Binnenschiffe ersetzen. Labuan Bajo. Vor der Küste Indonesiens hat es ein schweres Erdbeben gegeben. Laut US-Erdbebenwarte lag die Stärke bei 7,7. Das Beben ereignete sich vor der Insel Flores in einer Tiefe von rund 10 Kilometern. Rettungskräfte sprechen von mindestens 20 Todesopfern. Auch in der südspanischen Provinz Andalusien hat in der Nacht die Erde gebebt. Die US-Erdbebenwarte gibt die Stärke mit 5,2 an. Die örtliche Regierung meldete Steinschläge und Schäden an einigen Gebäuden. Nürnberg. Der heutige Feiertag Maria Himmelfahrt gilt nicht in ganz Bayern. Während im Süden des Freistaats die Läden geschlossen bleiben, sieht es im Norden anders aus, etwa in Nürnberg, Bayreuth, Hof, Erlangen oder Fürth. Das liegt daran, dass der Feiertag an die Konfession geknüpft ist. Leben in einer Kommune mehr Katholiken als Protestanten, ist Maria Himmelfahrt ein regulärer gesetzlicher Feiertag. Gibt es aber mehr evangelische Einwohnerinnen und Einwohner als katholische, dann ist der 15. August ein ganz normaler Werktag. Das Wetter in Bayern. Nach sonnigem Start zunehmend wolkig, am Abend einzelne Gewitter. Höhepunkt der Hitzewelle mit 31 bis 38 Grad. Morgen Sonne und Wolken und bei zunehmender Schwüle auch Schauer und Gewitter. Im Laufe des Montags wieder freundlicher. Am Dienstag stark bewölkt, Höchstwerte 18 bis 33 Grad. Es ist gleich 8.05 Uhr. Die Verkehrsmeldungen: A8 München Richtung Salzburg zwischen Neukirchen und Bad Reichenhall, 5 Kilometer stockender Verkehr. Und die A70 Bamberg-Schweinfurt-Werneck ist in beiden Richtungen zwischen Dreieck-Werntal und Werneck wegen Bergungsarbeiten nach einem LKW-Unfall gesperrt. Es gibt Umleitungen. Soweit die Verkehrsübersicht.
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2: Man hat es sich ja schon gedacht, dass das mit der Menschheit und der Krone der Schöpfung so eine Sache ist. Aber das schlägt doch dem Fass den Boden aus. Was wäre, wenn eigentlich die Bakterien diejenigen sind, die die Welt steuern, uns inklusive, und die die Evolution nach ihren Bedürfnissen vorangetrieben haben? Das jedenfalls legen neuere Forschungen nahe, und wer das alles für uns lesbar zusammengeschrieben hat, ist Peter Wohlleben.
3: Wenn man die Geschichte der Bakterien ganz zurückverfolgt, dann drängt sich der Verdacht auf, dass die uns zu dem gemacht haben, was wir sind, und auch immer noch kräftig an den Zügeln halten.
2: Ich spreche gleich mit Peter Wohlleben, den wir ja eigentlich als Deutschlands bekanntesten Förster und Baumflüsterer kennen. Davor gibt's eine Reise in den Nationalpark Kellerwald südlich von Kassel, UNESCO-Weltnaturerbe und ein sehr heiliger Ort. Am Mikrofon begrüßt Sie Matthias Morgenroth. Einen schönen Feiertagsmorgen.
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2: Und wir starten in die Sendung mit The Tallest Man on Earth, und der kommt aus Schweden.

0: Bayern 2 an Maria Himmelfahrt. 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Für die Urlaubszeit haben wir dieses Jahr etwas ganz Besonderes für Sie zusammengestellt. Wir reisen an heilige Orte in Deutschland. Letzte Woche waren wir, das ist für Bayern erwartbar, in Altötting. Heute sind wir in Hessen unterwegs und es ist auch kein heiliger Ort mit Kirche oder so. Südlich von Kassel liegt der Kellerwald. Nationalpark, UNESCO-Weltnaturerbe, Jahrhunderte alte Knorreichen bergen Urwaldreliktarten, also seltene Käfer, deren Vorfahren noch die Dinosaurier kannten. Heute ist dieser Wald für viele ein Kraftort, ein heiliger Ort, inmitten gefühlt urzeitlicher Wildnis, sagt Rebecca Rühl.
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2: Wenn ich dann eben diese frischen Buchenblätter zum Beispiel fühle, dann lacht und hüpft und tanzt mein inneres Kind, weil es sich so schön anfühlt. Und ich, also das wird nie langweilig. Es ist jeden Frühling immer wieder neu. Und das ist wirklich was, was mich so berührt, dass es vielleicht mit dem Wort heilig am besten umschrieben ist.
3: Da spielt der Wald schon eine Rolle. Ich suche tatsächlich inzwischen öfters eher das Naturerlebnis, als dass ich mich in ein Kirchengebäude setze, weil ich merke, dass es mir, zumindest um diese Wirkung zu haben, hier mehr gibt.
4: Die zum ersten Mal hierher kommen, sagen sofort, ohne dass sie von mir einen Hinweis bekommen haben, boah, was ein besonderer Ort.
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5: Die besonderen Buchenwälder im Nationalpark Kellerwald-Edersee sind seit 2011 UNESCO-Weltnaturerbe und seit jeher ein Kraftort für viele. Für Naturtherapeutin Jessica Schmitz gar ein heiliger Ort.
2: Ja, der Wald an sich ist für mich einfach ein Ort, in dem ich zur Ruhe komme, in dem ich mich selbst wieder spüre. Ich liebe es, die Hand auf den Boden zu legen und einfach die Erde zu spüren. Am liebsten würde ich auch die Schuhe und die Socken ausziehen und barfuß gehen. Einfach, weil ich mich dann noch mehr spüre, weil ich dann einfach ja so in Verbindung gehe.
5: Jessica Schmitz bezeichnet sich als naturspirituell. Ihr Glaube ist für sie eine Art Resilienzwurzel, die ihr Halt gibt, sagt sie. Dabei schaut sie auf zu einem Baumriesen direkt vor ihr.
2: Wir sind jetzt hier im Nationalpark Kellerwald-Edersee, einer der ältesten Buchenwälder Europas, mit mächtigen großen Buchen, frischen Grün. Wenn man dann nach oben schaut in die Baumkronen, dann sieht man, wie die Sonne so durch das Blätterdach strahlt. Spiel von Licht und Schatten. Herrlich.
5: Seit über 20 Jahren ist die Natur hier sich selbst überlassen im Nationalpark am nordhessischen Edersee. Dementsprechend wild sieht es hier aus.
2: Das ist der Katzenstein, so eine Felsformation, die ja sehr urig ist. Ich bekomme tatsächlich immer Herzklopfen, wenn ich ihn betrete, einfach weil diese Buchen hier so mächtig und so hoch sind und auch diese Felsen und kleine Höhlen, wo vielleicht hier am Katzenstein auch mal eine Wildkatze übernachtet, wer weiß.
5: In der werdenden Wildnis will Jessica Schmitz heute Waldbaden. 10 Teilnehmer haben sich für den 3-stündigen Kurs angemeldet. Jessica Schmitz wirft einen dicken Ast auf den Waldboden.
2: Der wird unsere Schwelle in den Wald darstellen. Wir überschreiten bewusst die Schwelle in den Wald, lassen den Alltag draußen und treten bewusst in den Wald ein.
5: Ein bewusster Schritt über den Stock zum Klang einer Zimbel. 9 Frauen und ein Mann sind dabei.
2: Also ich habe viele Skeptiker, weniger Skeptikerinnen tatsächlich. Also die größere Aufgabe ist, die männlichen Teilnehmenden ja zu überzeugen. Die brauchen auch oft vielleicht den 2. und den 3. Anlauf. Aber dann merken sie ja, es tut einfach gut und ich darf es mir erlauben und es ist auch nicht albern. Und ich muss auch nicht die Bäume umarmen, sondern ich darf mich auch einfach hinsetzen und meine Sinne einschalten und genießen.
5: Vorbei am riesigen Wurzelteller einer umgestürzten Buche, rein in eine Meditation, mitten in der nordhessischen Wildnis.
2: Ja, und wenn du dich wohl und sicher fühlst, dann darfst du gerne deine Augen schließen Und dann richte deine Wirbelsäule ein bisschen nach oben auf. Lass die Schultern nach hinten, unten sinken. Verbinde deine Füße mit der Erde oder die Beine mit dem Baumstamm, auf dem du jetzt sitzt. Und dann atme bewusst einmal tief durch die Nase ein und durch den geöffneten Mund lang und vollständig alles aus. Und vielleicht kannst du mit deiner Nase nicht nur deinen Atem wahrnehmen, sondern auch den Wald riechen. Die frische, klare Waldluft, einen Waldduft.
5: Ursula und Frank Wendeberg hören ganz genau hin. Sie sind Klangkünstler und mit spezieller Technik und besonderen Mikrofonen im Nationalpark unterwegs.
6: Ich belausche gerade den Baum. Es ist ähnlich wie ein Stethoskop, was der Arzt sonst hat, nur noch etwa 100 Mal lauter, als der Arzt es sonst normalerweise hören kann. Und damit kann man wirklich das Trappeln der Ameisen hören. Oder wenn sie ein Blatt durchbeißen.
7: Wir hocken vor einem Mucksmäuschen still. Den Frank stört ja sogar, wenn hier an der Jacke was kruschelt. Dann ist die Aufnahme schon nicht gut, weil der ist ein Perfektionist am Ohr.
6: Ich finde die kleinen Bächlein hier im Kellerwald-Edersee schon wirklich sehr bezaubernd vom Sound auch. Wie feinperlig das Wasser dann über die Felsen läuft.
5: Das Paar hat alle 16 Nationalparks in Deutschland besucht und ortstypische Klänge eingefangen.
6: Die Nationalparks sind einfach in Deutschland unsere Juwelen, die wir haben, was Natur betrifft. Und darum haben wir uns darauf fokussiert, in diesen Regionen, wo Natur noch Natur sein darf, aufzunehmen.
5: Ein Parabolmikrofon, das aussieht wie eine große Salatschüssel, kann Klänge aus weiter Entfernung ganz nah ans Ohr holen.
6: Ich mache Naturaufnahmen, seitdem ich ein kleines Kind bin. Seit so ungefähr 7, 8 Jahre alt habe ich mein erstes Aufnahmegerät gehabt. Und jetzt mit der neuen Technik ist aber nur noch mal viel mehr möglich. Und darum wollten wir einfach so dieses High-End-Level nutzen für richtig tolle Nationalparkaufnahmen.
5: Im Vielklang mit der Natur nennen sie ihr Projekt.
7: Durch dieses ganz spannende, unten tief der See und direkt die Bäume am Ufer entstehen dann halt so ganz tolle Klangräume. Wir haben zum Beispiel sich paarende Nilgänse aufgenommen. Und das waren insgesamt 3 Vögel, ein Weibchen, 2 Männchen. Und letztendlich hast du gedacht, du stehst in der Kirche und da sind 20 Gänse drinnen, weil das so ein Sound war.
6: Ich glaube, das Spannende ist so, dass wir mit den Augen eigentlich in die Welt hinausblicken und mit den Ohren holen wir die Welt in uns hinein. Und das ist so der Unterschied von der Qualität her, dass wir, wenn wir mit den Ohren lauschen, nochmal einen viel emotionaleren Zugang haben zu diesen ganzen Klängen, auch zur Natur.
5: Jessica Schmitz verbindet viele Emotionen, auch Kindheitserinnerungen mit diesem Wald. Bis heute ist er Jessicas Lieblingsort zum Abtauchen.
2: Immer dann, wenn ich so genervt war von allen oder ich mich geärgert habe oder Dinge einfach waren, wo ich gedacht habe, okay, jetzt müsst ihr mich gerade mal alle in Ruhe lassen. Dann hatte ich meine Bank am Waldrand mit einem Blick übers Urftal und habe da gesessen und habe den Kopf frei bekommen.
5: Als gelernte Arzthelferin hat Jessica 20 Jahre lang als Diabetesberaterin in einer Klinik gearbeitet.
2: Ja, und dann habe ich irgendwann einen Artikel in einer Frauenzeitschrift gelesen und habe gedacht, verflixt, Waldbaden, das machst du doch auch. Damit kann man Geld verdienen. Wie cool ist das denn bitte? Das versuche ich.
5: Sie kündigt ihren sicheren Job.
2: Dann habe ich alles auf eine Karte gesetzt.
5: Mit Erfolg. Inzwischen betreut sie als ausgebildete Naturtherapeutin auch Patienten einer Klinik für Psychosomatik. Der Wald hat vielen beim Gesundwerden geholfen, sagt sie.
2: Es gibt mittlerweile ganz viele Studien und Untersuchungen, die gezeigt haben, welche positiven Effekte das Waldbaden auf den menschlichen Organismus hat und auch auf die menschliche Psyche, also ganzheitlich tatsächlich auf uns Menschen. Ich will da nur 1, 2 Dinge mal erwähnen. Es ist zum Beispiel so, dass wir, wenn wir Waldgeräusche oder auch Vogelstimmen hören, die aus unserem Kulturkreis kommen. Also jetzt keine Regenwaldvögel, sondern wirklich europäische Waldvögel, dass wir dann alleine durch das Zuhören dieser Stimmen, dieses Gezwitschers schon einen entspannenden Effekt haben, also dass wir Stress abbauen. Und gleichzeitig ist es auch so, dass wir ganz unbewusst und nebenbei natürlich die Luft des Waldes einatmen Und die Waldluft ist angereichert mit Terpenen. Und da hat man festgestellt, dass eben das Immunsystem aktiviert wird.
5: Baden in der Waldluft, jeden Monat ein Wochenende im Wald. Das wäre für viele schon ein echter Gamechanger für unser Wohlbefinden und unsere Gesundheit, sagt Jessica. Ihre Waldbadegruppe tastet sich inzwischen tiefer in den Wald hinein. Die Teilnehmer sollen Gegenstände sammeln, die ihr Gegenüber später ertasten soll.
2: Und es geht nicht darum, zu erkennen, was es ist, sondern es geht darum, Adjektive zu finden. Also diesen Gegenstand möglichst genau zu beschreiben, wie er sich anfühlt. Sodass in deinem Kopf, vor deinem geistigen Auge tatsächlich ein Bild entsteht von diesem Gegenstand. Manchmal kann man sogar die Farbe fühlen.
8: Oh, das ist spannend. Ganz weich. Glatt. Es ist spiralförmig. Das hast du sehr schön für mich ausgewählt, weil es ist auch noch das Labyrinth. Ich muss, glaube ich, gleich weinen. Die Assoziation ist das Labyrinth. Mein Weg. Ich danke dir dafür, dass du genau dieses Stück gefunden hast. Es ist ganz wunderschön.
5: Heike hat eine schwere Krankheit überstanden, auch mit Hilfe des Waldes.
8: Das ist ein Kraftort, also spendet sehr viel Kraft. Und ich finde da sehr viel innere Ruhe, auch innere Ausrichtung. Ich bin auch den Weg hoch mit einem kleinen Tränchen im Auge, also jetzt auch so unterwegs, weil es mich gerade sehr beglückt. Also ich bin auch ein klassischer Baumumarmer. Ich weiß bereits heute, wo ich eines Tages begraben sein werde. Das ist ein Wald und zu diesem Baum kehre ich auch sehr häufig, also da gehe ich sehr häufig hin. Und das ist jetzt schon ein Kraftort für mich.
5: Manuel Schweiger leitet den Nationalpark Kellerwald-Edersee. Für den Job ist er mit seiner Familie von der Großstadt ins Grüne gezogen und genießt die besondere Natur vor seiner neuen Haustür.
3: Ich bin sehr froh, dass ich das Pendeln, was ich davor hatte, nicht mehr habe, sondern dass ich jetzt mit dem Fahrrad tatsächlich ins Büro fahren kann. Davor musste ich nach Frankfurt reinpendeln, in die Stadtwildnis sozusagen. Jetzt darf ich quasi in die Waldwildnis pendeln.
5: Manuel Schweiger genießt es, wenn er statt am Schreibtisch auf seinem Dienst-E-Bike sitzt. Das Schutzgebiet, für das er zuständig ist, ist 7.688 Hektar groß. Umgerechnet mehr als 10.000 Fußballfelder. Heute ist er in Frankenau unterwegs.
3: Für mich ist es ein Unterschied, ob ich jetzt in einem alten Naturwald bin oder gar in einem Nationalpark mit urwaldartigen Relikten oder ob ich in einem Forst bin, ja. Da kommt keine so Ruhe über mich, würde ich sagen. Also dass ich dann merke, hier komme ich zur Ruhe. Das empfinde ich schon ganz speziell in so alten Wäldern mit mächtigen Bäumen.
5: Der Wald ist auch für ihn ein heiliger Ort. Als Sohn eines Diakons spielten die Kirche und der Glaube für ihn schon als Kind eine wichtige Rolle. Allerdings immer zwanglos.
3: Ich bin der Kirche sehr verbunden, würde ich mal sagen. Auch wenn ich nicht mehr so oft in den Gottesdienst tatsächlich so gehe wie in meiner Kindheit oder in meiner Jugend, sondern tatsächlich, da spielt der Wald schon eine Rolle. Ich suche tatsächlich inzwischen öfters eher das Naturerlebnis, als dass ich mich in ein Kirchengebäude setze, weil ich merke, dass es mir, zumindest um diese Wirkung zu haben, hier mehr gibt.
5: Dabei hat er hier in seinem Nationalpark sogar beides. Auf einer bewaldeten Anhöhe bei Frankenau gibt es eine kleine Kirche mitten im Nationalpark.
3: Hier sind wir an der Quernskapelle. Das ist wirklich ein besonderer Ort. Hier war schon immer so eine Art spiritueller Ort.
5: Angeblich sollen hier oben schon die alten Germanen gebetet haben. Bis zur Reformation gab es eine Siedlung hier oben. Dann kam Kälte und Pest und die Menschen zogen hinunter ins Tal. Bäume eroberten sich den Hügel zurück, bis 1990 ein Orkan vorbeifegte.
3: Und als dann hier der Fichtenwald zusammengebrochen ist, da kam in der Bevölkerung der Wunsch auf, hier wieder eine Kapelle zu errichten. Als ich es damals gehört habe, war ich erstmal skeptisch. Ja, also was ist denn das jetzt für eine Idee, in einem bestehenden Nationalpark nachträglich noch eine Kapelle zu bauen? Zu Recht sind da die Hürden sehr hoch, um überhaupt was bauen zu können. Und das war dann schon eine besondere Konstellation und auch der Hartnäckigkeit der Menschen hier vor Ort zu verdanken, dass das zustande gekommen ist.
5: Der Pfarrer und der damalige Bürgermeister Reinhard Kubert hatten die Idee zur Waldkirche.
4: Die Hürde war extrem hoch, weil hier so viele Schutzkategorien drauf liegen und lagen, Bannwald und was weiß ich, wie das alles hieß. Das macht es eigentlich vom Grundsatz her unmöglich, aber es hat dann doch irgendwie geklappt mit Gottes Fügung. Jeder Bürger, glaube ich, hat irgendwie eine Idee gehabt, wie das Ding hier aussehen könnte. Und dann eines Tages klopfte es an meiner Tür, an meinem Dienstzimmer, in meinem Rathaus, trat ein älterer Herr hinein und hatte ein Modell unterm Arm. Und fasziniert hat mich der Grundgedanke,

0: fällt ein, kurz innezuhalten.
1: So, jetzt gehen wir in die Kapelle hinein. Wir öffnen die Tür.
0: Ein großes Schiebetor lässt sich öffnen, wenn hier zweimal im Jahr der Gottesdienst der Gemeinde Frankenau stattfinden darf. Eine Ausnahmeregel im Nationalpark. Dann wird die Glocke noch per Hand geläutet, in der kleinen Waldkirche mit atemberaubendem Blick über den Kellerwald hinunter ins Tal.
1: Das ist ein fließender Übergang von der Kirche hinein in die freie Natur. Und die zum ersten Mal hierher kommen, sagen, boah, was ein besonderer Ort.
0: Ein heiliger Ort im heiligen Wald. Ein Urwald mit besonderer Strahlkraft. Das spürt auch René Prochnow.
2: Diese Momente, wenn man früh morgens unterwegs ist, die Sonne geht gerade auf, das landschaftliche Bild ist einfach atemberaubend. Das sind dann immer diese Wow-Momente.
0: René Prochnow ist Rangerin im Nationalpark und führt eine Wandergruppe durch die werdende Wildnis.
2: Warte, das ist nur dieser eine Ast jetzt, glaube ich. Noch ein bisschen runter? Ja, so, ja. Super. Das ist halt getreu dem Motto Natur, Natur sein lassen. Wir machen hier nichts mehr. Ist für uns natürlich ein bisschen anstrengender, aber das Abenteuer-Feeling ist natürlich dadurch auch angespornt. Deswegen, ich sehe es immer als persönliche Challenge.
0: 7 Kilometer durchs Gestrüpp, inmitten hüfthoher Brennnesseln bei 30 Grad. Mit Proviant und schwerem Rucksack hilft die Rangerin den Teilnehmern, über umgestürzte Bäume zu klettern.
2: Wir wollen ja hier Wildnis vermitteln und Wildnis sieht nun mal so unordentlich aus, unaufgeräumt und man muss halt auch mal wo drüber klettern. Ja. Ich bin nämlich auch nicht so der. Da muss man sich durchquetschen. Ich bringe den Menschen bei, warum die Natur so schön ist. Das ist mein absoluter Traumberuf und so bin ich Rangerin geworden.
0: Früher hat sie als gelernte Forstwirtin kranke und alte Bäume mit der Motorsäge umgeholzt.
2: Die Dollarzeichen oder die Eurozeichen hatte ich auch manchmal so, oh, der Baum würde richtig schönes Furnierholz abgeben. Jetzt hat man natürlich den Wert, ich freue mich jetzt unheimlich über Bäume, die alt geworden sind mit Spechthöhlen oder auch wenn viele verschiedene Käfer den Baum besiedeln. Das ist dann in meinen, also im forstwirtschaftlichen Sinne war das oft vielleicht, ah, das sind Schädlinge, jetzt geht der Baum kaputt, jetzt muss er weg, damit er überhaupt noch Geld bringt und jetzt freut man sich einfach mit, hey, schön, dass es ein neuer Lebensraum geworden ist.
0: Wenn sie heute einen dicken Baumstamm am Boden verrotten sieht und ein winziger Keimling darauf sitzt, berührt sie das.
2: Für mich wäre so der Wow-Effekt, das ist, wenn man es auf den Menschen beziehen würde, das ist ein Mehrgenerationenhaus. Also da steht, sag ich mal, die Oma liegt schon umgefallen am Boden, aber da kommen schon die Enkelkinder hoch und der Mutterbaumbuche steht auch noch nebendran. Und das ist so für mich halt dieses, ja, es hat so was Familiäres irgendwie.
0: Die Wildnisnacht ist kein Spaziergang, aber für viele ein Ausflug zurück zu den Wurzeln, zurück zu unseren Grundbedürfnissen. Ohne Handy, ohne Zelt, nur mit Schlafsack.
2: Die wenigsten Menschen haben mal wirklich selbst im Wald übernachtet, so unter freiem Himmel. Das ist natürlich ein einmaliges Erlebnis.
0: Nur die Geräusche der Nacht, Mondlicht und diesmal statt Sternenhimmel Donnergrollen.
3: Ja, die meiste Zeit tatsächlich auch wach. Ich habe das Wetter immer wieder so mit einem Ohr beobachtet. Mitten in der Nacht kamen noch mal Blitze und Donner. Danach kam irgendwann mal eine Windböe. Dann hat hier alles geraschelt. Fand ich aber dann ganz angenehm, weil wieder der kalte Wind ein bisschen hat abgekühlt. Und ich hatte das Gefühl, das hat die Mücken ein bisschen vertrieben. Ja, so Frage an die Gruppe. Wer hat die meisten Mückenstiche?
4: Ich habe 3.
3: Drei? Ja. Wie viel hat der Josch?
5: Über 15.
3: Was?
0: Eine kleine Erinnerung an ein einmaliges Erlebnis. Abseits der Wanderwege im Nationalpark dürfen sich nur wenige bewegen. Neben den Rangern sind das die Forscher. Carsten Morkel ist auf Insektenpirsch mit seinem Klopfschirm.
6: Als Wanzen- oder Käferforscher brauche ich auf jeden Fall diesen Klopfschirm im Wald. Das ist immer ein bisschen tricky, weil der unter Spannung steht. Und mit einem Stock wird dann vom Baum oder Strauch das Material in den Klopfschirm geklopft.
0: Mit Material meint er die Insekten. Klingt weniger emotional, findet er. Und so fallen die Tierchen in eine Art umgedrehten Regenschirm, wo er sie untersuchen kann nach Art und Vorkommen.
6: Es gibt meistens gute Tage mit der entsprechenden Erfahrung. Ich glaube, ich habe einen schlechten gehabt, wo ich gar nichts gefunden habe. Und das passiert mir nicht nochmal.
0: Der Biologe sucht im Nationalpark nach seltenen Urwaldreliktarten.

0: Wanzen und Käfer, deren Vorfahren noch die Dinosaurier kannten. Mit seinem Taschenmesser pult er dafür die Rinde vom Totholz eines umgefallenen Baumstammes.
1: Und da ist halt viel Raum für Forschung. Und das ist halt hier im Nationalpark mit den vielen alten Bäumen und den vielen Pilzen, die wir haben, ist das eine total spannende Geschichte.
0: Bei seiner Arbeit braucht er Geduld. Nach der seltenen sibirischen Rindenwanze hat Carsten Morkel beinahe ein Jahrzehnt gesucht, bis er sie unter einem Stück Baumrinde entdeckt hat. Im normalen Forst gibt es diese Tiere gar nicht.
1: Im Wirtschaftswald ernte ich den Baum halt mit 120, 140 Jahren. Da fehlen eben diese alten Bäume, die 200 Jahre oder älter sind, die diese Baumhöhlen, die die oft brauchen, ausbilden können, die entsprechende Pilzflora haben.
0: In einer solchen Baumhöhle ist er heute einem Urwaldkäfer auf der Spur. Das will sich auch sein Chef, Nationalparkleiter Manuel Schweiger, nicht entgehen lassen.
2: Gut, und wie suchst du jetzt da?
1: Ein bisschen Mulm rausnehmen und später wieder reintun. Ja, sind natürlich auch noch Blätter bei. Ob da irgendwas bei ist.
2: Also wir suchen jetzt nach Insektenteilen.
1: Wir suchen nach Insektenteilen des Eremiten, der ist ja relativ groß, ein großer Käfer.
2: Aber das hier ist eine Schnecke.
1: Das Dumme ist, der ist genauso gefärbt wie diese Rindenteile oder wie dieser Holzmulm.
2: Ja, was ist das denn?
1: Und, ach, guck mal hier. Das ist ja irre. Das sieht aus, als wäre das. Also, es ist auf jeden Fall ein Teil eines Käfers. Und das müsste das Pronotum, also der Halsschild eines Eremiten, sein. Den nehmen wir mit und gucken uns das im Labor an.
2: Das sehe ich auch zum ersten Mal im Leben. Ja.
0: Carsten Morkel erinnert sich genau an den Tag, als ihn das Insektenfieber gepackt hat.
1: Am Osterfest 1975, da war im Osternest ein Käferbuch drin. Ich habe dann Käfer gesammelt und das hat mich nicht mehr losgelassen. Wenn es so ist, dass man dann irgendwas Besonderes gefunden hat, man kommt aber irgendwann in den Flow rein, dann vergisst man die Pause, die macht man nicht, man vergisst zu essen und zu trinken.
0: Jessica Schmitz kennt diesen Flow. Bei ihr ist es der Wald-Yoga-Flow.
3: Ich glaube, da darf man dann jeglichen Perfektionismus auch wieder hinten anstellen. Wenn man dann ein bisschen unebenen Boden hat oder vielleicht auch ein bisschen wegrutscht, dann wird die Asana eben nicht so perfekt. Aber genau das macht auch den Reiz aus. Es geht dann eher ums Erleben und nicht um die perfekte Asana, um den perfekten herabschauenden Hund. Yoga, wenn ich das Wort übersetze, heißt ja anjochen oder in Verbindung gehen. Und über die Verbindung mit der Natur, mit dem Wald, gehe ich eben noch intensiver in Verbindung mit mir selbst, habe einfach nochmal eine ganz andere Wahrnehmung, auch über die Sinne, über die Geräusche, über den Wind auf der Haut. Ich atme natürlich dann auch viel gesündere Luft als in einem Raum, in irgendeinem Ort oder in irgendeiner Stadt.
0: Bei ihren Outdoor-Yoga-Kursen ist es ihr besonders wichtig, dass alle erstmal richtig atmen.
3: Naja, um den Parasympathikus, um den Entspannungsnerv zu aktivieren, ist es immer gut und wichtig, lang auszuatmen und vor allem in den Bauch einzuatmen. Also tief in den Bauch und lang und vollständig auszuatmen. Wer nicht richtig atmet, lebt nicht gut. Und deshalb ist das Atmen in den Bewegungen, in den Asanas, das A und das O für mich. Ja. Und dann auch noch gesunde Waldluft zu atmen, ist eigentlich das Beste, was man machen kann.
0: Jessica Schmitz tut das fast jeden Tag. Eine längere Zeit ohne Wald kommt für sie überhaupt nicht in Frage.
3: Ich war mal auf einer Hallig im Rahmen einer Ausbildung und auf dieser Hallig stand vielleicht ein Baum und ich habe bestimmt den halben ersten Tag damit verbracht, darüber nachzudenken, wie ich das denn hier jetzt hinbekomme ohne Bäume. Also es war so unerwartet und fremd für mich, dass ich wirklich Zeit brauchte, mich darauf einzulassen. Da war ich selber überrascht von meinem Herangehen da, aber ich bin ein Mädchen aus dem Walddorf. Das ist einfach so.
4: Lebendige Urzeit, der Nationalpark Kellerwald. Das war ein Feature von Rebecca Rühl. Redaktion Klaus Hofmeister, der Hessische Rundfunk hat dieses gute Stück zu unserer Sommerserie beigesteuert. 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

0: Peter Wohlleben ist, das kann man ungeprüft behaupten, Deutschlands bekanntester Förster. Seit er einer breiten Leserschaft das geheime Leben der Bäume nahegebracht hat und noch viele Bücher nachgelegt hat, die die Bäume als sehr lebendige Gefährten vorstellen. Außerdem hat er mit seiner Familie eine Waldakademie, wo er auch Kurse gibt. Aber jetzt alles anders. Bakterien, die heimlichen Helden. So heißt Peter Wohllebens neues Buch und vor der Sendung haben wir miteinander gesprochen. Über, für mich zumindest, völlig überraschende Erkenntnisse der Forschung, die unser Menschenbild und unser Weltbild durcheinander bringen. Genau das Richtige für unsere Sendung, habe ich mir gedacht. Herr Wohlleben, Sie haben uns die Bäume nahegebracht, beinahe hätte ich jetzt gesagt, als Mitmenschen, also zumindest als Mitgeschöpfe. Nun haben Sie über Bakterien geschrieben und auch hier stellen Sie sie uns als Wegbegleiter auf Augenhöhe vor, kann man das sagen?
1: Ja, also auf Augenhöhe auf jeden Fall. Die Frage ist, wer steht im Zweifelsfall drüber? Weil wenn man die Geschichte der Bakterien ganz zurückverfolgt, dann drängt sich der Verdacht auf, dass die uns zu dem gemacht haben, was wir sind und auch immer noch kräftig an den Zügeln halten.
0: Das ist total spannend, denn Sie erzählen die Geschichte des Lebens im Grunde aus Sicht der Kleinstlebewesen, der Bakterien. Das haben Sie es ja schon angedeutet und dann dreht sich irgendwie alles um, als hätten im Grunde die Bakterien, die Pflanzen, die Tiere oder die Menschen erschaffen, weil es ihnen halt so gut zu Pass kommt.
1: Da gibt es eine handfeste wissenschaftliche Theorie dazu, die immer mehr Anhängerinnen und Anhänger gewinnt. Das ist die Endosymbiontentheorie. Mhm. Und die hat einiges für sich. Wenn man genauer hinguckt, muss man sagen, ja, ich glaube, die haben recht. Und zwar sind Bakterien irgendwann mal in Einzeller, in andere Einzeller geschlüpft, die eigentlich fressen wollten. Und irgendwie haben die quasi umgedreht. Und haben dann angefangen, daraus Mehrzeller zu basteln. Jetzt könnte man sagen, naja, das ist vielleicht alles so zufällig entstanden. Aber nee, wenn wir uns das genauer besehen, nur als Beispiel, das Nervensystem von Tier und Mensch ist wahrscheinlich im Ursprung entstanden, das ist eine Forschung der Uni Kiel, weil Bakterien einen elektrischen Leitungskanal brauchten für ihr großes Landraumschiff. Und über die Nerven werden wir heute noch ganz, ganz massiv beeinflusst, zum Beispiel durch Darmbakterien, die über spezielle Leitungen direkt ins Belohnungszentrum von unserem Gehirn feuern und gewünschtes Verhalten verstärken.
0: Ja, das fand ich jetzt auch beim Lesen des Buchs ganz spannend, dass Sie ja im Grunde keinen Unterschied machen zwischen Bakterien, die im Freien außerhalb des Körpers leben, und denen, die dann ihre Selbstständigkeit, kann man so sagen, aufgegeben haben und jetzt in den Zellen für uns arbeiten, also klassisch mit Mitochondrien genannt, ne?
1: Ja, also das Interessante ist, das ist eine Sichtweise der Biologie und mittlerweile werden da einige Dogmen über den Haufen geworfen. Also man kann sagen, die arbeiten für uns, aber wir können umgekehrt genauso gut sagen, wir arbeiten für die. Also die sind auch unabhängig geblieben, zum Beispiel bei der Fortpflanzung. Die teilen sich, die nehmen nicht an der sexuellen Fortpflanzung teil. Übrigens kleiner Gag am Rande. Kinder haben immer mehr Gene von der Mutter, weil diese Mitochondrien, diese Zellbakterien, die stammen alle von der Mutter. Und wie stark der Einfluss ist, das können wir uns mal bei Tieren anschauen, zum Beispiel bei Pferden und Eseln. Je nachdem, wer die Mutter ist, so sieht das Kind aus, ne? Also entweder Maultier, wenn es ein Pferd war, oder Maulesel, wenn die Mutter ein Esel war.
0: Mhm. Also wenn wir gelernt haben, unsere roten Blutkörperchen, unsere weißen Blutkörperchen, darum geht es ja um solche autark agierenden Zellen.
1: Ja, Zellen, ne? Genau. Der Punkt ist, wir sind Bakterien. Also das Problem, glaube ich, bei der Vorstellungskraft, auch bei Ihnen, ich höre es ein bisschen raus, ist, also machen die wirklich so viel? Das hieße ja, wir sind gar nicht so autonom unterwegs und sagen, ja, deswegen war ja das Beispiel mit den weißen Blutkörperchen ganz gut. Ne? Das sind ja auch Fresszellen, die stürzen sich auf irgendwelche Angreifer, völlig autonom. Und wir würden selbstverständlich sagen, die gehören zu unserem Körper. Und bei Bakterien, die uns überall genauso unterstützen, sagen wir, nee, eBay oder, naja, maximal interessant.
0: Ja, wie sehr unser Wohlbefinden von Bakterien abhängt, das ist an einem Punkt ja vielen bewusst geworden. Es wurde in den letzten Jahren viel über die Hirn-Darm-Achse gesprochen. Darm und Hirn kommunizieren ständig miteinander. Im Darm sitzen ganz viele Bakterien und bilden sehr individuell unser Darmmikrobiom. Und das hilft uns oder wir helfen dem, auch das ist jetzt nicht ganz klar, wer da das Sagen hat, ob nun das Bauchhirn oder das Kopfhirn, das Chefhirn ist, ach, Herr Wohlleben, das ist jetzt kompliziert.
1: Ja, genau, also das ist, darum geht es natürlich genau in dem Buch, Sichtweisen auf den Kopf zu stellen, weil man kann es eben genauso gut andersrum sehen. Und wenn wir uns das anschauen, nehmen wir mal das Beispiel Sport. Wir betreiben 2 Wochen Sport und müssen dabei unseren inneren Schweinehund überwinden. Es ist ja manchmal auch nicht so einfach. Aber nach einer Zeit fängt es an, uns Spaß zu machen. Und da kann man sehr genau sehen, woher der Spaß kommt. Der kommt eben von diesen, die werden auch mittlerweile Glücksbakterien genannt. Die funken dann ins Belohnungszentrum im Gehirn, bewirken die Ausschüttung von Glückshormonen. Und wir sagen, hey, Sport macht Spaß. Dieser Gedanke wurde uns von Bakterien eingepflanzt. Ähnliches lässt sich übrigens beim Rohkostessen beobachten. Wenn man also 2 Wochen lang verstärkt Rohkost isst, das ist eine Studie der Uni Leipzig, dann kann man nachweisen, im MRT übrigens sogar, also im Gehirn direkt, dass die Bakterien dort die Ausschüttung von Glückshormonen bewirken, beziehungsweise einen lieber zu Rohkost dann anschließend greifen lassen, als zum Beispiel zu Hamburgern. Es gibt übrigens auch einen sehr harten Gegenbeweis, das ist die Einnahme von Antibiotika. Mhm. Wenn ich also Medikamente einnehme, die um mir die ganze Darmbesatzung rausfegen, dann fehlen hinterher auch massenhaft Glücksbakterien und die Motivation zum Beispiel Sport zu treiben sinkt massiv, bis zu 8 Monate lang.
0: Wenn wir jetzt nochmal an den Anfang unseres Gesprächs und auch an den Anfang der Evolution sozusagen, was Leben betrifft, zurückgehen, dann erzählen Sie auch hier die Geschichte aus Sicht dieser Kleinstlebewesen, der Bakterien. Im Grunde sind Sie daran schuld, die Bakterien, dass Pflanzen entstehen, dass Tiere entstehen oder dass Kontinente sich begrünen.
1: Genau, also Bakterien haben die Photosynthese erfunden. Übrigens, dass der Himmel blau ist, liegt auch an Bakterien. Der war vorher orange, da war sehr viel Methan in der Luft. Und als irgend so eine Bande von denen mal auf die Idee gekommen ist, Giftgas zu produzieren. Das war damals Sauerstoff. Das hat wirklich über 90% aller Arten damals umgebracht, dieser Sauerstoff. Der hat auch dazu geführt, dass das Methan in der Atmosphäre abgebaut wurde und der Himmel blau wurde. Und diese Photosynthese machen diese Cyanobakterien bis heute entweder im freien Wasser, dort nennen wir sie Blaualgen, es sind aber keine Algen, es sind Cyanobakterien, und die sitzen auch in den Pflanzenzellen, da werden sie Chloroplasten genannt. Aber durch diesen anderen Namen oder die Bezeichnung, es ist ein Zellorganell, verwischt die Tatsache, dass es nach wie vor Bakterien sind. Die haben sich natürlich angepasst, die haben im Zug auf ihre Gene ein paar Sachen geändert, aber das machen Bakterien sowieso. Also ein einzelnes Bakterium schnipselt das ganze Leben lang in den eigenen Genen rum. Also es ist unfassbar, was die alles drauf haben.
0: Und haben dadurch beeinflusst, dass eben überhaupt Erde bewohnbar wird. Sie sind Wettermacher, das hat mich jetzt sehr fasziniert.
1: Zum Beispiel, wenn ein Baum Wasser verdunstet, bis zu 500 Liter am Tag, wenn er es denn hat, dann steigen pro Sekunde bis zu 200.000 hochspezialisierte Bakterien mit in die Wolken auf und melken die praktisch. Ne? Also die haben so spezielle Proteine am Rand. Das können die übrigens viel besser als Ruß oder Pilzsporen, Staub. Damit geht es natürlich auch. Aber die Bakterien spielen da eine ganz, ganz große Rolle und lassen den Wasserdampf zu Schneeflocken gefrieren. Und dann sinkt der Luftdruck, es wird ja Gas aus der Atmosphäre genommen, und es entsteht ein Tiefdruckgebiet. Und es saugt weiter feuchte Meeresluft in die Kontinente rein. Experimentell hat das Alexander von Humboldt sogar schon beobachtet, dass dort, wo Wald ist, es eben viel regnet. Und wenn ich Wald abhacke, dann trocknen Landschaften aus. Und das ist letztendlich nicht nur, aber auch auf das Wirken der Bakterien zurückzuführen.
0: Peter Wohlleben, seine neue Leidenschaft nach sehr viel Nachdenken über Bäume sind die Bakterien. Wir sprechen gleich weiter. Sie hören Bayern 2 und das ist Firelight, Coming Home, Musik aus Malta.

0: Bayern 2 am Feiertag, am katholischen Feiertag Maria Himmelfahrt. Und zu Gast ist heute Peter Wohleben, Förster, Waldforscher, Baumflüsterer und nun auch Spezialist für Bakterien. Herr Wohleben, bei all den Dingen, die die Bakterien tun, das ist ja jetzt die Frage aller Fragen. Wie viel Bewusstsein steckt hinter diesen Prozessen? Denn das klingt ja nun alles so, als würde es willentlich beeinflusst werden.
1: Richtig. Dazu vielleicht eine kleine Anekdote um einen anderen Einzeller. Die TU München, da gibt es eine Hirnforscherin, die forscht an Schleimpilzen. Das sind Einzeller, wie unser Gehirn funktioniert, weil die das offenbar sehr ähnlich machen. Wir wissen bis heute nicht, wie ein Gedanke entsteht. Wir wissen bis heute nicht, wie wir uns etwas merken. Aber diese Schleimpilze, diese Einzeller, machen das offenbar sehr ähnlich. Und wir kommen zu den Bakterien. Dort sprechen mittlerweile mehr und mehr Wissenschaftler diesen winzigsten Einzellern sogar ein Bewusstsein zu. Das ist teilweise sogar schon in der universitären Lehre aufgetaucht. Wenn man das sauber definiert, das ist gar nicht so einfach, dann findet man diese Eigenschaften tatsächlich alle bei Bakterien. Es gibt sogar mittlerweile einen Intelligenztest für Bakterien. Das hat ein israelisches Team aufgestellt. Sieht natürlich ganz anders aus als unser. Das ist eine glatte, trockene Glasplatten. Die hassen Bakterien. Und wie schaffen die das, die zu überqueren? Das ist irre schwer. Da habe ich übrigens 3 Tage gebraucht, den in allgemeinverständlich zu übersetzen. Die teilen die Aufgaben auf, die Rechenaufgaben auf Einzelindividuen. Und schließen das nachher alles wieder zusammen und agieren als Gemeinschaft. Also es ist und kommunizieren dabei wie verrückt, allerdings chemisch, nicht akustisch.
0: Das heißt, die haben Bewusstsein und sie würden dann sagen, diese Prozesse in unserem Körper wie außerhalb unseres Körpers finden auch bei vollem Bewusstsein statt.
1: Also ich habe gerade, nur mal ganz nebenbei, gerade eine Anfrage bekommen von einem Biologen der Uni Bonn, der gefragt hat, ob ich nicht irgendwelche Sponsorengelder wüsste zur Übersetzung eines Buchs, wo es genau darum geht, dass selbst einzelne Körperzellen ein Bewusstsein haben. Also Biologie ist mittlerweile ganz, ganz vorsichtig bei solchen Sachen. Wir haben früher immer gesagt, 1,5 Kilo Protein auf dem Hals, das ist intelligent und alles, was weniger hat, ist abnehmend dumm. Das weiß man, dass das ein großer Fehler war. Man hat sich viel zu sehr auf die Hardware konzentriert und viel zu wenig aufs Ergebnis. Und das wird gerade revidiert.
0: Nach all dem ändert sich das Menschenbild jetzt schon sehr. Was ist für Sie da das Zentrale oder das Überraschende? Oder haben Sie das immer schon geahnt?
1: Ich habe das nicht immer schon geahnt. Ich bin ja klassisch biologisch erzogen worden, schon auf dem Gymnasium und auch später beim Studium. Aber je mehr man sich mit dem Thema beschäftigt, desto mehr merkt man, es war sehr arrogant. Und wenn wir zum Beispiel die Zeitschrift Nature, ist ja die größte Wissenschaftszeitschrift, die hat schon 2017 von einer kopernikanischen Wende in der Biologie gesprochen, dass man merkt, ach du meine Güte, wir haben sehr vieles übersehen, zum Beispiel sowas. Und das Menschenbild ändert sich für mich gar nicht. Es zeigt einfach nur, umso schöner, wie stark eingebettet wir in natürliche Prozesse sind und wie arrogant es ist, dass wir denken, wir stehen außerhalb.
0: Wenn wir jetzt um diese Eigenschaften von Bakterien wissen, also sie sind Wettermacher, haben wir schon gesehen, sie sind aber auch Stimmungsmacher, sie sind ja vielleicht noch mehr, ist glaube ich auch relativ bekannt schon, dass bei ADHS-Patienten die Zusammensetzung im Darm anders ist, tatsächlich nachweislich anders ist als welchen, die diese Probleme nicht haben oder diese Konzentrationsprobleme zum Beispiel nicht haben oder Wahrnehmungsprobleme nicht haben. Kann man sich das dann auch andersrum gezielt zunutze machen und sozusagen dann doch wieder schauen, dass wir nicht für die arbeiten, sondern die für uns?
1: Ja, also das macht man natürlich. Das geht ja schon beim Joghurt und Sauerkraut los. Da werkeln die auch schon in unseren Dienst. Also wir haben die ja schon überall eingespannt, aber im eigenen Körper wird es schwierig. Also wir haben von geschätzt, also global geschätzt, mehreren Milliarden Bakterienarten erst 20.000 beschrieben. Und auch in unserem eigenen Körper vieles noch nicht. Es ist vieles nicht erforscht. Und wenn man jetzt da anfängt, irgendwas rumzutesten, dann wird es halt echt problematisch, weil das kann alle möglichen Auswirkungen haben. Also nur als Beispiel, wir haben alleine 4.500 Bakterienarten, die an menschlichen Händen siedeln. Hm. Und jeder Mensch hat da aus diesem Pool so ungefähr 160 individuell zusammengestellte. Warum, weiß kein Mensch. Und selbst die linke und die rechte Hand unterscheiden sich zu 87%. Das sind schon wieder eigene Ökosysteme. Also wir wissen sehr wenig davon.
0: Das heißt, wir sind einfach zu dumm, um die Aktivität so umzukehren, dass wir wirklich sagen, wir brauchen kein Ritalin mehr geben, wir kriegen das mit Bakterien hin, um es mal sozusagen beim ADHS-Beispiel zu bleiben.
1: Also an solchen Sachen wird natürlich geforscht. Ja. Es wird an ganz vielen Dingen geforscht. Es wird ja auch an Produkten geforscht, die Bakterien herstellen. Wir haben ja auch schon Dinge, die industriell mit Bakterien hergestellt werden, wie zum Beispiel Insulin. Also das wird schon eingesetzt, aber die Bakterien, das sind die kleinsten, die sind relativ spät entdeckt worden und man hat sich halt jahrzehntelang, um nicht zu sagen 2 Jahrhunderte lang, auf Krankheitserreger konzentriert und nicht auf die überwältigende Mehrheit von Bakterien, die nützlich sind. Und das kommt aber jetzt nach und nach.
0: Um das Ganze nochmal irgendwie zu versuchen zusammenzubinden. Viele dieser Erkenntnisse sind, ja, Sie haben es gerade gesagt, relativ jung. Also wir stehen irgendwie am Anfang. Es steht aber auch noch in keinem Schulbuch. Was würden Sie als allererstes da ganz groß reinschreiben, wenn es um Bakterien geht?
1: Also A, für mich sind das die Erfinder des Lebens auf der Erde. Wobei man gar nicht weiß, ob die überhaupt von der Erde stammen. Das ist ein Thema für sich. Ich glaube, das wäre was für eine weitere Sendung. Aber was lehren
0: uns... Da muss ich jetzt einhaken, weil das ist natürlich ganz gemein, sowas nur ins Gespräch zu werfen und dann nicht drauf zu antworten. Aber ich vermute, es geht um ein Stichwort Mars.
1: Naja, es geht um das Stichwort Mars, genau. Es sind aktuell zwei große Raumsonden von der NASA und von der ESA zum Beispiel auch zu Jupitermonden unterwegs, die ja auch Meere unter dem Eispanzer haben. Auch dort vermutet man Leben. Also dass das Leben auch in unserem Sonnensystem viel weiter verbreitet ist, das ist mittlerweile, hat sich das schon durchgesetzt. Aber wir kommen nochmal zurück, was in den Schulbüchern stehen würde. Mhm. Für mich müsste ein großes Wort drin stehen, das heißt Demut. Wir wissen so wenig über das Leben an sich. Wir haben gedacht, wir wissen sehr viel. Das ist auch der Grund, warum die Zeitschrift Nature von dieser großen Wende geschrieben hat. Und nach dem Motto, hoppla, wir haben gedacht, wir haben alles verstanden. Wir haben aber sehr wenig verstanden. Also erstmal Demut. Und wie gehen wir mit Nichtwissen um? Auch das sollte an Schulen beigebracht werden. Weil wenn man meint, man weiß alles, macht man sehr viel kaputt. Wenn man weiß, dass man nicht alles weiß, ist man sehr viel vorsichtiger. Übrigens, das Mikrobiom wird auch mittlerweile von der Weltgemeinschaft als schützenswertes Gut angesehen. Genauso wie Schlösser oder Nationalparks und andere Dinge. Also weil man gesehen hat, das sind eigentlich die Architekten von Pflanzen, von Tieren und sogar eben vom Klima.
0: Und mich hat zum Abschluss auch noch vielleicht dazugefügt, berührt, dass wir dann auch nicht die Einzigen sind. Diese Demut kann man ja auch umdrehen, dass man sagt, okay, dann bin ich jetzt nicht die Krone der Schöpfung, die verantwortlich ist für alles, was wir auch angerichtet haben, sondern wir sind eingebunden in ein Netzwerk, weil Sie ja auch sehr schön beschreiben, dass auch die Winzlinge, die Bakterien selbst dabei sind, das wieder zu reparieren oder zumindest zu versuchen oder mit daran rumwerkeln, was wir mit der Klimakrise gerade angerichtet haben.
1: Richtig, also erstmal machen die Pflanzen fit, ne? Also die helfen denen, durch Trockenzeiten zu kommen, indem sie Genabschnitte aktivieren, die Dürreresistenz beinhalten. Sowas zum Beispiel. Die fangen an, sich auf Mikroplastik zu stürzen. Wahrscheinlich nicht, um uns Menschen zu helfen, sondern weil sie gemerkt haben, ach, das kann man auch fressen. Ne? So in den Müllwirbeln im Pazifik zum Beispiel oder auch in Abfallbeseitigungsanlagen, da tauchen die schon auf. Sie sitzen überall und haben zum Glück dieselben Interessen wie wir, nämlich stabile Verhältnisse herzustellen für ihre Gemeinschaften. Und zufällig sind das die Verhältnisse, naja, nicht ganz zufällig, weil wir sind ja quasi ein Bakterienraumschiff, sind das die Verhältnisse, die wir auch toll finden.
0: Sagt Peter Wohleben, Förster, Baumkenner, Dozent an der von ihm und seiner Familie geleiteten Waldakademie und einer, der uns beigebracht hat, einen ganz neuen Blick auf die Bäume zu werfen und jetzt eben einen neuen Blick auf diejenigen wirft, die wir gar nicht zu Gesicht bekommen, auf Bakterien. Und das neue Buch von ihm heißt Bakterien, die heimlichen Helden, wie sie uns Menschen prägen und die Natur beeinflussen, ist bei Malik erschienen. Ganz herzlichen Dank, Herr Wohleben, für das Gespräch.
1: Vielen Dank, Herr Morgenroth. Hat viel Spaß.
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0: Und wenn Sie nun das eigene Selbstbild gehörig überdenken, dann geht's Ihnen wie mir. Also, sind es denn nun die Bakterien, die uns steuern und uns helfen, durchs Leben zu gehen? Oder ist es der Mensch, der den Bakterien eine willkommene Wohnstätte bietet, aber ansonsten Herr im Haus ist? Mit dieser Frage entlasse ich Sie aus Glauben, Zweifeln, Leben. Gleich denken wir hier auf Bayern 2 über Gewinner und Verlierer von Maria Himmelfahrt nach. Aber das macht dann nicht ich, sondern mein Kollege Gregor Hoppe. Bleiben Sie dran. Am Mikrofon war Matthias Morgenroth.

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6: Es ist 9 Uhr. Die Nachrichten des Bayerischen Rundfunks mit Andreas Derschall. Die Übersicht. Waldbrand in der Eifel hat sich nicht weiter ausgebreitet. Patientenschützer fordern Erfassung von Hitzetoten. Trump will Straße von Hormus zu US-Territorium machen. Das Wetter sonnig und sehr heiß, bis zu 38 Grad. Hürtgenwald. Am dritten Tag des Waldbrands in der Eifel gibt es ein vorsichtiges Aufatmen. Die Nacht sei gut gewesen, sagte der Dürener Landrat Nolten am Morgen. Es habe Fortschritte bei der Bekämpfung des Feuers gegeben. Die aktuelle Lage sei mit der gestrigen nicht zu vergleichen. Nolten sagte wörtlich, gestern Morgen war ein echter Kampf und jetzt ist es kontrolliertes Arbeiten. Die Bundeswehr hat in der Nacht weitere Schneisen geschlagen, die die Ausbreitung der Flammen verhindern sollen. Inzwischen sind dafür 4 Bergepanzer im Einsatz. Auch heute sollen wieder Löschhubschrauber zur Brandbekämpfung aus der Luft eingesetzt werden. Die Bewohner des Ortsteils Gai können vorerst nicht in ihre Häuser zurückkehren. Dortmund. Die Deutsche Stiftung Patientenschutz hat gefordert, Hitze künftig als Todesursache auf Totenscheinen zu erfassen. Vorstand Brüsch sagte der Rheinischen Post, den Folgen des Klimawandels müsse endlich ein klares Gesicht gegeben werden. Das Robert-Koch-Institut berechne die Zahl der Hitzetoten mit Hilfe von Modellrechnungen. Die genauen Zahlen kenne niemand, so Brüsch. Nach dem Willen der Patientenschützer soll künftig auch vermerkt werden, ob Betroffene im Krankenhaus, im Pflegeheim oder zu Hause gestorben sind. Das RKI beziffert die Zahl der Hitzetoten in diesem Jahr auf bisher rund 12.500 Menschen. Der medizinische Geschäftsführer der Deutschen Interdisziplinären Vereinigung für Intensiv- und Notfallmedizin Janssens hält diese Schätzung für zu niedrig. Er geht von mehreren tausend Todesfällen mehr aus. Washington. US-Präsident Trump hat angekündigt, die Straße von Hormus zum Territorium der USA zu erklären. Dies werde geschehen, sobald der Iran besiegt sei, so Trump in einer Rede. Der Präsident führte seine Pläne nicht weiter aus. Der Iran wies die Drohung Trumps zurück. Die Schifffahrtsroute bleibe unter iranischer Kontrolle, hieß es von der Regierung in Teheran. Die Straße von Hormus ist eine der wichtigsten Handelsrouten der Welt für Öl, Gas und Düngemittel. Cambridge. Der nach Plagiatsvorwürfen zurückgetretene frühere Professor der renommierten Universität Cambridge, Jason Arday, ist tot aufgefunden worden. Nachdem zunächst mehrere Medien berichtet hatten, bestätigten die Universität und seine Familie am Abend seinen Tod. Die Londoner Polizei geht nicht von einem Verbrechen aus. Der Rücktritt des Soziologen von seiner Professur in der vergangenen Woche hatte in Großbritannien hohe Wellen geschlagen. Arday wies die Vorwürfe in einem Schreiben zurück. Dennoch sei sein Rücktritt der einzige Weg, dieses Kapitel zu beenden. Seine Familie sprach nach seinem Tod von Mobbing und Schikane. Belgien. In der ostflämischen Stadt Dendermonde haben Bauarbeiter gestern bei Renovierungsarbeiten Gold im Wert von rund 9 Millionen Euro entdeckt. Wie die Polizei mitteilte, handelte es sich um rund 50 Goldbarren und zahlreiche Goldmünzen. Laut belgischen Medienberichten war der Schatz im Haus einer Wohltätigkeitsorganisation in Kellerwänden eingemauert. Die Polizei hat die Baustelle inzwischen abgesperrt und die Bevölkerung aufgerufen, sich von dem Gelände fernzuhalten. Die Ermittlungen zum Ursprung des Goldes laufen. Das Wetter in Bayern. Nach sonnigem Start zunehmend wolkig, am Abend einzelne Gewitter. Höhepunkt der Hitzewelle mit 31 bis 38 Grad. Morgen Sonne und Wolken und bei zunehmender Schwüle auch Schauer und Gewitter. Im Laufe des Montags wieder freundlicher, am Dienstag stark bewölkt, Höchstwerte 18 bis 33 Grad. Es ist 9.04 Uhr. Die Verkehrsmeldungen. A7 Ulm Richtung Füssen, am Kreuz Ulm-Elchingen steht in der Überleitung zur A8 Richtung München ein defekter Bus auf der Fahrbahn. A8 München Richtung Salzburg zwischen Neukirchen und Bad Reichenhall, 4 Kilometer stockender Verkehr. Die A70 Bamberg-Schweinfurt-Werneck ist in beiden Richtungen zwischen Dreieck Werntal und Werneck wegen Bergungsarbeiten nach einem LKW-Unfall gesperrt. Es gibt Umleitungen. Soweit die Verkehrsübersicht.
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7: Eine knappe Stunde Bayern 2 am Feiertag mit Gregor Hoppe. Schön, dass Sie da sind. Guten Morgen. Maria Himmelfahrt, der katholische Feiertag, ist mancher Gemeinde verloren gegangen in Bayern, mancher aber auch hinzugegeben worden, je nachdem, wie viele Katholiken die Statistik in der jeweiligen Kommune ausmacht.
8: Wir hatten tatsächlich 28 Katholiken mehr als Protestanten und das bei einem Stand von knapp 8000 Einwohnern, also das ist schon sehr knapp.
7: Traditionell werden ja für Maria Himmelfahrt im katholischen Feiertag Kräuter gesammelt.
9: Die rote Johannisbeere, die ist sehr gut für das Immunsystem. Der Andorn, der hilft bei Husten und Halsschmerzen. Die Heidelbeere hingegen ist dann wieder für Magen- und Darmerkrankungen und für Verdauungsstörungen.
7: Und vielleicht ist der Feiertag heute die beste Gelegenheit, Kochbücher, von denen ja sehr viele Menschen glauben, sie hätten zu viele, und zwar viel zu viele, mal auszumisten.
10: Ein spanisches Kochbuch auf Englisch, wo unter anderem
11: Suckling Pig serves 10 to 12 as a main.
10: Also quasi ein Spanferkel als Rezept angeboten wird, noch dazu mit frischer Minze für 10 oder 12 Mann. Obelix würde sich im Grab umdrehen. Und was auch noch wegkommt, ist der alte Wolfram Siebeck.
7: Schließlich haben wir noch ein literarisches Fundstück für Sie. Gustave Flauberts unsterblicher Roman Madame Bovary erzählt auch von den spirituellen Himmelfahrten der jungen Klosterschülerin Mademoiselle Rouault, die Charles Bovary noch gar nicht kennengelernt hat.
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7: Musik haben wir auch für Sie rausgesucht. Hier sind Catrielli, Paco Amoroso and Sting mit Hasta Jesús tuvo un mal día.

0: In Bosnien-Herzegowina ist die religiös-konfessionelle Aufteilung der Bevölkerungsgruppen so einschneidend, dass es keinen einzigen gemeinsamen Feiertag in diesem Staat gibt. Da haben wir Bayern es besser. Wir haben sehr viele davon. Der heutige Feiertag aber, Maria Himmelfahrt, ist rein katholisch. Und das führt dazu, dass, wenn der Zensus wieder Statistiken erhebt und der Anteil der Katholiken in einer Gemeinde sich verändert hat, der einen Gemeinde ein Feiertag mitten im August zufliegen kann und der anderen verloren gehen. Moritz Jelting über Gewinner und Verlierer von Maria Himmelfahrt.
1: Der 15. Mai 2022 war ein ganz besonderer Tag für Bayern. Nicht, weil Hendrik Wüst mit der CDU in Nordrhein-Westfalen die Wahl gewonnen hat. Und schon gar nicht, weil Werder Bremen an diesem Sonntag wieder in die erste Bundesliga aufgestiegen ist. Nein, dieser Tag wurde vom Bayerischen Landesamt für Statistik als Stichtag auserkoren, um den neuesten Zensus für alle Gemeinden in Bayern zu erheben. Mit weitreichenden Folgen, denn
2: 3 Jahre später, tatsächlich am 30.04.25, hat das Bayerische Landesamt für Statistik uns mitgeteilt, dass jetzt der 15.08. ein Feiertag ist in Bayersdorf.
1: Sagt Eva Erhard-Odörfer, Bürgermeisterin im mittelfränkischen Bayersdorf, am Telefon. An Maria Himmelfahrt bleiben nun Unternehmen wie der bekannte Meerrettichhersteller Schemel zu und für die Leberkässemmel vom Metzger muss man mindestens einen Ort weiterfahren. Die Entscheidung in Bayersdorf war aber denkbar knapp. Wie knapp?
2: Wir hatten tatsächlich 28 Katholiken mehr als Protestanten und das bei einem Stand von knapp 8000 Einwohnern. Also das ist schon sehr knapp.
1: Maria Himmelfahrt, das Hochfest der leiblichen Aufnahme Mariens in den Himmel. Dank 28 katholischen Mitbürgern oder Mitbürgerinnen jetzt auch wieder in Bayersdorf ein arbeitsfreier Tag. Das muss sich doch nach einem Gewinn anfühlen, oder? Wie wurde die große Nachricht in Bayersdorf denn aufgenommen, Frau Bürgermeisterin?
2: Eigentlich ja emotionslos. Wie gesagt, wir haben ihn ja 2014 verloren. Jetzt haben wir ihn wieder. Ich meine, für mich als Bürgermeisterin und für mein Personal ist das Rathaus zu am Freitag, wie die ganze Stadt auch. Aber dass man jetzt große Freudensprünge hatte, das jetzt nicht.
1: Also keine große Euphorie in Bayersdorf. Aber es hätte auch ganz anders ausgehen können, so wie im oberfränkischen Seßlach zum Beispiel. Die haben als eine von nur 2 Gemeinden in ganz Bayern den Feiertag verloren. Mit einem spannenden Vorspiel.
3: So dann Mitte August, kurz vor dem Feiertag, da hat man dann immer mal gefragt, wie stehen wir denn eigentlich?
1: Sagt der Seßlacher Bürgermeister Maximilian Neb.
3: Wir wussten ja, der Zensus wird kommen, hatten dann letzten Endes aber auch noch Glück, dass der Zensus verschoben wurde aufgrund der Corona-Pandemie. Sonst hätten wir den Feiertag auch schon 2-3 Jahre eher abgeben müssen.
1: Trotz Corona-Verlängerungsphase also kein Feiertag mehr für Seßlach. Und somit auch keine Feiertagslaune. Denn während der Zugewinn in Bayersdorf eher achselzuckend entgegengenommen wurde, bricht beim Verlust in Seßlach ein wenig mehr Emotion aus.
3: Wir waren ja sozusagen die letzte Bastion, das kleine gallische Dorf hier im Landkreis Coburg, die den Feiertag Maria Himmelfahrt hatte. Und jetzt ist es letztendlich angepasst an den gesamten Landkreis Coburg, aber so ein bisschen trauern wir schon, gerade diejenigen, die halt ja in Seßlach oder im Stadtgebiet Seßlach bei den Unternehmen beschäftigt sind, für die fällt jetzt ein Feiertag weg.
1: Da könnte man meinen, dass sich die Seßlacher doch etwas aus dem gerade mal 45 Minuten entfernten Bayersdorf abschauen könnten. Wie man sich ein paar Katholiken anlacht zum Beispiel. Aber es geht gar nicht darum, Katholiken oder Protestanten hinzuzugewinnen, sondern eher darum, weniger zu verlieren.
2: Was eigentlich das Erstaunliche ist, dass ja 42% keiner Konfession angehören oder anderen Glaubensrichtungen. Das ist eigentlich das, was das Spannende an diesem ganzen Zensus ist.
1: Die Kirchenaustritte sind das, was Bürgermeisterin Erhard-Odörfer aus Bayersdorf Sorgen bereitet. In Bayersdorf zum Beispiel ist gerade ein Kirchturm so marode, dass über 500.000 Euro für die Restaurierung benötigt wird. Und was bringt die Zukunft in Sachen Feiertag? Für Bayersdorf wird es wohl ein weiteres Hin und Her bleiben. Für Maximilian Neb und Seßlach gibt es aber eine klare Tendenz.
3: Natürlich bleibt es den Katholischen zu beten, dass wieder mehr katholische Mitbürger hier sind in Seßlach und wir uns den Feiertag wieder zurückholen. Allerdings, der Abstand ist ja gewachsen, 200 oder über 200 sind es, die aufzuholen wären, in Anführungsstrichen, und das ist schon eine ganz schöne Menge.
1: Doch wenigstens eine Sache bleibt den Sesslachern am 15. August. Ganz unabhängig von der Entscheidung des Zensus wurde schon vor langer Zeit festgelegt, an diesem Tag fängt das Altstadtfest in der Stadt an. Mitsamt Gauklern, Zauberern und großem Hobbylauf. Da hat sich der ein oder andere wohl sowieso freigenommen.
0: Das war ein Beitrag von Moritz Jelting und das sind die D.U.s aus Belgien mit Little Arithmetics.

0: Jetzt geht's tief hinunter ins religiös inspirierte und tradierte Brauchtum, das heute nur mehr sehr selten weitergeführt wird. Die automatische Verbundenheit mit der Kirche ist einfach so nicht mehr gegeben. Wir haben das ja auch im vergangenen Beitrag gehört. Sehr, sehr viele Menschen leben ohne jedes Bekenntnis. Wo aber die Traditionen noch weitergegeben worden sind, die mit Maria Himmelfahrt verbunden waren oder sind, werden Kräuter auf diesen Tag hin eingesammelt, um bei der Messe in der Kirche dann geweiht zu werden. Lisa Brendel.
1: Wie jedes Jahr feiern die Katholiken am 15. August den Aufstieg der Jungfrau Maria in den Himmel. Die Legende besagt, dass die Apostel einen Sarg von Maria vorgefunden hätten. Anstelle des Leichnams von Maria seien im Sarg allerdings Blumen gefunden worden. So entstand der Brauch, zu dem Gottesdienst am 15. August auch sogenannte Kräuterbuschen, also Sträuße, zu weihen, die dann zum Räuchern der Häuser verwendet werden.
2: Und sollen halt das ganze Jahr über vor Unwetter und vor Krankheiten schützen. Die sollten halt in der Mittagszeit geerntet werden, wenn die Sonne praktisch am höchsten steht, weil dadurch sind die Blüten geöffnet und natürlich die Düfte und die Aromastoffe sind da am allerbesten, haben da eine beste Wirkung.
1: Auch Landwirtin Martina Ramstedt erlebt diese Tradition Jahr für Jahr zusammen mit ihrer Familie auf dem eigenen Bauernhof im Berchtesgadener Land. Sie sammelt die Kräuter selbst. Menschen, die nicht pflücken gehen können oder keinen Garten haben, werden in der Kirche fündig.
2: Und da kann dann jeder, der wo Interesse hat, sich selbst dann nach der Messe die geweihten Kräuterbuschen dann nach Hause nehmen.
1: Sennerin Katharina Grill geht dieses Jahr am Wochenende vorher ebenfalls auf die Alm Kräuter pflücken.
3: Ist es halt traditionell, dass den die Sennerin da herum sammelt und entbindet dann den Kräuterbuschen und danach wird er dann zum Trocknen zum Hof gebracht. Sollte eigentlich immer eine ungerade Zahl sein, also 7 oder 9. Und es wird eigentlich auch nur das gesammelt, was herum auf der Alm wächst.
1: Neben der symbolischen Kraft haben die verschiedenen Kräuter auch eine heilende Wirkung.
2: Die rote Johannisbeere, die ist sehr gut für das Immunsystem. Der Andorn, der hilft bei Husten und Halsschmerzen. Die Heidelbeere hingegen ist dann wieder für Magen- und Darmerkrankungen und für Verdauungsstörungen sehr gut.
1: Nach der Segnung beim Gottesdienst werden die Kräuter in einem Kohlebügeleisen für die Beräucherung in alle Räume und Ecken von Haus und Hof getragen. Dabei wird gebetet. Die entstehenden Dämpfe des Rauchs sollen auch für gute Energien im weiteren Jahr sorgen. Die Kräuter werden dann nicht etwa weggeworfen, sondern entweder zum Kochen weiterverwendet oder unter das Tierfutter gestreut. Dem Vieh fällt das geschmacklich nicht weiter auf. Martina Ramstedter glaubt aber an die geistliche Kraft.
2: Das ist einfach ein Kreislauf, man lebt mit der Natur. Was man im Sommer erntet, gibt man die Tiere dann halt auch insbesondere wieder in dieser Form dann am Winter wieder weiter.
1: Auch Katharina Grill wird die Kräuter nach der Weihe weiter am Hof ihrer Eltern verwerten und vertraut auf ihre gesegnete Wirkung. Sie hofft, dass auch in Zukunft Sennerinnen und Senner die Traditionen weiterleben werden.
0: Ein Beitrag von Lisa Brendel war das. Und hier kommt eine nordirische Sängerin und Songschreiberin, nämlich Cara Dillon. Und Cara Dillon ist tief verwurzelt in der irischen Folk-Tradition. Ihr Titel heißt Green Grows the Laurel, also es grünt der Lorbeer. 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

0: Ich persönlich esse gern, ich koche gern, aber wenn ich manchmal an der Supermarktkasse die Rezepthefte sehe, die ganz neue Küchentrends anpreisen und die vielen Fotos, die ich von den Gerichten meiner Bekannten im Urlaub aufs Handy gespielt bekomme oder wenn mein Blick zufällig auf die unterste Stufe meines Bücherregals fällt, wo die Kochbücher verstauben, dann frage ich mich, ob wir uns nicht ein wenig zu sehr mit Kochen und Essen befassen. Selbsterkenntnis ist der erste Schritt zur Besserung. Und deswegen habe ich einen Tipp von Johannes Marchel, der nun wahrlich ein Meister seines Herds ist, hier für Sie. Beschränken Sie die Zahl Ihrer Rezepte.
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2: Wissen Sie, was das Schlimmste ist? Wenn man gerne kocht und deshalb dauernd Kochbücher geschenkt bekommt. Weihnachten, Geburtstag, Abendesseneinladung, Wurst, Kochbuch. Obwohl man überhaupt keine Kochbücher mehr will. Oder wenn schon ein neues Kochbuch, dann zumindest ein selbst ausgesuchtes. Deshalb fange ich jetzt gleich an. Unerwünscht geschenkte Kochbücher. Hoffentlich hört jetzt keiner von meinen Freunden zu, die es erwischt. Zum Beispiel das hier.
3: Toskana. Die Kunst zu leben.
2: Die ersten 191 Seiten sind nur so schöner Wohnen in Italien Bilder, Fotos vom Palio in Siena samt Muschelplatz, herrliche Patriziervillen mit zypressengesäumten Auffahrten, eine wohlgefüllte Enotheka. Dann das erste Rezept.
3: Moschuskraken mit Tomaten und Basilikum.
2: Dabei kenne ich ehrlich gesagt gerade mal Moschusochsen. Nächste Seite.
3: Frittierte Netzfische.
2: Wo soll ich denn bitte sehr Netzfische herbekommen in diesen Zeiten, wenn ich schon niemals was von Netzfischen gehört hätte? Also mein erster Rauswurf.
3: Toskana, die Kunst zu leben.
2: Grund, ich hasse Kochbücher, die mich überfordern. Deswegen fliegt auch Tim Raue.
3: My Way.
2: Gleich hinterher. Vorne 9 Doppelseiten Berlin-Fotos. Aha. Und dann einfach in der Mitte aufgeschlagen Rezept. Und das kommt jetzt ungelogen und vollkommen zufällig.
3: Fischmont, Sancho und Cordifole.
2: Ich weiß weder, was Fischmont ist, noch Sancho, noch Cordifole.
3: Fischmont heißt übersetzt Schwimmblase und ist eines der teuersten Lebensmittel der Welt. Warum das so ist? Die Chinesen essen Fischmont, weil sie darauf vertrauen, dass dieses Organ, welches den Fisch in Balance hält, auch ihnen nach dem Verzehr zu innerem Gleichgewicht verhilft.
2: What? Eine Fischschwimmblase? Die ist auch noch, so Tim Raue.
3: Ohne Eigengeschmack. Die Einfuhr nach Deutschland ist übrigens nicht ganz einfach. Und mit Schwimmblasen von frischen Fischen sollten Sie besser nicht kochen.
2: Dann lasse ich den Koi vom Nachbarn leben. Brauchen wir wenigstens nicht mehr nachschauen, was Sancho ist und Cordifole. Entrümpelungsaktion, der zweite Teil. Was kann noch weg? Antwort, alles, was einen schon immer auf den Nerv gegangen ist. Zum Beispiel
3: Barafina, a Spanish cookbook. Barafina, a joy. Neve's food and Sam's and Eddie's charm. Now with this splendid book, you can do it at home.
2: Ein spanisches Kochbuch auf Englisch, wo unter anderem
3: Suckling Pig serves 10 to 12 as a main.
2: Also quasi ein Spanferkel als Rezept angeboten wird. Noch dazu mit frischer Minze für 10 oder 12 Mann. Obelix würde sich im Grab umdrehen. Was auch noch wegkommt, ist der alte Wolfram Siebeck.
3: Nicht nur Kraut und Rüben. Von Aal bis Waller, von Königsberger Klopse bis Pichelsteiner Topf. Siebecks kulinarische Entdeckungsreise führt durch die deutsche Regionalküche.
2: Mich nicht mehr. So, jetzt kommen wir aber zu den Lieblingen, die ich auf keinen Fall weggeben würde. Rang 3.
3: Das Hofbräuhaus-Kochbuch.
2: Von vorne
3: Gulaschsuppe mit Kartoffelwürfelchen.
2: Bis hinten
3: Hofbräu-Bierkutscher-Gulasch mit Weißkrautfleckerl.
2: Einfach und voll bester Tipps. Beispiel ist die Gulaschsuppe. Da soll abgeriebene Zitronenschale rein. Es schmeckt fantastisch. Zweiter Platz.
3: Die echte italienische Küche. Verlag Gräfe und Unzer.
2: Weil einfach alles so gelingt und aussieht wie beschrieben. Und Platz 1 ist ein Kochbuch meiner

0: meiner Mutter, beziehungsweise das Kochbuch meiner Mutter, weil es das einzige ist, das sie je besessen hat. Und das muss man ja immerhin dazu sagen, als Gastwirtin. Ein Umschlag, der hat nie existiert. Deswegen hat es auch keinen Namen. Einer von unseren Stammgästen, der Herr Wiesinger, der hat es mal mitgebracht, so geht die Legende zumindest, und der wiederum soll es aus einem Altpapierstapel gezogen haben in der Papierfabrik daheim in Laber. Aber egal, kochen tue ich nämlich eh nie was draus, weil es ein richtiges Nachkriegskochbuch ist und zum Beispiel für den Pfannkuchen auf 300 Gramm Mehl ein Ei kommt, wenn es gut geht. Aber es benutzt so herrliche Ausdrücke wie
1: parfümieren. Abschmecken von Obstsalat und Süßspeisen mit Likör und anderem aromatischen Alkohol.
0: Auch schön, der Tipp für
1: Wildtauben gebraten. Junge Wildtauben werden wie Rebhuhn, Seite 94, alte Wildtauben wie Wildente gedämpft zubereitet.
0: Aber mit am besten gefällt mir die Anweisung für Zwiebackherstellung. Man soll ihn
1: langsam goldgelb bähen. Nach Belieben können die Scheiben während des Bähens in vanilliertem Zucker gewendet werden.
0: Und nie würde ich ein Kochbuch hergeben, von dem ich das Wort bähen,
1: rösten,
0: gelernt habe und das meiner Mutter gehört hat, auch wenn die nie gebäht hat, soweit ich mich erinnere.

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Wir sind immer mit unseren Übertragungswagen dabei, schneiden mit, was uns vor die Mikrofone kommt. So auch in diesem Jahr natürlich. Um kurz nach 11 Uhr heute haben wir einige der Höhepunkte für Sie im Radiomitschnitt zusammengefasst. Für alle besonderen Momente ist eine Stunde einfach zu kurz. Es hat schon Tradition, die Eröffnung des Festivals am Freitagnachmittag übernehmen die Sieger unseres Wettbewerbs, mit dem wir immer auf die Suche nach neuen Talenten in Bayern gehen, der BR Popradar Wettbewerb. Dieses Jahr hat Encantada gewonnen, eine deutsch-argentinische Singer-Songwriterin und versierte Gitarristin, aufgewachsen in München. Sie verbindet ihre bayerische Heimat mit ihren Wurzeln in Buenos Aires. El ritmo no se muere. Der Rhythmus stirbt nicht. 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

0: Als Gustave Flaubert 1857 seinen Roman Madame Bovary veröffentlichte, zog er eine Anklage wegen Obszönität auf das Buch und auf seine Person. Gemeint war damit aber nicht der Ehebruch der Madame Bovary, sondern die Schilderung des religiösen Eifers der Heldin, die ihre spirituelle Inbrunst in abwechselnden Phasen der Begeisterung und des Überdrusses erfährt. Als junge Frau, noch unverheiratet, war die spätere Madame Bovary auf einer Klosterschule gewesen und Flaubert verortet in der Erziehung der bürgerlichen Töchter dort auch den Ursprung der schwärmerischen Haltung gegenüber allem Kunstempfinden, die er seiner Emma Bovary zuschreibt. Es liest Michael Müller.
1: In den Romanzen, die Emma in den Musikstunden sang, war immer die Rede von Englein mit goldenen Flügeln und Madonnen, Lagunen und Gondolieren. Sie waren musikalisch nichts wert, aber so banal ihr Text und so reizlos ihre Melodien auch sein mochten, die Realitäten des Lebens hatten in ihnen den fantastischen Zauber der Sentimentalität. Etliche ihrer Kameradinnen schmuggelten lyrische Almanache in das Kloster ein, die sie als Neujahrsgeschenke bekommen hatten. Dass man sie heimlich halten musste, war die Hauptsache dabei. Sie wurden im Schlafsaal gelesen. Emma nahm die schönen Atlas-Einbände nur behutsam in die Hand und ließ sich von den Namen der unbekannten Autoren faszinieren, die ihre Beiträge zumeist als Grafen und Barone signiert hatten. Das Herz klopfte ihr, wenn sie das Seidenpapier von den Kupfern darin leise aufblies, bis es sich bauschte und langsam auf die andere Seite sank. Auf einem der Stiche sah man einen jungen Mann in einem Mäntelchen, wie er ein weiß gekleidetes junges Mädchen mit einer Tasche am Gürtel an sich drückte. Andere sah man in flotten Wagen durch den Park fahren, wobei ein Windspiel vor den Pferden hersprang, die von zwei kleinen Postillionen in weißen Hosen kutschiert wurden. Andere träumten auf dem Sofa, ein offenes Briefchen neben sich, und himmelten durch das halboffene, schwarz umhängte Fenster den Mond an. Alles mögliche andere zeigten die übrigen Stiche. Sultane mit langen Pfeifen, unter Lauben gelagert, Bajaderen in den Armen, Giauren, Türkensäbel, phrygische Mützen, nicht zu vergessen die faden heroischen Landschaften, auf denen Palmen und Fichten, Tiger und Löwen friedlich beieinander stehen und Minaretts am Horizonte und römische Ruinen im Vordergrunde eine Gruppe lagernder Kamele überragen, während auf der einen Seite ein wohlgepflegtes Stück Urwald steht, auf der anderen ein See, eine Riesensonne mit stechenden Strahlen darüber und auf seiner stahlblauen, hie und da weiß aufschäumenden Flut in die Ferne verstreut, gleitende Schwäne. Das matte Licht der Lampe, die zu Emmas Häupten an der Wand hing, blinzelte auf alle diese weltlichen Bilder, die eins nach dem anderen an ihr vorüberzogen, in des Schlafsaales Stille, in die kein Geräusch drang, höchstens das ferne Rollen eines späten Fuhrwerks. Als ihr die Mutter starb, weinte Emma die ersten Tage viel. Sie ließ sich eine Locke der Verstorbenen in einen Glasrahmen fassen, schrieb ihrem Vater einen Brief ganz voller wehmütiger Betrachtungen über das Leben und bat ihn, man möge sie dereinst in demselben Grabe bestatten. Der gute Mann dachte, sie sei krank und besuchte sie. Emma empfand eine innere Befriedigung darin, dass sie mit einem Male emporgehoben worden war in die hohen Regionen einer seltenen Gefühlswelt, in die Alltagsherzen niemals gelangen. Sie verlor sich in Rührseligkeiten, hörte Harfenklänge über den Weihern und Schwanengesänge, die Klagen des fallenden Laubes, die Himmelfahrten jungfräulicher Seelen und die Stimme des Ewigen, die in den Tiefen flüstert. Eines Tages jedoch ward ihr alles das langweilig, aber ohne sich's einzugestehen, und so blieb sie dabei, zunächst aus Gewohnheit, dann aus Eitelkeit, und schließlich war sie überrascht, dass sie den inneren Frieden wiedergefunden hatte und dass ihr Herz ebenso wenig schwermütig war wie ihre jugendliche Stirne runzelig. Die frommen Schwestern, die stark auf Emmas heilige Mission gehofft hatten, bemerkten zu ihrem höchsten Befremden, dass Mademoiselle Rouault ihrem Einfluss zu entschlüpfen drohte. Man hatte ihr allzu reichliche Gebete, Andachtslieder, Predigten und Fasten angedeihen lassen, ihr zu trefflich vorgeredet, welch große Verehrung die Heiligen und Märtyrer genössen, und ihr zu vorzügliche Ratschläge gegeben, wie man den Leib kasteie und die Seele der ewigen Seligkeit zuführe. Und so ging es mit ihr wie mit einem Pferd, das man zu straff an die Kandare genommen hat. Sie blieb plötzlich stehen und machte nicht mehr mit. Bei aller Schwärmerei war sie doch eine Verstandesnatur. Sie hatte die Kirche wegen ihrer Blumen, die Musik wegen der Liedertexte und die Dichterwerke wegen ihrer sinnlichen Wirkung geliebt. Ihr Geist empörte sich gegen die Mysterien des Glaubens und noch mehr lehnte sie sich nunmehr gegen die Klosterzucht auf, die ihrem tiefsten Wesen völlig zuwider war. Als ihr Vater sie aus dem Kloster nahm, hatte man durchaus nichts dagegen. Die Oberin fand sogar, Emma habe es in der letzten Zeit an Ehrfurcht vor der Schwesternschaft recht fehlen lassen. Wieder zu Hause gefiel sich das junge Mädchen zunächst darin, das Gesinde zu kommandieren. Bald jedoch ward sie des Landlebens überdrüssig und nun sehnte sie sich nach dem Kloster zurück. Als Charles zum ersten Male das Gut betrat, war sie just überzeugt, dass sie alle Illusionen verloren habe, dass es nichts mehr auf der Welt gäbe, was ihr Hirn oder Herz rühren könne. Dann aber waren das mit jedem neuen Zustande verbundene wirre Gefühl und die Unruhe, die sich ihrer diesem Manne gegenüber bemächtigte, stark genug, um in ihr den Glauben zu erwecken, endlich sei jene wunderbare Leidenschaft in ihr entstanden, die bisher nicht anders als wie ein Riesenvogel mit rosigem Gefieder hoch in der Herrlichkeit himmlischer Traumfernen geschwebt hatte. Doch jetzt, in ihrer Ehe, hatte sie keine Kraft zu glauben, dass die Friedsamkeit, in der sie hinlebte, das erträumte Glück sei.
0: Weltliteratur in Bayern 2 an Maria Himmelfahrt, das war ein Auszug aus Gustave Flauberts Madame Bovary, gelesen von Michael Müller. Und damit zu irdischen Genüssen, die auch was wert sind. Cannelloni von und mit Giorgio Conte.
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Der jüngere Bruder von Paolo Conte aus Asti im Piemont, auch er Jurist, der als Anwalt in einer Kanzlei arbeitete, aber 1993 zum Vollzeitmusiker wurde. Beide Brüder waren eine Zeit lang auch in einer gemeinsamen Band, am Schlagzeug Giorgio, am Vibraphon Paolo. Aber bald trennten sich ihre musikalischen Wege. Aus den House Martins gingen einst The Beautiful South hervor, die 2007 wieder aufhörten, aber 1989 mit diesem Lied herausgekommen waren, Song for Whoever. Lied für wen auch immer.

Und das war's schon wieder mit einer Stunde Bayern 2 am Feiertag. Gregor Hoppe wünscht noch einen schönen solchen. Und nach den Nachrichten jetzt um 10 Uhr geht's hier weiter mit Bayern 2 Fernweh.

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1: Es ist 10 Uhr. Die Nachrichten des Bayerischen Rundfunks mit Andreas Derschall. Die Übersicht. Waldbrand in der Eifel hat sich nicht weiter ausgebreitet. Intensivmediziner schätzen Zahl der Hitzetoten höher als das RKI. In der Ostsee breiten sich Blaualgen aus. Das Wetter sonnig und sehr heiß, bis zu 38 Grad. Hürtgenwald. Der große Waldbrand in der Eifel hat sich nach Behördenangaben in der Nacht nicht weiter ausgebreitet. Der Landrat des Kreises Düren, Nolten, sprach von sehr guten Fortschritten im Kampf gegen das Feuer. Weil es windstill war, sei die Feuerwehr von allen Seiten an die Flammen herangekommen. Die Bundeswehr hat in der Nacht weitere Schneisen geschlagen, um den evakuierten Ortsteil Gai zu schützen. Inzwischen sind rund 1400 Einsatzkräfte vor Ort. Gestern war am späten Abend auch ein Waldbrand in Unterfranken ausgebrochen. Rund 200 Rettungskräfte waren zwischen Höchheim und Behrungen im Einsatz. Die Flammen konnten noch in der Nacht gelöscht werden. Berlin. Der Intensivmediziner Janssens hält die RKI-Schätzung von rund 12.500 Hitzetoten in diesem Sommer für zu niedrig. Es seien sicherlich tausende Todesfälle mehr, so der Geschäftsführer der Deutschen Interdisziplinären Vereinigung für Intensiv- und Notfallmedizin in den Funke-Zeitungen. Viele würden nicht als hitzebedingt erfasst, weil auf Totenscheinen etwa Organversagen stehe. Die Deutsche Stiftung Patientenschutz sprach sich dafür aus, Hitze als Todesursache zu vermerken. Deren Vorstand Brüsch sagte wörtlich, den Folgen des Klimawandels müsse endlich ein Gesicht gegeben werden. Die genaue Zahl der Hitzetoten kenne niemand. Das RKI, so Brüsch zur Begründung, berechne die Zahlen nämlich mit Hilfe von Modellrechnungen und KI. Ceuta. In der spanischen Exklave Ceuta in Nordafrika ist die Polizei- und Militärpräsenz verstärkt worden. Grund ist, dass ein neuer Massenansturm von Migranten an diesem Wochenende erwartet wird. Darauf deuten Aufrufe in sozialen Netzwerken hin. Auch auf marokkanischer Seite ist der Grenzschutz verstärkt worden. Das berichtet eine ARD-Korrespondentin. Ende Juli hatten zehntausende Menschen versucht, nach Ceuta und damit in die EU zu kommen. Mehr als 80 Menschen kamen beim Versuch des Grenzübertritts ums Leben. Cambridge. Der nach Plagiatsvorwürfen zurückgetretene frühere Professor der renommierten Universität Cambridge, Jason Arday, ist tot aufgefunden worden. Nachdem zunächst mehrere Medien berichtet hatten, bestätigten die Universität und seine Familie am Abend seinen Tod. Die Londoner Polizei geht nicht von einem Verbrechen aus. Der Rücktritt des Soziologen von seiner Professur in der vergangenen Woche hatte in Großbritannien hohe Wellen geschlagen. Arday wies die Vorwürfe in seinem Schreiben zurück. Rostock. An der Ostsee breiten sich Blaualgen aus. Satellitenbilder zeigen große Algenteppiche vor den Küsten zwischen Rostock und Hiddensee, die sich bis vor die dänische Küste ziehen. Auch viele Seen in Mecklenburg-Vorpommern und Schleswig-Holstein sind betroffen. In Bayern gilt wegen Blaualgen ein Badeverbot für den Bismarckweiher im Landkreis Weilheim-Schongau. Am Untreusee in Hof warnen die Behörden vor dem Baden. Bei den Blaualgen handelt es sich um sogenannte Cyanobakterien, die allergische Reaktionen, Reizungen und Erbrechen auslösen können. Das Wetter in Bayern? Nach sonnigem Start zunehmend wolkig. Am Abend einzelne Gewitter, Höhepunkt der Hitzewelle mit 31 bis 38 Grad. Morgen Sonne und Wolken und bei zunehmender Schwüle auch Schauer und Gewitter. Im Laufe des Montags wieder freundlicher, Höchstwerte 18 bis 33 Grad. Es ist 10.04 Uhr. Die Verkehrsmeldungen: A3 Passau Richtung Nürnberg, zwischen Passau Nord und Garham-Vilshofen 3 Kilometer Stau. Auf der A7 Ulm Richtung Füssen ist am Kreuz Ulm-Elchingen die Überleitung zur A8 Richtung München gesperrt. Dort muss ein defekter Bus geborgen werden. Es gibt eine Umleitung über Langenau, Riedheim und Leipheim. Und am Grenztunnel Füssen Stau und Blockabfertigung. A8 Stuttgart Richtung München zwischen Eichelberg und Hohenstadt Stau und stockender Verkehr. Die A70 Bamberg Richtung Schweinfurt-Werneck ist zwischen Dreieck Werntal und Werneck wegen Bergungsarbeiten nach einem LKW-Unfall gesperrt. Aktuell 3 Kilometer Stau ab dem Dreieck Schweinfurt-Werneck. Es gibt eine Umleitung über die U96A. Die Gegenrichtung ist wieder frei. A96, A95 München Richtung Garmisch-Partenkirchen, am Autobahnende bei Eschenlohe und weiter auf der B2 stau- und stockend. Soweit die Verkehrsübersicht.
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0: Alpenpässe, sie sind Handels- und Transportwege, ehemalige Römer- und Pilgerstraßen, Säumerrouten, Fluchtpassagen, Transitschleusen, Reisenadelöhre und Staufallen, kulturelle Barrieren oder Klammern zwischen zwei Welten, ebenso Erlebnisstrecken, Landschaftsabenteuer und Sehnsuchtsorte. 950 Meter Höhe ist die entscheidende Marke. Was tiefer liegt, gilt nicht als Pass. Quelldichs Pässe-Lexikon zählt 2435 Alpenpässe. Was aber immer von der Definition abhängt. Asphaltierte Autostraße, befestigte Strecke oder nur zu Fuß überwindbarer Gebirgspass. Der höchste Straßenübergang in den Alpen ist mit 2764 Metern Höhe der Col de l'Isère in Frankreich, gefolgt vom Stilser Joch in Italien. Angesichts der großen Anzahl blicken wir heute nur auf einige ausgewählte Alpenpässe im Sommer. Wir sind auf ihnen mit dem Rad unterwegs, aber auch in ihrer Nähe zu Fuß auf Tour. Herzlich willkommen zu Bayern 2 Fernweh. Am Mikrofon ist Andrea Zinnecker. Wir beginnen unsere Tour über Alpenpässe am Fernpass in Tirol, 1216 Meter hoch. Er trennt die Lechtaler Alpen und die Mieminger Kette, verbindet das Außerfern mit dem Gurgeltal, Lermoos mit Nassereit. Nur einen Steinwurf von der vielbefahrenen Passstraße entfernt befindet sich ein kaum bekanntes Naturwunder. Georg Bayerle nimmt uns mit zu den Loisachquellen.
1: Im Süden von Biberwier quert der Wanderweg noch einmal die chronisch verstopfte Fernpassstraße. Dann umfängt uns die Frische des Waldes. Dann rieselt ein Bach, plötzlich liegt eine türkisfarbene Lacke da. Wasser in all seinen Erscheinungsformen spiegelt das Grün des Waldes. Angelika und Daniela, für sie ist es die Oase des Alltags.
2: Weil wir nicht leid sind und Abkühlung, gerade wenn es so heiß ist, ist es fein da.
3: Es ist immer schön und es ist so schön ruhig. Und es ist total schön von den Farben her. Es ist immer glasklares Wasser. Und wenn man Glück hat, sieht man eben auch Fische oder Frösche.
1: Ein gewaltiger Bergsturz hat dem Gebiet zwischen Grubigstein und den Marienbergspitzen die Form gegeben. Kleine und größere Buckel, sumpfige Wiesen, Tümpel und Bäche prägen das Quellgebiet der Loisach. Mit dem Mittersee schüttet der erste der Fernpassseen eine Farbenpalette aus, die Impressionisten wie Monet begeistert hätte. Weiter oben liegt der bekanntere Blindsee, der auch von der Straße aus zu sehen ist. Für eine Wanderrunde bietet es sich dann an, über dem Blindsee die Passstraße kurz unter der Fernpasshöhe zu queren und jenseits die Trasse der Via Claudia zu erreichen. Sie führt südlich der Fernpassstraße in ziemlich gerader Linie wieder hinunter in den Talkessel von Biberwier und Lermoos.
4: Wobei die Via Claudia früher eine 6 bis 10 Meter breite Schotterautobahn war und dann immer mehr zu einem Hohlweg geworden ist. Durch die schweren Wagen, die mit angezogenen Bremsen ins Tal heruntergerutscht sind. Die Römer sind zu größten Teilen die Via Claudia Augusta zu Fuß gegangen und haben deswegen immer den kürzesten Weg gesucht. Das heißt, am Fernpass geradeaus.
1: So erklärt Christoph Tscheigner das heutige Aussehen der Trasse. Er ist Geschäftsführer der von einem EU-Interreg-Projekt geförderten Vereinigung Via Claudia Augusta International. Wie klug die Trasse von den damaligen Straßenarchitekten gewählt wurde, zeigt sich auch darin, dass sie noch heute für die Stromleitung genutzt wird. Hinter Biberwier dann treffen beide zusammen. Die Loisach speist das große, teilweise von einem Golfplatz verbaute Lermoser Moor. Die Via Claudia aber ist auch dort immer noch sichtbar, erklärt Brigitte Künstner.
5: Das sind früher dünnere Baumstämme, Lärchen oder Fichten, so Stücke von ca. 2 bis 3 Metern. Die hat man dann hingelegt und dazwischen Schotter, Sand und so weiter. Durch dieses feuchte Torf ist es natürlich immer versunken. Dann hat man die nächste Schicht draufgegeben, die nächste und so weiter. Und da findet man bis zu 9 solcher Schichten übereinander.
1: Danach trennen sich die Wege. Während die Via Claudia nach Reute führt, plätschert die Loisach als munterer Gebirgsfluss zwischen Ammergebirge und Wetterstein.
0: Wir blicken über den Fernpass Richtung Süden. Imst, Landeck, dann entweder durch das Oberinntal hinauf zum Reschenpass oder nach Westen über den Arlberg nach Bludenz oder über den Flexenpass nach Lech am Arlberg. Zwischen dem Nobelort und Wart liegt unter dem Karhorn die kleine Walsersiedlung Bürsteck. Ihren Namen hat sie vom Burst, einem harten Gras. Jedes Jahr wird hier zu Maria Himmelfahrt eine Bergmesse mit Alphornbläsern gefeiert. Rund um die kleine Kapelle und zwischen den alten Häusern in traditioneller Walserarchitektur mit dem berühmten Seelenloch in der Giebelwand versammeln sich viele Menschen, deren Vorfahren hier gelebt haben.
6: Es war ein ganzjährig bewohntes Dorf. Es ist eine ganz wichtige Station auf dem großen Walserweg. Hier war es offen, weit und natürlich lawinensicher.
7: 1890 ist der letzte Besitzer von da nach Lech runtergezogen.
8: Unser Vater war auch hier oben, hat da hier oben gehütet. Und es ist harte Arbeit, aber war schön. Man sieht den Schafberg, Rüffelkopf, Rüffelspitze, hinten die Hasenfluh, Juppenspitze, Monenfluh und da hinten ist der Biberkopf, die Lechtaler Berge.
9: Ein Gefühl von Freiheit.
10: Es ist einfach wunderbar. Man fühlt sich dem Himmel einfach ein bisschen näher.

0: Unverwechselbarer Heimatsound vom Holsteiner Musik Big Band Club aus Vorarlberg. What happened to the Edelweiss? 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Unser Thema heute: Alpenpässe. Von Chur aus erreicht man über die Sentis und Andermatt den 2106 Meter hohen Gotthardpass. Seit dem Mittelalter eine der wichtigsten Nord-Süd-Verbindungen durch die Zentralalpen, denn der Gotthard führt über nur einen Gebirgskamm. Westlich vom Gotthard verläuft ein alter Säumerweg über den Grimsel- und Griespass von der Schweiz nach Italien, die Sprintsroute. Doris Bimmer hat sich auf den Weg gemacht.
1: Unser Team, 9 Tiere, 5 Pferde, ein Muli und 3 Esel, 15 Säumer, 23 Wanderer. Daniel Plühlers Stadtkommando. Er ist unser Tourguide in den nächsten Tagen und wird die ganze Gruppe sicher ans Ziel führen. Die Sprintsroute beginnt südlich von Luzern in der Schweiz und endet in Domodossola im Piemont in Italien. Fast keiner von uns Wanderern weiß so genau, was uns erwartet und wie das mit den Saumtieren überhaupt so läuft. Doch Organisator Werner Groß-Niklaus vom Förderverein Sprintsroute macht uns Mut.
2: Wenn man im Takt des Hufschlages wandern kann, dann merkst du gar nicht, dass du gehst und wanderst, sondern die Pferde geben den Takt vor. Du gehst im Takt mit und plötzlich bist du am Ziel.
1: Und er wird recht behalten.
2: Jeder Meter ist ein Stück Geschichte. Und zum Teil sieht man dann auch noch die ganz alten Wegstücke, die erhalten sind oder die man jetzt wieder neu aufbereitet hat, speziell für uns.
1: Seit dem Mittelalter wurden über diese Wege des Sprints Käse und Salz nach Italien geliefert. Im Gegenzug brachten die Säumer mit ihren Tieren Wein, Leder und Gewürze in die Schweiz zurück. Durch eine atemberaubende Landschaft, vorbei an vielen Stauseen, von Tal zu Tal verändern sich Natur, Dialekt und Architektur. Abends enden die Etappen immer im Tal, entsprechend der Säumertradition. Insbesondere wegen der Gefahren durch Wetter- und Wegelagerer übernachteten die Säumer früher nie am Berg. Bei der Verabschiedung nach einer Woche schwingt Wehmut mit. Hat doch auf dieser Tour alles gepasst. Das ist nicht immer so. Auch im Sommer gibt's schon mal Dauerregen oder schneebedeckte Pässe.
3: Viele Leute, die vergessen das nie mehr. Das ist so ein positiver Anker, oder?
0: Nordöstlich vom Gotthard führt nicht nur der San Bernardino über die Alpen, sondern auch der Splügenpass. Ebenfalls eine zentrale, weil sehr direkte Handels- und Säumerroute zwischen der Schweiz und Italien, zwischen Chur und Chiavenna. Auf dieser Strecke liegt die berühmte Via Malerschlucht mit ihren 300 Meter hohen Felswänden. Heute eine Touristenattraktion, früher eine gefürchtete Passage. Via Maler, der schlechte Weg. 349 Stufen führen in die dunkle Tiefe seit 1903. Davor mussten sich die Reisenden und Säumer mit dem Blick von oben begnügen. Ab 1739 auch von der berühmten Wildener Steinbrücke.
4: Die Brüstung ist gut ein Meter. Die Kutsche, die durchfuhr, die Leute, die drin waren, die waren 2 Meter über Boden. Das heißt, wenn die Leute das Fenster aufgemacht haben, die haben gleich das Fenster wieder zugemacht. Weil die hatten wahrscheinlich einen Schock.
0: Weil es so tief hinunterging, schmunzelt Via Maler-Guide Rudi Künzel. Via Maler, der schlechte Weg, viele Jahrhunderte lang.
4: Es ging niemand durch die Via Maler, der nicht musste. Weil die Kirche hat das den Leuten eingeflößt, da unten wohnt der Teufel oder andere Dämonen.
0: Später ergriff der unheimliche Schauder vor allem Schriftsteller, Maler und andere berühmte Persönlichkeiten. Am ersten Via Maler Overtourism war natürlich der Herr Geheimrat schuld.
4: Goethe, der in seiner italienischen Reise die Via Maler beschrieb. Und wie so ist, wenn Goethe da war, musste Herr Meyer und Müller und Hinz und Kunz auch kommen.
0: Goethe aber konnte damals noch nicht in die Via Maler hinabsteigen, so wie es heute jedes Jahr an die 60.000 Besucher tun.
5: Grandios natürlich, diese Gesteinsformen, wie das Wasser aus dem Gestein modelliert, das ist so gewaltig.
4: Von der geologischen Situation her ist es so, dass wir hier ein Kalkschiefergestein haben, genannt Bündnerschiefer, weil er hauptsächlich im Kanton Graubünden vorkommt. Aber das arme Gestein wurde während der Alpenfaltung furchtbar malträtiert, stark verknittert, zerknüllt. Nur hier in der Via Maler war es eben sehr hart. weil ein großer Anteil Quarzsand darin war. Und jetzt kam der Fluss dahinter rein und hat begonnen zu sägen.
0: Doch die harten Quarzadern haben sich dem Geschiebe derart widersetzt, sodass die Via Mala bis heute an der engsten Stelle nur an die 20 bis 30 Zentimeter breit ist. Urs Attenhofer vom Besucherzentrum fasziniert aber auch das Farbenspiel des Wassers.
6: Wenn schwere Gewitter sind, dann wechselt das auf Kaffeebraun oder ganz schwarz. Die Via Mala, sie ist eine Diva und sie riecht auch anders.
0: Bis zum Bau der Wildener Brücke führte der Weg auf der orographisch linken Seite durch die Schlucht. Es war der alte Felsenweg der Römer, sagt Daniela Gredig von Via Mala Tourismus.
7: Beim Einstieg zur Schlucht musste der eine warten. Die hatten ja auch immer Glocken und Geröll, zum Beispiel mit dem Horn, wo man reingeblasen hat. Wie viele Wagen kommen da, wie viele Leute sind das? Und da gab es ganz genau Vorschriften.
4: Der große Vorteil der Via Mala war, dass man bis Thusis selbst von Holland ebenerdig bis hier hineinkam. Und dann war nur ein kurzer Sprung über die Alpen. Das war natürlich bequem.
0: 6 Tage benötigen die Säumer für die Alpentraverse von Chur nach Chiavenna. Nur die sogenannten Stracksäumer waren schneller unterwegs.
4: Die hatten ein Privileg, das vorderste Tier hatte eine Glocke an und jedermann wusste in der Schlucht, wenn diese Glocke erklingt, muss ich auf die Seite. Die hatten wirklich den Auftrag, so rasch wie möglich durchzugehen. Schnurstracks heißt ja eigentlich der direkte Weg, oder?
0: Und so waren die Stracksäumer nicht im Schneckentempo unterwegs, auch wenn sie sehr oft Weinbergschnecken im Gepäck hatten, die lebend transportiert wurden und deshalb so schnell wie möglich ans Ziel kommen mussten. Erst mit der Eröffnung des Gotthard-Eisenbahntunnels 1882 verlor die Handelsroute von Chur nach Chiavenna durch die Via Mala und weiter über den Splügenpass an Bedeutung. Der Maloja-Pass verbindet Chiavenna am südlichen Rand des Bergell auch mit dem Oberengadin. Prominentester Gipfel im Bergell ist der Piz Badile, ein markanter Granitklotz mit atemberaubender Nordkante. Aber auch die berühmte Nordostwand fordert Kletterer wie Kilian Neuwert heraus.
8: Der Fels ist noch kalt, teils nass. Daniel steigt vor. Zunächst eine Verschneidung, die Halt für die Finger bietet. Die Füße stehen häufig nur auf Reibung auf dem rauen Bergeller Granit. Dann bald die erste fordernde Seillänge. Die Route führt in rund 20 Seillängen durch die Nordostwand des 3305 Meter hohen Piz Badile. 800 Meter Granitkletterei, Schwierigkeiten bis zum 6. Grad. Die Route ist ein Traum vieler Alpinisten, einer der großen Klassiker der Alpen.
9: Sehr ästhetisch, eindrücklich die Glattheit, also unverwechselbar.
8: Die Routenwahl durch die rund 900 Meter hohe Wand ist dem Spürsinn des italienischen Jahrhundertalpinisten Riccardo Cassin zu verdanken. Im Juli 1937 quartierte sich Riccardo Cassin mit 2 Gefährten auf der Schora-Hütte ein. Großen Erfolg am Badile hat Jahre später Hermann Buhl. 1952 klettert er die Via Cassin ganz alleine. Er reist mit dem Fahrrad aus Landeck an. Heute muss jeder Kletterer in dieser Wand den Helden von einst Respekt zollen. Insbesondere Riccardo Cassin. Seine Route ist logisch und gleichsam kaum zu erahnen, wenn man aus der Ferne auf die steile, plattige Wand blickt. Doch Verschneidungen, Risse und Bänder geben ihr Struktur, wo gar keine zu sein scheint.
10: So eine Linie, wo man halt dort klettert, wo es der Fels vorgibt.
11: Der Mensch ist unbedeutend klein hier in dieser Kulisse.
8: Nach 2 Dritteln der Wand leiten Risse und Kamine das Ende der Schwierigkeiten ein. Noch einmal zupacken und sich nach oben winden, den Rücken an die Wand des Kamins gestützt. Dann leitet die Route in ihrer heute üblichen Linienführung direkt hinauf auf die Nordkante, wo Granitblöcke liegen, als hätte sie dort ein Riese hingeschleudert. Der Blick weitet sich plötzlich, über den Köpfen nur mehr der Himmel. Drüben Italien, drunten der schroffe Gletscher auf der Westseite. Der Gipfel des Piz Badile ist jetzt nah. Ein Bergsteigertraum geht hier in Erfüllung.
12: Spezieller Berg.
11: War's wert. Wunderbar.
0: Eine Kletterei für Herz und Seele. Im Bergell wird noch das Bagiot gesprochen, eine alte lokale Mundart mit Einflüssen aus dem Rätoromanischen in Graubünden, wo Ursina herkommt. Mio cor, mein Herz.

0: 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Wir sind unterwegs rund um Alpenpässe zwischen Gotthard und Großglockner. Vom Engadin führt der 2150 Meter hohe Ofenpass ins Val Müstair und zum berühmten Kloster St. Johann mit seinen karolingischen Fresken. UNESCO-Weltkulturerbe. Gegründet wurde das Kloster im Jahr 776, erzählt Kulturführerin Frieda Planker.
1: Man weiß ja, dass Karl der Große im Jahre 774 König der Langobarden wurde, in Pavia. Und die Legende zur Gründung hier besagt, dass Karl der Große damals von Italien kommend über den Umbrailpass zog, also im Bereich Stilfser Joch. Und Karl der Große wäre eben am Umbrailpass oben in einem sehr schweren Schneesturm geraten. Und er habe daraufhin gelobt, wenn er heil daraus hervorkommt, so lässt er als Dank unten im Tal eine Kirche errichten.
0: Mit einer Höhe von 2500 Metern ist der Umbrailpass der höchste Straßenpass der Schweiz. Er führt vom Val Müstair ins Addertal bei Bormio und

0: Der Südtiroler Seite bergauf. Kadi, wie groß war denn da der Härtetest?
1: Ja, das Stiefser Joch, sagt man ja so schön, das ist eine Herausforderung für den Kopf, weil man sehr lange diese Kern vor sich sieht oder einen großen Teil der Kern und immer auf dieses Ziel zufährt. Und ich bin aber tatsächlich jemand, dem hilft es, das zu sehen und sich runterzählen zu können. Deswegen war es für mich ganz okay, wobei natürlich so viele Höhenmeter auf alle Fälle eine Herausforderung sind.
0: Wie viele Höhenmeter sind es denn auf Stiefser Joch?
1: Von Pratt aus sind es, glaube ich, 1800. Ziemlich genau.
0: Das ist eine Nummer, das ist eine Ansage.
1: Absolut.
0: Du bist ja auch wirklich eine passionierte Mountainbikerin. Jetzt für Alpenpässe, was ist denn da besser geeignet? Mountainbike, Gravelbike oder Rennrad?
1: Also ich habe mich tatsächlich ein bisschen nach meinem Rennrad gesehnt und vor allem nach weniger Gewicht. Wir haben das ja gemacht auf der Rückfahrt nach München mit den Bergfreundinnen und hatten da unser ganzes Gepäck dabei für die komplette Überquerung. Und ja, da kommt man sich schon ein bisschen vor wie so ein Traktor, ne? Und hätte lieber gerne aber den Sportwagen, also das Rennrad. Das macht schon mehr Spaß, weil man einfach dann nicht so ein Gewicht an sich dranhängen hat, sondern ganz direkt jeden Pedaltritt, den man hineingibt, auch wieder in Höhenzugewinn rausbekommt und einfach schneller oben ist am Ende.
0: Kann ich mir vorstellen. Kadi, welchen Fehler, sagen wir mal in Anführungszeichen, welchen Fehler darf man nicht machen, wenn man per Rad auf einem Alpenpass unterwegs ist?
1: Ich würde sagen zwei. Das eine ist, ich würde versuchen, Samstage und Sonntage zur Hochsaison zu meiden, weil dann alle über diesen Pass fahren wollen, die Autos, die Motorradfahrer, die anderen Radfahrer. Und das würde ich halt so ein bisschen umgehen, die Rush-Hour am Pass. Und das andere, das ist auch was, was eigentlich immer gilt, nicht zu schnell unten losfahren, sondern sich die Kraft einteilen und sich klar sein, dass man jetzt zum Beispiel am Stiefser Joch eben noch sehr viele Kern- und Höhenmeter vor sich hat.
0: Du hast es ja gerade angesprochen, auf den meisten Gebirgspässen ist man ja nicht allein mit dem Rad unterwegs, Autofahrer, Motorradfahrer. Welche Erfahrungen hast du da gemacht? Wie sieht's mit der Toleranz aus?
1: Also wirklich jüngst am Stiefser Joch war das sehr schön, weil da alle sehr freundlich miteinander umgegangen sind. Also Autofahrer haben mit entsprechend Abstand überholt, auch die Motorradfahrer, auch nicht so schnell. Mit allen Radfahrern gab es dann irgendwie, die einen überholt haben, gab es einen kurzen Ratsch und alle waren gut drauf. Ist aber nicht selbstverständlich. Also es kann einem schon passieren, dass da einfach Autos, Motorräder sehr knapp an einem vorbeifahren, dass vielleicht der Tonfall mal rauer wird oder so. Zumindest kenne ich das auch viel aus Erzählungen. Und ich denke mir dann immer, naja, wenn sich jeder so verhält, wie er selber möchte, dass mit einem umgegangen wird, dann ist es gut für alle.
0: Wenn man so einen Alpenpass hochstrampelt, bleibt da überhaupt noch Luft, um die alpine Landschaft links und rechts zu genießen?
1: Klar, weil ich fahre ja sehr langsam nach oben. Also bei mir bleibt da sehr viel Zeit. Ja, und es ist ja auch das Schöne, ne? Die Aussicht von diesen Passstraßen oder auf diese Passstraßen selber, die ja teilweise eben schon sehr, sehr alt sind, wie du auch schon gesagt hast. Das ist das, warum man es macht, würde ich sagen, damit man die Aussicht genießen kann.
0: Und Kadi, du hast ja nicht nur das Stiefser Joch mit dem Rad bewältigt, sondern auch schon viele andere Pässe, zum Beispiel auch die Großglockner Hochalpenstraße. Wie war die denn, gerade vielleicht im Vergleich zum Stiefser Joch?
1: Naja, ich glaube, also das wirkliche Ikonische am Stiefser Joch sind ja diese 48 Kehren, die sich da so, jeder hat dieses Bild vor Augen, hochschlängeln bis zur Passhöhe, und das hat natürlich die Großglockner Hochalpenstraße nicht, aber auch die Großglockner Hochalpenstraße ist ganz besonders, weil halt da einfach der Großglockner steht und man ihn sich anschauen kann, der höchste Berg Österreichs, und das auch wieder ganz andere Ausblicke bietet. Also war ich, fände es total schwer zu vergleichen. Witzig finde ich, dass die Großglockner Hochalpenstraße 48 Kilometer lang ist und das Stiefser Joch 48 Kern hat. Also irgendwie haben sie dann doch was gemeinsam, so unterschiedlich, wie sie sind. Höhenmeter sind auch ungefähr recht gleich. Also das kann man schon gut vergleichen, die beiden, finde ich.
0: Du bist ja auch über das Timmelsjoch, über den Jaufenpass, das Penserjoch und auch über kleinere Pässe wie den Mendelpass zum Beispiel geradelt. Welcher Pass ist dir denn besonders eindrücklich in Erinnerung geblieben?
1: Das ist tatsächlich das Timmelsjoch. Im Frühjahr, wenn die Pässe öffnen, gab es zumindest in den vergangenen Jahren dann immer sehr hohe Schneewände links und rechts noch, wo die Fräse, also das Räumfahrzeug, sich durchgefräst hat. Und ich hatte auch das Glück, ein paar Mal Anfang der Saison das Timmelsjoch zu fahren. Und das ist einfach toll, wenn du

0: da zwischen meterhohen Schneewänden durchfährst. Ich glaube, im vergangenen Jahr war es leider dann schon nicht mehr so. Also mal sehen, wie lange wir das noch haben in Zeiten vom Klimawandel. Aber das ist tatsächlich das, was ich wahrscheinlich so schnell nicht vergessen werde.
1: Danke für deine Ausführungen, Kathi Kessler. Vom Reschenpass aus zeigt sich der Ortler bei gutem Wetter von seiner schönsten Seite. Doch während der zweithöchste Berg der Ostalpen alle Blicke auf sich zieht, liegen zwei kleine rätoromanische Orte kurz unterhalb der Reschenpasshöhe im Schatten der Aufmerksamkeit: Plaven und Planail. Am Rand der Malser Heide, dem größten Schuttkegel Europas mit seinen Gletscherseen. Von St. Valentin aus kann man die beiden Orte gut erwandern, auf der ersten Etappe des 360 Grad Oberfinschgau Höhenwegs.
2: Zahle ich auf ein, ist mal ein anderer Blickwinkel.
3: Ja, gerade der Weg, wo man vom Reschensee weggeht, geht man durch einen Wald, der heißt bei uns schon lange das Zauberwalderle. Die Lärchen stehen relativ weit auseinander. Das ist der schönste Wald, den ich kenne.
1: Ein Gasthaus gibt es nicht mehr in Plaven, aber eine Kirche und einen großen Ansitz mit rosa Fassade. Josef Sagmeister weiß, was es damit auf sich hat.
4: Also das ist der höchste Adelssitz von Europa, der ist 1716 Meter hoch und es gehört den Herrn Salvini von Plaven.
5: Früher waren es Grafen, aber heute sagt man Leimer, Herr Plaven.
1: Katharina Stocker ist Bergbäuerin und freut sich über den Besuch ihrer Enkelinnen am Wochenende.
5: Ich bin Witwe, ich habe 6 Kinder und einer ist verunglückt mit 28 Jahren in der Schweiz. Ja, und jetzt kommen sie mir halt besuchen, sonst bin ich allein. Keine Kinder kommen nach.
4: Du musst weg, sonst kannst du nicht leben. Für die Bauschaft allein ist es einfach zu wenig.
1: Mit der Abwanderung der Bergbauern und der jungen Generation kämpft auch der nächste rätoromanische Ort, Planail. Ziegenwirt Harald Punter aber hält die Stellung.
6: Purenziegen, also schon Fleischstraße. Die Ziege ist einfach ein Gebirgstier und die ist gleich wie eine Gämse, weil die werden ziemlich schnell wild.
1: Von den wilden Ziegen in Planail zu den nicht ganz so wilden Schafen im Schnalstal und zum nächsten Pass, oder besser gesagt Joch. Jedes Jahr werden im Juni über das Hochjoch Hunderte von Schafen auf die Weiden ins Ötztal getrieben und im September wieder zurück. Das Klingeln der Glöckchen, das Blöken der Lämmer und Bellen der Hunde und die Rufe der Schafhirten, ein Ereignis zwischen Jahrtausende alter Transhumanz und modernem Touristenspektakel.
7: Na toll, wir sind das erste Mal hier. Mir gefällt das wahnsinnig gut.
8: È una cosa meravigliosa, bellissimo.
9: Ja, sind wir extra hergekommen.
10: Sehr beeindruckend, muss ich sagen, mit der Gletscherumgebung als auch die Anzahl der Schafe.
11: Imposant.
12: Ich find's schön. Und da habe ich auch einen Schaf gestreichelt.
13: Warum sind die Schafe im Sommer da drüben? Haben sie drüben in Südtirol nichts zu fressen?
14: Nein, nein, so ist es auch nicht. Weil da drüben sind die Weidegründe einfach besser. Und die Schafe sind nachher richtig ernährt.
15: Ja, Schafe sind was Besonderes.
16: Ist halt auch wie bei den Menschen. Sind alle gleich und echt alle verschieden, nicht? Für jeden Besitzer hat eine andere Markierung. Mit 8 Jahren bin ich das erste Mal gegangen. Jetzt bin ich 80. Man muss Leib und Seele dabei sein. Ja, heute ist gut gegangen.
1: Nicht über das Hochjoch, sondern über das nicht weit entfernte Niederjoch ist im Mittelalter Herzog Friedrich von Tirol geflüchtet, besser bekannt als Herzog Friedel mit der leeren Tasche, war er doch in Bann und Reichsacht gefallen. Über das Niederjoch hat ihn seine Flucht zum Finailhof im Schnalstal geführt, erzählt Veronika Gurschler.
17: 1416 war ja das Konstanzer Konzil. Der Herzog musste fliehen und der damalige Finailhofbauer hat ihm Unterschlupf gewährt. Er hatte Lumpenkleider über seine Herrschaftskleider an und hat dann einige Zeit hier am Hof mitgearbeitet. Und als Dankeschön hat er dann dem Finailhofbauern seinen Becher und das Besteck hinterlassen. Und das wird eben heute noch bei uns hier auf dem Hof aufbewahrt.
1: Ein echter Familienschatz, der sozusagen übern Berg auf den Finailhof kam. Musikalisch wandert jetzt der Südtiroler Mundartsänger Max von Milland übern Berg.

0: Fast 2500 Meter hoch ist das Timmelsjoch zwischen dem Ötztal und dem Passaiertal. Steil und wildromantisch zeigt sich vor allem die Südtiroler Seite. Im Timmelstal beginnt der Zustieg zur höchstgelegenen Schutzhütte Südtirols, dem Becherhaus. Ein echtes Wolkenhaus auf knapp 3200 Metern Höhe über dem Übeltalferner.
1: Das Becherhaus habe ich bestiegen. Wunderbar.
2: Sie ist sage und schreibe 80. Kompliment, gell?
3: Sie haben im Passaiertal Blut von Andreas Hofer in den Adern, erklärt Maria, eine Nachfahrin des berühmten Passaierers, augenzwinkernd die Leistung ihrer Mama, über 1500 Höhenmeter und 12 Stunden Weg. Wer es hinaufschafft, ist wunschlos glücklich.
4: Ja, es ist schon wieder faszinierend.
3: Trotz Südtirols größtem Gletscher vor der Tür, dem Übeltalferner, ist die Wasserknappheit immer ein Problem. Die Lebensmittelversorgung wird in wenigen genau ausgeklügelten Hubschrauberflügen geleistet. Wenn das Wetter schlecht ist, kommt kaum jemand herauf. Aber das Becherhaus war der Stützpunkt für die Gipfel zwischen wildem Freiger und Zuckerhütel. Deshalb wurde eigens eine Kapelle angebaut.
5: Weil 30 Bergführer hier stationiert werden und die mussten eben sonntags in die Kirche gehen. Und so wurde eben die ganze Kirche dazugebaut.
0: Unser Alpinexperte Georg Bayerle kennt nicht nur das Becherhaus gut, sondern auch viele Alpenpässe. Deren historische Dimension ist das eine, der heutige Transitwahnsinn das andere. Servus, Georg.
6: Ja, hallo, ja, genau so ist es eigentlich. Also so Passstraßen in ihrer gewundenen Form sind eigentlich fast wie solche Erzählfäden, die ganz viele Geschichten bilden und auch die große Geschichte erzählen. Also wenn man nur an den Fernpass denken, da gibt's einerseits noch die Radspuren aus der Römerzeit. Und auf der anderen Seite haben jetzt vor kurzem ja erst 2000 Jahre später die Anwohner in Bichelbach, Lermoos und Biberwier demonstriert, weil ihnen der Verkehr zu viel wird und sie keinen weiteren Ausbau der Fernpassstraße mehr wollen. Also solche Pässe sind über die Jahrtausende regelrechte Kraftlinien. Damals bei den Römern waren es halt mehr Soldaten und Kaufleute. Im Mittelalter kamen dann die Pilger dazu und heute pilgern da die Touristen von Norden nach Süden.
0: Und so ein Zeitrafferblick, Georg, der zeigt ja auch schön, wie sich das Reisen verändert hat.
6: Vor allem auch in einer Hinsicht, die, denke ich, bei Passstraßen auch besonders deutlich wird, nämlich, dass das Reisen von seiner Essenz eingebüßt hat, was ja gerade eben in den Alpen schade ist. Die meisten nutzen den Pass, um von A nach B zu kommen. Das war natürlich vor 500 Jahren in der Zeit der Fugger und Welser noch eine ganz andere Geschichte. Also zum Beispiel, warum gibt es rund um Lermoos so viele Grasberge wie die auffällige Bleispitze oder im Bärwanger Tal den sensationellen Blumenberg, den Hönig? Das waren die Heulager für die Zugpferde in Lermoos. In Spitzenzeiten standen dort mehr als 1000 Pferde, die vor dem Fernpassaufstieg gewechselt wurden und natürlich verpflegt werden mussten, auch im Winter. Und das hat die Landschaft bis heute gezeichnet.
0: Dieses Beispiel zeigt aber auch, dass schon früh wirklich ziemlich viel los war auf den Alpenpässen.
6: Zumindest in den Sommermonaten, ja. Und eben auch viel mehr, als man früher oft noch gedacht hat. Die Alpen wurden vorrangig immer als Barriere betrachtet. Das sind sie natürlich, aber sie waren eben gleichzeitig eine Brücke zwischen den unterschiedlichen Kulturen, über die es immer sehr viel Austausch gab. Antrieb, vor allem früher, war leider oft Macht und Geld, das muss man auch sagen. Das fängt ja schon mit der historisch frühesten großen Alpenüberquerung an, als Hannibal mit seinen berühmten Kriegselefanten im Jahr 218 vor Christus rüber ist. Man weiß bis heute nicht genau, wo. Wahrscheinlich der kleine oder der große St. Bernhard in den Westalpen. Aber natürlich war auch diese Route schon vor Hannibal bekannt gewesen. Und es gibt Übergänge, die von den Kelten benutzt wurden oder noch früher in der Bronzezeit und der Jungsteinzeit. Also der berühmte Ötzi ist da natürlich so ein Beispiel eines frühen Alpenübergängers.
0: Es gab dann eine Diskussion über den Verbleib zwischen Innsbruck und Bozen. Heute befindet sich dieser historisch älteste bekannte Alpenüberquerer in Bozen. Ja, und zwischen den beiden Alpenstädten Bozen und Innsbruck, da liegt der Brenner, wohl der bekannteste Alpenübergang.
6: Klar, also der Brenner ist ja mit Abstand der niedrigste und auch einfachste der großen Alpenübergänge und dementsprechend sicher auch schon eben in der Bronzezeit oder noch früher genutzt. Im Mittelalter war es dann bereits der meistgenutzte Alpenübergang, also vor 1000 Jahren schon. Deutsche Könige sind drüber gezogen auf dem Weg nach Rom zur Kaiserkrönung. Der Dichter des Faust, Johann Wolfgang von Goethe, war einer der ersten prominenten Touristen, könnte man sagen. Und man kann es spannend nachlesen in der italienischen Reise von Goethe.
0: Und heute allerdings, da ist der Brenner eher ein Synonym für Verkehrswahnsinn.
6: Letzten Endes war es eine logische Fortentwicklung im Wirtschaftswunder nach dem Zweiten Weltkrieg, dass dieser super geeignete Alpenübergang dann mit dieser gigantischen Straße bebaut wurde, die jetzt in die Jahre gekommen ist. Also der Neubau der Lueck-Brücke, der ja schon seit einiger Zeit läuft, der verschärft diese Verkehrssituation. Auch da gab es im Mai ja jetzt eine große Demonstration der Anwohner. Warum? Es sind allein 2,5 Millionen Lastwagen im Jahr und über 11 Millionen sonstige Fahrzeuge, die da fahren. Rund ein Drittel dieser Lastwagen fährt große Umwege, weil die Maut über den Brenner günstiger ist als in der Schweiz. Der Brenner ist heute eben auch ein Brennpunkt für Mängel in der Verkehrspolitik. Und das wäre aber natürlich ein ganz anderes, weites Feld. Es zeigt nur wieder sehr gut, was sich da in diesen Jahrtausenden der Geschichte getan hat.
0: Danke, Georg Bayerle, für deine Expertise zu den Alpenpässen. Und vermutlich gibt es kaum jemanden, der nicht schon mal am Brenner im Stau gestanden ist. Die Seitentäler des Wipptals auf der Nordseite des Brenner aber bieten viele Möglichkeiten, sich die Füße zu vertreten. Sabine Göb hat da einen guten Tipp, eine Wanderung zum Obernberger See südwestlich von Gries am Brenner.
7: Die Autobahn ist schon längst nicht mehr zu hören. Auf einem Parkplatz fängt der Weg an, geht gleich in den Wald hinein ein bisschen bergan.
8: Das Schöne ist, dass man hier mal sieht, was so abseits der Hauptrouten liegt. Dass man hier einfach mal so ein bisschen das Gefühl für die ursprüngliche Natur kriegt, wie sie vielleicht auch mal am Brenner war. Es ist halt einfach Ruhe und Entspannung durch die Stille hier, die nur unterbrochen wird durch Kuhglockengeläut. Und das Rauschen der Bächlein, die hier von den Höhen herunterfließen.
7: Über eine Wiese mit Kühen und wieder durch den Wald schlängelt sich der Pfad weiter bergan, bis dann auf etwa 1400 Metern hinter den Bäumen der See hervorspitzt.
9: Vor allem auch die Farben, die der See bietet. Heute dieses Azurblau und dieses Türkis, das ist sagenhaft.
8: Faszinierend vom Farbenspiel her. Es sind ganz hellgrüne Stellen, an denen man herrlich die Fische vorbeiziehen sieht, wie aus dem Bilderbuch.
7: Es lohnt sich, um den Obernberger See herumzuwandern, auch wenn es zwischendurch direkt am Ufer entlang etwas zum Kraxeln geht. Ganz Ambitionierte können am Seeende bis hinauf zum Portjoch an die Grenze zwischen Österreich und Italien auf mehr als 2000 Meter Höhe hinaufsteigen.
10: Das waren die Schmugglerpfade. Da stehen immer so kleine Hütten, wo sie früher die Bauern halt ihre Kalbeln und ihre Schafe da drin gehabt haben, um am nächsten Tag noch schnell über die Grenze zu kommen.
7: Viele Einheimische sind am See unterwegs. Wer sich darauf einlässt, kann hier eine atemberaubende Verschnaufpause machen.
0: Ein malerisches grünes Bergseeauge als Kontrast zur grauen Tristesse der Brenner Passhöhe. Wer in Sterzing die Brenner Autobahn verlässt, hat gleich zwei weitere Pässe vor der Nase. Links geht es über das Penserjoch und durch das Sarntal nach Bozen, rechts über den Jaufenpass ins Passaiertal und nach Meran. Oben am Jaufenpass lockt Wanderer der aussichtsreiche Passaierer Höhenweg.
11: Also man sieht einmal die Dechselgruppe, dann Dolomiten noch, Brentagruppe, dann hinten Sarntaler, Zillertaler, die Stubaier und die Ötztaler. Also das ist wirklich einmalig.
0: Schwärmt Roland Pixner, wird der Flecknerhütte, die nach einer guten halben Stunde schon erreicht ist, bevor es dann 4 bis 5 Stunden ohne Einkehrmöglichkeit weitergeht auf dem Passaierer Höhenweg.
11: Eine unserer Spezialitäten, das ist der Graukäse natürlich. Hier im Passaiertal gibt es die Graukasnocken, Graukassuppe.
0: Graukas und Silbergneis, das eine auf dem Teller, das andere auf dem Boden.
11: Schneeberg, Silberquarzit haben sie da abgebaut, das ist das höchstgelegene Bergwerk Europas.
0: Vom Passaierer Höhenweg aus ist nicht nur der Schneeberg gut zu sehen, sondern auch die Talmulde von Meran und die imposante Gipfelwelt im Pfälderer Tal.
11: Die weiße Flanke, das ist der Lodnach. Gleich rechts davon ist Hohe Weiße, dann kommt Hohe Wilde, sind alles 3000er.
0: Zuckerhütel, Pflerscher Tribulaun und Hochpfeiler ziehen ebenfalls den Blick auf sich beim luftigen Wandern über Schrofen durchsetzte Grasgrate und moosbepolsterte Hochflächen.
12: Wunderbarisch, dass man schon direkt ganz hoch in den Bergen oben ist.
13: 14 Kilometer bergauf und bergab. Muskelkater ist morgen wahrscheinlich garantiert.
0: Doch vor dem Muskelkater kommt die Einkehr auf der zauberhaften Hochalm. Philipp Gufler bewirtschaftet sie in dritter Generation.
14: Der Urgroßvater war nur Schaf- und Ziegenhirte. Die Hütte wurde öfters zerstört durch Lawine, Blitzeinschlag, Brand. Aber immer wieder aufgebaut und ja, wir haben nicht aufgeben.
0: Und so gibt es hier ein paar Spezialitäten, die man andernorts lange sucht.
14: Blutkräuterknödel hat man da, nicht? Auf Mangoldgemüse. Es schmeckt irgendwie wie ein besserer Leberknödel. Thymian tun wir rein, nicht? Das ist eben wilder Thymian. Wir versuchen eben auch ganz viel die Wildblumen und Kräuter hier eben auf den Teller zu bringen. Nicht? So kann man den Leuten viel mehr noch was von der Gegend vermitteln.
0: Der Abstieg von der Hochalm am Passaierer Höhenweg hinab nach Stulz führt dann auch an der Ecker Grubalm vorbei.
15: Ich bin die Isabella, die Sennerin hier auf der Ecker Grubalm und ich habe einen Bauernhof daheim, einen Erbhof. Und wenn wir die Heuern nebeneinander haben, dann gehe ich allem gern in der Alm. Das ist meine Freude.
0: Dass Isabellas Liebe zur Alm auch durch den Magen geht, das schmeckt man an den köstlichen Psairer Krapfen, gefüllt mit Mohn und Marillen. Und man sieht es auch an den liebevoll arrangierten Gestecken auf den Tischen draußen vor der Ecker Grubalm.
15: Ja, da sind die Hordern, das ist die Erika, die Heideblume. Dann finde ich noch so Alpenrasengrün, Kranewitten, die Silberdistel und so ein Petersbacht, die Waudeln da. Das stecke ich auch innen und mit einem schönen Sturm tue ich das in den Teller drin anschwärmen. Das ist, wenn der Gipfelwind kommt, dann ist alles weg.
0: Von Stuhls aus kann man übrigens mit dem Bus zurück auf die Jaufenpasshöhe fahren. Am benachbarten Penserjoch beginnt südseitig etwas unterhalb der Passhöhe die rund fünfstündige Tour zur knapp 2500 Meter hochgelegenen Flackerschadenhütte. Ein wenig bekanntes Kleinod am gleichnamigen See in den immer noch sehr verschwiegenen Zahntaler Alpen.
16: Also schon beim Einstieg diese sanfte Weidenlandschaft, sehr malerisch und wirklich schön.
17: Also es ist immer wieder was Neues gewesen, eine steinige Landschaft, schöne Seenaugen, dann ein plätscherndes Bächle, an dem wir gesessen sind, dann kommen auf einmal die Kühe und die Schafe und die Pferde und die Murmeltiere, dann kommen die ersten Zirben wieder und die Alpenrosen.
16: Anstrengend, aber super schön.
18: Zum Schluss das Stückchen hochklettern, das fordert einem dann nochmal. Man muss eine hohe Frustrationstoleranz haben.
19: Ja, man hat ein richtiges Berggefühl und fühlt sich so ein bisschen in der Zeit zurückversetzt.

0: Der Singer-Songwriter Martin Klein aus Wien mit dem Titel Courage. Courage, also Mut, hatten auch die jüdischen Mitbürger, vor allem aus Osteuropa, die ab 1947 über den Krimler Tauernpass von Österreich nach Italien geflohen sind, weil der Antisemitismus auch nach dem Kriegsende vielerorts immer noch virulent war. Seit 2007 gibt es auf ihren Spuren jedes Jahr eine Gedenkwanderung vom Pinzgau über den Krimler Tauern ins Ahrntal nach Südtirol, das Alpine Peace Crossing. Thomas Reichert hat es begleitet.
1: Sarah aus Boston ist begeisterte Bergwanderin. Als sie von ihrer Mutter, die im Vorstand der lokalen Synagoge ist und deren Familie aus Rumänien stammt, von der Gedenkwanderung erfahren hat, hat sie nicht lange überlegen müssen.
2: And I said yes.
3: Ich habe sofort Ja gesagt, Ja zum Wandern. Wir haben beschlossen, dass meine Mutter, ich und mein Sohn eine 3-Generationen-Wanderung machen, als eine Art persönliche Familienverpflichtung, die Geschichte weiterzuerzählen, damit immer eine weitere Generation beteiligt ist. Le Dor va Dor, einer mehr, einer mehr. So halten wir die Erinnerung lebendig.
1: Über 1000 Höhenmeter und knapp 19 Kilometer. Robert Obermeier ist Vorstand des organisierenden Vereins. Er weiß, welche Hindernisse die Menschen damals überwinden mussten.
4: Die meisten waren das nicht gewohnt, im Gebirge unterwegs zu sein. Man muss ja auch bedenken, fast alle, die drüber gegangen sind, haben die Shoah überlebt. Das heißt, die haben wirklich unglaublich kräfteraubende Jahre hinter sich gehabt.
1: Geschichtslehrer Bernhard ist zum ersten Mal dabei.
5: Dass die in schlechten Schuhen, in Halbschuhen, in ausgetretenen, mit mangelhafter Kleidung, ohne Regenausrüstung, mit Kindern darauf gegangen sind.
1: Es ist ein anspruchsvoller Weg. Wir sind rund 10 Stunden unterwegs, teils in hochalpinem Gelände, exakt auf den Spuren der Flüchtenden, was diese Art des Gedenkens wohl einzigartig macht. Das ist auch der Grund, warum Professor Peter Cole, Historiker an der Western Illinois University, das Peace Crossing so schätzt.
6: Ich denke, diese Wanderung und der Dialog sind sehr wichtig. Man kann besser verstehen, was Tausende von Menschen getan haben, wenn man in ihre Fußstapfen tritt. Vor allem in einer Zeit des erstarkenden Faschismus in Deutschland, in den Vereinigten Staaten, in vielen anderen Ländern. Deswegen bin ich dabei.
1: Das letzte Stück geht es zum Pass steil und unwegsam rauf. Das Tempo wird langsamer, die Gespräche verstummen. Auch kleinere Schneefelder müssen gequert werden. Doch dann steht die Gruppe endlich oben, auf 2634 Metern.
7: Wenn man dann drüber sieht über den Berg auf die andere Seite und weiß, von hier aus werden wir es zum Hafen schaffen, das muss sicher ein erlösendes Gefühl gewesen sein.
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2: Es ist 11 Uhr. Die Nachrichten des Bayerischen Rundfunks mit Andreas Derschall. Die Übersicht. Verdi-Befragung zeigt Extremtemperaturen in vielen Pflegeheimen. Waldbrandlage in der Eifel entspannt sich etwas. Nicht überall im Freistaat ist heute Feiertag. Das Wetter sonnig und sehr heiß, bis zu 38 Grad. Berlin. In vielen deutschen Pflegeheimen herrschen offenbar gefährlich hohe Temperaturen. Eine Befragung der Gewerkschaft Verdi unter rund 320 Pflegekräften hat ergeben, dass es teilweise bis zu 45 Grad heiß wurde. Wie die Funke-Zeitungen berichten, lagen die Medianwerte nachts bei 26 Grad, frühmorgens bei 25 Grad und über den Tag bei 28 bis 30 Grad Celsius. Für die Bewohnerinnen und Bewohner der Einrichtungen haben diese Temperaturen demnach schwerwiegende Folgen. In der Befragung hätten 11% der Beschäftigten von Kreislaufzusammenbrüchen bei Bewohnern berichtet, 10% von Dehydrierung und 9% von Todesfällen, die mutmaßlich im Zusammenhang mit der Hitze stehen. Die Gewerkschaft fordert von Bund und Ländern nun ein Sofortprogramm für den Hitzeschutz und die Sanierung von Pflegeeinrichtungen. Hürtgenwald. Am dritten Tag des Waldbrands in der Eifel gibt es ein vorsichtiges Aufatmen. Die Nacht sei gut gewesen, sagte der Dürener Landrat Nolten am Morgen. Es habe Fortschritte bei der Bekämpfung des Feuers gegeben. Die aktuelle Lage sei mit der gestrigen nicht zu vergleichen. Nolten sagte wörtlich, gestern Morgen war ein echter Kampf und jetzt ist es kontrolliertes Arbeiten. Die Bundeswehr hat in der Nacht weitere Schneisen geschlagen, die Ausbreitung der Flammen verhindern sollen. Auch heute sollen wieder Löschhubschrauber zur Brandbekämpfung aus der Luft eingesetzt werden. Berlin. Die Wirtschaftsweise Grimm hat wegen des Niedrigwassers und den dadurch verursachten Transportproblemen vor steigenden Preisen gewarnt. Davon betroffen sei etwa der Transport von Öl zu Raffinerien, sagte die Ökonomin dem Kölner Stadtanzeiger. Wie stark die Preise reagierten, hänge von den Lagerkapazitäten der Unternehmen ab. Die Bahntochter DB Cargo will nach Informationen der Rheinischen Post derweil auch alte Güterwaggons reaktivieren, um ausfallende Schiffstransporte zu kompensieren. Man könne 900 Waggons mobilisieren. Die könnten laut DB Cargo-Chef Osburg 200 Binnenschiffe ersetzen. Labuan Bajo. Bei einem schweren Beben in Ostindonesien sind nach offiziellen Angaben mindestens 38 Menschen ums Leben gekommen. Die Rede ist von einigen Verletzten und Vermissten. Auf Videos in den sozialen Netzwerken ist zu sehen, wie mehrere Häuser einstürzten. Laut US-Erdbebenwarte lag die Stärke des Bebens bei 7,7. Es ereignete sich am frühen Morgen rund 70 Kilometer vor der Küste der Insel Flores. Nürnberg. Der heutige Feiertag Maria Himmelfahrt gilt nicht in ganz Bayern. Während im Süden des Freistaats die Läden geschlossen bleiben, sieht es im Norden anders aus, etwa in Nürnberg, Bayreuth, Hof, Erlangen oder Fürth. Das liegt daran, dass der Feiertag an die Konfession geknüpft ist. Leben in einer Kommune mehr Katholiken als Protestanten, ist Maria Himmelfahrt ein regulärer gesetzlicher Feiertag. Gibt es aber mehr evangelische Einwohnerinnen und Einwohner, dann ist der 15. August ein ganz normaler Werktag. Das Wetter in Bayern, nach sonnigem Start zunehmend wolkig, am Abend einzelne Gewitter, Höhepunkt der Hitzewelle mit 31 bis 38 Grad. Morgen Sonne und Wolken und bei zunehmender Schwüle auch Schauer und Gewitter, im Laufe des Montags wieder freundlicher, Höchstwerte 18 bis 33 Grad. Es ist 11.04 Uhr. Die Verkehrsmeldungen. A3 Passau Richtung Nürnberg zwischen Passau Mitte und Eicher vorm Wald 4 Kilometer Stau. Auf der A7 Ulm Richtung Füssen ist am Kreuz Ulm-Elchingen die Überleitung zur A8 Richtung München gesperrt. Dort muss ein defekter Bus geborgen werden, es gibt eine Umleitung. Und am Grenztunnel Füssen Stau und Blockabfertigung. A8 Stuttgart Richtung München zwischen Eichelberg und Hohenstadt, 12 Kilometer stockender Verkehr. A8 München Richtung Salzburg zwischen Unterhaching Ost und Holzkirchen stockender Verkehr. In Richtung München zwischen Holzkirchen und dem Kreuz München Süd, 10 Kilometer stockender Verkehr. Und die A70 Bamberg Richtung Schweinfurt-Werneck ist zwischen Dreieck-Werntal und Werneck wegen Bergungsarbeiten nach einem LKW-Unfall gesperrt. Es gibt eine Umleitung über die U96A. Soweit die Verkehrsübersicht.
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3: Ich bin Christoph Lindemann und ich darf Sie mitnehmen auf eines der schönsten Festivals, das wir in Bayern haben.
4: Ganz entspannt mit Zelt aufbauen und erstmal Abkühlung in der Ammer, weil ohne war gar nichts gegangen.
5: Ja, gerade direkt aus der Ammer. Bester Swimmingpool ever.
6: Seit Anbeginn dabei, 2013.
7: Wir waren heute Morgen auf dem Kofel, ein bisschen Bergsteigen, nachmittags ein bisschen aufs Konzert gehen, mit den Kindern am Bach spielen. Wir stehen direkt am Bach vorne. Das ist so ein Familienmusik-Event einfach, ne? Das ist super.
3: Ein Festival im Passionstheater Oberammergau, inmitten der wunderbaren Natur am Fluss, umgeben von Bergen. Es ist ein besonderer Ort und das führt immer wieder zu ganz besonderen Konzerten. Die Stimmung ist einzigartig, der offene Himmel über der riesigen Bühne, die überdachte Halle, die breiten offenen Schiebetüren an den Seiten und ein Publikum, das sich voll und ganz auf die Musik einlässt. Beste Voraussetzungen für tolle Auftritte, von denen wir viele hören werden in der nächsten Stunde. Zum Beispiel von Dreiviertelblut, die ein wunderbar abwechslungsreiches Konzert mit vielen musikalischen Feinheiten gespielt haben. Live am Heimatsoundfestival 2026 auf den Mond.

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0: Also fast alleine.

0: Jo! Vielen herzlichen Dank.
1: Auf den Mond, Dreiviertelblut auf Bayern 2. Der erste Song auf ihrem letzten Album Prost Ewigkeit, live gespielt am Heimatsound-Festival 2026. Wir werden noch einige der bekannteren, etablierteren Bands, Künstlerinnen und Künstler hören, die dort gespielt haben. Fiverr, Lenze und die Burm zum Beispiel und Bruckner. Bei denen gab es am Ende ihrer Show einen ganz besonderen Moment, den wir hier nochmal miterleben können. Aber das Festival wird auch geschätzt dafür, dass man neuen Acts eine Bühne gibt. Eröffnet wurde das Heimatsound-Festival dieses Jahr wie immer von der Gewinnerband des BR-Popradar-Wettbewerbs. Und da haben Sie, liebe Hörerinnen und Hörer, die bayerisch-argentinische Sängerin Encantada gewählt. Die Münchnerin, die in Buenos Aires geboren ist, hat die Halle am Nachmittag schon gut gefüllt und die Menschen zum Tanzen gebracht. Zum Beispiel mit diesem Song, der sich über 5 Minuten wunderbar entwickelt, mit immer dramatischer werdendem Gesang. El Diablo canta cumbia. Der Teufel singt cumbia, live am Heimatsound-Festival.
2: Cumbia ist ein Rhythmus ursprünglich aus Kolumbien und ist aber in ganz Lateinamerika jetzt verbreitet mittlerweile. Diese cumbia ist bien rebajada, das heißt, sie ist ein bisschen langsamer als sonst. Sie heißt El Diablo canta cumbia.

0: Gracias.
1: Was für ein Applaus für eine noch recht unbekannte Sängerin. El Diablo canta cumbia. Encantada war das. Man hat ihr auf der Bühne zu keinem Zeitpunkt angemerkt, dass sie noch nie in ihrem Leben ein so großes Konzert gespielt hat. Nur direkt danach, als sie gerade von der Bühne gekommen war, da haben ihre Augen ein wenig geglänzt.
2: Richtig schön, überwältigend, kann man sagen. Also ich habe es sehr genossen. Ich habe es noch gar nicht realisiert. Ich hatte noch überhaupt keine Zeit.
1: A Star is Born, hat mein Kollege Achim Bogdan nach ihrem Konzert auf der Bühne gesagt. Ich glaube, den Namen Encantada sollte man sich merken. Sie hören Bayern 2 mit Highlights vom Heimatsound Festival, das am 31. Juli und 1. August in Oberammergau stattgefunden hat. Spanischsprachige Musik ist hier eher die Ausnahme. Viele Bands dort zeigen, wie kreativ man mit Dialekten der deutschen Sprache texten und singen kann. Und kaum jemand macht das unterhaltsamer als Lenze und die Burm. Bei ihrem Konzert gab es viele Gelegenheiten zum Mitsingen. Wir hören aus ihrem Auftritt den Song Abiturient.
3: Wir haben nur ein Lied, das heißt Abiturient. Wir haben nämlich Abitur. Ich weiß nicht, vielleicht hat von euch heute auch schon jemand ein Bier getrunken. Dann habt ihr auch Abitur. Wir haben noch Mitsingteile, geht so. La, la, la, la, la, la, la. Auf geht's!

0: Das Internet, das war nicht von uns. Aber habt's wahrscheinlich gemerkt. Euer geschultes Ohr hat das sicherlich bemerkt.
1: Lenze und die Burm am Heimatsound-Festival in Oberammergau. Ein überraschendes Ende hatte ihr Song Abiturient. Da haben sie Clint Eastwood von der englischen / internationalen Band Gorillaz dran gehängt. Sie hören Bayern 2 mit einigen der schönsten Momente vom Heimatsound-Festival. Und der Spielort hat in diesem Fall einen ganz besonderen Einfluss auf die Konzerte. Die Bands treten auf der gleichen Bühne auf, auf der alle 10 Jahre das Leben und Leiden von Jesus dargestellt wird, mit Hunderten von Menschen. Das ganze Dorf Oberammergau wird bei den weltberühmten Passionsspielen traditionell eingebunden. Und das heißt, die Bühne ist riesig. Und das kann schon etwas einschüchternd sein, selbst für eine erfahrene Künstlerin wie meine Kollegin Nina Sonnenberg, die sich als Künstlerin Fiverr nennt und bei der schon Wochen vor ihrem Auftritt einiges im Kopf passiert ist, wenn sie ans Heimatsound-Festival gedacht hat.
2: Völlige Panik. Nervosität, nicht schlafen können, so viel nichts machen und üben, bis es dann irgendwann mal total schlimm wird und dann ganz viel üben und dann einfach mich nur freuen. Also wir haben tolles Licht dabei, meine Band und ich sind irre gut eingespielt, uns kannst du im Moment wirklich überall hinstellen und wir können spielen und dann kann ich auch noch hoffen, ne? Man weiß nicht. Manchmal, dass es so richtig gut wird, da müssen dann beide dabei sein, Publikum und ich.
1: Und beide Seiten haben geliefert. Fiverr war in Bestform und das Publikum in Oberammergau ist sowieso was Besonderes. Offenherzig und begeisterungsfähig, aber auch aufmerksam und sensibel, wenn es mal leiser wird. Es war ein fast andächtiger Moment, als Fiverr Alles leuchtet gespielt hat. Ein Song über das Vermissen in einer Fernbeziehung.

0: Sie hören den Radiomitschnitt auf Bayern 2, Höhepunkte vom Heimatsound Festival 2026. Ich bin Christoph Lindemann. Kurz vor ihrem Auftritt habe ich mit Tobias und Elias von der Band Dis-M gesprochen. Die beiden sind im Chiemgau aufgewachsen, sind sehr mit ihrer bayerischen Heimat verwurzelt, aber die Inspiration, die bringen sie oft von ihren großen Reisen mit.
1: Boah, die Welt ist traumhaft. Also in jedes Land, in das man fährt, also so geht's mir, hat man immer, man hat Vorurteile. Und denkt sich, ah, wie ist da? Und es ist jedes Mal, wenn ich ein neues Land bereise, oder wir, ist es so, fuck, man, ist das schön da und haben die Leute lieb. Und also ich war noch nie in einem Land, wo ich mir dann gedacht habe, ach, ja, voll. Kacke.
2: Und wir nehmen von jedem Urlaub oder von jeder Fernreise, nehmen wir auch wieder was mit und verwandeln das in Songs. Ich weiß noch, von Nicaragua haben wir, ich glaube, 10 oder 12 Lieder aus dieser Zeit, auch im Nachgang noch geschrieben, die uns bewegt haben. Zumal uns, glaube ich, auch sehr, sehr bewusst ist, das sagen wir uns auch immer wieder, wie privilegiert wir sind, dass wir reisen können überhaupt. Und wie wichtig es damit auch ist, dass wir rumfahren und uns alles anschauen und neue Eindrücke sammeln und damit auch wieder, glaube ich, besser unsere Heimat vertreten können oder repräsentieren können. Also das ist so brutal wichtig, dass wir, und wir fahren auch wirklich sehr, sehr gerne weg und schauen uns was an und kämen jedes Mal mit irgendeiner coolen neuen Idee oder mit irgendeinem coolen Eindruck, den wir da eingesammelt haben, wieder zurück und verwandeln das musikalisch in einem Song.
0: Und diese Mischung aus Traditionsbewusstsein, aus Heimatverbundenheit und Weltoffenheit, die seit Jahrhunderten was typisch Bayerisches ist, die hört man auch in ihrer Musik. Hier sind live vom Heimatsound Festival Dis-M mit Irgendwann.

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0: des M im Passionstheater Oberammergau. Festivals sind ein wunderbarer Ort, um neue Musik zu entdecken. Und gerade das Heimatsound-Festival hat da ein Händchen, weshalb Bayern 2 auch gerne als Medienpartner und Präsentator dabei ist. Über die Jahre wurden viele Bands eingeladen, die später recht bekannt geworden sind. Und das Publikum weiß und schätzt das und ist deshalb auch schon bei den ersten Auftritten des Tages dabei. Eine der großen Entdeckungen dieses Jahr ist die österreichische Band Lusterboden. Das ist ein Projekt von zwei Schauspielern, Florian und Merlin. Die haben sich schon als Teenager am Wiener Burgtheater kennengelernt. Und weil dort manchmal am Dachboden geprobt wird und der Lusterboden genannt wird, haben sie auch ihre Band so getauft. Einer ihrer beliebtesten Songs heißt »Auf der Donau Tretboot fahren« und den haben sie in Oberammergau spontan auf den dortigen Fluss umgetauft. Hier sind Lusterboden live vom Heimatsound-Festival auf der Ammer Tretboot fahren.
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0: 知道，
1: 对吧？啊。Schön gesungen. Also fantastisch gesungen. Ich glaube, es hat noch kein Publikum so fantastisch mitgesungen.
2: Wir haben das Lied ja auch erst vor 20 Minuten geschrieben, wo wir
1: bevor wir hergekommen sind.
3: Das war ein Lusterboden mit Unterstützung des Publikums in Oberammergau. Ebenfalls in Wien lebt und arbeitet die Künstlerin Miriam Hufnagel, auch wenn sie ursprünglich aus Vöcklabruck in Oberösterreich kommt. Sie tritt auf unter dem Namen Avec und die meisten ihrer Songs singt sie auf Englisch. Was auffällig ist, in ihrer Musik gibt's viele Gegensätze. Das zweite Album zum Beispiel heißt Heaven/Hell und sehr ernste und auch traurige Themen verpackt sie oft in Musik, die eher positiv und fast fröhlich klingt. Ist das Absicht, wollte ich von ihr wissen.
4: Ich liebe Widersprüche. Also ich glaube, das ganze Projekt Avec lebt von den Widersprüchen seit Anfang an. Also wenn man sich Granny anschaut, zum Beispiel die Demenzkrankheit von meiner Oma, wenn man den Song zum ersten Mal hört, denkt man jetzt auch nicht, dass es um so ein schwieriges Thema geht. Und ich finde, oder ich mochte es einfach voll gerne, schwierige Themen auf eine leichte Art und Weise rüberzubringen. Weil ich mir, glaube ich, selber einfach leichter mit der Verarbeitung tue. Und eben genauso in diesen Graubereichen sie zu bewegen, ich liebe es. Also ich kann, glaube ich, auch gar nicht anders.
3: Und diesen Song, den sie erwähnt hat, den hören wir jetzt. Granny heißt er, über die Demenzerkrankung ihrer Großmutter. Live am Heimatsoundfestival in Oberammergau, mitgeschnitten von Bayern 2. Hier ist Avec.
5: Und zwar ist es der Song, den ich als ganz, ganz erster released habe. Vor ganz, ganz langer Zeit. 2015 oder 16. Und der Song heißt Granny.

Fürs Heimatsound-Festival. Wie gut sind eure Stimmbänder geölt? Okay, verschiedene Meinungen, gemischt. Wir hätten da einen Vorschlag, und zwar wollt ihr mit uns ein bisschen Chor singen? Ja, das klingt schon besser. Die Nono singt euch die Töne vor und ihr macht's einfach noch. Seid ihr ready? Okay. Wunderschön, okay.

0: bewegender Moment am Samstagnachmittag am Heimatsound-Festival in Oberammergau. Avec mit dem ersten Song, den sie je geschrieben hat, Granny. Sie hat ein wirklich anrührendes Konzert gespielt. Viele, vor allem junge Menschen, hingen ihr an den Lippen. Leute saßen am Boden im Passionstheater, haben wirklich genau zugehört und auch die Zwischentöne aufgenommen. Und genau diese Mischung aus echtem Interesse an Musik und einer Begeisterungsfähigkeit beim Mitsingen, Mitklatschen und Tanzen, die ist charakteristisch für das Publikum bei diesem Festival, weshalb sich auch Jakob und Matti Bruckner von der Chiemgauer Band Bruckner sehr auf ihren Auftritt gefreut haben.
1: Wir haben hier schon mal gespielt und das war ein wahnsinnig geiler Gig. Wir erinnern uns an eine krasse Energie im Zelt, genau, nur positiv, voll. Ich glaube auch von unserem letzten Mal Heimatsound hat es ein Bild in unser letztes Album auch reingeschafft.
2: Stimmt.
1: In die Vinyl und wir haben uns, freuen uns schon sehr lange drauf, dass wir hier wieder spielen dürfen.
0: Und sie haben sich was Besonderes einfallen lassen. Am Ende ihres Konzerts sind sie mit nur einem einzigen Mikrofon mitten in den Saal unter die Leute gegangen, mit Stühlen für die Streicher und sie haben einen Kreis um das Mikro gemacht. Die meisten Menschen im Saal haben sich hingesetzt und so haben Bruckner dann eine akustische, sehr intime Version von ihrem Song »Weit weg« gesungen. Was für ein zauberhafter Moment.
3: Ich lege jetzt das Mikrofon weg und wir haben dann nur noch unser kleines Safety-Mikrofon.
4: Ich glaube, das wird funktionieren.
5: Nicht zu nah.
4: Nicht zu nah.
5: Nicht zu nah.
4: Okay.

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schöne Idee, so das Konzert zu beenden, versammelt um ein einziges Mikrofon. Das war ein Bruckner. Und wie man ein Konzert mit einer großen Geste beendet, das weiß auch Loisach Marcy. Der Multiinstrumentalist aus Garmisch hat ein unglaubliches Elektro- und Techno-Konzert gespielt, komplett in Tracht gekleidet, hat Alphorn und Synthesizer zu schweren Beats gespielt. Der ganze Saal hat getanzt Freitagnacht und dann, nach dem fantastischen Elektro-Gewitter, hat er zum Ende einen Song überraschend ganz akustisch gespielt. Sie haben heute auf Bayern 2 viele Höhepunkte vom Heimatsound Festival 2026 in Oberammergau gehört und mit diesem minimalistischen, aber doch sehr ergreifenden Finale von Loisach Marcy verabschiede ich mich im Sinne seiner Botschaft. Sein Song heißt Nie spät, es ist nie zu spät. Ich bin Christoph Lindemann, genießen Sie Ihren Feiertag, wo immer Sie sind.

Götz Gott Merci. Lieber Christian Stückel, der Götz Gott, dass ich habe in deinen heiligen Hallen spielen dürfen. Ich bin ergriffen von diesem Ort. Ich bin von euch ergriffen. Ich bin Aloysia Masi aus Garmisch-Partenkirchen. I love you.

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5: Um 12 Uhr mit Gabi Hinterstreußer. Die Übersicht. Verdi-Befragung zeigt hohe Hitzebelastungen in Pflegeheimen. Waldbrand in der Eifel breitet sich nicht weiter aus. Behörden verstärken Grenze zu Ceuta nach Aufrufen im Netz. Und das Wetter sonnig und sehr heiß, bis zu 38 Grad. Berlin. In vielen deutschen Pflegeheimen sind die Temperaturen zuletzt auf äußerst hohe Werte gestiegen. Das hat laut einem Bericht der Funke-Zeitungen eine Befragung von Verdi ergeben. Die Gewerkschaft hatte rund 320 Pflegekräfte gebeten, im Juli und August regelmäßig die Werte in ihren Einrichtungen zu erfassen. Demnach ist es in manchen Heimen bis zu 45 Grad Celsius heiß geworden. Im Durchschnitt wurden nachts noch 26 Grad gemessen, am frühen Morgen 25 Grad und über den Tag 28 bis 30 Grad. Für die Bewohnerinnen und Bewohner hatten diese Temperaturen den Pflegekräften zufolge teils schwerwiegende Folgen. Genannt werden Kreislaufzusammenbrüche, Dehydrierung und auch Todesfälle. Verdi sprach von erschreckenden Zuständen und forderte Bund und Länder zu einem Sofortprogramm für Hitzeschutz auf. Hürtgenwald. Der große Waldbrand in der Eifel hat sich nach Behördenangaben in der Nacht nicht weiter ausgebreitet. Der Landrat des Kreises Düren-Nolten sprach von sehr guten Fortschritten im Kampf gegen das Feuer. Weil es windstill war, sei die Feuerwehr von allen Seiten an die Flammen herangekommen. Die Bundeswehr hat in der Nacht weitere Schneisen geschlagen, um den evakuierten Ortsteil Gai zu schützen. Inzwischen sind rund 1400 Einsatzkräfte vor Ort. Ceuta. Spanien und Marokko haben ihre Sicherheitsvorkehrungen an der Grenze zur spanischen Exklave in Nordafrika deutlich verschärft. Vor allem auf der marokkanischen Seite errichteten die Behörden zusätzliche Sperren aus Stacheldraht. Spanien verstärkte seine Polizei- und Militärpräsenz. Zuvor waren in den sozialen Netzwerken Aufrufe zu einem erneuten Massenansturm auf Ceuta aufgetaucht. Am Grenzübergang war es Medienberichten zufolge am Morgen jedoch ruhig. Die Behörden beider Länder wollen verhindern, dass sich die Ereignisse von Ende Juli wiederholen. Vor rund zwei Wochen waren Zehntausende Migranten meist schwimmend nach Ceuta gelangt. Dabei kamen nach jüngsten Angaben 83 Menschen ums Leben. Die meisten Ankömmlinge kehrten laut spanischer Regierung innerhalb weniger Stunden oder Tage nach Marokko zurück. Jakarta. Ein schweres Erdbeben hat die zu Indonesien gehörende Flores-Insel erschüttert. Die nationale Katastrophenschutzbehörde spricht von mindestens 38 Toten und 13 Verletzten. Das Beben hatte die Stärke von 7,7. Eine Tsunami-Warnung wurde inzwischen aufgehoben. Rostock. An der Ostsee breiten sich Blaualgen aus. Satellitenbilder zeigen große Algenteppiche vor den Küsten zwischen Rostock und Hiddensee, die sich bis vor die dänische Küste ziehen. Auch viele Seen in Mecklenburg-Vorpommern und Schleswig-Holstein sind betroffen. In Bayern gilt wegen Blaualgen ein Badeverbot für den Bismarckweiher im Landkreis Weilheim-Schongau. Am Untreusee in Hof warnen die Behörden vor dem Baden. Bei den Blaualgen handelt es sich um sogenannte Cyanobakterien, die allergische Reaktionen, Reizungen und Erbrechen auslösen können. Das Wetter in Bayern. Nach sonnigem Start zunehmend wolkig, am Abend einzelne Gewitter. Am Höhepunkt der Hitzewelle 31 bis 38 Grad. Morgen Sonne und Wolken und bei zunehmender Schwüle auch Schauer und Gewitter. Im Laufe des Montags dann wieder freundlicher, bei Höchstwerten von 18 bis 33 Grad. Es ist jetzt 12.04 Uhr. Der Verkehrsservice: A3 Passau Richtung Nürnberg, zwischen Passau Mitte und Eicher vorm Wald 4 Kilometer Stau. A7 Füssen Richtung Ulm, zwischen Altenstadt an der Iller und Dreieck Hittistetten stockender Verkehr. A7 Würzburg Richtung Fulda, zwischen Bad Kissingen, Obertulba und Bad Brückenau-Volkers 7 Kilometer Stau. A7 Fulda Richtung Würzburg, zwischen Fulda Dreieck und Bad Brückenau-Volkers 5 Kilometer Stau. A7 Ulm Richtung Füssen am Grenztunnel Füssen Stau und Blockabfertigung. A8 Salzburg Richtung München zwischen Weyern und Hofoldinger Forst stockender Verkehr nach einem Unfall. A9 München Richtung Nürnberg zwischen Manching und Denkendorf 11 Kilometer Stau. Und zuletzt die A70 Bamberg Richtung Schweinfurt-Werneck, die ist zwischen Dreieck-Werntal und Werneck wegen Bergungsarbeiten nach einem LKW-Unfall gesperrt. Es gibt eine Umleitung über die U96A. Soweit der Service.
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6: Ein Nachmittag in München. Eine Kindergartengruppe aus Lochhausen fährt in die Stadt und läuft das letzte Stück zum Zirkus Krone. Die Kinderaugen gehen auf, ganz weit.
7: Es war natürlich auch faszinierend, diese Kuppel zu sehen und die Scheinwerfer und die Artisten und dann eben auch die Clowns.
6: Arndt Schimkat ist damals eines dieser Kindergartenkinder.
7: Also der Rest, mein Gott, Pferdenummer oder so, das waren dann vielleicht manche Mädchen in der Gruppe interessant und vielleicht sind die dann zum Reitsport gegangen. Aber ich fand eben die Clowns interessant und habe damals entschlossen, Komiker zu werden.
6: Wie Kindergartenkinder das halt so sagen. Wenn ich groß bin, werde ich Komiker. Nur, dass Arndt ernst gemacht hat. Arndt Schimkat sagt heute, er war gar kein lustiges Kind. Ein eher ernstes. Eines, das mit großen Augen in die Welt schaut und ebenso große Fragen stellt. Wo bin ich hier? Warum bin ich hier? Warum bin ich ich und nicht du? Und an diesem Nachmittag im Zirkus Krone kommt noch eine Frage dazu. Wie machen die Clowns das? Wie bringen sie die Leute zum Lachen?
7: Ich kann die Clownsnummer jetzt auch nicht im Einzelnen wiedergeben. Ich weiß nur noch, dass es drei waren und dass es unglaublich lustig war. Und das hat mich wirklich beeindruckt.
6: Und nicht losgelassen. Das eigentliche Aha-Erlebnis kommt erst später.
7: Am nächsten Tag habe ich mit meinem damals besten Freund versucht, diese Clownsnummer oder diese Clowns-Vibes wieder zu erwecken im Spiel. Ja, wir waren bei ihm zu Hause. Der hatte so ein Stockbett und wir haben dann eben verschiedene Clowns-Späße versucht zu reproduzieren. Und da habe ich gemerkt, hoppala, das ist ja überhaupt nicht lustig, was wir hier machen. Also der Spaß kam nicht wieder, die Freude, das Lachen kam nicht wieder.
6: Es funktioniert einfach nicht.
7: Und ich glaube, deshalb habe ich mir diese ganze Erinnerung so eingeprägt, weil es war so eine gewisse Enttäuschung da. Und ich habe dann auch gemerkt, und das war das eigentliche Aha-Erlebnis. Ich habe gemerkt, Moment mal, die haben nicht einfach nur gespielt, die haben nicht einfach nur Spaß gemacht, sondern die haben es geprobt, die haben da was vorgeführt, was ein gut geplanter und wiederholter Ablauf war. Und das kam mir so ein bisschen wie ein Betrug vor. Aber es hat mich gleichzeitig unglaublich fasziniert, weil ich eben gemerkt habe, da ist eine Technik dahinter. Das kann man lernen, das kann man üben und dann kann man es aufführen und dann lachen die Leute.
6: Und das will Arndt auch können. Er geht also zu seinen Eltern und fragt, wo man das lernen kann. Ob es eine Universität für Komiker gibt.
7: Die Reaktion meiner Eltern war ganz liebevoll und unaufgeregt, weil ich denke, ja, Kinder sagen viel, wenn der Tag lang ist und das wird sich schon verspielen. Später wurde es dann nochmal ernster für meinen Vater, als ich dann wirklich den Berufswunsch nach dem Abitur immer noch hatte, dann hat er schon versucht, mich auf andere Wege zu bringen, aber es ist ihm nicht gelungen.
6: Arndt geht nach Paris an eine Theaterschule, nach New York Er steht auf Bühnen, dreht Filme, schreibt Programme, Romane, Drehbücher. Und irgendwann schreibt er auch ein Fachbuch über die Regeln der Komik. Lachen machen, heißt es. Denn nach wie vor interessiert ihn die Frage, die damals im Stockbett angefangen hat. Warum lachen Menschen? Und was muss man tun, damit sie wieder lachen?
7: Ich glaube, die Komik ist für mich deshalb so faszinierend und begeisternd bis heute, weil sie schwer greifbar ist, weil sie voller Überraschungen steckt und voller Menschlichkeit auch. Und mit jeder Komödie, die man dann schreibt oder spielt, da erzählt man wunderbare Geschichten von Menschen, und die auch tragisch und auch berührend sein dürfen und dennoch komisch sind. Und da sind wir wieder beim Leben. Das ist wie unser Leben.
6: Und da sind wir bei unserer Sendung heute. Geschichten, die tragisch und berührend sind, aber manchmal auch komisch. Geschichten von Menschen erzählen wir in dieser Stunde, die sich etwas vorgenommen haben, die wie der kleine Arndt im Kindergartenalter irgendwann gesagt haben: Ich arbeite dran, auch wenn es anfangs nicht klappt. Ich bleibe dran. Sie hören Bayern 2. Ich bin Ivan Ahrens. Bitte bleiben auch Sie dran. Und wir arbeiten auch an etwas, nämlich an Ihrer guten Laune. Hier kommt ein Sommerhit aus dem fränkischen Dietenhofen. Gankino Circus mit Sommer. 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

0: An diesem Song muss man nicht mehr viel arbeiten. Einfach Summer. Von der mittelfränkischen Band Gankino Circus. Ich arbeite dran. Das ist das Motto unseres heutigen Feiertagsfeuilletons in der Zeit für Bayern. Aber bevor man an etwas arbeitet, an einer Aufgabe oder einem Problem etwa, muss man sich ja erst einmal damit befassen. Man muss wissen, was denn der Kern ist, an dem man arbeiten möchte. Als Helmut Klemm die Eichendorff-Schule in Erlangen als neuer Schulleiter übernahm, da war ihm noch gar nicht so recht klar, dass es da eine Menge gab, woran er zu arbeiten hatte. Hier kommt eine kleine Erfolgsgeschichte. Tobias Föhrenbach hat sie aufgezeichnet.
1: Die Geschichte beginnt im Jahr 2009, als die Eichendorff-Schule in Erlangen einen neuen Schulleiter bekommt. Helmut Klemm.
2: Was für eine Schule habe ich vorgefunden? Eine Schule mit einem schlechten Ruf. Zumindest ist mir das in einer Situation begegnet. Ich war auf dem Weg zu einem Übertrittsabend, wollte Präsenz zeigen als neuer Schulleiter. Das ist der Abend, wo Viertklasseltern über die Schullaufbahn informiert werden. Ich gehe über den Gang einer Grundschule hier in Erlangen und zwei Väter unterhalten sich. Und der eine sagt zum anderen, naja, was bleibt dir anderes übrig, als dein Kind auf diese Assi-Schule zu schicken? Gemeint war die Eichendorff-Schule. Und dieser Satz sagt zweierlei. Zum einen, welches Mitspracherecht in Anführungszeichen Eltern hier in Bayern haben, wenn es um die Schullaufbahn ihres Kindes geht. Und zum anderen, welchen Blick man auf die Eichendorff-Schule hatte, vor allem aus Elternsicht. Ich ging dann vorbei mit den Worten, guten Abend, Helmut Klemm, Schulleiter dieser Assi-Schule, und habe mir vorgenommen, weder meine Schülerinnen und Schüler noch meine Lehrkräfte noch die Eltern sollten das Gefühl haben, ihr Kind auf eine Assi-Schule zu schicken.
1: Neben dem schlechten Ruf findet er eine klassische Mittelschule vor mit ca. 400 Schülerinnen und Schülern. Es gibt einen großen Migrationsanteil und über ein Drittel der Schüler kommt aus sozial schwachen und bedürftigen Familien. Helmut Klemm kommt aus der Jugendarbeit, ist ausgebildeter Hauptschullehrer. Bevor er die Leitung der Eichendorff-Schule übernahm, war er unter anderem als externer Evaluator tätig. Er hat sich mit dem deutschen Bildungssystem beschäftigt und die Stärken und Schwächen von über 40 Schulen evaluiert. Helmut Klemm bringt eine zentrale Idee mit nach Erlangen.
2: Das ist nicht immer ein chronologischer Prozess, aber ich kam mit der Idee der Ganztagsschule. Da habe ich auch meine Zulassungsarbeit drüber gemacht und wusste daher, dass die Ganztagsschule eine Organisationsform ist, die hilft, diesen jungen Menschen besser ins Leben zu helfen. Wir saßen dann zusammen, eine lockere Runde, mit der Fragestellung, wie könnte die Eichendorff-Schule zeitgemäßer sein? Das betrifft natürlich dann auch den Unterricht. Und das waren so die zwei maßgeblichen Zielrichtungen. Die Organisationsform zu ändern, dass wir die Schülerinnen und Schüler den ganzen Tag in der Schule haben, und den Unterricht zu ändern, dass er zeitgemäßer ist.
1: Nur wo genau ansetzen? In einem starren und vorgegebenen Bildungssystem, das tiefgreifende Veränderungen nicht gerade begünstigt. Wie kann eine konstruktive Schulentwicklung aussehen? 6 Jahre lang entwickelt Helmut Klemm mit engagierten Kolleginnen und Kollegen der Eichendorff-Schule ein Konzept, inspiriert durch Besuche an anderen Schulen deutschlandweit. Vor allem die Bildungsarbeit an der Evangelischen Schule Berlin Zentrum begeistert die Pädagogen. Ein Vorbild ist gefunden. 2 zentrale Begriffe wollen sie in Erlangen umsetzen, um den Unterricht zeitgemäßer zu machen: Bildungsgerechtigkeit und selbstbestimmtes Lernen.
2: Und es war dann sehr schnell klar, dass wir den Klassenrat einmal in der Woche haben wollten, als basisdemokratisches Element. Wir wollten individuelle Lernzeit etablieren, 2 Stunden in der Woche, wo Schülerinnen und Schüler dann nochmal intensiver lernen können, so als Ersatz für Hausaufgaben. Wir wollten den Kindern zeigen, du bist mehr als Mathe, Deutsch und Englisch. Und deswegen haben wir den Campus der Eichendorff-Schule eingerichtet. Jeder Schüler hat hier 2 Campusveranstaltungen in der Woche mit 2x 90 Minuten, wo wir eben diese vielen Arbeitsgemeinschaften anbieten, von BMX über Graffiti, von Film über Kunst. Und der andere Punkt war dann noch, wir wollten eben nicht nur die Schule quantitativ verändern durch zusätzliches Anreichern, sondern wir wollten auch den Unterricht verändern. Das war uns sehr schnell klar, dass wir so nicht weitermachen konnten und wollten, wie wir es bis dato gemacht haben, diese Ich-AGs, diese einzelnen Lehrer, die ihren Unterricht verantworten. Und da haben wir eben ein wunderbares Beispiel in Berlin gesehen mit der Lernbüroarbeit. Und das hat uns überzeugt und das haben wir dann ab 2017, 2018 hier im Haus umgesetzt für Deutsch, Mathe und Englisch.
1: Der erste Jahrgang, der in diesem neuen System beginnt, ist der des Schuljahres 2015-2016. Es ist ein großer Schritt für Schüler und Lehrkräfte. Weg vom lehrerzentrierten hin zum schülerzentrierten Unterricht. In den sogenannten Lernbüros können die Kinder selbst wählen, welches Fach sie in den jeweiligen Stunden lernen möchten. Dazu werden ihnen digitale und analoge Arbeitsmaterialien zur Verfügung gestellt, in unterschiedlichen Schwierigkeitsstufen. Damit lassen sich individuelle Fortschritte erzielen. Die Lehrer bleiben wichtige Ansprechpersonen und leisten Unterstützung.
2: Uns ist deutlich geworden, dass dieses Unterrichtskonzept der Lernbüroarbeit eines ist, das gut auf Diversität reagiert. Also unsere Schülerschaft hat sich so verändert, weil wir eine Migrationsgesellschaft sind, weil wir hier im Haus diese Migrationsgesellschaft gleichsam so im Mikrokosmos haben, dass wir eher von Diversität der Schülerinnen und Schüler sprechen. Diese 25 im Klassenzimmer, das sind Individuen mit unterschiedlichsten verschiedenen Eigenschaften, die Sprache, die Kultur, die Bildungsbeflissenheit, die Erziehung. Also man kann ganz viele nennen. Und da weiß man natürlich mittlerweile, dass so der klassische Frontalunterricht überhaupt nicht funktioniert, dieser sehr stark lehrerzentrierte, denn da gibt es einen Sender und was die Empfänger dann letztlich da mitnehmen und hören, das wissen wir oft gar nicht so genau und wundern uns dann in Leistungsnachweisen, dass sie nichts mitgenommen haben. Und die andere Idee ist jetzt nicht, den Lehrer in den Mittelpunkt zu rücken, der sendet, sondern den Schüler in den Mittelpunkt zu rücken, der über Materialien, materialgeleitet, individualisiert arbeitet. So nennt sich dieses Unterrichtskonzept.
1: Wird der Mut zur Veränderung belohnt? Trägt das neue Konzept Früchte? In den folgenden Jahren, nach der strukturellen Umstellung, muss natürlich die Frage beantwortet werden, ob die Eichendorff-Schule wirklich bildungsgerechter geworden ist. Und siehe da, die Erkenntnis, das eigenverantwortliche und selbstbestimmte Lernen führt bei den Kindern und Jugendlichen zu größerer Motivation, Selbstbewusstsein und individuellen Lernerfolgen. Bei den Vergleichstests, die in Bayern gemacht werden, schneidet die Eichendorff-Schule deutlich besser ab als der Großteil der bayerischen Mittelschulen. Auch die Abschlüsse der mittleren Reife, dem höheren Abschluss an einer Mittelschule, konnten verdoppelt werden. Der erste Jahrgang, der in diesem neuen System begonnen hat, schließt 2023 die Schule ab. Und das Konzept und die Erfolge sorgen überregional für Aufsehen. Im Jahr 2023 erhält die Schule den Preis Beste Schule Deutschlands. Der Wandel von einer Assi zu einer Vorzeigeschule ist geglückt. Seitdem bekommt nun die Eichendorff-Schule ständig externen Besuch. Über 2000 interessierte Pädagoginnen und Pädagogen schauen sich die Unterrichtskonzepte in Erlangen an und lassen sich ihrerseits zu Veränderungen im eigenen Schulbetrieb inspirieren. Die Rückmeldungen erfüllen Helmut Klemm, der mit Ende des Schuljahrs in den Ruhestand gegangen ist, mit Stolz und großer Freude.
2: Und die schauen sich natürlich vorrangig diese Unterrichtskonzepte an. Sie sagen uns aber immer wieder, wenn sie gehen, dass sie beeindruckt waren von diesem Klima, das an der Schule herrscht. Ich will nicht verhehlen, dass wir eine bayerische Mittelschule sind, dass bei uns das Thema Beleidigungen, Tätlichkeiten, Toiletten natürlich auch ein Thema ist. Aber insgesamt hat sich dieses Klima an der Schule so entwickelt, dass wir merken, an einer Ganztagsschule zusammen lernen und zusammen leben mit den Ideen, die wir haben, funktioniert. Und das, ja, lässt uns zusammenwachsen oder ließ uns zusammenwachsen. Und dann denke ich mir, Mensch, Helmut, vor über 10 Jahren was Neues, Mutiges begonnen, hat dazu geführt, dass andere jetzt diesem Beispiel folgen dürfen. Also, wie soll Veränderung ins System kommen, wenn nicht von unten?
0: Tobias Föhrenbach hat Helmut Klemm getroffen. Und musikalisch bleiben wir in Erlangen, denn Thorsten Gutz, Sohn eines deutschen Vaters und einer irischen Mutter, ist dort aufgewachsen. Zusammen mit Ida Sand lässt er die Liebe in die Stadt kommen. When Love Comes to Town. Heimatsound hier auf Bayern 2.

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1: 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An manchen Dingen möchte man vielleicht arbeiten, kann es aber gar nicht. Weil einem genau das im Wege steht, woran man arbeiten will. Zunächst mal hört sich das paradox an oder auch nur wie eine Binsenweisheit. Aber bei allen Suchterkrankungen ist genau das das Problem. Wie soll man sich denn aus einer Sucht befreien, die den Willen lähmt, immer und immer wieder? Ein Ausweg aus diesem Teufelskreis kann die Substitution sein. Pille statt Droge. Im Bezirkskrankenhaus Bayreuth versucht man, diesen Weg zu gehen. Anja Bischoff hat sich dort umgesehen und auch mit Betroffenen gesprochen.
2: Da sind meine Bücher.
3: Das ist Bärbel.
2: Die sind alle sehr schön, also wenig dabei, was mir nicht so gut gefallen hat. Ich kann wirklich aufgehen in der Geschichte und da bin ich voll drin dann.
3: Sie ist nicht sehr groß, hat feuerrote, lange Locken. Auf einem Bücherregal über ihrem Bett reihen sich Fantasy-Romane aneinander. Ihre Zwei-Zimmer-Wohnung ist wie ein Nest für sie. Helle Holzmöbel, ein Aquarium steht neben dem Wohnzimmertisch und zwei zutrauliche Katzen kuscheln sich an Bärbels Beine.
2: Mauns? Die ist wegen scheuer, gell?
3: An die Küchenwände und die Decke hat sie einen Dschungel mit Blättern und Tieren gemalt. Und gegenüber vom Herd hat Bärbel einen Liegestuhl platziert.
2: Früh, wenn ich sehr bald aufwache, dann lege ich mich hier rein dann noch für eine Stunde, bis es mir der Ton weckt. Presse mir ein Glas Orangensaft aus.

0: Zu Bärbels Frühstück gehört eine Tablette Methadon. Ein Medikament, das gegen Suchtdruck hilft. Denn Bärbel war jahrzehntelang süchtig. Mit 14 Jahren beginnt sie zu trinken. Mit 19, während ihrer Ausbildung zur Krankenschwester, kommt eine Tablettensucht dazu. Eine Wirbelsäulenverkrümmung ist einer der Auslöser.
1: Hatte starke Schmerzen durchs Heben oft, ne? Und da habe ich ein Schmerzmittel auf der Arbeit probiert. Ich habe gedacht, das ist ja die super Lösung, ne? Ich bin leistungsfähig, ich kann arbeiten wie ein Tier, das merkt einem keiner an. Also da bin ich voll drauf reingefallen, ne? Und war innerhalb von einem halben Jahr voll abhängig.
0: Ihre Tabletten- und Alkoholsucht liegt nun viele Jahre zurück. Bärbel wird im Dezember 2004 die Patientin Nummer 1 im damals neuen Substitutionsprogramm am Bezirkskrankenhaus Bayreuth. Dort bekommen Männer und Frauen legale Ersatzmedikamente für Drogen sowie Heroin, Kokain oder opioidhaltige Schmerzmittel, ebenso wie bei Bärbel. Sie tauschen ihr Suchtmittel gegen ein Medikament ein, von dem sie zwar auch abhängig sind. Doch die Beschaffungskriminalität und die Gefahr einer Überdosis sind weg.
2: Es ist hochprofessionell, multimodales Team und unterliegt vielen Regeln.
0: Oberarzt Markus Salinger und sein Team betreuen rund 100 Patientinnen und Patienten in der Substitutionsambulanz und die ist ins Krankenhaus integriert.
2: Wir sind auch der Bundesopiumstelle gegenüber verpflichtet. Wir sind den Krankenkassen gegenüber verpflichtet. Und wir wollen auch diesen ethischen Anspruch aufrechterhalten. Und wir sind definitiv keine Drogenbeschaffer, sondern Behandler und geben hier Medikamente aus.
0: Bärbel geht einmal pro Woche in die Substitutionsambulanz, kurz Substi. Dort wird sie von den Mitarbeiterinnen Kerstin Bauer und Doreen Hennewald empfangen. Die beiden kennen jede und jeden der Patientinnen und Patienten und auch ihre Geschichten.
3: Wir schauen erstmal an, wie es ihm geht, fragen auch nach dem Befinden. Dann machen wir manchmal noch Drogentests. Und wenn der Patient zum Beispiel Methadon bekommt, haben wir diese Methadonpumpe. Die ist an einen PC angeschlossen. Es ist genau eingestellt, wie viel Milliliter der Patient bekommt. Und dann läuft es in unseren Becher rein und dann trinkt der Patient das Methadon. Und das war's auch schon.
0: Weil Bärbel in den mehr als 20 Jahren bewiesen hat, dass sie zu Hause nur so viel Methadon verbraucht, wie ihr zugeteilt wird, nämlich eine Tablette täglich, bekommt sie eine sogenannte Take-Home-Verordnung.
1: An dem Tag, wo ich raufgehe, kriege ich es oben. Und für die restlichen 6 Tage der Woche kriege ich ein Rezept mit. Das hole ich mir in der Apotheke, das sind so kleine Tütchen. Für jeden Tag ein Tütchen mit der Tablette drin.
0: Zum Substitutionsprogramm gehört mehr als nur ein Ersatzmedikament, das den Suchtdruck in Schach hält. Wer in das Programm aufgenommen wird, muss sich mit seiner Sucht auseinandersetzen. In der Substi bieten Kerstin Bauer und ihre Kolleginnen Gespräche an und mehr.
4: Gerade wenn jemand neu anfängt, dass man Strukturen versuchen zu erarbeiten, dass man halt rausfindet, wo stehe ich, wie komme ich im Leben zurecht, was gibt es für Möglichkeiten. Die Kollegin macht Ohrakupunktur zum Entspannen. Dann haben wir noch eine Sozialpädagogin, die eben dann auch eine Achtsamgruppe anbietet.
0: Für Bärbel spielt der regelmäßige Kontakt zu anderen Substituierten eine wichtige Rolle. So haben sie und andere Patienten vor 12 Jahren die Selbsthilfegruppe Yes Bayreuth gegründet.
5: Yes heißt Junkies, ehemaligen Substituierte.
0: Micha gehört auch dazu.
5: Yes sind die Experten, die Erfahrung haben, mit Drogenerfahrung haben. Mit Konsum.
0: Die 11 Mitglieder treffen sich regelmäßig in einem freundlich eingerichteten Raum im Bezirkskrankenhaus zum Reden und gegenseitig Mut machen. Yes ist Teil ihres Sicherheitsnetzes. Substi-Patient Bernhard hat es sich darüber hinaus zur Aufgabe gemacht, junge Menschen über Drogenmissbrauch aufzuklären.
6: Die Prävention, die ich mache, die nennt sich Verrückter und. Da geht es eben um Sucht, aber auch um psychische Erkrankungen. Das ist so ein Projekttag mit Rollenspielen, mit Kennenlernrunde und eben auch mit uns als Experten dann zum Schluss, so als Überraschungsei.
0: Wertvolle Informationen aus erster Hand. Schulen und andere Einrichtungen können den Projekttag mit Bernhard und anderen Betroffenen über den Dachverband Irrsinn ist menschlich buchen. Vielleicht schützt dieses Engagement Jugendliche vor einer eigenen Drogenkarriere. Es soll aber auch helfen, die ehemals Süchtigen und die Substituierten zu entstigmatisieren. Eine Sucht ist eine Krankheit. Diese Klassifizierung ist im deutschen Gesundheitssystem verankert. Die Krankenkassen bezahlen Entgiftungen, Langzeittherapien und auch die Substitutionstherapie. In der Gesellschaft sei diese Erkenntnis aber nicht überall angekommen, klagen Betroffene, so wie Micha.
5: Wir kriegen hier ein Medikament, es ist ein starkes Medikament, aber es ist ein Medikament und es ist anerkannt und wir sind eben nicht so anerkannt. Das wäre schön, wenn wir genauso anerkannt wären wie jemand, der Insulin spritzt.
0: Bärbel hängt ihre Leidensgeschichte nicht an die große Glocke. Sie erzählt nur guten Bekannten davon. Aus Angst vor Vorurteilen.
7: Die meisten, die denken halt, dass man ein Versager ist, dass man wirklich sich weigert, einer normalen Tätigkeit nachzugehen und dass man betrügt, lügt, dass man nicht zuverlässig ist.
0: Auch Oberarzt Markus Salinger fordert einen respektvolleren Umgang mit den Substituierten ein.
2: Ich würde mir wünschen, dass diese Menschen ein bisschen rauskommen aus der von der Gesellschaft verordneten Schmuddelecke, dass das auch anerkannt wird, dass diese Menschen einen Behandlungserfolg erzielt haben. Und was mir wichtig ist, dass es eine Behandlung und eine Therapieform ist, wie jeder andere auch.
0: Das Substitutionsprogramm am Bezirkskrankenhaus Bayreuth ist eine Erfolgsgeschichte. Tausende haben es auf diesem Weg geschafft, von ihrem Suchtmittel loszukommen. Die Quote liegt bei 90%. Manche, so wie Bärbel, werden ihr Leben lang substituiert, da ein kompletter Entzug wenig Chance auf Erfolg hat. Aber das ist in Ordnung, denn die Nebenwirkungen des Methadons sind gering.
1: Vielleicht, dass ich ein bisschen ruhiger und gemütlicher bin, aber ich merke nichts.
0: Während Bärbel Erwerbsunfähigkeitsrente bezieht, gehen andere Substituierte wieder arbeiten und fahren Auto. Sie erhalten nämlich ein anderes Medikament und das macht nicht benommen, so wie Methadon. Das Substitutionsprogramm ermöglicht ihnen ein fast normales Leben mit Familie, einem Broterwerb und Hobbys. Bei ihnen dreht sich wegen des Programms nicht mehr alles um die Beschaffung ihres Suchtmittels.
1: Ich habe wirklich mich auf das Sterben vorbereitet. Aber ich wollte natürlich nicht unbedingt sterben, ne? Gerade schon wegen meinen Kindern. Ich habe 2 Kinder. Ich wollte nicht, dass die sagen müssen, meine Mutter ist gestorben, weil sie süchtig war und an den Folgen gestorben ist.
0: Bärbel hat heute wieder Kontakt zu ihren erwachsenen Kindern und ihrem Enkel. Als die Kinder noch klein waren, waren sie ihr entzogen worden. Heute sind sie stolz auf ihre Mutter und das, was sie erreicht hat, ohne Drogen. Bärbel malt und bastelt viel. Sie hat jahrelang ehrenamtlich gearbeitet und ist in ihrer Wohnsiedlung eine Vertrauensperson für alle Fälle geworden.
1: Das machen einige Nachbarn, hat sich rumgesprochen, die bei mir klingeln und sich da helfen lassen. Das ist ein Austausch, das ist schon gut.
0: Die Patientin Nummer 1 ist das beste Beispiel für eine gelungene Substitution. Bärbel fühlt sich wieder als wertvolles Mitglied ihrer Familie und der Gesellschaft. Klar wäre es für Bärbel und alle anderen Substituierten die beste Lösung, komplett von Medikamenten loszukommen und nicht mehr abhängig zu sein. Doch das schafft einfach nicht jeder und jede. Die Substitution ermöglicht Bärbel das erfüllte Leben, das sie jetzt wieder führen kann. Es ist gut genug. Eben die zweitbeste Lösung.
8: Anja Bischoff hat das Suchttherapiekonzept der Bezirksklinik Bayreuth vorgestellt. Und auch in dem Beitrag haben wir schon gehört, manchmal arbeitet man besser an einem Problem, wenn man es zwischendurch in Ruhe lässt. Hier kommt die Liedermacherin Isa Fischer mit so einer kleinen Auszeit. Aufs Land heißt dieser schöne, nachdenkliche Song.

0: Aufs Land von Isa Fischer. Nach so einem musikalischen Spaziergang kann man doch eigentlich wieder an allem arbeiten, oder? Denn ums Dranarbeiten geht's in dieser Sendung auf Bayern 2. Manchmal kann die Aufgabe eigentlich gar nicht aufhören, an der man da arbeiten muss, weil diese Aufgabe zum Beispiel darin besteht, Kinder alleine zu erziehen. Und wie jeder weiß, ist das schon ein Job, an dem man auch zu zweit manchmal verzweifeln kann. Die Augsburgerin Simone Behrens hat es alleine geschafft, aber leicht war es nicht immer. Deshalb hat sie die Solidaritätskarte Card One erfunden. Was es damit auf sich hat, wozu sie gut ist und wie hart sie an ihrer Realisierung arbeiten musste, davon erzählt Laila Heine.
1: Seit einem halben Jahr ist Simone Behrens als ehrenamtliche Kämpferin für Augsburgs Alleinerziehende unterwegs. Ihr heutiges Ziel? Einen für sie ganz besonderen Ort mit ins Boot zu holen.
2: Ja, jetzt gehe ich zur Minigolfanlage im Siebentischwald. Das ist ja hier das Naherholungsgebiet in Augsburg. Und die Minigolfanlage habe ich schon lange im Blick. Und jetzt habe ich die Besitzerin erwischt und habe mit ihr ausgemacht, dass ich heute vorbeikomme mit dem Herzenspartnervertrag. Und ich hoffe sehr, dass es klappt. Wie viel Rabatt es ist und was es eben ist, das weiß ich noch nicht. Das stellt sich jetzt raus. Ob sie überhaupt mitmacht, weiß ich ja nicht.
1: Simone. Knapp 1,60 Meter groß, blonde Haare, Pferdeschwanz, dazu eine dunkle Sonnenbrille, roter Lippenstift. Legerer Look, mit weißem Shirt, kurzen Jeans-Shorts. Die 47-Jährige steckt gerade jede freie Minute in ihr großes Projekt, die Solidaritätskarte für Alleinerziehende.
2: Also ich selbst war 13 Jahre alleinerziehend. Mir ist das natürlich immer wieder aufgefallen, je nachdem, was angefallen ist im Laufe des Jahres. Es gab Klassenfahrten, die standen an. Es gab der Wechsel zwischen Sommer- und Winterkleidung. Ich bin die Mama von zwei Mädchen. Also Mädchen sind sie heute nicht mehr, sind beide erwachsen jetzt inzwischen. Damals waren sie aber 5 und 9 Jahre alt. Da bin ich alleinerziehend gewesen, bis eben ins Erwachsenenalter. Und am schlimmsten betroffen hat mich natürlich oft die angespannte finanzielle Situation. Also man will das den Kindern nicht zeigen. Man versucht es irgendwie zu verstecken und man spart dann halt an sich selbst. Es ist eine sehr angespannte finanzielle Situation. Es reicht einfach nicht. Also es reicht nicht.
1: Damals hatte sie die Idee für die Card One. Jetzt arbeitet sie täglich dafür, dass das Projekt Erfolg hat und weiter wachsen kann. Mal schauen, ob sie ihr heutiges Ziel erreicht. Richtig malerisch liegt die Minigolfanlage im Siebentischwald. Fast zauberwaldartig, umgeben von vielen alten Bäumen. So wirken die Bahnen auch gerade bei 30 Grad einladend, wollen bespielt werden. Claudia Prange ist die Inhaberin der Anlage. Sie hat ein sympathisches Lachen, lange helle Dreadlocks zum Dutt zusammengebunden. Die beiden Frauen lehnen an einem Stehtisch unterm Sonnenschirm.
2: So, liebe Claudia, du weißt ja, worum es geht.
3: Ich weiß, worum es geht.
2: Genau. Jetzt bin ich noch mal da und wollte fragen, ob du denn Interesse hättest, Card One Herzenspartner von diesem Projekt zu werden.
3: Ja, habe ich ja schon angedeutet irgendwie.
2: Ja, dass sehr schön, genau.
3: Also Solidarität ist wichtig.
2: Oh, das freut mich sehr. Das freut mich sehr. Die Minigolfanlage war mir echt eine Herzensangelegenheit. Also dann zeige ich dir kurz diesen Vertrag, die Card One Herzenspartnervereinbarung. Das bin ich. Du kriegst natürlich auch eine Kopie. Und jetzt kommt die Besonderheit, der Herzensvorteil des Partners, der Partnerin. Welchen Herzensvorteil möchtest du denn anbieten?
3: Ja, dass eben alle vielleicht mit einem Kinderpreis für
2: also,
3: alle.
2: Sehr gut.
3: Wäre dann schon eine Sache, die man machen kann, die sich dann auch jeder leisten kann, glaube ich.
2: Ich glaube, dass das ein sehr schönes Angebot ist.
1: Mit ihrer Unterschrift besiegelt Claudia Prange den großzügigen Preisnachlass, den sie ab jetzt gibt.
3: Es ist mir ein Anliegen, zu helfen, weil ich viele kannte, als ich jung war, Alleinerziehende, die hatten es echt nicht leicht. Ich hatte Glück, aber ja, die hatten es nicht leicht.
1: Simone macht noch ein Foto von der Minigolfanlage und von Claudia. Das kommt gleich mit den Infos zum neuen Herzenspartner auf die Homepage. Damit die Alleinerziehenden wissen, dass sie hier ab jetzt nur noch den Kinderpreis von 3,50 Euro bezahlen.
2: Claudia, vielen Dank, ich sag tschüss.
3: Simone,
2: hat mich sehr gefreut. Dein Herzenspartnerschild ist hier laminiert. Bis bald.
3: Bis bald.
2: Ciao.
1: Dann ist Simone in der Innenstadt unterwegs. So sehen ihre Tage gerade oft aus. Sie geht von Geschäft zu Geschäft. Die ausgebildete Soziologin und Sprachwissenschaftlerin arbeitet übrigens eigentlich als selbstständige Trauerrednerin. Ihr Card One-Projekt setzt sie unentgeltlich um. Anfangs wollte sie eher nur Rabatte im Freizeitbereich für die Alleinerziehenden ermöglichen, weil es dort eben für viele Gruppen Vergünstigungen gibt, wie etwa Menschen in Rente, Studierende, aber eben nicht für Alleinerziehende.
2: Und dann ist mir eingefallen, nö, eigentlich könnte man das ja überall mal anfragen, ob es die Möglichkeit nicht überall gibt, dass man einfach mal fragt, würden Sie Rabatte machen für Alleinerziehende? Ja, und so kam diese Idee und die ist 7 Jahre lang in meinem Kopf gewachsen. Und jetzt habe ich sie umgesetzt.
1: Sie hat schon Herzenspartner im Gastrobereich, Cafés, eine Pizzeria, aber auch Freizeitangebote wie ein Eselhof oder Musikunterricht. Es ist aber auch schon ein Copyshop dabei und ein Friseur. Das fehlt noch auf der Liste, ein Bekleidungsgeschäft für Kinder. Simone geht gerade auf genau so eines zu. Mit großer Glasfront. Darauf steht in weißen Großbuchstaben Latztruhe. Bunte Wimpelketten, Blumen und Luftballons ziehen das Schaufenster. Die Latztruhe hat schon zugesagt. Simone muss nur noch den Vertrag mit Ladeninhaberin Julia Lauterbach durchgehen.
4: Hi,
3: schön,
4: hallo.
3: Dich zu sehen.
4: Ja, ich freue mich auch sehr, dich zu sehen. Oh, das ist ja toll.
3: Ja, ich habe gedacht.
4: Sehr schön.
3: Das fülle ich schon mal aus.
4: Ja.
3: Das ist unser.
4: Perfekt. 10% Rabatt auf Barfußschuhe.
3: Genau.
4: Sehr schön.
1: Je mehr mitmachen, desto mehr bringt es. Auch wenn manche Rabatte allein gesehen vielleicht nicht so viel ausmachen. Julia Lauterbach war schnell überzeugt.
3: Also die Simone war da vor 2 Wochen und sie hat so überzeugt mit ihrer so einfachen, aber so wunderschönen Idee, dass man gar nicht anders kann, als natürlich mitzumachen. Also großartig.
4: Ja, danke schön. Und wenn ich Glück habe, kriege ich diese 3 Minuten Aufmerksamkeit. 3 Minuten muss man mir zuhören. Und dann klappt es sehr oft, so wie hier jetzt. Das war schön.
1: Die Latztruhe ist nun Herzenspartner Nummer 28. Simones Traum erfüllt sich. Arbeit und Beharrlichkeit zahlen sich endlich aus.
2: Und die Mamas freuen sich sehr, oder die Alleinerziehenden freuen sich natürlich sehr. Und ich merke halt, vor allem, wenn ich es bei Instagram poste, dass da also der Benefit riesig ist. Also ich kriege ganz oft auch persönliche Zuschriften, wie toll sie das eben finden. Sie freuen sich sehr. Den meisten geht es darum, überhaupt mal gesehen zu werden mit ihren Bedürfnissen. Und man will ja nicht ja, irgendwie bedürftig wirken, sondern einfach man sieht, dass es eine einkommensschwache Gruppe ist, die in jeder Statistik genannt wird. Und dann fühlen sie sich gesehen und ernst genommen. Schön.
1: Zu den Nutzerinnen der Card One gehört zum Beispiel die Augsburgerin Katharina Glaub-Wasemüller. Ihre beiden Töchter leben bei ihr.
5: Also alleinerziehend bin ich mit so kurzen Pausen seit 2018. Und eigentlich, es geht schwer auf einer Seite, weil du musst ja dann wirklich alle stimmen, Frau sein und Mann sein zu Hause. Auf der anderen Seite den Kindern auch gegenüber, es ist besser, weil dann erleben die ja nicht mehr so viel Streitigkeiten.
1: Die 9-jährige Aliona ist gerade von der Ganztagsbetreuung heimgekommen.
6: Was heißt? Ja, komm her.
1: Katharina hat 2 Jobs. Die 38-Jährige ist Kinderpflegerin und selbstständige Fuß- und Nagelpflegerin.
5: Finanziell ist es nicht so ganz einfach. Ich bin jetzt auch gerade momentan auf der Suche nach einem 3. Job, einem Minijob halt. Weil klar, es fehlt ja halt von anderem Elternteil ja auch der Verdienst in der Familie. Müsste man selber alles ganz alleine stemmen. Und das ist nicht einfach. Ja.
6: Machst du Erdbeeren?
7: Ach ja?
6: Ja.
1: Die Card One entlastet sie etwas, schafft neue Möglichkeiten, vor allem in der Freizeit, sagt Katharina. Heute wollen sie und Aliona zum Beispiel noch in die Feuerwehr-Erlebniswelt fahren.
7: Das ist für mich sehr schön, weil ich bin mit Mama und ich freue mich sehr.
3: Sehr schön, ich bin sehr stolz auf dich. Na dann, geh mal, komm.
1: In der Feuerwehr-Erlebniswelt Augsburg bekommen sie 20% Rabatt mit der Card One.
8: Schönen guten Tag.
9: Hallo.
8: Sie sind Cardone-Partner auch.
9: Mhm.
8: Ja, dann würde ich einmal bitte für Erwachsene und Kind bis 15 Jahren
9: gerne.
8: Mit Cardone dann.
9: Ja, ich zeige es gerne.
8: Boah, schau.
1: In der riesigen Halle können die beiden jetzt vergünstigt in die für Kinder so faszinierende Welt der Feuerwehr eintauchen.
8: Ah, das ist ein Einsatzfahrzeug.
1: Sie lernen unter anderem die Einsatzarten kennen, klettern Leitern hinauf, rutschen Stangen hinunter, spielen Notrufsituationen nach.
7: Cool.
10: Ich habe durch die Card One sehr viele kennengelernt, die genauso alleinerziehend sind, denen genauso schwer ist eigentlich. Und da fühle ich mich nicht alleine. Ja.
1: Um solche Momente und Möglichkeiten zu schaffen, macht CardOne-Gründerin Simone Behrens das alles. Mittlerweile ist ihr Projekt sogar ein gemeinnütziger Verein. Simone ist schon weit gekommen mit ihrer anfangs nur kleinen Idee, die manche vielleicht nicht direkt gesehen oder verstanden haben.
4: Ich bin so. Wenn ich mir sowas in den Kopf setze und ich möchte das haben und die Zeit ist gekommen, dann mache ich das. Mit all der Energie, die ich habe, und dann setze ich das um, so wie ich das gerne haben möchte. Und nachdem ich also anfangs ja gesehen habe, es funktioniert, dann höre ich damit auf.
1: Und so macht die Augsburgerin Simone Behrens weiter, bis sie hat, was sie will. Ganz ohne monetäre Interessen.
0: Laila Heine hat sich mit der Augsburgerin Simone Behrens über ihre Initiative CardOne für Alleinerziehende unterhalten. Und aus der Augsburger Gegend kommt auch Daniel Pein. Ob er Schwaben meint, wenn er hier von Home singt?

Na, wir haben daran gearbeitet, Sie in dieser Stunde mit Geschichten von Menschen zu unterhalten, die auch alle an etwas arbeiten oder gearbeitet haben. Unser Feiertagsfeuilleton in der Zeit für Bayern an Maria Himmelfahrt geht zu Ende. Aber auch wenn das für Sie vielleicht ein Feiertag ist und Sie an gar nichts arbeiten, ich freue mich, dass Sie uns zugehört haben. Hier kommen The Comets und Fritz Fischermann mit Dead End Street. Mein Name ist Ewald Ahrens und ich wünsche Ihnen noch einen entspannten Tag mit Bayern 2.

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6: 13 Uhr, die Nachrichten des Bayerischen Rundfunks mit Gabi Hinterstößer, die Übersicht. Verdi-Befragung zeigt Extremtemperaturen in vielen Pflegeheimen. Feuerwehr äußert sich zufrieden mit Brandbekämpfung in der Eifel. Indiens Premier verspricht Verbesserungen im Bildungssystem und das Wetter sonnig und sehr heiß bis 39 Grad. Berlin. In vielen deutschen Pflegeheimen herrschen offenbar gefährlich hohe Temperaturen. Eine Befragung der Gewerkschaft Verdi unter rund 320 Pflegekräften hat ergeben, dass es teilweise bis zu 45 Grad heiß wurde. Wie die Funke-Zeitungen berichten, lagen die Medianwerte nachts bei 26 Grad, frühmorgens bei 25 und über den Tag bei 28 bis 30 Grad. Für die Bewohnerinnen und Bewohner der Einrichtungen haben diese Temperaturen demnach schwerwiegende Folgen. In der Befragung hätten 11% der Beschäftigten von Kreislaufzusammenbrüchen bei Bewohnern berichtet, 10% von Dehydrierung und 9% von Todesfällen, die mutmaßlich im Zusammenhang mit der Hitze stehen. Hürtgenwald. Die Feuerwehr zeigt sich zufrieden mit bei der Bekämpfung des schweren Waldbrandes in der Eifel. Ein Sprecher sagte, die weiteren Arbeiten hingen nun davon ab, wie sich das Wetter entwickelt. Es weht ein böiger Wind. Derzeit werfen mehrere Hubschrauber gleichzeitig Löschwasser über dem Hürtgenwald ab. Insgesamt sind 1400 Kräfte im Einsatz. Das Feuer hatte sich in der Nacht nicht weiter ausgebreitet. Auch die riesige Rauchwolke über dem Wald ist verschwunden. Kanzler Merz hat am Morgen mit dem Landrat des betroffenen Landkreises Düren, Nolten, telefoniert. Dabei bedankte sich Merz bei allen Helferinnen und Helfern. Düsseldorf. Der Drogenbeauftragte der Bundesregierung Streeck fordert eine stärkere Erhöhung der Tabaksteuer als bislang geplant. Der Rheinischen Post sagte der CDU-Politiker, es sei gesundheitspolitisch sinnvoller, wenn Preiserhöhungen bei Zigaretten auch spürbar sind. Deshalb dürfe die Tabaksteuer, Zitat, nicht so kleckerweise steigen. Finanzminister Klingbeil plant bisher eine Erhöhung der Steuer um 40 Cent pro Zigarettenpackung und Jahr bis 2030. Neu-Delhi. Nach massiven Protesten gegen Mängel im indischen Bildungssystem hat Regierungschef Modi Verbesserungen angekündigt. So soll es kostenlose Online-Nachhilfestunden und ein Ausbildungsprogramm für künstliche Intelligenz geben. Auch kostenlose Vorbereitungskurse auf mehrere Prüfungen stellte er in Aussicht. Damit sollen arme Familien entlastet werden. Tausende junge Menschen waren in den vergangenen Wochen gegen unfaire Voraussetzungen im Bildungssystem auf die Straße gegangen. In Indien herrscht enormer Konkurrenzdruck um die Studienplätze an öffentlichen Universitäten. Cambridge. Der nach Plagiatsvorwürfen zurückgetretene frühere Professor der renommierten Universität Cambridge, Jason Ardie, ist tot aufgefunden worden. Nachdem darüber zunächst mehrere Medien berichtet hatten, bestätigten die Universität und seine Familie am Abend seinen Tod. Die Londoner Polizei geht nicht von einem Verbrechen aus. Der Rücktritt des Soziologen von seiner Professur in der vergangenen Woche hatte in Großbritannien hohe Wellen geschlagen. Ardy wies die Vorwürfe in einem Schreiben zurück. Das Wetter in Bayern. Meist sonnig, am Abend vereinzelt Hitzegewitter. Höchstwerte zwischen 31 und 39 Grad. Morgen Sonne und Wolken und bei zunehmender Schwüle auch Schauer und Gewitter. Im Laufe des Montags dann wieder freundlicher bei Höchstwerten von 18 bis 33 Grad. Soweit die Nachrichten. Es ist 13.04 Uhr. Der Verkehrsservice. A3 Passau Richtung Nürnberg zwischen Passau-Mitte und Eicher vorm Wald 5 Kilometer Stau. A3 Würzburg Richtung Frankfurt zwischen Weipersbrunn und Aschaffenburg-Ost 12 Kilometer Stau. A7 Ulm Richtung Würzburg zwischen Wörnitz und Rothenburg ob der Tauber 4 Kilometer Stau. A7 Würzburg Richtung Fulda zwischen Bad Kissingen, Obertulba und Bad Brückenau-Volkers 7 Kilometer Stau. A7 Ulm Richtung Füssen am Grenztunnel Füssen Stau und Blockabfertigung. A8 München Richtung Salzburg zwischen Siegsdorf West und Neukirchen ein Unfall auf der rechten Spur. A9 München Richtung Nürnberg zwischen Manching und Denkendorf stockender Verkehr. Und zuletzt die A70 Bamberg Richtung Schweinfurt-Werneck ist zwischen Dreieck-Werntal und Werneck wegen Bergungsarbeiten nach einem LKW-Unfall gesperrt. Es gibt eine Umleitung über die U96A. Soweit der Service.
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4: Hallo, sagt Dagmar Golle, mit neuer Popmusik aus Bayern, Österreich und der Schweiz. Musikalisch und auch sprachlich geht es sehr bunt zu. Mit Songs auf Deutsch, Englisch, Bayerisch, Österreichisch, Schweizerdeutsch, Rätoromanisch und Italienisch. Dialektenmusik steht in Österreich nach wie vor hoch im Kurs. Und auch wenn das Wienerische klar dominiert, sind auch sprachliche Farben anderer Regionen in die Popmusik eingezogen. Ein spannendes Beispiel ist die Salzburgerin Anna Buchegger. Sie liefert Indie-Pop in ihrem Heimatdialekt ab. Ab und zu überrascht sie mit Jodeleinlagen, sie spielt Hackbrett und Maultrommel. Und so hört sich das an. Anna Buchegger und der Titelsong ihres aktuellen Albums »Seutz«.

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1: Du und Monaco, die neue Single der Würzburger Band Widersacher aller Liedermacher. Wobei Sänger und Songschreiber Matze Wolf kein Franke ist, sondern Oberpfälzer aus Tirschenreuth und auch konsequent in seinem Dialekt singt, auch wenn er inzwischen in München lebt. Das Lied Du und Monaco beschreibt er als, Zitat, eine Hymne voller Glanz, Dreck und Poesie, ein verschlüsseltes Gefühl, das der Kopf alleine nicht verstehen kann, eine hypnotische Beschwörung der Schönheit des Verlorenseins. Ja, darüber können wir jetzt ein bisschen nachdenken. Im Bayern 2 Heimatsound schauen wir von Bayern nach Österreich zu einem jungen Frauentrio namens Love Hat. Kennengelernt haben sich die drei 2021 über Instagram und die gemeinsame Schule. Damals waren sie erst um die 15, 16 und haben das gemacht, was fast alle Schülerbands machen, nämlich erst einmal ein paar Lieblingssongs covern, bevor man sich traut, eigene Musik zu schreiben. Vor 2 Jahren war es dann soweit und prompt wurde auch der österreichische Jugendsender FM4 auf Love Hat aufmerksam. Ihr Sound erinnert ein bisschen an das Schweizer Duo Steiner und Madleiner. Aber hören Sie selbst. Love Hat und Sommerwind.

0: Der unverkennbare bayerische Blues von William Sweat Sox im Heimatsound auf Bayern 2. Mit diesem neuen Song 1983 setzte einer Musikkneipe in seinem Heimatort Hugelfing ein Denkmal. Waldstraße 4 hieß diese Kneipe, die Sänger und Gitarrist Williams Fendrich damals sogar selbst geführt hat. Das Lied vertont quasi das Lebensgefühl einer Generation, für die Dorfkneipen, wie Fendrich selbst sagt, noch Treffpunkt, Konzertsaal und Lebensmittelpunkt zugleich waren. Es wurde nächtelang gefeiert, bis die Polizei kam. 1983 soll auch daran erinnern, wie schnell die Zeit vergeht und wie sie Menschen verändern kann. Nach dem bayerischen Blues jetzt zu jazzigem Pop aus Österreich. Im Mai habe ich hier auf Bayern 2 das neue Album von Lia Pale vorgestellt. Eine Sängerin, die sich zwischen Pop und Jazz bewegt und früher gerne auch Lyrik vertont hat, zum Beispiel von Rilke und Heinrich Heine. Oder sie ist in die klassische Musik eingetaucht und hat Stücke von Komponisten wie Brahms, Schubert und Schumann jazzig interpretiert. Jetzt hat Lia Pale ihr erstes Album mit Songs veröffentlicht, die sie komplett selbst geschrieben hat. Woman and I. Wie der Titel verrät, steht die Frau im Mittelpunkt der Songs.
1: Im Grunde ist das ganze Album für mich Verneigung vor den Vielseitigkeiten, Vielschichtigkeiten des Frauseins. Also es gibt so viele Versionen von uns, die wir in uns tragen, die wir entweder loslassen wollen oder die gelebt werden wollen. Und diese Spannungen, die da entstehen, das steckt irgendwie drinnen, diese Entdeckung oder die Begegnung mit sich selbst.
0: In unserem Interview hat sie auch betont, es geht viel darum, dass ich mir selbst zugestehe, dieses dauernde Bewerten aufzuhören, dieses dauernde Vergleichen. Aus Woman and I, Lia Pale mit Where Do I Go From Here?

Wunderschöne jazzige Töne von der Österreicherin Lia Pale im Heimatsound auf Bayern 2. Weiter geht die Reise in die Schweiz, genauer nach Graubünden. Ich hatte ja Musik auf Rätoromanisch bereits angekündigt. Diese schöne Regionalsprache feiert nämlich schon seit vielen Jahren in der Popmusik eine Art Renaissance. Kurzer Rückblick. Als das Schweizer Jugendradio SRF Virus vor circa 10 Jahren

dass er mit seinem kleinen Sohn konsequent rätoromanisch spricht. In seinen Songs singt er abwechselnd auf Englisch, Italienisch, aber am liebsten eben in seiner Muttersprache rätoromanisch. Hier einer meiner Lieblingssongs von Pascal Gamboni.

Wie cool ist das denn, bitteschön? Der Wiener Norbert Schneider mit neuer Single Tanzen und Singen. Eigentlich kommt er aus dem Blues und hat vor 14 Jahren beschlossen, in Wiener Dialekt zu singen. Dreimal hat er schon den österreichischen Musikpreis Amadeus gewonnen. Jetzt legt Norbert Schneider ein Feuerwerk aus Soul und Funk hin und erklärt uns mit einer großen Portion Schmäh, das Weltgeschehen können wir nicht ändern, also lasst uns tanzen und singen. Sie hören den Heimatsound auf Bayern 2 und wir kommen zurück nach Bayern. Zu einer Newcomerin namens Melli Alder, die ursprünglich mal ein ganz anderes Ziel hatte. Sie war Kunstturnerin und wollte unbedingt eines Tages bei Olympia dabei sein. Doch ein Sportunfall machte Melli einen Strich durch die Rechnung. Nach einem Jahr mit Schmerzen und vielen Arztbesuchen fand sie schließlich Halt in der Musik. Das war vor etwa 10 Jahren und dieses Jahr im Frühjahr hat die Münchnerin unter ihrem Künstlernamen Wings mit Y geschrieben ihre ersten Songs veröffentlicht. Darin geht's um die komplizierte Suche nach der großen Liebe. Auch auf ihrer aktuellen Single When Will It Be My Turn?

0: Wer ab und zu in der Wiener Elektronikszene unterwegs ist, kennt diese Band sicher schon länger. Drahthaus ist vor allem mit Instrumentalmusik bekannt geworden. Jetzt hat sich Hans Zoderer, eins der vier Gründungsmitglieder, erstmals ans Mikrofon getraut. Und zwar, um ein paar Gedanken loszuwerden, die ihm auf der Seele brennen. Der fehlende gesellschaftliche Zusammenhalt, Ellbogenmentalität und dass es, Zitat, bei den toxischen Männlichkeitsfiguren, die die Welt in Richtung Abgrund manövrieren, im Grunde um ihre Unfähigkeit ginge, mit den eigenen Ängsten und Emotionen umzugehen. Alle gegen alle heißt dieser neue Clubtrack von Drahthaus. Wir wechseln den Sound und auch das Land. Auch in der Schweiz ist Dialekt in der Popmusik sehr angesagt. Es wird auf Schweizerdeutsch gesungen, gerappt und gerockt. Doch genauso wie es bei uns verschiedene bayerische Dialekte gibt, klingt auch Schweizerdeutsch in allen Kantonen anders. Vor einigen Jahren hat sich die Musikerin Melina Nora entschieden, Indie-Pop zu Texten auf Walliserdeutsch zu spielen. Obwohl sie zugibt, dass viele Menschen in der Schweiz diesen Dialekt kaum verstehen, weshalb sie ihre Songs bei Konzerten auch immer übersetzen muss. Moment, mit Ä geschrieben, heißt die neue EP von Melina Nora. Hier eine Runde Walliserdeutsch mit dem Lied Fährt immer.
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So klingt bayerisch-südtiroler Freundschaft mit einem hörbaren Faible für die neue deutsche Welle. Ein Frauentrio bestehend aus der Schlagzeugerin Maria Mohling, die wir von der Südtiroler Band Garnis kennen. Dann Theresa Staffler, Keyboarderin, auch aus Südtirol, und Julia Fichtel aus München. Und zusammen nennen sie sich Principes, die Prinzessinnen. Aber der Name ist natürlich nur klischeehaft gemeint, denn brave Prinzessinnen wollen die drei auf keinen Fall sein. Theresa Staffler spielt übrigens auch in der Band des Brixeners Max von Milland. Und nochmal schielen wir hinüber zur Entdeckerschmiede von Radio FM4 in Wien. Schon vor ein paar Jahren hat man dort die junge Sängerin und Rapperin Savi Kabou gefeiert. Eine Künstlerin mit familiären Wurzeln in den USA und Ägypten, die auch das Artwork ihrer Musik selbst gestaltet. Savi Kabou macht verträumten Indie-Pop und beschreibt in ihrer neuen Single Soulmate das Gefühl von Seelenverbundenheit, Loslassen und Wiederfinden.

Erst 20 Jahre jung ist der Österreicher Oskar Haag und er ist ein außergewöhnlicher Musiker. Schon als Teenager stand er auf der Bühne des renommierten Wiener Popfests. Parallel zu seiner Musikkarriere schauspielert er auch, sogar am Wiener Burgtheater. Musikalisch folgt er, wie man gerade hören konnte, ganz und gar nicht dem Sound der Generation Trap und Elektropop. Oft wird man sogar ein bisschen an die kanadische Rockband Arcade Fire erinnert. Im eben gehörten Lied hat er das Akkordeon ausgepackt und sich vor seiner Wahlheimat Wien mit einem Walzer verbeugt. Natürlich mit einer gehörigen Portion Humor. Lost Case heißt der Song, also hoffnungsloser Fall. Und damit meint Oskar Haag tatsächlich sich selbst als Schulabbrecher und damit potenziellen Versager, was er natürlich nicht ist. Mit einem Tanz im Dreivierteltakt stellt er sich gegen die Gesellschaft und ihre Vorurteile. Das Schlusswort im Bayern 2 Heimatsound hat die österreichische Wahlberlinerin Uche Jara, eine klassisch ausgebildete Schlagzeugerin, die übrigens seit diesem Jahr auch in der Liveband von Bilderbuch spielt. Und 2023 durfte Uche Jara im Wiener Ernst-Happel-Stadion tatsächlich als Vorband der Rolling Stones spielen. Diesen Herbst wird ihr Debütalbum erscheinen und hier ist ihre neue Single. Ein Lied, wie sie selbst sagt, gegen die kollektive Abstumpfung und eine Suche nach Empathie in einer zunehmend überwältigenden Realität. Mit Uche Jara und Hello, Hello geht der Heimatsound zu Ende. Nach den Nachrichten hören Sie gleich den Bayern 2 Salon und Servus sagt Dagmar Golle.

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5: 14 Uhr. Die Nachrichten des Bayerischen Rundfunks mit Gabi Hinterstreuser. Die Übersicht. Verdi-Befragung zeigt hohe Hitzebelastung in Pflegeheimen. Forstwirtschaftler fordern schnellere Klimaanpassung der Wälder. Behörden verstärken Grenze zu Ceuta nach Aufrufen im Netz. Das Wetter sonnig und sehr heiß, bis 39 Grad. Berlin. In vielen deutschen Pflegeheimen sind die Temperaturen zuletzt auf äußerst hohe Werte gestiegen. Das hat laut einem Bericht der Funke-Zeitungen eine Befragung von Verdi ergeben. Die Gewerkschaft hatte rund 320 Pflegekräfte gebeten, im Juli und August regelmäßig die Werte in ihren Einrichtungen zu erfassen. Demnach ist es in manchen Heimen bis zu 45 Grad heiß geworden. Im Durchschnitt wurden nachts noch 26 Grad gemessen, am frühen Morgen 25 und über den Tag 28 bis 30 Grad. Für die Bewohnerinnen und Bewohner hatten diese Temperaturen den Pflegekräften zufolge teils schwerwiegende Folgen. Genannt werden Kreislaufzusammenbrüche, Dehydrierung und auch Todesfälle. Verdi sprach von erschreckenden Zuständen und forderte Bund und Länder zu einem Sofortprogramm für Hitzeschutz auf. Düsseldorf. Angesichts der aktuellen Waldbrände fordern Fachleute eine gezielte Klimaanpassung der Wälder. Der Präsident des Deutschen Forstwirtschaftsrates Haase sagte der Rheinischen Post, langfristig helfe nur ein Umbau des Waldes. Jakarta. Ein schweres Erdbeben hat die zu Indonesien gehörende Flores-Insel erschüttert. Die nationale Katastrophenschutzbehörde spricht von mindestens 38 Toten und 13 Verletzten. Das Beben hatte eine Stärke von 7,7. Eine Tsunami-Warnung wurde inzwischen aufgehoben. Bayreuth. In der oberfränkischen 70.000 Einwohnerstadt beginnt in diesen Minuten die Demonstration zum Christopher Street Day. Die Behörden erwarten, dass an dem Zug und der anschließenden Kundgebung mehr als die 1.400 angemeldeten Menschen teilnehmen werden. Die Stadt Bayreuth und die Polizei haben gemeinsam bekannt gegeben, die Großveranstaltung werde in diesem Jahr unter erhöhten Sicherheitsvorkehrungen stattfinden. Alle Beteiligten seien sich einig gewesen, dass es nach dem Anschlag auf den Berliner CSD nicht die richtige Antwort sein könne, Demonstration und Feiern abzusagen. Das Wetter in Bayern. Meist sonnig am Abend, vereinzelte Hitzegewitter, Höchstwerte 31 bis 39 Grad. Morgen Sonne und Wolken und bei zunehmender Schwüle auch Schauer und Gewitter. Im Lauf des Montags dann wieder freundlicher bei 18 bis 33 Grad. Soweit die Nachrichten. Es ist 14.04 Uhr. Der Verkehrsservice A3 Passau Richtung Nürnberg zwischen Passau Mitte und Eicher vorm Wald 6 Kilometer.

0: Stau. A3 Würzburg Richtung Frankfurt zwischen Weipersbrunn und Aschaffenburg Ost Stau. A8 Salzburg Richtung München zwischen Holzkirchen und dem Kreuz München Süd stockend. A9 Nürnberg Richtung München zwischen Allershausen und Kreuz Neufahren ein Unfall. Die A70 Bamberg Richtung Schweinfurt-Werneck ist zwischen Dreieck Werntal und Werneck wegen Bergungsarbeiten nach einem LKW-Unfall gesperrt. Es gibt eine Umleitung über die U96A. Und zuletzt die B26 Schweinfurt-Aschaffenburg, die ist zwischen Lohr am Main und Bischborner Hof in beiden Richtungen wegen eines Feuerwehreinsatzes gesperrt. Soweit der Service.
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2: Mit Judith Heidkamp. Und bei uns geht's jetzt weiter mit der Kriminalgeschichte, die wir Ihnen in den Ferien statt des Literaturpodcast Buchgefühl servieren, hier im Samstagssalon. Wobei es in ARD Sounds Buchgefühl natürlich weiter gibt, da kann man jederzeit reinhören. Aber hier im Radio sind wir im 19. Jahrhundert im Oderbruch mit Theodor Fontane, der einen Kriminalfall aus seiner Jugend zur Vorlage genommen hat für die Erzählung Unterm Birnbaum.
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2: Was wir wissen, es stimmt definitiv etwas nicht mit dem Kutschenunfall des Handelsvertreters Schulzki. Der Gastwirt Radschek lenkt absichtlich den Verdacht auf eine Stelle unter dem Birnbaum in seinem Garten und tatsächlich fördert der Totengräber da eine Leiche zutage. In dem Moment, wo jetzt gleich der dritte Teil einsetzt, da scheint alles klar. Nur die Radscheks und wir Leserinnen und Leser, wir wissen, dass dieser Tote mit dem Fall Schulzki nichts zu tun hat. Theodor Fontane, Unterm Birnbaum, in einer BR-Produktion mit Achim Höppner.
3: Eine Pause trat ein. Dann nahm der Justizrat des Angeklagten Arm und sagte, während er ihn dicht an die Grube führte, »Nun, Radscheck, was sagen Sie?« Dieser verzog keine Miene, faltete die Hände wie zum Gebet und sagte dann fest und feierlich, »Ich sage, dass dieser Tote meine Unschuld bezeugen wird.« Und während er so sprach, sah er zu dem alten Totengräber hinüber, der den Blick auch verstand und, ohne weitere Fragen abzuwarten, geschäftsmäßig sagte, »Ja, der hier liegt, liegt hier schon lang. Ich denke, 20 Jahre. Und der Pohlsche, der es sein soll, ist noch keine 10 Wochen tot.« Und siehe da, kaum dass diese Worte gesprochen waren, so war ihr Inhalt auch schon bewiesen. Und jeder schämte sich, so wenig kaltes Blut und so wenig Umsicht und Überlegung gehabt zu haben. In einem gewissen Entdeckungseifer waren alle wie blind gewesen und hatten unbeachtet gelassen, dass ein Schädel, um ein richtiger Schädel zu werden, auch sein Stück Zeit verlangt und dass die Toten ihre Verschiedenheiten und ihre Grade haben, gerade so gut wie die Lebendigen. Am verlegensten war der Justizrat. Aber er sammelte sich rasch und sagte, »Totengräber Wonnekamp hat recht. Das ist nicht der Tote, den wir suchen. Und wenn er 20 Jahre in der Erde liegt, was ich keinen Augenblick bezweifle, so kann Radschek an diesem Toten keine Schuld haben. Und kann auch von einer früheren Schuld keine Rede sein, denn Radschek ist erst im 10. Jahr in diesem Dorf. Das alles ist jetzt erwiesen. Trotz alledem bleiben ein paar dunkle Punkte, worüber Aufklärung gegeben werden muss. Ich lebe der Zuversicht, dass es an dieser Aufklärung nicht fehlen wird, aber ehe sie gegeben ist, darf ich Sie, Herr Radschek, nicht aus der Untersuchung entlassen. Es wird sich dabei, was ich als eine weitere Hoffnung hier ausspreche, nur noch um Stunden und höchstens um Tage handeln.« Und damit nahm er Kunikes Arm und ging in die Weinstube zurück, woselbst er nunmehr in Gesellschaft von Wojtasch und den Gerichtsmännern dem für ihn servierten Frühstücke tapfer zusprach. Auch Radschek ward aufgefordert, sich zu setzen und einen Imbiss zu nehmen. Er lehnte jedoch ab und sagte, dass er mit seiner Mahlzeit lieber warten wolle, bis er im Küstriner Gefängnis sei. So waren seine Worte. Und diese Worte gefielen den Bauern ungemein. Er will nicht an seinem eigenen Tisch zu Gaste sitzen und das Brot, das er gebacken, nicht als Gnadenbrot essen. Da hat er recht. Das möchte ich auch nicht. So hieß es. Und so dachten die meisten. Aber freilich nicht alle. Gendarm Gelhaar ging an dem Zaun entlang, über den samt anderem Weibervolk auch Mutter Jeschke weggeguckt hatte. Natürlich auch Line. Gelhaar tippte dieser mit dem Finger auf den Dutt und sagte, »Nu, Line, was macht der Zopf?« »Meiner?« lachte diese. »Hören Sie, Herr Gendarm, jetzt kommt Ihrer an die Reihe.« »Wird so schlimm nicht werden, Lineken.« »Und Mutter Jeschke, was sagt die dazu?« »Ja, was soll sie sagen?« »He is nu, wer da ruht. Aber es he kümmt auch wohl, wer da rin.« Eine Woche war vergangen, in der die Tschechiner viel erlebt hatten. Das Wichtigste war, Hradscheck, nachdem er noch ein Küstriner Schlussverhör durchgemacht hatte, war wieder da. Schlicht und unbefangen, ohne Lücken und Widersprüche waren die Dunkelheiten aufgeklärt worden, sodass an seiner Unschuld nicht länger zu zweifeln war. Es sei in ihm, so hieß es in seiner vor Vohwinkel gemachten Aussage, durch Unachtsamkeit, deren er sich selber zu zeihen habe, mehrere große Speckseiten verdorben. Und diese möglichst unbemerkt im Garten zu vergraben, hab er an jenem Tage vorgehabt. Er sei denn auch, gleich nachdem seine Gäste die Weinstube verlassen hätten, ans Werk gegangen und habe, genau wie's die Jeschke gesehen und erzählt, an dem alten Birnbaum ein Loch zu graben versucht. Als er aber erkannt habe, dass da was verscharrt liege, ja, dem Anscheine nach ein Toter, hab ihn eine furchtbare Angst gepackt, infolge deren er nicht weiter gegraben, sondern das Loch rasch wieder zugeschüttet habe. Er habe die Speckseiten an demselben Morgen noch an einer anderen Gartenstelle verscharrt, gleich nach Schulzkis Abreise. Und als sich nun in kürzester Frist alles bestätigt, oder mit anderen Worten der vergrabene Speck wirklich an der von Hradscheck angegebenen Stelle gefunden hatte, hatte man das Verfahren eingestellt, und an demselben Nachmittage noch war der unter so schwerem Verdacht Gestandene nach Tschechin zurückgekehrt und in einer stattlichen Küstriner Mietschäse vor seinem Hause vorgefahren. Ede, ganz verblüfft, hatte nur noch Zeit gefunden, in die Wohnstube, darin sich Frau Hradscheck befand, hineinzurufen, »Der Herr, der Herr!« Worauf Hradscheck selbst mit der ihm eigenen Jovialität und unter dem Zurufe, »Nun, Ede, wie geht's?« in den Flur seines Hauses eingetreten. Aber freilich im selben Augenblick auch wieder mit einem erschreckten »Was ist, Frau?« zurückgefahren war. Ein Ausruf, den er wohl tun durfte. Denn gealtert, die Augen tief eingesunken und die Haut wie Pergament, so war ihm Ursel unter der Tür entgegengetreten. Hradscheck war da. Das war das eine Tschechiner Ereignis. Aber das andere stand kaum dahinter zurück. Eccelius hatte, den Sonntag darauf, über Sacharja 7, Vers 9 und 10 gepredigt, welche Stelle lautete, »So spricht der Herr Zebaoth, richtet Recht und ein jeglicher beweise an seinem Bruder Güte und Barmherzigkeit und tuet nicht Unrecht den Fremdlingen und denke keiner wider seinen Bruder etwas Arges in seinem Herzen.« Schon bei Lesung des Textes und der sich daran knüpfenden Einleitungsbetrachtung hatten die Bauern aufgehorcht. Als aber der Pastor das Allgemeine fallen ließ und, ohne Namen zu nennen, den Hradscheckschen Fall zu schildern und die Trüglichkeit des Scheines nachzuweisen begann, da gab sich eine Bewegung kund, wie sie seit dem Sonntag, es ging nun ins fünfte Jahr, an welchem Eccelius auf die schweren sittlichen Vergehen eines als Bräutigam vor dem Altar stehenden reichen Bauernsohnes hingewiesen und ihn zu besserem Lebenswandel ermahnt hatte, nicht mehr dagewesen war. Beide Hradschecks waren in der Kirche zugegen und folgten jedem Worte des Geistlichen, der heute viel Bibelsprüche zitierte, mehr noch als gewöhnlich. Es war unausbleiblich, dass diese Rechtfertigungsrede zugleich zur Anklage gegen alle diejenigen wurde, die sich in der Ratschek-Sache so wenig freundnachbarlich benommen und durch allerhand Zuträgereien entweder ihr Übel wollen oder doch zumindest ihre Leichtfertigkeit und Unüberlegtheit gezeigt hatten. Wer in erster Reihe damit gemeint war, konnte nicht zweifelhaft sein, und viele Augen, nur nicht die der Bauern, die wie herkömmlich keine Miene verzogen, richteten sich auf die mitsamt ihrem Lineken auf der vorletzten Bank sitzende Mutter Jeschke, der Kanzel grad gegenüber, dicht unter der Orgel. Line, sonst ein Muster von nicht verlegen werden, wusste doch heute nicht wohin und verwünschte die alte Hexe, neben der sie das Kreuzfeuer so vieler Augen aushalten musste. Mutter Jeschke selbst aber nickte nur leise mit dem Kopf, wie wenn sie jedes Wort billige, das Eccelius gesprochen, und sang, als die Predigt aus war, den Schlussvers ruhig mit. Ja, sie blieb selbst unbefangen, als sie draußen an den zu beiden Seiten des Kirchhofweges stehenden Frauen vorbeihumpelnd erst die vorwurfsvollen Blicke der Älteren und dann das Kichern der Jüngeren über sich ergehen lassen musste. Zu Hause sagte Line, das war eine schöne Geschichte, Mutter Jeschke. Hätte mir die Augen aus dem Kopf schämen können. Bist doch sünst nicht so. Ach, was sünst? Hat er recht oder nicht? Ich meine, der Alte drüben. Ich weet nicht, Line, beschwichtigte die Jeschke. Hey, möchtet ja weten. Hey, möchtet ja weten, hatte die Jeschke gesagt und damit ausgesprochen, wie sie wirklich zu der Sache stand. Sie misstraute Ratschek nach wie vor. Aber der Umstand, dass Eccelius von der Kanzel her eine Rechtfertigungsrede für ihn gehalten hatte, war doch nicht ohne Eindruck auf sie geblieben und veranlasste sie, sich einigermaßen zweifelvoll gegen ihren eigenen Argwohn zu stellen. Sie hatte Respekt vor Eccelius, trotzdem sie kaum weniger als eine richtige alte Hexe war und die heiligen Handlungen der Kirche ganz nach Art ihrer sympathetischen Kuren ansah. Alles, was in der Welt wirkte, war Sympathie, Besprechung, Spuk. Aber dieser Spuk hatte doch zwei Quellen, und der weiße Spuk war stärker als der schwarze. Demgemäß unterwarf sie sich auch, und zumal, wenn er von Altar oder Kanzel her sprach, dem den weißen Spuk vertretenden Eccelius, ihm sozusagen die sicherere Bezugsquelle zugestehend. Unter allen Umständen aber suchte sie mit Ratschek wieder auf einen guten Fuß zu kommen, weil ihr der Wert einer guten Nachbarschaft einleuchtete. Ratschek seinerseits, statt den Empfindlichen zu spielen, wie manch anderer getan hätte, kam ihr dabei auf halbem Wege entgegen und war überhaupt von so viel Unbefangenheit, dass ehe noch die Fastelabendpfannkuchen gebacken wurden, die ganze Schulzki-Geschichte so gut wie vergessen war. Nur sonntags im Kruge kam sie noch dann und wann zur Sprache. Wenn man wenigstens de Pelz werde in de Hücht käme. Na, du wirst doch den Pulschen sin Pelz nicht antrecken wollen. Nicht antrecken? Warum nicht? Dat de Pulsche drin wir, dat deit em nix und mi auch nicht. Und wat sind's noch drin wir? Na, dat wart nu ja wohl gut sinn. Ja, ja, dat wart nu ja wohl gut sinn. Und dann lachte man und wechselte das Thema. Solche Scherze bildeten die Regel. Und nur selten war es, dass irgendwer ernsthaft auf den Fall zu sprechen kam und bei der Gelegenheit seine Verwunderung ausdrückte, dass die Leiche noch immer nicht angetrieben sei. Dann aber hieß es, der Tote lieg im Schlick und der Schlick gäbe nichts heraus oder doch erst nach 50 Jahren, wenn das angeschwemmte Vorland Acker geworden sei. Dann wird er mal beim Pflügen gefunden werden, gerade so, wie der Franzose gefunden wäre. Ja, gerade so wie der Franzose, der jetzt überhaupt die Hauptsache war, viel mehr als der mit seinem Fuhrwerk verunglückte Reisende. Was eigentlich auch nicht Wunder nehmen konnte, denn Unglücksfälle wie der Schulzkische waren häufig, oder wenigstens nicht selten, während der verscharrte Franzos unterm Birnbaum alles Zeug dazu hatte, die Fantasie der Tschechiner in Bewegung zu setzen. All das kam unserem Ratschek zustatten. Das alles war Mitte März gewesen. Und 4 Wochen später, als die Schwalben zum ersten Male wieder durch die Dorfgasse hinschossen, um sich anzumelden und zugleich Umschau nach den alten Menschen und Plätzen zu halten, hatte Hradscheck ein Zwiegespräch mit Zimmermeister Bugenhagen, dem er bei der Gelegenheit eine Planzeichnung vorlegte. »Sehen Sie, Bugenhagen, das Haus ist überall zu klein. Überall ist angebaut und angeklebt, die Küche dicht neben dem Laden. Und für die Fremden ist nichts da wie die 2 Giebelstuben oben. Das ist zu wenig. Ich will also einen Stock draufsetzen. Was meinen Sie? Wird der Unterbau ein Stockwerk aushalten?« »Was wird er nicht?« sagte Bugenhagen. »Natürlich Fachwerk.« »Natürlich Fachwerk«, wiederholte Hradscheck. »Auch schon der Kosten wegen. Alle Welt tut jetzt immer, als ob meine Frau zumindest ein Rittergut geerbt hätte. Ja, hat sich was mit Rittergut. Erbärmliche 1000 Taler.
4: Na, na, na.«
3: »Nun, sagen wir 2«, lachte Hradscheck. »Aber mehr nicht, auf Ehre. Und dass davon keine Seide zu spinnen ist, das wissen Sie. Keine Seide zu spinnen und auch keine Paläste zu bauen. Also, so billig wie möglich, Bugenhagen. Ich denke, wir nehmen Lehm als Füllung. Stein ist zu schwer und zu teuer. Und was wir dadurch sparen, das lassen wir der Einrichtung zugutekommen. Ein paar Öfen mit weißen Kacheln, nicht wahr? Ich habe schon an Feilner geschrieben und angefragt. Und natürlich alles Tapete. Sieht immer nach was aus und kann die Welt nicht kosten. Ich denke, weiße. Das ist am saubersten und zugleich das billigste.« Bugenhagen hatte zugestimmt und gleich nach Ostern mit dem Umbau begonnen. Und nicht allzu lange, das Wetter hatte den Bau begünstigt, so war das Haus, das nun einen aufgesetzten Stock hatte, wieder unter Dach. Aber es war das alte Dach, die nämlichen alten Steine, denn Hradscheck wurde nicht müde, Sparsamkeit zu fordern und immer wieder zu betonen, dass er nach wie vor ein armer Mann sei. 4 Wochen später standen auch die Feilnerschen Öfen, und nur hinsichtlich der Tapete waren andere Beschlüsse gefasst und statt der weißen ein paar buntfarbige gewählt worden. Anfangs, solange das Dachabdecken dauerte, hatte Hradscheck in augenscheinlicher Nervosität immer zur Eile angetrieben, und erst als die rechts nach der Kegelbahn hingelegene Giebelwand eingerissen und statt der Stuben oben nur noch das Balken- und Sparrenwerk sichtbar war, hatte sich seine Hast und Unruhe gelegt und Aufgeräumtheit und gute Laune waren anstelle derselben getreten. In dieser guten Laune war und blieb er auch. Und nur ein einziger Tag war gewesen, der ihm dieselbe gestört hatte. »Was meinen Sie, Bugenhagen«, hatte Hradscheck eines Tages gesagt, als er eine aus dem Keller heraufgeholte Flasche mit Portwein aufzog, »was meinen Sie, ließe sich nicht der Keller etwas höher wölben? Natürlich nicht der ganze Keller, um Gottes Willen nicht. Da blieb am Ende kein Stein auf dem anderen. Und Laden und Wein und Wohnstube, kurzum, alles müsste verändert und auf einen anderen Leisten gebracht werden. Das geht nicht. Aber es wäre schon viel gewonnen, wenn wir das Mittelstück, das grad unter dem Flur hinläuft, etwas höher legen könnten. Ob die Diele dadurch um 2 Fuß niedriger wird, ist ziemlich gleichgültig. Denn die Fässer, die da liegen, haben immer noch Spielraum genug, auch nach oben hin, und stoßen nicht gleich an die Decke.« Bugenhagen widersprach nie. Teils aus Klugheit, teils aus Gleichgültigkeit. Und das Einzige, was er sich dann und wann erlaubte, waren halbe Vorschläge, hinsichtlich deren es ihm gleich war, ob sie gut geheißen oder verworfen wurden. Und so verfuhr er auch diesmal wieder und sagte, »Versteht sich, Hradscheck, es geht. Warum soll es nicht gehen? Es geht alles. Und der Keller ist doch wirklich nicht hoch genug. Ich glaube, keine 5,5 Fuß und die Fenster viel zu klein und zu niedrig. Alles wird stockig und multrig, muss also gemacht werden. Aber warum gleich wölben? Warum nicht lieber ausschachten? Wenn wir 10 Fuhren Erde rausnehmen, haben wir überall 5 Fuß im ganzen Keller und kein Mensch stößt sich mehr die kahle Platte. Nach oben hin wölben macht bloß Kosten und Umstände. Wir können ebenso gut nach unten gehen.« Hradscheck, als Bugenhagen so sprach, hatte die Farbe gewechselt und sich momentan gefragt, ob das alles vielleicht was zu bedeuten habe. Bald aber von des sprechenden Unbefangenheit überzeugt, war ihm seine Ruhe zurückgekehrt. »Wenn ich mir's recht überlege, Bugenhagen, so lassen wir's. Wir müssen auch an das Grundwasser denken. Und ist es so lange so gegangen, so kann es auch noch weiter so gehen. Und am Ende, wer kommt denn in den Keller? Ede. Und der hat noch lange keine 5 Fuß. Das war einige Zeit vor Beginn der Manöver gewesen. Und wenn es ein paar Tage lang ärgerlich und verstimmend nachgewirkt hatte, so verschwand es rasch wieder, als Anfang September die Truppenmärsche begannen und die Schweter Dragoner als Einquartierung ins Dorf kamen. Das Haus voller Gäste zu haben, war überhaupt Ratscheks Vergnügen. Und der liebste Besuch waren ihm Rittmeister und Lieutenants, die nicht nur ihre Flasche tranken, sondern auch allerlei wussten und den Mund auf dem rechten Fleck hatten. Einige verschworen sich, dass ein Krieg ganz nahe sei. Kaiser Nikolaus, Gott sei Dank, sei höchst unzufrieden mit der neuen französischen Wirtschaft. Und der unsichere Passagier, der Louis-Philippe, der doch eigentlich bloß ein Waschlappen und halber Cretin sei, solle mit seiner ganzen Konstitution wieder beiseite geschoben und statt seiner eine bourbonische Regentschaft eingesetzt oder vielleicht auch der vertriebene Karl X. Wieder zurückgeholt werden, was eigentlich das Beste sei. Kaiser Nikolaus habe recht, überhaupt immer recht. Konstitution sei Unsinn und das ganze Bürgerkönigtum die reine Phrasendrescherei. Wenn so das Gespräch ging, ging unserem Ratschek das Herz auf. Trotzdem er eigentlich für Freiheit und Revolution war. Wenn es aber Revolution nicht sein konnte, so war er auch für Tyrannei. Bloß gepfeffert musste sie sein. Aufregung, Blut, Totschießen. Wer ihm das leistete, war sein Freund. Und so kam es, dass er über Louis-Philippe mit zu Gerichte saß, als ob er die hyperloyale Gesinnung seiner Gäste geteilt hätte. Nur von Ede sah er sich noch übertroffen. Und wenn dieser durch die Weinstube ging und ein neues Beefsteak oder eine neue Flasche brachte, so lag allemal ein dümmliches Lachen auf seinem Gesicht, wie wenn er sagen wollte, recht, so runter mit ihm, alles muss einen Kopf kürzer gemacht werden. Ein paar blutjunge Lieutenants, die diese komische Raserei wahrnahmen, amüsierten sich herzlich über ihn und ließen ihn mittrinken, was alsbald dahin führte, dass der für gewöhnlich so schüchterne Junge ganz aus seiner Reserve heraustrat und sich gelegentlich selbst mit dem sonst so gefürchteten Ratschek auf einen halben Unterhaltungsfuß stellte. »Da, Herr«, rief er eines Tages, als er gerade mit einem Korbe voll Flaschen wieder aus dem Keller heraufkam, »da, Herr, das habe ich eben unten gefunden.« Und damit schob er Ratschek einen schwarz übersponnenen Knebelknopf zu. »Sind solche, wie der Polsche an seinem Rock hatte.« Ratschek war kreideweiß geworden und stotterte, »Ja, hast recht, Ede. Das sind solche. Hast recht? Das heißt, die von dem Polschen, die waren größer. Solche kleinen wie die, die hatte Hermannchen. Uns lütt Hermann an seinem Pelzrock. Weißt du noch? Aber nein, da warst du noch gar nicht hier. Bring ihn meiner Frau. Vergiss nicht. Oder gib ihn mir lieber wieder. Ich will ihn ihr selber bringen.« Ede ging, und die zunächst sitzenden Offiziere, die Ratscheks Erregung wahrgenommen hatten, aber nicht recht wussten, was sie daraus machen sollten, standen auf und wandten sich einem Gespräch mit anderen Kameraden zu. Auch Ratschek erhob sich. Er hatte den Knebelknopf zu sich gesteckt und ging in den Garten, ärgerlich gegen den Jungen, am ärgerlichsten aber gegen sich

0: war er, den Blick zu Boden gerichtet, schon ein paar Mal in dem Mittelgang auf und ab geschritten. Als er jetzt wieder aufsah, sah er, dass die Jeschke hinter dem Himbeerzaune stand und ein paar verspätete Beeren pflückte. Die alte Hexe, sie lauert wieder. Aber trotz alledem ging er auf sie zu, gab ihr die Hand und sagte, »Nun, Mutter Jeschke, wie geht's? Lange nicht gesehen. Auch Einquartierung?« »Nee, Ratschek. Oder ist Line wieder da?« »Nee, Line kenn auch nicht. Die ist ja jetzt in Küstrin.« »Bei wem denn?« »Bei Schulinspektors. Und da will sie nicht weg.« »Aber was hätten sie denn? Sie sehen ja ganz gel ut. Und hier, so eine Falt. Oh, sie möten sich nicht ärgern, Ratschek.« »Ja, Mutter Jeschke, das sagen Sie wohl. Aber man muss sich ärgern. Da sind nun die jungen Offiziere. Na, die gehen bald wieder und sind auch am Ende so schlimm nicht. Und eigentlich nette Herrchen und immer fidel. Aber der Ede, dieser Ede, da hat der Junge gestern wieder ein halbes Fass Öl auslaufen lassen. Das ist doch über den Spaß. Wo soll man denn das Geld schließlich hernehmen? Und dann die Plackerei, Trepp auf, Trepp ab und die schmalen Kellerstufen halb abgerutscht. Es ist zum Halsbrechen. Na, sie haben ja doch nu Bugenhagen bi sich. Die können ja doch ne nie Trepp morgen. Ach, der, mit dem ist's auch nichts. Ärgert mich auch. Sollte mir da den Keller höher legen. Aber er will nicht und hat allerhand Ausreden. Oder vielleicht versteht er's auch nicht. Ich werde mal den Küstriner Maurermeister kommen lassen, der jetzt an den Kasematten herumflickt. Der muss Rat schaffen. Und bald. Denn der Keller ist eigentlich gar kein richtiger Keller, ist bloß ein Loch, wo man sich den Kopf stößt.
1: Ja, ja. Der Wienstuf sitzt em Tosier ob'n Nacken.
0: Freilich. Und die ganze Geschichte hat nicht Luft und nicht Licht. Und warum nicht? Weil kein richtiges Fenster da ist. Alles zu klein und zu niedrig. Alles zu dicht zusammen.
1: Woll, woll,
0: stimmte die Jeschke zu.
1: Jott. Ich weet noch, as de Polsche hier wir und dat Licht immer so blinzeln, dey. Ja, wo wird dat Licht? Wird in de Stuf oder wird in Keller? Ich weet nicht.
0: Alles klang so pfiffig und hämisch, und es lag offen zutage, dass sie sich an ihres Nachbarn Verlegenheit weiden wollte. Diesmal aber hatte sie die Rechnung ohne den Wirt gemacht. Und die Verlegenheit blieb schließlich auf ihrer Seite. War doch Ratschek seit lange schon willens, ihr gegenüber bei sich bietender Gelegenheit mal einen anderen Ton anzuschlagen. Und so sah er sie denn jetzt mit seinen durchdringenden Augen scharf an und sagte, sie plötzlich in der dritten Person anredend, »Jeschken, ich weiß, wo sie hin will, aber weiß sie denn auch, was eine Verleumdungsklage ist? Ich erfahre alles, was sie so herumschwatzt. Aber seh sie sich vor, sonst kriegt sie's mit dem Küstriner Gericht zu tun. Sie ist eine alte Hexe, das weiß jeder. Und der Justizrat weiß es auch. Und er wartet bloß noch auf eine Gelegenheit.
1: Die Alte fuhr erschreckt zusammen. Ich mein ja, Mann, Ratschek.
2: Ich mein ja, Mann, sie weten doch. In bitten Spaß mit sie'n.
0: Nun gut. Ein bisschen Spaß mag sein. Aber wenn ich euch raten kann, Mutter Jeschke, nicht zu viel. Hört ihr wohl? Nicht zu viel.
1: Und damit ging er wieder auf das Haus zu.
0: Ängstigungen und Ärgernisse kamen dann und wann vor. Aber im Ganzen war die Bauzeit eine glückliche Zeit für unseren Ratschek gewesen. Der Laden war nie leer, die Kundschaft wuchs, und das dem Grundstück zugehörige, draußen an der Neu-Lewiner Straße gelegene Stück Ackerland gab in diesem Sommer einen besonders guten Ertrag. Dasselbe galt auch von dem Garten hinterm Haus. Alles gedieh darin. Der Spargel prachtvoll, dicke Stangen mit gelb-weißen Köpfen, und die Pastinak- und Dillbeete standen hoch in Dolden. Am meisten aber tat der alte Birnbaum, der sich mehr als seit Jahren anstrengte.
2: »Dat's de Franzos«, sagten die Knechte sonntags im Krug, »de deit wat für em.«
0: Und als

0: die Pflückenszeit gekommen, rief Kunicke, der sich gerade zum Kegeln eingefunden hatte, »Hör, Ratschek, du könntest uns mal ein paar von deinen Franzosenbirnen bringen.« Franzosenbirnen. Das Wort wurde sehr bewundert, lief rasch von Mund zu Mund, und ehe 3 Tage vergangen waren, sprach kein Mensch mehr von Ratscheks Malvasiern, sondern bloß noch von den Franzosenbirnen. Ratschek selbst aber freute sich des Wortes, weil er daran erkannte, dass man trotz aller Stichelreden der alten Jeschke mehr und mehr anfing, die Vorkommnisse des letzten Winters von der scherzhaften Seite zu nehmen. Ja, die Sommer- und Baumonate brachten lichtvolle Tage für Ratschek. Und sie hätten noch mehr Licht und noch weniger Schatten gehabt, wenn nicht Ursel gewesen wäre. Die füllte, während alles andere glatt und gut ging, seine Seele mit Mitleid und Sorge. Mit Mitleid, weil er sie liebte, wenigstens auf seine Weise. Mit Sorge, weil sie dann und wann ganz wunderliche Dinge redete. Zum Glück hatte sie nicht das Bedürfnis, Umgang zu pflegen und Menschen zu sehen. Lebte vielmehr eingezogener denn je und begnügte sich damit, sonntags in die Kirche zu gehen. Ihre sonst tief liegenden Augen sprangen dann aus dem Kopf, so begierig folgte sie jedem Wort, das von der Kanzel her laut wurde. Das Wort aber, auf das sie wartete, das kam nicht. In ihrer Sehnsucht ging sie dann nach der Predigt zu dem guten, ihr immer gleichmäßig geneigt bleibenden Eccelius hinüber, um, soweit es ging, Herz und Seele vor ihm auszuschütten und etwas von Befreiung oder Erlösung zu hören. Aber Seelsorge war nicht seine starke Seite, noch weniger seine Passion. Und wenn sie sich der Sünde geziehen und in Selbstanklagen erschöpft hatte, nahm er lächelnd ihre Hand und sagte, »Liebe Frau Ratschek, wir sind allzumal Sünder und mangeln des Ruhmes, den wir vor Gott haben sollen. Sie haben eine Neigung, sich zu peinigen, was ich missbillige. Sich ewig anklagen ist oft Dünkel und Eitelkeit. Wir haben Christum und seinen Wandel als Vorbild, dem wir im Gefühl unserer Schwäche demütig nachstreben sollen. Aber wahren wir uns vor Selbstgerechtigkeit, vor allem vor der, die sich in Zerknirschung äußert. Das ist die Hauptsache.« Wenn er das trocken, geschäftsmäßig, ohne Pathos und selbst ohne jede Spur von Salbung gesagt hatte, ließ er die Sache sofort wieder fallen und fragte zu natürlicheren und ihm wichtiger dünkenden Dingen übergehend, wie weit der Bau sei. Denn er wollte nächstes Frühjahr auch bauen. Und wenn dann die Ratschek, um ihm zu willen zu sein, von allen möglichen Kleinigkeiten, am liebsten und eingehendsten aber von den Meinungsverschiedenheiten zwischen ihrem Mann und Zimmermeister Buggenhagen geplaudert hatte, rieb er sich schmunzelnd und vor sich hin nickend die Hand und sagte rasch und in augenscheinlicher Furcht, das Seelengespräch wieder aufgenommen zu sehen, »Und nun, liebe Frau Ratschek, muss ich Ihnen meine Nelken zeigen.« Um Johanni wusste ganz Tschechin, dass die Ratschek es nicht mehr lange machen werde. Keinem entging es. Nur sie selber sah es so schlimm nicht an und wollte von keinem Doktor hören. Sie wissen ja doch nichts. Und dann der Wagen und das viele Geld. Auf das Letztere, das viele Geld, kam sie jetzt überhaupt mit Vorliebe zu sprechen. Fand alles unnötig oder zu teuer. Und während sie noch das Jahr vorher für ein Polisander-Fortepiano gewesen war, um es, wenn nicht der Amtsrätin in Friedrichsau, so doch wenigstens der Domänenpächterin auf Schloss Solikant gleich zu tun, so war sie jetzt sparsam bis zum Geiz. Ratschek ließ sie gewähren, und nur einmal, als sie gerade beim Schotenpalen war, nahm er sich ein Herz und sagte, »Was ist das nur jetzt, Ursel? Du ringst dir ja jeden Dreier von der Seele.« Sie schwieg, drehte die Schüssel hin und her und palte weiter. Als er aber stehen blieb und auf Antwort zu warten schien, sagte sie, während sie die Schüssel rasch und heftig beiseite setzte, »Soll es alles umsonst gewesen sein? Oder willst du...« Weiter kam sie nicht. Ein Herzkrampf, daran sie jetzt häufiger litt, überfiel sie wieder, und Hradscheck sprang zu, um ihr zu helfen. Ihre Wirtschaft besorgte sie pünktlich, und alles ging am Schnürchen wie vordem, aber Interesse hatte sie nur für eins. Und das eine war der Bau. Sie wollte ihn, darin Hradscheks Eifer noch übertreffend, in möglichster Schnelle beendet sehen. Und so sparsam sie sonst geworden war, so war sie doch gegen keine Mehrausgabe, die Beschleunigung und rascheres Zustandekommen versprach. Einmal sagte sie, »Wenn ich nur erst oben bin, oben werd ich auch wieder Schlaf haben. Und wenn ich erst wieder schlafe, werd ich auch wieder gesund werden.« Er wollte sie beruhigen und strich ihr mit der Hand über Stirn und Haar. Aber sie wich seiner Zärtlichkeit aus und kam in ein heftiges Zittern. Überhaupt war es jetzt öfter so, wie wenn sie sich vor ihm fürchte. Mal sagte sie leise, »Wenn er nur nicht so glatt und glau wär. Er ist so munter und spricht so viel und kann alles. Ihn ficht nichts an.« Und die drüben in Neu-Lewin war auch mit einem Male weg. Solche Stimmungen kamen ihr von Zeit zu Zeit, aber sie waren flüchtig und vergingen wieder. Und nun waren die letzten Augusttage. »Morgen, Ursel, ist alles fertig.« Und wirklich, als der andere Tag da war, bot ihr Hradscheck mit einer gewissen freundlichen Feierlichkeit den Arm, um sie treppauf in eine der neuen Stuben zu führen. Es war die, die nach der Kegelbahn hinaus lag, jetzt die hübscheste, hellblau tapeziert und an der Decke gemalt, ein Kranz von Blüten und Früchten, um den Tauben flogen und pickten. Auch das Bett war schon heraufgeschafft und stand an der Mittelwand, genau da, wo früher die Bettwand der alten Giebel- und Logierstube gewesen war. Hradscheck erwartete Dank und gute Worte zu hören, aber die Kranke sagte nur, »Hier? Hier, Abel?« »Es sind neue Steine«, stotterte Hradscheck. Ursel indes war schon von der Türschwelle wieder zurückgetreten und ging den Gang entlang nach der anderen Giebelseite hinüber, wo sich ein gleich großes, auf den Hof hinaussehendes Zimmer befand. Sie trat an das Fenster und öffnete. Küchenrauch, mehr anheimelnd als störend, kam ihr von der Seite her entgegen, und eine Henne mit ihren Küchelchen zog unten vorüber. Jakob aber, der holzsägend in Front einer offenen Remise stand, neckte sich mit Male, die beim Brunnen Wäsche spülte. »Hier will ich bleiben.« Und Hradscheck, der durch den Auftritt mehr erschüttert als verdrossen war, war einverstanden und ließ alles, was sich von Einrichtungsgegenständen in der hellblau tapezierten und für Ursel bestimmten Stube befand, nach der anderen Seite hinüberbringen. Und siehe da, Frau Hradscheck erholte sich wirklich. Und sogar rascher, als sie selbst zu hoffen gewagt hatte. Schlaf kam, der scharfe Zug um ihren Mund wich, und als die schon erwähnten Manövertage mit ihrer Dragoner-Einquartierung kamen, hatte sich ihr Aussehen und ihre Stimmung derart verbessert, dass sie gelegentlich die Wirtin machen und mit den Offizieren plaudern konnte. Aber das Wohlbefinden, so rasch es gekommen, so rasch ging es auch wieder. Und ehe noch das Erntefest heran war, waren die Kräfte schon so geschwunden, dass die Kranke die Treppe kaum noch hinunter konnte. Sie blieb deshalb oben, sah auf den Hof und machte sich, um doch etwas zu tun, mit der Neueinrichtung sämtlicher Oberzimmer zu schaffen. Nur die Giebelstube nach der Kegelbahn hin vermied sie. Hradscheck, der immer noch an die Möglichkeit einer Wiederherstellung gedacht hatte, sah jetzt auch, wie's stand. Und als der heimlich zu Rate gezogene Dr. Oelze von Abzehrung und Nervenschwindsucht gesprochen, machte sich Hradscheck auf ihr Hinscheiden gefasst. Dass er darauf gewartet hätte, konnte nicht wohl gesagt werden. Im Gegenteil, er blieb seiner alten Neigung treu, war überaus rücksichtsvoll und klagte nie, dass ihm die Frau fehle. Er wollte auch von keiner anderen Hilfe wissen und ordnete selber alles an, was in der Wirtschaft zu tun nötig war. Vieles tat er selbst. »Ist doch ein Mordskerl«, sagte Kunicke. »Was er will, kann er. Ich glaube, er kann auch einen Hasen abziehen und Sülze kochen.« An dem Abend, wo Kunicke so gesprochen, hatte die Sitzung in der Weinstube wieder ziemlich lange gedauert. Und Hradscheck war noch keine halbe Stunde zu Bett, als Male, die jetzt oben bei der Kranken schlief, treppab kam und an seine Tür klopfte. »Herr Hradscheck, steins up. De Fru schickt mi. Sie sollen rupkommen.« Und nun saß er oben an ihrem Bett und sagte, »Soll ich nach Küstrin schicken, Ursel? Soll Oelze kommen? Der Weg ist gut, in 3 Stunden ist er hier.« »In 3 Stunden?« »Oder soll Eccelius kommen?« »Nein«, sagte sie, während sie sich mühevoll aufrichtete, »es geht nicht. Wenn ich es nehme, so sage ich es.« Er schüttelte verdrießlich den Kopf. »Und sage ich es nicht, so esse ich mir selber das Gericht.« »Ach, lass doch das, Ursel, was soll das? Daran denkt ja keiner und ich am wenigsten.« »Er soll bloß kommen und mit dir sprechen. Er meint es gut mit dir und kann dir einen Spruch sagen.« Es war, als ob sie sich's überlege. Mit einem Mal aber sagte sie, »Selig sind die Friedfertigen. Selig sind die reinen Herzens sind. Selig sind die Sanftmütigen. All die kommen in Abrahams Schoß. Aber wohin kommen wir?« »Ich bitte dich, Ursel, sprich nicht so. Frage nicht so und wozu? Du bist noch nicht so weit, noch lange nicht. Es geht alles wieder vorüber. Du lebst und wirst wieder eine gesunde Frau werden.« Es klang aber alles nur an ihr hin. Und Gedanken nachhängend, die schon über den Tod hinausgingen, sagte sie, »Verschlossen. Und was aufschließt, das ist der Glaube. Den habe ich nicht. Aber ist noch ein anderes, das aufschließt, das sind die guten Werke. Hörst du? Du musst ohne Namen nach Krakau schreiben, an den Bischof oder an seinen Vikar, und musst bitten, dass sie Seelenmessen lesen lassen. Nicht für mich, aber du weißt schon. Und lass den Brief in Frankfurt aufgeben. Hier geht es nicht und auch nicht in Küstrin. Ich habe mir's abgespart, dies letzte halbe Jahr. Und du findest es eingewickelt in meinem Wäschschrank unter dem Damasttischtuch. Ja, Hradscheck, das war es, wenn du dachtest, ich sei geizig geworden. Willst du? Freilich will ich, aber es wird Nachfrage geben. Nein, das verstehst du nicht. Das ist Geheimnis, und sie gönnen einer armen Seele die Ruh. Ach, Ursel, du sprichst so viel von Ruh und bangst dich und ängstigst dich, ob du sie finden wirst. Weißt du, was ich denke? Nein. Ich denke, Leben ist Leben und Tod ist Tod. Und wir sind Erde und Erde wird wieder Erde. Das andere haben sich die Pfaffen ausgedacht. Spiegelfechterei, sage ich weiter nichts. Glaube mir, die Toten haben Ruhe. Weißt du das so gewiss, Abel? Er nickte. Nun, ich sage dir, die Toten stehen wieder auf. Am jüngsten Tag. Aber es gibt ihrer auch, die warten nicht so lange. Hradscheck erschrak heftig und drang in sie, mehr zu sagen. Aber sie war schon in die Kissen zurückgesunken und ihre Hand, der seinigen sich entziehend, griff nur noch krampfhaft in das Deckbett. Dann wurde sie ruhiger, legte die Hand aufs Herz und murmelte Worte, die Hradscheck nicht verstand. »Ursel«, rief er, »Ursel!« Aber sie hörte nicht mehr. Das war in der Nacht vom Sonnabend auf Sonntag gewesen, den letzten Tag im September. Als am anderen Morgen zur Kirche geläutet wurde, standen die Fenster in der Stube weit offen, die weißen Gardinen bewegten sich hin und her, und alle, die vorüberkamen, sahen nach der Giebelstube hinauf und wussten nun, dass die Hradscheck gestorben sei. Schulze Wojtasch fuhr vor, aussprechend, was er sich bei gleichen Veranlassungen zu sagen gewöhnt hatte, dass ihr nun wohl sei und dass sie vor ihnen allen einen guten Schritt voraus habe. Danach trank er, wie jeden Sonntag vor der Predigt, ein kleines Glas Madeira zur Stärkung und machte dann die kurze Strecke bis zur Kirche hin zu Fuß. Auch Kunicke kam und drückte Hradscheck verständnisvoll die Hand, das Auge gerade verschwommen genug, um die Vorstellung einer Träne zu wecken. Desgleichen sprachen auch der Ölmüller und gleich nach ihm Bauer Mietzel vor, welch letzterer sich bei Todesfällen immer der Vorzüge seiner Kränklichkeit von Jugend auf zu berühmen pflegte. Das tat er auch heute wieder. Ja, Hradscheck, der Mensch denkt und Gott lenkt. Ich piepe nun schon so lang, aber es geht immer noch. Auch noch andere kamen und sagten ein Wort. Die meisten indessen gingen ohne Teilnahmsbezeigung vorüber und stellten Betrachtungen an, die sich mit der Toten in nur wenig freundlicher Weise beschäftigten. »Ich weet nicht«, sagte der eine, »wat Hradscheck an er hebben dei. Man blot, dat sin bitten scheel wir.« »Jo«, lachte der andere, »dat wir se. Und am Ende, so wat kün he hier ook hebben. Und denn dat hannöversche Geld. Erst schmetzet weg und mit eins fungse to knusern an.« In dieser Weise ging das Gespräch einiger älterer Leute. Das junge Weiberzeug aber beschränkte sich auf die eine Frage: »Weg ein, he nu wohl Frieden deit?« Am Mittwoch 4 Uhr war das Begräbnis angesetzt und viel Neugierige standen schon vorher in einem weiten Halbkreis um das Trauerhaus herum. Es waren meist Mägde, die schwatzten und kicherten, und nur einige waren ernst. Darunter die Zwillingsenkelinnen einer armen alten Witwe, welche letztere, wenn Wäsche bei den Hradschecks war, allemal mitwusch. Diese Zwillinge waren in ihren schwarzen, von der Frau Hradscheck herrührenden Einsegnungskleidern erschienen und weinten furchtbar. Was sich noch steigerte, als sie bemerkten, dass sie durch ihr Geheul und Geschluchze der Gegenstand allgemeiner Aufmerksamkeit wurden. Dabei gingen jetzt die Glocken in einem fort und alles drängte dichter zusammen und wollte sehen. Als es nun aber zum dritten Mal ausgeläutet hatte, kam Leben in die drin und draußen Versammelten und der Zug setzte sich in Bewegung. Vorn die von Kantor Graumann geführte Schuljugend, die wie herkömmlich den Choral »Jesus, meine Zuversicht« sang. Nach ihr erschien der von 6 Trägern getragene Sarg. Dann Eckzelius und Hradscheck, dahinter die Bauernschaft in schwarzen Überröcken und hohen schwarzen Hüten und endlich all die Neugierigen, die bis dahin das Haus umstanden hatten. Es war ein wunderschöner Tag, frische Herbstluft bei klar blauem Himmel, aber die würdevoll vor sich hin blickende Dorfhonoratiorenschaft achtete des blauen Himmels nicht. Und nur Bauer Mietzel, der noch Heu draußen hatte, das er am anderen Tag einfahren wollte, schielte mit halbem Auge hinauf. Da sah er, wie von der anderen Oderseite her ein Weih über den Strom kam und auf den Tschechiner Kirchturm zuflog. Und er stieß den neben ihm gehenden Ölmüller an und sagte: »Sieg was, do is he wedder.« »Wir denn?« »De Weih, weetst du noch?« »Nee.« »Dun as dat mit Schulski wir. Ich seck die, de Weide weht wat.« Als sie so sprachen, bog die Spitze des Zuges auf den Kirchhof ein, an dessen höchster Stelle, dicht neben dem Turm, das Grab gegraben war. Hier setzte man den Sarg auf darüber gelegte Balken, und als sich der Kreis gleich danach geschlossen hatte, trat Eckzelius vor, um die Grabrede zu halten. Er rühmte von der Toten, dass sie, den ihr anerzogenen Aberglauben abschüttelnd, nach freier Wahl und eigenem Entschluss den Weg des Lichtes gegangen sei, was nur der wissen und bezeugen könne, der ihr so nah gestanden habe wie er. Und wie sie das Licht und die reine Lehre geliebt habe, so habe sie nicht minder das Recht geliebt, was sich zu keiner Zeit schöner und glänzender gezeigt, als in jenen schweren Tagen, die der selig Entschlafenen nach dem Ratschlusse Gottes auferlegt worden seien. Damals, als er ihr nicht ohne Mühe das Zugeständnis erwirkt habe, den, an dem ihr Herz und ihre Seele hing, wiedersehen zu dürfen, wenn auch freilich nur vor Zeugen und auf eine kurze halbe Stunde, da habe sie die wohl jedem hier in der Erinnerung gebliebenen Worte gesprochen: »Nein, nicht jetzt. Es ist besser, dass ich warte. Wenn er unschuldig ist, so werd ich ihn wiedersehen, früher oder später. Wenn er aber schuldig ist, so will ich ihn nicht wiedersehen.« Er freue sich, dass er diese Worte hier am Grabe der Heimgegangenen ihr zu Ruhm und Ehre wiederholen könne. Ja, sie habe sich alle Zeit bewährt in ihrem Glauben und ihrem Rechtsgefühl, aber vor allem auch in ihrer Liebe. Mit Bangen habe sie die Stunden gezählt, in schlaflosen Nächten ihre Kräfte verzehrend, und als endlich die Stunde der Befreiung gekommen sei, da sei sie zusammengebrochen. Sie sei das Opfer arger damals herrschender Missverständnisse, das sei sie zweifellos. Und alle die, die diese Missverständnisse geschürt und genährt hätten, anstatt sie zu beseitigen, die hätten eine schwere Verantwortung auf ihre Seele geladen. Ja, dieser frühe Tod, er müsse das wiederholen, sei das Werk derer, die das Gebot unbeachtet gelassen hätten: Du sollst nicht falsch Zeugnis reden, wider deinen Nächsten. Und als er dies sagte, sah er scharf nach einem entblätterten Hagebuttenstrauch hinüber, unter dessen roten Früchten die Jeschke stand und dem Vorgange, wie schon damals in der Kirche, mehr neugierig als verlegen folgte. Gleich danach aber schloss Exelius seine Rede, gab einen Wink, den Sarg hinabzulassen, und sprach dann den Segen. Dann kamen die drei Hände voll Erde, mit sich anschließendem Schmerzblick und Händeschütteln, und ehe noch der am Horizont schwebende Sonnenball völlig unter war, war das Grab geschlossen und mit Asterkränzen überdeckt. Eine halbe Stunde später, es dämmerte schon, war Exelius wieder in seiner Studierstube. Das Sammetkäpsel auf dem Kopf, das ihm Frau Ratschek vor gerade Jahresfrist gestickt hatte. Die Bauern aber saßen in der Weinstube, Ratschek zwischen ihnen, und fassten alles, was sie an Trost zu spenden hatten, in die Worte zusammen: »Immer Courage, Ratschek, der alte Gott lebt noch!« Welchen Trost- und Weisheitssprüchen sich allerlei Wiederverheiratungsgeschichten beinahe unmittelbar anschlossen. Ratschek hörte dem allem ruhig und kopfnickend zu, war dann aber doch froh, die Tafelrunde heute früher als sonst aufbrechen zu sehen. Er begleitete Kunicke bis an die Ladentür und stieg dann, er wusste selbst nicht warum, in die Stube hinauf, in der Ursel gestorben war. Hier nahm er Platz an ihrem Bett und starrte vor sich hin, während allerlei Schatten an Wand und Decke vorüberzogen. Als er eine Viertelstunde so gesessen, verließ er das Zimmer wieder und sah im Vorübergehen, dass die nach rechts hin gelegene Giebelstube halb offen stand. Dieselbe Stube, drin die Verstorbene nach vollendetem Umbau zu wohnen und zu schlafen so bestimmt verweigert hatte.
1: »Was machst du hier, Male?« fragte Ratschek. »Wat ik mag? Ik trek em sin Bett över.« »Wem?«
2: »Is ja wir ankommen. Wedder een mit'n Pelz.«
0: »So, so«, sagte Ratschek und stieg die Treppe langsam hinunter.
1: Wedder ihn.
0: Immer noch nicht vergessen.
3: Der dritte Teil der Kriminalerzählung Unterm Birnbaum von Theodor Fontane. Eine Aufnahme mit Achim Höppner war das und eine Produktion des Bayerischen Rundfunks von 1998. Nächste Woche Samstag hier im Bayern 2 Salon dann die vierte und letzte Folge.

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6: 15 Uhr, die Nachrichten des Bayerischen Rundfunks mit Gabi Hinterstäußer, die Übersicht. Verdi fordert besseren Hitzeschutz in Pflegeheimen. Feuerwehr ist zufrieden mit Brandbekämpfung in der Eifel. Streeck fordert stärkere Erhöhung der Tabaksteuer und das Wetter sonnig und sehr heiß bis 39 Grad. Berlin. Die Gewerkschaft Verdi fordert von Bund und Ländern ein Sofortprogramm für Hitzeschutz in Pflegeheimen. Zudem müssten die Einrichtungen dringend energetisch saniert werden, sagte Bundesvorständin Bühler. Ein Großteil der Einrichtungen sei für hohe Temperaturen nicht gewappnet. Anlass für die Forderungen ist eine Mitarbeiterbefragung von Verdi zu den Temperaturen in Pflegeheimen. Wie die Funke-Zeitungen berichten, wurden in den letzten Wochen Werte bis zu 45 Grad gemessen. Im Mittel waren es nachts 26 Grad, am frühen Morgen 25 und über den Tag 28 bis 30 Grad. In der Folge kam es bei Bewohnern zu Kreislaufzusammenbrüchen, Dehydrierung und Todesfällen, die mutmaßlich mit der Hitze in Zusammenhang stehen. Hürtgenwald. Die Feuerwehr zeigt sich zufrieden mit der Bekämpfung des schweren Waldbrands in der Eifel. Ein Sprecher sagte, die weiteren Arbeiten hingen nun davon ab, wie sich das Wetter entwickelt. Es weht ein böiger Wind. Hubschrauber werfen Löschwasser über dem Hürtgenwald ab. Auch Panzer der Bundeswehr sind vor Ort. Insgesamt sind 1400 Kräfte im Einsatz. Das Feuer hatte sich in der Nacht nicht weiter ausgebreitet. Auch die riesige Rauchwolke über dem Wald ist verschwunden. Derweil ist auch in Bayern ein weiterer Waldbrand ausgebrochen. Zwischen dem unterfränkischen Rechtenbach und Lohr am Main sind Feuerwehr und Rettungskräfte mit einem Großaufgebot vor Ort. Anwohner sollen Fenster und Türen geschlossen halten. Berlin. In Afghanistan sind am 5. Jahrestag nach der Machtübernahme der Taliban laut Welthungerhilfe 45% der Bevölkerung dringend auf humanitäre Hilfe angewiesen. Die Organisation stuft die Lage als eine der größten humanitären Krisen der Welt ein. Die zuständige Regionaldirektorin Gottschalk sagte dem RBB, diese Krise sei inzwischen chronisch. Fast 17 Millionen Menschen im Land litten Hunger, darunter fast 4 Millionen Kinder. Man könne die afghanische Bevölkerung nicht allein lassen, weil man mit der Regierung nicht einverstanden sei. Bundesentwicklungsministerin Radovan hatte gestern betont, dass die Bundesregierung in der Entwicklungshilfe nicht mit den Taliban zusammenarbeitet. Düsseldorf. Der Drogenbeauftragte der Bundesregierung Streeck fordert eine stärkere Erhöhung der Tabaksteuer als bislang geplant. Der Rheinischen Post sagte der CDU-Politiker, es sei gesundheitspolitisch sinnvoller, wenn Preiserhöhungen bei Zigaretten auch spürbar sind. Deshalb dürfe die Tabaksteuer, Zitat, nicht so kleckerweise steigen. Finanzminister Klingbeil plant bisher eine Erhöhung der Steuer um 40 Cent pro Zigarettenpackung und Jahr bis 2030. Fürth. Im Frankenderby der zweiten Fußball-Bundesliga hat Nürnberg auswärts in Fürth 4:2 gewonnen. Die weiteren Ergebnisse: Hertha BSC gegen Heidenheim 4:1 und Osnabrück gegen Magdeburg 0:3. Das Wetter in Bayern. Meist sonnig. Am Abend sind vereinzelt Hitzegewitter möglich. Höchstwerte zwischen 31 und 39 Grad. Morgen Sonne und Wolken und bei zunehmender Schwüle auch Schauer und Gewitter. Im Laufe des Montags dann wieder freundlicher bei Höchstwerten von 18 bis 33 Grad. Soweit die Nachrichten. Es ist jetzt 15:04 Uhr. Der Verkehrsservice A3 Würzburg Richtung Frankfurt zwischen Weibersbrunn und Aschaffenburg Ost Stau. A7 Ulm Richtung Füssen zwischen Führingen und Altenstadt an der Iller 8 Kilometer Stau an einer Baustelle. A9 Nürnberg Richtung München zwischen Allershausen und dem Rastplatz Fürholzen West 10 Kilometer Stau nach einem Unfall. Der Verkehr wird über den Standstreifen geleitet. Und zuletzt die A8, A70 Bamberg Richtung Schweinfurt-Werneck, die ist zwischen Dreieck Werntal und Werneck wegen Bergungsarbeiten nach einem LKW-Unfall gesperrt. Es gibt eine Umleitung über die U96A. Soweit der Service.
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2: 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Jahrhundert ein von ihm frei erfundenes Gebirgsmassiv in die Karte von Afrika einzeichnete. Nur so konnte er sich den Verlauf des Flusses Niger erklären. 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

0: Es ist heiß, als ich aus dem Flugzeug auf die Rollbahn trete. Wüstenluft schlägt mir entgegen, obwohl ich noch immer auf dem europäischen Kontinent bin. Es ist ein Sommer, der heißer ist als alle Sommer, die ich bisher erlebt habe. Hotel da Silva, prego.
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0: Perlei, the rest is for you. Ich lege die Beine hoch, nachdem ich meinen Bikini angezogen habe. Vor mir das Mittelmeer. Am Strand liegen wir Handtuch an Handtuch an Handtuch. Nachdem ich im Wasser war, liege ich in der Sonne, döse, träume. Ich zücke mein Notizbuch und gerade als ich etwas notieren will, ist da plötzlich ein Schatten, der sagt: Hola, va bene, ciao bella.
2: Hola, hello, bonjour.
0: Ich drehe mich um, da steht einer. Er trägt eine Palette, darauf Schirmkappen, Strandtücher, Kettchen und Sonnenbrillen. Neugierig sehe ich ihn an.
3: Hello. Bart, Lunette, Bracelet, what do you want?
0: I'm good. Thank you, nothing. Der Strandverkäufer ist groß gewachsen und schlank. Er trägt Badeschlappen und Shorts, eine Bauchtasche und eine Holzpalette, auf der fein säuberlich seine Ware aufgereiht ist. Noch immer sieht er mich an.
3: What's your name?
0: Pearl?
3: What a beautiful name. My name is Ismael.
0: Auftritt also Ismael.
3: And where are you from?
0: Germany. And you, where are you from?
3: I'm from Niger.
0: How come you are in Italy?
3: Many years ago, I was born in a village near the river.
0: Wait. Später werde ich nicht mehr sagen können, woher ich wusste, dass sich diese Begegnung lohnen wird. Wait, can I record it? Here, into the microphone. Can you repeat the beginning?
3: Many years ago, I was born in a village near the river.
0: And where do you live now, Ismael?
3: We call it Mount Kong.

0: Aber Sie sind doch im Urlaub.
1: Ja, ich weiß, ich bin im Urlaub. Aber er hat gesagt, dass er in Westafrika geboren ist. Er ist übers Mittelmeer gekommen.
0: Bist du sicher, dass er das gesagt hat?
1: Ehrlich, ich schwöre, genau das hat er gesagt. Und als ich ihn weitergefragt habe, meinte er, er lebt hier in einem Lager. Und jetzt halten Sie sich fest. Wissen Sie, wie das Lager heißt? Es heißt Berg Kong. Also Mountain Kong, hat er gesagt. Mount Kong. Wie das Gebirge in Afrika, das es nie gegeben hat.
0: Pearl, wie kann es Berge geben, die es nie gegeben hat? Und dann noch ein Lager am Rande Europas, das nach diesen Bergen benannt ist?
1: Es soll um diesen Geografen gehen und um ein Gebirge. Aber es geht auch um die Frage, was es heißt, Geschichten zu erzählen. Ob Behauptung nicht immer auch die Ausübung von Macht ist. Es ist einfach. Stellen Sie sich einfach kurz vor. Es ist Ende des 18. Jahrhunderts. Wir sind irgendwo in Nordengland.

0: Sir? Sir? Schlafen Sie?
1: Ich denke.
0: Ich bringe Tee.
1: Tee? Ja, stellen Sie ihn ab. Nicht auf die Karte. Nicht hier.
0: Nein.
1: Da.
0: Verzeihung.
1: Da, ja. Daneben. Irgendwo.
0: Selbstverständlich. Verzeihung.
1: Ach.
0: Wir alle sind sehr besorgt.
1: Wir alle?
0: Die Köchin und ich. Die Kinder auch.
1: Höre ich hier etwa Kinderstimmen?
2: Keine Kinder. Weit und breit nicht.
1: Mir war, als hätte ich welche gehört. Bloß sehen kann ich sie nicht.
2: Wir sind schon im Bett. Wir schlafen schon.
1: Das will ich auch meinen. Wo es doch schon weit nach Schlafenszeit ist. Und habt ihr euch auch die Zähne geputzt?
3: Natürlich. Logisch.
1: Und dann gibt es für jeden noch einen guten Nachtkuss.
3: Darf ich dich was fragen?
1: Ja, nur zu.
3: Woran arbeitest du gerade, Papa?
1: Das ist eine gute Frage.
3: Und?
1: Wie bitte?
3: Sag schon, woran arbeitest du?
1: Ich ordne die Welt in eine Karte.
3: Hä?
1: Und jetzt schlaft gut.

0: Lange Zeit gab es keine Karten, sondern bloß Erzählungen. Einer sagte dann, wenn du hier entlang gehst, dann siehst du einen Baum.
1: Siehst du einen Baum, dessen Gabel sich spreizt, sodass er wie ein trauriger Mann aussieht, der nicht mehr weiter weiß. Der die Arme daher in die Luft reißt, so. Dort musst du abbiegen, auf den Weg mit den Steinen, mit den Fahnen zu deiner Linken. Du erkennst ihn dann schon. Dem folgst du, bis du zu einem Wald kommst. Den Wald durchquerst du, so schnell du kannst. In ihm leben wilde Tiere, also nimm dich in Acht. Erst wenn du das Licht zwischen den Bäumen wieder siehst, dann weißt du, dass du richtig gehst.
0: Heute aber kennen wir die Kunst der Karte. Wir verzeichnen Orte in ihr, um uns in der Welt zurechtzufinden. Die Welt ist nicht mehr als eine Ansammlung von Orten. Und die Aufgabe einer Karte ist es, sie in ein Verhältnis zu bringen.
1: Müßig ist es, ob es so oder so viele Meilen sind, ob Kilometer dazwischen liegen, Fäden oder eine ganz andere Maßeinheit. Wichtig ist bloß, dass man am Abend eines Reisetages nicht hungrig ins Bett sinkt. Und dass man vor den Löwen sicher ist. Wir schreiben nämlich Hic sunt leones. Hier sind Löwen. Als die gemeinsame Bezeichnung aller Orte, die wir noch nicht kennen. Unsere Aufgabe ist es, einen Ort nach dem anderen zu erforschen. Es gilt, die Löwen zu bändigen.
2: Can you take me there?
3: Where?
2: Mount Kong.
3: It's dangerous. They are rats.
2: Still, I want to see it. Please?
3: Maybe tomorrow I have to ask the king.
2: The king?
3: You will see. Meet me here again tomorrow.
2: Okay.
4: Pass auf! Ha! Hab dich! Du bist dran! Krieg mich nicht! Ich bin schneller als du!
5: Hab dich!
4: Oh, Manu!
5: Ich hab 'ne Idee.
4: Nämlich?
5: Wir spielen Entdecker und Eroberer.
4: Entdecker und Eroberer?
5: Komm, ich zeig's dir.
4: Und?
5: Okay, du musst gut zuhören, ja?
4: Ja.
5: Das Land wirkte fruchtbar.
4: Das Land wirkte fruchtbar.
1: Das Land wirkte fruchtbar.
5: Das Land wirkte fruchtbar. Und wir beschlossen es zu erkunden.
1: Bald schon bemerkten wir, dass wir nicht die einzigen Menschen hier waren. Dass neben den Affen in den Bäumen, den Schnecken am Wegesrand, den Schlangen, vor denen wir uns in Acht nahmen, den vielerlei Mücken und Pflanzen, dass da auch Menschen waren, die uns beobachteten.
0: Die Schlangen.
1: Schlangen.
0: Die Mücken.
1: Die Mücken.
0: Die Pflanzen.
1: Die Pflanzen.
0: Ein Zischen, ein
1: Zischen.
0: Summen, ein
1: Summen,
0: Surren,
1: ein Surren.
0: Ein Wachsen.
1: Ein Wachsen.
4: Ouch. Ah! Ja. Höher, Pferdchen. Los.
1: Was macht ihr denn da?
4: Wir spielen.
5: Wir spielen Entdecker und Eroberer.
1: Ja, schön und gut, aber ich muss hier und jetzt arbeiten. Also raus mit euch, raus in den Garten.
4: Was sollen wir denn dort?
1: Ihr seid doch Entdecker und Eroberer. Also los, entdeckt und erobert den Garten. Hier, nehmt euch Papier und Stifte mit und dann zeichnet ihr eine Karte. Mit allen Hügeln und Erhebungen. Mit allen Flüssen und Büschen und eben allem, was ihr sehen könnt. Das ist ein Auftrag. Ich bin der König und ihr seid meine Gesandten.
5: Ei, ei, Sir.
4: Wird erledigt. Los! Jeha!
0: Ich stelle es mir so vor. Mit Geschrei und Geheul stürmen die Kinder also in den Garten. Sie verstecken sich hinter Büschen, sie spielen Räuber und Gendarm. Sie sind so in ihrem Spiel gefangen, dass es rings um sie nichts anderes mehr gibt. Das Papier liegt nass auf den Treppenstufen, nachdem es in eine Pfütze gefallen ist. Im Turmzimmer indessen überlagert die Karte den gesamten Raum. Jede Ecke ist von ihr ausgefüllt, jedes Möbelstück unter ihr begraben. Langsam aber sicher nimmt da etwas Form an.
1: Die Frage ist, warum fließt der Fluss nicht gerade, sondern gekrümmt? Warum biegt er ab, wo es doch keinen Grund dafür gibt? Weil eigentlich doch jeder Fluss gen Europa fließt. So lernt es schon ein jedes Kind. Und später dann am Geographischen Institut, dass es die Fläche ist, die gerade, die Ebene, die den Raum ausmacht. Dass man den Raum in die Ebene übertragen kann, ihn bügeln, gewissermaßen faltenfrei. Und da, wo nichts ist, wo die Löcher so tief sind, dass man sich fragt, sind es Wolken, die sich dort an ihrem Grund spiegeln? Dort will man hin, mit seinem Kartografiebesteck, mit seinen Messwerkzeugen, mit seinem Stift. Die Löwen müssen von dort vertrieben werden.
6: Sir?
1: Was soll denn die Störung?
6: Ich habe eine Nachricht für Sie.
1: Sehen Sie denn nicht, dass ich arbeite, dass ich beschäftigt bin? Wie soll man sich denn konzentrieren, wenn man ständig gestört wird?
6: Verzeihen Sie, es ist bloß, die Küche lässt etwas ausrichten.
1: Die Küche?
6: Die Köchin, meine ich.
1: Was will sie?
6: Sie hat einen ganzen Berg Kartoffeln unten, sagt sie, und dass sie etwas essen müssen.
1: Einen Berg?
6: Eine Redewendung, verstehen Sie, ein Berg von etwas.
1: Vielleicht ist es das ja.
6: Was?
1: Vielleicht ist ein Berg die Lösung. Für den Fluss, für den Knick, für das Problem.
6: Ein Berg, jawohl.
1: Ja, ich muss darüber nachdenken. Ein Berg. Ein Berg, jawohl. Also los, raus mit Ihnen. Sehen Sie nach den Kindern.
0: Der Butler verlässt also das Zimmer. Er holt die Kinder ins Haus. Er bringt sie ins Badezimmer, wo er sie badet und ihnen hilft, ihre Nachtkleider anzuziehen. Währenddessen hat die Köchin schon das Abendbrot gerichtet. Alleine sitzen die Kinder an einem großen Tisch. Sie essen Kartoffeln mit Quark und Gürkchen. Dann bringt der Butler sie in ihr Kinderzimmer, deckt ein jedes Kind zu, erzählt vielleicht sogar noch eine kurze Geschichte.
6: Es war einmal ein Mann, der konnte sich den Verlauf des Flusses Niger nicht richtig erklären.
7: Die Kinder finde ich gut. Überzeugend. Sie ermöglichen ihnen mehr Spiel, also richtiges Sehen. Aber die eigentliche Frage lautet doch nach wie vor, warum ein Berg? Was macht den Geografen daran glauben?
0: Manchmal reicht es doch einfach, einen Berg zu behaupten.
1: Plötzlich ist da etwas, wo vorher nichts war.
7: Erst kürzlich las ich, dass der Maler Degas eine Reihe von Bergstudien gezeichnet hat. Und zwar soll es so gewesen sein, dass er aus Ermangelung eines Berges in seiner Nähe einen Haufen Kohlen auf den Tisch aufgeschüttet hat. Und diesen Haufen dann in all seinen Details mit seinen Furchen und Flächen und Kuhlen und Tälern und Sohlen, dass er sie abgezeichnet hat. Vielleicht ist das ja eine Fährte. Manchmal liegt die Lösung ganz nah. Aber was ist jetzt mit diesem Lager?
0: Draußen vor dem Fenster wird es dunkel. Ich lege mich ins Bett und schließe meine Augen. Nur kurz. Der Mond geht auf und wenn man genau hinsieht, dann kann man auch ein paar Sternbilder erkennen. Dort leuchtet die Venus zum Beispiel. Oder hier, der kleine Löwe. Und der Geograf, der wird die ganze Nacht lang weiterarbeiten. Am nächsten Morgen dann ist das Turmzimmer wieder aufgeräumt. Hier stehen der Tisch und der Stuhl. Dort liegen Kartenbesteck, Zirkel und Stifte. Akkurat ist alles an seinem Platz zu finden. Sieht man aber genauer hin, dann erkennt man, da ist sie.
1: Die Karte.
0: Die Karte.
1: Zieht sich als Gebirge durch den Raum. Mit Spitzen, Kuppen und Tälern. Kann ich mir den Verlauf des Flusses nicht anders erklären, als dass da ein sehr großer Berg sein muss. Ein Berg. Daher krümmt sich der Fluss. Dieses Gebirge will ich Kong nennen.
8: Jawohl!
1: Rundherum leben Löwen, doch bald ist doch damit Schluss.
6: Sir, Sie haben gerufen.
8: Ja, die Karte ist fertig.
6: Oh, Freude!
8: Und ich habe Hunger!
0: Ich habe mir also überlegt, wir mischen das. Die Geschichte des Geographen und den O-Ton von Ismail im Lager Mount Kong.
7: Den werden Sie kaum verwenden können. Kein deutschsprachiges Publikum will so lange englischsprachige Passagen hören.
0: Dann nehmen wir eben einen Sprecher. Einen Sprecher, der Ismail spricht.
9: Nee, ich glaube, was machen wir jetzt noch? Nochmal nur den ersten Absatz oder den zweiten auch nochmal? Ja? Okay. Wir sind jetzt mitten hier in Hörspielaufnahmen und ich spreche Ismail als eine Figur, aber nicht im eigentlichen Sinne, weil es ist, glaube ich, jemand, mit dem Pearl Interviews geführt hat. Aber der spricht nur Englisch und deswegen leih ich ihm sozusagen meine Stimme.
0: Und bitte.
3: Many years ago, I was born in a village near the river. I was a happy kid.
9: Viele Jahre ist es her, da wurde ich geboren in einem Dorf nahe am Wasser. Ich war ein fröhliches Kind, planschte gern. Lernte früh im Fluss zu schwimmen. In der Schule dann lernte ich viele Sprachen. Ich lernte rechnen, schreiben, lesen und meine Gebete zu machen. Eines Tages nahm ich meine Mutter bei der Hand. Sie sagte, komm Ismail, und dass ich ihr bei der Arbeit zur Hand gehen solle. Wir gingen an den Strand. Es war Ebbe und da waren schon andere. Mit Schaufeln und mit Rechen kehrten sie den Sand zusammen. Meine Mutter und ich, wir haben das dann auch getan. Weil man Sand heute leicht an den Mann bringen kann. Der Sand am Strand ist in diesen Tagen in Bewegung, weil der Sand sich nicht mehr hält. Der Sand ist heute flüchtig, geht, wo es ihn hinträgt. Kein Haus wird ohne Sand gebaut, keine Schule und kein Vergnügungspark, kein Flughafen, kein Bahnhof. Sogar von solchen hat man schon gehört, die aus Sand die Welt ins Wasser bauen. Sand braucht man, um Wein zu keltern. Du brauchst ihn für Zahnpasta und Brustimplantate. Papier, Plastik und auch Wandfarben. 200 Tonnen Sand brauchst du, um ein Haus zu bauen. 3000 Tonnen für ein Krankenhaus und ganze 150.000 Tonnen Sand stecken in nur einer Meile Autobahn. Doch leider ist der Sand am Strand auch endlich.
3: What more can I tell you, Dan? That by the time when I finished school,
9: als ich mit der Schule fertig war, da war der Strand wie weggefegt.
3: There was nothing left.
9: Nur noch Geröll und tiefe Mondkrater.
2: So you left?
3: J'ai suivi le sable. I followed the sand.
2: Willst du also sagen, dass du ein Sandflüchtling bist?
9: Ja, dass der Sand flüchtig ist und ich ihm hinterherjage. Fest steht, eines Morgens stand ich am Rande eines Marktes, an der Bordsteinkante sozusagen. Stand da, nachdem ich mich vertraulich in die Hände eines Mannes begeben hatte, der dafür bekannt war, Arbeitskraft an den Mann zu bringen, auf dem Feld, der See, auf der Straße. Ich stehe also da und warte. Denke nach, wo es mich wohl hinverschlagen wird. Plötzlich steht da einer vor mir. Mach's Maul auf, schnauzt er. Und nachdem er mir die Hände in den Mund geschoben hat, wie viel? Und der, für den ich da stand? 200.
3: One day, after many days of travel, j'ai rencontré un monsieur. I found myself with a man. someone who was good at finding opportunities, you know, jobs. And while I stood there waiting, someone came to me. He said, ouvre ta bouche et montre-moi tes dents. Open your mouth, let me see your teeth. And after I had shown him my ivories, he said, how much?
2: You were sold?
3: I was given a chance. I worked as a pool boy, as a gardener, as a janitor. But most of all, I work as a butler, tu vois? I opened doors and closed them, took care of the cars. My dress was formal and appropriate. Until one day my master got sick.
2: Sick?
3: Yeah. He lost his mind.
2: And then?
3: Then I came here.
9: Erst war ich Poolboy, dann Gärtner und dann Hausmeister. Die längste Zeit aber war ich Butler. Öffnete Türen, hielt sie auf und schloss sie wieder. Ich nahm Nachrichten entgegen, holte die Zeitung, ich parkte Autos. Kutschen, Droschken und Motorräder. War fein gekleidet, wie ein Herr mit Jackett und weißem Hemd, mit Kragen hier und Rüschen da, Fliege auch. Bis mein Herr dann krank wurde. Dann hat man mich fortgejagt. Ich reiste also los.

0: mir eine Schleife ins Haar.
1: Und ich ziehe feine Lackschuhe an.
0: Wir brauchen ein Manuskript.
1: Und ein Stehpult.
0: Und Zuhörer.
1: Das stimmt.
0: Wir räuspern uns, bevor wir mit dem Vortrag beginnen.
1: Meine Damen und Herren,
0: Signore e Signorine, es ist zu verlautbaren, dass man was entdeckt hat. Und zwar was?
1: Etwas ungeheuer Großes, von gigantischem Ausmaß.
0: Ein Gebirge nämlich.
1: Ein Berg, jawohl, so ist es.
0: Der Berg ist so groß, wie man noch keinen gesehen hat.
1: Und hoch. Hoch ist der Berg auch.
0: Hier die Karte.
1: So hoch.
0: Wenn ich groß bin, dann werde ich Entdeckerin. Dann werde ich hinfahren zu diesen Bergen. Werde sie mir mit meinen eigenen Augen ansehen.
1: Und ich komme mit.
0: Du?
1: Ja, ich.
0: Was kriege ich dafür, dass ich dich mitnehme?
1: Mein Plüschteddy?
0: Denkst du, das ist es, was eine Entdeckerin will? Ich frag mich, was man für so eine Reise wohl alles mitnehmen muss.
1: Wir brauchen ein Boot.
0: Und eine Karte.
1: Einen großen Reisesack.
0: Und Proviant.
1: Seebesteck?
0: Sonntagskleider. Für den Kirchgang.
1: Ein scharfes Messer.
0: Wozu das denn?
1: Zur Verteidigung. Gegen wilde Tiere und Löwen vor allem.
2: Ich habe diesen Traum. Ich stehe auf einer Bühne. Gedimmtes Licht erhellt den Bühnenraum. Was mache ich hier? Ich sehe mich um. Da liegt ein Hammer. Also nehme ich den Hammer und dann? Ich nehme den Hammer in die Hand und ich ziehe Nägel. Ja. Ich fange links vorne an und ich arbeite mich an der Rampe entlang. Von links nach rechts, dann in die Mitte, an jedem Ende einer jeden Holzlatte ziehe ich zwei Nägel. Und die Holzlatten staple ich zu einem Haufen, ein richtig gehender Berg ist das. Und wenn ich aus allen Latten alle Nägel herausgezogen haben werde, dann werde ich die Bretter nehmen und ein Schiff daraus bauen. Und wenn ich das Schiff gebaut haben werde, dann werde ich es taufen.
1: Ich taufe dich auf den Namen Argo,
2: werde ich sagen. Und dann werde ich an Bord gehen. Und ich mache mich auf und davon. Und immer wenn etwas kaputt geht, ein Leck entsteht oder ein Loch, wenn etwas bricht, dann nagle ich ein neues Brett darüber. Das Boot wird unter meinen Händen ein anderes. Diese Argo wird für immer denselben Namen tragen. Wie ein Fluss, der, egal woher er kommt und wohin er fließt, ob es in diesem Jahr viel Schnee gab oder kaum Regen, der immer, wenn er sich in jenes Flussbett legt, diesen einen, nämlich seinen Namen trägt. Also los, lasst uns hier und jetzt ein Schiff bauen. Bis dann, zu guter Letzt, die Rückwand aufbricht. Endlich. Und dahinter etwas sichtbar wird. Was ist das?

0: Ich laufe 2 Schritte hinter Ismail. Vom Strand aus haben wir einen Bus genommen, sind bis an die Endhaltestelle gefahren.
1: You should get some water. It's far.
0: Wir laufen eine Schotterstraße entlang, die bald in einen sandigen Weg mündet. Ich frage mich, wie man sich hier zurechtfindet. Alles sieht gleich aus. Da sind keine Häuser weit und breit, keine Landmarken. Bloß Büsche und Büsche und Büsche und Sand.
1: We are nearly there.
0: Nach einer Biegung sagt Ismail, dass ich mein Aufnahmegerät wegpacken soll. Gleich sind wir da.

0: Wir schlagen uns in die Büsche, folgen einem ausgetretenen Pfad. Etwa alle 100 Meter steht ein junger Mann, dem Isma jeweils die Hand schüttelt, ein paar Worte wechselt, dabei auf mich deutet. Mit einem Nicken endet dieses Gespräch meistens.
1: Let's go.
0: Immer ein

0: paar Schritte vor mir läuft Ismail. Und dann plötzlich hält er an.
1: Yeah, that's the king.
0: Dreht sich zu mir um und sagt ehrfürchtig.
1: There, that's the king.
0: Ich blicke mich um. Ich sehe nichts. Where?
1: Over there, in the back.
0: And why do you call him the king? And how does one become the king?
2: Lass mich dir ein paar grundlegende Dinge erklären. Die Logik auf Berg Kong ist diese, dass ein jeder seine Aufgabe hat. Manche sind Wachen, andere Köche, wieder andere Untertanen. Der am längsten hier Verbliebene hat gute Chancen. König ist man, weil man noch immer nicht hier wegkam. Das Paradoxe an diesem Königreich ist, dass das Königsein bloß Mittel zum Weg ist und der Weg doch das eigentliche Ziel bleibt. Stell's dir vor wie ein Vakuum, dicht gepresst. Wer hier ist, der will eigentlich bloß von hier wegkommen.
1: Wait here. I will be back.
0: Where do you go?
1: I say I will be back. Don't worry. And don't go anywhere without me.
0: Ich bleibe also stehen und sehe mich um. Ich sehe T-Shirts, die wie Flaggen im Wind flattern. Beinahe im Spalier, könnte man sagen. Ich sehe Lampions, Girlanden in den Büschen. Ich sehe so etwas wie einen roten Samtvorhang. Von irgendwoher kommt der Geruch von Essen. Und weit hinten, dort ganz weit hinten, das muss der Thron des Königs sein. Neben ihm steht ein Mann im Frack. Es ist absurd bei dieser Hitze. Und jetzt gießt er etwas aus einer Karaffe.
3: Noch etwas Tee, Sir.
4: Vorsicht! Vorsicht, die Karte!
3: Die Arbeit geht gut voran?
4: Die Akademie ist zufrieden.
3: Zufrieden? Nein, ein voller Erfolg ist er. Der Reisebericht.
4: Was soll ich sagen? Viele Jahre schon hat man Afrika bereist, aber niemand konnte jemals erklären, warum der Fluss nicht wie die anderen Flüsse fließt. Warum er diesen Knick macht, diesen Abbieger. Dass es ein Gebirge ist, habe ich also gesagt, dass es den Fluss davon abhält, seinen natürlichen Lauf zu nehmen. Das hatte bisher niemand auch nur vermutet. Die Nachricht verbreitet sich nun schneller als ein Feuer. Die Ersten sind schon aufgebrochen, um das Gebirge aus nächster Nähe zu sehen. Und mit Hilfe meiner Karte.
3: Man wartet gespannt, was Sie berichten werden.
0: Notiz, während ich warte. Es gab eine Zeit, in der es bloß Wege gab. Man konnte dann von einem zum anderen gehen, laufen, getragen werden. Man konnte vielleicht mit einem Boot fahren, wegen mir auch schwimmen. Das alles waren Möglichkeiten. Aber man konnte den Raum dazwischen nicht besitzen. Dann hat sich der Himmel über die Erde gelegt wie ein Rahmen. Es hat der Himmel seine Sterne auf die Erde geworfen sozusagen. Und die Erde war nun voller Punkte. Und diese Punkte kann man verbinden. Und weil man sie verbinden kann, kann man auch sagen, von hier bis hier soll es mein Land sein. Man muss nicht mehr rufen, zwischen dem Baum und dem Flussufer und bis zu dem Busch, dort will ich es haben. Nein, man kann jetzt sagen, das Land ist meines. Von dieser Länge und bis zu dieser Breite in Graden. Man kann es aufteilen und muss dafür noch nicht einmal einen Fuß auf den Boden des Landes gesetzt haben.
5: Can I ask you something?
1: Yes.
5: Why do you call this place Mount Kong?
1: How else should we call a place like this? Officially, this place doesn't exist. If you look in the maps, there are no camps. But in reality, they are everywhere. I mean everywhere. Really. They exist.
5: Can we talk to the king?
1: The king is busy. We can wait here.
0: Wissen Sie, wer die Kongberge als Lüge enttarnt hat? Es war Louis Gustave Benger, seines Zeichens Großvater oder sogar Urgroßvater, so genau weiß ich es nicht mehr, des großen Zeichentheoretikers Roland Barthes. Ist das nicht eine schöne Wendung? Weil der Berg doch auch nicht mehr als ein Zeichen war. Und wissen Sie, was ich noch in Erfahrung gebracht habe? Es gibt das Wort Kong im Chinesischen. Und das heißt so viel wie nichts oder Leere. Ist das nicht großartig?
6: Die Frage bleibt aber, warum erfindet der Geograf diesen Berg? Was bewegt ihn dazu?
7: Plötzlich ist da etwas, wovor er nichts war.
0: Ich glaube, er muss zunächst selber daran geglaubt

0: I find it hard to understand why you want to tell this story about the man and his map. It sounds like a fairy tale. But the mountains of Kong sont réels. Back in school, nous avons beaucoup appris à ce sujet. Every kid in every school in the city I come from learns about the white man who drew la montagne sur la carte. And we learned that his word counted more than our experience. So to us, ils sont toujours là.
1: Und wie geht es weiter, nachdem den Berg erfunden hat?
2: In meinem Nacken sitzt wie eine Mücke, sticht mich. Ach, der Berg ist ein Parasit. Er juckt und er juckt und er juckt mich, verdammt. Er bringt mich den Schlaf. Tagsüber aber der Verfolger.
3: Sir, wie meinen?
2: Was?
3: Sie sagten soeben etwas.
2: Oh, ausgeschlossen.
3: Es war mir als ob...
2: Nichts.
3: Oh doch.
2: Ich habe nichts gesagt.
3: Sie können mit mir sprechen, Sir.
2: Ich habe nichts zu sagen.
3: Egal was es ist, Sir. Es ist meine Aufgabe, Ihre Sorgen zu meinen eigenen zu machen.
2: Sorgen? Ich? Ich habe keine.
3: Sicher.
2: Was erlauben Sie sich?
4: Siehst du ihn? Dort hinten, ja. In seinem Turmzimmer ist er verschwunden und kehrt nicht mehr wieder.
5: In der Ecke, da ist er. Die Haare wirr und das Hemd aus der Hose.
4: Und das alles wegen den Bergen?
5: Gott straft die Lügenden, heißt es. Besonders die, die es besser wissen.
4: Was heißt das?
5: Wir müssen uns bald auf den Weg machen.
4: Und wenn wir dort sind?
5: Dann bezwingen wir die Löwen. Wir bauen ein Haus, ein riesiges, größer noch als hier. Und darin gründen wir unsere eigene Schule. Und alle Kinder aus der Umgebung müssen in unsere Schule gehen. Sie müssen unsere Sprache lernen und lesen und schreiben. Und sie werden mit uns beten.
4: Ich werde Papa vermissen.
5: Papa werden wir mitnehmen. Und dann vermessen wir das Land vor Ort. Und dann zeichnen wir eine Karte, die stimmt. Und wenn er dann sieht, dass es den Berg gar nicht gibt, dann wird er wieder ganz der Alte werden.

0: Ich wollte Ihnen noch erzählen, dass ich einmal gehört habe, dass ein Jesuitenmönch dem Kaiser von China die Kartografie näher bringen wollte. Das Problem war bloß, China war in der Karte nur am Rande zu sehen. Das konnte der Kaiser nicht akzeptieren. Der Jesuitenmönch aber war ein kluges Köpfchen. Er erkannte das Problem und bat um einen Tag Zeit. Als er am nächsten Tag dann seine neue Karte präsentierte, war sie ganz nach dem Geschmack des Kaisers. Da war sein Thron in seinem Palast in der Hauptstadt seines Reiches als das Zentrum zu sehen.
1: Es ist stockfinstere Nacht. Mir ist kalt. Ich hätte mir einen Pullover mitnehmen sollen. Von fern höre ich das Rauschen, höre ich, wie die Wellen gegen die Felsen klatschen. Noch immer bin ich nicht zum König vorgedrungen, aber ich warte beharrlich. Da höre ich Ismael plötzlich flüstern.
2: Tonight's Adwurst. I fear them.
1: Are you afraid of the dark?
2: I know that ghosts live among us. On the boat I saw people go crazy. They jump in the water.
3: Die Nacht auf See ist am schlimmsten. Es ist dunkel. Und wenn man nicht aufpasst, kann man Himmel und Meer nicht mehr unterscheiden. Wie eine einzige stockfinstere Masse. Ein mancher fühlt sich davon so angezogen, wehnt Land, wo weit und breit nur Wasser ist. Ich habe ein paar Menschen den Verstand auf See verlieren sehen, wie sie mit Rufen nach Land ins Wasser gingen. Schlimmer als die Nacht sind nur noch ihre Geräusche. Man hört dann das Auf und Ab der Wellen, die Gezeiten, sonst nichts. Auf dem Boot herrscht Schweigen, da wird nicht gesprochen. Manche beten leise und es riecht auf dem Boot nach Diesel und nach Pisse und nach Erbrochenem.

0: Irgendwann dann ist es so dunkel und ruhig, dass wir zu leuchten aufhören. Hätte ich nicht meine Aufnahmen. Ich könnte kaum glauben, dass ich hier bin. Dass es diesen Ort gibt. Dass er real ist. Do you want to go back one day?
1: No.
2: Run!
3: Da sind Sirenen und Licht, stroboskopartig. Wie ein Sturm bricht es plötzlich über uns herein. Es ist laut, alle im Königreich erwachen. Da sind Menschen in Uniform mit Schlagstöcken und mit Waffen. What's happening?
2: Carabinieri!
3: Ismael?
2: Run!
3: Lauf so schnell du kannst, sagte Ismael. Ich laufe los. Direkt in die Dunkelheit. Ungefähr in die Richtung, aus der ich am Nachmittag gekommen bin. Laufe, stolpere, als zöge mich etwas, hält mich etwas fest. Da, bloß eine kärgliche Pflanze. Ich kann mich gerade noch halten, rapple mich auf, laufe weiter, höre meinen Atem.
4: Ismael, where are you?
3: Dass ich laufen soll, ist das Letzte, was ich von Ismael gehört habe. Ich laufe also, bis ich zu einer Straße komme. Im Schein einer Laterne halte ich an. Ich atme, ja. Ich atme noch. Hinter mir höre ich das Bellen von Hunden. Ich höre Rufen, Weinen und Schluchzen. Da kommt jemand auf mich zu, auch er trägt eine Uniform. Doch als er mich sieht, sagt er bloß, Papers. Meine Hand zittert, ich fasse in meine Bauchtasche. Hier sage ich, meine Papiere. My papers? Weitergehen, sagt die Uniform, nachdem sie einen kurzen Blick auf meinen Pass geworfen hat. Move on. Ich also gehe die Straße entlang, trabe, laufe immer wieder, bis ich endlich da, ein Taxi.
4: Hallo? Hallo, Taxi?
3: Das Taxi bringt mich zu meinem Hotel. Ich werfe mich aufs Bett, kann nicht schlafen. Am nächsten Morgen nehme ich den Bus bis zur Endhaltestelle. Gehe den Weg, den wir am Vortag zusammengelaufen sind. Ich suche, halte Ausschau. Doch da ist nichts. Keine Spur von dem Lager. Als ob da nichts jemals gewesen wäre. Zurück im Hotel packe ich meine Tasche, packe meinen Koffer. Ich dusche, ich kämme mir die Haare. Erst am Flughafen spüre ich endlich Erleichterung. Im Flugzeug fragt mich die Stewardess, was ich trinken will, und ich sage, Tomatensaft. Sie drückt mir einen Plastikbecher mit roter Flüssigkeit in die Hand. Salz und Pfeffer? Fragt sie. Ja, bitte, sage ich, und vielen Dank. Können wir das kurz nachbauen?
5: Ja, läuft schon. Mhm.
6: Aber ich habe noch keine Regieanweisung erhalten. Okay. Salt and pepper?
3: Yes, please. Thank you. Nochmal?
6: Salt and pepper?
3: Yes, please. Thank you. Und jetzt nochmal das Ende mit dem nachgebauten O-Ton zusammen. Hörst du mich? Salz und Pfeffer?
6: Salt and pepper?
3: Yes, please. Ja, bitte. Thank you. Vielen Dank.

0: How would you tell the story? Und Ismail, der antwortet:
1: Once upon a time.
2: Es war einmal ein Mann, der konnte sich den Verlauf des Flusses Niger nicht anders erklären, als dass dort ein sehr großer Berg sein musste, ein richtig großer.
1: So he decided that there had to be a mountain. And he drew a mountain in the map. Sans jamais un jour avoir mis pied sur le continent. Without ever having set foot on the continent. Ever.
3: Und die Karten, die wurden gedruckt. In Schulbüchern und Atlanten, in Lexika, in Tageszeitungen, überall.
4: Will man heute einen Atlas erwerben, in dem das Kongo-Gebirge noch abgebildet ist, dann zahlt man viel Geld dafür. Es ist, als verlöre dieser Berg niemals seine Faszination.
3: Selbst als der Mann schon gestorben war, als er tot und begraben auf einem Friedhof irgendwo in Nordengland lag, mit Blick auf die See.
5: Ruhe in Frieden.
6: Amen.
4: Also das finde ich ein wenig übertrieben. Braucht es das?
3: Da waren die Karten noch immer. War der Berg immer noch da?
5: Es war einmal ein Mann. Der konnte sich den Verlauf des Flusses Niger nicht anders...
7: Wir haben's ja kapiert.
0: Ist gut jetzt.
2: Mehr als 100 Jahre lang wird man ihm glauben. Auch wenn viele Reisende sich auf den Weg gemacht haben und auf Leute vor Ort trafen, die keinen Berg je gesehen hatten.
0: Manchmal reicht es einfach, Berg zu sagen.
8: Da muss ein Berg sein. Ein sehr großer.
2: Erst einem anderen Weißen schenkte man Glauben. Ein Franzose. Er entdeckte die Lüge. Auf einer seiner langen Reisen in den 80er Jahren des 19. Jahrhunderts gelang es ihm, den endgültigen Beweis anzutreten, dass die behaupteten Kongberge nicht existieren.
9: Sehen Sie den Berg?
5: Nö.
9: Der Berg erstreckt sich auf 8 Grad und 40 Minuten Nord und 5 Grad und 0 Minuten West.
5: Da war kein Berg. Nirgendwo.
9: Er ist riesig groß.
5: Ich sagte es bereits, kein Berg. Kein Berg nirgendwo.
10: Es war einmal ein Mann, der war Entdecker und Eroberer. Und eines Tages dann, da zeichnete er einen Berg in eine Karte von einem Land, das er niemals mit seinen Füßen betreten hatte.
1: Il n'a jamais mis pied sur le continent. He had no right.
4: Und damit wollen Sie aufhören?
0: Nein, ich habe noch eine weitere Aufnahme von Ismail am Strand. Die Aufnahme ist ziemlich schlecht, ich muss das Mikro falsch eingestellt haben. Aber die Geschichte, die er erzählt hat, die geht ungefähr so.

0: Als ich noch ein Kind war, da kam abends meine Mutter an mein Bett. Und nachdem wir gebetet hatten, erzählte sie mir vom Meer. Sie sagte, die See hat uns einen Gott gegeben. Aus einem Löffel seiner Spucke und 3 Körnern Salz habe er, Gott, sie, die See, in die Welt gemischt. Weil man manchmal aus sehr wenig sehr viel schaffen kann, wenn man bloß will. So habe sie es in einem Buch gelesen. Und an anderer Stelle habe sie gelesen, die Vögel hätten die See gebracht. Die Vögel. Die Amsel, die Drossel, der Fink und der Kakadu. Nachdem sie mit ihren Schnäbeln tiefe Senken ausgehoben hatten, haben sie alles Wasser darin aufgefangen. Und dass es die Vögel sind, die über das Meer wachen. Auch das habe sie gelesen, dass, wenn man sich sehr weit draußen befindet, kein Land in Sicht, weder vorne noch hinten, nicht links und auch rechts nicht, selbst dann wachen sie, die Vögel, über sie, die See. Ismail?
1: Yes.
0: Thank you for sharing the story.
1: As long as you tell it right.
2: Und dann ist Schluss?
0: Ja, dann ist Schluss.
3: Ein Berg, viele. Hörspiel von Magdalena Schrefel. Es spielten Leonie Benisch in der Rolle Pearl, Richard Jief in der Rolle Ismail,
4: Matthias Brandt in der Rolle Geograf, Niklas Wetzel in der Rolle Butler,
3: Lukas Turtur in der Rolle Sprecher, Stefanie Eid in der Rolle Redakteurin,
4: Jack Triebel in der Rolle Junge, Riva Krimalowski in der Rolle Mädchen,
3: Markus Kroyer in der Rolle Banger, Ton und Technik Tobias Ober und Jonas Lechenmeier, Regie Theresa Fritzi-Hörl.

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6: 16 Uhr. Die Nachrichten des Bayerischen Rundfunks mit Gabi Hinterstreusser. Die Übersicht. Verdi fordert mehr Hitzeschutzmaßnahmen in Pflegeheimen. Forstwirtschaftler fordern schnelle Klimaanpassung der Wälder. Nürnberg besiegt Fürth im Frankenderby mit 4:2. Und das Wetter sonnig und sehr heiß, bis zu 39 Grad. Berlin. Angesichts der alarmierenden Meldungen aus deutschen Pflegeeinrichtungen ruft die Gewerkschaft Verdi zu mehr Hitzeschutz auf. Bundesvorständin Bühler kritisierte, Temperaturen von bis zu 45 Grad in einigen Pflegeheimen könnten für Bewohner lebensgefährlich werden und seien unerträglich für Beschäftigte. Bund und Länder müssten daher sofort anfangen, Einrichtungen energetisch zu sanieren. Die anstehende Pflegereform müsse auch dahingehend überarbeitet werden, dass für solche Hitzephasen genug Geld und Personal da sei. Eine Befragung der Gewerkschaft unter Pflegekräften hatte ergeben, dass in Heimen in den letzten Tagen vermehrt Kreislaufzusammenbrüche und Dehydrierung unter Heimbewohnern aufgetreten waren. Die Mediantemperaturen in den Einrichtungen lagen tagsüber bei 28 bis 30 Grad Celsius. Düsseldorf. Angesichts der aktuellen Waldbrände fordern Fachleute eine gezielte Klimaanpassung der Wälder. Der Präsident des Deutschen Forstwirtschaftsrats Haase sagte der Rheinischen Post, langfristig helfe nur ein Umbau des Waldes. Man brauche Mischwälder mit einem höheren Laubholzanteil. Zugleich werde man akzeptieren müssen, dass Waldbrände in Deutschland künftig häufiger auftreten könnten. Diese müssten aber früher erkannt werden. Währenddessen hat sich die Lage beim Großbrand in Hürtgenwald in Nordrhein-Westfalen entspannt. Das Feuer hat sich nach Angaben des Landkreises Düren nicht weiter ausgebreitet. Der Ortsteil Gai bleibt aber vorerst weiterhin evakuiert. Lohr am Main. Auch in Unterfranken ist ein Waldbrand ausgebrochen. Zwischen Rechtenbach und Lohr am Main lodern die Flammen auf mindestens 7000 Quadratmetern. Dies entspricht etwa der Fläche eines Fußballfeldes. Eine Gefahr für bewohntes Gebiet besteht laut Feuerwehr und Polizei derzeit nicht. Wegen des Rauchs werden Anwohner aber gebeten, Fenster und Türen geschlossen zu halten. Zur Erkundung der Lage ist auch ein Polizeihubschrauber im Einsatz. Falls nötig, könnte die Maschine aus der Luft löschen. Neu-Delhi. Nach massiven Protesten gegen Mängel im indischen Bildungssystem hat Regierungschef Modi Verbesserungen angekündigt. So soll es kostenlose Online-Nachhilfestunden und ein Ausbildungsprogramm für künstliche Intelligenz geben. Auch kostenlose Vorbereitungskurse auf mehrere umkämpfte Prüfungen stellte er in Aussicht. Damit sollen arme Familien entlastet werden. Tausende junge Menschen waren in den vergangenen Wochen gegen unfaire Voraussetzungen im Bildungssystem auf die Straße gegangen. In Indien herrscht enormer Konkurrenzdruck um die Studienplätze an öffentlichen Universitäten. Fürth. Nürnberg hat das Frankenderby der zweiten Fußball-Bundesliga gewonnen und sich damit vorerst an die Tabellenspitze gesetzt. Der Klub bezwang Fürth auswärts mit 4:2. Außerdem besiegte Hertha BSC Heidenheim mit 4:1 und Osnabrück verlor gegen Magdeburg mit 0:3. Das Wetter in Bayern. Zunehmend wolkig, später vereinzelte Hitzegewitter. Die Höchstwerte liegen zwischen 31 und 39 Grad. In der kommenden Nacht meist trocken bei Tiefstwerten zwischen 22 und 12 Grad. Die Aussichten. Morgen teils sonnig, teils bewölkt und öfter auch Schauer. Am Montag wieder mehr Sonne bei Höchstwerten bis 33 Grad. Das waren die Nachrichten. Jetzt ist es 16.04 Uhr. Der Verkehrsservice. A3 Passau Richtung Nürnberg zwischen Passau Mitte und Eicher vorm Wald. 6 Kilometer Stau an einer Baustelle. A3 Würzburg Richtung Frankfurt zwischen Weibersbrunn und Aschaffenburg. Stockender Verkehr. Und zuletzt die A70 Bamberg Richtung Schweinfurt-Wenneck. Die ist zwischen Dreieck Werntal und Wenneck wegen Bergungsarbeiten nach einem LKW-Unfall gesperrt. Es gibt eine Umleitung über die U96A. Soweit der Service.
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9: Hallo, ich bin Eva Schulz und das ist Deutschland 3000. Eine gute Stunde mit Menschen aus ganz verschiedenen Bereichen, irgendwo zwischen Pop und Politik. Mein Ziel ist, diesen Leuten so zu begegnen, wie ihr sie vorher noch nie gehört habt. Deutschland 3000 soll euch, mich und meine Gäste auf neue Gedanken bringen. Weil man, wenn man jemand anderes kennenlernt, auch immer ein bisschen was Neues über sich selbst erfährt. Falls ihr zum Beispiel gerade auf der Suche nach einem neuen Hobby seid, dann kriegt ihr hier heute Inspiration von Annika, alias Annikation. Sie ist Vollzeit-Creatorin. Die meisten kennen sie vermutlich von ihren Reaction-Videos auf YouTube. Da kommentiert Annika Reality-TV-Formate und kritisiert toxisches Verhalten oder feiert auch schöne Momente. Bis zu unserem Gespräch habe ich mich immer gefragt, wie sie es schafft, neben ihren YouTube- und Instagram-Kanälen noch so viel andere Sachen zu machen. Und damit meine ich nicht ihre große Leidenschaft für Sport, die hat sie nämlich auch. Ich meine eher, dass ihre Inhalte sich manchmal anfühlen, als würde sie jeden Tag ein anderes, neues Leben leben. Mal lernt sie nähen oder Brot backen, dann radelt sie von München nach Wien und am nächsten Tag bringt sie sich selbst bei, wie man Schlösser knackt. Die Antwort auf die Frage, wie sie das alles unter einen Hut bekommt, die hat mich dann doch überrascht. Genauso wie die Tatsache, dass diese vielen verschiedenen Zeitquests von Annika sogar mal der Auslöser für Ängste und Unsicherheiten waren. Außerdem habe ich für Annika eine Überraschung dabei. Dieses Mal hatte ich eine Botschaft von Cold Mirror im Gepäck und ach, das war ein richtig schöner Moment in diesem Interview. Also, wir gehen rein. Viel Spaß. Annika, schön, dass du hier bist.
8: Ja, danke für die Einladung.
9: Ich habe direkt, können wir direkt mit dem Thema Reality-TV einsteigen?
8: Na klar, voll natürlich.
9: Dafür bist du da. Das ist ja eins der, wenn nicht das Hauptthema auf deinem YouTube-Kanal vor allem. Du kommentierst verschiedene Formate. Und neulich war Mirella hier zu Gast. Mhm. Und sie hat mich, sagen wir so, sie hat mich ein bisschen dabei ertappt, dass ich mich in diesem Genre sehr schlecht auskenne.
8: Ich auch.
9: Naja, das glaube ich nicht. Ich glaube, auf der Skala sind wir da sehr unterschiedlich verortet und ich habe gedacht, da kannst du mir vielleicht heute weiterhelfen. Ich habe natürlich trotzdem zur Vorbereitung viel geguckt von deinen Sachen und so weiter und ich habe ganz am Anfang schon mir einen Screenshot gemacht von einem Kommentar, den vor Jahren mal jemand unter ein Video geschrieben hat und habe ich gedacht, ja, das fasst irgendwie gut zusammen mein Bild von Reality-TV, die ich es eben nicht regelmäßig schaue. Also eine Person hat geschrieben über ein Format, ich weiß nicht mehr welches, vielleicht weißt du es gleich. In den ersten Folgen war ich richtig begeistert, dass sie alle miteinander rumgemacht haben. So stelle ich mir das vor. Aber je mehr Folgen kamen und je mehr TeilnehmerInnen mit Herpes da rumliefen, desto unappetitlicher wurde es. Und ich dachte so, das fasst doch irgendwie Reality-TV ganz gut zusammen, oder?
8: Ja, ich glaube auch außerhalb von Reality-TV, bestimmt auch in der Bubble, die sie dann auch irgendwie nachher halt so weiterführen. Ich meine, es bleibt ja immer der gleiche Kreis. So, wenn du einmal im Reality-TV warst, dann hängst du mit den Leuten rum, die auch mal im Reality-TV waren, weil, keine Ahnung, es gibt dir gegenseitig Reichweite und du hast irgendwie das Gleiche durchgemacht. Ich glaube, es ist so ein gewisser Bonding-Moment. Aber keine Ahnung, ich, ich gucke auch tatsächlich gar nicht so viel Reality-TV. Also ich ist es nicht gelogen, wenn ich sage, ich glaube, wir sind da auf dem gleichen Stand.
10: Hä, aber du kommentierst doch ganze Staffeln durch.
8: Ja, ja, oder? Aber wenn du meine Videos geguckt hast, dann weißt du genauso viel wie ich. Weil, also ich gucke, sonst privat schaue ich gar nichts.
10: Und wie ist es dann dazu gekommen? Also du musst ja trotzdem irgendwie eine Faszination dafür haben. Oder ist es reiner Opportunismus, es klickt halt gut?
8: Ich würde sagen, so das zweite Video, was ich jemals hochgeladen habe, war die Jungs-WG im Schnee. Ja. Und das habe ich damals genauso kommentiert, wie heute Reality-TV kommentiert wird. Deswegen würde ich sagen, war das halt damals mein Reality-TV, wie ich es halt auf meine Art und Weise gemacht habe. Und dann habe ich mal in Hamburg gewohnt, in so einem Mietshaus, und da war halt auch Kabel-TV-Anschluss. Und da habe ich dann die erste Staffel von Love Island geguckt, so abends, weil mir langweilig war. Und dann guckt man ja doch Kabel-TV und das ist irgendwie auch ganz aufregend. Und da habe ich mir dann gedacht, so, ah, okay, das ist ja schon auch wirklich arg, was da passiert und wie die Leute, also wie die Charaktere drauf sind. Und das hat noch mehr Potenzial zu kommentieren als die Jungs-WG im Schnee zum Beispiel oder die Mädchen-WG, wie ich das halt dann damals gemacht habe. Und da habe ich dann bin ich auf RTL gegangen und habe gesagt, okay, ich ziehe mir jetzt diese Folge und kommentiere sie und gucke, was passiert. Und das ist ja dann, also bei der zweiten Staffel dann, ist ja komplett gut angekommen. Und da war das dann irgendwie ganz klar so, ah, okay, man kann Trash-TV oder Reality-TV halt auch kommentieren und es kommt auch richtig gut an.
10: Ja.
8: Und dann habe ich das mit Germany's Next Topmodel gemacht, ohne die Folgen, weil die durfte man, also ProSieben war da ein bisschen strenger, durfte man nicht benutzen. Und dann kam halt irgendwie alles andere noch dazu, wo ich selbst Lust drauf hatte.
11: Okay, hallo Leute und herzlich willkommen zur 15. Folge von Love Island. Kommen wir nun zu unserem Traumkapitel Paco und Bianca. Da muss jetzt fix das mit dem Thema Fußball geklärt werden. Oh mein Gott. Okay, hallo Leute und herzlich willkommen zur ersten Folge von Princess Charming. Maria stellt sich auch vor.
12: Ich hatte noch nie eine Beziehung mit einer Frau.
11: Passiert im Besten.
12: Ich glaube, ich bin so weit, dass ich mich selbst liebe und diese Liebe auch teilen kann.
11: Das ist so ein wichtiger Punkt, weil ich glaube, es ist super einfach, sich in Beziehungen zu flüchten, aber es ist so krass schwer, mit sich selbst so zufrieden zu sein, dass man eigentlich bereit ist, jemand anderen zu lieben. Ich glaube, das habe ich auch lernen müssen.
8: Das war aber gar nicht viel. Also ich glaube, es blieb eh immer bei Love Island und dann kam Princess Charming.
10: Ja.
8: Und dann war jetzt ab und zu halt noch Too Hot to Handle oder Love is Blind, aber weil halt dann eben direkte Anfrage von Netflix kam. So.
10: Naja. Deswegen, weil die einfach erkannt haben, dass es auch ein Promo-Kanal ist. Ne?
8: Ja, also mittlerweile haben das ja alle erkannt. Ja. So, RTL kam ja dann auch irgendwann halt gemeint, so, okay, wir geben euch die Folgen, beziehungsweise
10: ihr dürft so einen Prozentsatz, das habe ich jetzt auch alles erst gelernt, ich fand es so faszinierend. Ja. Also ihr dürft einen Prozentsatz der Folgen in den Videos verwenden und dann halt muss mehr von dir selber noch mit drin sein.
8: Genau, ja, ich glaube 15% von der ganzen Folge und dann halt so, dass es auch Mehrwert bietet, dass man nicht einfach nur sagt, so, okay, das war jetzt die Szene, kommen wir zur nächsten Szene, sondern halt einfach, das muss schon irgendwie einen Sinn haben, was du da machst.
10: Ich finde aber interessant, ich habe das Gefühl, du machst dich gerade schon ein bisschen klein, denn es gibt ja Menschen, die wirklich, glaube ich, diese Formate, die du gerade genannt hast, nicht gucken wollen, ohne zu wissen, dass du sie auch nochmal kommentierst, dass es das auch noch geben wird. Und das ist ja richtig schön. Also da hast du dir schon was aufgebaut.
8: Ja, ich find's auch, es überrascht mich auch irgendwie selbst. Also ich glaube, ich mache mich nicht mit Absicht klein, sondern ich bin mittlerweile irgendwie an dem Punkt, wo ich mir denke, so, es kommentieren eh voll viele Leute und wenn man irgendwie Lust hat, ein Format mit Kommentar zu gucken, dann geht man zu Mirella oder weiß ich nicht, zu wem noch und dann bin ich da fein, weil ich das privat persönlich halt nicht gucken würde oder halt nicht gucke und deswegen dann auch nicht beruflich kommentieren will, weil mir das alles ein bisschen zu doll ist und ich dann mich lieber irgendwie auf andere Sachen konzentriere oder fokussiere so.
10: Und auf die will ich natürlich auch noch zu sprechen kommen, keine Sorge, aber dieses, weil du gerade sagst, manche Sachen sind auch zu doll, das ist auch so ein Klischee oder Vorurteil, das mich jetzt im Vorfeld beschäftigt hat, weil ich würde schon vermuten, dass es ja auch einen Teil der Zuschauerinnen und Zuschauer gibt, die das aus so fast wo juristischen Gründen gucken, oder? Ja. Weil sie sagen, okay, ich schaue einem Haufen wilder Leute dabei zu, wie sie extreme Sachen machen oder zum Teil ja auch wirklich so toxische Sachen. Oder ich finde auch, da werden ja zum Teil auch bedrückende Äußerungen getan. Also wie kommst du damit klar? Oder wie?
8: Ich glaube, das ist unter anderem der Grund, warum ich das nicht so gerne schaue. Also beziehungsweise die ersten Staffeln von Love Island und auch jetzt mittlerweile auch Princess Charming, würde ich sagen, war irgendwie noch so ein bisschen ehrlicher und weniger auf dem Modus von wegen, ich muss mich jetzt mit Absicht noch schlimmer als alle anderen verhalten, damit ich die Sendezeit bekomme. Ja. So, also dieser Gedanke ist halt leider im Kopf angekommen, so je nachdem, wie ich mich verhalte, desto mehr Aufmerksamkeit bekomme ich, desto mehr Instagram-Follower oder halt allgemein Social-Media-Aufmerksamkeit bekomme ich, desto mehr kann ich damit dann mein Leben finanzieren. Ja. Und in den ersten Staffeln weiß ja niemand so, wie kommt das überhaupt an? Juckt sich überhaupt irgendwer über diese Reality-Trash-TV-Serie?
10: Mhm.
8: Und dann gehst du da rein und bist halt erstmal da. Keine Ahnung, du schaust es dir an. Und jetzt muss jede Staffel die andere halt übertrumpfen, weil sonst guckt sich es halt auch niemand mehr an.
10: Mhm.
8: Und ich glaube, das ist einfach das große Problem, was halt bei Trash-TV gerade eben besteht. Und warum ich auch immer mehr die Lust dran verloren habe, halt auch bei Love Island, da passiert halt dann auch irgendwann nichts Neues mehr. Du hast irgendwie schon alles gesehen und wenn ich dann merke, man checkt mittlerweile halt auch, okay, die Person verhält sich halt mit Absicht gerade so und dann habe ich nicht das Gefühl, ich gucke Reality-TV, sondern halt irgendwie von jeder Person einzeln sich ausgedachte Skripts. Jeder führt da so sein eigenes Kino irgendwie durch.
10: Ey, ich habe im Vorfeld in einem Artikel ein Zitat gelesen von Paola, La Polce Vita heißt sie, glaube ich. Und die hat gesagt, früher hat man gedacht, die Teilnehmer holen sich nach so einem Shitstorm PR-Hilfe, um ihr Image zu verbessern. Stattdessen läuft es so, durch beschissenes Verhalten zu polarisieren, hat noch nie so viel Reichweite gebracht wie heute.
8: Ja.
10: Und deshalb ziehen viele mit Absicht noch mehr Hate auf sich.
8: Ja.
10: Das sagt ja wirklich schreckliche Sachen auch einfach über unsere Öffentlichkeit aus, oder? Dass das so belohnt wird, sich scheiße zu verhalten. Was ist, wenn das aus dem Fernsehen oder dieser Social-Welt ins echte Leben rüberschwappt? Oder ist es das schon?
8: Ich verstehe es tatsächlich auch irgendwie gar nicht, weil jetzt auch bei Princess Charming war auch viel Streit einfach da und irgendwie nicht so, dass du dir denkst, oh, die finde ich jetzt sympathisch. Und irgendwie cool, da nehme ich irgendwie mehr mit, wenn ich der Person folge, sondern ist die Person, die halt dann am meisten Krawall gemacht hat, hat halt jetzt gefühlt am meisten Follower bekommen. Und ich, also check ich nicht.
10: Mhm.
8: Also warum folge ich denn der Person, die mir negative Vibes gibt? Und das finde ich halt irgendwie schade und keine Ahnung, also bestimmt schwappt das auch ins echte Leben rüber. Wenn du die ganze Zeit mit negativer mit negativen Gefühlen konfrontiert bist, dann bist du doch auch, ich glaube, nicht bewusst auch negativ drauf, aber ich kann mir vorstellen, dass es 100% eine unterbewusste Reaktion in einem auslöst, dass man einfach unzufriedener ist, weil man die ganze Zeit, wenn ich die ganze Zeit negative Nachrichten lese, dann bin ich doch auch grundsätzlich unzufriedener.
10: Ja, ich glaube, wie so ein emotionaler Schatten, den man mit sich rumträgt.
8: Ja,
10: ne?
8: Aber nicht so bewusst, weil man sich denkt, okay, das ist leichte Kost, die ich mir angucke. Aber ich glaube, wenn du dir jeden Abend Leute anschaust, wie sie sich streiten, das ist doch nicht schön.
10: Ja.
8: Also das habe ich vor allem halt jetzt bei Love is Blind gemerkt. Ich war irgendwie total hooked bei so Stellen, wo man gemerkt hat, die finden sich gerade wirklich gut.
10: Mhm.
8: Und es ist gerade ein schöner Austausch, eine ehrliche Kommunikation. Da habe ich das Gefühl, da lerne ich was. Oder es bereichert mich, wenn ich das sehe. Und bei Stellen, wo ich gedacht habe, so, okay, jetzt ist gerade irgendwie ein bisschen unnötig, viel Stress, so, dann bin ich so, brauche ich jetzt auch gar nicht.
10: Das heißt, du würdest dir eigentlich eine neue Welle von Reality-TV wünschen, die wieder ein bisschen lieber wird.
8: Voll, ja. Also ich habe das, glaube ich, auch schon mal erzählt, aber bei Pop Secret, auch ein Format vom Öffentlich-Rechtlichen, wurde auch mal an den Anfang von Reality-TV gegangen und geguckt, warum ist das damals überhaupt erfolgreich geworden.
10: Und
8: es war halt einfach nur, weil sich ein Pärchen bei Big Brother halt wirklich verliebt hat. Also es war was Positives. So. Dadurch ist dieser Erfolg entstanden. So, warum ist es auf einmal das Negative?
10: Ja, aber weißt du was, ich habe gerade gedacht, musst du dann jetzt bald Telenovelas kommentieren oder so. Aber mir fällt auch gerade auf, dass es, wo gibt es eigentlich auch noch so wholesome Love Stories, die im Kino erzählt werden? Weißt du, so in den 90ern gab es ja zugegebenermaßen meistens heterosexuell erzählte Geschichten, aber so dieses, du hast einfach eine Liebesgeschichte gesehen, bis das Paar zusammengekommen ist. Und heute sind es ja ganz oft Geschichten, das Paar ist schon zusammen und kurz davor, sich zu trennen, weil buchstäblich the Drama passiert.
8: Ja, stimmt, genau.
10: So. Ja. Und also, das stimmt. Irgendwie ist es komisch, dass gerade in so wilden Zeiten wir nicht mehr popkulturell mehr Zuflucht haben, wo es einfach wieder gut und schön
8: finde, es spricht nichts gegen Ehrlichkeit. Also ich glaube, es kann etwas schön sein, aber trotzdem halt auch ehrlich und dann auch auf negative Gefühle eingegangen werden. Aber was ich einfach nicht mehr brauche, sind mit Absicht negative Situationen, die so einfach, die so konstruiert wurden, einfach nur, um dadurch Aufmerksamkeit zu bekommen.
10: Hast du das Gefühl, dass wenn es, also weil du diese Formate ja schon jetzt einige Jahre beobachtest, hat sich da was getan hinsichtlich so Rollenbildern oder, keine Ahnung, modernen Beziehungsformen? Oder würdest du sagen, nee, das, da wird auch eher so Konventionelles promoted?
8: Das kommt, glaube ich, auch wieder auf das Format an und dann aber auch auf die Personen. So.
10: Ja.
8: Also ich würde sagen, bei Princess Charming war schon alles dabei.
10: Mhm.
8: Also von Frauen, die halt dann auch eher ein klassisches Rollenbild haben oder dann irgendwie denken, so, das ist meine Vorstellung von meiner Zukunft.
10: Mhm.
8: Und es war aber auch, glaube ich, mal das komplette Gegenteil dabei. Und ich glaube, so je niveauloser das Format wird, desto weniger darf man erwarten auf jeden Fall.
10: Mhm.
8: Weil halt einfach, ich lebe in einer kompletten Bubble und in meiner Bubble ist das irgendwie normal. Und dann schaut man sich Reality-TV an und denkt sich so, ah, okay, ich glaube, hier ist gar nichts normal für mich. Und dann gleichzeitig halt jetzt auch wieder bei Love is Blind waren dann aber auch wieder ganz viele Positivbeispiele dabei, weil dann halt einfach irgendwie auch einer dabei war, der halt einfach sehr reflektiert kommuniziert hat und, glaube ich, einfach auch viel, aber auch aus so Reality-Formaten gelernt hat oder vielleicht dann eben auch von Reactions von anderen Leuten, die das halt irgendwie aufarbeiten und erzählen, so und so hätte man diesen Konflikt auch lösen können, wenn man einfach besser kommuniziert hätte.
10: Ja.
8: Also ich glaube, man hat schon viel gelernt auch irgendwie durch die Jahre.
10: Ja.
8: Also ich auf jeden Fall auch. Also ich kann auf jeden Fall sagen, dass ich in vielen Situationen oft kurz innehalte und mir überlege, so, okay, wie würde man das jetzt kommentieren oder halt irgendwie so.
10: In Situationen, die in deinem Leben passieren?
8: Ja, genau, dass man halt so ein bisschen so, wie halt so oft auch geraten wird, halt diese dritte Perspektive einnimmt und diese Situation von außen sieht und nicht nur aus seiner eigenen Perspektive, glaube ich.
10: Wann hattest du das zuletzt? Wann hast du zuletzt so einmal bewusst rausgezoomt?
8: Boah, ich glaube oft in so kleinen Konflikten mit meiner Partnerin oder sowas. So, das passiert nicht oft, weil ich das Gefühl habe, wir kommunizieren eh schon einfach total ehrlich, wenn irgendwie so ein kleines Gefühl hochkommt. Aber dann, wenn dann doch irgendwie mal irgendwas was kommt, was einen stört oder was sie stört, so, dann passiert es öfter, dass ich mir überlege, so, okay, warte mal, okay, komm mal runter, jetzt einmal kurz durchatmen, Annika. Mhm. Wie geht's ihr damit? Warum fühlt sie sich gerade eben so? Und was kann man irgendwie zusammen machen, damit dieses Gefühl nicht mehr entsteht? Ich glaube, das habe ich schon auch viel gelernt.
10: Schön, ich finde die Vorstellung total interessant, dass du dir vorstellen würdest, wie würde ich mein eigenes Leben kommentieren. Ich habe lustigerweise mir auch als Gedanken aufgeschrieben, weil Liebe ja selten so Knall auf Fall passiert, wie es vielleicht dann in diesen Fernsehformaten rüberkommt, ob du mal eine Beziehung hattest, die sich über Reality-TV hätte erzählen lassen oder ob Liebe eben in deinem Leben immer anders entstanden oder gekommen ist.
8: Meinst du jetzt so in so einem klassischen Dating-Format, dass das so
10: ja, hätte deine Beziehung, hätte die in so einem Dating-Format, hätte das gut gepasst?
8: Weiß ich nicht. Ich glaube, ich würde Dating-Formate mit Dating-Apps vergleichen.
10: Mhm.
8: Ich glaube, man verfällt so schnell in irgendein Bild, was man sich irgendwie ausmalt oder halt irgendwie in diese Rollen von, okay, ich date jetzt die Princess oder den Bachelor oder die Bachelorette, keine Ahnung. Und irgendwie, glaube ich, macht man Personen einfach oder romantisiert man Situationen oder Personen einfach auch super schnell.
10: Oder idealisiert.
8: Idealisiert, so keine Ahnung. Und ich glaube, über Dating-Apps passiert das vielleicht auch ganz schnell, dass man irgendwie Bilder sieht und dann schon schreibt und sich durchs Schreiben schon ein Bild über die Person macht. Und dann in der Realität, keine Ahnung, daran irgendwie anknüpft und so schnell irgendwie sich so eine eigene Gedankenwelt aufbaut. Das ist super schön.
10: Ja, aber nee, ich denke gerade, und dann kommt halt eher so ein Reality-Check an irgendeinem Punkt.
8: Genau,
10: ne? Also
8: ja.
10: Du lebst in so ein vermeintliches Ideal rein und dann so, ah, nee.
8: Ja, genau.
10: So.
8: Und nach 2-3 Monaten halt so die klassische rosa-rote Brille merkst du so, vielleicht passt es doch nicht so gut.
10: Mhm.
8: Und ich glaube, ich war so oft in solchen Situationen, weil ich halt viel Dating-Apps benutzt habe, weil halt einfach auch, keine Ahnung, in der realen Welt jemanden kennenzulernen, der, also die auch auf Frauen steht, ist halt einfach schwieriger.
10: Mhm.
8: Da war das halt, der einfache Weg war halt Dating-Apps zu benutzen. Und ich war oft an dem Punkt, wo ich dann irgendwann gemerkt habe, so, oh, es passt doch nicht so gut. Und vielleicht hat man sich da in diese Idee von irgendwas verliebt oder halt endlich jemanden zu finden, der auch auf Frauen steht. und einen genauso mag und sowas. Und meine jetzige Freundin habe ich witzigerweise halt außerhalb von so einem ganzen Rahmen kennengelernt. So beim Radfahren. So. Also so gar nichts, was irgendwas in die Richtung geht, dass irgendwas konstruiert wurde halt irgendwie auch. Durch irgendeinen Algorithmus oder keine Ahnung, durch irgendeine Show. Und deswegen, ich habe die Frage vergessen, aber ja, ich glaube,
10: aber schön,
8: das wäre so das, was ich darüber denke. Ich glaube, ich hätte niemanden in einer Art Dating-App oder Reality-TV kennenlernen können.
10: Viele Leute, die uns gerade zuhören, wissen vielleicht nicht, du machst es ja eigentlich dein gesamtes berufliches Leben lang, oder? Aha. Du hattest nie einen anderen festen Job, sondern 2015 hast du dein erstes Video hochgeladen. Da warst du, glaube ich, noch in der Schule,
8: ja,
10: oder?
8: Letztes halbe Jahr von meiner FOS.
10: Ja. Und dann hast du danach gemerkt, ah ja, ich kann davon leben oder ich versuche das jetzt mal und dann nie was anderes gemacht. Und ich stelle mir vor, wenn man sich also einer Öffentlichkeit über so viele Jahre erzählt, gleichzeitig ist das ja eine super prägende Lebensphase. Du entwickelst dich total weiter und dass das dann auch mal so auseinandergerät und man irgendwie auch so eine Verantwortung gegenüber dem Publikum empfindet, zu sagen, ja, die wollen ja jetzt immer das von mir, zum Beispiel diese Reality-TV-Kommentare. Und wenn du das dann gar nicht mehr bist, dann entsteht da so eine Lücke, ne?
8: Voll, ja. Also ich glaube, das war jetzt auch einfach in den letzten 3 Jahren wahrscheinlich oder 4 Jahren ist das irgendwie so entstanden, dass ich gucken musste, was will ich jetzt eigentlich so in meinem Leben und in welche Richtung geht jetzt irgendwie alles? Ich meine, ich entwickle mich ja auch jedes Jahr irgendwie weiter. Das macht ja jeder, verändert sich. Und das Einzige, was ich halt machen kann, ist zu hoffen, dass Leute das trotzdem weiterhin interessant finden, was ich mir jetzt als nächstes in den Kopf gesetzt habe. Und Reality-TV ist ja zum Beispiel auch weniger geworden. Also ich habe früher sehr viel mehr YouTube-Videos hochgeladen und sehr viel mehr kommentiert auch. Und irgendwann habe ich halt dann für mich selbst gecheckt, mache ich das jetzt gerade eben, weil Leute sich freuen, wenn ich irgendwas kommentiere? Oder habe ich da gerade wirklich selbst Bock drauf? Und dann musste ich halt irgendwie aufpassen. So, weil wenn ich dann nur Sachen mache, weil ich das Gefühl habe, so, das ist jetzt mein Job, das ist meine Arbeit, dann merkt man das auch im Video selbst. Also dann sind die Witze auch nicht gut.
10: Ja.
8: Dann ist meine ganze Stimmung nicht gut. Und deswegen habe ich dann einfach irgendwann für mich sagen müssen, ich höre jetzt einfach auf damit. Und das ist auch so ein kleiner Running Gag, so, dass ich Dinge oft nicht zu Ende mache. Aber ich finde, das ist für mich ist es, glaube ich, ein wichtiger Schritt, mich selbst dann nicht irgendwie darin zu verlieren und halt einfach wirklich auch authentisch und ehrlich zu bleiben, ob ich irgendwas jetzt wirklich gut finde oder einfach nur mache, um damit Geld zu verdienen. So.
10: Ist das dann auch so ein Moment, wo man sich nochmal drauf rückbesinnt, wer waren denn eigentlich die Ursprungsvorbilder oder was wollte ich denn ganz am Anfang mal machen? Ich habe jetzt auch in deinem ersten Video gesehen, da hast du gesagt, ja, vielleicht mache ich so Beauty-Content. Und da musste ich richtig lachen, weil ich dachte, okay, es ist ja was ganz anderes geworden, als du damals noch gedacht hast.
8: Ja, das war ja ein Witz.
13: Hallo Leute, ich heiße Annika und ich mache jetzt auch YouTube-Videos, weil voll viele aus meinem Freundeskreis damit angefangen haben und ich bin ja so ein scheiß Mitläufer und deswegen mache ich jetzt auch welche. Außerdem brauche ich Geld. Da es leider für so unterbelichtete Mädchen auf YouTube keine andere Möglichkeit gibt, Videos zu machen als Beauty-Videos, habe ich mir gedacht, fange ich jetzt mit Beauty-Videos an. Ich meine, ich kann zwar nichts, aber ich mache mal welche. Weil für Beauty-Videos muss man echt nicht viel können. Ich meine, da muss man die Kamera aufstellen und vom Videoschneiden muss man keine Ahnung haben. Deswegen ist es doch voll toll, oder?
8: Das war ein ganz großer Witz, weil ich mich in keinster Weise als irgendwie jemanden gesehen hatte, der sich mit Beauty sehr gut auskennt oder da irgendwie was hochlädt. Also ich
10: Sondern
8: wusste
10: wer war es damals? Also wo hast du damals hingeguckt und gedacht, okay, das ist super, das sind geile Inhalte oder das ist vielleicht eine Inspiration?
8: Viel Cold Mirror. Also das ist auch das, was ich heute noch höre, ist, dass ich oft klinge oder so manchmal so rede wie Cold Mirror. Also ich glaube, da kam viel dann halt so diese die klassischen YouTube-Leute, die halt damals Videos hochgeladen haben, Kelly Mrs. Vlog, so das, da gab es ja gefühlt eine Handvoll, die
10: so
8: YouTube-Videos
10: viel.
8: Gemacht haben in Deutschland. Ja. Und das war meine Inspiration, so, das war das, was ich geguckt habe. Und YouTube Deutschland oder YouTube war ja auch früher einfach nochmal ein ganzes Stück anders. Da wurde ja sonst was hochgeladen. Ich habe ja auch Videos hochgeladen, wo ich mir denke, so um Himmels Willen. Aber man hat einfach nicht drüber nachgedacht, was denken jetzt Leute darüber oder wie performt das Video, kommt es jetzt gut an oder nicht. Sondern ich habe mich halt hingesetzt und einfach überlegt, was beschäftigt mich gerade oder was ist gerade in meinem Leben passiert. Und daraus habe ich dann einfach wirklich ein random Video gemacht habe das hochgeladen und dann einfach irgendwie schon mich mit anderen Dingen beschäftigt.
10: Und der Algorithmus wollte es auch noch. Ich finde es voll schön, dass du sagst, dass Kadi so eine Inspiration war. Ich habe ihr das nämlich erzählt und sie hat sich gemeldet.
8: Wirklich?
10: Ja.
8: Nein!
10: Warte. Ich habe eine Sprachnachricht von ihr. Aber vor allem, also ich habe sie gefragt, Kadi, bei mir sitzt jemand, du warst eine krasse Inspiration für Annika. Und dann hat sie mir das hier geschickt.
14: Hallo Eva und hallo Annika. Ja, wie ist das so, wenn man andere Leute inspiriert oder auch sehr, sehr viele Leute inspiriert? Ich wurde mal gefragt in einem Interview, was war so der Höhepunkt deiner Karriere? Und da denkt man natürlich, ja, vielleicht irgendwie die Synchros oder Podcasts oder so.

0: manchmal kommt das einfach nicht in meinem Kopf an. Deswegen glaube ich, check ich das. Also manchmal braucht es so nochmal eine andere Person, die das für mich war, damit ich realisiere, so okay, sowas funktioniert auch. Mhm. Weil ich glaube auch in den letzten paar Jahren oft an dem Punkt war, wofür mache ich das gerade eigentlich? Also mache ich das noch, weil ich selbst halt so richtig krass Lust habe, Videos zu machen? Oder einfach, weil das mein Job ist, halt, wie ich gerade eben schon gesagt habe, weil ich damit meinen Lebensunterhalt verdiene. Und ich glaube, dadurch, dass ich das schon 10 Jahre lang mache, ist immer mehr dieser Gedanke verschwunden, dass ich damit Leute unterhalte, wie Kathi sagt, dass es denen danach besser geht, dass es sie selbst inspiriert, irgendwie was zu machen. Das verschwimmt immer mehr, weil ich glaube auch diese ganze Social-Media-Welt halt so groß geworden ist und ich dann denke, so ich verliere halt immer mehr an Bedeutung. Mhm. Aber das ist so, keine Ahnung, das ist irgendwie ganz schwer.
1: Ja, wahrscheinlich, also du hast ja auch gerade Kelly und so genannt. Früher konnte man wahrscheinlich die deutsche YouTube-Landschaft auf einem kleinen Vereinsfußballplatz hier versammeln und heute seid ihr in dieser riesen Arena und das verliert sich vielleicht so ein bisschen.
0: Voll, und ich kriege ja trotzdem noch voll viele Nachrichten von wegen so, hey, deine YouTube-Videos helfen mir und mir geht's manchmal schlecht und dann, keine Ahnung, bringt mich das zum Lachen. Aber ich glaube auch dadurch, dass ich das schon so oft gehört habe,
1: stumpft man so ein bisschen
0: ab. Man stumpft ab und ich finde es so schade.
1: Ja.
0: Und manchmal braucht es so einen kleinen Schubser, wo man irgendwie checkt, vielleicht ist es ja, also,
1: ja,
0: keine Ahnung.
1: Ja, ist ja schön, wenn Kadi jetzt kurz geschubst hat.
0: Ja, wirklich. Also, Dankeschön dafür.
1: Ja,
0: wirklich richtig, richtig schön.
1: Und kann es auch sein, wenn ich dir jetzt gerade so zuhöre, denke ich, es ist ja auch, also du teilst ja, vermute ich. Ich weiß nicht, welche Aspekte deines Lebens du nicht teilst. Mhm. Aber es gibt ja sehr viele, die du teilst. Und dann, also dann, es gibt dann ja auch irgendwann, stelle ich mir vor, gar nicht mehr so eine richtig scharfe Trennung zwischen, was ist mein Leben hier für mich und was ist das Leben, das ich nach draußen poste.
0: Mhm.
1: Ne? Und dann kommt aber nur in Anführungsstrichen so digitales Feedback. Und weil du eben meintest, dass du so eine neue Beziehung zum Alleinsein so entwickelt hast, glaubst du, dass das auch dazu beigetragen hat, dass es dir jetzt wieder besser geht? Oder?
0: Voll, ja. Also ich habe eine Zeit lang mehr geteilt als geheim gehalten, würde ich sagen. Mhm. Also da wusste man schon wirklich eigentlich über alles und sehr viel Bescheid. Mhm. Mittlerweile ist es komplett andersrum. Also wenn ich nicht will, dass irgendwas gerade eben irgendwie gesagt wird, dann passiert das auch nicht so. Ich habe auch gerade eben, glaube ich, das erste Mal dann quasi öffentlich gesagt, dass ich eine Freundin habe, so. Das ist ja auch schon seit 1,5 Jahren jetzt fast so. Weiß man nicht.
1: Meine Kollegin und ich, wir waren uns auch unschlüssig.
0: Ja, ja.
1: Wir haben so Quellen verglichen und gedacht, wann hat sie zuletzt was dazu gesagt?
0: Ja, also schon wirklich auch lange. Und ich habe, glaube ich, jetzt einfach auch gemerkt, dass ich mir halt in meinem Leben außerhalb von Social Media halt extrem genug bin. Und gerade eben wirklich alles passt und ich keinen Gedanken an irgendwas verschwenden muss, was mich halt irgendwie privat krass beschäftigt. Und ich deswegen gefühlt jetzt einfach auch wieder Kopf für meine Arbeit habe.
1: Mhm.
0: Es war jetzt wirklich lange so, dass ich das Gefühl hatte, ich habe gar keine Zeit, darüber nachzudenken, was ich mit meiner Arbeit machen will, was ich online machen will, wer ich online sein will, weil ich gefühlt in meinem Privatleben so eingenommen war, von Dingen, um die ich mich halt irgendwie eher kognitiv kümmern müsste. So.
1: Also so Prioritäten haben sich
0: Priorität
1: verschoben.
0: Komplett. Also mein Gehirn war gar nicht frei für den Gedanken, wer bin ich online eigentlich?
1: Mhm.
0: Und das ist jetzt irgendwie gefühlt, das war jetzt auch ein Jahr lang, glaube ich, ein Prozess, den ich jetzt gemacht habe, um herauszufinden, was ich eigentlich machen will.
1: Mhm.
0: Und ich glaube jetzt dadurch, dass ich dann auch irgendwie jetzt mit dem ein bisschen mehr Sport-Content poste. Das war, glaube ich, auch mein Ziel. Ich habe gesagt, ich mache ja privat total viel Sport. Ich kann da auch einfach irgendwie, wenn ich irgendwas mache, mache ich halt ein Reel draus.
1: Und sowas kannst du teilen, ohne zu viel Preis zu geben oder eine Angriffsfläche zu bieten oder so, ne?
0: Also ja, genau. Und wenn ich halt dann irgendwie gerade noch ein anderes Hobby habe, dann filme ich das auch und poste das. Ich denke auch nicht mehr so viel drüber nach, was ich jetzt poste, weil ich war auch lange blockiert und habe irgendwie eine Story aufgenommen, gerade so aus dem Effekt. Und dann habe ich mir die angeguckt und gesagt, juckt jetzt auch niemanden und wieder gelöscht.
1: Ah, ja.
0: Und jetzt habe ich diese Hemmschwelle auch wieder irgendwie gefühlt übertreten. Und jetzt fällt mir das alles wieder ein bisschen leichter. Und ich bin auch wieder kreativer. Ich habe das Gefühl, da kommt jetzt einfach auch wieder mehr in meinen Kopf rein, weil Platz ist.

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1: Mein Eindruck ist, dass du die Königin der Sidequests bist und immer noch so neue Hobbys dir aneignest oder Sachen ausprobierst. Also ich habe eine unvollständige Liste.
2: Ja,
1: du kannst Brot backen, Ukulele spielen, malen und zeichnen findet in den verschiedensten Ausbuchtungen deines Lebens statt. Du hast schon mal tätowiert, jetzt gerade machst du einen Bootsschein. Mhm. Ist das eine Suche nach dem einen großen Ding, das dich irgendwann nochmal anders erfüllt? Oder ist das so ein Stapeln von, ich will alles mal ausprobiert haben?
2: Da habe ich auf dem Weg hierher drüber nachgedacht, weil ich gedacht habe, so bestimmt kommt irgendwie sowas in die Richtung. Ja. Aber ich kann mir das selbst auch nicht beantworten. Also ich habe ja auch, vor 3 Wochen habe ich noch genäht. Mhm. Mit Sportarten war das ja ähnlich. Ich mache halt irgendwie alles so ein bisschen und ich glaube, ich finde das irgendwie cool für den Lebensstil, den ich führe, dass wenn irgendwer zu mir kommt und sagt, so, hey, wollen wir das machen, dann bin ich so, ja klar, ich bin dabei. Mhm. Oder ja klar, kriege ich irgendwie hin. Also weiß ich nicht, dann geht man halt mal Squash spielen oder weiß ich nicht. Sowas halt. Und genauso wie, wenn es irgendwie darum geht, so, oh, dieses Kleidungsstück gefällt mir eigentlich anders besser, dann bin ich so, ja klar, natürlich kann ich kurz umnähen.
1: Stark, ja.
2: Also ich will irgendwie so, ich will so ein Schweizer Taschenmesser sein und irgendwie, wenn irgendwer Hilfe braucht, will ich der Person helfen können. Und
1: bei egal was.
2: Quasi. Bei egal was.
1: Oder kannst du inzwischen Schlösser knacken?
2: Nee.
1: Okay, weil das war also auch mal irgendwie ein Thema.
2: Nur die Probeschlösser, okay. Aber so ein Haustürschloss kann ich noch nicht knacken. Aber ja, es ist zum
1: Beispiel... Das wäre ein guter Call.
2: Ja, genau. So. Also ich glaube, es gibt einfach... Ich habe einfach Spaß daran, neue Dinge zu lernen, weil ich... Vielleicht kommt das auch daher, dass ich nach meiner Schule irgendwie nicht nochmal irgendwie studiert habe oder nicht halt irgendwie noch ein großes Projekt hatte, wo ich dann länger dranbleiben musste und halt irgendwie länger irgendwie dann auf irgendwas hinarbeite und das dann diesen Skill halt fertig gelernt habe, wie bei einem Studium halt eben. So, und dann musste ich mir halt immer selbst irgendwie Sachen suchen, okay, was ist jetzt meine neue Challenge, wie will ich was lernen? Ich merke das jetzt bei diesem Bootsführerschein so extrem, weil das ich glaube, die erste Situation nach 10 Jahren ist, nachdem ich meinen Schulabschluss gemacht habe, oder seit 12 Jahren, dass ich wirklich mal mich hinsetzen muss und irgendwas lernen
1: am
2: muss.
1: Am Schreibtisch und
2: ja, genau.
1: So.
2: Und dann gucke ich mir irgendwelche Klärvideos an und schreibe das, hab noch wieder so einen Blog und schreibe mir da Sachen rein. Und es macht mir Spaß, weil ich glaube, das ist ein wichtiger Punkt, halt irgendwie auch noch weiterhin irgendwie fit und aktiv zu bleiben, halt einfach nicht einfach bequem zu werden und nichts Neues mehr zu lernen. Also ich habe da einfach total viel Spaß dran und es gibt mir dann was, wenn ich vor allem auch mit den Händen was gemacht habe. Ich glaube, daher kam dieses Brot, diese Brotback-Faszination total, weil das das erste Hobby dann irgendwie auch war, dass ich so physisch umgesetzt habe, weil ich halt seit 12 Jahren Videos ins Internet hochlade. Ja. Alles passiert am Computer und es gibt nie irgendwas, was ich anfassen kann.
1: Und ich denke auch gerade, alles passiert in dieser Dopamin-Shot-Umgebung.
2: Ja.
1: Ich habe neulich so ein Video gesehen, wo nochmal total eindrücklich erklärt wurde, dass insbesondere so Kurzvideos im Internet halt die ganze Zeit zu so Spikes oder so Ausschlägen von Dopamin im Hirn oder Körper führen. Und ich glaube, Brotbacken ist so die beste oder mit so alles halt Haptische. Du sagst ja, ich glaube, ich habe dich auch mehrmals sagen hören oder lesen, dass du denkst, oh, vielleicht nochmal so ein Handwerk wie Schreinerin oder Tischlerin, das wäre so eine tolle Alternative. Und ich glaube, das ist wirklich, wenn man sein Dopaminniveau wieder normalisieren will, mit das Beste. So, dann, also Bergebrot und
2: dass man irgendwas warten muss. So. Also du, ich meine, bis du mal Sauerteigbrot backen anfangen kannst, brauchst du halt eine Woche.
1: Stimmt, dann musst du es auch ständig falten, oder? Bevor es in den Ofen kommt.
2: Ja, also so 24 Stunden braucht dieses ganze Brot dann, wenn du es anmischst, bis zum Ende halt oft. So, und ich habe auch so oft drüber nachgedacht, halt eben genau, mache ich noch irgendwie was, wo ich dann auch wirklich einen Abschluss habe oder keine Ahnung.
1: Mehr aus so einem Sicherheitsding raus dann, oder?
2: Ja, oder halt einfach wirklich dieses Handwerk halt wirklich mal bis zum Ende fertig gelernt zu haben, weil so das, was ich halt jetzt alles mache, ist alles so halb, aber nichts richtig. Und ich kann jetzt nähen, aber halt wirklich professionell, halt wie eine Schneiderin oder ein Schneider, so ist es halt nicht. Und dann ist die Frage so, will ich das oder will ich halt einfach weiter ganz viele andere Dinge noch lernen? Und ich glaube, ich komme zu dem Punkt, dass ich mir einfach viel selber beibringen kann und wenn es auf einem Level ist, wo ich sage, so, jetzt bin ich zufrieden damit, jetzt kann ich damit was anfangen, wenn ich muss, dann ist es voll fein und dann widme ich mich der nächsten Sache.
1: Stimmt es? Also ich stelle mir gerade dich als Schülerin vor, war das da auch schon so, dass du so Multi-Hobbys hattest oder alle halbe Jahre ein neues?
2: Boah, tatsächlich nicht. Nee, in meiner Schulzeit. Also ich habe auch nicht viel...
1: Du hast auch nicht viel Sport gemacht, hast du eben gesagt?
2: Nee, ich habe nicht viel Sport gemacht. Ich war halt dann so... Ja, wenn ich gerade die Interesse hatte, dass ich Star Wars Filme cool fand, dann bin ich halt rausgegangen und habe mit einem Stock halt im Garten irgendwelche Moves geübt. Wenn ich dann kurz wilde Kerle geguckt habe, dann habe ich mit dem Fußball mit mir alleine halt im Garten Fußball gespielt. Mhm. Oder, keine Ahnung, das war halt dann auch so, wir waren, unsere Nachbarin war dann mal im Leichtathletik und mein Bruder und ich waren dann so, hey, wir wollen auch ins Leichtathletik, das klingt total cool. Und dann waren wir da halt mal 2 Wochen und dann war das so total anstrengend und hey, da muss man ja auch immer da sein. Also ich glaube, ganz, ganz großes Problem in meinem Leben war halt so Commitment im Sinne von, wenn ich halt jetzt zum Fußball, wenn ich mich in einem Fußballverein anmelde, dann muss ich halt am Sonntag halt bei einem Spiel auch dabei sein oder dann ist halt immer Training am Mittwoch. Und ich weiß nicht, das war als Kind anscheinend schon so, dass ich da keine Lust drauf hatte. Also ich wollte immer meine Freiheit haben. Ich wollte selbst entscheiden, wann mache ich eine Sache. Das habe ich halt dann wahrscheinlich auch nie gelernt, weil ich halt nie länger in einem Teamsport oder halt in irgendeinem Verein bleiben musste. Nachdem wir halt dann gesagt haben, so, wir finden Leichtathletik blöd, hat meine Mama uns halt da abgemeldet und gesagt, so, ja gut, und ich melde euch aber auch nirgendwo anders an. Also das ist halt jetzt das Learning daraus, dass ich das ziehe, so, wenn ihr irgendwo hin wollt, so, dann keine Ahnung.
1: Du hast ein Interview gegeben dem LMAC und da hast du erzählt, wie deine Eltern auf dein Coming-out reagiert haben und irgendwie, wir hatten es ja vorhin auch so von alleine sein und da habe ich mich gefragt, ob du dich da allein gefühlt hast.
2: Tatsächlich gar nicht, weil ich mich in meinem ganzen Freundeskreis davor ja schon auch, jeder wusste Bescheid, dass ich mich so fühle. Also so Eltern war tatsächlich so der letzte große Schritt, den ich da irgendwie gehen musste, weil irgendwie, glaube ich, ist es einfacher, sich in dem Moment halt irgendwie Freunden zu öffnen, als halt zu wissen, so okay, das ist halt, ich wohne da bei meinen Eltern, ich bin davon abhängig, dass das jetzt alles irgendwie gut läuft, so. Deswegen habe ich dann einfach auch nach dem Coming-out auch mit vielen Freundinnen geschrieben und hatte halt da quasi so diese Bestätigung von wegen so, es ist alles gut, es ist alles gar kein Problem so und das hat sich dann eh auch alles total schnell eh gelöst, also es ist so, ich glaube, das war einfach alles viel Überforderung dann eben, weil man dann in dem Moment auch gar nicht damit rechnet, das kam ja auch gefühlt so aus dem Nichts dann für meine Eltern und jetzt ist alles super fein. Und
1: okay, weil deine Mutter hat damals gesagt, erzähl mal lieber niemandem davon.
2: Ja, genau.
1: So, ne? Ja. Und da habe ich eben gedacht, boah, und dann geht man vielleicht aus so einem Gespräch, oder du hast erzählt, du bist dann schlafen gegangen. Und da habe ich gedacht, Mensch, das stelle ich mir hart vor, wenn die eigene Mutter das zu einem sagt. So.
2: Ja, ich glaube, da hat so viel Angst mit reingespielt, weil ich meine, ich hatte dann ja Berührungspunkte mit Leuten, die das cool finden oder halt gar kein Problem damit haben, sowas. Und meine Mutter, es gibt niemanden in unserem Verwandtenkreis, der oder die halt irgendwie queer ist. Wann sollst du denn mitbekommen, wie die Gesellschaft gerade eben dazu steht? Und ich glaube, so einen richtig, richtigen Moment haben sie dann eben auch bekommen, als ich damals dieses queere Format für Funk gemacht habe.
1: So, okay, hieß das, ne?
2: Okay, genau. Ja. Und dann haben sie gecheckt, so okay, die Kommentare drunter gelesen und auch gemerkt, so die Leute finden es gut, die mögen mich genau deswegen, weil ich halt offen darüber rede und Leute halt vielleicht auch aufkläre und so. Und das war einfach schön zu sehen. Dann hat man auch gemerkt, so sie sind richtig stolz irgendwie auch darauf. Und ja, das hat, glaube ich, so jeglichen Angstzweifel aus dem Weg geräumt. Und ich verstehe das auch. Also jetzt im Nachhinein denke ich darüber nach und denke mir so, ja klar, woher soll denn auch diese Aufklärung kommen bei Eltern, die nie damit in Berührung gekommen sind und überhaupt nicht wissen, wie reagiert die Gesellschaft darauf? Geht es meiner Tochter jetzt schlecht deswegen? So, das ist ja einfach alles nur Angst. Und das ist, da kann man nichts anderes machen, als halt irgendwie vielleicht dann abwarten und halt hoffen, dass sich darüber informiert wird und gecheckt wird, so hey, es ist oft auch einfach wirklich gar kein Problem.
1: Und guckst du auf die Zeit seit deinem Coming Out und seit eben Eltern in deren Generation noch nicht so gut informiert waren, noch nicht so viel wissen, eher optimistisch auf die Entwicklung, also die es seitdem gegeben hat und die vielleicht kommt? Weiß man, sind Leute heute schon aufgeklärter, besser im Thema oder gibt es auch so Rückwärtsbewegungen, die dir irgendwie Sorge machen?
2: Ich hoffe, das ist jetzt nicht so eine Bubble-Ansicht. Also ich glaube, dadurch, dass öffentlich viel mehr darüber geredet wird, klärt das ja automatisch einfach Leute auf und man checkt so, okay, hey, es gibt viele queere Menschen und viele fangen überhaupt an, darüber nachzudenken, bin ich vielleicht selber auch queer, weil ich hatte auch noch nie Berührungspunkte damit vielleicht und dann denke ich vielleicht auch mal drüber nach. So. Ich glaube halt jetzt mit der allgemeinen politischen Situation ist es halt super schwierig, weil mit jeder Bewegung halt gefühlt auch so eine Gegenbewegung kommt. Und wenn man sich darauf halt dann irgendwie fokussiert, dann kann das auch in der Wahrnehmung gleich wieder ganz anders aussehen.
1: Ja.
2: Und man sich denken so, okay, die Übergriffe passieren halt immer mehr und das ist halt irgendwie auch, das ist dann auch super schade halt irgendwie zu hören. Also ich glaube, da müsste man sich dann wahrscheinlich nochmal doller mit beschäftigen, um zu checken, so wird es jetzt eigentlich besser? Oder fällt es jetzt einfach auch mehr auf, wenn Leute ihre Queerness halt irgendwie zeigen und sich trauen, das zu zeigen und deswegen passieren dann öfter Übergriffe so? Also es ist halt irgendwie...
1: Ja, oder auch immer dieses Ding bei zum Beispiel, ich denke gerade an Kriminalstatistiken, dass dann ja manchmal die Zahl der Übergriffe hochgeht, weil mehr Menschen es überhaupt zur Anzeige bringen,
2: genau,
1: weil
2: ja,
1: sie auf einmal wissen,
2: auch,
1: es gibt jetzt ein Bewusstsein und mehr Verständnis und dann denkt man, es wird schlimmer, aber vielleicht wird nur das Hellfeld heller oder größer.
2: Ja.
1: Oh, verstehe. Ich muss gerade dran denken, also weil... Ja, also ich dachte gerade, und jedes Aufklärungsvideo oder jedes Video, das du dazu machst, da hat man das Gefühl, kommt auch direkt das nächste Hassvideo raus. Du hast auch vor vielen Jahren mal eine sehr erfolgreiche Kampagne gestartet, Wir gegen Homophobie, nachdem jemand ein homophobes Video gepostet hatte auf YouTube. Und das ist total viral gegangen. Und neulich wurde der Instagram-Account gesperrt von Annie Joan. Die macht ja so Aufklärungs-Content zu allem rund um Sexualität. Also geht es, glaube ich, jetzt gar nicht nur um queere Themen. Hast du den Fall verfolgt?
2: Gar nicht.
1: Okay, weil ich mich gefragt habe, ob du, so wie du da auf diese Plattformen guckst, auf denen all das passiert, ne? Ob da, dadurch, dass das diese amerikanischen Plattformen sind und es in den USA gerade so wild abgeht, ob es da vielleicht eine Rückschritte gibt oder so eine Bedrohung auch für diese Art von Content und Communities.
2: Bestimmt. Also das, was man ja öfter hört, ist, dass halt dann eben auch viel solcher Content, wenn der erkannt wird, als dieser Content halt dann einfach auch gedrosselt wird und einfach nicht mehr so viel Aufmerksamkeit bekommt. Das ist halt hart auch irgendwie zu hören. Und das macht dann schon auch Angst, finde ich, wenn man das Gefühl hat, okay, das ist gefühlt ein Rückschritt, weil irgendwie hatte ich das Gefühl, dass es eine Zeit lang wirklich einfach auch gut funktioniert hat, wenn man eben diesen Content gepostet hat und das wichtig war. Ja, also es ist, weiß ich nicht, woher das dann kommt auf einmal, dann diese, dass man sich bedroht fühlt, wenn Leute einfach glücklich sind.
1: Ja,
2: schon arg.
1: Wir reden jetzt schon fast eine Stunde, aber ich habe auch immer noch Entweder-Oder-Fragen dabei. Wollen wir die aber noch machen? Das ist immer wie so ein Gangwechsel. Aber lieber nie wieder Trash-TV schauen oder nie wieder Musik hören?
2: Nie wieder Trash-TV schauen.
1: Ja, stimmt, das hätte ich mir jetzt auch denken können. Ja. Wo hattest du die tollere Wohnung, in Köln oder in Hamburg? Weil das sind so die, ich wollte irgendwie noch unterbringen, dass das so die beiden Orte sind, wo du mal außerhalb von Bayern noch warst.
2: Schwierig. Also
1: beide
2: ich würde
1: nicht
2: jetzt
1: so
2: da,
1: toll.
2: Nee, also Hamburg war die Lage nicht so gut und Köln war die Lage super und die Wohnung eigentlich auch total fair, aber halt jetzt nicht unbedingt gut erhalten. Also schon eher so ein bisschen abgeranzter so dadurch, ich glaube, das war sogar die alte Wohnung von Julian Bam.
1: Wirklich?
2: Ja.
1: Und der hat die runtergerockt, meinst
2: ja,
1: du?
2: Ja, die haben ja da sonst was für irgendwelche Kettenreaktionen reingebaut in die ganze Wohnung. Da wurden ja sonst was für Videoproduktionen drin gedreht. Also wenn man einmal ein Videoproduktionsteam, glaube ich, bei sich zu Hause reinlässt, weiß man schon, was da abgeht.
1: Sag das nicht zu laut.
2: Nein, ich meine bei Filmproduktionen.
1: Ja.
2: Ja, also, ich würde sagen Köln, einfach weil einfach schönere Lage.
1: Okay, Grüße nach Köln. Wenn du die nächsten 5 Jahre nur noch eins haben könntest, würdest du in der Stadt bleiben oder in die Berge ziehen?
2: Nächsten 5 Jahre Stadt.
1: Feiern mit oder ohne Alkohol?
2: Ohne. mittlerweile.
1: Oh, interessant. Da passt sehr gut die Frage, die mir Mirella für dich mitgegeben hat. Na? Sie will nämlich wissen,
3: was ist dein liebstes Spaßgetränk?
2: Alkoholfreies Bier. Aber irgendwie jetzt auch seit Neuestem. Also ich habe, glaube auch schon, ich habe jetzt auch viel Alkohol getrunken, auch in den letzten Jahren, halt einfach auch viel Events und keine Ahnung. Und mittlerweile bin ich irgendwie, habe ich irgendwann immer weniger getrunken und jetzt ist es so, wir haben gestern einen Freund abgeholt, der jetzt Arzt geworden ist. Also der wurde gestern geprüft, ein letztes Examen quasi, mündliches. Und dann wurde halt angestoßen mit Sekt und ich war so, okay, ich probier's jetzt mal. Und dann habe ich noch ein Säckchen getrunken und dann war ich so, jetzt bin auch fein, jetzt habe ich gar keinen Bock irgendwie, mich besoffen zu trinken. Dieser Need ist so krass weg und ich find's so cool, dass ich jetzt irgendwie jeden Abend mir einen Alkohol, also nicht jeden Abend, aber wenn ich ein Spaßgetränk trinke und ich trinke echt sonst immer Wasser, dann habe ich irgendwie Bock auf ein alkoholfreies Bier. Mhm.
1: Alkohol durchgespielt.
2: Ja, wirklich. Ich habe das Gefühl, ich bin jetzt wirklich, das war so der letzte Schritt zu, ich bin jetzt erwachsen. Mhm. Ich trinke jetzt nicht mehr so oft, weil, keine Ahnung, ich mache jetzt gern Sport.
1: Ja.
2: Das ist total spießig und ich dachte irgendwie auch so oft dann über andere, die das dann diesen Gedanken hatten und das dann auch so gemacht haben, so, ah, okay, ja, schade jetzt, finde ich irgendwie schon auch witzig, so, ja. Aber ich verstehe es irgendwie jetzt.
1: Aber wirkt sich das auf Freundschaften aus, glaubst du?
2: Nö, dadurch, dass mein Freundeskreis halt irgendwie gefühlt ähnlich tickt, ist es dann irgendwie auch, glaube ich, so, entsteht das dann auch überhaupt.
1: Ja, man wächst
2: also
1: so
2: ja, genau, wenn alle dann einfach weniger trinken, so dann bist du nicht die Einzige, die dann auch trinkt, so, sondern dann trinkst du auch öfter nichts. Und irgendwann wird das halt zur Gewohnheit und ich finde es auch wirklich gar nicht mehr so, also mir schmeckt es dann auch tatsächlich einfach nicht mehr und ich habe dann irgendwie gar keinen Bock auf dieses Gefühl, jetzt nicht klar zu sein oder halt jetzt zum Beispiel heute nicht fit zu sein. Mhm. Also ich meine, ich habe das Gefühl, ich merke trotzdem diese 2 Gläser Sekt. So heute Morgen war ich so, weiß ich nicht, keine Ahnung, ob ich so gut geschlafen habe. Es ist so ganz komisch und jetzt finde ich es irgendwie geiler, fit zu sein.
1: Schön. Instagram oder TikTok?
2: Instagram, ganz klar.
1: Du hast auf TikTok eine riesige Reichweite, die du gar nicht bedienst. Also ich glaube, dein mit Abstand größter Kanal von allen, da sind fast 1 Million Follower. Was graust dich so an der Plattform?
2: Dass ich mir diese Follower gefühlt nicht verdient habe. Also das klingt doof, aber ich habe einmal gegen einen TikTok so krass viral, dass halt die wirklich, ich glaube, 400.000 oder sowas
1: krass.
2: Kommen aus Alter. Amerika und Südamerika. Mhm. Das heißt, mit einem TikTok, weiß ich nicht, wie das in Amerika abläuft, aber ich glaube, diese Hemmschwelle, jemandem zu folgen, ist da auf jeden Fall sehr viel geringer. Ich glaube, die benutzen diese App ganz anders und folgen einfach schnell, wenn sie ein Video cool finden. Das ist in Deutschland gefühlt das Gegenteil auf TikTok. Da wirst du immer die For You-Page gespielt und niemand folgt dir.
1: Mhm.
2: Und deswegen bringt mir, also das ist für mich so
1: oder so.
2: Ja, genau. Also es ist nichts, was, also auf YouTube ist halt, sind halt auch 500.000 und die habe ich mir halt jetzt über 12 Jahre, sind die halt so langsam gewachsen. Also es gab nie einen Peak, wo gefühlt alle meine FollowerInnen halt dazugekommen sind, sondern es ist wirklich, es waren 12 Jahre und seit 12 Jahren wächst YouTube und Instagram halt total langsam und stetig an und deswegen fühlt sich das irgendwie wertvoller an und das sind halt eben auch dann die Leute, die mir folgen und nicht nur einem Reel folgen. So.
1: Und die du inspirierst.
2: Ja.
1: lieber einen Tag im Kindergarten verbringen oder mit den BewohnerInnen eines Altenheims?
2: Im Altenheim, glaube ich. Ja? Ich bin sehr schnell überfordert, wenn Kinder was von mir wollen. Ich lerne das gefühlt jetzt, weil in meinem Umfeld jetzt öfter mal so hier ein Kind rauskommt und da auch. Und dann muss ich mich manchmal mit dem beschäftigen und bin so, okay, ich verliere so die Hemmschwelle, mich mit einem Kind zu beschäftigen, so. Weil ich oft einfach überfordert bin. Ich weiß nicht, wie ich mich verhalten soll, also was es von mir will und wie ich es mit dem spielen soll, so. Deswegen fällt mir das, glaube ich, leichter bei alten Menschen, weil mit denen, weiß ich nicht, ist eine Interaktion einfach ganz anders.
1: Mhm.
2: Okay. Aber nicht, also ja, einfach gewohnter vielleicht auch.
1: Meine, ich glaube, fast ja, Abschlussfrage wäre, was steht jetzt noch auf der Hobbyliste? Also hast du so eine Art Bucketlist von, was du als nächstes lernen und ausprobieren willst?
2: Puh, das kommt oft spontan. Ich muss jetzt kurz überlegen. Ich habe jetzt irgendwie schon relativ viel abgehakt, was jetzt irgendwie anstand.
1: Ich hätte sonst vielleicht eine Anregung.
2: Ja.
1: Ich habe nämlich Kadi auch nochmal gefragt. Ich hab ihr erzählt, dass du sehr viele Hobbys hast und welches Hobby sie dir als nächstes
2: perfekt.
1: Anraten wir dir. Pass auf.
4: Und meine Challenge für dich ist, mir wurde gesagt, du machst immer irgendwelche bescheuerten Sachen. Pass auf.
1: Das war nicht
4: pass auf. Wenn du wirklich 100% inspiriert von mir sein willst, ich habe nämlich das auch gemacht und ich habe es geschafft, dann schaffst du es auch. Fliegen züchten.
1: Fliegen züchten.
4: Ja, also kleine Fliegen so einfangen, oder man kann auch Fliegen Starter Kit kaufen und denen dann so Essen machen aus Bananen und dann legen die da ihre Eier rein und dann schlüpfen da Fliegen draus. Das mache ich ohne Scheiß. Und die Fliegen verfütter ich dann an Spinnen. Also das Next Level wäre dann Spinnen züchten. Soweit bin ich noch nicht, aber die Fliegen habe ich schon hingekriegt.
1: Oha.
4: Jawohl.
2: Das ist das Letzte, mit dem ich jetzt gerechnet hätte.
1: Ja, ich auch.
2: Fliegen züchten.
1: Kannst du dir das vorstellen? Siehst du das in,
2: weiß ich
1: in deinem
2: nicht.
1: Repertoire?
2: Ich glaube, dafür habe ich auch zu wenig Commitment. Also ich finde es schon...
1: Stimmt,
2: ich habe
1: dann
2: letztens meinen Sauerteig halt auch getötet, weil ich halt 2 Wochen nicht da war. Also ich kann das nicht. Ich schwitzige Hände, weil ich denke so, aber dann muss ich ja auch immer da sein. Und ja, das kann ich halt nicht planen. Ja. Also ich mache ja dann, dadurch, dass ich halt dann irgendwie so oft Sachen ausprobieren mache oder keine Ahnung, dann irgendwie kommt mir was in den Sinn, bin ich halt mal spontan weg für so eine Woche oder zwei. Und dann würde das ja dann nicht mehr gehen. Ich hätte auch super gerne einen Hund.
1: Mhm.
2: Und dann denke ich mir so, oh, ist ja aber auch für das Tier nicht so geil, wenn ich halt dann oft unterwegs bin oder den halt irgendwo abgeben muss. Und ich lebe halt auch in der Stadt und ich finde... In der Stadt, finde ich, tut mir das irgendwie leid, wenn man dann immer dieselben 3 Wege läuft und die Hälfte Asphalt ist. So.
1: Das stimmt. Und also sorry, Kadi. Erstmal keine Fliegen bei Annika.
2: Aber ich behalte es im Hinterkopf.
1: Ja. Gut. Ich sag schon mal vielen Dank. Das war richtig schön, dass du hier
2: Dankeschön,
1: warst.
2: Das fand ich auch.
5: Das war eine gute Stunde mit Annika Gerhardt, beziehungsweise Annikation. Das ist der Name, unter dem ihr sie auf YouTube und Instagram findet. Und ich bin schon gespannt, bei welchem Sidequest wir sie da als nächstes sehen werden. Mein Name ist Eva Schulz. Ganz liebe Grüße. Bis bald.
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5: 17 Uhr, die Nachrichten des Bayerischen Rundfunks mit Gabi Hinterstreußer, die Übersicht. Verdi fordert besseren Hitzeschutz in Pflegeeinrichtungen. Waldbrandlage in der Eifel entspannt sich weiter. Nürnberg gewinnt Frankenderby in Fürth mit 4:2. Das Wetter sonnig und sehr heiß, bis 39 Grad. Berlin. Die Gewerkschaft Verdi fordert von Bund und Ländern ein Sofortprogramm für Hitzeschutz in Pflegeheimen. Zudem müssten die Einrichtungen dringend energetisch saniert werden, sagte Bundesvorständin Bühler. Ein Großteil der Einrichtungen sei für hohe Temperaturen nicht gewappnet. Anlass für die Forderungen ist eine Mitarbeiterbefragung von Verdi zu den Temperaturen in Pflegeheimen. Wie die Funke-Zeitungen berichten, wurden in den letzten Wochen Werte von bis zu 45 Grad gemessen. Im Mittel waren es nachts 26 Grad, am frühen Morgen 25 und über den Tag 28 bis 30 Grad. In der Folge kam es bei Bewohnern zu Kreislaufzusammenbrüchen, Dehydrierung und Todesfällen, die mutmaßlich mit der Hitze in Zusammenhang stehen. Hürtgenwald. Im Brandgebiet im Kreis Düren in Nordrhein-Westfalen zeigt sich der zuständige Landrat Nolten zuversichtlich, dass der größte Waldbrand in der Geschichte des Bundeslands bis morgen unter Kontrolle ist und der evakuierte Ortsteil Gai bald wieder freigegeben werden kann. Feuerwehrsprecher Bernd Genn sprach ebenfalls von erfolgreichen Löscharbeiten, warnte aber vor dem Unsicherheitsfaktor Wind und den schwierigen Rahmenbedingungen auf einer potenziellen Munitionsfläche. Derweil breitet sich im nahegelegenen belgischen Naturschutzgebiet Hohes Venn ein weiterer Waldbrand sehr schnell aus. Laut Behörden sind schon 1600 Hektar Wald vernichtet. In Bayern ist das Feuer in einem Waldstück zwischen dem unterfränkischen Rechtenbach und Lohr am Main inzwischen unter Kontrolle. Dennoch sind hunderte Einsatzkräfte mit Nachlöscharbeiten beschäftigt. Eine Gefahr für Anwohner besteht laut Polizei derzeit nicht. Ceuta. Trotz erneuter Aufrufe im Netz zu einem Ansturm auf die spanische Exklave in Nordafrika hat es bis jetzt keine große Massenbewegung dorthin gegeben. Nach Informationen unseres ARD-Korrespondenten versammelten sich mehrere hundert Migranten an der Grenze. Die Sicherheitsbehörden griffen auf marokkanischer Seite rund 30 Personen auf. Bei ihnen handelt es sich überwiegend um Menschen aus Subsahara-Afrika. Laut der spanischen Nachrichtenagentur EFE hatten viele von ihnen Werkzeuge bei sich, mutmaßlich um den Grenzzaun zu überwinden. Sowohl Spanien als auch Marokko hatten für dieses Wochenende ihre Sicherheitsvorkehrungen verstärkt. Berlin. In Afghanistan sind am 5. Jahrestag nach der Machtübernahme der Taliban laut Welthungerhilfe 45% der Bevölkerung dringend auf humanitäre Hilfe angewiesen. Die Organisation stuft die Lage als eine der größten humanitären Krisen der Welt ein. Die zuständige Regionaldirektorin Gottschalk sagte dem RBB, diese Krise sei inzwischen chronisch. Fast 17 Millionen Menschen im Land litten Hunger, darunter fast 4 Millionen Kinder. Fürth. Im Frankenderby der zweiten Fußball-Bundesliga hat Nürnberg auswärts in Fürth 4:2 gewonnen und sich vorerst an die Tabellenspitze gesetzt. Die weiteren Ergebnisse: Hertha BSC gegen Heidenheim 4:1 und Osnabrück gegen Magdeburg 0:3. Das Wetter in Bayern. Zunehmend sonnig, später vereinzelte Hitzegewitter. Höchstwerte 31 bis 39 Grad, kommende Nacht meist trocken, bei Tiefstwerten von 22 bis 12 Grad. Die weiteren Aussichten morgen teils sonnig, teils bewölkt und öfter Schauer. Am Montag wieder mehr Sonne bei Höchstwerten bis 33 Grad. Soweit die Nachrichten, jetzt ist es 17.04 Uhr. Der Verkehrsservice A3 Passau Richtung Nürnberg zwischen Passau Mitte und Eicher vorm Wald, 8 Kilometer Stau wegen Bergungsarbeiten. A3 Würzburg Richtung Frankfurt zwischen Weibersbrunn und Aschaffenburg, stockender Verkehr und Stau. Bitte fahren Sie besonders vorsichtig, dort brennt die Böschung und es herrscht schlechte Sicht durch Rauch. A8 Salzburg Richtung München zwischen Holzkirchen und Kreuz München Süd, stockender Verkehr. Die A70 Bamberg Richtung Schweinfurt-Wenneck ist zwischen Dreieck Werntal und Wenneck wegen Bergungsarbeiten nach einem LKW-Unfall gesperrt. Umleitung über die U96A. Und B23 Lermoos Richtung Garmisch-Partenkirchen zwischen Greinau und Garmisch-Partenkirchen 2 Kilometer Stau. Soweit der Service.
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0: Alpenpässe, sie sind Handels- und Transportwege, ehemalige Römer- und Pilgerstraßen, Säumerrouten, Fluchtpassagen, Transitschleusen, Reisenadelöhre und Staufallen, kulturelle Barrieren oder Klammern zwischen zwei Welten, ebenso Erlebnisstrecken, Landschaftsabenteuer und Sehnsuchtsorte. 950 Meter Höhe ist die entscheidende Marke. Was tiefer liegt, gilt nicht als Pass. Quelldichs Pässe-Lexikon zählt 2435 Alpenpässe. Was aber immer von der Definition abhängt. Asphaltierte Autostraße, befestigte Strecke oder nur zu Fuß überwindbarer Gebirgspass. Der höchste Straßenübergang in den Alpen ist mit 2764 Metern Höhe der Col de l'Isaron in Frankreich, gefolgt vom Stilser Joch in Italien. Angesichts der großen Anzahl blicken wir heute nur auf einige ausgewählte Alpenpässe im Sommer. Wir sind auf ihnen mit dem Rad unterwegs, aber auch in ihrer Nähe zu Fuß auf Tour. Herzlich willkommen zu Bayern 2 Fernweh. Am Mikrofon ist Andrea Zinnecker. Wir beginnen unsere Tour über Alpenpässe am Fernpass in Tirol, 1216 Meter hoch. Er trennt die Lechtaler Alpen und die Mieminger Kette, verbindet das Außerfern mit dem Gurgeltal, Lermoos mit Nassereit. Nur einen Steinwurf von der vielbefahrenen Passstraße entfernt befindet sich ein kaum bekanntes Naturwunder. Georg Bayerle nimmt uns mit zu den Loisachquellen.
1: Im Süden von Biberwier quert der Wanderweg noch einmal die chronisch verstopfte Fernpassstraße. Dann umfängt uns die Frische des Waldes. Dann rieselt ein Bach, plötzlich liegt eine türkisfarbene Lacke da. Wasser in all seinen Erscheinungsformen spiegelt das Grün des Waldes. Angelika und Daniela, für sie ist es die Oase des Alltags.
2: Weil wir nicht leid sind und Abkühlung, gerade wenn es so heiß ist, ist es fein da.
3: Es ist immer schön und es ist so schön ruhig. Und es ist total schön von den Farben her. Es ist immer glasklares Wasser. Und wenn man Glück hat, sieht man eben auch Fische oder Frösche.
1: Ein gewaltiger Bergsturz hat dem Gebiet zwischen Grubigstein und den Marienbergspitzen die Form gegeben. Kleine und größere Buckel, sumpfige Wiesen, Tümpel und Bäche prägen das Quellgebiet der Loisach. Mit dem Mittersee schüttet der erste der Fernpassseen eine Farbenpalette aus, die Impressionisten wie Monet begeistert hätte. Weiter oben liegt der bekanntere Blindsee, der auch von der Straße aus zu sehen ist. Für eine Wanderrunde bietet es sich dann an, über dem Blindsee die Passstraße kurz unter der Fernpasshöhe zu queren und jenseits die Trasse der Via Claudia zu erreichen. Sie führt südlich der Fernpassstraße in ziemlich gerader Linie wieder hinunter in den Talkessel von Biberwier und Lermoos.
4: Wobei die Via Claudia früher eine 6 bis 10 Meter breite Schotterautobahn war und dann immer mehr zu einem Hohlweg geworden ist. Durch die schweren Wagen, die mit angezogenen Bremsen ins Tal heruntergerutscht sind. Die Römer sind zu größten Teilen die Via Claudia Augusta zu Fuß gegangen und haben deswegen immer den kürzesten Weg gesucht. Das heißt, am Fernpass geradeaus.
1: So erklärt Christoph Tscheigner das heutige Aussehen der Trasse. Er ist Geschäftsführer der von einem EU-Interreg-Projekt geförderten Vereinigung Via Claudia Augusta International. Wie klug die Trasse von den damaligen Straßenarchitekten gewählt wurde, zeigt sich auch darin, dass sie noch heute für die Stromleitung genutzt wird. Hinter Biberwier dann treffen beide zusammen. Die Loisach speist das große, teilweise von einem Golfplatz verbaute Lermoser Moor. Die Via Claudia aber ist auch dort immer noch sichtbar, erklärt Brigitte Künstner.
5: Das sind früher dünnere Baumstämme, Lärchen oder Fichten, so Stücke von ca. 2 bis 3 Metern. Die hat man dann hingelegt und dazwischen Schotter, Sand und so weiter. Durch dieses feuchte Torf ist es natürlich immer versunken. Und dann hat man die nächste Schicht draufgegeben, die nächste und so weiter. Und da findet man bis zu 9 solcher Schichten übereinander.
1: Danach trennen sich die Wege. Während die Via Claudia nach Reute führt, plätschert die Loisach als munterer Gebirgsfluss zwischen Ammergebirge und Wetterstein.
0: Wir blicken über den Fernpass Richtung Süden. Imst, Landeck, dann entweder durch das Oberinntal hinauf zum Reschenpass oder nach Westen über den Arlberg nach Bludenz oder über den Flexenpass nach Lech am Arlberg. Zwischen dem Nobelort und Wart liegt unter dem Karhorn die kleine Walsersiedlung Bürsteck. Ihren Namen hat sie vom Burst, einem harten Gras. Jedes Jahr wird hier zu Maria Himmelfahrt eine Bergmesse mit Alphornbläsern gefeiert. Rund um die kleine Kapelle und zwischen den alten Häusern in traditioneller Walser-Architektur mit dem berühmten Seelenloch in der Giebelwand versammeln sich viele Menschen, deren Vorfahren hier gelebt haben.
6: Es war ein ganzjährig bewohntes Dorf. Es ist eine ganz wichtige Station auf dem großen Walserweg. Hier war es offen, weit und natürlich lawinensicher.
7: 1890 ist der letzte Besitzer von da nach Lech runtergezogen.
8: Unser Vater war auch hier oben, hat da hier oben gehütet. Und es ist harte Arbeit, aber war schön. Wir sind in Schafberg, Rüffelkopf, Rüffelspitze, hinten die Hasenfluh, Juppenspitze, Mohnenfluh und da hinten ist der Biberkopf, die Lechtalerberge.
9: Ein Gefühl von Freiheit.
10: Es ist einfach wunderbar. Man fühlt sich dem Himmel einfach ein bisschen näher.

0: Unverwechselbarer Heimatsound vom Holsteiner Musik Big Band Club aus Vorarlberg. What happened to the Edelweiss? 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Unser Thema heute: Alpenpässe. Von Chur aus erreicht man über die Sentis und Andermatt den 2106 Meter hohen Gotthardpass. Seit dem Mittelalter eine der wichtigsten Nord-Süd-Verbindungen durch die Zentralalpen, denn der Gotthard führt über nur einen Gebirgskamm. Westlich vom Gotthard verläuft ein alter Säumerweg über den Grimsel- und Griespass von der Schweiz nach Italien, die Sprintsroute. Doris Bimmer hat sich auf den Weg gemacht.
1: Unser Team, 9 Tiere, 5 Pferde, ein Muli und 3 Esel, 15 Säumer, 23 Wanderer. Daniel Plühlers Stadtkommando. Er ist unser Tourguide in den nächsten Tagen und wird die ganze Gruppe sicher ans Ziel führen. Die Sprintsroute beginnt südlich von Luzern in der Schweiz und endet in Domodossola im Piemont in Italien. Fast keiner von uns Wanderern weiß so genau, was uns erwartet und wie das mit den Saumtieren überhaupt so läuft. Doch Organisator Werner Groß-Niklaus vom Förderverein Sprintsroute macht uns Mut.
2: Wenn man im Takt des Hufschlages wandern kann, dann merkst du gar nicht, dass du gehst und wanderst, sondern die Pferde geben den Takt vor. Du gehst im Takt mit und plötzlich bist du am Ziel.
1: Und er wird recht behalten.
2: Jeder Meter ist ein Stück Geschichte. Und zum Teil sieht man dann auch noch die ganz alten Wegstücke, die erhalten sind oder die man jetzt wieder neu aufbereitet hat, speziell für uns.
1: Seit dem Mittelalter wurden über diese Wege des Prinz Käse und Salz nach Italien geliefert. Im Gegenzug brachten die Säumer mit ihren Tieren Wein, Leder und Gewürze in die Schweiz zurück. Durch eine atemberaubende Landschaft, vorbei an vielen Stauseen, von Tal zu Tal verändern sich Natur, Dialekt und Architektur. Abends enden die Etappen immer im Tal, entsprechend der Säumertradition. Insbesondere wegen der Gefahren durch Wetter- und Wegelagerer übernachteten die Säumer früher nie am Berg. Bei der Verabschiedung nach einer Woche schwingt Wehmut mit. Hat doch auf dieser Tour alles gepasst. Das ist nicht immer so. Auch im Sommer gibt's schon mal Dauerregen oder schneebedeckte Pässe.
3: Viele Leute, die vergessen das nie mehr. Das ist so ein positiver Anker, oder?
0: Nordöstlich vom Gotthard führt nicht nur der San Bernardino über die Alpen, sondern auch der Splügenpass. Ebenfalls eine zentrale, weil sehr direkte Handels- und Säumerroute zwischen der Schweiz und Italien, zwischen Chur und Chiavenna. Auf dieser Strecke liegt die berühmte Via Malerschlucht mit ihren 300 Meter hohen Felswänden. Heute eine Touristenattraktion, früher eine gefürchtete Passage. Via Maler, der schlechte Weg. 349 Stufen führen in die dunkle Tiefe seit 1903. Davor mussten sich die Reisenden und Säumer mit dem Blick von oben begnügen. Ab 1739 auch von der berühmten Wildener Steinbrücke.
4: Die Brüstung ist gut ein Meter. Die Kutsche, die durchfuhr, die Leute, die drin waren, die waren 2 Meter über Boden. Das heißt, wenn die Leute das Fenster aufgemacht haben, die haben gleich das Fenster wieder zugemacht. Weil die hatten wahrscheinlich einen Schock.
0: Weil es so tief hinunterging, schmunzelt Via Maler-Guide Rudi Künzel. Via Maler, der schlechte Weg, viele Jahrhunderte lang.
4: Es ging niemand durch die Via Maler, der nicht musste. Weil die Kirche hat das den Leuten eingeflößt, da unten wohnt der Teufel oder andere Dämonen.
0: Später ergriff der unheimliche Schauder vor allem Schriftsteller, Maler und andere berühmte Persönlichkeiten. Am ersten Via Maler Overtourism war natürlich der Herr Geheimrat schuld.
4: Goethe, der in seiner italienischen Reise die Via Maler beschrieb. Und wie so ist, wenn Goethe da war, musste Herr Meyer und Müller und Hinz und Kunz auch kommen.
0: Goethe aber konnte damals noch nicht in die Via Maler hinabsteigen, so wie es heute jedes Jahr an die 60.000 Besucher tun.
5: Grandios natürlich, diese Gesteinsformen, wie das Wasser aus dem Gestein modelliert, das ist so gewaltig.
4: Von der geologischen Situation her ist es so, dass wir hier ein Kalkschiefergestein haben, genannt Bündnerschiefer, weil er hauptsächlich im Kanton Graubünden vorkommt. Aber das arme Gestein wurde während der Alpenfaltung furchtbar malträtiert, stark verknittert, zerknüllt. Nur hier in der Via Mala war es eben sehr hart. weil ein großer Anteil Quarzsand darin war. Und jetzt kam der Fluss, der Hinterrhein, und hat begonnen zu sägen.
0: Doch die harten Quarzadern haben sich dem Geschiebe derart widersetzt, sodass die Via Mala bis heute an der engsten Stelle nur an die 20 bis 30 Zentimeter breit ist. Urs Attenhofer vom Besucherzentrum fasziniert aber auch das Farbenspiel des Wassers.
6: Wenn schwere Gewitter sind, dann wechselt das auf Kaffeebraun oder ganz schwarz. Die Via Mala, sie ist eine Diva und sie riecht auch anders.
0: Bis zum Bau der Wildener Brücke führte der Weg auf der orographisch linken Seite durch die Schlucht. Es war der alte Felsenweg der Römer, sagt Daniela Gredig von Via Mala Tourismus.
7: Beim Einstieg zur Schlucht musste der eine warten. Die hatten ja auch immer Glocken und Geröll, zum Beispiel mit dem Horn, wo man reingeblasen hat. Wie viele Wagen kommen da, wie viele Leute sind das? Und da gab es ganz genau Vorschriften.
4: Der große Vorteil der Via Mala war, dass man bis Thusis selbst von Holland ebenerdig bis hier hineinkam. Und dann war nur ein kurzer Sprung über die Alpen. Das war natürlich bequem.
0: 6 Tage benötigten die Säumer für die Alpentraverse von Chur nach Chiavenna. Nur die sogenannten Stracksäumer waren schneller unterwegs.
4: Die hatten ein Privileg, das vorderste Tier hatte eine Glocke an und jedermann wusste in der Schlucht, wenn diese Glocke erklingt, muss ich auf die Seite. Die hatten wirklich den Auftrag, so rasch wie möglich durchzugehen. Schnurstracks heißt ja eigentlich der direkte Weg, oder?
0: Und so waren die Stracksäumer nicht im Schneckentempo unterwegs, auch wenn sie sehr oft Weinbergschnecken im Gepäck hatten, die lebend transportiert wurden und deshalb so schnell wie möglich ans Ziel kommen mussten. Erst mit der Eröffnung des Gotthard-Eisenbahntunnels 1882 verlor die Handelsroute von Chur nach Chiavenna durch die Via Mala und weiter über den Splügenpass an Bedeutung. Der Maloja-Pass verbindet Chiavenna am südlichen Rand des Bergell auch mit dem Oberengadin. Prominentester Gipfel im Bergell ist der Piz Badile, ein markanter Granitklotz mit atemberaubender Nordkante. Aber auch die berühmte Nordostwand fordert Kletterer wie Kilian Neuwert heraus.
8: Der Fels ist noch kalt, teils nass. Daniel steigt vor. Zunächst eine Verschneidung, die Halt für die Finger bietet. Die Füße stehen häufig nur auf Reibung auf dem rauen Bergeller Granit. Dann bald die erste fordernde Seillänge. Die Route führt in rund 20 Seillängen durch die Nordostwand des 3.305 Meter hohen Piz Badile. 800 Meter Granitkletterei, Schwierigkeiten bis zum 6. Grad. Die Route ist ein Traum vieler Alpinisten, einer der großen Klassiker der Alpen.
9: Sehr ästhetisch, eindrücklich die Glattheit, also unverwechselbar.
8: Die Routenwahl durch die rund 900 Meter hohe Wand ist dem Spürsinn des italienischen Jahrhundertalpinisten Riccardo Cassin zu verdanken. Im Juli 1937 quartierte sich Riccardo Cassin mit 2 Gefährten auf der Schora-Hütte ein. Großen Erfolg am Badile hat Jahre später Hermann Buhl. 1952 klettert er die Via Cassin ganz alleine. Er reist mit dem Fahrrad aus Landeck an. Heute muss jeder Kletterer in dieser Wand den Helden von einst Respekt zollen. Insbesondere Riccardo Cassin. Seine Route ist logisch und gleichsam kaum zu erahnen, wenn man aus der Ferne auf die steile, plattige Wand blickt. Doch Verschneidungen, Risse und Bänder geben ihr Struktur, wo gar keine zu sein scheint.
10: So eine Linie, wo man halt dort klettert, wo es der Fels vorgibt.
11: Der Mensch ist unbedeutend klein hier in dieser Kulisse.
8: Nach 2 Dritteln der Wand leiten Risse und Kamine das Ende der Schwierigkeiten ein. Noch einmal zupacken und sich nach oben winden, den Rücken an die Wand des Kamins gestützt. Dann leitet die Route in ihrer heute üblichen Linienführung direkt hinauf auf die Nordkante, wo Granitblöcke liegen, als hätte sie dort ein Riese hingeschleudert. Der Blick weitet sich plötzlich, über den Köpfen nur mehr der Himmel. Drüben Italien, drunten der schroffe Gletscher auf der Westseite. Der Gipfel des Piz Badile ist jetzt nah. Ein Bergsteigertraum geht hier in Erfüllung.
10: Spezieller Berg.
11: War's wert. Wunderbar.
0: Eine Kletterei für Herz und Seele. Im Bergell wird noch das Bagiot gesprochen, eine alte lokale Mundart mit Einflüssen aus dem Rätoromanischen in Graubünden, wo Ursina herkommt. 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

0: 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Wir sind unterwegs rund um Alpenpässe zwischen Gotthard und Großglockner. Vom Engadin führt der 2150 Meter hohe Ofenpass ins Wallmischteier und zum berühmten Kloster St. Johann mit seinen karolingischen Fresken. UNESCO-Weltkulturerbe. Gegründet wurde das Kloster im Jahr 776, erzählt Kulturführerin Frieda Planker.
1: Man weiß ja, dass Karl der Große im Jahre 774 König der Langobarden wurde, in Pavia. Und die Legende zur Gründung hier besagt, dass Karl der Große damals von Italien kommend über den Umbrailpass zog, also im Bereich Stilfser Joch. Und Karl der Große wäre eben am Umbrailpass oben in einem sehr schweren Schneesturm geraten. Und er habe daraufhin gelobt, wenn er heil daraus hervorkommt, so lässt er als Dank unten im Tal eine Kirche errichten.
0: Mit einer Höhe von 2500 Metern ist der Umbrailpass der höchste Straßenpass der Schweiz. Er führt vom Wallmischteier ins Addertal bei Bormio und war ursprünglich die einzige Verbindung zwischen dem Oberfinchgau und Veltlin. Bis dann die Passstraße über Stilfser Joch gebaut und 1825 eröffnet wurde. 2757 Meter hoch, der höchste asphaltierte Gebirgspass in Italien und der zweithöchste der Alpen. Nicht nur für Autofahrer eine Herausforderung, auch für Radsportler. Unsere Bergfreundin Kathi Kessler hat das Stilfser Joch erst vor kurzem mit dem Gravelbike bewältigt im Zuge einer Alpenüberquerung. 48 steile Kehren auf der Südtiroler Seite bergauf. Kathi, wie groß war denn da der Härtetest?
2: Ja, das Stilfser Joch, sagt man ja so schön, das ist eine Herausforderung für den Kopf, weil man sehr lange diese Kehren vor sich sieht oder einen großen Teil der Kehren und immer auf dieses Ziel zufährt. Und ich bin aber tatsächlich jemand, dem hilft es, das zu sehen und sich runterzählen zu können. Deswegen war es für mich ganz okay, wobei natürlich so viele Höhenmeter auf alle Fälle eine Herausforderung sind.
0: Wie viele Höhenmeter sind es denn auf Stilfser Joch?
2: Von Pratt aus sind es, glaube ich, 1800. Ziemlich genau.
0: Das ist eine Nummer, das ist eine Ansage.
2: Absolut.
0: Du bist ja auch wirklich eine passionierte Mountainbikerin. Jetzt für Alpenpässe, was ist denn da besser geeignet? Mountainbike, Gravelbike oder Rennrad?
2: Also ich habe mich tatsächlich ein bisschen nach meinem Rennrad gesehnt und vor allem nach weniger Gewicht. Wir haben das ja gemacht auf der Rückfahrt nach München mit den Bergfreundinnen und hatten da unser ganzes Gepäck dabei für die komplette Überquerung. Und ja, da kommt man sich schon ein bisschen vor wie so ein Traktor, ne? Und hätte lieber gerne aber den Sportwagen, also das Rennrad. Das macht schon mehr Spaß, weil man einfach dann nicht so ein Gewicht an sich dranhängen hat, sondern ganz direkt jeden Pedaltritt, den man hineingibt, auch wieder in Höhenzugewinn rausbekommt und einfach schneller oben ist am Ende.
0: Kann ich mir vorstellen. Kathi, welchen Fehler, sagen wir mal in Anführungszeichen, welchen Fehler darf man nicht machen, wenn man per Rad auf einem Alpenpass unterwegs ist?
2: Ich würde sagen zwei. Das eine ist, ich würde versuchen, Samstage und Sonntage zur Hochsaison zu meiden, weil dann alle über diesen Pass fahren wollen, die Autos, die Motorradfahrer, die anderen Radfahrer. Und das würde ich halt so ein bisschen umgehen, die Rush-Hour am Pass. Und das andere, das ist auch was eigentlich immer gilt, nicht zu schnell unten losfahren, sondern sich die Kraft einteilen und sich klar sein, dass man jetzt zum Beispiel am Stilfser Joch eben noch sehr viele Kehren und Höhenmeter vor sich hat.
0: Du hast es ja gerade angesprochen, auf den meisten Gebirgspässen ist man ja nicht allein mit dem Rad unterwegs, Autofahrer, Motorradfahrer. Welche Erfahrungen hast du da gemacht? Wie sieht's mit der Toleranz aus?
2: Also wirklich jüngst am Stilfser Joch war das sehr schön, weil da alle sehr freundlich miteinander umgegangen sind. Also Autofahrer haben mit entsprechend Abstand überholt, auch die Motorradfahrer, auch nicht so schnell. Mit allen Radfahrern gab es dann irgendwie, die einen überholt haben, gab es einen kurzen Rad, schon alle waren gut drauf. Ist aber nicht selbstverständlich. Also es kann einem schon passieren, dass da einfach Autos, Motorräder sehr knapp an einem vorbeifahren, dass vielleicht der Tonfall mal rauer wird oder so. Zumindest kenne ich das auch viele aus Erzählungen. Und ich denke mir dann immer, naja, wenn sich jeder so verhält, wie er selber möchte, dass mit einem umgegangen wird, dann ist es gut für alle.
0: Wenn man so einen Alpenpass hochstrampelt, bleibt da überhaupt noch Luft, um die alpine Landschaft links und rechts zu genießen?
2: Klar, weil ich fahre ja sehr langsam nach Rom. Also bei mir bleibt da sehr viel Zeit. Ja, und es ist ja auch das Schöne, ne? Die Aussicht von diesen Passstraßen oder auf diese Passstraßen selber, die ja teilweise eben schon sehr, sehr alt sind, wie du auch schon gesagt hast. Das ist das, warum man es macht, würde ich sagen, damit man die Aussicht genießen kann.
0: Und Kadi, du hast ja nicht nur das Stilfser Joch mit dem Rad bewältigt, sondern auch schon viele andere Pässe, zum Beispiel auch die Großglockner Hochalpenstraße. Wie war die denn, gerade vielleicht im Vergleich zum Stilfser Joch?
2: Naja, ich glaube, also das wirkliche Ikonische am Stilfser Joch sind ja diese 48 Kehren, die sich da so, jeder hat dieses Bild vor Augen, hochschlängeln bis zur Passhöhe, und das hat natürlich die Großglockner Hochalpenstraße nicht. Aber auch die Großglockner Hochalpenstraße ist ganz besonders, weil halt da einfach der Großglockner steht und man ihn sich anschauen kann, der höchste Berg Österreichs, und das auch wieder ganz andere Ausblicke bietet. Also, weil ich fände es total schwer zu vergleichen. Witzig finde ich, dass die Großglockner Hochalpenstraße 48 Kilometer lang ist und das Stilfser Joch 48 Kehren hat. Also irgendwie haben sie dann doch was gemeinsam, so unterschiedlich, wie sie sind. Höhenmeter sind auch ungefähr recht gleich. Also das kann man schon gut vergleichen, die beiden.

0: Das ist tatsächlich das, was ich wahrscheinlich so schnell nicht vergessen werde.
1: Danke für deine Ausführungen, Kathi Kessler. Vom Reschenpass aus zeigt sich der Ortler bei gutem Wetter von seiner schönsten Seite. Doch während der zweithöchste Berg der Ostalpen alle Blicke auf sich zieht, liegen zwei kleine rätoromanische Orte kurz unterhalb der Reschenpasshöhe im Schatten der Aufmerksamkeit, Plaven und Planail. Am Rand der Malser Heide, dem größten Schuttkegel Europas mit seinen Gletscherseen. Von St. Valentin aus kann man die beiden Orte gut erwandern, auf der ersten Etappe des 360 Grad Oberfinchgau Höhenwegs.
2: Zahle ich auf ein, ist mal ein anderer Blickwinkel.
3: Ja, gerade der Weg, wo man vom Reschensee weggeht, geht man durch einen Wald, der heißt bei uns schon lang das Zauberwalderle. Die Lärchen stehen relativ weit auseinander. Das ist der schönste Wald, den ich kenne.
1: Ein Gasthaus gibt es nicht mehr in Plaven, aber eine Kirche und einen großen Ansitz mit rosa Fassade. Josef Sagmeister weiß, was es damit auf sich hat.
4: Also das ist der höchste Adelssitz von Europa, der ist 1716 Meter hoch und es gehört den Herrn Salvini von Plaven.
5: Früher waren es Grafen, aber heute sagt man Leimer, Herr Plaven.
1: Katharina Stocker ist Bergbäuerin und freut sich über den Besuch ihrer Enkelinnen am Wochenende.
5: Ich bin Witwe, ich habe 6 Kinder und der andere ist verunglückt mit 28 Jahren in der Schweiz. Ja, und jetzt kommen sie mir halt besuchen, sonst bin ich allein. Keine Kinder kommen nach.
4: Du musst weg, sonst kannst du nicht leben. Für die Bauschaft allein ist es einfach zu wenig.
1: Mit der Abwanderung der Bergbauern und der jungen Generation kämpft auch der nächste rätoromanische Ort, Planail. Ziegenwirt Harald Punter aber hält die Stellung.
6: Burenziegen, also es ist eine Fleischrasse. Die Ziege ist einfach ein Gebirgstier und die ist gleich wie eine Gämse, weil die werden ziemlich schnell wild.
1: Von den wilden Ziegen in Planail zu den nicht ganz so wilden Schafen im Schnalstal und zum nächsten Pass, oder besser gesagt Joch. Jedes Jahr werden im Juni über das Hochjoch Hunderte von Schafen auf die Weiden ins Ötztal getrieben und im September wieder zurück. Das Klingeln der Glöckchen, das Blöken der Lämmer und Bellen der Hunde und die Rufe der Schafhirten, ein Ereignis zwischen Jahrtausende alter Transhumanz und modernem Touristenspektakel.
7: Na toll, wir sind das erste Mal hier. Mir gefällt das wahnsinnig gut.
8: È una cosa meravigliosa, bellissimo.
3: Ja, sind wir extra hergekommen.
9: Sehr beeindruckt, muss ich sagen, mit der Gletscherumgebung als auch die Anzahl der Schafe.
10: Imposant.
11: Ich finde es schön und da habe ich auch einen Schaf gestreichelt.
12: Warum sind die Schafe im Sommer da drüben? Haben sie drüben in Südtirol nichts zu fressen?
13: Nein, so ist es auch nicht, weil da drüben sind die Weidegründe einfach besser und die Schafe sind nachher richtig ernährt.
14: Ja, Schafe sind was Besonderes.
15: Ist halt auch wie bei den Menschen. Sind alle gleich und echt alle verschieden, nicht? Für jeden Besitzer hat eine andere Markierung. Mit 8 Jahren bin ich das erste Mal gegangen. Jetzt bin ich 80. Man muss Leib und Seele dabei sein. Ja, heute ist gut gegangen.
1: Nicht über das Hochjoch, sondern über das nicht weit entfernte Niederjoch ist im Mittelalter Herzog Friedrich von Tirol geflüchtet, besser bekannt als Herzog Friedel mit der leeren Tasche, war er doch in Bann und Reichsacht gefallen. Über das Niederjoch hat ihn seine Flucht zum Finailhof im Schnalstal geführt, erzählt Veronika Gurschler.
16: 1416 war ja das Konstanzer Konzil. Der Herzog musste fliehen und der damalige Finailhofbauer hat ihm Unterschlupf gewährt. Er hatte Lumpenkleider über seine Herrschaftskleider an und hat dann einige Zeit hier am Hof mitgearbeitet. Und als Dankeschön hat er dann dem Finailhofbauern seinen Becher und das Besteck hinterlassen. Und das wird eben heute noch bei uns hier auf dem Hof aufbewahrt.
1: Ein echter Familienschatz, der sozusagen übern Berg auf den Finailhof kam. Musikalisch wandert jetzt der Südtiroler Mundartsänger Max von Milland übern Berg.

0: Fast 2500 Meter hoch ist das Timmelsjoch zwischen dem Ötztal und dem Passaiertal. Steil und wildromantisch zeigt sich vor allem die Südtiroler Seite. Im Timmelstal beginnt der Zustieg zur höchstgelegenen Schutzhütte Südtirols, dem Becherhaus. Ein echtes Wolkenhaus auf knapp 3200 Metern Höhe über dem Übeltalferner.
1: Das Becherhaus habe ich bestiegen. Wunderbar.
2: Sie sagen und schreiben 80. Kompliment, gell?
3: Sie haben im Passaiertal Blut von Andreas Hofer in den Adern, erklärt Maria, eine Nachfahrin des berühmten Passaierers, augenzwinkernd die Leistung ihrer Mama. Über 1500 Höhenmeter und 12 Stunden Weg. Wer es hinaufschafft, ist wunschlos glücklich.
4: Ja, es ist schon wieder faszinierend.
3: Trotz Südtirols größtem Gletscher vor der Tür, dem Übeltalferner, ist die Wasserknappheit immer ein Problem. Die Lebensmittelversorgung wird in wenigen genau ausgeklügelten Hubschrauberflügen geleistet. Wenn das Wetter schlecht ist, kommt kaum jemand herauf. Aber das Becherhaus war der Stützpunkt für die Gipfel zwischen Wildem Freiger und Zuckerhütl. Deshalb wurde eigens eine Kapelle angebaut.
5: Weil 30 Bergführer hier stationiert werden und die mussten eben sonntags in die Kirche gehen. Und so wurde eben die ganze Kirche dazugebaut.
0: Unser Alpinexperte Georg Bayerle kennt nicht nur das Becherhaus gut, sondern auch viele Alpenpässe. Deren historische Dimension ist das eine, der heutige Transitwahnsinn das andere. Servus, Georg.
6: Ja, hallo, ja, genau so ist es eigentlich. Also so Passstraßen in ihrer gewundenen Form sind eigentlich fast wie solche Erzählfäden, die ganz viele Geschichten bilden und auch die große Geschichte erzählen. Also wenn man nur an den Fernpass denken, da gibt es einerseits noch die Radspuren aus der Römerzeit. Und auf der anderen Seite haben jetzt vor kurzem ja erst 2000 Jahre später die Anwohner in Bichelbach, Lermoos und Biberwir demonstriert, weil ihnen der Verkehr zu viel wird und sie keinen weiteren Ausbau der Fernpassstraße mehr wollen. Also solche Pässe sind über die Jahrtausende regelrechte Kraftlinien. Damals bei den Römern waren es halt mehr Soldaten und Kaufleute. Im Mittelalter kamen dann die Pilger dazu und heute pilgern da die Touristen von Norden nach Süden.
0: Und so ein Zeitrafferblick, Georg, der zeigt ja auch schön, wie sich das Reisen verändert hat.
6: Vor allem auch in einer Hinsicht, die, denke ich, bei Passstraßen auch besonders deutlich wird, nämlich, dass das Reisen von seiner Essenz eingebüßt hat, was ja gerade eben in den Alpen schade ist. Die meisten nutzen den Pass, um von A nach B zu kommen. Das war natürlich vor 500 Jahren in der Zeit der Fugger und Welser noch eine ganz andere Geschichte. Also zum Beispiel, warum gibt es rund um Lermoos so viele Grasberge wie die auffällige Bleispitze oder im Bärwanger Tal den sensationellen Blumenberg, den Hönig? Das waren die Heulager für die Zugpferde in Lermoos. In Spitzenzeiten standen dort mehr als 1000 Pferde, die vor dem Fernpassaufstieg gewechselt wurden und natürlich verpflegt werden mussten, auch im Winter. Und das hat die Landschaft bis heute gezeichnet.
0: Dieses Beispiel zeigt aber auch, dass schon früh wirklich ziemlich viel los war auf den Alpenpässen.
6: Zumindest in den Sommermonaten, ja. Und eben auch viel mehr, als man früher oft noch gedacht hat. Die Alpen wurden vorrangig immer als Barriere betrachtet. Das sind sie natürlich, aber sie waren eben gleichzeitig eine Brücke zwischen den unterschiedlichen Kulturen, über die es immer sehr viel Austausch gab. Antrieb, vor allem früher, war leider oft Macht und Geld, das muss man auch sagen. Das fängt ja schon mit der historisch frühesten großen Alpenüberquerung an, als Hannibal mit seinen berühmten Kriegselefanten im Jahr 218 vor Christus rüber ist. Man weiß bis heute nicht genau, wo. Wahrscheinlich der kleine oder der große St. Bernhard in den Westalpen. Aber natürlich war auch diese Route schon vor Hannibal bekannt gewesen. Und es gibt Übergänge, die von den Kelten benutzt wurden oder noch früher in der Bronzezeit und der Jungsteinzeit. Also der berühmte Ötzi ist da natürlich so ein Beispiel eines frühen Alpenübergängers.
0: Es gab dann eine Diskussion über den Verbleib zwischen Innsbruck und Bozen. Heute befindet sich dieser historisch älteste bekannte Alpenüberquerer in Bozen. Ja, und zwischen den beiden Alpenstädten Bozen und Innsbruck, da liegt der Brenner, wohl der bekannteste Alpenübergang.
6: Klar, also der Brenner ist ja mit Abstand der niedrigste und auch einfachste der großen Alpenübergänge und dementsprechend sicher auch schon eben in der Bronzezeit oder noch früher genutzt. Im Mittelalter war es dann bereits der meistgenutzte Alpenübergang, also vor 1000 Jahren schon. Deutsche Könige sind drüber gezogen auf dem Weg nach Rom zur Kaiserkrönung. Der Dichter des Faust, Johann Wolfgang von Goethe, war einer der ersten prominenten Touristen, könnte man sagen. Und man kann es spannend nachlesen in der italienischen Reise von Goethe.
0: Und heute allerdings, da ist der Brenner eher ein Synonym für Verkehrswahnsinn.
6: Letzten Endes war es eine logische Fortentwicklung im Wirtschaftswunder nach dem Zweiten Weltkrieg, dass dieser super geeignete Alpenübergang dann mit dieser gigantischen Straße bebaut wurde, die jetzt in die Jahre gekommen ist. Also der Neubau der Lueck-Brücke, der ja schon seit einiger Zeit läuft, der verschärft diese Verkehrssituation. Auch da gab es im Mai ja jetzt eine große Demonstration der Anwohner. Warum? Es sind allein 2,5 Millionen Lastwagen im Jahr und über 11 Millionen sonstige Fahrzeuge, die da fahren. Rund ein Drittel dieser Lastwagen fährt große Umwege, weil die Maut über den Brenner günstiger ist als in der Schweiz. Der Brenner ist heute eben auch ein Brennpunkt für Mängel in der Verkehrspolitik. Und das wäre aber natürlich ein ganz anderes, weites Feld. Es zeigt nur wieder sehr gut, was sich da in diesen Jahrtausenden der Geschichte getan hat.
0: Danke, Georg Bayerle, für deine Expertise zu den Alpenpässen. Und vermutlich gibt es kaum jemanden, der nicht schon mal am Brenner im Stau gestanden ist. Die Seitentäler des Wipptals auf der Nordseite des Brenner aber bieten viele Möglichkeiten, sich die Füße zu vertreten. Sabine Göb hat da einen guten Tipp, eine Wanderung zum Obernberger See südwestlich von Gries am Brenner.
7: Die Autobahn ist schon längst nicht mehr zu hören. Auf einem Parkplatz fängt der Weg an, geht gleich in den Wald hinein ein bisschen bergan.
8: Das Schöne ist, dass man hier mal sieht, was so abseits der Hauptrouten liegt. Dass man hier einfach mal so ein bisschen das Gefühl für die ursprüngliche Natur kriegt, wie sie vielleicht auch mal am Brenner war. Es ist halt einfach Ruhe und Entspannung durch die Stille hier, die nur unterbrochen wird durch Kuhglockengeläut. Und das Rauschen der Bächlein, die hier von den Höhen herunterfließen.
7: Über eine Wiese mit Kühen und wieder durch den Wald schlängelt sich der Pfad weiter bergan, bis dann auf etwa 1400 Metern hinter den Bäumen der See hervorspitzt.
9: Vor allem auch die Farben, die der See bietet. Heute dieses Azurblau und dieses Türkis, das ist sagenhaft.
8: Faszinierend vom Farbenspiel her. Es sind ganz hellgrüne Stellen, an denen man herrlich die Fische vorbeiziehen sieht, wie aus dem Bilderbuch.
7: Es lohnt sich, um den Obernberger See herumzuwandern, auch wenn es zwischendurch direkt am Ufer entlang etwas zum Kraxeln geht. Ganz Ambitionierte können am Seeende bis hinauf zum Portjoch an die Grenze zwischen Österreich und Italien auf mehr als 2000 Meter Höhe hinaufsteigen.
10: Das waren die Schmugglerpfade. Da stehen immer so kleine Hütten, wo sie früher die Bauern halt ihre Kalbeln und ihre Schafe da drin gehabt haben, um am nächsten Tag noch schnell über die Grenze zu kommen.
7: Viele Einheimische sind am See unterwegs. Wer sich darauf einlässt, kann hier eine atemberaubende Verschnaufpause machen.
0: Ein malerisches grünes Bergseeauge als Kontrast zur grauen Tristesse der Brenner Passhöhe. Wer in Sterzing die Brenner Autobahn verlässt, hat gleich zwei weitere Pässe vor der Nase. Links geht es über das Penserjoch und durch das Sarntal nach Bozen, rechts über den Jaufenpass ins Passaiertal und nach Meran. Oben am Jaufenpass lockt Wanderer der aussichtsreiche Passaierer Höhenweg.
11: Also man sieht einmal die Dechselgruppe, dann Dolomiten noch, Brentagruppe, dann hinten Sarntaler, Zillertaler, die Stubaier und die Ötztaler. Also das ist wirklich einmalig.
0: Schwärmt Roland Pixner, wird der Flecknerhütte, die nach einer guten halben Stunde schon erreicht ist, bevor es dann 4 bis 5 Stunden ohne Einkehrmöglichkeit weitergeht auf dem Passaierer Höhenweg.
11: Eine unserer Spezialitäten, das ist der Graukäse natürlich hier im Passaiertal. Gibt es die Graukäs-Nocken, Graukäs-Suppe.
0: Graukäs und Silbergneis, das eine auf dem Teller, das andere auf dem Boden.
11: Schneeberg, Silberquarzit haben sie da abgebaut, das ist das höchstgelegene Bergwerk Europas.
0: Vom Passaierer Höhenweg aus ist nicht nur der Schneeberg gut zu sehen, sondern auch die Talmulde von Meran und die imposante Gipfelwelt im Pfälderer Tal.
11: Die weiße Flanke, das ist der Lodnach. Gleich rechts davon ist Hohe Weiße, dann kommt Hohe Wilde, sind alles 3000er.
0: Zuckerhütel, Pflerscher, Tribulaun und Hochpfeiler ziehen ebenfalls den Blick auf sich beim luftigen Wandern über Schrofen durchsetzte Grasgrate und moosbepolsterte Hochflächen.
12: Wunderbar ist, dass man schon direkt ganz hoch in den Bergen oben ist.
13: 14 Kilometer bergauf und bergab. Muskelkater ist morgen wahrscheinlich garantiert.
0: Doch vor dem Muskelkater kommt die Einkehr auf der zauberhaften Hochalm. Philipp Gufler bewirtschaftet sie in dritter Generation.
14: Der Urgroßvater war nur Schaf- und Ziegenhirte. Die Hütte wurde öfters zerstört durch Lawine, Blitzeinschlag, Brand. Aber immer wieder aufgebaut und ja, wir haben nicht aufgeben.
0: Und so gibt es hier ein paar Spezialitäten, die man andernorts lange sucht.
14: Blutkräuterknödel hat man da, nicht? Auf Mangoldgemüse. Es schmeckt irgendwie wie ein besserer Leberknödel. Thymian tun wir rein, nicht? Das ist eben wilder Thymian. Wir versuchen eben auch ganz viel die Wildblumen und Kräuter hier eben auf den Teller zu bringen. Nicht? So kann man den Leuten viel mehr noch was von der Gegend vermitteln.
0: Der Abstieg von der Hochalm am Passaierer Höhenweg hinab nach Stulz führt dann auch an der Ecker Grubalm vorbei.
2: Ich bin die Isabella, die Sennerin hier auf der Ecker Grubalm und ich habe einen Bauernhof daheim, einen Erbhof. Und wenn wir die Heuernte beieinander haben, dann gehe ich allem gern in der Alm. Das ist meine Freude.
0: Dass Isabellas Liebe zur Alm auch durch den Magen geht, das schmeckt man an den köstlichen Psairer Krapfen, gefüllt mit Mohn und Marillen. Und man sieht es auch an den liebevoll arrangierten Gestecken auf den Tischen draußen vor der Ecker Grubalm.
2: Ja, da sind die Hordern, das ist die Erika, die Heideblume. Dann finde ich noch so Alpenrasengrün, Kranewitten, die Silberdistel und so ein Petersbacht, die Waudeln da. Das stecke ich auch innen und mit einem schönen Sturm tue ich das in den Teller drin anschwärmen. Sonst, wenn der Gipfelwind kommt, dann ist alles weg.
0: Von Stulz aus kann man übrigens mit dem Bus zurück auf die Jaufenpasshöhe fahren. Am benachbarten Penserjoch beginnt südseitig etwas unterhalb der Passhöhe die rund fünfstündige Tour zur knapp 2500 Meter hochgelegenen Flackerschadenhütte. Ein wenig bekanntes Kleinod am gleichnamigen See in den immer noch sehr verschwiegenen Zahntaler Alpen.
15: Also schon beim Einstieg diese sanfte Weidenlandschaft, sehr malerisch und wirklich schön.
16: Also es ist immer wieder was Neues gewesen, eine steinige Landschaft, schöne Seenaugen, dann ein plätscherndes Bächle, an dem wir gesessen sind, dann kommen auf einmal die Kühe und die Schafe und die Pferde und die Murmeltiere, dann kommen die ersten Zirben wieder und die Alpenrosen.
15: Anstrengend, aber super schön.
17: Zum Schluss das Stückchen hochklettern, das fordert einem dann nochmal. Man muss eine hohe Frustrationstoleranz haben.
18: Ja, man hat ein richtiges Berggefühl und fühlt sich so ein bisschen in der Zeit zurückversetzt.

0: Der Singer-Songwriter Martin Klein aus Wien mit dem Titel Courage. Courage, also Mut, hatten auch die jüdischen Mitbürger, vor allem aus Osteuropa, die ab 1947 über den Krimler Tauernpass von Österreich nach Italien geflohen sind, weil der Antisemitismus auch nach dem Kriegsende vielerorts immer noch virulent war. Seit 2007 gibt es auf ihren Spuren jedes Jahr eine Gedenkwanderung vom Pinzgau über den Krimler Tauern ins Ahrntal nach Südtirol, das Alpine Peace Crossing. Thomas Reichert hat es begleitet.
1: Sarah aus Boston ist begeisterte Bergwanderin. Als sie von ihrer Mutter, die im Vorstand der lokalen Synagoge ist und deren Familie aus Rumänien stammt, von der Gedenkwanderung erfahren hat, hat sie nicht lange überlegen müssen.
2: And I said yes.
3: Ich habe sofort Ja gesagt, Ja zum Wandern. Wir haben beschlossen, dass meine Mutter, ich und mein Sohn eine 3-Generationen-Wanderung machen, als eine Art persönliche Familienverpflichtung, die Geschichte weiterzuerzählen, damit immer eine weitere Generation beteiligt ist. Le Dor va Dor, einer mehr, einer mehr. So halten wir die Erinnerung lebendig.
1: Über 1000 Höhenmeter und knapp 19 Kilometer. Robert Obermeier ist Vorstand des organisierenden Vereins. Er weiß, welche Hindernisse die Menschen damals überwinden mussten.
4: Die meisten waren das nicht gewohnt, im Gebirge unterwegs zu sein. Man muss ja auch bedenken, fast alle, die drüber gegangen sind, haben die Shoah überlebt. Das heißt, die haben wirklich unglaublich kräfteraubende Jahre hinter sich gehabt.
1: Geschichtslehrer Bernhard ist zum ersten Mal dabei.
5: Dass die in schlechten Schuhen, in Halbschuhen, in ausgetretenen, mit mangelhafter Kleidung, ohne Regenausrüstung, mit Kindern darauf gegangen sind.
1: Es ist ein anspruchsvoller Weg. Wir sind rund 10 Stunden unterwegs, teils in hochalpinem Gelände, exakt auf den Spuren der Flüchtenden, was diese Art des Gedenkens wohl einzigartig macht. Das ist auch der Grund, warum Professor Peter Cole, Historiker an der Western Illinois University, das Peace Crossing so schätzt.
6: Ich denke, diese Wanderung und der Dialog sind sehr wichtig. Man kann besser verstehen, was Tausende von Menschen getan haben, wenn man in ihre Fußstapfen tritt. Vor allem in einer Zeit des erstarkenden Faschismus in Deutschland, in den Vereinigten Staaten, in vielen anderen Ländern. Deswegen bin ich dabei.
1: Das letzte Stück geht es zum Pass steil und unwegsam rauf. Das Tempo wird langsamer, die Gespräche verstummen. Auch kleinere Schneefelder müssen gequert werden. Doch dann steht die Gruppe endlich oben, auf 2634 Metern.
7: Wenn man dann drüber sieht über den Berg auf die andere Seite und weiß, von hier aus werden wir es zum Hafen schaffen, das muss sicher ein erlösendes Gefühl gewesen sein.
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6: 18 Uhr, die Nachrichten des Bayerischen Rundfunks mit Gudrun Skupin. Die Übersicht. Wüst wertet Waldbrand als Aufforderung zum Kampf gegen Klimawandel. Verdi fordert mehr Hitzeschutzmaßnahmen in Pflegeheimen. Flughafen auf Sizilien ist nach Ausbruch des Ätna wieder geöffnet. Das Wetter in der Nacht meist trocken, morgen mehr Wolken und Schauer bis 33 Grad. Hürtgenwald. Nordrhein-Westfalens Ministerpräsident Wüst hat sich mit Blick auf die Bekämpfung des Waldbrands in der Eifel zuversichtlich gezeigt. Bei einem Besuch im Lagezentrum vor Ort sagte der CDU-Politiker, es bestehe nun eine erste Hoffnung, dass der Brand unter Kontrolle gebracht werden könne und dass die evakuierten Menschen aus der Ortschaft Gai bald wieder in ihre Häuser zurückkehren könnten. Wüst wertete den Waldbrand auch als Beleg dafür, wie wichtig es sei, gegen den Klimawandel vorzugehen. Man erlebe ein Feuer in dieser Art hier zum ersten Mal, aber man erlebe eben nicht zum ersten Mal diese Extremwetterlage, so der Ministerpräsident. Das habe eben auch was mit Klimawandel zu tun. Das werde nun ernsthaft keiner mehr leugnen, so Wüst. Berlin. Angesichts der alarmierenden Meldungen aus deutschen Pflegeeinrichtungen ruft die Gewerkschaft Verdi zu mehr Hitzeschutz auf. Bundesvorständin Bühler kritisierte, Temperaturen von bis zu 45 Grad in einigen Pflegeheimen könnten für Bewohner lebensgefährlich sein und seien unerträglich für Beschäftigte. Bund und Länder müssten daher sofort anfangen, Einrichtungen energetisch zu sanieren. Die anstehende Pflegereform müsse auch dahingehend überarbeitet werden, dass für solche Hitzephasen genug Geld und Personal da sei. Eine Befragung der Gewerkschaft unter Pflegekräften hatte ergeben, dass in Heimen in den letzten Tagen vermehrt Kreislaufzusammenbrüche und Dehydrierung unter Heimbewohnern aufgetreten waren. Die Temperaturen in den Einrichtungen lagen tagsüber im Mittel bei 28 bis 30 Grad Celsius. Rom. Der Flughafen von Catania auf Sizilien ist wieder geöffnet. Nach einwöchiger Schließung wegen eines Ausbruchs des Vulkans Ätna konnte am Nachmittag der Flugbetrieb wieder aufgenommen werden, teilten die Flughafenbetreiber mit. Die vulkanische Aktivität sei zurückgegangen, hieß es weiter. Tausende Urlauber hatten seit einer Woche auf der italienischen Mittelmeerinsel festgesessen, nachdem alle Flüge von und nach Catania eingestellt worden waren. Berlin. Bei der Techno-Parade Rave the Planet im Berliner Tiergarten hat starke Hitze den tausenden Teilnehmern zu schaffen gemacht. Am Nachmittag wurden im Schatten bis zu 35 Grad gemessen. Die Polizei stellte einen Wasserwerfer auf, der regelmäßig für etwas Abkühlung für die Feiernden sorgte. Auch einige Musiktrucks, die zwischen Brandenburger Tor und Siegessäule hin und her fahren, stießen kühlenden Wassernebel aus. Rave the Planet ist die Nachfolgeveranstaltung der Love Parade. Sie hatte am Nachmittag mit einer Schweigeminute für die Opfer des islamistischen Anschlags am Rande des Christopher Street Days vor 3 Wochen begonnen. Rund 300.000 Teilnehmer wurden erwartet. Fürth. Nürnberg hat das Franken-Derby der 2. Fußball-Bundesliga gewonnen und sich vorerst an die Tabellenspitze gesetzt. Der Klub bezwang Fürth auswärts mit 4:2. Außerdem besiegte Hertha BSC Heidenheim mit 4:1 und Osnabrück verlor gegen Magdeburg mit 0:3. Das Wetter in Bayern, zunehmend wolkig, später vereinzelt Hitzegewitter. In der kommenden Nacht meist trocken, Tiefstwerte 22 bis 12 Grad. Die Aussichten? Morgen teils sonnig, teils bewölkt und öfters auch Schauer. Am Montag wieder mehr Sonne, Höchstwerte bis 33 Grad. Die Zeit 18:04 Uhr. Zur Verkehrslage: A3 Passau Richtung Nürnberg, zwischen Passau Mitte und Eicher vorm Wald, 8 Kilometer Stau und stockender Verkehr wegen Bergungsarbeiten. A3 Würzburg Richtung Frankfurt, zwischen Bessenbach-Walderschaff und Aschaffenburg, stockender Verkehr. Bitte fahren Sie hier besonders vorsichtig, dort brennt ein Wald nahe der Autobahn und es herrscht schlechte Sicht durch den Rauch. A8 Salzburg Richtung München, zwischen Holzkirchen und dem Kreuz München Süd, stockender Verkehr. Die A70 Bamberg Richtung Schweinfurt-Werneck ist zwischen Dreieck Werntal und Werneck wegen Bergungsarbeit nach einem Lkw-Unfall gesperrt. Es gibt eine Umleitung über die U96A. Soweit dieser Service.
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7: Ein Nachmittag in München. Eine Kindergartengruppe aus Lochhausen fährt in die Stadt und läuft das letzte Stück zum Zirkus Krone. Die Kinderaugen gehen auf, ganz weit.
8: Es war natürlich auch faszinierend, diese Kuppel zu sehen und die Scheinwerfer und die Artisten und dann eben auch die Clowns.
7: Arndt Schimkat ist damals eines dieser Kindergartenkinder.
8: Also der Rest, mein Gott, Pferdenummer oder so, das waren dann vielleicht manche Mädchen in der Gruppe interessant und vielleicht sind die dann zum Reitsport gegangen. Aber ich fand eben die Clowns interessant und habe damals entschlossen, Komiker zu werden.
7: Wie Kindergartenkinder das halt so sagen. Wenn ich groß bin, werde ich Komiker. Nur, dass Arndt ernst gemacht hat. Arndt Schimkat sagt heute, er war gar kein lustiges Kind. Ein eher ernstes. Eines, das mit großen Augen in die Welt schaut und ebenso große Fragen stellt. Wo bin ich hier? Warum bin ich hier? Warum bin ich ich und nicht du? Und an diesem Nachmittag im Zirkus Krone kommt noch eine Frage dazu. Wie machen die Clowns das? Wie bringen sie die Leute zum Lachen?
8: Ich kann die Clownsnummer jetzt auch nicht im Einzelnen wiedergeben. Ich weiß nur noch, dass es drei waren und dass es unglaublich lustig war. Und das hat mich wirklich beeindruckt.
7: Und nicht losgelassen. Das eigentliche Aha-Erlebnis kommt erst später.
8: Am nächsten Tag habe ich mit meinem damals besten Freund versucht, diese Clownsnummer oder diese Clowns-Vibes wieder zu erwecken im Spiel. Ja, wir waren bei ihm zu Hause. Der hatte so ein Stockbett und wir haben dann eben verschiedene Clowns-Späße versucht zu reproduzieren. Und da habe ich gemerkt, hoppala, das ist ja überhaupt nicht lustig, was wir hier machen. Also der Spaß kam nicht wieder, die Freude, das Lachen kam nicht wieder.
7: Es funktioniert einfach nicht.
8: Und ich glaube, deshalb habe ich mir diese ganze Erinnerung so eingeprägt, weil es war so eine gewisse Enttäuschung da. Und ich habe dann auch gemerkt, und das war das eigentliche Aha-Erlebnis, ich habe gemerkt, Moment mal, die haben nicht einfach nur gespielt, die haben nicht einfach nur Spaß gemacht, sondern die haben es geprobt, die haben da was vorgeführt, was ein gut geplanter und wiederholter Ablauf war. Und das kam mir so ein bisschen wie ein Betrug vor. Aber es hat mich gleichzeitig unglaublich fasziniert, weil ich eben gemerkt habe, da ist eine Technik dahinter. Das kann man lernen, das kann man üben und dann kann man es aufführen und dann lachen die Leute.
7: Und das will Arndt auch können. Er geht also zu seinen Eltern und fragt, wo man das lernen kann. Ob es eine Universität für Komiker gibt.
8: Die Reaktion meiner Eltern war ganz liebevoll und unaufgeregt, weil ich denke, ja, Kinder sagen viel, wenn der Tag lang ist und das wird sich schon verspielen. Später wurde es dann nochmal ernster für meinen Vater, als ich dann wirklich den Berufswunsch nach dem Abitur immer noch hatte. Dann hat er schon versucht, mich auf andere Wege zu bringen, aber es ist ihm nicht gelungen.
7: Arndt geht nach Paris an eine Theaterschule, nach New York. Er steht auf Bühnen, dreht Filme, schreibt Programme, Romane, Drehbücher. Und irgendwann schreibt er auch ein Fachbuch über die Regeln der Komik. Lachen machen, heißt es. Denn nach wie vor interessiert ihn die Frage, die damals im Stockbett angefangen hat. Warum lachen Menschen? Und was muss man tun, damit sie wieder lachen?
8: Ich glaube, die Komik ist für mich deshalb so faszinierend und begeisternd bis heute, weil sie schwer greifbar ist, weil sie voller Überraschungen steckt und voller Menschlichkeit auch. Und mit jeder Komödie, die man dann schreibt oder spielt, da erzählt man wunderbare Geschichten von Menschen, und die auch tragisch und auch berührend sein dürfen und dennoch komisch sind. Und da sind wir wieder beim Leben. Das ist wie unser Leben.
7: Und da sind wir bei unserer Sendung heute. Geschichten, die tragisch und berührend sind, aber manchmal auch komisch. Geschichten von Menschen erzählen wir in dieser Stunde, die sich etwas vorgenommen haben, die wie der kleine Arndt im Kindergartenalter irgendwann gesagt haben: Ich arbeite dran. Auch wenn es anfangs nicht klappt. Ich bleibe dran. Sie hören Bayern 2. Ich bin Ewald Ahrens. Bitte bleiben auch Sie dran. Und wir arbeiten auch an etwas, nämlich an ihrer guten Laune. Hier kommt ein Sommerhit aus dem fränkischen Dietenhofen. Gangkino Circus mit Sommer. 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

0: An diesem Song muss man nicht mehr viel arbeiten. Einfach Summer. Von der mittelfränkischen Band Gankino Circus. Ich arbeite dran. Das ist das Motto unseres heutigen Feiertagsfeuilletons in der Zeit für Bayern. Aber bevor man an etwas arbeitet, an einer Aufgabe oder einem Problem etwa, muss man sich ja erst einmal damit befassen. Man muss wissen, was denn der Kern ist, an dem man arbeiten möchte. Als Helmut Klemm die Eichendorff-Schule in Erlangen als neuer Schulleiter übernahm, da war ihm noch gar nicht so recht klar, dass es da eine Menge gab, woran er zu arbeiten hatte. Hier kommt eine kleine Erfolgsgeschichte. Tobias Föhrenbach hat sie aufgezeichnet.
1: Die Geschichte beginnt im Jahr 2009, als die Eichendorff-Schule in Erlangen einen neuen Schulleiter bekommt. Helmut Klemm.
2: Was für eine Schule habe ich vorgefunden? Eine Schule mit einem schlechten Ruf. Zumindest ist mir das in einer Situation begegnet. Ich war auf dem Weg zu einem Übertrittsabend, wollte Präsenz zeigen als neuer Schulleiter. Das ist der Abend, wo Viertklasseltern über die Schullaufbahn informiert werden. Ich gehe über den Gang einer Grundschule hier in Erlangen und zwei Väter unterhalten sich. Und der eine sagt zum anderen, naja, was bleibt dir anderes übrig, als dein Kind auf diese Assi-Schule zu schicken? Gemeint war die Eichendorff-Schule. Und dieser Satz sagt zweierlei. Zum einen, welches Mitspracherecht in Anführungszeichen Eltern hier in Bayern haben, wenn es um die Schullaufbahn ihres Kindes geht. Und zum anderen, welchen Blick man auf die Eichendorff-Schule hatte, vor allem aus Elternsicht. Ich ging dann vorbei mit den Worten, guten Abend, Helmut Klemm, Schulleiter dieser Assi-Schule, und habe mir vorgenommen, weder meine Schülerinnen und Schüler noch meine Lehrkräfte noch die Eltern sollten das Gefühl haben, ihr Kind auf eine Assi-Schule zu schicken.
1: Neben dem schlechten Ruf findet er eine klassische Mittelschule vor mit ca. 400 Schülerinnen und Schülern. Es gibt einen großen Migrationsanteil und über ein Drittel der Schüler kommt aus sozial schwachen und bedürftigen Familien. Helmut Klemm kommt aus der Jugendarbeit, ist ausgebildeter Hauptschullehrer. Bevor er die Leitung der Eichendorff-Schule übernahm, war er unter anderem als externer Evaluator tätig. Er hat sich mit dem deutschen Bildungssystem beschäftigt und die Stärken und Schwächen von über 40 Schulen evaluiert. Helmut Klemm bringt eine zentrale Idee mit nach Erlangen.
2: Das ist nicht immer ein chronologischer Prozess, aber ich kam mit der Idee der Ganztagsschule. Da habe ich auch meine Zulassungsarbeit drüber gemacht und wusste daher, dass die Ganztagsschule eine Organisationsform ist, die hilft, diesen jungen Menschen besser ins Leben zu helfen. Wir saßen dann zusammen, eine lockere Runde, mit der Fragestellung, wie könnte die Eichendorff-Schule zeitgemäßer sein? Das betrifft natürlich dann auch den Unterricht. Und das waren so die zwei maßgeblichen Zielrichtungen. Die Organisationsform zu ändern, dass wir die Schülerinnen und Schüler den ganzen Tag in der Schule haben, und den Unterricht zu ändern, dass er zeitgemäßer ist.
1: Nur wo genau ansetzen? In einem starren und vorgegebenen Bildungssystem, das tiefgreifende Veränderungen nicht gerade begünstigt. Wie kann eine konstruktive Schulentwicklung aussehen? 6 Jahre lang entwickelt Helmut Klemm mit engagierten Kolleginnen und Kollegen der Eichendorff-Schule ein Konzept, inspiriert durch Besuche an anderen Schulen deutschlandweit. Vor allem die Bildungsarbeit an der Evangelischen Schule Berlin Zentrum begeistert die Pädagogen. Ein Vorbild ist gefunden. 2 zentrale Begriffe wollen sie in Erlangen umsetzen, um den Unterricht zeitgemäßer zu machen: Bildungsgerechtigkeit und selbstbestimmtes Lernen.
2: Und es war dann sehr schnell klar, dass wir den Klassenrat einmal in der Woche haben wollten als basisdemokratisches Element. Wir wollten individuelle Lernzeit etablieren, 2 Stunden in der Woche, wo Schülerinnen und Schüler dann nochmal intensiver lernen können, so als Ersatz für Hausaufgaben. Wir wollten den Kindern zeigen, du bist mehr als Mathe, Deutsch und Englisch. Und deswegen haben wir den Campus der Eichendorff-Schule eingerichtet. Jeder Schüler hat hier 2 Campusveranstaltungen in der Woche mit 2x 90 Minuten, wo wir eben diese vielen Arbeitsgemeinschaften anbieten, von BMX über Graffiti, von Film über Kunst. Und der andere Punkt war dann noch, wir wollten eben nicht nur die Schule quantitativ verändern durch zusätzliches Anreichern, sondern wir wollten auch den Unterricht verändern. Das war uns sehr schnell klar, dass wir so nicht weitermachen konnten und wollten, wie wir es bis dato gemacht haben, diese Ich-AGs, diese einzelnen Lehrer, die ihren Unterricht verantworten. Und da haben wir eben ein wunderbares Beispiel in Berlin gesehen mit der Lernbüroarbeit. Und das hat uns überzeugt und das haben wir dann ab 2017, 2018 hier im Haus umgesetzt für Deutsch, Mathe und Englisch.
1: Der erste Jahrgang, der in diesem neuen System beginnt, ist der des Schuljahres 2015-2016. Es ist ein großer Schritt für Schüler und Lehrkräfte. Weg vom lehrerzentrierten hin zum schülerzentrierten Unterricht. In den sogenannten Lernbüros können die Kinder selbst wählen, welches Fach sie in den jeweiligen Stunden lernen möchten. Dazu werden ihnen digitale und analoge Arbeitsmaterialien zur Verfügung gestellt, in unterschiedlichen Schwierigkeitsstufen. Damit lassen sich individuelle Fortschritte erzielen. Die Lehrer bleiben wichtige Ansprechpersonen und leisten Unterstützung.
2: Uns ist deutlich geworden, dass dieses Unterrichtskonzept der Lernbüroarbeit eines ist, das gut auf Diversität reagiert. Also unsere Schülerschaft hat sich so verändert, weil wir eine Migrationsgesellschaft sind, weil wir hier im Haus diese Migrationsgesellschaft gleichsam so im Mikrokosmos haben, dass wir eher von Diversität der Schülerinnen und Schüler sprechen. Diese 25 im Klassenzimmer, das sind Individuen mit unterschiedlichsten verschiedenen Eigenschaften. Die Sprache, die Kultur, die Bildungsbeflissenheit, die Erziehung. Also man kann ganz viele nennen. Und da weiß man natürlich mittlerweile, dass so der klassische Frontalunterricht überhaupt nicht funktioniert, dieser sehr stark lehrerzentrierte, denn da gibt es einen Sender und was die Empfänger dann letztlich da mitnehmen und hören, das wissen wir oft gar nicht so genau und wundern uns dann in Leistungsnachweisen, dass sie nichts mitgenommen haben. Und die andere Idee ist jetzt nicht, den Lehrer in den Mittelpunkt zu rücken, der sendet, sondern den Schüler in den Mittelpunkt zu rücken, der über Materialien, materialgeleitet, individualisiert arbeitet. So nennt sich dieses Unterrichtskonzept.
1: Wird der Mut zur Veränderung belohnt? Trägt das neue Konzept Früchte? In den folgenden Jahren, nach der strukturellen Umstellung, muss natürlich die Frage beantwortet werden, ob die Eichendorff-Schule wirklich bildungsgerechter geworden ist. Und siehe da, die Erkenntnis, das eigenverantwortliche und selbstbestimmte Lernen führt bei den Kindern und Jugendlichen zu größerer Motivation, Selbstbewusstsein und individuellen Lernerfolgen. Bei den Vergleichstests, die in Bayern gemacht werden, schneidet die Eichendorff-Schule deutlich besser ab als der Großteil der bayerischen Mittelschulen. Auch die Abschlüsse der mittleren Reife, dem höheren Abschluss an einer Mittelschule, konnten verdoppelt werden. Der erste Jahrgang, der in diesem neuen System begonnen hat, schließt 2023 die Schule ab. Und das Konzept und die Erfolge sorgen überregional für Aufsehen. Im Jahr 2023 erhält die Schule den Preis Beste Schule Deutschlands. Der Wandel von einer Assi zu einer Vorzeigeschule ist geglückt. Seitdem bekommt nun die Eichendorff-Schule ständig externen Besuch. Über 2000 interessierte Pädagoginnen und Pädagogen schauen sich die Unterrichtskonzepte in Erlangen an und lassen sich ihrerseits zu Veränderungen im eigenen Schulbetrieb inspirieren. Die Rückmeldungen erfüllen Helmut Klemm, der mit Ende des Schuljahrs in den Ruhestand gegangen ist, mit Stolz und großer Freude.
2: Und die schauen sich natürlich vorrangig diese Unterrichtskonzepte an. Sie sagen uns aber immer wieder, wenn sie gehen, dass sie beeindruckt waren von diesem Klima, das an der Schule herrscht. Ich will nicht verhehlen, dass wir eine bayerische Mittelschule sind, dass bei uns das Thema Beleidigungen, Tätlichkeiten, Toiletten natürlich auch ein Thema ist. Aber insgesamt hat sich dieses Klima an der Schule so entwickelt, dass wir merken, an einer Ganztagsschule zusammen lernen und zusammen leben mit den Ideen, die wir haben, funktioniert. Und das, ja, lässt uns zusammenwachsen oder ließ uns zusammenwachsen. Und dann denke ich mir, Mensch, Helmut, vor über 10 Jahren was Neues, Mutiges begonnen, hat dazu geführt, dass andere jetzt diesem Beispiel folgen dürfen. Also wie soll Veränderung ins System kommen, wenn nicht von unten?
0: Tobias Föhrenbach hat Helmut Klemm getroffen. Und musikalisch bleiben wir in Erlangen, denn Thorsten Gutz, Sohn eines deutschen Vaters und einer irischen Mutter, ist dort aufgewachsen. Zusammen mit Ida Sand lässt er die Liebe in die Stadt kommen. When Love Comes to Town, Heimatsound hier auf Bayern 2.

0: Thorsten Gütz und Ida Sand hier auf Bayern 2. Sie hören die Zeit für Bayern, heute mit Geschichten von Menschen, die sagen, ich arbeite dran. Und davon singen auch Sie hier. 5/8 in Ehren und Fiverr. In Ihrem Song Wir geht es um die Arbeit an der persönlichen Beziehung zueinander.
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0: 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An manchen Dingen möchte man vielleicht arbeiten, kann es aber gar nicht. Weil einem genau das im Wege steht, woran man arbeiten will. Zunächst mal hört sich das paradox an oder auch nur wie eine Binsenweisheit. Aber bei allen Suchterkrankungen ist genau das das Problem. Wie soll man sich denn aus einer Sucht befreien, die den Willen lähmt, immer und immer wieder? Ein Ausweg aus diesem Teufelskreis kann die Substitution sein. Pille statt Droge. Im Bezirkskrankenhaus Bayreuth versucht man, diesen Weg zu gehen. Anja Bischoff hat sich dort umgesehen und auch mit Betroffenen gesprochen.
1: Da sind meine Bücher.
2: Das ist Bärbel.
1: Die sind alle sehr schön, also wenig dabei, was mir nicht so gut gefallen hat. Ich kann wirklich aufgehen in der Geschichte und da bin ich voll drin dann.
2: 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Auf einem Bücherregal über ihrem Bett reihen

0: Zu Bärbels Frühstück gehört eine Tablette Methadon. Ein Medikament, das gegen Suchtdruck hilft. Denn Bärbel war jahrzehntelang süchtig. Mit 14 Jahren beginnt sie zu trinken. Mit 19, während ihrer Ausbildung zur Krankenschwester, kommt eine Tablettensucht dazu. Eine Wirbelsäulenverkrümmung ist einer der Auslöser.
1: Hatte starke Schmerzen durchs Heben oft, ne? Und da habe ich ein Schmerzmittel auf der Arbeit probiert. Ich habe gedacht, das ist ja die super Lösung, ne? Ich bin leistungsfähig, ich kann arbeiten wie ein Tier, das merkt einem keiner an. Also da bin ich voll drauf reingefallen, ne? Und war innerhalb von einem halben Jahr voll abhängig.
0: Ihre Tabletten- und Alkoholsucht liegt nun viele Jahre zurück. Bärbel wird im Dezember 2004 die Patientin Nummer 1 im damals neuen Substitutionsprogramm am Bezirkskrankenhaus Bayreuth. Dort bekommen Männer und Frauen legale Ersatzmedikamente für Drogen sowie Heroin, Kokain oder opioidhaltige Schmerzmittel, ebenso wie bei Bärbel. Sie tauschen ihr Suchtmittel gegen ein Medikament ein, von dem sie zwar auch abhängig sind. Doch die Beschaffungskriminalität und die Gefahr einer Überdosis sind weg.
2: Ist hochprofessionell, multimodales Team und unterliegt vielen Regeln.
0: Oberarzt Markus Salinger und sein Team betreuen rund 100 Patientinnen und Patienten in der Substitutionsambulanz und die ist ins Krankenhaus integriert.
2: Wir sind auch der Bundesopiumstelle gegenüber verpflichtet. Wir sind den Krankenkassen gegenüber verpflichtet. Und wir wollen auch diesen ethischen Anspruch aufrechterhalten. Und wir sind definitiv keine Drogenbeschaffer, sondern Behandler und geben hier Medikamente aus.
0: Bärbel geht einmal pro Woche in die Substitutionsambulanz, kurz Substi. Dort wird sie von den Mitarbeiterinnen Kerstin Bauer und Doreen Hennewald empfangen. Die beiden kennen jede und jeden der Patientinnen und Patienten und auch ihre Geschichten.
3: Wir schauen erst mal an, wie es ihm geht, fragen auch nach dem Befinden. Dann machen wir manchmal noch Drogentests. Und wenn der Patient zum Beispiel Methadon bekommt, haben wir diese Methadonpumpe. Die ist an einen PC angeschlossen. Es ist genau eingestellt, wie viel Milliliter der Patient bekommt. Und dann läuft es in unseren Becher rein und dann trinkt der Patient das Methadon. Und das war's auch schon.
0: Weil Bärbel in den mehr als 20 Jahren bewiesen hat, dass sie zu Hause nur so viel Methadon verbraucht, wie ihr zugeteilt wird, nämlich eine Tablette täglich, bekommt sie eine sogenannte Take-Home-Verordnung.
1: An dem Tag, wo ich raufgehe, kriege ich es oben. Und für die restlichen 6 Tage der Woche kriege ich ein Rezept mit. Das hole ich mir in der Apotheke, das sind so kleine Tütchen. Für jeden Tag ein Tütchen mit der Tablette drin.
0: Zum Substitutionsprogramm gehört mehr als nur ein Ersatzmedikament, das den Suchtdruck in Schach hält. Wer in das Programm aufgenommen wird, muss sich mit seiner Sucht auseinandersetzen. In der Substi bieten Kerstin Bauer und ihre Kolleginnen Gespräche an und mehr.
4: Gerade wenn jemand neu anfängt, dass man Strukturen versuchen zu erarbeiten, dass man halt rausfindet, wo stehe ich, wie komme ich im Leben zurecht, was gibt es für Möglichkeiten. Die Kollegin macht Ohrakupunktur zum Entspannen. Dann haben wir noch eine Sozialpädagogin, die eben dann auch eine Achtsamgruppe anbietet.
0: Für Bärbel spielt der regelmäßige Kontakt zu anderen Substituierten eine wichtige Rolle. So haben sie und andere Patienten vor 12 Jahren die Selbsthilfegruppe Yes Bayreuth gegründet.
5: Yes heißt Junkies, ehemaligen Substituierte.
0: Micha gehört auch dazu.
5: Yes sind die Experten, die Erfahrung haben, mit Drogen Erfahrung haben. Mit Konsum.
0: Die 11 Mitglieder treffen sich regelmäßig in einem freundlich eingerichteten Raum im Bezirkskrankenhaus zum Reden und gegenseitig Mut machen. Yes ist Teil ihres Sicherheitsnetzes. Substi-Patient Bernhard hatte sich darüber hinaus zur Aufgabe gemacht, junge Menschen über Drogenmissbrauch aufzuklären.
6: Die Prävention, die ich mache, die nennt sich Verrückt na und. Da geht es eben um Sucht, aber auch um psychische Erkrankungen. Das ist so ein Projekttag mit Rollenspielen, mit Kennenlernrunde und eben auch mit uns als Experten dann zum Schluss, so als Überraschungsei.
0: Wertvolle Informationen aus erster Hand. Schulen und andere Einrichtungen können den Projekttag mit Bernhard und anderen Betroffenen über den Dachverband Irrsinn ist menschlich buchen. Vielleicht schützt dieses Engagement Jugendliche vor einer eigenen Drogenkarriere. Es soll aber auch helfen, die ehemals Süchtigen und die Substituierten zu entstigmatisieren.

0: Eine Sucht ist eine Krankheit. Diese Klassifizierung ist im deutschen Gesundheitssystem verankert. Die Krankenkassen bezahlen Entgiftungen, Langzeittherapien und auch die Substitutionstherapie. In der Gesellschaft sei diese Erkenntnis aber nicht überall angekommen, klagen Betroffene, so wie Micha.
1: Wir kriegen hier ein Medikament, es ist ein starkes Medikament, aber es ist ein Medikament und es ist anerkannt und wir sind eben nicht so anerkannt. Das wäre schön, wenn wir genauso anerkannt wären wie jemand, der Insulin spritzt.
0: Bärbel hängt ihre Leidensgeschichte nicht an die große Glocke. Sie erzählt nur guten Bekannten davon, aus Angst vor Vorurteilen.
2: Die meisten, die denken halt, dass man ein Versager ist, dass man wirklich sich weigert, einer normalen Tätigkeit nachzugehen und dass man betrügt, lügt, dass man nicht zuverlässig ist.
0: Auch Oberarzt Markus Salinger fordert einen respektvolleren Umgang mit den Substituierten ein.
3: Ich würde mir wünschen, dass diese Menschen ein bisschen rauskommen aus der von der Gesellschaft verordneten Schmuddelecke, dass das auch anerkannt wird, dass diese Menschen einen Behandlungserfolg erzielt haben. Und was mir wichtig ist, dass es eine Behandlung und eine Therapieform ist, wie jeder andere auch.
0: Das Substitutionsprogramm am Bezirkskrankenhaus Bayreuth ist eine Erfolgsgeschichte. Tausende haben es auf diesem Weg geschafft, von ihrem Suchtmittel loszukommen. Die Quote liegt bei 90%. Manche, so wie Bärbel, werden ihr Leben lang substituiert, da ein kompletter Entzug wenig Chance auf Erfolg hat. Aber das ist in Ordnung, denn die Nebenwirkungen des Methadons sind gering.
4: Vielleicht, dass ich ein bisschen ruhiger und gemütlicher bin, aber ich merke nichts.
0: Während Bärbel Erwerbsunfähigkeitsrente bezieht, gehen andere Substituierte wieder arbeiten und fahren Auto. Sie erhalten nämlich ein anderes Medikament und das macht nicht benommen, so wie Methadon. Das Substitutionsprogramm ermöglicht ihnen ein fast normales Leben mit Familie, einem Broterwerb und Hobbys. Bei ihnen dreht sich wegen des Programms nicht mehr alles um die Beschaffung ihres Suchtmittels.
4: Ich habe wirklich mich auf das Sterben vorbereitet, aber ich wollte natürlich nicht unbedingt sterben, ne? Gerade schon wegen meinen Kindern. Ich habe 2 Kinder. Ich wollte nicht, dass die sagen müssen, meine Mutter ist gestorben, weil sie süchtig war und an den Folgen gestorben ist.
0: Bärbel hat heute wieder Kontakt zu ihren erwachsenen Kindern und ihrem Enkel. Als die Kinder noch klein waren, waren sie ihr entzogen worden. Heute sind sie stolz auf ihre Mutter und das, was sie erreicht hat, ohne Drogen. Bärbel malt und bastelt viel. Sie hat jahrelang ehrenamtlich gearbeitet und ist in ihrer Wohnsiedlung eine Vertrauensperson für alle Fälle geworden.
4: Das machen einige Nachbarn, hat sich rumgesprochen, die bei mir klingeln und sich da helfen lassen. Das ist ein Austausch, das ist schon gut.
0: Die Patientin Nummer 1 ist das beste Beispiel für eine gelungene Substitution. Bärbel fühlt sich wieder als wertvolles Mitglied ihrer Familie und der Gesellschaft. Klar wäre es für Bärbel und alle anderen Substituierten die beste Lösung, komplett von Medikamenten loszukommen und nicht mehr abhängig zu sein. Doch das schafft einfach nicht jeder und jede. Die Substitution ermöglicht Bärbel das erfüllte Leben, das sie jetzt wieder führen kann. Es ist gut genug. Eben die zweitbeste Lösung.
5: Anja Bischoff hat das Suchttherapiekonzept der Bezirksklinik Bayreuth vorgestellt. Und auch in dem Beitrag haben wir schon gehört, manchmal arbeitet man besser an einem Problem, wenn man es zwischendurch in Ruhe lässt. Hier kommt die Liedermacherin Isa Fischer mit so einer kleinen Auszeit. Aufs Land heißt dieser schöne, nachdenkliche Song.

0: Aufs Land von Isa Fischer. Nach so einem musikalischen Spaziergang kann man doch eigentlich wieder an allem arbeiten, oder? Denn ums Dranarbeiten geht's in dieser Sendung auf Bayern 2. Manchmal kann die Aufgabe eigentlich gar nicht aufhören, an der man da arbeiten muss, weil diese Aufgabe zum Beispiel darin besteht, Kinder alleine zu erziehen. Und wie jeder weiß, ist das schon ein Job, an dem man auch zu zweit manchmal verzweifeln kann. Die Augsburgerin Simone Behrens hat es alleine geschafft, aber leicht war es nicht immer. Deshalb hat sie die Solidaritätskarte Card One erfunden. Was es damit auf sich hat, wozu sie gut ist und wie hart sie an ihrer Realisierung arbeiten musste, davon erzählt Laila Heine.
1: Seit einem halben Jahr ist Simone Behrens als ehrenamtliche Kämpferin für Augsburgs Alleinerziehende unterwegs. Ihr heutiges Ziel? Einen für sie ganz besonderen Ort mit ins Boot zu holen.
2: Ja, jetzt gehe ich zur Minigolfanlage im Siebentischwald. Das ist ja hier das Naherholungsgebiet in Augsburg. Und die Minigolfanlage habe ich schon lange im Blick. Und jetzt habe ich die Besitzerin erwischt und habe mit ihr ausgemacht, dass ich heute vorbeikomme mit dem Herzenspartnervertrag. Und ich hoffe sehr, dass es klappt. Wie viel Rabatt es ist und was es eben ist, das weiß ich noch nicht. Das stellt sich jetzt raus. Ob sie überhaupt mitmacht, weiß ich ja nicht.
1: Simone. Knapp 1,60 Meter groß, blonde Haare, Pferdeschwanz, dazu eine dunkle Sonnenbrille, roter Lippenstift. Legerer Look, mit weißem Shirt, kurzen Jeans-Shorts. Die 47-Jährige steckt gerade jede freie Minute in ihr großes Projekt, die Solidaritätskarte für Alleinerziehende.
2: Also ich selbst war 13 Jahre alleinerziehend. Mir ist es natürlich immer wieder aufgefallen, je nachdem, was angefallen ist im Laufe des Jahres. Es gab Klassenfahrten, die standen an. Es gab der Wechsel zwischen Sommer- und Winterkleidung. Ich bin die Mama von zwei Mädchen. Also Mädchen sind sie heute nicht mehr, sind beide erwachsen jetzt inzwischen. Damals waren sie aber 5 und 9 Jahre alt. Da bin ich alleinerziehend gewesen, bis eben ins Erwachsenenalter. Und am schlimmsten betroffen hat mich natürlich oft die angespannte finanzielle Situation. Also man will das den Kindern nicht zeigen. Man versucht es irgendwie zu verstecken und man spart dann halt an sich selbst. Es ist eine sehr angespannte finanzielle Situation. Es reicht einfach nicht. Also es reicht nicht.
1: Damals hatte sie die Idee für die Card One. Jetzt arbeitet sie täglich dafür, dass das Projekt Erfolg hat und weiter wachsen kann. Mal schauen, ob sie ihr heutiges Ziel erreicht. Richtig malerisch liegt die Minigolfanlage im Siebentischwald. Fast zauberwaldartig, umgeben von vielen alten Bäumen. So wirken die Bahnen auch gerade bei 30 Grad einladend, wollen bespielt werden. Claudia Prange ist die Inhaberin der Anlage. Sie hat ein sympathisches Lachen, lange helle Dreadlocks zum Dutt zusammengebunden. Die beiden Frauen lehnen an einem Stehtisch unterm Sonnenschirm.
2: So, liebe Claudia, du weißt ja, worum es geht.
3: Ich weiß, worum es geht.
2: Genau. Jetzt bin ich noch mal da und wollte fragen, ob du denn Interesse hättest, Card One Herzenspartner von diesem Projekt zu werden.
3: Ja, habe ich ja schon angedeutet irgendwie.
2: Ja, dass sehr schön, ja, genau.
3: Also Solidarität ist wichtig.
2: Oh, das freut mich sehr. Das freut mich sehr. Die Minigolfanlage war mir echt eine Herzensangelegenheit. Also dann zeige ich dir kurz diesen Vertrag, die Card One Herzenspartnervereinbarung. Das bin ich. Du kriegst natürlich auch eine Kopie. Und jetzt kommt die Besonderheit, der Herzensvorteil des Partners, der Partnerin. Welchen Herzensvorteil möchtest du denn anbieten?
3: Ja, das eben alle vielleicht mit einem Kinderpreis für alle.
2: Sehr gut.
3: Wäre dann schon eine Sache, die man machen kann, die sich dann auch jeder leisten kann, glaube ich.
2: Ich glaube, dass das ein sehr schönes Angebot ist.
1: Mit ihrer Unterschrift besiegelt Claudia Prange den großzügigen Preisnachlass, den sie ab jetzt gibt.
3: Es ist mir ein Anliegen, zu helfen, weil ich viele kannte, als ich jung war, Alleinerziehende, die hatten es echt nicht leicht. Ich hatte Glück. Aber ja, die hatten es nicht leicht.
1: Simone macht noch ein Foto von der Minigolfanlage und von Claudia. Das kommt gleich mit den Infos zum neuen Herzenspartner auf die Homepage. Damit die Alleinerziehenden wissen, dass sie hier ab jetzt nur noch den Kinderpreis von 3,50 Euro bezahlen.
2: Claudia, vielen Dank. Ich sag tschüss.
3: Simone,
2: hat mich sehr gefreut. Dein Herzenspartnerschild ist hier laminiert. Bis bald.
3: Bis bald.
2: Ciao.
3: Ciao.
1: Dann ist Simone in der Innenstadt unterwegs. So sehen ihre Tage gerade oft aus. Sie geht von Geschäft zu Geschäft. Die ausgebildete Soziologin und Sprachwissenschaftlerin arbeitet übrigens eigentlich als selbstständige Trauerrednerin. Ihr Card One-Projekt setzt sie unentgeltlich um. Anfangs wollte sie eher nur Rabatte im Freizeitbereich für die Alleinerziehenden ermöglichen, weil es dort eben für viele Gruppen Vergünstigungen gibt, wie etwa Menschen in Rente, Studierende, aber eben nicht für Alleinerziehende.
2: Und dann ist mir eingefallen, nö, eigentlich könnte man das ja überall mal anfragen, ob es die Möglichkeit nicht überall gibt, dass man einfach mal fragt, würden Sie Rabatte machen für Alleinerziehende? Ja, und so kam diese Idee und die ist 7 Jahre lang in meinem Kopf gewachsen. Und jetzt habe ich sie umgesetzt.
1: Sie hat schon Herzenspartner im Gastrobereich, Cafés, eine Pizzeria, aber auch Freizeitangebote wie ein Eselhof oder Musikunterricht. Es ist aber auch schon ein Copyshop dabei und ein Friseur. Das fehlt noch auf der Liste. Ein Bekleidungsgeschäft für Kinder. Simone geht gerade auf genau so eines zu. Mit großer Glasfront. Darauf steht in weißen Großbuchstaben Latztruhe. Bunte Wimpelketten, Blumen und Luftballons ziehen das Schaufenster. Die Latztruhe hat schon zugesagt. Simone muss nur noch den Vertrag mit Ladeninhaberin Julia Lauterbach durchgehen.
4: Hi, schön,
5: dich zu sehen.
4: Ja, ich freue mich auch sehr, dich zu sehen. Oh, das ist ja toll.
5: Ja, ich hab gedacht.
4: Sehr schön.
5: Das fülle ich schon mal aus.
4: Ja.
5: Das ist unser.
4: Perfekt. 10% Rabatt auf Barfußschuhe.
5: Genau.
4: Sehr schön.
1: Je mehr mitmachen, desto mehr bringt es. Auch wenn manche Rabatte allein gesehen vielleicht nicht so viel ausmachen. Julia Lauterbach war schnell überzeugt.
5: Also die Simone war da vor 2 Wochen und sie hat so überzeugt mit ihrer so einfachen, aber so wunderschönen Idee, dass man gar nicht anders kann, als natürlich mitzumachen. Also großartig.
4: Ja, danke schön. Wenn ich Glück habe, kriege ich diese 3 Minuten Aufmerksamkeit. 3 Minuten muss man mir zuhören. Und dann klappt es sehr oft, so wie hier jetzt. Das war schön.
1: Die Latztruhe ist nun Herzenspartner Nummer 28. Simones Traum erfüllt sich. Arbeit und Beharrlichkeit zahlen sich endlich aus.
2: Und die Mamas freuen sich sehr, oder die Alleinerziehenden freuen sich natürlich sehr. Und ich merke halt, vor allem, wenn ich es bei Instagram poste, dass da also der Benefit riesig ist. Also ich kriege ganz oft auch persönliche Zuschriften, wie toll sie das eben finden. Sie freuen sich sehr. Den meisten geht es darum, überhaupt mal gesehen zu werden mit ihren Bedürfnissen. Und man will ja nicht, ja, irgendwie bedürftig wirken, sondern einfach man sieht, dass es eine einkommensschwache Gruppe ist, die in jeder Statistik genannt wird. Und dann fühlen sie sich gesehen und ernst genommen. Schön.
1: Zu den Nutzerinnen der Card One gehört zum Beispiel die Augsburgerin Katharina Glaub-Wasemüller. Ihre beiden Töchter leben bei ihr.
6: Also alleinerziehend bin ich mit so kurzen Pausen seit 2018. Und eigentlich, es geht schwer auf einer Seite, weil es, da muss ja dann wirklich alles stimmen, Frau sein und Mann sein zu Hause. Auf der anderen Seite den Kindern auch gegenüber, es ist besser, weil dann erleben die ja nicht mehr so viel Streitigkeiten.
1: Die 9-jährige Aliona ist gerade von der Ganztagsbetreuung heimgekommen.
7: Was heißt?
8: Ja,
7: komm rein.
1: Katharina hat 2 Jobs. Die 38-jährige ist Kinderpflegerin und selbstständige Fuß- und Nagelpflegerin.
6: Finanziell ist es nicht so ganz einfach. Ich bin jetzt auch gerade momentan auf der Suche nach einem 3. Job, einem Minijob halt. Weil klar, es fehlt ja halt von anderem Elternteil ja auch der Verdienst in der Familie. Müsste man selber alles ganz alleine stemmen. Und das ist nicht einfach. Ja.
7: Machst du Erdbeeren?
8: Ach ja?
7: Ja.
1: Die Card One entlastet sie etwas, schafft neue Möglichkeiten, vor allem in der Freizeit, sagt Katharina. Heute wollen sie und Aliona zum Beispiel noch in die Feuerwehr-Erlebniswelt fahren.
8: Das ist für mich sehr schön, weil ich bin mit Mama und ich freue mich sehr.
5: Sehr schön. Ich bin sehr stolz auf dich. Na, geh mal, komm.
1: In der Feuerwehr-Erlebniswelt Augsburg bekommen sie 20% Rabatt mit der Card One.
9: Schönen guten Tag.
10: Hallo.
9: Sie sind Card One-Partner auch.
10: Mhm.
9: Ja, dann würde ich einmal bitte für Erwachsene und Kind bis 15 Jahren.
10: Mhm. Gerne.
9: Und mit Card One dann.
10: Ja, ich zeige es gerne.
9: Boah, schau.
1: In der riesigen Halle können die beiden jetzt vergünstigt in die für Kinder so faszinierende Welt der Feuerwehr eintauchen.
9: Ah, das ist ein Einsatzfahrzeug.
1: Sie lernen unter anderem die Einsatzarten kennen, klettern Leitern hinauf, rutschen Stangen hinunter, spielen Notrufsituationen nach.
8: Cool.
6: Ich habe durch die Card One sehr viele kennengelernt, die genauso
11: alleinerziehend sind, denen genauso schwer ist eigentlich. Und da fühle ich mich nicht alleine. Ja.
1: Um solche Momente und Möglichkeiten zu schaffen, macht CardOne-Gründerin Simone Behrens das alles. Mittlerweile ist ihr Projekt sogar ein gemeinnütziger Verein. Simone ist schon weit gekommen mit ihrer anfangs nur kleinen Idee, die manche vielleicht nicht direkt gesehen oder verstanden haben.
4: Ich bin so. Wenn ich mir sowas in den Kopf setze und ich möchte das haben und die Zeit ist gekommen, dann mache ich das. Mit all der Energie, die ich habe, und dann setze ich das um, so wie ich das gerne haben möchte. Und nachdem ich also anfangs ja gesehen habe, es funktioniert, dann höre ich ja nicht auf.
1: Und so macht die Augsburgerin Simone Behrens weiter, bis sie hat, was sie will. Ganz ohne monetäre Interessen.
0: Laila Heine hat sich mit der Augsburgerin Simone Behrens über ihre Initiative CardOne für Alleinerziehende unterhalten. Und aus der Augsburger Gegend kommt auch Daniel Pein. Ob er Schwaben meint, wenn er hier von Home singt?

Na, wir haben daran gearbeitet, Sie in dieser Stunde mit Geschichten von Menschen zu unterhalten, die auch alle an etwas arbeiten oder gearbeitet haben. Unser Feiertagsfeuilleton in der Zeit für Bayern an Maria Himmelfahrt geht zu Ende. Aber auch wenn das für Sie vielleicht ein Feiertag ist und Sie an gar nichts arbeiten, ich freue mich, dass Sie uns zugehört haben. Hier kommen The Comets und Fritz Fischermann mit Dead End Street. Mein Name ist Ewald Ahrens und ich wünsche Ihnen noch einen entspannten Tag mit Bayern 2.

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5: 19 Uhr, die Nachrichten mit Gudrun Skupin, die Übersicht. Wüst spricht von erster Hoffnung im Kampf gegen Waldbrand. Verdi-Befragung belegt Hitzeprobleme in Pflegeheimen. Trotz Aufrufen gibt es keinen Massenansturm auf Ceuta. Das Wetter, in der Mitte Deutschlands Regen, morgen im Süden Schauer oder Gewitter. Hürtgenwald. Die Lage im Waldbrandgebiet in der Eifel hat sich offenbar etwas verbessert. Bei einem Besuch in der betroffenen Region sagte Nordrhein-Westfalens Ministerpräsident Wüst, dass es den Einsatzkräften gelungen sei, die Lage zu stabilisieren. Der CDU-Politiker sprach von einer ersten Hoffnung, dass der Brand unter Kontrolle gebracht werden könne und die Bewohner des evakuierten Ortes Gai bald wieder in ihre Häuser zurückkehren könnten, wenn es gut laufe. Wüst sagte weiter, das Land werde es in Zukunft häufiger mit Extremwetterereignissen ganz unterschiedlicher Art zu tun haben. Dies könnten Waldbrände oder etwa Starkregenereignisse sein. Insofern seien Klimafolgenanpassungen und Klimaschutz weiter auf der Agenda, so der CDU-Politiker. Berlin. Eine Erhebung in deutschen Pflegeheimen hat erhebliche Mängel beim Hitzeschutz für Bewohner und Pflegekräfte an den Tag gebracht. Bei der Befragung der Gewerkschaft Verdi meldeten manche Beschäftigten Temperaturen von bis zu 45 Grad. Die Medianwerte lagen tagsüber zwischen 28 und 30 Grad. Mehr als 40% der Pflegekräfte gaben Temperaturen von über 30 Grad an. Verdi-Vorstandsmitglied Bühler sprach von unerträglichen Zuständen, die für Heimbewohner lebensbedrohlich sein könnten. Die Gewerkschaft forderte Bund und Länder auf, ein Sofortprogramm für Hitzeschutz und energetische Sanierung von Pflegeheimen auf den Weg zu bringen. Die hohe Belastung des Personals müsse bei der anstehenden Pflegereform noch berücksichtigt werden. Ceuta. Trotz erneuter Aufrufe im Netz zu einem Ansturm auf die spanische Exklave in Nordafrika hat es bis jetzt keine großen Massenbewegungen dorthin gegeben. Nach Informationen unseres ARD-Korrespondenten versammelten sich mehrere hundert Migranten an der Grenze. Die Sicherheitsbehörden griffen auf marokkanischer Seite rund 30 Personen auf. Bei ihnen handelt es sich überwiegend um Menschen aus Subsahara-Afrika. Laut der spanischen Nachrichtenagentur EFE hatten viele von ihnen Werkzeuge bei sich, mutmaßlich um den Grenzzaun zu überwinden. Sowohl Spanien als auch Marokko hatten für dieses Wochenende ihre Sicherheitsvorkehrungen verstärkt. Warschau. Mit einem feierlichen Gottesdienst ist in Polen eine riesige Marienstatue eingeweiht worden. Das neue Bauwerk steht im Dorf Konotopje, rund 190 Kilometer nordwestlich von Warschau und gilt mit einer Gesamthöhe von mehr als 55 Metern als größte Marienfigur in Europa. Die Statue wurde im Auftrag des Unternehmers Roman Karkosik errichtet, einer der bekanntesten polnischen Börseninvestoren. Zu seiner Motivation für den Bau sagte der Multimillionär der Financial Times lediglich, er habe die Statue aus Dankbarkeit gegenüber Maria errichten lassen. Ein Fachportal schätzt die Baukosten auf umgerechnet 23 Millionen Euro. Fürth. Der 1. FC Nürnberg ist vorerst neuer Tabellenführer der zweiten Fußball-Bundesliga. Im Franken-Derby gewann der Klub am Nachmittag bei Greuther Fürth mit 4:2. Die weiteren Ergebnisse: Hertha BSC Heidenheim 4:1 und Osnabrück Magdeburg 0:3. Das Wetter in Deutschland, in der Nacht Wolken oder klar und meist trocken, nur in der Mitte Deutschlands Regen oder Schauer. Tiefstwerte 22 bis 9 Grad. Morgen nur im Süden Schauer oder Gewitter bei 20 bis 33 Grad. Die Aussichten: Die neue Woche beginnt mit Sonne, Wolken und hin und wieder Schauern. Nur im Süden anfangs noch kräftiger Regen, in der Mitte länger trocken, 19 bis 27 Grad. Es ist 19.04 Uhr. Zur Verkehrslage: A3 Passau Richtung Nürnberg. Zwischen Passau Mitte und Eicher vorm Wald stockender Verkehr wegen Bergungsarbeiten. B23 Lermoos Richtung Garmisch-Partenkirchen. Zwischen Griesen und Garmisch-Partenkirchen 2 Kilometer Stau. Und noch eine amtliche Gefahreninformation. Wegen der starken Rauchentwicklung durch einen großen Waldbrand im Bereich Walderschaff, Weibersbrunn, Heigenbrücken, Neuhütten, Wiestal und Krommental werden Anwohner gebeten, bis auf weiteres Fenster und Türen zu schließen. Soweit der Service.
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6: Und wie ging es bei der Comicband mit den vielen GastmusikerInnen los? Genau, mit dem Stück hier, Clint Eastwood, die Gorillaz.«

0: 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Zum Millennium hat man sie noch freudig begrüßt, die Zukunft. Beziehungsweise Damon Albarn seine Zukunft, denn seine alte Band war Vergangenheit. Blur hatten sich aufgelöst. Und die Zukunft anno 2000, sie hieß, es braucht keine echten MusikerInnen mehr auf der Bühne. Man zeichnet sich einfach welche, gibt animierten Figuren eigene Charaktere. Die Comic Gorillas sind geboren und sie nennen sich 2D, Murdoch, Russell Hobbs und Noodle. Nicht virtuell sind es dann Damon Albarn, Jamie Hewlett und Remy Kabaka Jr., der Schlagzeuger und die Stimme von Russell. Inzwischen ist er mit Albarn der Gorillas-Produzent. Fun Fact: Dieser Kabaka ist auch noch Manager einer Kunstgalerie in London, die regelmäßig Ausstellungen von Banksy macht. Kleine Welt. Man darf die inzwischen preisgekrönten Gorillas auch als Kritik am Pop-Business verstehen. Ende der 90er guckten Damon Albarn und Jamie Hewlett in ihrer Londoner WG MTV und sie stellten fest, dass die Acts auf dem Musikkanal austauschbar geworden waren. Dann lieber gleich eine Cartoon-Band gründen. Mit dem Clip zum Song Clint Eastwood werden die vier Gorillas-Bandfiguren eingeführt. Und Damon Albarn wird später mal gefragt, woran er sich noch beim Aufnehmen dieses Superhits Clint Eastwood erinnert. Dass der Rapper ein Genie war, beziehungsweise ist.
1: Well, I mean, yeah, I don't know. I mean, I suppose the only way you can write a song like that is just by not thinking too much about it. So that's what I think about it. And Dale, he's brilliant, he's a genius.
0: Nicht drüber nachdenken, was man im Studio macht, ist das Geheimnis. Solange man Delta Funky Homo Sapien als Rapper zu seiner Seite hat, so Damon Albarn zum ersten Hit der Gorillas. Er heißt deshalb Clint Eastwood, dieser Song, weil die Melodie der von The Good, The Bad and The Ugly ähnlich ist, dem 60er-Jahre-Spaghetti-Western, bei dem Eastwood mitspielt. Rapper Del, wie er kurz heißt, er hatte in den 90ern einen Hip-Hop-Hit mit Mr. Doubleina. Später wurde er Teil des Rap-Trios Deltron 3030. Und bei denen war auch ein gewisser Dan, die Automator, an Bord. Und der wiederum wird der erste Produzent der Gorillas.

0: 5-4. Das Stück, das von seinem Rock-Appeal her noch am meisten an Blur erinnert, Albans erster Band. Denen, die Damon Albarn erst ab den Gorillas folgen, sei gesagt, Blur, das waren die Gegenspieler von Oasis im Britpop-Battle der 90er. Blur waren also riesengroß.
1: It's confusing when you're playing. It actually really does your head in when you're playing to 30, 40,000 people. And they all absolutely love it, but personally I was confused by that state of mind. And the entertainer in me loved it, but the artist in me was confused about it.
0: Vor 30.000 Leuten zu spielen, Damon Albarn ist hin und her gerissen. Der Entertainer in ihm liebt es, der Künstler in ihm ist verwirrt. Irgendwann können Sänger Albarn und Blur-Gitarrist Graham Coxon nicht mehr miteinander. Aber durch Coxon lernt er Jamie Hewlett kennen, den Zeichner von Tank Girl. Und zusammen gründen Damon und Jamie die Comicband Gorillaz. Um sich stimmlich von den alten Blur-Songs abzusetzen, dreht Damon Albarn an den Gesangseffekten herum. Seine Stimme klingt bei den Gorillaz, als ob er durch einen kleinen Lautsprecher bzw. so ein Mini-Megafon

Die Melodica, die man aus dem Reggae kennt, sozusagen als Sehnsuchts- und Melodieinstrument. Tomorrow Comes Today, das erste Stück der Gorillas, zu dem es ein Musikvideo mit den vier Comicfiguren gibt und einer der jamaikanisch anmutenden Songs vom Debüt der Band. Ein Teil ist auch auf Jamaika aufgenommen. Die Popwelt ist überrascht, welch unterschiedliche Gäste auf dem Debüt zu hören sind. Teile des Buena Vista Social Clubs aus Kuba oder der Talking Heads Ableger Tom Tom Club. Viele der Beats und Grooves der Gorillas, die hat Damon Albarn noch aus seiner Zeit mit Blur rübergerettet. Die haben dort nicht ins Programm gepasst. Der jamaikanische Vibe gefällt den Gorillas so gut, dass sie ein ganzes Dub-Album vom ersten Album einspielen lassen. Und zwar von den Space Monkeys.

Das extrem entspannte Slow Country Strictly Rubberdub, das sich fast im tiefen Hall auflöst, von Laika Come Home, dem Dub-Album der Gorillaz aus dem Jahr 2002. Es entsteht mit einem weiteren Studioprojekt, den Space Monkeys. Ist das kulturelle Aneignung? Für mich war es die Hinführung zum Reggae-Dub Jamaikas. Ich höre die Laika-Platte noch immer gern. Nach dem Dub-Mix-Album bringen die Gorillaz eine B-Seiten-Compilation raus. Und da finden wir diesen Edit.

Was für eine schräge, vergurkt klingende Flöte. Vielleicht war das der Grund, warum die Gorillas das Stück nie so recht mochten. Aber erst die Stimme von 2D, also von Del, der funky Homo Sapien, lässt die virtuelle Band ihren Frieden mit Rock the House finden. Ich mag die Nummer. Vielleicht, weil sie auch nicht so perfekt ist. Der absolute Wurf gelingt den Gorillas dann mit diesem Stück vom zweiten Album. Es erscheint 2005.

0: Mit 2,2 Milliarden Streams der bekannteste Song der Gorillaz, Feel Good Inc. am Mikro der inzwischen verstorbene Rapper Shoeboy the Dove von De La Soul. Die Gorillaz heimsen dafür den Grammy für die beste Pop-Kollaboration ein. Was da noch nicht klar ist, dass diese Kollaborationen, diese Kollabos, ihr Markenzeichen werden. Die Gorillaz machen Damon Albarn noch mal bekannter als seine frühere Band Blur, was vor allem in England Nachteile mit sich bringt, wie er klagt.
1: Well, I'd always wanted to be a pop person, but I never wanted to be a tabloid person, really. I thought you could play clever games with them, but you can't win against them.
0: Man kann als Popstar in der Boulevardpresse nur verlieren, sagt Damon Albarn. In einem anderen Interview mit unserer Kollegin Amy Sayed erzählt er, was er als Person des öffentlichen Lebens in London erleben bzw. ertragen muss.
2: That was hilarious, that meeting. No, I'll tell you why, because
3: ach, das Interview, das war so witzig. Der Moderator der Sendung, Saint Lowe, rief also an.
2: How you doing? Blah blah blah blah. And as I'm starting the interview, this woman from the other side of the bar gets up.
3: Auf einmal springt mich eine Frau an, die gegenüber gesessen hat, legt ihre Beine um mich und steckt mir die Zunge in den Hals, mitten im Interview. Und ich dachte nur, oh Gott, wie komme ich da raus? Der Moderator hat sich kaputt gelacht.
2: And explained to him at the same time that this was happening to me.

Manchmal hört man die Gäste kaum. Man muss schon nachlesen, wer hier bei den Gorillas mit im Studio war. Nene Jerry singt und summt mit bei Kids with Guns. Es geht um Gewalt unter bzw. durch Jugendliche mit Knarren. Inspiriert wurde der Text durch die Schulerfahrungen von Albans Tochter. Sie brachte eines Tages ein Messer mit nach Hause, das ein Mitschüler in der Mittagspause ausgepackt hatte. Mitproduziert hat das Stück Superproducer Danger Mouse. Die Kreise der Gorillaz-Gäste werden auch dadurch immer größer, weil sie DJs auch noch um Remixe bitten. Auch in diesem Stück geht es um Waffen.

0: Die armen Leute haben keine Chance. Sie verbrennen in der Sonne, brauchen eine Waffe. Alles, was sie tun können, ist tanzen. Heißt es im Text von Dirty Harry featuring Booty Brown. Wir hörten den Stung Chinese New Year Remix. Von einem weiteren Gorilla Sampler, ihrer D-Sides Compilation von 2007. Und da finden wir auch diesen Remix.
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Und dann hebt der Remix vom LCD Sound System ab, vom Gorillaz-Stück Dare. Gaststimme ist Sean Ryder, beziehungsweise war, denn der Happy Monday-Sänger ist inzwischen auch schon verstorben. Wenn das so weitergeht, muss man demnächst hier auf Bayern 2 eine eigene Sendung über die verstorbenen Gäste der Gorillaz machen. Auch eine Stimme dieses Gorillaz-Songs ist nicht mehr unter uns.

0: Stylo mit der aufgekratzten Soul-Stimme von Bobby Womack und dem lässigen Rap von Mos Def. Inzwischen nennt er sich Yasin Bey. Hören wir später nochmal. Das Stück stammt von Plastic Beach von 2010. Auf diesem Gorillaz-Album geht's viel um Umweltschutz. Darauf auch das Stück On Melancholy Hill, das Damon selbst ganz gut beschreibt, wie er unserer Kollegin Amy Zayed mal gesagt hat.
1: Well, that's me doing what I do best, isn't it?
2: I like that song.
1: singing about, you know, loneliness and melancholy.
0: Er singt am liebsten über Melancholie und Einsamkeit. Und manchmal verzichtet Damon Albarn ganz auf Gesang und lässt dann lieber jodeln.

Seattle Yodel vom zweiten Gorillaz-Album aus dem Jahr 2010. The Fall heißt es und es entsteht auf Tour am Handy bzw. iPad. Klingt auch so schnell zusammengeschustert, muss man sagen. Anfang der 10er Jahre hat Damon Albarn dann erstmal weniger Zeit für die Gorillaz. Und so gibt es in der Zeit nur eine Compilation, The Singles 2001 bis 2011. Und sie kommt 2011 zum 10-jährigen Jubiläum der Gorillaz, inklusive diesem Remix.

Was ein Ohrwurm mit der Stimme von Tina Weymouth, früher Bassistin der Talking Heads. Die Gorillas mit 19-2000 im Soul Child Remix und der schönen Zeile It's the music that we choose. Bei Damon Albarn sind es eher die Musicians, die er sich für seine virtuelle Bandwelt zusammensucht. Das ist der Vorteil einer virtuellen Band. Bei einer realen Band würden sich die InstrumentalistInnen veräppelt vorkommen und fragen, was soll ich bei so vielen Gästen noch in dieser Gruppe machen? Keine Single-B-Seite, kein Bonustrack, kein Remix, der nicht auch auf einem Sampler landet. Vielleicht auch, weil die frühen 10er Jahre dem ersten Soloalbum von Damon Albarn und dem Comeback von Blur 2015 vorbehalten bleiben. So dass es erst wieder 2017 ein Gorillaz-Album erscheint. Es heißt Humans.

0: 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Jubiläum der Gorillas. Das war We Got the Power featuring Jenny Beth, Schlusssong vom regulären Humans-Album, dem heute bei iTunes beliebtesten Download-Album der Gorillas. Im Fokus der Comeback-Platte stehen Artists aus den USA. Es soll eine moderne, urbane R&B- und Rap-Platte sein, auch weil in den USA gerade Trump zum ersten Mal Präsident wurde. Die Gorillas nennen die Platte denn auch A Party for the End of the World. Das Schlussstück auf der erweiterten Deluxe-Ausgabe, auch das gibt es gerne bei den Gorillas, von Humans. Das Schlussstück ist damals neu, aber anders geplant. Dafür war nämlich ein besonderer Gast vorgesehen, wie Alban Amy Sayed sagte.
1: One of the tunes, which ended up being Circle of Friends, which is just a kind of repeating chorus, was that was supposed to be a small part of a bigger song, which I'd imagine Morrissey on.
2: Ein Stück auf dem Album heißt Circle of Friends. Es hätte viel länger werden sollen. Es ist nur ein kleiner, sich immer wiederholender Loop geworden. Denn eigentlich wollte ich das Stück mit Morrissey singen. Ich bin aber über ein paar urkomische E-Mails mit ihm nicht weitergekommen. Genauso vergeblich habe ich versucht, Sade für das Album zu gewinnen. Meistens schreibe ich als erstes einen handschriftlichen Brief. Dann gibt es meistens eine Antwort. Dann Skypen oder telefonieren wir oder treffen uns in echt. Also erst der Brief, dann der Beginn der Konversation und dann das Treffen. Am Ende sehen wir uns dann hoffentlich im Studio. Man könnte auch musikalisches Speed-Dating dazu sagen.
1: There's the act itself. It's a kind of sort of musical Speed-Dating.
0: Wir lernen, längst nicht alle Anfragen von Damon Albarn klappen also. Das Gästekarussell dreht sich trotzdem weiter und immer schneller. Auf der folgenden Platte The Now Now sind Snoop Dogg, George Benson und überraschenderweise auch Ex-Blur-Gitarrist Graham Coxon mit dabei. Und 2020 auf der Song Machine, da platzt das Gästezimmer endgültig aus allen Nähten. St. Vincent, Slow Thai, Fatoumata Diawara, Robert Smith von The Cure, Elton John, Beck und auch Peter Hook sind mit drauf.

0: Früher waren die Gäste eher nur am Mikro. Inzwischen sind bei den Gorilla-Stücken auch InstrumentalistInnen zu hören, wie hier Georgia am Schlagzeug und Peter Hook, ex-New Order, am Bass. Auf dem 2023er Album Cracker Island wirkt die Anhäufung von Gästen fast wahllos. Das Klangkorsett der Gorillas wird immer enger, immer mehr am internationalen Pop orientiert. Ob es am Druck der Plattenfirma liegt? 2025 verkünden die Gorillas dann, dass sie ihr eigenes Label gründen. Kong Records heißt es. Und das 2026er Album The Mountain wird dann die erste Platte auf Kong. Wieder mit extrem vielen Gästen, man verliert fast den Überblick. Und zu den vielen lebenden Gästen kommen auf The Mountain, so heißt die neue Platte, auch noch die Stimmen von Toten, von The Fall-Sänger Mark E. Smith, von Schauspieler Dennis Hopper und von Afrobeat-Drummer Tony Allen. Es geht nämlich um den Tod auf diesem Gorillaz-Album. Damon Albarn und Jamie Hewlett haben beide ihre Väter verloren und haben danach einen Trip nach Indien gemacht. Auf dem Cover der Platte sitzen ihre Comic-Charaktere auf einem Berggipfel und blicken in die Ferne. Über den Wolken, von der Sonne beschienen, dem Himmel bzw. der Weisheit nahe.
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0: Bei ihnen trifft sich die globale Musikelite. Sie sind sozusagen die Vollversammlung des Pop. Und Damon Albarn ist heute sowas wie der neue David Byrne. Je älter er wird, desto weiter wächst sein Musikgeschmack, desto globaler sein Netzwerk. Auch wenn sie inzwischen dann doch fast sowas wie eine echte Liveband geworden sind und längst touren. Der Schlusssong stammt vom neuen, vom 2026er Album. Wir hören die Gorillas mit dem indisch-arabisch angehauchten Damaskus. Als Gäste dabei Omar Suleiman aus Syrien und Rapper Yasin Bey aus New York.

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1: Um 20 Uhr mit Gudrun Skupin. Die Lage im Waldbrandgebiet in der Eifel entspannt sich. Nordrhein-Westfalens Ministerpräsident Wüst sagte bei einem Besuch im Einsatzgebiet, es bestehe Hoffnung, dass die Evakuierung des Ortsteils Gai bald aufgehoben werden kann. Derweil hat 50 Kilometer von Hürtgenwald entfernt ein weiterer Brand in einem Naturschutzgebiet hinter der belgischen Grenze bereits 1600 Hektar Wald verwüstet. In Bayern ist in Unterfranken die Feuerwehr derzeit wegen eines Waldbrands bei Walderschaff im Einsatz. Dort werden laut Polizei erste Häuser evakuiert. Der Waldbrand bei Lohr am Main ist laut Feuerwehr unter Kontrolle. Die Gewerkschaft Verdi ruft zu mehr Hitzeschutz in Alten- und Pflegeheimen auf. Bundesvorständin Bühler kritisierte, Temperaturen von bis zu 45 Grad in einigen Einrichtungen könnten für Bewohner lebensgefährlich sein. Bund und Länder müssten daher sofort anfangen, energetisch zu sanieren. Eine Befragung der Gewerkschaft unter Pflegekräften hatte ergeben, dass in Heimen in den letzten Tagen vermehrt Kreislaufzusammenbrüche und Dehydrierung unter Heimbewohnern aufgetreten waren. In Afghanistan sind am 5. Jahrestag nach der Machtübernahme der Taliban laut Welthungerhilfe 45% der Bevölkerung dringend auf humanitäre Hilfe angewiesen. Die Organisation stuft die Lage als eine der größten humanitären Krisen der Welt ein. Die zuständige Regionaldirektorin Gottschalk sagte dem RBB, diese Krise sei inzwischen chronisch. Fast 17 Millionen Menschen im Land litten Hunger, darunter fast 4 Millionen Kinder. Eine Boeing 787 der Vietnam Airlines ist am Nachmittag kurz nach dem Start am Münchner Flughafen notgelandet. Wie ein Flughafensprecher dem BR sagte, hatte die Maschine ungewöhnlich spät abgehoben. Der Pilot hatte sich aus noch unbekannten Gründen entschieden, wieder in München zu landen. Verletzt wurde niemand. Bei der Schwimm-EM in Paris hat Johannes Liebmann seine zweite Goldmedaille geholt. Drei Tage nach seinem Sieg über 800 Meter holte er nun über 1500 Meter Freistil Gold in Weltrekordzeit. Der 19-Jährige unterbot die bisherige Bestmarke des US-Amerikaners Bobby Fink um fast 4 Sekunden. Das Wetter in Bayern. In der Nacht klar oder locker bewölkt und meist trocken, Tiefstwerte 22 bis 12 Grad. Morgen Sonne oder Wolken, zunehmend schwül, später Schauer oder Gewitter bei 18 bis 33 Grad. Die Aussichten. Am Montag im Osten und Südosten noch Schauer und Gewitter, ansonsten wieder freundlicher. Am Dienstag stark bewölkt und gebietsweise Regen. Soweit diese Nachrichten. Abschließend die Zeit, es ist 20.03 Uhr.
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2: Man hat es sich ja schon gedacht, dass das mit der Menschheit und der Krone der Schöpfung so eine Sache ist. Aber das schlägt doch dem Fass den Boden aus. Was wäre, wenn eigentlich die Bakterien diejenigen sind, die die Welt steuern, uns inklusive, und die die Evolution nach ihren Bedürfnissen vorangetrieben haben? Das jedenfalls legen neuere Forschungen nahe, und wer das alles für uns lesbar zusammengeschrieben hat, ist Peter Wohlleben.
3: Wenn man die Geschichte der Bakterien ganz zurückverfolgt, dann drängt sich der Verdacht auf, dass die uns zu dem gemacht haben, was wir sind und auch immer noch kräftig an den Zügeln halten.
2: Ich spreche gleich mit Peter Wohlleben, den wir ja eigentlich als Deutschlands bekanntesten Förster und Baumflüsterer kennen. Davor gibt's eine Reise in den Nationalpark Kellerwald südlich von Kassel, UNESCO-Weltnaturerbe und ein sehr heiliger Ort. Am Mikrofon begrüßt Sie Matthias Morgenroth. Einen schönen Feiertagsabend.
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2: Und wir starten in die Sendung mit The Tallest Man on Earth und der kommt aus Schweden.

0: Bayern 2 an Maria Himmelfahrt. Sie hören Glauben, Zweifeln, Leben. Für die Urlaubszeit haben wir dieses Jahr etwas ganz Besonderes für Sie zusammengestellt. Wir reisen an heilige Orte in Deutschland. Letzte Woche waren wir, das ist für Bayern erwartbar, in Altötting. Heute sind wir in Hessen unterwegs und es ist auch kein heiliger Ort mit Kirche oder so. Südlich von Kassel liegt der Kellerwald. Nationalpark, UNESCO-Weltnaturerbe, Jahrhunderte alte Knorreichen bergen Urwaldreliktarten, also seltene Käfer, deren Vorfahren noch die Dinosaurier kannten. Heute ist dieser Wald für viele ein Kraftort, ein heiliger Ort, inmitten gefühlt urzeitlicher Wildnis, sagt Rebecca Rühl.
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2: Wenn ich dann eben diese frischen Buchenblätter zum Beispiel fühle, dann lacht und hüpft und tanzt mein inneres Kind, weil es sich so schön anfühlt. Und ich, also das wird nie langweilig. Es ist jeden Frühling immer wieder neu und das ist wirklich was, was mich so berührt, dass es vielleicht mit dem Wort heilig am besten umschrieben ist.
3: Da spielt der Wald schon eine Rolle. Ich suche tatsächlich inzwischen öfters eher das Naturerlebnis, als dass ich mich in ein Kirchengebäude setze, weil ich merke, dass es mir, zumindest um diese Wirkung zu haben, hier mehr gibt.
4: Die zum ersten Mal hierher kommen, sagen sofort, ohne dass sie von mir einen Hinweis bekommen haben, boah, was ein besonderer Ort.
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5: Die besonderen Buchenwälder im Nationalpark Kellerwald-Edersee sind seit 2011 UNESCO-Weltnaturerbe und seit jeher ein Kraftort für viele. Für Naturtherapeutin Jessica Schmitz gar ein heiliger Ort.
2: Ja, der Wald an sich ist für mich einfach ein Ort, in dem ich zur Ruhe komme, in dem ich mich selbst wieder spüre. Ich liebe es, die Hand auf den Boden zu legen und einfach die Erde zu spüren. Am liebsten würde ich auch die Schuhe und die Socken ausziehen und barfuß gehen. Einfach, weil ich mich dann noch mehr spüre, weil ich dann einfach ja so in Verbindung gehe.
5: Jessica Schmitz bezeichnet sich als naturspirituell. Ihr Glaube ist für sie eine Art Resilienzwurzel, die ihr Halt gibt, sagt sie. Dabei schaut sie auf zu einem Baumriesen direkt vor ihr.
2: Wir sind jetzt hier im Nationalpark Kellerwald-Edersee, einer der ältesten Buchenwälder Europas, mit mächtigen großen Buchen, frischem Grün. Und wenn man dann nach oben schaut in die Baumkronen, dann sieht man, wie die Sonne so durch das Blätterdach strahlt. Spiel von Licht und Schatten. Herrlich.
5: Seit über 20 Jahren ist die Natur hier sich selbst überlassen im Nationalpark am nordhessischen Edersee. Dementsprechend wild sieht es hier aus.
2: Das ist der Katzenstein, so eine Felsformation, die ja sehr urig ist. Ich bekomme tatsächlich immer Herzklopfen, wenn ich ihn betrete, einfach weil diese Buchen hier so mächtig und so hoch sind und auch diese Felsen und kleine Höhlen, wo vielleicht hier am Katzenstein auch mal eine Wildkatze übernachtet, wer weiß.
5: In der werdenden Wildnis will Jessica Schmitz heute Waldbaden.
2: In Japan hat man in den 80er Jahren das erste Mal das Konzept des Waldbadens aufgeschrieben. Da heißt es Shinrin-yoku und wenn man es übersetzt, dann heißt es Eintauchen in die Atmosphäre des Waldes oder Baden in der Waldluft. Und daraus haben wir im europäischen Raum dann eben das Wort Waldbaden kreiert. Im Englischsprachigen ist es das Forest Bathing und im Französischen ist es das Bain de Forêt.
5: 10 Teilnehmer haben sich für den 3-stündigen Kurs angemeldet. Jessica Schmitz wirft einen dicken Ast auf den Waldboden.
2: Der wird unsere Schwelle in den Wald darstellen. Wir überschreiten bewusst die Schwelle in den Wald, lassen den Alltag draußen und treten bewusst in den Wald ein.
5: Ein bewusster Schritt über den Stock zum Klang einer Zimbel. 9 Frauen und ein Mann sind dabei.
2: Also ich habe viele Skeptiker. Weniger Skeptikerinnen tatsächlich. Also die größere Aufgabe ist, die männlichen Teilnehmenden ja zu überzeugen. Die brauchen auch oft vielleicht den zweiten und den dritten Anlauf. Aber dann merken sie, ja, es tut einfach gut und ich darf es mir erlauben und es ist auch nicht albern und ich muss auch nicht die Bäume umarmen, sondern ich darf mich auch einfach hinsetzen und meine Sinne einschalten und genießen. Dafür dürfen wir uns einen Platz suchen, wo wir uns hinsetzen. Da drüben liegt ein Baumstamm, ich glaube, da können wir uns ganz gut draufsetzen. Ja, da gehen wir einfach jetzt mal die paar Meter weiter, hinter dieser Wurzel da.
5: Vorbei am riesigen Wurzelteller einer umgestürzten Buche, rein in eine Meditation, mitten in der nordhessischen Wildnis.
2: Ja, und wenn du dich wohl und sicher fühlst, dann darfst du gerne deine Augen schließen. Und dann richte deine Wirbelsäule ein bisschen nach oben auf, lass die Schultern nach hinten unten sinken. Verbinde deine Füße mit der Erde oder die Beine mit dem Baumstamm, auf dem du jetzt sitzt. Und dann atme bewusst einmal tief durch die Nase ein und durch den geöffneten Mund lang und vollständig alles aus. Und vielleicht kannst du mit deiner Nase nicht nur deinen Atem wahrnehmen, sondern auch den Wald riechen. Die frische, klare Waldluft, einen Waldduft. Und dann, ja, würden wir gleich den Weg langsam fortsetzen mit den geöffneten Sinnen.
5: Ursula und Frank Wendeberg hören ganz genau hin. Sie sind Klangkünstler und mit spezieller Technik und besonderen Mikrofonen im Nationalpark unterwegs.
6: Ich belausche gerade den Baum. Es ist ähnlich wie ein Stethoskop, was der Arzt sonst hat, nur noch etwa 100 Mal lauter, als der Arzt es sonst normalerweise hören kann. Und damit kann man wirklich das Trappeln der Ameisen hören. Oder wenn sie ein Blatt durchbeißen.
7: Wir hocken vor einem Mucksmäuschen still. Den Frank stört ja sogar, wenn hier an der Jacke was kruschelt. Dann ist die Aufnahme schon nicht gut, weil der ist ein Perfektionist am Ohr.
6: Ich finde die kleinen Bächlein hier im Kellerwald-Edersee schon wirklich sehr bezaubernd vom Sound auch. Wie fein perlig das Wasser dann über die Felsen läuft.
5: Das Paar hat alle 16 Nationalparks in Deutschland besucht und ortstypische Klänge eingefangen.
6: Die Nationalparks sind einfach in Deutschland unsere Juwele, die wir haben, was Natur betrifft. Und darum haben wir uns darauf fokussiert, in diesen Regionen, wo Natur noch Natur sein darf, aufzunehmen.
5: Ein Parabolmikrofon, das aussieht wie eine große Salatschüssel, kann Klänge aus weiter Entfernung ganz nah ans Ohr holen.
6: Ich mache Naturaufnahmen, seitdem ich ein kleines Kind bin. Seit so ungefähr 7, 8 Jahre alt habe ich mein erstes Aufnahmegerät gehabt. Und jetzt mit der neuen Technik ist aber noch mal viel mehr möglich. Und darum wollten wir einfach so dieses High-End-Level nutzen für richtig tolle Nationalparkaufnahmen.
5: Im Vielklang mit der Natur nennen sie ihr Projekt.
7: Durch dieses ganz spannende, unten tief der See und direkt die Bäume am Ufer entstehen dann also ganz tolle Klangräume. Wir haben zum Beispiel sich paarende Nilgänse aufgenommen. Und das waren insgesamt 3 Vögel, ein Weibchen, 2 Männchen. Und letztendlich hast du gedacht, du stehst in der Kirche und da sind 20 Gänse drinnen, weil das so ein Sound war.
6: Ich glaube, das Spannende ist so, dass wir mit den Augen eigentlich in die Welt hinausblicken und mit den Ohren holen wir die Welt in uns hinein. Und das ist so der Unterschied von der Qualität her, dass wir, wenn wir mit den Ohren lauschen, nochmal einen viel emotionaleren Zugang haben zu diesen ganzen Klängen und auch zur Natur.
5: Jessica Schmitz verbindet viele Emotionen, auch Kindheitserinnerungen mit diesem Wald. Bis heute ist er Jessicas Lieblingsort zum Abtauchen.
2: Immer dann, wenn ich so genervt war von allen oder ich mich geärgert habe oder Dinge einfach waren, wo ich gedacht habe, okay, jetzt müsst ihr mich gerade mal alle in Ruhe lassen. Dann hatte ich meine Bank am Waldrand mit einem Blick übers Urftal und habe da gesessen und habe den Kopf frei bekommen.
5: Als gelernte Arzthelferin hat Jessica 20 Jahre lang als Diabetesberaterin in einer Klinik gearbeitet.
2: Ja, und dann habe ich irgendwann einen Artikel in einer Frauenzeitschrift gelesen und habe gedacht, verflixt, Waldbaden, das machst du doch auch. Damit kann man Geld verdienen. Wie cool ist das denn bitte? Das versuche ich.
5: Sie kündigt ihren sicheren Job.
2: Dann habe ich alles auf eine Karte gesetzt.
5: Mit Erfolg. Inzwischen betreut sie als ausgebildete Naturtherapeutin auch Patienten einer Klinik für Psychosomatik. Der Wald hat vielen beim Gesundwerden geholfen, sagt sie.
2: Es gibt mittlerweile ganz viele Studien und Untersuchungen, die gezeigt haben, welche positiven Effekte das Waldbaden auf den menschlichen Organismus hat und auch auf die menschliche Psyche, also ganzheitlich tatsächlich auf uns Menschen. Ich will da nur ein, zwei Dinge mal erwähnen. Es ist zum Beispiel so, dass wir, wenn wir Waldgeräusche oder auch Vogelstimmen hören, die aus unserem Kulturkreis kommen, also jetzt keine Regenwaldvögel, sondern wirklich europäische Waldvögel, dass wir dann alleine durch das Zuhören dieser Stimmen, dieses Gezwitschers schon einen entspannenden Effekt haben, also dass wir Stress abbauen. Und gleichzeitig ist es auch so, dass wir ganz unbewusst und nebenbei natürlich die Luft des Waldes einatmen und die Waldluft ist angereichert mit Terpenen. Und da hat man festgestellt, dass eben das Immunsystem aktiviert wird.
5: Baden in der Waldluft, jeden Monat ein Wochenende im Wald. Das wäre für viele schon ein echter Gamechanger für unser Wohlbefinden und unsere Gesundheit, sagt Jessica. Ihre Waldbadegruppe tastet sich inzwischen tiefer in den Wald hinein. Die Teilnehmer sollen Gegenstände sammeln, die ihr Gegenüber später ertasten soll.
2: Und es geht nicht darum, zu erkennen, was es ist, sondern es geht darum, Adjektive zu finden. Also diesen Gegenstand möglichst genau zu beschreiben, wie er sich anfühlt. Sodass in deinem Kopf, vor deinem geistigen Auge tatsächlich ein Bild entsteht von diesem Gegenstand. Manchmal kann man sogar die Farbe fühlen.
8: Oh, das ist spannend. Ganz weich. Glatt. Es ist spiralförmig. Das hast du sehr schön für mich ausgewählt, weil es ist auch noch das Labyrinth. Ich muss, glaube ich, gleich weinen. Die Assoziation ist das Labyrinth. Mein Weg. Ich danke dir dafür, dass du genau dieses Stück gefunden hast. Es ist ganz wunderschön.
5: Heike hat eine schwere Krankheit überstanden, auch mit Hilfe des Waldes.
8: Das ist ein Kraftort, also spendet sehr viel Kraft. Und ich finde da sehr viel innere Ruhe, auch innere Ausrichtung. Ich bin auch den Weg hoch mit einem kleinen Tränchen im Auge, also jetzt auch so unterwegs, weil es mich gerade sehr beglückt. Also ich bin auch ein klassischer Baumumarmer. Ich weiß bereits heute, wo ich eines Tages begraben sein werde. Das ist ein Wald und zu diesem Baum kehre ich auch sehr häufig, also da gehe ich sehr häufig hin. Und es ist jetzt schon ein Kraftort für mich.
5: Manuel Schweiger leitet den Nationalpark Kellerwald-Edersee. Für den Job ist er mit seiner Familie von der Großstadt ins Grüne gezogen und genießt die besondere Natur vor seiner neuen Haustür.
9: Ich bin sehr froh, dass ich das Pendeln, was ich davor hatte, nicht mehr habe, sondern dass ich jetzt mit dem Fahrrad tatsächlich ins Büro fahren kann. Davor musste ich nach Frankfurt rein pendeln, in die Stadtwildnis sozusagen. Jetzt darf ich quasi in die Waldwildnis pendeln.
5: Manuel Schweiger genießt es, wenn er statt am Schreibtisch auf seinem Dienst-E-Bike sitzt. Das Schutzgebiet, für das er zuständig ist, ist 7.688 Hektar groß. Umgerechnet mehr als 10.000 Fußballfelder. Heute ist er in Frankenau unterwegs.
9: Für mich ist es ein Unterschied, ob ich jetzt in einem alten Naturwald bin oder gar in einem Nationalpark mit urwaldartigen Relikten oder ob ich in einem Forst bin, ja. Da kommt keine so Ruhe über mich, würde ich sagen. Also dass ich dann merke, hier komme ich zur Ruhe, das empfinde ich schon ganz speziell in so alten Wäldern mit mächtigen Bäumen.
5: Der Wald ist auch für ihn ein heiliger Ort. Als Sohn eines Diakons spielten die Kirche und der Glaube für ihn schon als Kind eine wichtige Rolle. Allerdings immer zwanglos.
9: Ich bin der Kirche sehr verbunden, würde ich mal sagen. Auch wenn ich nicht mehr so oft in den Gottesdienst tatsächlich so gehe wie in meiner Kindheit oder in meiner Jugend, sondern tatsächlich, da spielt der Wald schon eine Rolle. Ich suche tatsächlich inzwischen öfters eher das Naturerlebnis, als dass ich mich in ein Kirchengebäude setze, weil ich merke, dass es mir, zumindest um diese Wirkung zu haben, hier mehr gibt.
5: Dabei hat er hier in seinem Nationalpark sogar beides. Auf einer bewaldeten Anhöhe bei Frankenau gibt es eine kleine Kirche mitten im Nationalpark.
3: Hier sind wir an der Quernskapelle. Das ist wirklich ein besonderer Ort. Hier war schon immer so eine Art spiritueller Ort.
5: Angeblich sollen hier oben schon die alten Germanen gebetet haben. Bis zur Reformation gab es eine Siedlung hier oben. Dann kamen Kälte und Pest und die Menschen zogen hinunter ins Tal. Bäume eroberten sich den Hügel zurück, bis 1990 ein Orkan vorbeifegte.
3: Und als dann hier der Fichtenwald zusammengebrochen ist, da kam in der Bevölkerung der Wunsch auf, hier wieder eine Kapelle zu errichten.
9: Als ich es damals gehört habe, war ich erstmal skeptisch. Ja, also was ist denn das jetzt für eine Idee, in einem bestehenden Nationalpark nachträglich noch eine Kapelle zu bauen? Zu Recht sind da die Hürden sehr hoch, um überhaupt was bauen zu können. Und das war dann schon eine besondere Konstellation und auch der Hartnäckigkeit der Menschen hier vor Ort zu verdanken, dass das zustande gekommen ist.
5: Der Pfarrer und der damalige Bürgermeister Reinhard Kubert hatten die Idee zur Waldkirche.
10: Die Hürde war extrem hoch, weil hier so viele Schutzkategorien drauf liegen und lagen, Bannwald und was weiß ich, wie das alles hieß. Das macht es eigentlich vom Grundsatz her unmöglich, aber es hat dann doch irgendwie geklappt mit Gottes Fügung.
11: Oben steht die Kapelle, schaue still ins Tal hinab.
5: Ein heiliger Ort, wieder voller Leben, nachdem ihn die Menschen damals verlassen mussten.
10: Weil die Menschen waren gestorben. Die waren gestorben im Zuge der Pest und dann ist es natürlich besser, man geht etwas weiter in die Niederungen hinunter, wo das Leben dann auch von der Natur her nicht so schwierig ist wie hier oben auf dem Berg. Und dann hat man sukzessive diesen Ort verlassen.
5: Die Mauerreste der alten Kirche wurden über Jahrhunderte abgetragen. 2006 haben heimische Handwerker die kleine Kapelle dann neu erbaut, finanziert durch Spenden und Fördergelder. Ein Gemeinschaftsprojekt.
10: Jeder Bürger, glaube ich, hat irgendwie eine Idee gehabt, wie das Ding hier aussehen könnte. Und dann eines Tages klopfte es an meiner Tür, an meinem Dienst in meinem Rathaus, trat ein älterer Herr hinein und hatte ein Modell unterm Arm. Und fasziniert hat mich der Grundgedanke der Dachgebung. Er hat nämlich an den Apostel Paulus erinnert, der den schützenden Mantel als Hirte um die, die Schutz suchen, gelegt hat oder legen soll. Das ist so ein gefaltetes Dach. Also man kann das jetzt wirklich so vorstellen wie ein Umhang eines Schäfers. Also der Hirte ist ja der Schäfer und er umgibt mit seinem Mantel die Schäfchen, die ihm anvertraut sind.
5: Ein schützender Ort. Die kleine Kapelle umarmt ihre Besucher förmlich und lädt Wanderer aus der Region, aber auch Touristen aus aller Welt ein, kurz innezuhalten.
10: So, jetzt gehen wir in die Kapelle hinein. Wir öffnen die Tür. Und uns empfangen sofort die bunten Fenster, die so markant und auffällig sind.
5: Ein großes Schiebetor lässt sich öffnen, wenn hier zweimal im Jahr der Gottesdienst der Gemeinde Frankenau stattfinden darf. Eine Ausnahmeregel im Nationalpark. Dann wird die Glocke noch per Hand geläutet in der kleinen Waldkirche mit atemberaubendem Blick über den Kellerwald, hinunter ins Tal.
10: Das ist ein fließender Übergang von der Kirche hinein in die freie Natur. Und die zum ersten Mal hierher kommen, sagen, boah, was ein besonderer Ort.
5: Ein heiliger Ort im heiligen Wald. Ein Urwald mit besonderer Strahlkraft. Das spürt auch René Prochnow.
8: Diese Momente, wenn man früh morgens unterwegs ist, die Sonne geht gerade auf, das landschaftliche Bild ist einfach atemberaubend. Das sind dann immer diese Wow-Momente.
5: René Prochnow ist Rangerin im Nationalpark und führt eine Wandergruppe durch die werdende Wildnis.
8: Warte, das ist nur dieser eine Ast jetzt, glaube ich. Noch ein bisschen runter? Ja, so, ja. Super. Das ist halt getreu dem Motto Natur, Natur sein lassen. Wir machen hier nichts mehr. Ist für uns natürlich ein bisschen anstrengender, aber das Abenteuerfeeling ist natürlich dadurch auch angespornt. Deswegen, ich sehe es immer als persönliche Challenge.
5: 7 Kilometer durchs Gestrüpp, inmitten hüfthoher Brennnesseln bei 30 Grad. Mit Proviant und schwerem Rucksack hilft die Rangerin den Teilnehmern, über umgestürzte Bäume zu klettern.
8: Wir wollen ja hier Wildnis vermitteln und Wildnis sieht nun mal so unordentlich aus, unaufgeräumt und man muss halt auch mal wo drüber klettern. Ich bin nämlich auch nicht so der. Da muss man sich durchquetschen.
12: Ich bringe den Menschen bei, warum die Natur so schön ist.
13: Das ist mein absoluter Traumberuf und so bin ich Rangerin geworden.
5: Früher hat sie als gelernte Forstwirtin kranke und alte Bäume mit der Motorsäge umgeholzt.
13: Die Dollarzeichen oder die Eurozeichen hatte ich auch manchmal so, oh, der Baum würde richtig schönes Furnierholz abgeben. Jetzt hat man natürlich den Wert. Ich freue mich jetzt unheimlich über Bäume, die alt geworden sind mit Spechthöhlen oder auch wenn viele verschiedene Käfer den Baum besiedeln. Das ist dann in meinen, also im forstwirtschaftlichen Sinne war das oft vielleicht, ah, das sind Schädlinge, jetzt geht der Baum kaputt, jetzt muss er weg, damit er überhaupt noch Geld bringt. Und jetzt freut man sich einfach mit, hey, schön, dass es ein neuer Lebensraum geworden ist.
5: Wenn sie heute einen dicken Baumstamm am Boden verrotten sieht und ein winziger Keimling darauf sitzt, berührt sie das.
13: Für mich wäre so der Wow-Effekt, das ist, wenn man es auf den Menschen beziehen würde, das ist ein Mehrgenerationenhaus. Also da steht, sag ich mal, die Oma liegt schon umgefallen am Boden, aber da kommen schon die Enkelkinder hoch und der Mutterbaumbuche steht auch noch nebendran. Und das ist so für mich halt dieses, ja, es hat so was Familiäres irgendwie.
5: Die Wildnisnacht ist kein Spaziergang, aber für viele ein Ausflug zurück zu den Wurzeln, zurück zu unseren Grundbedürfnissen. Ohne Handy, ohne Zelt, nur mit Schlafsack.
13: Die wenigsten Menschen haben mal wirklich selbst im Wald übernachtet, so unter freiem Himmel. Das ist natürlich ein einmaliges Erlebnis.
5: Nur die Geräusche der Nacht, Mondlicht und diesmal statt Sternenhimmel Donnergrollen.
14: Ja, die meiste Zeit tatsächlich auch wach. Ich habe das Wetter immer wieder so mit einem Ohr beobachtet. Mitten in der Nacht kamen noch mal Blitze und Donner. Danach kam irgendwann mal eine Windböe. Dann hat hier alles geraschelt. Fand ich aber dann ganz angenehm, weil wieder der kalte Wind ein bisschen hat abgekühlt. Und ich hatte das Gefühl, das hat die Mücken ein bisschen vertrieben.
13: Ja, so Frage an die Gruppe. Wer hat die meisten Mückenstiche?
15: Ich habe 3.
13: Drei? Ja. Wie viel hat der Josch?
16: Über 15.
13: Was?
5: Eine kleine Erinnerung an ein einmaliges Erlebnis. Abseits der Wanderwege im Nationalpark dürfen sich nur wenige bewegen. Neben den Rangern sind das die Forscher. Carsten Morkel ist auf Insektenpirsch mit seinem Klopfschirm.
17: Als Wanzen- oder Käferforscher brauche ich auf jeden Fall diesen Klopfschirm im Wald. Das ist immer ein bisschen tricky, weil der unter Spannung steht. Und mit einem Stock wird dann vom Baum oder Strauch das Material in den Klopfschirm geklopft.
5: Mit Material meint er die Insekten. Klingt weniger emotional, findet er. Und so fallen die Tierchen in eine Art umgedrehten Regenschirm, wo er sie untersuchen kann nach Art und Vorkommen.
17: Es gibt meistens gute Tage mit der entsprechenden Erfahrung. Ich glaube, ich habe einen schlechten gehabt, wo ich gar nichts gefunden habe. Und das passiert mir nicht nochmal.
5: Der Biologe sucht im Nationalpark nach seltenen Urwaldreliktarten. Wanzen und Käfer, deren Vorfahren noch die Dinosaurier kannten. Mit seinem Taschenmesser pult er dafür die Rinde vom Totholz eines umgefallenen Baumstammes.
17: Und da ist halt viel Raum für Forschung. Und das ist halt hier im Nationalpark mit den vielen alten Bäumen und den vielen Pilzen, die wir haben, ist das eine total spannende Geschichte.
5: Bei seiner Arbeit braucht er Geduld. Nach der seltenen sibirischen Rindenwanze hat Carsten Morkel beinahe ein Jahrzehnt gesucht, bis er sie unter einem Stück Baumrinde entdeckt hat. Im normalen Forst gibt es diese Tiere gar nicht.
17: Im Wirtschaftswald ernte ich den Baum halt mit 120, 140 Jahren. Da fehlen eben diese alten Bäume, die 200 Jahre oder älter sind, die diese Baumhöhlen, die die oft brauchen, ausbilden können, die entsprechende Pilzflora haben.
5: In einer solchen Baumhöhle ist er heute einem Urwaldkäfer auf der Spur. Das will sich auch sein Chef, Nationalparkleiter Manuel Schweiger, nicht entgehen lassen.
18: Gut, und wie suchst du jetzt da?
17: Ein bisschen Mulm rausnehmen und später wieder reintun. Da sind natürlich auch noch Blätter bei. Ob da irgendwas bei ist.
18: Also wir suchen jetzt nach Insektenteilen.
17: Wir suchen nach Insektenteilen des Eremiten, der ist ja relativ groß, ein großer Käfer.
18: Aber das hier ist eine Schnecke.
17: Das Dumme ist, der ist genauso gefärbt wie diese Rindenteile oder wie dieser Holzmulm.
18: Ja, was ist das denn?
17: Und, ach, guck mal hier. Das ist ja irre. Das sieht aus, als wäre das. Also es ist auf jeden Fall ein Teil eines Käfers. Und das müsste das Pronotum, also der Halsschild eines Eremiten sein. Den nehmen wir mit und gucken uns das im Labor an.
18: Sehe ich auch zum ersten Mal im Leben. Ja.
5: Carsten Morkel erinnert sich genau an den Tag, als ihn das Insektenfieber gepackt hat.
17: Am Osterfest 1975, da war im Osternest ein Käferbuch drin. Ich habe dann Käfer gesammelt und das hat mich nicht mehr losgelassen. Wenn es so ist, dass man dann irgendwas Besonderes gefunden hat, man kommt dann aber irgendwann in den Flow rein, dann vergisst man die Pause, die macht man nicht, man vergisst zu essen und zu trinken.
5: Jessica Schmitz kennt diesen Flow. Bei ihr ist es der Wald-Yoga-Flow.
2: Ich glaube, da darf man dann jeglichen Perfektionismus auch wieder hinten anstellen. Wenn man dann ein bisschen unebenen Boden hat oder vielleicht auch ein bisschen wegrutscht, dann wird die Asana eben nicht so perfekt. Aber genau das macht auch den Reiz aus. Es geht dann eher ums Erleben und nicht um die perfekte Asana, um den perfekten herabschauenden Hund. Yoga, wenn ich das Wort übersetze, heißt ja anjochen oder in Verbindung gehen. Und über die Verbindung mit der Natur, mit dem Wald, gehe ich eben noch intensiver in Verbindung mit mir selbst, habe einfach nochmal eine ganz andere Wahrnehmung, auch über die Sinne, über die Geräusche, über den Wind auf

0: Atmen ist eigentlich das Beste, was man machen kann.
1: Jessica Schmitz tut das fast jeden Tag. Eine längere Zeit ohne Wald kommt für sie überhaupt nicht in Frage.
0: Ich war mal auf einer Hallig im Rahmen einer Ausbildung und auf dieser Hallig stand vielleicht ein Baum und ich habe bestimmt den halben ersten Tag damit verbracht, darüber nachzudenken, wie ich das denn hier jetzt hinbekomme ohne Bäume. Also es war so unerwartet und fremd für mich, dass ich wirklich Zeit brauchte, mich darauf einzulassen. Da war ich selber überrascht von meinem Herangehen da, aber ich bin ein Mädchen aus dem Walddorf, das ist einfach so.
2: Lebendige Urzeit, der Nationalpark Kellerwald. Das war ein Feature von Rebecca Rühl. Redaktion Klaus Hofmeister, der Hessische Rundfunk hat dieses gute Stück zu unserer Sommerserie beigesteuert. Denn das war der zweite Teil unserer ARD-Sommerserie Heilige Orte. 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

Peter Wohlleben ist, das kann man ungeprüft behaupten, Deutschlands bekanntester Förster. Seit er einer breiten Leserschaft das geheime Leben der Bäume nahegebracht hat und noch viele Bücher nachgelegt hat, die die Bäume als sehr lebendige Gefährten vorstellen. Außerdem hat er mit seiner Familie eine Waldakademie, wo er auch Kurse gibt. Aber jetzt alles anders. Bakterien, die heimlichen Helden. So heißt Peter Wohlebens neues Buch und vor der Sendung haben wir miteinander gesprochen über, für mich zum

0: zumindest völlig überraschende Erkenntnisse der Forschung, die unser Menschenbild und unser Weltbild durcheinanderbringen. Genau das Richtige für unsere Sendung, habe ich mir gedacht. Herr Wohlleben, Sie haben uns die Bäume nahegebracht, beinahe hätte ich jetzt gesagt, als Mitmenschen, also zumindest als Mitgeschöpfe. Nun haben Sie über Bakterien geschrieben und auch hier stellen Sie sie uns als Wegbegleiter auf Augenhöhe vor, kann man das sagen?
1: Ja, also auf Augenhöhe auf jeden Fall. Die Frage ist, wer steht im Zweifelsfall drüber? Weil wenn man die Geschichte der Bakterien ganz zurückverfolgt, dann drängt sich der Verdacht auf, dass die uns zu dem gemacht haben, was wir sind und auch immer noch kräftig an den Zügeln halten.
0: Das ist total spannend, denn Sie erzählen die Geschichte des Lebens im Grunde aus Sicht der Kleinstlebewesen, der Bakterien. Das haben Sie ja schon angedeutet und dann dreht sich irgendwie alles um, als hätten im Grunde die Bakterien, die Pflanzen, die Tiere oder die Menschen erschaffen, weil es ihnen halt so gut zu Pass kommt.
1: Da gibt es eine handfeste wissenschaftliche Theorie dazu, die immer mehr Anhängerinnen und Anhänger gewinnt. Das ist die Endosymbiontentheorie. Mhm. Und die hat einiges für sich. Wenn man genauer hinguckt, muss man sagen, ja, ich glaube, die haben recht. Und zwar sind Bakterien irgendwann mal in Einzeller, in andere Einzeller geschlüpft, die eigentlich fressen wollten. Und irgendwie haben die quasi umgedreht. Und haben dann angefangen, daraus Mehrzeller zu basteln. Jetzt könnte man sagen, naja, das ist vielleicht alles so zufällig entstanden, aber nee. Wenn wir es genauer besehen, nur als Beispiel, das Nervensystem von Tier und Mensch ist wahrscheinlich im Ursprung entstanden, das ist eine Forschung der Uni Kiel, weil Bakterien einen elektrischen Leitungskanal brauchten für ihr großes Landraumschiff. Und über die Nerven werden wir heute noch ganz, ganz massiv beeinflusst, zum Beispiel durch Darmbakterien, die über spezielle Leitungen direkt ins Belohnungszentrum von unserem Gehirn feuern und gewünschtes Verhalten verstärken.
0: Ja, das fand ich jetzt auch beim Lesen des Buchs ganz spannend, dass Sie ja im Grunde keinen Unterschied machen zwischen Bakterien, die im Freien außerhalb des Körpers leben, und denen, die dann ihre Selbstständigkeit, kann man so sagen, aufgegeben haben und jetzt in den Zellen für uns arbeiten, also klassisch mit Mitochondrien genannt, ne?
1: Ja, also das Interessante ist, das ist eine Sichtweise der Biologie und mittlerweile werden da einige Dogmen über den Haufen geworfen. Also man kann sagen, die arbeiten für uns, aber wir können umgekehrt genauso gut sagen, wir arbeiten für die. Also die sind auch unabhängig geblieben, zum Beispiel bei der Fortpflanzung. Die teilen sich, die nehmen nicht an der sexuellen Fortpflanzung teil. Übrigens kleiner Gag am Rande. Kinder haben immer mehr Gene von der Mutter, weil diese Mitochondrien, diese Zellbakterien, die stammen alle von der Mutter. Und wie stark der Einfluss ist, das können wir uns mal bei Tieren anschauen, zum Beispiel bei Pferden und Eseln. Je nachdem, wer die Mutter ist, so sieht das Kind aus, ne? Also entweder Maultier, wenn es ein Pferd war, oder Maulesel, wenn die Mutter ein Esel war.
0: Also wenn wir gelernt haben, unsere roten Blutkörperchen, unsere weißen Blutkörperchen, darum geht es ja um solche autark agierenden Zellen.
1: Ja, Zellen, ne? Genau. Der Punkt ist, wir sind Bakterien. Also das Problem, glaube ich, bei der Vorstellungskraft, auch bei Ihnen, ich höre es so ein bisschen raus, ist, also machen die wirklich so viel? Das hieße ja, wir sind gar nicht so autonom unterwegs. Muss sagen, ja, deswegen war ja das Beispiel mit den weißen Blutkörperchen ganz gut. Ne? Das sind ja auch Fresszellen, die stürzen sich auf irgendwelche Angreifer. Völlig autonom. Und wir würden selbstverständlich sagen, die gehören zu unserem Körper. Und bei Bakterien, die uns überall genauso unterstützen, sagen wir, nee, eBay. Oder, naja, maximal interessant.
0: Ja, wie sehr unser Wohlbefinden von Bakterien abhängt, das ist an einem Punkt ja vielen bewusst geworden. Es wurde in den letzten Jahren viel über die Hirn-Darm-Achse gesprochen. Darm und Hirn kommunizieren ständig miteinander. Im Darm sitzen ganz viele Bakterien und bilden sehr individuell unser Darmmikrobiom. Und das hilft uns oder wir helfen dem, auch das ist jetzt nicht ganz klar, wer da das Sagen hat, ob nun das Bauchhirn oder das Kopfhirn, das Chefhirn ist, ach, Herr Wohlleben, das ist jetzt kompliziert.
1: Ja, genau, also das ist darum geht es natürlich genau in dem Buch, Sichtweisen auf den Kopf zu stellen, weil man kann es eben genauso gut andersrum sehen. Und wenn wir uns das anschauen, nehmen wir mal das Beispiel Sport. Wir betreiben 2 Wochen Sport und müssen dabei unseren inneren Schweinehund überwinden. Es ist ja manchmal auch nicht so einfach. Aber nach einer Zeit fängt es an, uns Spaß zu machen. Und da kann man sehr genau sehen, woher der Spaß kommt. Der kommt eben von diesen, die werden auch mittlerweile Glücksbakterien genannt. Die funken dann ins Belohnungszentrum im Gehirn, bewirken die Ausschüttung von Glückshormonen. Und wir sagen, hey, Sport macht Spaß. Dieser Gedanke wurde uns von Bakterien eingepflanzt. Ähnliches lässt sich übrigens beim Rohkostessen beobachten. Wenn man also 2 Wochen lang verstärkt Rohkost isst, das ist eine Studie der Uni Leipzig, dann kann man nachweisen, im MRT übrigens sogar, also im Gehirn direkt, dass die Bakterien dort die Ausschüttung von Glückshormonen bewirken, beziehungsweise einen lieber zu Rohkostern anschließend greifen lassen als zum Beispiel zu Hamburgern. Es gibt übrigens auch einen sehr harten Gegenbeweis. Das ist die Einnahme von Antibiotika. Mhm. Wenn ich also Medikamente einnehme, die um mir die ganze Darmbesatzung rausfegen, dann fehlen hinterher auch massenhaft Glücksbakterien und die Motivation zum Beispiel Sport zu treiben sinkt massiv bis zu 8 Monate lang.
0: Wenn wir jetzt nochmal an den Anfang unseres Gesprächs und auch an den Anfang der Evolution sozusagen, was Leben betrifft, zurückgehen, dann erzählen Sie auch hier die Geschichte aus Sicht dieser Kleinstlebewesen, der Bakterien. Im Grunde sind Sie daran schuld, die Bakterien, dass Pflanzen entstehen, dass Tiere entstehen oder dass Kontinente sich begrünen.
1: Genau, also Bakterien haben die Photosynthese erfunden. Übrigens, dass der Himmel blau ist, liegt auch an Bakterien. Der war vorher orange, da war sehr viel Methan in der Luft. Und als irgend so eine Bande von denen mal auf die Idee gekommen ist, Giftgas zu produzieren. Das war damals Sauerstoff. Das hat wirklich über 90% aller Arten damals umgebracht, dieser Sauerstoff. Der hat auch dazu geführt, dass das Methan in der Atmosphäre abgebaut wurde und der Himmel blau wurde. Und diese Photosynthese machen diese Cyanobakterien bis heute entweder im freien Wasser, dort nennen wir sie Blaualgen, es sind aber keine Algen, es sind Cyanobakterien, und die sitzen auch in den Pflanzenzellen, da werden sie Chloroplasten genannt. Aber durch diesen anderen Namen oder die Bezeichnung, es ist ein Zellorganell, verwischt die Tatsache, dass es nach wie vor Bakterien sind. Die haben sich natürlich angepasst, die haben im Zug auf ihre Gene ein paar Sachen geändert, aber das machen Bakterien sowieso. Also ein einzelnes Bakterium schnipselt das ganze Leben lang in den eigenen Genen rum. Also es ist unfassbar, was die alles drauf haben.
0: Und haben dadurch beeinflusst, dass eben überhaupt Erde bewohnbar wird. Sie sind Wettermacher, das hat mich jetzt sehr fasziniert.
1: Zum Beispiel, wenn ein Baum Wasser verdunstet, bis zu 500 Liter am Tag, wenn er es denn hat, dann steigen pro Sekunde bis zu 200.000 hochspezialisierte Bakterien mit in die Wolken auf und melken die praktisch. Ne? Also die haben so spezielle Proteine am Rand. Das können die übrigens viel besser als Ruß oder Pilzsporen, Staub. Damit geht es natürlich auch. Aber die Bakterien spielen da eine ganz, ganz große Rolle und lassen den Wasserdampf zu Schneeflocken gefrieren. Und dann sinkt der Luftdruck, es wird ja Gas aus der Atmosphäre genommen, und es entsteht ein Tiefdruckgebiet. Und es saugt weiter feuchte Meeresluft in die Kontinente rein. Experimentell hat das Alexander von Humboldt sogar schon beobachtet, dass dort, wo Wald ist, es eben viel regnet. Und wenn ich Wald abhacke, dann trocknen Landschaften aus. Und das ist letztendlich nicht nur, aber auch auf das Wirken der Bakterien zurückzuführen.
0: Peter Wohlleben, seine neue Leidenschaft nach sehr viel Nachdenken über Bäume sind die Bakterien. Wir sprechen gleich weiter. Sie hören Bayern 2 und das ist Firelight Coming Home, Musik aus Malta.

0: Bayern 2 am Feiertag, am katholischen Feiertag Maria Himmelfahrt. Und zu Gast ist heute Peter Wohleben, Förster, Waldforscher, Baumflüsterer und nun auch Spezialist für Bakterien. Herr Wohleben, bei all den Dingen, die die Bakterien tun, das ist ja jetzt die Frage aller Fragen. Wie viel Bewusstsein steckt hinter diesen Prozessen? Denn das klingt ja nun alles so, als würde es willentlich beeinflusst werden.
1: Richtig. Dazu vielleicht eine kleine Anekdote um einen anderen Einzeller. Die TU München, da gibt es eine Hirnforscherin, die forscht an Schleimpilzen. Das sind Einzeller, wie unser Gehirn funktioniert, weil die das offenbar sehr ähnlich machen. Wir wissen bis heute nicht, wie ein Gedanke entsteht. Wir wissen bis heute nicht, wie wir uns etwas merken. Aber diese Schleimpilze, diese Einzeller machen das offenbar sehr ähnlich. Und wir kommen zu den Bakterien. Dort sprechen mittlerweile mehr und mehr Wissenschaftler diesen winzigsten Einzellern sogar ein Bewusstsein zu. Das ist teilweise sogar schon in der universitären Lehre aufgetaucht. Wenn man das sauber definiert, das ist gar nicht so einfach, dann findet man diese Eigenschaften tatsächlich alle bei Bakterien. Es gibt sogar mittlerweile einen Intelligenztest für Bakterien. Das hat ein israelisches Team aufgestellt. Sieht natürlich ganz anders aus als unser. Das ist glatte, trockene Glasplatten. Die hassen Bakterien. Und wie schaffen die das, die zu überqueren? Das ist irre schwer. Da habe ich übrigens 3 Tage gebraucht, den in allgemeinverständlich zu übersetzen. Die teilen die Aufgaben auf, die Rechenaufgaben auf Einzelindividuen und schließen das nachher alles wieder zusammen und agieren als Gemeinschaft. Also es ist und kommunizieren dabei wie verrückt. Allerdings chemisch, nicht akustisch.
0: Das heißt, die haben Bewusstsein und sie würden dann sagen, diese Prozesse in unserem Körper wie außerhalb unseres Körpers finden auch bei vollem Bewusstsein statt.
1: Also ich habe gerade, nur mal ganz nebenbei, gerade eine Anfrage bekommen von einem Biologen der Uni Bonn, der gefragt hat, ob ich nicht irgendwelche Sponsorengelder wüsste zur Übersetzung eines Buchs, wo es genau darum geht, dass selbst einzelne Körperzellen ein Bewusstsein haben. Also Biologie ist mittlerweile ganz, ganz vorsichtig bei solchen Sachen. Wir haben früher immer gesagt, 1,5 Kilo Protein auf dem Hals, das ist intelligent und alles, was weniger hat, ist abnehmend dumm. Das weiß man, dass das ein großer Fehler war. Man hat sich viel zu sehr auf die Hardware konzentriert und viel zu wenig aufs Ergebnis und das wird gerade revidiert.
0: Nach all dem ändert sich das Menschenbild jetzt schon sehr. Was ist für Sie da das Zentrale oder das Überraschende oder haben Sie das immer schon geahnt?
1: Ich habe das nicht immer schon geahnt. Ich bin ja klassisch biologisch erzogen worden, schon auf dem Gymnasium und auch später beim Studium. Aber je mehr man sich mit dem Thema beschäftigt, desto mehr merkt man, es war sehr arrogant. Und wenn wir zum Beispiel die Zeitschrift Nature, ist ja die größte Wissenschaftszeitschrift, die hat schon 2017 von einer kopernikanischen Wende in der Biologie gesprochen, dass man merkt, ach du meine Güte, wir haben sehr vieles übersehen, zum Beispiel sowas. Und das Menschenbild ändert sich für mich gar nicht. Es zeigt einfach nur, umso schöner, wie stark eingebettet wir in natürliche Prozesse sind und wie arrogant es ist, dass wir denken, wir stehen außerhalb.
0: Wenn wir jetzt um diese Eigenschaften von Bakterien wissen, also sie sind Wettermacher, haben wir schon gesehen, sie sind aber auch Stimmungsmacher, sie sind ja vielleicht noch mehr, ist glaube ich auch relativ bekannt schon, dass bei ADHS-Patienten die Zusammensetzung im Darm anders ist, tatsächlich nachweislich anders ist als welchen, die diese Probleme nicht haben oder diese Konzentrationsprobleme zum Beispiel nicht haben oder Wahrnehmungsprobleme nicht haben. Kann man sich das dann auch andersrum gezielt zunutze machen und sozusagen dann doch wieder schauen, dass wir nicht für die arbeiten, sondern die für uns?
1: Ja, also das macht man natürlich. Das geht ja schon beim Joghurt und Sauerkraut los. Da werkeln die auch schon in unseren Dienst. Also wir haben die ja schon überall eingespannt, aber im eigenen Körper wird es schwierig. Also wir haben von geschätzt, also global geschätzt, mehreren Milliarden Bakterienarten erst 20.000 beschrieben. Und auch in unserem eigenen Körper vieles noch nicht. Es ist vieles nicht erforscht. Und wenn man jetzt da anfängt, irgendwas rumzutesten, dann wird es halt echt problematisch, weil das kann alle möglichen Auswirkungen haben. Also nur als Beispiel, wir haben alleine 4.500 Bakterienarten, die an menschlichen Händen siedeln. Hm. Und jeder Mensch hat da aus diesem Pool so ungefähr 160 individuell zusammengestellte. Warum weiß kein Mensch? Und selbst die linke und die rechte Hand unterscheiden sich zu 87%. Das sind schon wieder eigene Ökosysteme. Also wir wissen sehr wenig davon.
0: Das heißt, wir sind einfach zu dumm, um die Aktivität so umzukehren, dass wir wirklich sagen, wir brauchen kein Ritalin mehr geben, wir kriegen das mit Bakterien hin, um es mal sozusagen beim ADHS-Beispiel zu bleiben.
1: Also an solchen Sachen wird natürlich geforscht. Ja. Es wird an ganz vielen Dingen geforscht. Es wird ja auch an Produkten geforscht, die Bakterien herstellen. Wir haben ja auch schon Dinge, die industriell mit Bakterien hergestellt werden, wie zum Beispiel Insulin. Also das wird schon eingesetzt, aber die Bakterien, es sind die kleinsten, die sind relativ spät entdeckt worden und man hat sich halt jahrzehntelang, um nicht zu sagen 2 Jahrhunderte lang, auf Krankheitserreger konzentriert und nicht auf die überwältigende Mehrheit von Bakterien, die nützlich sind. Und das kommt aber jetzt nach und nach.
0: Um das Ganze nochmal irgendwie zu versuchen zusammenzubinden. Viele dieser Erkenntnisse sind, ja, Sie haben es gerade gesagt, relativ jung. Also wir stehen irgendwie am Anfang. Es steht aber auch noch in keinem Schulbuch. Was würden Sie als allererstes da ganz groß reinschreiben, wenn es um Bakterien geht?
1: Also A, für mich sind das die Erfinder des Lebens auf der Erde. Wobei man gar nicht weiß, ob die überhaupt von der Erde stammen. Das ist ein Thema für sich. Ich glaube, das wäre was für eine weitere Sendung. Aber was lehren
0: da uns? Moment, da muss ich jetzt einhaken, weil das ist natürlich ganz gemein, sowas nur ins Gespräch zu werfen und dann nicht drauf zu antworten. Aber ich vermute, es geht um ein Stichwort drauf. Mars.
1: Naja, es geht um das Stichwort Mars, genau. Es sind aktuell zwei große Raumsonden von der NASA und von der ESA, zum Beispiel auch zu Jupitermonden unterwegs, die ja auch Meere unter dem Eispanzer haben. Auch dort vermutet man Leben. Also dass das Leben auch in unserem Sonnensystem viel weiter verbreitet ist, das ist mittlerweile, hat sich das schon durchgesetzt. Aber wir kommen nochmal zurück, was in den Schulbüchern stehen würde. Mhm. Für mich müsste ein großes Wort drin stehen, das heißt Demut. Wir wissen so wenig über das Leben an sich. Wir haben gedacht, wir wissen sehr viel. Das ist auch der Grund, warum die Zeitschrift Nature von dieser großen Wende geschrieben hat. Und nach dem Motto, hoppla, wir haben gedacht, wir haben alles verstanden. Wir haben aber sehr wenig verstanden. Also erstmal Demut. Und wie gehen wir mit Nichtwissen um? Auch das sollte an Schulen beigebracht werden. Weil wenn man meint, man weiß alles, macht man sehr viel kaputt. Wenn man weiß, dass man nicht alles weiß, ist man sehr viel vorsichtiger. Übrigens, das Mikrobiom wird auch mittlerweile von der Weltgemeinschaft als schützenswertes Gut angesehen. Genauso wie Schlösser oder Nationalparks und andere Dinge. Also weil man gesehen hat, das sind eigentlich die Architekten von Pflanzen, von Tieren und sogar eben vom Klima.
0: Und mich hat zum Abschluss auch noch vielleicht dazugefügt, berührt, dass wir dann auch nicht die Einzigen sind. Diese Demut kann man ja auch umdrehen, dass man sagt, okay, dann bin ich jetzt nicht die Krone der Schöpfung, die verantwortlich ist für alles, was wir auch angerichtet haben, sondern wir sind eingebunden in ein Netzwerk, weil Sie ja auch sehr schön beschreiben, dass auch die Winzlinge, die Bakterien selbst dabei sind, das wieder zu reparieren oder zumindest zu versuchen oder mit daran rumwerkeln, was wir mit der Klimakrise gerade angerichtet haben.
1: Richtig. Also erstmal machen die Pflanzen fit. Ne? Also die helfen denen, durch Trockenzeiten zu kommen, indem sie Genabschnitte aktivieren, die Dürreresistenz beinhalten. Sowas zum Beispiel. Die fangen an, sich auf Mikroplastik zu stürzen. Wahrscheinlich nicht, um uns Menschen zu helfen, sondern weil sie gemerkt haben, ach, das kann man auch fressen. Ne? So in den Müllwirbeln im Pazifik zum Beispiel oder auch in Abfallbeseitigungsanlagen, da tauchen die schon auf. Sie sitzen überall und haben zum Glück dieselben Interessen wie wir, nämlich stabile Verhältnisse herzustellen für ihre Gemeinschaften. Und zufällig sind das die Verhältnisse, naja, nicht ganz zufällig, weil wir sind ja quasi im Bakterienraumschiff, sind das die Verhältnisse, die wir auch toll finden.
0: Sagt Peter Wohleben, Förster, Baumkenner, Dozent an der von ihm und seiner Familie geleiteten Waldakademie und einer, der uns beigebracht hat, einen ganz neuen Blick auf die Bäume zu werfen und jetzt eben einen neuen Blick auf diejenigen wirft, die wir gar nicht zu Gesicht bekommen, auf Bakterien. Und das neue Buch von ihm heißt Bakterien, die heimlichen Helden, wie sie uns Menschen prägen und die Natur beeinflussen, ist bei Malik erschienen. Ganz herzlichen Dank, Herr Wohleben, für das Gespräch.
1: Vielen Dank, Herr Morgenroth. Hat viel Spaß.
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0: Und wenn Sie nun das eigene Selbstbild gehörig überdenken, dann geht's Ihnen wie mir. Also, sind es denn nun die Bakterien, die uns steuern und uns helfen, durchs Leben zu gehen? Oder ist es der Mensch, der den Bakterien eine willkommene Wohnstätte bietet, aber ansonsten Herr im Haus ist? Mit dieser Frage entlasse ich Sie aus Glauben, Zweifeln, Leben. Gleich nach den Nachrichten sind wir wieder beim 50. Bardentreffen. Radio Mitschnitt auf Bayern 2. Am Mikrofon war Matthias Morgenroth. Einen schönen Abend.

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4: Um 21 Uhr mit Gudrun Skupin. Die Feuerwehr in Unterfranken kämpft gerade gegen einen Waldbrand in der Nähe von Walderschaff. Mit einem Großaufgebot konnte zunächst verhindert werden, dass das Feuer auf Häuser in einem angrenzenden Neubaugebiet übergriff, heißt es in einer Mitteilung. Allerdings werden Vorbereitungen für eine Evakuierung getroffen. Wie lange der Einsatz dauern wird, ist unklar. Auch die Waldbrandgefahr in Nordrhein-Westfalen ist noch nicht gebannt. Die Lage in der Eifel ist inzwischen zwar stabil, das Feuer aber noch nicht unter Kontrolle. Zudem bereitete ein Brand im benachbarten Belgien den Behörden Kopfzerbrechen. Bewohner einiger Ortsteile der deutschen Stadt Monschau wurden aufgefordert, sich auf eine etwaige Evakuierung vorzubereiten. In der Nähe der spanischen Exklave Ceuta haben marokkanische Sicherheitskräfte mehr als 100 Menschen festgenommen, die versucht haben, die Grenze illegal zu passieren. Fast alle kämen aus Ländern im südlichen Afrika, nur 2 waren Marokkaner, hieß es aus dem Innenministerium in Rabat. Die spanische Nachrichtenagentur EFE meldete, die marokkanische Polizei habe Tränengas eingesetzt. Zuvor hatte es in den sozialen Medien Aufrufe zu einem erneuten massenhaften Grenzübertritt gegeben. Der Flughafen von Catania auf Sizilien ist wieder geöffnet. Nach einwöchiger Schließung wegen eines Ausbruchs des Vulkans Ätna konnte am Nachmittag der Flugbetrieb wieder aufgenommen werden, teilten die Flughafenbetreiber mit. Die vulkanische Aktivität sei zurückgegangen, hieß es weiter. Tausende Urlauber hatten seit einer Woche auf der italienischen Mittelmeerinsel festgesessen, nachdem alle Flüge von und nach Catania eingestellt worden waren. In Polen ist eine riesige Marienstatue eingeweiht worden. Das neue Bauwerk steht im Dorf Konotopje, rund 190 Kilometer nordwestlich von Warschau, und gilt mit mehr als 55 Metern als größte Marienfigur in Europa. Der Stifter, ein bekannter polnischer Börseninvestor, will, wie er sagte, seine Dankbarkeit gegenüber Maria zeigen. Ein Fachportal schätzt die Baukosten auf 23 Millionen Euro. Der 1. FC Nürnberg ist vorerst neuer Tabellenführer der 2. Fußball-Bundesliga. Im Frankenderby gewann der Klub am Nachmittag bei Greuther Fürth mit 4:2. Die weiteren Ergebnisse: Hertha BSC Heidenheim 4:1 und Osnabrück Magdeburg 0:3. Das Wetter in Bayern: in der Nacht klar oder locker bewölkt, meist trocken, Tiefstwerte 22 bis 12 Grad. Morgen Sonne oder Wolken, zunehmend schwül, später auch Schauer oder Gewitter, bei Höchstwerten von 18 bis 33 Grad. Soweit diese Nachrichten, es ist 21.03 Uhr.
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5: Ich bin Christoph Lindemann und ich darf Sie mitnehmen auf eines der schönsten Festivals, das wir in Bayern haben.
6: Ganz entspannt mit Zelt aufbauen und erstmal Abkühlung in der Ammer, weil ohne war gar nichts gegangen.
7: Ja, gerade direkt aus der Ammer. Bester Swimmingpool ever.
8: Seit Anbeginn dabei, 2013.
9: Wir waren heute Morgen auf dem Kofel, ein bisschen Bergsteigen, nachmittags ein bisschen aufs Konzert gehen, mit den Kindern am Bach spielen. Wir stehen direkt am Bach vorne. Das ist so ein Familienmusik-Event einfach, ne? Das ist super.
5: Ein Festival im Passionstheater Oberammergau, inmitten der wunderbaren Natur am Fluss umgeben von Bergen. Es ist ein besonderer Ort und das führt immer wieder zu ganz besonderen Konzerten. Die Stimmung ist einzigartig, der offene Himmel über der riesigen Bühne, die überdachte Halle, die breiten offenen Schiebetüren an den Seiten und ein Publikum, das sich voll und ganz auf die Musik einlässt. Beste Voraussetzungen für tolle Auftritte, von denen wir viele hören werden in der nächsten Stunde. Zum Beispiel von Dreiviertelblut, die ein wunderbar abwechslungsreiches Konzert mit vielen musikalischen Feinheiten gespielt haben. Live am Heimatsound Festival 2026 auf den Mond.

0: Einer der Raketen fliegt ohne uns, Gerd. Hast du den Schlüssel stecken lassen?
1: Gerd, träum nicht. 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
0: Also fast alleine.

0: Vielen herzlichen Dank.
1: Auf dem Mond, Dreiviertel Blut auf Bayern 2. Der erste Song auf ihrem letzten Album Prost Ewigkeit, live gespielt am Heimatsound-Festival 2026. Wir werden noch einige der bekannteren, etablierteren Bands, Künstlerinnen und Künstler hören, die dort gespielt haben. Fiverr, Lenze und die Burm zum Beispiel und Bruckner. Bei denen gab es am Ende ihrer Show einen ganz besonderen Moment, den wir hier nochmal miterleben können. Aber das Festival wird auch geschätzt dafür, dass man neuen Acts eine Bühne gibt. Eröffnet wurde das Heimatsound-Festival dieses Jahr wie immer von der Gewinnerband des BR-Popradar-Wettbewerbs. Und da haben Sie, liebe Hörerinnen und Hörer, die bayerisch-argentinische Sängerin Encantada gewählt. Die Münchnerin, die in Buenos Aires geboren ist, hat die Halle am Nachmittag schon gut gefüllt und die Menschen zum Tanzen gebracht. Zum Beispiel mit diesem Song, der sich über 5 Minuten wunderbar entwickelt, mit immer dramatischer werdendem Gesang. El Diabolo canta cumbia, der Teufel singt cumbia, live am Heimatsound-Festival.
2: Cumbia ist ein Rhythmus ursprünglich aus Kolumbien und ist aber in ganz Lateinamerika jetzt verbreitet mittlerweile. Diese cumbia ist bien rebajada, das heißt, sie ist ein bisschen langsamer als sonst. Sie heißt El Diablo canta cumbia.

0: Gracias.
1: Was für ein Applaus für eine noch recht unbekannte Sängerin. El Diablo canta cumbia. Encantada war das. Man hat ihr auf der Bühne zu keinem Zeitpunkt angemerkt, dass sie noch nie in ihrem Leben ein so großes Konzert gespielt hat. Nur direkt danach, als sie gerade von der Bühne gekommen war, da haben ihre Augen ein wenig geglänzt.
2: Richtig schön, überwältigend, kann man sagen. Also ich habe es sehr genossen. Ich habe es noch gar nicht realisiert. Ich hatte noch überhaupt keine Zeit.
1: A Star is Born, hat mein Kollege Achim Bogdan nach ihrem Konzert auf der Bühne gesagt. Ich glaube, den Namen Encantada sollte man sich merken. Sie hören Bayern 2 mit Highlights vom Heimatsound Festival, das am 31. Juli und 1. August in Oberammergau stattgefunden hat. Spanischsprachige Musik ist hier eher die Ausnahme. Viele Bands dort zeigen, wie kreativ man mit Dialekten der deutschen Sprache texten und singen kann. Und kaum jemand macht das unterhaltsamer als Lenze und die Burm. Bei ihrem Konzert gab es viele Gelegenheiten zum Mitsingen. Wir hören aus ihrem Auftritt den Song Abiturient.
3: Wir haben nur ein Lied, das heißt Abiturient. Wir haben nämlich Abitur. Ich weiß nicht, vielleicht hat von euch heute auch schon jemand ein Bier getrunken. Dann habt ihr auch Abitur. Wir haben noch Mitsingteile, geht so. La, la, la, la. Auf geht's!

0: Das Internet, das war nicht von uns. Aber habt's wahrscheinlich gemerkt. Euer geschultes Ohr hat das sicherlich bemerkt.
1: Lenze und die Burm am Heimatsound-Festival in Oberammergau. Ein überraschendes Ende hatte ihr Song Abiturient. Da haben sie Clint Eastwood von der englischen / internationalen Band Gorillaz dran gehängt. Sie hören Bayern 2 mit einigen der schönsten Momente vom Heimatsound-Festival. Und der Spielort hat in diesem Fall einen ganz besonderen Einfluss auf die Konzerte. Die Bands treten auf der gleichen Bühne auf, auf der alle 10 Jahre das Leben und Leiden von Jesus dargestellt wird, mit Hunderten von Menschen. Das ganze Dorf Oberammergau wird bei den weltberühmten Passionsspielen traditionell eingebunden. Und das heißt, die Bühne ist riesig. Und das kann schon etwas einschüchternd sein, selbst für eine erfahrene Künstlerin wie meine Kollegin Nina Sonnenberg, die sich als Künstlerin Fiverr nennt und bei der schon Wochen vor ihrem Auftritt einiges im Kopf passiert ist, wenn sie ans Heimatsound-Festival gedacht hat.
2: Völlige Panik. Nervosität, nicht schlafen können, so viel nichts machen und üben, bis es dann irgendwann mal total schlimm wird und dann ganz viel üben und dann einfach mich nur freuen. Also wir haben tolles Licht dabei, meine Band und ich sind irre gut eingespielt, uns kannst du im Moment wirklich überall hinstellen und wir können spielen und dann kann ich auch noch hoffen, ne? Man weiß nicht. Manchmal, dass es so richtig gut wird, da müssen dann beide dabei sein, Publikum und ich.
1: Und beide Seiten haben geliefert. Fiverr war in Bestform und das Publikum in Oberammergau ist sowieso was Besonderes. Offenherzig und begeisterungsfähig, aber auch aufmerksam und sensibel, wenn es mal leiser wird. Es war ein fast andächtiger Moment, als Fiverr Alles leuchtet gespielt hat. Ein Song über das Vermissen in einer Fernbeziehung.

0: Sie hören den Radiomitschnitt auf Bayern 2, Höhepunkte vom Heimatsound Festival 2026. Ich bin Christoph Lindemann. Kurz vor ihrem Auftritt habe ich mit Tobias und Elias von der Band Dis-M gesprochen. Die beiden sind im Chiemgau aufgewachsen, sind sehr mit ihrer bayerischen Heimat verwurzelt, aber die Inspiration, die bringen sie oft von ihren großen Reisen mit.
1: Boah, die Massiv. Welt ist traumhaft. Also in jedes Land, in das man fährt, also so geht es mir, hat man immer, man hat Vorurteile. Und denkt sich, ah, oh, wie ist da? Und es ist jedes Mal, wenn ich ein neues Land bereise, oder wir, ist es so, fuck, man, ist das schön da und haben die Leute lieb. Und also ich war noch nie in einem Land, wo ich mir dann gedacht habe, ach, na voll. Kacke.
2: Und wir nehmen von jedem Urlaub oder von jeder Fernreise, nehmen wir auch wieder was mit und verwandeln das in Songs. Ich weiß noch, von Nicaragua haben wir, ich glaube, 10 oder 12 Lieder aus dieser Zeit auch im Nachgang noch geschrieben, die uns bewegt haben. Zumal uns, glaube ich, auch sehr, sehr bewusst ist, das sagen wir uns auch immer wieder, wie privilegiert wir sind, dass wir reisen können überhaupt. Und wie wichtig es damit auch ist, dass wir rumfahren und uns alles anschauen und neue Eindrücke sammeln und damit auch wieder, glaube ich, besser unsere Heimat vertreten können oder repräsentieren können. Also das ist so brutal wichtig, dass wir, und wir fahren auch wirklich sehr, sehr gerne weg und schauen uns was an und kämen jedes Mal mit irgendeiner coolen neuen Idee oder mit irgendeinem coolen Eindruck, den wir da eingesammelt haben, wieder zurück und verwandeln das musikalisch in einem Song.
0: Und diese Mischung aus Traditionsbewusstsein, aus Heimatverbundenheit und Weltoffenheit, die seit Jahrhunderten was typisch Bayerisches ist, die hört man auch in ihrer Musik. Hier sind live vom Heimatsound Festival Dis-M mit Irgendwann.

ihr seid wahnsinnig, wahnsinnig stark im Mitsingen. Deswegen trauen wir es uns heute einmal. Versteht ihr uns heute auf Nacht, Oberammergau?

0: Ecken. Und gerade das Heimatsound-Festival hat da ein Händchen, weshalb Bayern 2 auch gerne als Medienpartner und Präsentator dabei ist. Über die Jahre wurden viele Bands eingeladen, die später recht bekannt geworden sind. Und das Publikum weiß und schätzt das und ist deshalb auch schon bei den ersten Auftritten des Tages dabei. Eine der großen Entdeckungen dieses Jahr ist die österreichische Band Lusterboden. Das ist ein Projekt von zwei Schauspielern, Florian und Merlin. Die haben sich schon als Teenager am Wiener Burgtheater kennengelernt. Und weil dort manchmal am Dachboden geprobt wird und der Lusterboden genannt wird, haben sie auch ihre Band so getauft. Einer ihrer beliebtesten Songs heißt »Auf der Donau Tretboot fahren« und den haben sie in Oberammergau spontan auf den dortigen Fluss umgetauft. Hier sind Lusterboden live vom Heimatsound Festival auf der Ammer Tretboot fahren.
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1: Schön gesungen. Also fantastisch gesungen. Ich glaube, es hat noch kein Publikum so fantastisch mitgesungen.
2: Wir haben das Lied ja auch erst vor 20 Minuten geschrieben, wo wir
1: bevor wir hergekommen sind.
3: Das war ein Lusterboden mit Unterstützung des Publikums in Oberammergau. Ebenfalls in Wien lebt und arbeitet die Künstlerin Miriam Hufnagel, auch wenn sie ursprünglich aus Vöcklabruck in Oberösterreich kommt. Sie tritt auf unter dem Namen Avec und die meisten ihrer Songs singt sie auf Englisch. Was auffällig ist, in ihrer Musik gibt's viele Gegensätze. Das zweite Album zum Beispiel heißt Heaven/Hell und sehr ernste und auch traurige Themen verpackt sie oft in Musik, die eher positiv und fast fröhlich klingt. Ist das Absicht, wollte ich von ihr wissen.
4: Ich liebe Widersprüche. Also ich glaube, das ganze Projekt Avec lebt von den Widersprüchen seit Anfang an. Also wenn man sich Granny anschaut, zum Beispiel die Demenzkrankheit von meiner Oma, wenn man den Song zum ersten Mal hört, denkt man jetzt auch nicht, dass es um so ein schwieriges Thema geht. Und ich finde, oder ich mochte es einfach voll gerne, schwierige Themen auf eine leichte Art und Weise rüberzubringen. Weil ich mir, glaube ich, selber einfach leichter mit der Verarbeitung tue. Und eben genauso in diesen Graubereichen sie zu bewegen, ich liebe es. Also ich kann, glaube ich, auch gar nicht anders.
3: Und diesen Song, den sie erwähnt hat, den hören wir jetzt. Granny heißt er, über die Demenzerkrankung ihrer Großmutter. Live am Heimatsoundfestival in Oberammergau, mitgeschnitten von Bayern 2. Hier ist Avec.
5: Und zwar ist es der Song, den ich als ganz, ganz erster released habe. Vor ganz, ganz langer Zeit. 2015. Oder 16 und der Song heißt Granny.
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liebes Heimatsound-Festival, wie gut sind eure Stimmbänder geölt? Okay, verschiedene Meinungen, gemischt. Wir hätten da einen Vorschlag, und zwar wollt ihr mit uns ein bisschen Chor singen? Ja, das klingt schon besser. Die Nono singt euch die Töne vor und ihr macht's einfach noch. Seid ihr ready?

0: bewegender Moment am Samstagnachmittag am Heimatsound-Festival in Oberammergau. Avec mit dem ersten Song, den sie je geschrieben hat, Granny. Sie hat ein wirklich anrührendes Konzert gespielt. Viele, vor allem junge Menschen, hingen ihr an den Lippen. Leute saßen am Boden im Passionstheater, haben wirklich genau zugehört und auch die Zwischentöne aufgenommen. Und genau diese Mischung aus echtem Interesse an Musik und einer Begeisterungsfähigkeit beim Mitsingen, Mitklatschen und Tanzen, die ist charakteristisch für das Publikum bei diesem Festival, weshalb sich auch Jakob und Matti Bruckner von der Chiemgauer Band Bruckner sehr auf ihren Auftritt gefreut haben.
1: Wir haben hier schon mal gespielt und das war ein wahnsinnig geiler Gig. Wir erinnern uns an eine krasse Energie im Zelt, genau, nur positiv, voll. Ich glaube auch von unserem letzten Mal Heimatsound hat es ein Bild in unser letztes Album auch reingeschafft.
2: Stimmt.
1: In die Vinyl und wir freuen uns schon sehr lange drauf, dass wir hier wieder spielen dürfen.
0: Und sie haben sich was Besonderes einfallen lassen. Am Ende ihres Konzerts sind sie mit nur einem einzigen Mikrofon mitten in den Saal unter die Leute gegangen, mit Stühlen für die Streicher und sie haben einen Kreis um das Mikro gemacht. Die meisten Menschen im Saal haben sich hingesetzt und so haben Bruckner dann eine akustische, sehr intime Version von ihrem Song »Weit weg« gesungen. Was für ein zauberhafter Moment.
3: Ich lege jetzt das Mikrofon weg und wir haben dann nur noch unser kleines Safety-Mikrofon.
4: Ich glaube, das wird funktionieren.
5: Nicht zu nah.
4: Nicht zu nah.
5: Nicht zu nah.
4: Okay.

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Eine schöne Idee, so das Konzert zu beenden, versammelt um ein einziges Mikrofon. Das war ein Bruckner.

0: Wie man ein Konzert mit einer großen Geste beendet, das weiß auch Loisach Marcy. Der Multiinstrumentalist aus Garmisch hat ein unglaubliches Elektro- und Techno-Konzert gespielt, komplett in Tracht gekleidet, hat Alphorn und Synthesizer zu schweren Beats gespielt. Der ganze Saal hat getanzt Freitagnacht.
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1: Loisach Marcy, ein fantastisches Elektrogewitter hat er aufziehen lassen. Und dann zum Ende, da hat er überraschend einen Song ganz akustisch gespielt. Sie haben heute auf Bayern 2 viele Höhepunkte vom Heimatsound Festival 2026 in Oberammergau gehört und mit diesem minimalistischen, aber doch sehr ergreifenden Finale von Loisach Marcy verabschiede ich mich. Im Sinne seiner Botschaft. Sein Song heißt Nie spät. Es ist nie zu spät. Ich bin Christoph Lindemann. Genießen Sie Ihren Feiertag, wo immer Sie sind.

Götz Gott Merci! Lieber Christian Stückel, der Götz Gott, dass ich hab in deinen heiligen Hallen spielen dürfen. Ich bin ergriffen von diesem Ort. Ich bin von euch ergriffen. Ich bin Aloysia Masi aus Garmisch-Partenkirchen. I love you.

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7: Um 22 Uhr mit Gudrun Skupin. In Walderschaff im Landkreis Aschaffenburg brennt momentan ein größeres Waldgebiet. Nach Angaben der Polizei liegt es in der Nähe einer Neubausiedlung. Zwar konnte ein Übergreifen der Flammen auf Häuser zunächst verhindert werden, dennoch werden erste Evakuierungsvorbereitungen getroffen. Anwohner wurden gebeten, Fenster und Türen zu schließen. Die Lage im Waldbrandgebiet in Hürtgenwald hat sich etwas entspannt. Die Bewohner des Ortsteils Gai dürfen in ihre Häuser zurück. Allerdings brennt es gerade an der belgisch-deutschen Grenze. Wegen des Feuers im Hohen Venn in Belgien bittet die nordrhein-westfälische Stadt Monschau Bewohner mehrerer Siedlungen, sich auf eine mögliche Evakuierung vorzubereiten. Nach einem Schwimmunfall am Heimstettener See in der Nähe von München schweben zwei Mädchen in Lebensgefahr. Badegäste, die Wasserwacht und die Feuerwehr zogen die 8- und die 15-Jährige aus dem See. Beide mussten reanimiert werden und sind nun im Krankenhaus. Was genau passiert ist, muss laut Polizei noch ermittelt werden. Die anwesenden Angehörigen wurden von einem Kriseninterventionsteam betreut. Eine Boeing 787 der Vietnam Airlines ist am Nachmittag, kurz nach dem Start, am Münchner Flughafen notgelandet. Wie ein Flughafensprecher dem BR sagte, hatte die Maschine ungewöhnlich spät abgehoben. Der Pilot hatte sich aus noch unbekannten Gründen entschieden, wieder in München zu landen. Verletzt wurde niemand. Bei der Schwimm-EM in Paris hat Johannes Liebmann seine zweite Goldmedaille geholt. 3 Tage nach seinem Sieg über 800 Meter holte er nun über 1500 Meter Freistil Gold in Weltrekordzeit. Freiwasser-Europameister Oliver Klemet holte sich Bronze. Und die deutsche Mixed-Staffel hat über 4x200 Meter Freistil überraschend Silber geholt und musste sich mit 1,3 Sekunden Rückstand nur den favorisierten Briten geschlagen geben. In der zweiten Fußball-Bundesliga ist der 1. FC Nürnberg zwischenzeitlich neuer Tabellenführer. Der Klub gewann im Franken-Derby bei Greuther Fürth mit 4:2. Hertha BSC schlug Heidenheim mit 4:1 und Osnabrück verlor gegen Magdeburg mit 0:3. Das Wetter in Bayern. In der Nacht klar oder locker bewölkt und meist trocken, Tiefstwerte 22 bis 12 Grad. Morgen Sonne oder Wolken, zunehmend schwül, später Schauer oder Gewitter bei 18 bis 33 Grad. Die Aussichten? Am Montag im Osten und Südosten noch Schauer und Gewitter, ansonsten wieder freundlicher. Am Dienstag stark bewölkt und gebietsweise Regen. Soweit die Nachrichten, die Zeit gleich 22.03 Uhr.
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6: Hallo, ich bin Eva Schulz und das ist Deutschland 3000. Eine gute Stunde mit Menschen aus ganz verschiedenen Bereichen, irgendwo zwischen Pop und Politik. Mein Ziel ist, diesen Leuten so zu begegnen, wie ihr sie vorher noch nie gehört habt. Deutschland 3000 soll euch, mich und meine Gäste auf neue Gedanken bringen. Weil man, wenn man jemand anderes kennenlernt, auch immer ein bisschen was Neues über sich selbst erfährt. Falls ihr zum Beispiel gerade auf der Suche nach einem neuen Hobby seid, dann kriegt ihr hier heute Inspiration von Annika, alias Annikation. Sie ist Vollzeit-Creatorin. Die meisten kennen sie vermutlich von ihren Reaction-Videos auf YouTube. Da kommentiert Annika Reality-TV-Formate und kritisiert toxisches Verhalten oder feiert auch schöne Momente. Bis zu unserem Gespräch habe ich mich immer gefragt, wie sie es schafft, neben ihren YouTube- und Instagram-Kanälen noch so viel andere Sachen zu machen. Und damit meine ich nicht ihre große Leidenschaft für Sport, die hat sie nämlich auch. Ich meine eher, dass ihre Inhalte sich manchmal anfühlen, als würde sie jeden Tag ein anderes, neues Leben leben. Mal lernt sie nähen oder Brot backen, dann radelt sie von München nach Wien und am nächsten Tag bringt sie sich selbst bei, wie man Schlösser knackt. Die Antwort auf die Frage, wie sie das alles unter einen Hut bekommt, die hat mich dann doch überrascht. Genauso wie die Tatsache, dass diese vielen verschiedenen Zeitquests von Annika sogar mal der Auslöser für Ängste und Unsicherheiten waren. Außerdem habe ich für Annika eine Überraschung dabei. Dieses Mal hatte ich eine Botschaft von Cold Mirror im Gepäck und ach, das war ein richtig schöner Moment in diesem Interview. Also, wir gehen rein. Viel Spaß. Annika, schön, dass du hier bist.
9: Ja, danke für die Einladung.
6: Ich habe direkt, können wir direkt mit dem Thema Reality-TV einsteigen?
9: Na klar, voll natürlich.
6: Dafür bist du da. Das ist ja eins der, wenn nicht das Hauptthema auf deinem YouTube-Kanal vor allem, du kommentierst verschiedene Formate. Und neulich war Mirella hier zu Gast. Mhm. Und sie hat mich, sagen wir so, sie hat mich ein bisschen dabei ertappt, dass ich mich in diesem Genre sehr schlecht auskenne.
9: Ich auch.
6: Naja, das glaube ich nicht. Ich glaube, auf der Skala sind wir da sehr unterschiedlich verortet und ich habe gedacht, da kannst du mir vielleicht heute weiterhelfen. Ich habe natürlich trotzdem zur Vorbereitung viel geguckt von deinen Sachen und so weiter und ich habe ganz am Anfang schon mir einen Screenshot gemacht von einem Kommentar, den vor Jahren mal jemand unter ein Video geschrieben hat und habe ich gedacht, ja, das fasst irgendwie gut zusammen mein Bild von Reality-TV, die ich es eben nicht regelmäßig schaue. Also eine Person hat geschrieben über ein Format, ich weiß nicht mehr welches, vielleicht weißt du es gleich. In den ersten Folgen war ich richtig begeistert, dass sie alle miteinander rumgemacht haben. So stelle ich mir das vor. Aber je mehr Folgen kamen und je mehr TeilnehmerInnen mit Herpes da rumliefen, desto unappetitlicher wurde es. Und ich dachte so, das fasst doch irgendwie Reality-TV ganz gut zusammen, oder?
9: Ja, ich glaube auch außerhalb von Reality-TV, bestimmt auch in der Bubble, die sie dann auch irgendwie nachher halt so weiterführen. Ich meine, es bleibt ja immer der gleiche Kreis. So, wenn du einmal im Reality-TV warst, dann hängst du mit den Leuten rum, die auch mal im Reality-TV waren, weil, keine Ahnung, es gibt dir gegenseitig Reichweite und du hast irgendwie das Gleiche durchgemacht. Ich glaube, es ist so ein gewisser Bonding-Moment. Aber keine Ahnung, ich gucke auch tatsächlich gar nicht so viel Reality-TV. Also es ist nicht gelogen, wenn ich sage, ich glaube, wir sind da auf dem gleichen Stand.
6: Hä, aber du kommentierst doch ganze Staffeln durch.
9: Ja, ja, oder? Aber wenn du meine Videos geguckt hast, dann weißt du genauso viel wie ich. Weil, also ich gucke, sonst privat schaue ich gar nichts.
6: Und wie ist es dann dazu gekommen? Also du musst ja trotzdem irgendwie eine Faszination dafür haben. Oder ist es reiner Opportunismus, es klickt halt gut?
9: Ich würde sagen, so das zweite Video, was ich jemals hochgeladen habe, war die Jungs-WG im Schnee. Ja. Und das habe ich damals genauso kommentiert, wie heute Reality-TV kommentiert wird. Deswegen würde ich sagen, war das halt damals mein Reality-TV, wie ich es halt auf meine Art und Weise gemacht habe. Und dann habe ich mal in Hamburg gewohnt, in so einem Mietshaus und da war halt auch Kabel-TV-Anschluss und da habe ich dann die erste Staffel von Love Island geguckt, so abends, weil mir langweilig war und dann guckt man ja doch Kabel-TV und das ist irgendwie auch ganz aufregend und da habe ich mir dann gedacht so, das ist ja schon auch wirklich arg, was da passiert und wie die Leute, also wie die Charaktere drauf sind und das hat noch mehr Potenzial zu kommentieren als die Jungs-WG im Schnee zum Beispiel oder die Mädchen-WG, wie ich das halt dann damals gemacht habe und da habe ich dann bin ich auf RTL gegangen und habe gesagt, okay, ich ziehe mir jetzt diese Folge und kommentiere sie und gucke, was passiert. Und das ist ja dann, also bei der zweiten Staffel dann, ist ja komplett gut angekommen. Und da war das dann irgendwie ganz klar so, okay, man kann Trash-TV oder Reality-TV halt auch kommentieren und es kommt auch richtig gut an.
6: Ja.
9: Und dann habe ich das mit Jeremy Six Topmodel gemacht, ohne die Folgen, weil die durfte man, also ProSieben war da ein bisschen strenger, durfte man nicht benutzen. Und dann kam halt irgendwie alles andere noch dazu, wo ich selbst Lust drauf hatte.
10: Okay, hallo Leute und herzlich willkommen zur 15. Folge von Love Island. Kommen wir nun zu unserem Traumkapitel Paco und Bianca. Da muss jetzt fix das mit dem Thema Fußball geklärt werden. Oh mein Gott. Okay, hallo Leute und herzlich willkommen zur ersten Folge von Princess Charming. Maria stellt sich auch vor.
11: Ich hatte noch nie eine Beziehung mit einer Frau.
10: Passiert im Besten.
11: Ich glaube, ich bin so weit, dass ich mich selbst liebe und diese Liebe auch teilen kann.
10: Das ist so ein wichtiger Punkt, weil ich glaube, es ist super einfach, sich in Beziehungen zu flüchten, aber es ist so krass schwer, mit sich selbst so zufrieden zu sein, dass man eigentlich bereit ist, jemand anderen zu lieben. Ich glaube, das habe ich auch lernen müssen.
9: Das war aber gar nicht viel. Also ich glaube, es blieb eh immer bei Love Island und dann kam Princess Charming.
8: Ja.
9: Und dann war jetzt ab und zu halt noch Too Hot to Handle oder Love is Blind, aber weil halt dann eben direkte Anfrage von Netflix kam. So.
8: Ah, deswegen, ja. Weil die einfach erkannt haben, dass es auch ein Promo-Kanal,
9: ja, genau,
8: ist. Ne?
9: Ja, also mittlerweile haben das ja alle erkannt. Ja. So, RTL kam ja dann auch irgendwann halt gemeint, so okay, wir geben euch die Folgen, beziehungsweise ja,
8: so, ist so eine Grauzone. Ihr dürft so einen Prozentsatz, ja, das habe ich jetzt auch alles erst gelernt, ich fand es so faszinierend. Ja. Also ihr dürft einen Prozentsatz der Folgen in den Videos verwenden, und dann halt muss mehr von dir selber noch mit drin sein.
9: Genau, ja, ich glaube 15%
8: ja,
9: von der ganzen Folge und dann halt so, dass es auch einen Mehrwert bietet, dass man nicht einfach nur sagt, so okay, das war jetzt die Szene, kommen wir zur nächsten Szene, sondern halt einfach, das muss schon irgendwie einen Sinn haben, was du da machst.
8: Ich finde aber interessant, ich habe das Gefühl, du machst dich gerade schon ein bisschen klein, denn es gibt ja Menschen, die wirklich, glaube ich, diese Formate, die du gerade genannt hast, nicht gucken wollen, ohne zu wissen, dass du sie auch nochmal kommentierst, dass es das auch noch geben wird. Und das ist ja richtig schön. Also da hast du ja schon was aufgebaut.
9: Ja, ich find's auch, es überrascht mich auch irgendwie selbst. Also ich glaube, ich mache mich nicht mit Absicht klein, sondern ich bin mittlerweile irgendwie an dem Punkt, wo ich mir denke, so, es kommentieren eh voll viele Leute und wenn man irgendwie Lust hat, ein Format mit Kommentar zu gucken, dann geht man zu Mirella oder weiß ich nicht, zu wem noch und dann bin ich da fein, weil ich das privat persönlich halt nicht gucken würde oder halt nicht gucke und deswegen dann auch nicht beruflich kommentieren will, weil mir das alles ein bisschen zu doll ist und ich dann mich lieber irgendwie auf andere Sachen konzentriere oder fokussiere so.
8: Und auf die will ich natürlich auch noch zu sprechen kommen, keine Sorge, aber dieses, weil du gerade sagst, manche Sachen sind auch zu doll, das ist auch so ein Klischee oder Vorurteil, das mich jetzt im Vorfeld beschäftigt hat, weil ich würde schon vermuten, dass es ja auch einen Teil der Zuschauerinnen und Zuschauer gibt, die das aus so fast wo juristischen Gründen gucken, oder?
9: Ja.
8: Weil sie sagen, okay, ich schaue einem Haufen wilder Leute dabei zu, wie sie extreme Sachen machen oder zum Teil ja auch wirklich so toxische Sachen. Oder ich finde auch, da werden ja zum Teil auch bedrückende Äußerungen getan. Also wie kommst du damit klar? Oder wie?
9: Ich glaube, das ist unter anderem der Grund, warum ich das nicht so gerne schaue. Also beziehungsweise die ersten Staffeln von Love Island und auch jetzt mittlerweile auch Princess Charming, würde ich sagen, war irgendwie noch so ein bisschen ehrlicher und weniger auf dem Modus von wegen, ich muss mich jetzt mit Absicht noch schlimmer als alle anderen verhalten, damit ich die Sendezeit bekomme.
8: Ja.
9: So, also dieser Gedanke ist halt leider im Kopf angekommen, so je nachdem, wie ich mich verhalte, desto mehr Aufmerksamkeit bekomme ich, desto mehr Instagram-Follower oder halt allgemein Social-Media-Aufmerksamkeit bekomme ich, desto mehr kann ich damit dann mein Leben finanzieren.
8: Ja.
9: Und in den ersten Staffeln weiß ja niemand so, wie kommt das überhaupt an? Juckt sich überhaupt irgendwer über diese Reality-Trash-TV-Serie? Und dann gehst du da rein und bist halt erstmal da. Keine Ahnung, du schaust es dir an. Und jetzt muss jede Staffel die andere halt übertrumpfen, weil sonst guckt sich es halt auch niemand mehr an. Und ich glaube, das ist einfach das große Problem, was halt bei Trash-TV gerade eben besteht. Und warum ich auch immer mehr die Lust dran verloren habe, halt auch bei Love Island, da passiert halt dann auch irgendwann nichts Neues mehr. Du hast irgendwie schon alles gesehen und wenn ich dann merke, man checkt mittlerweile halt auch, okay, die Person verhält sich halt mit Absicht gerade so und dann habe ich nicht das Gefühl, ich gucke Reality-TV, sondern halt irgendwie von jeder Person einzeln sich ausgedachte Skripts. Jeder führt da so sein eigenes Kino irgendwie durch.
8: Ey, ich habe im Vorfeld in einem Artikel ein Zitat gelesen von Paula, La Polce Vita heißt sie, glaube ich. Und die hat gesagt, früher hat man gedacht, die Teilnehmer holen sich nach so einem Shitstorm PR-Hilfe, um ihr Image zu verbessern. Stattdessen läuft es so, durch beschissenes Verhalten zu polarisieren, hat noch nie so viel Reichweite gebracht wie heute.
9: Ja.
8: Und deshalb ziehen viele mit Absicht noch mehr Hate auf sich.
9: Ja.
6: das sagt ja wirklich schreckliche Sachen auch einfach über unsere Öffentlichkeit aus, oder? Dass das so belohnt wird, sich scheiße zu verhalten. Was ist, wenn das aus dem Fernsehen oder dieser Social-Welt ins echte Leben rüberschwappt? Oder ist es das schon?
9: Ich verstehe es tatsächlich auch irgendwie gar nicht, weil jetzt auch bei Princess Charming war auch viel Streit einfach da und irgendwie nicht so, dass du dir denkst, oh, die finde ich jetzt sympathisch und irgendwie cool, da nehme ich irgendwie mehr mit, wenn ich der Person folge, sondern ist die Person, die halt dann am meisten Krawall gemacht hat, hat halt jetzt gefühlt am meisten Follower bekommen. Und ich, also check ich nicht.
6: Mhm.
9: Also warum folge ich denn der Person, die mir negative Vibes gibt? Und das finde ich halt irgendwie schade und keine Ahnung, also bestimmt schwappt das auch ins echte Leben rüber. Wenn du die ganze Zeit mit negativer, mit negativen Gefühlen konfrontiert bist, dann bist du doch auch, ich glaube, nicht bewusst auch negativ drauf, aber ich kann mir vorstellen, dass es 100% eine unterbewusste Reaktion in einem auslöst, dass man einfach unzufriedener ist, weil man die ganze Zeit, wenn ich die ganze Zeit negative Nachrichten lese, dann bin ich doch auch grundsätzlich unzufriedener.
6: Ja, ich glaube, wie so ein emotionaler Schatten, den man mit sich rumträgt.
9: Ja,
6: ne?
9: Aber nicht so bewusst, weil man sich denkt, okay, das ist leichte Kost, die ich mir angucke. Aber ich glaube, wenn du dir jeden Abend Leute anschaust, wie sie sich streiten, das ist doch nicht schön.
6: Ja.
9: Also das habe ich vor allem halt jetzt bei Love is Blind gemerkt. Ich war irgendwie total hooked bei so Stellen, wo man gemerkt hat, die finden sich gerade wirklich gut.
6: Mhm.
9: Und es ist gerade ein schöner Austausch, eine ehrliche Kommunikation. Da habe ich das Gefühl, da lerne ich was. Oder es bereichert mich, wenn ich das sehe. Und bei Stellen, wo ich gedacht habe, so, okay, jetzt ist gerade irgendwie ein bisschen unnötig, viel Stress, so, dann bin ich so, brauche ich jetzt auch gar nicht.
6: Das heißt, du würdest dir eigentlich eine neue Welle von Reality-TV wünschen, die wieder ein bisschen lieber wird.
9: Voll, ja. Also ich habe das, glaube ich, auch schon mal erzählt, aber bei Pop Secret, auch im Format vom Öffentlich-Rechtlichen, wurde auch mal an den Anfang von Reality-TV gegangen und geguckt, warum ist das damals überhaupt erfolgreich geworden.
6: Und
9: es war halt einfach nur, weil sich ein Pärchen bei Big Brother halt wirklich verliebt hat. Also es war was Positives.
6: Ja.
9: So. Dadurch ist dieser Erfolg entstanden. So, warum ist es auf einmal das Negative?
6: Aber weißt du was, ich habe gerade gedacht, musst du dann jetzt bald Tene Novelas kommentieren oder so. Aber mir fällt auch gerade auf, wo gibt es eigentlich auch noch so wholesome Love-Stories, die im Kino erzählt werden?
9: Ja.
6: Weißt du, so in den 90ern gab es ja zugegebenermaßen meistens heterosexuell erzählte Geschichten, aber so dieses, du hast einfach eine Liebesgeschichte gesehen, bis das Paar zusammengekommen ist. Und heute sind es ja ganz oft Geschichten, das Paar ist schon zusammen und kurz davor, sich zu trennen, weil buchstäblich the Drama passiert.
9: Ja, genau.
6: So. Ja. Und also, das stimmt. Irgendwie ist es komisch, dass gerade in so wilden Zeiten wir nicht mehr popkulturell mehr Zuflucht haben, wo es einfach wieder gut und schön
9: Ja, also ich
6: läuft.
9: Finde, es spricht nichts gegen Ehrlichkeit.
6: Mhm.
9: Also ich glaube, es kann etwas schön sein, aber trotzdem halt auch ehrlich und dann auch auf negative Gefühle eingegangen werden. Aber was ich einfach nicht mehr brauche, sind mit Absicht negative Situationen, die so konstruiert wurden, einfach nur, um dadurch Aufmerksamkeit zu bekommen.
6: Hast du das Gefühl, dass weil du diese Formate ja schon jetzt einige Jahre beobachtest, hat sich da was getan hinsichtlich so Rollenbildern oder, keine Ahnung, modernen Beziehungsformen? Oder würdest du sagen, nee, da wird auch eher so Konventionelles promoted?
9: Das kommt, glaube ich, auch wieder auf das Format an und dann aber auch auf die Personen. So.
6: Ja.
9: Also ich würde sagen, bei Princess Charming war schon alles dabei.
6: Mhm.
9: Also von Frauen, die halt dann auch eher ein klassisches Rollenbild haben oder dann irgendwie denken, so, das ist meine Vorstellung von meiner Zukunft.
6: Mhm.
9: Und es war aber auch, glaube ich, mal das komplette Gegenteil dabei. Und ich glaube, so je niveauloser das Format wird, desto weniger darf man erwarten auf jeden Fall.
6: Mhm.
9: Weil halt einfach, ich lebe in einer kompletten Bubble und in meiner Bubble ist das irgendwie normal. Und dann schaut man sich Reality-TV an und denkt sich so, okay, ich glaube, hier ist gar nichts normal für mich. Und dann gleichzeitig halt jetzt auch wieder bei Love is Blind waren dann aber auch wieder ganz viele Positivbeispiele dabei, weil dann halt einfach irgendwie auch einer dabei war, der halt einfach sehr reflektiert kommuniziert hat und, glaube ich, einfach auch viel, aber auch aus so Reality-Formaten gelernt hat oder vielleicht dann eben auch von Reactions von anderen Leuten, die das halt irgendwie aufarbeiten und erzählen, so und so hätte man diesen Konflikt auch lösen können. wenn man einfach besser kommuniziert hätte.
8: Ja.
9: Also ich glaube, man hat schon viel gelernt auch irgendwie durch die Jahre.
8: Ja.
9: Also ich auf jeden Fall auch. Also ich kann auf jeden Fall sagen, dass ich in vielen Situationen oft kurz innehalte und mir überlege so, okay, wie würde man das jetzt kommentieren? Oder halt irgendwie so.
8: In Situationen, die in deinem Leben passieren?
9: Ja, genau, dass man halt so ein bisschen so, wie halt so oft auch geraten wird, halt diese dritte Perspektive einnimmt und diese Situation von außen sieht und nicht nur aus seiner eigenen Perspektive, glaube ich.
8: Wann hattest du das zuletzt? Wann hast du zuletzt so einmal bewusst rausgezoomt?
9: Boah, ich glaube oft in so kleinen Konflikten mit meiner Partnerin oder sowas. So, das passiert nicht oft, weil ich das Gefühl habe, wir kommunizieren eh schon einfach total ehrlich, wenn irgendwie so ein kleines Gefühl hochkommt. Aber wenn dann doch irgendwie mal irgendwas was kommt, was einen stört oder was sie stört, so, dann passiert es öfter, dass ich mir überlege, so, okay, warte mal, okay, komm mal runter, jetzt einmal kurz durchatmen, Annika. Mhm. Wie geht's ihr damit? Warum fühlt sie sich gerade eben so? Und was kann man irgendwie zusammen machen, damit dieses Gefühl nicht mehr entsteht? So, ich glaube, das habe ich schon auch viel gelernt.
8: Schön, ich finde die Vorstellung total interessant, dass du dir vorstellen würdest, wie würde ich mein eigenes Leben kommentieren. Ich habe lustigerweise mir ja auch als Gedanken aufgeschrieben, weil Liebe ja selten so Knall auf Fall passiert, wie es vielleicht dann in diesen Fernsehformaten rüberkommt, ob du mal eine Beziehung hattest, die sich über Reality-TV hätte erzählen lassen oder ob Liebe eben in deinem Leben immer anders entstanden oder gekommen ist.
9: Meinst du jetzt so in so einem klassischen Dating-Format, dass das so...
8: Ja, hätte deine Beziehung, hätte die in so einem Dating-Format, hätte das gut gepasst?
9: Weiß ich nicht. Ich glaube, ich würde Dating-Formate mit Dating-Apps vergleichen.
8: Mhm.
9: Ich glaube, man verfällt so schnell in irgendein Bild, was man sich irgendwie ausmalt oder halt irgendwie in diese Rollen von, okay, ich date jetzt die Princess oder den Bachelor oder die Bachelorette, keine Ahnung. Und irgendwie, glaube ich, macht man Personen einfach oder romantisiert man Situationen oder Personen einfach auch super schnell.
8: Oder idealisiert.
9: Idealisiert, keine Ahnung. Und ich glaube, über Dating-Apps passiert das vielleicht auch ganz schnell, dass man irgendwie Bilder sieht und dann schon schreibt und sich durchs Schreiben schon ein Bild über die Person macht. Und dann in der Realität, keine Ahnung, daran irgendwie anknüpft und so schnell irgendwie sich so eine eigene Gedankenwelt aufbaut. Das ist super schön.
8: Ja, ich denke gerade, dann kommt halt eher so ein Reality-Check an irgendeinem Punkt.
9: Genau,
8: ne? Also
9: ja.
8: Also du lebst in so ein vermeintliches Ideal rein und dann so, nee.
9: Ja, genau.
8: So.
9: Und nach 2-3 Monaten halt so die klassische rosa-rote Brille merkst du so, vielleicht passt es doch nicht so gut.
8: Mhm.
9: Und ich glaube, ich war so oft in solchen Situationen, weil ich halt viel Dating-Apps benutzt habe, weil halt einfach auch, keine Ahnung, in der realen Welt jemanden kennenzulernen, die auch auf Frauen steht, ist halt einfach schwieriger. Mhm. Da war das halt, der einfache Weg war halt Dating-Apps zu benutzen. Und ich war oft an dem Punkt, wo ich dann irgendwann gemerkt habe, so, es passt doch nicht so gut. Und vielleicht hat man sich da in diese Idee von irgendwas verliebt oder halt endlich jemanden zu finden, der auch auf Frauen steht und einen genauso mag und sowas. Und meine jetzige Freundin habe ich witzigerweise halt außerhalb von so einem ganzen Rahmen kennengelernt. So beim Radfahren. So. also so gar nichts, was irgendwas in die Richtung geht, dass irgendwas konstruiert wurde halt irgendwie auch. Durch irgendeinen Algorithmus oder keine Ahnung, durch irgendeine Show. Und deswegen, ich habe die Frage vergessen, aber ich glaube, das wäre so das, was ich darüber denke. Ich glaube, ich hätte niemanden in einer Art Dating-App oder Reality-TV kennenlernen können.
8: Viele Leute, die uns gerade zuhören, wissen vielleicht nicht, du machst es ja eigentlich dein gesamtes berufliches Leben lang, oder? Aha. Du hattest nie einen anderen festen Job, denn 2015 hast du dein erstes Video hochgeladen, da warst du, glaube ich, noch in der Schule,
9: ja,
8: oder?
9: Letztes
8: und dann,
9: halbe Jahr von meiner FOS.
8: Ja. Und dann hast du danach gemerkt, ich kann davon leben oder ich versuche das jetzt mal und dann nie was anderes gemacht. Und ich stelle mir vor, wenn man sich also einer Öffentlichkeit über so viele Jahre erzählt, gleichzeitig ist das ja eine super prägende Lebensphase, du entwickelst dich total weiter und dass das dann auch mal so auseinandergerät und man irgendwie auch so eine Verantwortung gegenüber dem Publikum empfindet, zu sagen, die wollen ja jetzt immer das von mir, zum Beispiel diese Reality-TV-Kommentare und wenn du das dann gar nicht mehr bist, dann entsteht da so eine Lücke, ne?
9: Voll, ja. Also ich glaube, das war jetzt auch einfach in den letzten 3 Jahren wahrscheinlich oder 4 Jahren ist das irgendwie so entstanden, dass ich gucken musste, was will ich jetzt eigentlich so in meinem Leben und in welche Richtung geht jetzt irgendwie alles? Ich meine, ich entwickle mich ja auch jedes Jahr irgendwie weiter. Das macht ja jeder, verändert sich. Und das Einzige, was ich halt machen kann, ist zu hoffen, dass Leute das trotzdem weiterhin interessant finden, was ich mir jetzt als Nächstes in den Kopf gesetzt habe. Und Reality-TV ist ja zum Beispiel auch weniger geworden. Also ich habe früher sehr viel mehr YouTube-Videos hochgeladen und sehr viel mehr kommentiert auch. Und irgendwann habe ich halt dann für mich selbst gecheckt, mache ich das jetzt gerade eben, weil Leute sich freuen, wenn ich irgendwas kommentiere? Oder habe ich da gerade wirklich selbst Bock drauf? Und da musste ich halt irgendwie aufpassen, so, weil wenn ich dann nur Sachen mache, weil ich das Gefühl habe, so, das ist jetzt mein Job, das ist meine Arbeit, dann merkt man das auch im Video selbst. Also dann sind die Witze auch nicht gut. Ja. Dann ist meine ganze Stimmung nicht gut. Und deswegen habe ich dann einfach irgendwann für mich sagen müssen, ich höre jetzt einfach auf damit. Und das ist auch so ein kleiner Running Gag, so, dass ich Dinge oft nicht zu Ende mache. Aber ich finde, das ist, für mich ist es, glaube ich, ein wichtiger Schritt, mich selbst dann nicht irgendwie darin zu verlieren und halt einfach wirklich auch authentisch und ehrlich zu bleiben, ob ich irgendwas jetzt wirklich gut finde oder einfach nur mache, um damit Geld zu verdienen. So.
12: Ist das dann auch so ein Moment, wo man sich nochmal drauf rückbesinnt, wer waren denn eigentlich die Ursprungsvorbilder oder was wollte ich denn ganz am Anfang mal machen? Ich habe jetzt auch in deinem ersten Video gesehen, da hast du gesagt, ja, vielleicht mache ich so Beauty-Content. Und da musste ich richtig lachen, weil ich dachte, okay, es ist ja was ganz anderes geworden, als du damals noch gedacht hast. Das war ja ein Witz.
10: Hallo Leute, ich heiße Annika und ich mache jetzt auch YouTube-Videos, weil voll viele aus meinem Freundeskreis damit angefangen haben und ich bin ja so ein scheiß Mitläufer und deswegen mache ich jetzt auch welche. Außerdem brauche ich Geld, da es leider für so unterbelichtete Mädchen auf YouTube keine andere Möglichkeit gibt, Videos zu machen als Beauty-Videos, habe ich mir gedacht, fange ich jetzt mit Beauty-Videos an. Ich meine, ich kann zwar nichts, aber ich mache mal welche. Weil für Beauty-Videos muss man echt nicht viel können. Ich meine, da muss man die Kamera aufstellen und vom Videoschneiden muss man keine Ahnung haben. Deswegen ist es doch voll toll, oder?
9: Das war ein ganz großer Witz, weil ich mich in keinster Weise als irgendwie jemanden gesehen hatte, der sich mit Beauty sehr gut auskennt oder da irgendwie was hochlädt. Also
12: wer war es damals? Also wo hast du damals hingeguckt und gedacht, okay, das ist super, das sind geile Inhalte oder das ist vielleicht eine Inspiration?
9: Viel Cold Mirror. Also das ist auch das, was ich heute noch höre, ist, dass ich oft klinge oder so manchmal so rede wie Cold Mirror. Also ich glaube, da kam viel dann halt so diese die klassischen YouTube-Leute, die halt damals Videos hochgeladen haben, Kelly Mrs. Vlog. So das, da gab es ja eine Handvoll, die YouTube-Videos gemacht haben in Deutschland. Ja. Und das war meine Inspiration. So, das war das, was ich geguckt habe. Und YouTube Deutschland oder YouTube war ja auch früher einfach nochmal ein ganzes Stück anders. Da wurde ja sonst was hochgeladen. Ich habe ja auch Videos hochgeladen, wo ich mir denke, so um Himmels Willen. Aber man hat einfach nicht drüber nachgedacht, was denken jetzt Leute darüber oder wie performt das Video, kommt das jetzt gut an oder nicht. Sondern ich habe mich halt hingesetzt und einfach überlegt, was beschäftigt mich gerade oder was ist gerade in meinem Leben passiert. Und daraus habe ich dann einfach wirklich ein random Video gemacht, hab das hochgeladen und dann einfach irgendwie schon mich mit anderen Dingen beschäftigt.
12: Und der Algorithmus wollte es auch noch. Ich finde es voll schön, dass du sagst, dass Kadi so eine Inspiration war. Ich habe ihr das nämlich erzählt und sie hat sich gemeldet.
10: Wirklich?
12: Ja.
10: Nein!
12: Warte. Ich habe eine Sprachnachricht von ihr. Aber vor allem, also ich habe sie gefragt, Kadi, bei mir sitzt jemand, du hast eine krasse Inspiration für Annika. Und dann hat sie mir das hier geschickt.
13: Hallo Eva und hallo Annika. Ja, wie ist das so, wenn man andere Leute inspiriert oder auch sehr, sehr viele Leute inspiriert? Ich wurde mal gefragt in einem Interview, was war so der Höhepunkt deiner Karriere? Und da denkt man natürlich, ja, vielleicht irgendwie die Synchros oder Podcast oder so, aber der eigentliche Höhepunkt, das Beste, was in meiner Karriere passiert ist, ist, wenn Leute sagen, sie wurden durch mich inspiriert. Ich mache die Scheiße ja jetzt schon seit 20 Jahren oder so. Also da habe ich damals die ersten YouTube-Videos hochgeladen. Und wenn dann Leute irgendwie sagen, ja, mir ging es irgendwie super schlecht, aber als ich deine Videos geguckt habe, konnte ich endlich wieder lachen. Und ich, keine Ahnung, ich habe Mut gefasst durch dich. Ich bin inspiriert worden. Ich habe selber Videos gemacht oder Musik angefangen oder irgendwas gezeichnet oder so. Scheißegal, einfach weiterleben erstmal durch meine Videos. Das ist das Beste, was mir je passiert ist. Das ist der Höhepunkt nicht nur meiner Karriere, sondern meines Lebens. Wenn ich andere Leute irgendwie inspirieren konnte, einfach weiterzumachen. Und deswegen freut es mich sehr, dass du auch inspiriert wurdest, Annika.
12: Oh Mann, süß,
9: ich find's richtig süß.
12: Ja.
9: Ich weiß nicht, ob man sieht, ein bisschen Tränen. Weil, oh, irgendwie, ich finde es gerade irgendwie richtig schön zu hören.
12: Mhm.
9: Ich weiß auch gerade gar nicht, warum ich das so krass emotional mache. Ich glaube, weil ich oft selbst vergesse, dass ich das auch für andere bin.
12: Ja, ich glaube auch. Also ich habe das natürlich schon mal gehört, aber ich habe auch gerade gedacht, wen willst du denn gerne inspirieren? Oder ich glaube eben, dass du zum Beispiel, ich habe das jetzt ganz stark bei diesen Sportinhalten so empfunden, dass ich dachte, ich finde es total inspirierend, jemanden zu sehen, der sowas rockt, ne? Und der sagt, und du teilst ja auch, es ist auch anstrengend, aber wie cool, dass ich das geschafft habe. Und das, ich glaube auch, dass du das heute auch machst, so andere zu inspirieren, wie sie das gemacht hat.
9: Ja, manchmal kommt das einfach nicht in meinem Kopf an. Deswegen glaube ich, check ich das. Also manchmal braucht es so nochmal eine andere Person, die das für mich war, damit ich realisiere, so okay, sowas funktioniert auch. Weil ich glaube auch in den letzten paar Jahren oft an dem Punkt war, warum, wofür mache ich das gerade eigentlich? Also mache ich das noch, weil ich selbst halt so richtig krass Lust habe, Videos zu machen? Oder einfach, weil das mein Job ist, halt, wie ich gerade eben schon gesagt habe, weil ich damit meinen Lebensunterhalt verdiene? Und ich glaube, dadurch, dass ich das schon 10 Jahre lang mache, ist immer mehr dieser Gedanke verschwunden, dass ich damit Leute unterhalte, wie Kathi sagt, dass es denen danach besser geht, dass es sie selbst inspiriert, irgendwie was zu machen. Das verschwimmt immer mehr, weil ich glaube auch diese ganze Social Media Welt halt so groß geworden ist und ich dann denke, so ich verliere halt immer mehr an Bedeutung. Aber das ist so, keine Ahnung, das ist irgendwie ganz schwer.
12: Ja, wahrscheinlich, also du hast ja auch gerade Kelly und so genannt. Früher konnte man wahrscheinlich die deutsche YouTube-Landschaft auf einem kleinen Vereinsfußballplatz hier versammeln und heute seid ihr in dieser riesen Arena und das verliert sich vielleicht so ein bisschen.
9: Voll, und ich kriege ja trotzdem noch voll viele Nachrichten von wegen so, hey, deine YouTube-Videos helfen mir und mir geht's manchmal schlecht und dann, keine Ahnung, bringt mich das zum Lachen. Aber ich glaube auch dadurch, dass ich das schon so oft gehört habe,
12: stumpft man so ein bisschen
9: ab. Man stumpft ab und ich finde es so schade.
12: Ja.
9: Und manchmal braucht es so einen kleinen Schubser, wo man irgendwie checkt, vielleicht ist es ja, also, ja, keine Ahnung.
12: Ja, ist ja schön, wenn Kadi jetzt kurz geschubst hat.
9: Ja, wirklich. Also, Dankeschön dafür.
12: Ja,
9: wirklich richtig, richtig schön.
12: Und kann es auch sein, wenn ich dir jetzt gerade so zuhöre, denke ich, es ist ja auch, also du teilst ja, vermute ich. Ich weiß nicht, welche Aspekte deines Lebens du nicht teilst. Aber es gibt ja sehr viele, die du teilst. Und dann, also dann, es gibt dann ja auch irgendwann, stelle ich mir vor, gar nicht mehr so eine richtig scharfe Trennung zwischen, was ist mein Leben hier für mich und was ist das Leben, das ich nach draußen poste. Ne? Und dann kommt aber nur in Anführungsstrichen so digitales Feedback. Und weil du eben meintest, dass du so eine neue Beziehung zum Alleinsein so entwickelt hast, glaubst du, dass das auch dazu beigetragen hat, dass es dir jetzt wieder besser geht? Oder?
9: Voll, ja. Also ich habe eine Zeit lang mehr geteilt als geheim gehalten, würde ich sagen. Also da wusste man schon wirklich eigentlich über alles und sehr viel Bescheid. Mittlerweile ist es komplett andersrum. Also wenn ich nicht will, dass irgendwas gerade eben irgendwie gesagt wird, dann passiert das auch nicht so. Ich habe auch gerade eben, glaube ich, das erste Mal dann quasi öffentlich gesagt, dass ich eine Freundin habe, so. Das ist ja auch schon seit 1,5 Jahren jetzt fast so. Weiß man nicht.
12: Meine Kollegin und ich, wir waren uns auch unschlüssig.
9: Ja, ja.
12: Wir haben so Quellen verglichen und gedacht, wann hat sie zuletzt was dazu gesagt?
9: Ja, also schon wirklich auch lange. Und ich habe, glaube ich, jetzt einfach auch gemerkt, dass ich mir halt in meinem Leben außerhalb von Social Media halt extrem genug bin. Und gerade eben wirklich alles passt und ich keinen Gedanken an irgendwas verschwenden muss, was mich halt irgendwie privat krass beschäftigt. Und ich deswegen gefühlt jetzt einfach auch wieder Kopf für meine Arbeit habe. Es war jetzt wirklich lange so, dass ich das Gefühl hatte, ich habe gar keine Zeit, darüber nachzudenken, was ich mit meiner Arbeit machen will, was ich online machen will, wer ich online sein will, weil ich gefühlt in meinem Privatleben so eingenommen war, von Dingen, um die ich mich halt irgendwie eher kognitiv kümmern müsste. So.
12: Also so Prioritäten haben sich
9: Priorität
12: verschoben.
9: Ja, Priorität komplett. Also mein Gehirn war gar nicht frei für den Gedanken, wer bin ich online eigentlich? So. Und das ist jetzt irgendwie gefühlt, das war jetzt auch ein Jahr lang, glaube ich, ein Prozess, den ich jetzt gemacht habe, um herauszufinden, was ich eigentlich machen will. Und ich glaube jetzt dadurch, dass ich dann auch irgendwie jetzt mit dem ein bisschen mehr Sport-Content poste. Das war, glaube ich, auch mein Ziel. Ich habe gesagt, ich mache ja privat total viel Sport. ich kann da auch einfach irgendwie, wenn ich irgendwas mache, mache ich halt ein Reel draus.
12: Und sowas kannst du teilen, ohne zu viel Preis zu geben oder voll, so eine Angriffsfläche zu bieten oder so, ne?
9: Also ja, genau. Und wenn ich halt dann irgendwie gerade noch ein anderes Hobby habe, dann filme ich das auch und poste das. Ich denke auch nicht mehr so viel drüber nach, was ich jetzt poste, weil ich war auch lange blockiert und habe irgendwie eine Story aufgenommen, gerade so aus dem Effekt. Und dann habe ich mir die angeguckt und gesagt, juckt jetzt auch niemanden und wieder gelöscht.
12: Ah, ja.
9: Und jetzt habe ich diese Hemmschwelle auch wieder irgendwie gefühlt übertreten. Und jetzt fällt mir das alles wieder ein bisschen leichter. Und ich bin auch wieder kreativer. Ich habe das Gefühl, da kommt jetzt einfach auch wieder mehr in meinen Kopf rein, weil Platz ist.
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0: so, bestimmt kommt irgendwie sowas in die Richtung. Ja. Aber ich kann mir das selbst auch nicht beantworten. Also ich habe ja auch, vor 3 Wochen habe ich noch genäht. Mhm. Mit Sportarten war das ja ähnlich. Ich mache halt irgendwie alles so ein bisschen. Und ich glaube, ich finde das irgendwie cool für den Lebensstil, den ich führe, dass wenn irgendwer zu mir kommt und sagt, so, hey, wollen wir das machen? Dann bin ich so, ja klar, ich bin dabei. Mhm. Oder ja klar, kriege ich irgendwie hin. Also weiß ich nicht, dann geht man halt mal Squash spielen oder weiß ich nicht. Sowas halt. Und genauso wie, wenn es irgendwie darum geht, so, oh, dieses Kleidungsstück gefällt mir eigentlich anders besser, dann bin ich so, ja klar, natürlich kann ich kurz umnähen.
1: Stark, ja.
0: Also ich will irgendwie so, ich will so ein Schweizer Taschenmesser sein und irgendwie, wenn irgendwer Hilfe braucht, will ich der Person helfen können. Und
1: bei egal was.
0: Quasi. Bei egal was.
1: Oder kannst du inzwischen Schlösser knacken?
0: Nee.
1: Okay, weil das war also auch mal irgendwie
0: nur
1: Thema.
0: Nur die Probeschlösser. Okay. Aber so ein Haustürschloss kann ich noch nicht knacken. Aber ja, es ist zum
1: Beispiel... Das wäre ein guter Call.
0: Ja, genau. So. Also ich glaube, es gibt einfach... Ich habe einfach Spaß daran, neue Dinge zu lernen, weil ich... Vielleicht kommt das auch daher, dass ich nach meiner Schule irgendwie nicht nochmal irgendwie studiert habe oder nicht halt irgendwie noch ein großes Projekt hatte, wo ich dann länger dranbleiben musste und halt irgendwie länger irgendwie dann auf irgendwas hinarbeite und das dann diesen Skill halt fertig gelernt habe. Wie bei einem Studium halt eben. So, und dann musste ich mir halt immer selbst irgendwie Sachen suchen. Okay, was ist jetzt meine neue Challenge? Wie will ich was lernen? Ich merke das jetzt bei diesem Bootsführerschein so extrem, weil das ich glaube, die erste Situation nach 10 Jahren ist, nachdem ich meinen Schulabschluss gemacht habe, oder seit 12 Jahren, dass ich wirklich mal mich hinsetzen muss und irgendwas lernen
1: am
0: muss.
1: Am Schreibtisch und
0: ja,
1: Buffeln.
0: Genau.
1: So.
0: Und dann gucke ich mir irgendwelche Klärvideos an und schreibe das, hab noch wieder so einen Blog und schreibe mir da Sachen rein. Und es macht mir Spaß, weil ich glaube, das ist ein wichtiger Punkt, halt irgendwie auch noch weiterhin irgendwie fit und aktiv zu bleiben, halt einfach nicht einfach bequem zu werden und nichts Neues mehr zu lernen. Also ich habe da einfach total viel Spaß dran und es gibt mir dann was, wenn ich vor allem auch mit den Händen was gemacht habe. Ich glaube, daher kam dieses Brot, diese Brotback-Faszination total, weil das erste Hobby dann irgendwie auch war, dass ich so physisch umgesetzt habe, weil ich halt seit 12 Jahren Videos ins Internet hochlade. Ja. Alles passiert am Computer und es gibt nie irgendwas, was ich anfassen kann.
1: Und ich denke auch gerade, alles passiert in dieser Dopamin-Shot-Umgebung.
0: Ja.
1: Ich habe neulich so ein Video gesehen, wo nochmal total eindrücklich erklärt wurde, dass insbesondere so Kurzvideos im Internet halt die ganze Zeit zu so Spikes oder so Ausschlägen von Dopamin im Hirn oder Körper führen. Und ich glaube, Brotbacken ist so die beste oder mit so alles halt Haptische. Du sagst ja, ich glaube, ich habe dich auch mehrmals sagen hören oder lesen, dass du denkst, oh, vielleicht nochmal so ein Handwerk wie Schreinerin oder Tischlerin.
0: Ja.
1: Das wäre so eine tolle Alternative. Und ich glaube, das ist wirklich, wenn man sein Dopaminniveau wieder normalisieren will, mit das Beste. So, dann, also Berge Brot und
0: dass man irgendwas warten muss. So. Also bis du mal Sauerteigbrot backen anfangen kannst, brauchst du halt eine Woche.
1: Stimmt, dann musst du es auch ständig falten, oder? Bevor das in den Ofen kommt.
0: Ja, also so 24 Stunden braucht dieses ganze Brot dann, wenn du es anmischst, bis zum Ende halt oft. So, und ich habe auch so oft drüber nachgedacht, halt eben genau, mache ich noch irgendwie was, wo ich dann auch wirklich einen Abschluss habe oder keine Ahnung.
1: Mehr aus so einem Sicherheitsding raus dann, oder?
0: Ja, oder halt einfach wirklich dieses Handwerk halt wirklich mal bis zum Ende fertig gelernt zu haben, weil so das, was ich halt jetzt alles mache, ist alles so halb, aber nichts richtig. Und ich kann jetzt nähen, aber halt wirklich professionell, halt wie eine Schneiderin oder ein Schneider, so ist es halt nicht. Und dann ist die Frage so, will ich das oder will ich halt einfach weiter ganz viele andere Dinge noch lernen? Und ich glaube, ich komme zu dem Punkt, dass ich mir einfach viel selber beibringen kann. Und wenn es auf einem Level ist, wo ich sage, so, jetzt bin ich zufrieden damit, jetzt kann ich damit was anfangen, wenn ich muss, dann ist es voll fein und dann widme ich mich der nächsten Sache.
1: Stimmt es? Also ich stelle mir gerade dich als Schülerin vor. War das da auch schon so, dass du so Multi-Hobbys hattest oder alle halbe Jahre ein neues?
0: Boah, tatsächlich nicht. Nee, in meiner Schulzeit. Also ich habe auch nicht viel...
1: Du hast auch nicht viel Sport gemacht, hast du
0: gesagt?
1: Nee,
0: ich habe nicht viel Sport gemacht. Ich war halt dann so... Ja, wenn ich gerade die Interesse hatte, dass ich Star-Wars-Filme cool fand, dann bin ich halt rausgegangen und habe mit einem Stock halt im Garten irgendwelche Moves geübt. Wenn ich dann kurz Wilde Kerle geguckt habe, dann habe ich mit dem Fußball mit mir alleine halt im Garten Fußball gespielt. Oder... Keine Ahnung, das war halt dann auch so, unsere Nachbarin war dann mal im Leichtathletik und mein Bruder und ich waren dann so, hey, wir wollen auch ins Leichtathletik, das klingt total cool. Und dann waren wir da halt mal 2 Wochen und dann

0: war das so total anstrengend und hey, da muss man ja auch immer da sein. Also ich glaube, ganz, ganz großes Problem in meinem Leben war halt so Commitment im Sinne von, wenn ich halt jetzt zum Fußball, wenn ich mich in einem Fußballverein anmelde, dann muss ich halt am Sonntag halt bei einem Spiel auch
1: Ja,
0: dabei sein.
1: ja.
0: Oder dann ist halt immer Training am Mittwoch. Und ich weiß nicht, das war als Kind anscheinend schon so, dass ich da keine Lust drauf hatte. Also ich wollte immer meine Freiheit haben. Ich wollte selbst entscheiden, wann mache ich eine Sache. Das habe ich halt dann wahrscheinlich auch nie gelernt, weil ich halt nie länger in einem Teamsport oder halt in irgendeinem Verein bleiben musste. Nachdem wir halt dann gesagt haben, so, wir finden Leichtathletik blöd, hat meine Mama uns halt da abgemeldet und gesagt, so, ja gut, dann ich melde euch aber auch nirgendwo anders
1: Ja.
0: bei mir an. Also das ist halt jetzt das Learning daraus,
1: Ja.
0: dass ich das ziehe, so, wenn ihr irgendwo hin wollt, so, dann keine Ahnung.
1: Du hast ein Interview gegeben dem L-Mac und da hast du erzählt, wie deine Eltern auf dein Coming-out reagiert haben. Und irgendwie, wir hatten es ja vorhin auch so von alleine sein. Und da habe ich mich gefragt, ob du dich da allein gefühlt hast.
0: Tatsächlich gar nicht, weil ich mich in meinem ganzen Freundeskreis davor ja schon auch, jeder wusste Bescheid, dass ich mich so fühle. Also so Eltern war tatsächlich so der letzte große Schritt, den ich da irgendwie gehen musste, weil irgendwie, glaube ich, ist es einfacher, sich in dem Moment halt irgendwie Freunden zu öffnen, als halt zu wissen, so, oh, okay, das ist halt, ich wohne da bei meinen Eltern, ich bin davon abhängig, dass das jetzt alles irgendwie gut läuft, so. Deswegen habe ich dann einfach auch nach dem Coming Out auch mit vielen Freundinnen geschrieben und hatte halt da quasi so diese Bestätigung von wegen so, es ist alles gut, es ist alles gar kein Problem so. Und das hat sich dann eh auch alles total schnell eh gelöst. Also es ist so, ich glaube, das war einfach alles viel Überforderung dann eben, weil man dann in dem Moment auch gar nicht damit rechnet, das kam ja auch gefühlt so aus dem Nichts dann für meine Eltern und jetzt ist alles super fein und das
1: Okay,
0: ist auch
1: weil deine
0: ein.
1: Mutter hat damals gesagt, erzähl mal lieber niemandem
0: Ja,
1: davon,
0: genau.
1: so, ne? Und da
0: Ja.
1: habe ich eben gedacht, boah, und dann geht man vielleicht aus so einem Gespräch, oder du hast erzählt, du bist dann schlafen gegangen, und dann habe ich gedacht, Mensch, das stelle ich mir hart vor, wenn die eigene Mutter das zu einem sagt, so.
0: Ja, wie gesagt, ich glaube, da hat so viel Angst mit reingespielt, weil ich meine, ich hatte dann ja Berührungspunkte mit Leuten, die das cool finden oder halt gar kein Problem damit haben, sowas. Und meine Mutter, es gibt niemanden in unserem Verwandtenkreis, der oder die halt irgendwie queer ist. Wann sollst du denn mitbekommen, wie die Gesellschaft gerade eben dazu steht? Und ich glaube, so einen richtig, richtigen Moment haben sie dann eben auch bekommen, als ich damals dieses queere Format für Funk gemacht habe. So,
1: Okay, hieß das,
0: okay,
1: ne?
0: genau. Und dann haben sie gecheckt, so, okay, die Kommentare drunter gelesen und auch gemerkt, so, die Leute finden es gut, die mögen mich genau deswegen, weil ich halt offen darüber rede und Leute halt vielleicht auch aufkläre und so. Und das war einfach schön zu sehen. Dann hat man auch gemerkt, so, sie sind richtig stolz irgendwie auch darauf. Und ja, das hat, glaube ich, so jeglichen Angstzweifel aus dem Weg geräumt. Und ich verstehe das auch. Also jetzt im Nachhinein denke ich darüber nach und denke mir so, ja klar, woher soll denn auch diese Aufklärung kommen bei Eltern, die nie damit in Berührung gekommen sind und überhaupt nicht wissen, wie reagiert die Gesellschaft darauf? Geht es meiner Tochter jetzt schlecht deswegen? So, das ist ja einfach alles nur Angst. Und das ist, ja, da kann man nichts anderes machen, als halt irgendwie vielleicht dann abwarten und halt hoffen, dass sich darüber informiert wird und gecheckt wird, so hey, es ist oft auch einfach wirklich gar kein Problem.
1: Und guckst du auf die Zeit seit deinem Coming Out und seit eben Eltern in deren Generation noch nicht so gut informiert waren, noch nicht so viel wissen, eher optimistisch auf die Entwicklung, also die es seitdem gegeben hat und die vielleicht kommt? Weiß man, sind Leute heute schon aufgeklärter, besser im Thema, oder gibt es auch so Rückwärtsbewegungen, die dir irgendwie Sorge machen?
0: Ich hoffe, das ist jetzt nicht so eine Bubble-Ansicht. Also ich glaube, dadurch, dass öffentlich viel mehr darüber geredet wird, klärt das ja automatisch einfach Leute auf und man checkt so, okay, hey, es gibt viele queere Menschen und viele fangen überhaupt an, darüber nachzudenken, bin ich vielleicht selber auch queer, weil ich hatte auch noch nie Berührungspunkte damit vielleicht und dann denke ich vielleicht auch mal drüber nach. So. Ich glaube halt jetzt mit der allgemeinen politischen Situation ist es halt super schwierig, weil mit jeder Bewegung halt gefühlt auch so eine Gegenbewegung kommt. Und wenn man sich darauf halt dann irgendwie fokussiert, dann kann das auch in der Wahrnehmung gleich wieder ganz anders aussehen.
1: Ja.
0: Und man sich denken so, okay, die Übergriffe passieren halt immer mehr und das ist halt irgendwie auch, das ist dann auch super schade halt irgendwie zu hören. Also ich glaube, da müsste man sich dann wahrscheinlich nochmal doller mit beschäftigen, um zu checken, so wird es jetzt eigentlich besser?
1: Mhm.
0: Oder fällt es jetzt einfach auch mehr auf, wenn Leute ihre Queerness halt irgendwie zeigen und sich trauen, das zu zeigen und deswegen passieren dann öfter Übergriffe so? Also es ist halt irgendwie.
1: Ja, oder auch immer dieses Ding bei zum Beispiel, ich denke gerade an Kriminalstatistiken, dass dann ja manchmal die Zahl der Übergriffe hochgeht, weil mehr Menschen es überhaupt zur Anzeige bringen,
0: genau,
1: weil
0: ja,
1: sie auf einmal wissen,
0: auch,
1: es gibt jetzt ein Bewusstsein und mehr Verständnis.
0: Ja.
1: Und dann denkt man, es wird schlimmer, aber vielleicht wird nur das Hellfeld heller,
0: ja, voll,
1: ne?
0: Ja.
1: Oder größer.
0: Ja.
1: Oh, verstehe. Ich muss gerade dran denken, also weil ja, also ich dachte gerade, ah ja, und jedes Aufklärungsvideo oder jedes Video, das du dazu machst, da hat man das Gefühl, kommt auch direkt ein, das nächste Hassvideo raus. Du hast auch vor vielen Jahren mal eine sehr erfolgreiche Kampagne gestartet, Wir gegen Homophobie, nachdem jemand ein homophobes Video gepostet hatte auf YouTube. Und das ist total viral gegangen. Und neulich wurde der Instagram-Account gesperrt von Annie Joan. Die macht ja so Aufklärungs-Content zu allem rund um Sexualität. Also geht es, glaube ich, jetzt gar nicht nur um queere Themen. Hast du den Fall verfolgt?
0: Mm-mm,
1: gar nicht? Okay, weil ich mich gefragt habe, ob du, so wie du da auf diese Plattformen guckst, auf denen all das passiert, ne? Ob da, dadurch, dass das diese amerikanischen Plattformen sind und es in den USA gerade so wild abgeht, ob es da vielleicht eine Rückschritte gibt oder so eine Bedrohung auch für diese Art von Content und Communities.
0: Bestimmt. Also das, was man ja öfter hört, ist, dass halt dann eben auch viel solcher Content, wenn der erkannt wird als dieser Content, halt dann einfach auch gedrosselt wird und einfach nicht mehr so viel Aufmerksamkeit bekommt. Das ist halt hart auch irgendwie zu hören. Und das macht dann schon auch Angst, finde ich, wenn man das Gefühl hat, okay, das ist gefühlt ein Rückschritt, weil irgendwie hatte ich das Gefühl, dass das in der Zeit lang wirklich einfach auch gut funktioniert hat, wenn man eben diesen Content gepostet hat und das wichtig war. Ja, also es ist, weiß ich nicht, woher das dann kommt auf einmal, dann diese, dass man sich bedroht fühlt, wenn Leute einfach glücklich sind.
1: Ja.
0: Schon arg.
1: Wir reden jetzt schon fast eine Stunde, aber ich habe auch immer noch Entweder-Oder-Fragen dabei. Wollen wir die aber
0: ja,
1: noch machen? Das ist immer wie so ein Gangwechsel. Aber lieber nie wieder Trash-TV schauen oder nie wieder Musik hören?
0: Nie wieder Trash-TV schauen.
1: Ja, stimmt, das hätte ich mir jetzt auch denken können. Ja. Wo hattest du die tollere Wohnung? In Köln oder in Hamburg?
0: Oh.
1: Weil das sind so die, ich wollte irgendwie noch unterbringen, dass das so die beiden Orte sind, wo du mal außerhalb von Bayern noch warst.
0: Schwierig. Also
1: war
0: ich würde jetzt
1: so
0: sagen, nee, also Hamburg war die Lage nicht so gut und Köln war die Lage super und die Wohnung eigentlich auch total fair, aber halt jetzt nicht unbedingt gut erhalten. Also schon eher so ein bisschen abgeranzter so dadurch, ich glaube, das war sogar die alte Wohnung von Julian Bam.
1: Wirklich?
0: Ja.
1: Und der hat die runtergerockt, meinst
0: ja,
1: du?
0: Ja, die haben ja da sonst was für irgendwelche Kettenreaktionen reingebaut in die ganze Wohnung. Da wurden ja sonst was für Videoproduktionen drin gedreht. Also wenn man einmal ein Videoproduktionsteam, glaube ich, bei sich zu Hause reinlässt, weiß man schon, was da abgeht.
1: Sag das nicht zu laut.
0: Nein, ich meine bei Filmproduktionen.
1: Ja.
0: Ja, also, ich würde sagen Köln, einfach weil einfach schönere Lage.
1: Okay, Grüße nach Köln. Wenn du die nächsten 5 Jahre nur noch eins haben könntest, würdest du in der Stadt bleiben oder in die Berge ziehen?
0: Nächsten 5 Jahre Stadt.
1: Mhm. Feiern mit oder ohne Alkohol?
0: Ohne, mittlerweile.
1: Oh, interessant, da passt sehr gut die Frage, die mir Mirella für dich mitgegeben hat. Sie will nämlich wissen,
2: was ist dein liebstes Spaßgetränk?
0: Alkoholfreies Bier. Aber irgendwie jetzt auch seit Neuestem. Also ich habe jetzt auch viel Alkohol getrunken, auch in den letzten Jahren, halt einfach auch viel Events und keine Ahnung. Und mittlerweile bin ich irgendwie, habe ich irgendwann immer weniger getrunken und jetzt ist es so, wir haben gestern einen Freund abgeholt, der jetzt Arzt geworden ist. Also der wurde gestern geprüft, ein letztes Examen quasi, mündliches. Und dann wurde halt angestoßen mit Sekt und ich war so, okay, ich probiere es jetzt mal. Und dann habe ich noch ein Säckchen getrunken und dann war ich so, jetzt bin auch fein, jetzt habe ich gar keinen Bock irgendwie, mich besoffen zu trinken. Dieser Need ist so krass weg und ich finde es so cool, dass ich jetzt irgendwie jeden Abend mir einen Alkohol, also nicht, aber wenn ich ein Spaßgetränk trinke und ich trinke echt sonst immer Wasser, dann habe ich irgendwie Bock auf ein alkoholfreies Bier.
1: Mhm. Alkohol durchgespielt.
0: Ja, wirklich. Ich habe das Gefühl, ich bin jetzt wirklich, das war so der letzte Schritt zu, ich bin jetzt erwachsen. Mhm. Ich trinke jetzt nicht mehr so oft, weil, keine Ahnung, ich mache jetzt gern Sport.
1: Ja, ja. Ich,
0: das ist total spießig und ich dachte irgendwie auch so oft dann über andere, die das dann, diesen Gedanken hatten. Und das dann auch so gemacht habe, so, ah, okay, ja, schade jetzt, finde ich irgendwie schon auch witzig, so, ja. Aber ich verstehe es irgendwie jetzt.
1: Aber wirkt sich das auf Freundschaften aus, glaubst du?
0: Nö, dadurch, dass mein Freundeskreis halt irgendwie gefühlt ähnlich tickt, ist es dann irgendwie auch, glaube ich, so entsteht das dann auch überhaupt.
1: Mhm, ja, man wächst
0: also, so ja, gemeinsam. Also ja, genau, wenn alle dann einfach weniger trinken, so dann bist du nicht die Einzige, die dann auch trinkt, so, sondern dann trinkst du auch öfter nichts. Und irgendwann wird das halt zur Gewohnheit und ich finde es auch wirklich gar nicht mehr so, also mir schmeckt es dann auch tatsächlich einfach nicht mehr und ich habe dann irgendwie gar keinen Bock auf dieses Gefühl, jetzt nicht klar zu sein oder halt jetzt zum Beispiel heute nicht fit zu sein. Mhm. Also ich meine, ich habe das Gefühl, ich merke trotzdem diese 2 Gläser Sekt. So heute Morgen war ich so, weiß ich nicht, keine Ahnung, ob ich so gut geschlafen habe. Mhm. Es ist so ganz komisch und jetzt finde ich es irgendwie geiler, fit zu sein.
1: Schön. Instagram oder TikTok?
0: Instagram, ganz klar.
1: Du hast auf TikTok eine riesige Reichweite, die du gar nicht bedienst. Also ich glaube, dein mit Abstand größter Kanal von allen, da sind fast 1 Million Follower. Was graust dich so an der Plattform?
0: Dass ich mir diese Follower gefühlt nicht verdient habe. Also das klingt doof, aber ich habe einmal gegen einen TikTok so krass viral, dass halt die wirklich, ich glaube, 400.000 oder sowas
1: krass.
0: Kommen aus... Alter. Amerika und Südamerika. Mhm. Das heißt, mit einem TikTok, weiß ich nicht, wie das in Amerika abläuft, aber ich glaube, diese Hemmschwelle, jemandem zu folgen, ist da auf jeden Fall sehr viel geringer. Ich glaube, die benutzen diese App ganz anders und folgen einfach schnell, wenn sie ein Video cool finden. Das ist in Deutschland gefühlt das Gegenteil auf TikTok. Da wirst du immer in die For You-Page gespielt und niemand folgt dir.
1: Mhm.
0: Und deswegen bringt mir, also das ist für mich so
1: oder so
0: leere. Ja, genau. Also es ist nichts, was, also auf YouTube ist halt, sind halt auch 500.000 und die habe ich mir halt jetzt über 12 Jahre, sind die halt so langsam gewachsen. Also es gab nie einen Peak, wo gefühlt alle meine FollowerInnen halt dazugekommen sind, sondern es ist wirklich, es waren 12 Jahre und seit 12 Jahren wächst YouTube und Instagram halt total langsam und stetig an und deswegen fühlt sich das irgendwie wertvoller an und das sind halt eben auch dann die Leute, die mir folgen und nicht nur einem Reel folgen. So.
1: Und die du inspirierst.
0: Ja.
1: lieber einen Tag im Kindergarten verbringen oder mit den BewohnerInnen eines Altenheims?
0: Im Altenheim, glaube ich. Ja? Ich bin sehr schnell überfordert, wenn Kinder was von mir wollen. Ich lerne das gefühlt jetzt, weil in meinem Umfeld jetzt öfter mal so hier ein Kind rauskommt und da auch. Und dann muss ich mich manchmal mit dem beschäftigen und bin so, okay, ich verliere so die Hemmschwelle, mich mit einem Kind zu beschäftigen, so. Weil ich oft einfach überfordert bin. Ich weiß nicht, wie ich mich verhalten soll, was es von mir will und wie ich es mit dem spielen soll, so. Deswegen fällt mir das, glaube ich, leichter bei alten Menschen, weil mit denen, weiß ich nicht, ist eine Interaktion einfach ganz anders.
1: Mhm.
0: Okay. Aber ich nicht, also ja, einfach gewohnter vielleicht auch.
1: Meine, ich glaube, fast ja, Abschlussfrage wäre, was steht jetzt noch auf der Hobbyliste? Also hast du so eine Art Bucketlist von, was du als nächstes lernen und ausprobieren willst?
0: Puh, das kommt oft spontan. Ich muss jetzt kurz überlegen. Ich habe jetzt irgendwie... schon relativ viel abgehakt, was jetzt irgendwie anstand.
1: Ich hätte sonst vielleicht eine Anregung.
0: Ja.
1: Ich habe nämlich Kadi auch nochmal gefragt. Ja. Ich hab ihr erzählt, dass du sehr viele Hobbys hast und welches Hobby sie dir als nächstes
0: perfekt.
1: Anraten wir dir. Pass auf.
3: Und meine Challenge für dich ist, mir wurde gesagt, du machst immer irgendwelche bescheuerten Sachen. Pass auf.
1: Das war nicht
3: pass auf, wenn du wirklich 100% inspiriert von mir sein willst. Ich habe nämlich das auch gemacht und ich habe es geschafft, dann schaffst du es auch. Fliegen züchten.
1: Fliegen züchten?
3: Ja, also kleine Fliegen so einfangen oder man kann auch Fliegen-Starter-Kit kaufen und denen dann so Essen machen aus Bananen und dann legen die da ihre Eier rein und dann schlüpfen da Fliegen draus. Das mache ich ohne Scheiß. Und die Fliegen verfütter ich dann an Spinnen. Also das Next Level wäre dann Spinnen züchten. Soweit bin ich noch nicht, aber die Fliegen habe ich schon hingekriegt.
1: Oha.
3: Jawohl.
0: Das ist das Letzte, mit dem ich jetzt gerechnet hätte.
1: Ja, ich auch.
0: Fliegen züchten.
1: Kannst du dir das vorstellen? Siehst du das in,
0: weiß ich
1: in deinem
0: nicht.
1: Repertoire?
0: Ich glaube, dafür habe ich auch zu wenig Commitment. Also ich finde es schon...
1: Stimmt,
0: ich habe
1: dann
0: letztens meinen Sauerteig halt auch getötet, weil ich halt 2 Wochen nicht da war. Also ich kann das nicht. Ich kriege schwitzige Hände, weil ich denke so, aber dann muss ich ja auch immer da sein. Und ja, das kann stimmt. ich halt nicht planen. Ja. Also ich mache ja dann, dadurch, dass ich halt dann irgendwie so oft Sachen ausprobieren mache oder keine Ahnung, dann irgendwie kommt mir was in den Sinn, bin ich halt mal spontan weg für so eine Woche oder zwei. Und dann würde das ja dann nicht mehr gehen. Ich hätte auch super gerne einen Hund.
1: Mhm.
0: Und dann denke ich mir so, oh, ist ja aber auch für das Tier nicht so geil, wenn ich halt dann oft unterwegs bin oder den halt irgendwo abgeben muss. Und ich lebe halt auch in der Stadt und ich finde, in der Stadt, finde ich, tut mir das irgendwie leid, wenn man dann immer dieselben 3 Wege läuft und die Hälfte Asphalt ist. So.
1: Das stimmt. Und also sorry, Kadi. Erstmal keine Fliegen bei Annika zu Hause.
0: Aber ich behalte es im Hinterkopf.
1: Ja.
0: Gut.
1: Ich sag schon mal vielen Dank. Das war richtig schön, dass du hier
0: Dankeschön,
1: warst. Das
0: fand ich auch.
4: Das war eine gute Stunde mit Annika Gerhardt, beziehungsweise Annikation, das ist der Name, unter dem ihr sie auf YouTube und Instagram findet. Und ich bin schon gespannt, bei welchem Sidequest wir sie da als nächstes sehen werden. Mein Name ist Eva Schulz, ganz liebe Grüße. Bis bald.
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4: Um 23 Uhr mit Gudrun Skupin. Der Waldbrand nahe Walderschaff im Landkreis Aschaffenburg ist laut Feuerwehr unter Kontrolle. Erfolgreich konnte ein Großaufgebot an Einsatzkräften verhindern, dass die Flammen auf angrenzende Wohnhäuser übergriffen. Zwischenzeitlich mussten die betroffenen Anwohner ihre Häuser verlassen, hieß es von den Behörden. Die Waldbrandlage in Nordrhein-Westfalen entspannt sich etwas. Die Bewohner im Ortsteil Gai in Hürtgenwald dürfen zurück in ihre Häuser. Allerdings bereitet ein Brand im benachbarten Belgien den Behörden Kopfzerbrechen. Bewohner einiger Ortsteile der deutschen Stadt Monschau wurden aufgefordert, sich auf eine etwaige Evakuierung vorzubereiten. Die Gewerkschaft Verdi ruft zu mehr Hitzeschutz in Alten- und Pflegeheimen auf. Bundesvorständin Bühler kritisierte, Temperaturen von bis zu 45 Grad in einigen Einrichtungen könnten für Bewohner lebensgefährlich sein. Bund und Länder müssten daher sofort anfangen, energetisch zu sanieren. Eine Befragung der Gewerkschaft unter Pflegekräften hatte ergeben, dass in Heimen in den letzten Tagen vermehrt Kreislaufzusammenbrüche und Dehydrierung unter Heimbewohnern aufgetreten waren. In der Nähe der spanischen Exklave Ceuta haben marokkanische Sicherheitskräfte mehr als 100 Menschen festgenommen, die versucht haben, die Grenze illegal zu passieren. Fast alle kamen aus Ländern im südlichen Afrika, hieß es aus dem Innenministerium in Rabat. Die spanische Nachrichtenagentur EFE meldete, die Polizei habe Tränengas eingesetzt. Zuvor hatte es in den sozialen Medien wieder Aufrufe zu massenhaften Grenzübertritten gegeben. In Polen ist eine riesige Marienstatue eingeweiht worden. Das neue Bauwerk steht im Dorf Konotopje, rund 190 Kilometer nordwestlich von Warschau, und gilt mit mehr als 55 Metern als größte Marienfigur in Europa. Der Stifter, ein bekannter polnischer Börseninvestor, will, wie er sagte, seine Dankbarkeit gegenüber Maria zeigen. Ein Fachportal schätzt die Baukosten auf 23 Millionen Euro. Zum Sport. Die Fußballfrauen des FC Bayern München haben den Supercup gewonnen. Sie besiegten am Abend den VfL Wolfsburg mit 3:0. Die Ergebnisse aus der zweiten Fußball-Bundesliga: Kaiserslautern Karlsruhe 0:0, Fürth Nürnberg 2:4, Hertha BSC Heidenheim 4:1, Osnabrück Magdeburg 0:3. Speerwerfer Julian Weber hat bei der Leichtathletik-EM Gold geholt. Der Mainzer setzte sich vor seinem Teamkollegen Nick Tumm durch. Die 4x100-Meter-Staffel holte Silber. Das Wetter in Deutschland: in der Nacht meist trocken, in der Mitte Deutschlands etwas Regen, Tiefstwerte 22 bis 9 Grad. Soweit die Nachrichten, 23.03 Uhr.
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0: da waren wir lange unterwegs und konnten kein Geld zur Bank bringen und hatten das Geld halt in Plastiktüten dabei. Halt so Scheine, die man halt dann einfach irgendwie so da reinschmeißt in eine Tüte.
1: Es ist 1999. Die Sportfreunde, mittlerweile mit Rüde als neuem Bassist, sind jetzt seit 2 Jahren viel unterwegs. Sie spielen Konzerte in kleineren Locations in ganz Deutschland und verdienen sich ganz gut was zusammen an Bandhonorar. Cash auf die Hand. Wir sind ja in Vor-PayPal- und Kartenzahlungszeiten. Und so schleppen sie immer mehr Bargeld von Stadt zu Stadt mit sich rum.
0: Dass wir halt einfach mit so Plastiktüten in so eine Kreissparkasse rein sind, weil wir das Geld irgendwo losbekommen mussten. Und dann saßen wir so da, so zerrissene Hosen, total einfach hinüber, weil so eine Tour ist ja extrem körperlich auch anstrengend, wenn man alles auch selber auf- und abbaut. Und dann saßen wir auf so Heizungen und so am Rand so von dieser Bank und machen diese Tüten so auf und sortieren diese Kohle ein und schnüren die in Gummi und die Geldscheine, sortieren die Münzen irgendwie ein und die Leute sitzen so da und sehen diese drei Kerle, was machen die mit diesen Plastiktüten?
1: Was klingt wie eine von diesen eher lustig-ironischen Szenen aus einem Quentin Tarantino-Film, ist der Moment, an dem die drei Sportfreunde merken, das, was wir machen, kommt gut an und auch drumherum scheint sich alles zu fügen. Der Verlagsvertrag von Natascha Augustin bei Warner Chappell zahlt sich aus und der Plattenvertrag bei Motor in Hamburg ist unterschrieben.
0: Der erste Vorschuss von Motor, da hat jeder ein paar tausend Mark bekommen. Das war halt Wahnsinn. Peter und ich waren Spüler und der Flo war Barmann im Atomic. Und ich habe nebenbei noch im Kindergarten gearbeitet. Ich habe nur gearbeitet. Und dann einfach nicht mehr arbeiten zu müssen, sondern nur Musik machen zu können, war total schön.
1: Was für ein Traum. Nur noch Musik. Und vor allem, sie bekommen richtig Zeit dafür. Aber da ist auch direkt Druck.
2: Klar, mit dem Risiko, wenn es jetzt irgendwie total abschmiert nach der ersten Platte, würden die vielleicht keine Option ziehen. Aber die haben schon mit uns so gesprochen, hey, ihr arbeitet jetzt einfach, schreibt Songs, arbeitet beharrlich und wir wollen euch aufbauen quasi. Was natürlich ein super Privileg ist damals für eine junge Band. Mhm. Und das hat uns natürlich dann schon irgendwie Zuversicht gegeben, dass jetzt irgendwie was starten kann, was halt ein bisschen länger hält.
1: Es hält. Bis zu dem Moment, auf den sie alle hinarbeiten, ohne es zu wissen. Auf dem Tourplan steht 26. Mai 2004, Olympiahalle München. Wer hatte denn die Idee?
0: Ich glaube, das war der Marc. Der Marc hat für uns ganz oft sehr schön weit gedacht.
1: Nur ganz kurz. Die Sportfreunde, die spielen in dieser Zeit, in der es gut anläuft, noch echt eher kleine Clubs. Also der Sprung in die Olympiahalle, in die ja über 10.000 Menschen reinpassen, der ist enorm. Da musst du schon einige Tickets verkaufen als Band, damit es erstens nicht peinlich aussieht und zweitens kein finanzieller Bankrott wird.
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1: Hi, ich bin Franziska Nieser und ihr hört ARD Ikonen. Das ist der Podcast, in dem wir große deutsche Musikgeschichten erzählen. Von Stars, die wir alle irgendwie kennen, aber hier erst so richtig kennenlernen. Denn hier erklären sie uns selbst, wie und warum sie wurden, was sie heute sind. In dieser Folge möchte ich verstehen, wie diese Band, die vor kurzem noch mit zerrissenen Hosen Geldscheine in Plastiktüten zur Sparkasse schleppt, zu einer Band wird, die die Olympiahalle in München vollmacht. Schön, dass ihr wieder mit dabei seid. Das hier ist Folge 2, wenn man so will. Aber von Anfang an. Bevor überhaupt jemand das Wort Olympiahalle in den Mund nimmt, muss erstmal das erste Album her. Das sollen sie jetzt bitte aufnehmen. Und zwar nicht mehr allein, sondern mit einem Produzenten. Was für ein Luxus. Und die Ansage von Motor, ihrem Label, klingt fast zu schön, um wahr zu sein.
4: Schreibt mir auf, mit wem ihr ein Album produzieren wollt. Wir mussten uns erst einmal kurz überlegen. Naja, gut, dann meinte die Plattenfirma, fangt mal zu träumen an, schreibt mir auf. Dann habe ich gesagt, ja, wen sollen wir kennen? Ja, keinen, wen sollen wir den aufschreiben? Sollen wir Beastie Boys aufschreiben? Dann habe ich gesagt, ja, schreibt mal auf. Und wir, ja, spinnt ihr? Schreibt es hin, schreibt mir alles runter. Und wir dann, ja, gut, schreiben wir mal Beck auf. Beck, könnt ihr produzieren? Egal, schreibt mal auf. Und dann kam da eine Liste von ihren Ideen und
5: Smashing Pumpkins.
4: Die Plattenfirma nimmt den Zettel und sagt, ja, hier, Ärzte, Uwe Hoffmann.
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1: Uwe Hoffmann hat zu dem Zeitpunkt in den 90ern zum Beispiel die Ärztealben Planet Punk, Le Frisur oder 13 mitproduziert. Er ist also einer von den ganz Großen.
4: Nächsten Tag kam der Anruf, ihr produziert mit Uwe Hoffmann euer erstes Album. Wie ist es? Wann habt ihr Zeit? Bam, bam, bam.
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1: Und plötzlich sitzen die Jungs, die vor kurzem noch Gläser und Flaschen im Atomic Café in München eingesammelt haben, mit einem der gefragtesten Produzenten Deutschlands zusammen und schreiben an Songs für ihren ersten großen Aufschlag. Das Debütalbum. Und zwar nicht irgendwo, sondern in einem schönen Haus und Studio in Spanien.
4: Und dann sitzt als junger Student Bock auf Leben, Bock auf Musik, Bock auf Freundschaft, auf zusammen abhängen, Bock auf Bier in Spanien und darfst da 3 Wochen lang an deiner Musik arbeiten und was auf Band ballern, was für immer bleibt. Also das
5: war, wie fühlt sich das an?
4: Ja, da fühlt man sich größer als man ist, da fühlt man sich frei und am Pool sitzen und texten. Also es klingt ja fast schon dekadent, aber für uns waren das Momente, die ja wie ein Dauerrausch, wie ein Urlaub, in dem man Geld verdienen kann. Also für uns gingen da unvorstellbare Momente los.
1: Und während Flo schwebt, bucht Peter einen Rückflug nach München.
2: Als wir dann unsere erste Platte aufgenommen haben in Spanien, da bin ich ja für ein Seminar nach Hause geflogen sogar. In größter Ambition.
1: Noch ist er nämlich eingeschrieben an der Uni, hat auf Lehramt gewechselt, die sichere Bank.
2: Ich wollte tatsächlich das schon, solange es geht, halt irgendwie parallel laufen lassen. Da war ich noch hochmotiviert und bin heimgeflogen zum Seminar, war aber so müde, als ich zu Hause bin, dass ich echt eingepennt bin und das Seminar verschlafen habe. Dann bin ich wieder nach Spanien geflogen. War ein bisschen nerdiger Ausflug nach München.
1: Und dann, endlich, 17. April 2000.

0: Das erste Album von Sportfreunde Stiller kommt raus. Titel: So wie einst Real Madrid. Und auf dem Cover, heute würde man sagen, ein Selfie der drei in rosa, rot und Orangetönen. Aufgenommen im Münchner Atomic Café vor dem Signature Piece des Clubs. Ein schillernder Glitzervorhang. So wie einst Real Madrid. Ist ein Zitat aus dem Fußballfundus der Sportis. Ein Fangesang zum Anfeuern im Stadion.
1: Das ist die neue CD. Sportfreunde Stiller. So wie einst Real Madrid. Das lässt schließen darauf, dass ihr sehr große Fans seid von Real Madrid, stimmt das?
2: Das stimmt eigentlich gar nicht.
1: Nee, überhaupt nicht?
2: Nee, aber das ist so ein gängiger Slogan in den hiesigen Fußballstadien.
1: Ja.
2: Und da singt man, so wie einst Real Madrid. Und so zogen wir in die Bundesliga ein und macht so dabei. Und wir werden Deutscher.
1: Das kann ich.
0: Die Moderatorin, die ihr da gerade gehört habt, das ist Charlotte Roach. Die Sportis sind da im Jahr 2000 in ihrer Fernsehsendung Fast Forward bei Viva 2 eingeladen. Wie gerne hätte ich ihren Job gehabt. Da wo sie ist, ist es nämlich ziemlich cool. Und die Bands, die sie einlädt, sind der neueste heiße Scheiß. Aber ich bin damals erst 13 und tanze vom Spiegel eher zu NSYNC als zu den Sportis. Aber Wellenreiten kriegt mich dann doch. Ein Song über das für mich Wichtigste als Teenagerin: Freundschaft.
3: Diese Nachricht von Viva 2, dass sie Wellenreiten auf Powerplay setzen, das war so total surreal, dass man plötzlich irgendwie, ja, in diesen super coolen Sender geht und mit den Leuten feiert und so lustige Interviews machen kann mit der Charlotte Roach.
0: In den 90ern ist es Gold wert, wenn ein Fernsehsender deinen Song pickt. Powerplay im Fernsehen ist ein bisschen wie die Heavy Rotation im Radio. Bedeutet, das Video von Wellenreiten wird mehrmals am Tag gespielt. Und das in einer der beliebtesten Musiksendungen von und mit Charlotte Roach. Marc Liebscher, Manager, Booker und viertes Bandmitglied, hat mal ausgerechnet, dass ein einzelner Videoeinsatz so viele Menschen erreicht wie 80 Konzerte. Die Musik der Sportis wird also immer bekannter in ganz Deutschland. Trotzdem bleiben sie ihren Ursprüngen treu und beziehen ihre Fans und Unterstützer immer wieder mit ein in ihre Pläne. Die Homebase wird im Erfolg integriert sozusagen. Wie zum Beispiel auch Musikjournalist Achim Bogdan vom Zündfunk von Bayern 2.
4: Der Zündfunk hier, die Fankurve und heute zu Gast bei uns die Sportfreunde Stiller. Ihre neue Single war das gerade, Heimatlied, oder wird die neue Single werden? Bald? Kommt bald?
5: Genau. Wir werden da auch ein Video aufnehmen in Kürze und wir müssen da noch einen Posten besetzen. Und zwar einen Fernsehmoderator suchen wir. Das wäre natürlich überragend. Achim!
6: Wenn du, der du ja sowieso Moderator bist, vielleicht diese Rolle übernehmen würdest, hättest du
4: ja Bock. Ja, das würde ich schon machen. Was muss man da machen?
6: Das wird so eine Kochsendung werden. Da werden wir, die drei Kochfreunde, gegeneinander antreten und uns gegenseitig schlagen im Kochen. Und du müsstest das Ganze moderieren so.
4: Ja klar, mache ich mit.
5: Juhu! Kannst du hier unterschreiben, damit das auch gleich
4: ist? Ja gut, also. Okay, alles klar.
5: Vielen Dank.
7: Er ist dabei, juhu.

0: Heimatlied.
1: Flo, Peter und Rüde schnappen sich ihren Unterstützer erster Stunde. Ziemlich spontan. Man könnte sagen unbedacht. Aber das ist es nicht. Es ist etwas, das ich immer wieder bei den dreien mitbekomme. Sie holen sich die Menschen ins Boot, die sie kennen und denen sie vertrauen. Das wird noch wichtig. Aber wir bleiben erstmal im Sommer 2000, als Wellenreiten und Heimatlied von immer mehr Fans laut mitgesungen werden.
2: Unsere erste Platte, das war ja Wahnsinn, was da passiert ist. Wir sind ja in die Charts eingestiegen, was ja so irgendwie, da waren halt andere davor. Das war für uns fernab so. Ja, und dann war es klar, es geht jetzt weiter.
3: Und ich hoffe, auch euch geht es sehr gut. Und wenn man sich toll fühlt, sagt man Sachen wie folgende. Wir werden sie euch vorspielen.
1: Die Sportfreunde Stiller sind im Rausch. So gut wie alle ihre Konzerte ausverkauft.
4: Total schön, weil die Leute so lustig waren. Es war so alles so bunt und aufgekratzt und nett und zugewandt und schnell, alles wahnsinnig schnell. Total viel haben wir gefeiert, in Städte zu kommen, in neue Clubs zu kommen. Immer diese Neugierde, bevor man diese Tür öffnet, wo sind wir jetzt?
1: Von 2000 bis 2001 spielen sie knapp 50 Konzerte, kaum Zeit zum Durchatmen. Und ihnen wird schnell klar, dieser Endorphinschub, der hat einen Haken.
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2: Ja, jetzt kommt es drauf an, irgendwie da weiterzumachen. Ich weiß auch, dass Druck schon zum ersten Mal zu spüren war.
1: Sie müssen nachlegen. Zeigen, dass der Erfolg des ersten Albums nichts mit Glück, sondern Können zu tun hat. Das schwierige zweite Album.
2: Weil man ja für ein erstes Album sammelt man ja über Jahre hinweg Liedideen und es fallen Lieder weg, die man live vielleicht ausprobiert hat, wo man aber gemerkt hat, so, oh, das macht irgendwie keinen Bock und es kommt auch nicht an oder irgendwas stimmt halt einfach nicht, dann fliegen die halt einfach runter. Beim zweiten Album ist halt zum ersten Mal das Ding, dass man von null ab anfängt, Lieder zu schreiben und sich da Ideen rauszukramen irgendwoher. Also ich weiß schon noch den Satz, irgendwie, du bist das Größte für mich. So. Das war irgendwie da, ich weiß nicht, wo ich... Ja, dieser Satz war da und den dann irgendwie, wie kann denn der verpackt sein? Was will ich denn sagen?
1: Mit diesen Gedanken sitzt Peter da in seiner Wohnung in München, im Westend. Ein Stadtteil mit Kirche und Spielplatz vor der Tür. Also bisschen Dorf in der Stadt. Mit der Gitarre auf dem Schoß probiert er rum und denkt an seine Jugendzeit in der Vorstadt.
2: Und wir waren, ich weiß noch, wir, also echt so als Jugendliche sind wir so in Germering in meinem Freundeskreis unterwegs gewesen und wir haben gesagt, okay, heute Abend, wir verteilen Komplimente. So, das wollten wir in der Vorstadt irgendwie wohl ausprobieren, wie das wohl geht oder wie sich das anfühlt. Und da kann ich mich erinnern, dass wir rumgegangen sind, okay, und irgendwelchen Menschen Komplimente gemacht haben. So.
5: Fremden?
2: Ja, Leute ansprechen, Leute kennenlernen, so irgendwie. Für mich als schüchterner Typ echt eine Herausforderung. Aber ich glaube, es stand so für mich drüber charmant sein. Mhm. Irgendwie. Und vielleicht ungewöhnlich sein. Irgendwas sagen, was jetzt nicht das Geläufige wäre oder das die erste Idee wäre. Und vielleicht war da das schon begründet, was mich gereizt hat an diesem Satz. Ey, du bist das Größte für mich. Wie verpacke ich das irgendwie? Oder
5: zum Beispiel eine Süßwarenabteilung.
2: Zum Beispiel.
5: Genau, du sitzt in dieser Wohnung und singst du den Text? Schreibst du den auf?
2: Ich habe sicher diese Zeile aufgeschrieben, so wie ich mich kenne, und habe dann die Zeile genommen und habe mit Akkorden rumprobiert. Und da ich ja nicht so viele Akkorde kenne, bin ich gelandet bei den Akkorden D, A-Moll, C, G. Aus denen ja fast, ich wage jetzt mal zu behaupten, 90% der größten Hits aus der Popgeschichte bestehen.
5: Und textlich?
2: Textlich? Ja, wenn ich das wüsste, wie ich jetzt draufgekommen bin, was ich ja jetzt im Nachhinein super finde, dieses, wenn man so will. Aber wo sowas herkommt, hey, ich weiß es einfach nicht. Ich wünschte mir, es würde öfter kommen.
5: Okay.
2: Das mit dem Texten ist wirklich ein riesiges Mysterium für mich. Manchmal bin ich so wenig Texter. Das kannst du nicht glauben.
5: Das kann ich wirklich nicht glauben.
2: Da hocke ich so da und es ich weiß es nicht, wie es geht. Es geht mir verloren zwischendrin. Es kommt dann irgendwann wieder, da habe ich jetzt mittlerweile das Vertrauen so, dass ich nicht verzweifeln muss, wenn es mal nicht da ist. So. Aber irgendwas brauche ich, um in diesen Zustand zu kommen. Das ist beim Flo, glaube ich, komplett anders, weil der haut ja raus ohne Ende. Aber bei mir ist es anders. Ich muss in irgendeinem Mut sein. So. Ich muss schauen auf mich, glaube ich, und ich muss mir so eine gewisse Freiheit schaffen, dass ich so rumsinieren kann. So.
1: Das ist für die Songs und damit auch für die Band überlebenswichtig ist, dass Peter auf sich schaut, das werden wir noch merken. Aber erstmal bleiben wir bei dem Song, der für mich und ich glaube auch für viele andere überlebenswichtig war.
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1: Ein Kompliment. Der Song hat mir auf eine Art die Pubertät gerettet. Der eigene Selbstwert ist so dünn in der Zeit. Absolute Baustelle im Innern. Das naive Hinterfragen, wer man eigentlich ist. Und das Einzige, was geholfen hat, echte Freundschaften und ernst gemeinte, nette Worte.
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1: Ein Kompliment ist auf dem zweiten Album drauf, Die gute Seite. Kommt im April 2002 raus. Also fast genau 2 Jahre nach der ersten Platte. Verkauft hat der Song sich damals noch gar nicht so gut. Heute ist ein Kompliment neben dem WM-Song oder Applaus, Applaus der Hit, den alle kennen. Unter der Hand ist er damals schon der Star. Und mit dem Album landen die Sporties noch mal weiter oben in den Charts. Nämlich unter den Top 10. Außerdem Rock am Ring, Rock im Park, Top of the Pops, MTV Music Video Awards in Barcelona. Und sie sind die Posterboys in der für Gitarrenbands wichtigen Musikzeitschrift Visions. Ihr Bandleben bekommt also mehr Glanz und Glamour. Und die Fans sind bei jedem Schritt dabei. Wachsen mit und möchten vor allem schauen, wie weit das noch geht. Marc Liebscher, Manager und Booker, beobachtet das genau.
6: Boah, krass, jetzt spielen sie im Strom. Das gibt's doch gar nicht. Wie soll denn das gehen? Und da passen 500 Leute rein. Na, da gehe ich hin, das will ich sehen. Dann, boah, krass, in der Bongo Bar. Aus der Bongo Bar dann irgendwann mal auch ins Inkognito. Das ist ja wahr. Also, wie soll das gehen? Inkognito ist ja riesig. Und irgendwann dann auch im Babylon halt. Das war, glaube ich, der krasseste Sprung vom Inkognito ins Babylon im Kunstpark Ost früher, wo 1500 Leute reingepasst haben. Und ich glaube, jetzt in München wäre es jetzt dann komisch gewesen, oh, jetzt spielen wir nochmal im Babylon.
1: Also alle Locations in der Heimatstadt München sind irgendwann durchgespielt. Bis auf eine. Die ist allerdings größer als alle anderen zusammen.
4: Ich glaube, es war in einem Restaurant gegenüber von unserem alten Büro, da hinten in der Pestalozzi-Straße. Da haben wir einfach diese Entscheidung getroffen. Jetzt nehmen wir die Olympiahalle.
1: Aus dem Babylon in die Olympiahalle. Von 1500 auf über 10.000 Menschen. In der Olympiahalle München spielen zu der Zeit Anfang der Nullerjahre Kylie Minogue, David Bowie oder The Rolling Stones. Richtig große Namen. Internationale Superstars. Aus Deutschland die Toten Hosen, Peter Maffay und Udo Jürgens. Die letzte Münchner Band, die dort gespielt hat, war die Spider-Murphy Gang 1984. Ist schon ein Weilchen her. Und da haben dann doch viele Bauchschmerzen. Auch Achim Bogdan vom Zündfunk, der die Band schon live gesehen hat, als sie nur vor 18 Leuten gespielt hat.
7: Skandal um Rosi.
8: Muss man ganz ehrlich sagen, das war schon ein bisschen größenwahnsinnig. Also wir haben alle so ein bisschen die Luft angehalten und gedacht, oh, Sport vor eine Stille in der Olympiahalle. Da müssen sie aber viele Karten verkaufen, sonst wird es peinlich.
4: Ja, dann ist natürlich das Argument, okay, also ab wann schaut's scheiße aus? Wie viel müssen wir mindestens drin haben?
6: Wahrscheinlich sind wir so auch angegangen, gesagt zu haben, erstmal geiles Zeichen, Wahnsinn, Olympiahalle, das glaubt dir niemand, das ist ja irre. Dass das schon mal für viele auch irre, muss ich hin, das gibt's ja gar nicht. Und dass dann, ich glaube, dass wir so gesagt haben, wenn 5.000, 6.000 Leute, dann geht sich das schon irgendwie aus mit den Kosten und so, dann verdient man vielleicht auch nichts, aber wir müssen auch nichts draufzahlen.
1: Klingt entspannt, ist es aber nicht. Wenn sie nämlich nicht auf Null rauskommen, machen sie richtig Schulden. Und selbst nur 5.000, 6.000 Tickets sind ja schon mal 5-mal so viele wie bisher.
5: abgesehen davon, dass es auch für die Band nicht cool ist, vor einer halbleeren Halle zu spielen. Peter hat allerdings ganz andere Sorgen. Dem geht es nicht um Zahlen.
2: Bei mir ist immer im Kopf so, das hat sich, glaube ich, reingefressen, der kann ja nicht singen und so.
5: Ja, interessant.
2: Ja.
5: Also so ein Glaubenssatz, der sich wann etabliert hat?
2: Ich glaube, das war sehr früh. Da hat, glaube ich, meine Mama auch dazu beigetragen. So. Die hat ja immer, wenn wir zum Geburtstag gesungen haben, die Fenster geschlossen. Das ist natürlich hart. Also wenn man mit so einer Geschichte dann Sänger werden will. Ich meine, das haben wir bei den ersten Kritiken dauernd gelesen und gehört. So.
5: Dass du nicht singen kannst?
2: Ja, ja. Das frisst sich natürlich schon rein.
5: Natascha Augustin vom Musikverlag Warner Chappell erinnert sich, wie ihre Bandentdeckung damals aufgenommen wird.
9: Ich habe dann eben auch angefangen, das so ein paar Leuten zu zeigen und so weiter. Und das Erste, was jeder gesagt hat, der Peter kann ja überhaupt nicht singen, der Sänger kann ja überhaupt gar nicht singen.
5: In einigen Kritiken steht es so oder so ähnlich. Und mit dieser Bewertung im Nacken steht Peter jetzt vor der Situation, nicht mehr in einem schummrigen Indie-Club auf die Bühne zu müssen, sondern in einer riesigen, ausgeleuchteten Konzerthalle. Vor über 10.000 Menschen. Ich merke seine Unsicherheit auch jetzt, Jahre später, als wir für diesen Podcast zusammensitzen.
2: Ich hatte auch viel Trouble mit meiner Stimme, weil ich permanent Angst hatte, dass mir die Stimme irgendwie abhaut. Ich bin viel mit Schal oder T-Shirt rumgebunden, um Hals im Tourbus gesessen. Mich hat's fertig gemacht, wenn halt so Klimaanlagen liefen und so. Hab teilweise vermieden, viel zu reden so tagsüber. Und da kommst du ja komisch drauf, mhm. wenn du eigentlich dich unterhalten willst, aber immer so denkst, oh, jetzt sag ich lieber mal einen Satz weniger und so. Mhm. Und es verkrampft sich ja logischerweise alles so. Also das ist halt so diese Psyche von Sängern. Ich habe mich viel natürlich mit anderen Sängern auch drüber unterhalten. Ich meine, das kennt ja fast jeder. Jeder, der singt oder jede, die singt, kennt diese ganzen Ipalat, Emser-Pastillen, diesen ganzen Schrott.
5: Gelo-Rivoist,
2: all diesen Mist, den man in so Täschchen mit sich rumschleppt und in jeder Jackentasche findet.
5: Für die Olympiahalle reichen Emser-Pastillen und Gelo-Rivoist nicht mehr aus. Peter merkt, dass eine ganz andere Anspannung auf ihm als Frontsänger und Stimme der Band lastet. Er hat Angst und holt sich Unterstützung.
10: Es war während Popstars-Zeiten noch. Da bekam ich einen Anruf und dann saß Peter auf einmal bei mir in der Wohnung. Und dann erzählte er mir eben, dass er ein paar Probleme hat.
5: Das ist Artemis Gunaki. Sie ist Vocal Coach und hat schon mit vielen großen deutschen Stars gearbeitet. Sandra von Guano Apes, Nupagadi, Broses. Aber in ihrer privaten Wohnung sind alle gleich. Namen sind ihr völlig egal. Bei ihrer Arbeit geht es um den Mensch dahinter, erzählt sie mir.
10: Also Peter ist ja der normalste Mensch aller Zeiten.
5: Und als er da so auf der Couch in ihrer Wohnung hockt, merkt sie ziemlich schnell, wo es bei ihm zwickt.
10: Die Leute kommen ja mit einem Problem zu dir. Okay? Die einen sagen ganz klar, ich kann nicht nach oben, ich möchte gern tiefer, ich möchte gern höher, ich möchte gern so klingen wie Billie Eilish. Und dann kommt eben Peter und alles, was er dir sagt, ist eigentlich durchdrungen, so ein bisschen mit Angst. Er geht auf die Bühne und klappt das. Er geht von der Bühne und was darf er? Oder er geht auf Tour und hält die Stimme. Und ich musste fast lachen, weil ich dann irgendwie nur gemeint, hey, mach doch das, was dir Spaß macht. Ich meine, geh auf die Bühne und danach machst du Party. Und wenn dein Hirn eben entspannt ist, ist deine Stimme auch entspannt. Und letztendlich muss man sehr behutsam mit so Leuten umgehen.
2: Die hat mich echt an Grenzen gebracht, so, weil die halt so Übungen mit mir gemacht hat, dass ich halt mich selber ansinge vorm Spiegel und so.
5: Oha.
2: Was natürlich Überwindung kostet, genau. Aber da habe ich viel halt gelernt einfach.
5: Wie ist das, wenn man sich selber ansingt?
2: Unangenehm im ersten Moment. Aber irgendwie, das verstehe ich natürlich schon, was sie mir gesagt hat. So. Also du singst ja die anderen auch an. Also die kriegen ja das quasi, was du siehst, wenn du dich selber im Spiegel ansingst. Und ja, da muss man halt durch so ein bisschen so unangenehmes Gefühl halt einfach durch.
10: Der Tänzer ist es gewöhnt, sich anzuschauen, weil er seine Bewegungen korrigiert. Ein Sänger nicht. Ein Sänger fängt an, ganz viel zu fühlen. Aber letztendlich kann man Fehler sehen. Einfach nur sehen. Und wenn du vor einen Spiegel dich stellst, kannst du Übungen machen und sehen, wie dein Körper reagiert und ob er es richtig macht.
5: Oh, ich habe das mal probiert. Schrecklich. Ich habe mich richtig nackt und ertappt gefühlt und hatte direkt Mitgefühl mit Peter, der jetzt Druck rausnehmen muss, um dieser größenwahnsinnigen Olympiahallen-Idee gerecht werden zu können. Was er nämlich noch nicht ganz verstanden hat, ist, dass er eigentlich alles hat, was er als Sänger braucht.
10: Das ist ja ein total normaler Junge.
11: Ja, vielleicht hat er gedacht, er bräuchte mehr von diesen Star-Allüren.
10: Richtig, muss ich jetzt anders sein, um quasi Star zu sein? Ja, aber genauso Leute wie der Peter sind im Endeffekt genau die geborenen Stars. Weil genau so ein Typ hat es eigentlich von Anfang an. Er ist so, wie er ist. Er musste nie was anders tun. Er musste nie sich verbiegen. Er ist einfach echt. Und das ist was sehr, sehr Schönes.
2: Was ich, glaube ich, kann, ist ein Gefühl so vermitteln, so. Und dann mag man meine Stimme oder man mag sie nicht. Das ist einfach
5: so. Das ist ja eh so ein Ding.
2: Ja. Mittlerweile zum Beispiel kann ich auf die Bühne gehen, mir geht's nicht so gut. Ich stehe da oben und singe und mir geht's im Verlauf eines Konzerts immer besser. Mhm. Weil ich Singen mittlerweile total liebe.
5: Seit wann?
2: Ich glaube schon so seit, es sind mittlerweile, behaupte ich, ich liebe Singen seit 16 Jahren.
5: Diese Band steht seit 30 Jahren auf Bühnen, hat Songs für die Ewigkeit geschrieben. Und die Hälfte dieser Zeit hat Peter sich unwohl gefühlt. Selbst- und Fremdwahrnehmung gehen hier aber ordentlich auseinander. Artemis sieht das damals schon, was seine Power ist.
10: Das, was du hörst, das, was du siehst, das kriegst du. Bäm. Geil. Einfach geil.
5: Trotzdem bleibt es für Peter eine Mammutaufgabe, diese ganzen Tipps und Ideen dann auch umzusetzen. Er gräbt sich rein in die Vorbereitung für das größte Konzert ihrer bis dato so kurzen Karriere. Und auch im Hintergrund gibt es viel Unterstützung. Alle helfen auf ihre Art und Weise. Auch Musikjournalist Achim Bogdan übersetzt seine anfänglichen Zweifel in Aktion.
8: Natürlich haben auch alle gesagt, wir müssen da hin, wir müssen rumtelefonieren, wir müssen auch Leuten aus Rosenheim, aus Regensburg Bescheid geben. Wir müssen natürlich da sein, wir müssen unsere Sportfreunde unterstützen. Also es war so eine Mischung aus so einer gewissen Skepsis, vielleicht auch Bewunderung, weil es ein bisschen kühn war, das zu machen. Und aber auch der herausgeforderte Solidarwille, dass wir unsere Lieblingsband aus München irgendwie da auch unterstützen.
5: Der Termin im Mai rückt näher. Wie viele Karten schon verkauft wurden, weiß aus der Band zu dem Zeitpunkt keiner so genau. Ist ja auch nicht ihr Job. Ihr Job ist das Schreiben von neuen Songs. Sie haben Verpflichtungen gegenüber der Plattenfirma. 2004 ist nicht nur das Jahr der großen Halle, 2004 ist auch das Jahr des dritten Albums. Songschreiben ist angesagt. Für Rüde liegt eine besondere Idee direkt auf der Straße, beziehungsweise in der Münchner U-Bahn.
4: Ich bin der Silberhornstraße raufgegangen, aus der U-Bahn rausgestiegen, stehe vor so einem Bild-Zeitungskasten und denke mir, das ist einfach, was redet ihr für eine Scheiße? Und dann war es halt so, sie ist das genauso eigentlich. Also so sehen die Menschen das eigentlich genauso. Und dann bin ich irgendwie zu meiner Freundin spaziert und dann hat sich das so im Kopf gefügt.
5: Der ist ja wahnsinnig schön bis heute, der Song. Ich finde den auch zeitlos.
4: Ich hatte den Text vom Refrain im Ohr und wir haben uns dann zum Proben getroffen und ich hatte damals noch immer so eine wahnsinnige Hemmung, die Sachen vorzusingen. Und der Peter hat es mir dann so von den Lippen abgelesen. Wie meint er das jetzt so?

0: Da kam die Plattenfirma ins Studio und nach Anhörung der bis dahin feststehenden 8 Liedern wurden die Köpfe zusammengesteckt seitens Produzenten und Plattenfirma und dann wurde uns mitgeteilt, also hier ist auf Kilometerlänge keine Single zu hören. Und dann haben wir erst mal geschluckt und dachten, ja komisch, siehst du das genauso, ist doch ein toller Song.
1: Finden die, auf die es ankommt, nicht und haben einen Gegenvorschlag.
0: Ja, wir hätten eine Idee, da ist ein Lied von Künstler XY, wenn ihr das spielt, dann ist es der Mega-Hit. Und dann haben wir das angehört, dann haben wir gesagt, wisst ihr was, wir verzipfen uns jetzt erst einmal für 3 Stunden und dann kommen wir wieder und dann können wir drüber reden.
1: Was für eine Ansage. Jetzt haben sie sich gerade ihre künstlerische Selbstständigkeit erarbeitet und sollen sie wieder aufgeben? Müssen die 3 erstmal verdauen.
0: Das sind wir. Rüder, Peter, Flo, ans Meer runtergefahren mit einer Büchse Bier, haben 2 Stunden gesprochen, intensiv uns unterhalten über das, was auf dem Tisch liegt, über uns, über die Vorstellung der Plattenfirma, vom Produzenten und sind nach 2 Stunden zum Standpunkt gekommen und den haben wir ihnen dann mitgeteilt. Sind wieder hochgefahren ins Studio und haben uns da hingestellt und haben gesagt, so, was da drauf ist, das kriegt ihr. Was in uns noch drin ist, das könnt ihr haben, aber wir werden nie und nimmer von einer Person XY ein Lied nehmen. Wir sind keine Interpreten, wir sind eine Band. Habt ihr Bock drauf? Na, gehen wir gemeinsam. Habt ihr keinen Bock drauf? Dann war das wahrscheinlich unser letztes Album.
1: Okay, das ist zwar klar und direkt, aber auch mutig von einer Band, die Olympiahalle gebucht hat und gerade von Business-Profis aus der Musikszene gesagt bekommt, dass es wahrscheinlich musikalisch diesmal nicht reicht.
0: Das war ein wichtiger Punkt in unserer Band. Also das, ich glaube, da haben wir ein Stück weit Souveränität erlernt. Und das halte ich für einen Knackpunkt in unserer Karriere, auch festzustellen, wir haben was drauf, das nehmt ihr. Aber ein Interpret werden wir nie sein.
1: Punkt. Mit diesem neu gewonnenen Selbstbewusstsein, was ihre eigenen Songs angeht, traut sich Peter an was heran, was er schon länger im Kopf hat.
2: Es war diese Idee damit, ich rocke. So, weil damals war, alles hat gerockt. Das war halt so dieses Mode-Trendwort. So. Jeder hat es gesagt und so. Und uns hat es ein bisschen gelangweilt und wir wollten es aufs Korn nehmen. Und dann war halt Roque Santa Cruz da und uns ist dieses Wortspiel eingefallen.
1: Roque Santa Cruz. Der Stürmer aus Paraguay, der damals für den FC Bayern spielt. Ein ziemlich großer, hübscher Typ. Kommt für eine Fußballleihin, wie ich es eine bin, immer sehr sympathisch rüber. Und dieser Rocke rockt halt als Stürmer. Für Peter ist der Wortwitz so naheliegend, dass er irrationale Gedanken hat.
2: Und ich weiß noch, wie ich gebibbert habe, so, ey, hoffentlich kommt nicht irgendjemand anderer mit dieser Liedidee daher, so in der Zwischenzeit. So. Das weiß ich noch, ich habe mitgefiebert.
1: Aber
2: so.
1: Ist das eine realistische Angst?
2: Ja, für mich war es mega realistisch, so. Dass irgendein Arsch von der Seite reingrätscht und uns diese Idee so wegnimmt. Weil es halt so lange gedauert hat irgendwie, bis das dann halt konkret geworden ist.
1: Und dann wird's konkret. So konkret, dass für Peter ein Kindheitstraum wahr wird.
3: Es liegt wohl im Trend, dass jeder, der das Wort kennt, nicht mehr ganz genau weiß, was Rock eigentlich heißt.
2: Eingefädelt von Mehmet Scholl, dass ich in die Heiligen Hallen an der Säbener Straße gehen durfte. Das ist für mich unvergesslich als Bayern-Fan und Fußballfreak. Hab meinen Computer dabei gehabt, ein Mikro. Und genau, war mit Rocke in der Umkleidekabine an der Säbener Straße am Trainingsgelände der Bayern verabredet. Gehe da rein. Für mich eh alles schon Wahnsinn, weil ich war da oft. Also ich bin oft als Kind an die Säbener Straße gefahren und habe halt Autogramme gesammelt, Fotos gemacht. Und ja, das war für mich, ich meine, ich war ja damals erwachsen, ja. Also über 30 schon und treffe den, komme mir vor wie ein Kind und jubel innerlich.
1: Und hat er dich denn vorne abgeholt?
2: Ich glaube, ich bin da reingegangen und dort war... Der hat mich nicht abgeholt. Aber Olli Kahn war dann auch da drin.

0: war genervt von uns.
1: Oh.
0: Das weiß ich noch. Der hat dann gleich, das hat ihm nicht gepasst, was ich natürlich verstehen kann. So. Also will man ja nicht irgendwelche dahergelaufenen da haben.
1: Also
0: in der Kabine.
1: Okay, Olli Kahn ist genervt.
0: Olli Kahn ist genervt, denkt sich, was will der Typ da?
1: Hat er was gesagt?
0: Nee, er hat einfach nur den Raum verlassen. Das spricht mehr als 1000 Worte.
1: Dann bist du alleine mit Rocke.
0: Der ja damals noch kaum Deutsch gesprochen hat. Und versuch ihm irgendwie das zu erklären, so was wir da so vorhaben, so diesen Spaß. Ich habe keine Ahnung, aber er hat das ja gecheckt und wollte mitmachen. So.
1: Wie oft hast du ihn einsprechen lassen?
0: Vielleicht so 10 Mal oder so.
1: Ah ja, doch.
0: Ja.
1: Ja.
0: One more, please. Ich rocke.
1: Mit dem Song können Sie die Plattenfirma überzeugen. Ich rocke wird ein Hit. Siehst du das genauso übrigens auch? Album Nummer 3 heißt Burli, bayerisch für Bürschchen. Erscheint im März 2004 und ist nochmal erfolgreicher als beide Platten davor. Burli steigt direkt auf Platz 2 der Albumcharts ein. Und dann, nur 2 Monate später, ist er da. Der 26. Mai 2004. Und tatsächlich, die Halle ist voll. 8.500 verkaufte Tickets und 1.000 Leute auf der Gästeliste. Family, Friends, befreundete Bands, alle dabei. Und die Jungs selbst? Zwischen Understatement und absoluter Euphorie. Jeder so, wie er halt ist. Wie fühlst du dich?
2: Ich bin mit dem Fahrrad hingefahren. Und das ist so ein schräger Genuss, diesen Weg dahin zu machen. Und das ist dann schon so eine gewisse Reise dahin. Mit dem Rad, weil einerseits hat es so diese Ironie, mit dem Fahrrad zu so einem großen Moment hinzufahren, und das andere ist, ja, diese Bilder so von alten Helden. Wer hat da schon gespielt? Und ja, das halt so zu spüren, dass es jetzt einfach was Besonderes ist und dass hier gerade alles so zusammenkommt, also viel, viel absurder und viel, viel größer und schon längst alles überholend ist, als ich mir davor jemals zum Träumen gewagt habe.
0: Also dieser Tag da drin, ich weiß auch noch, wie ich zum ersten Mal auf die Bühne da gegangen bin und ins Leere rund geschaut habe, ist sehr überwältigend groß, diese Halle.

0: Ich habe nur jetzt noch ein Bild vor mir von der Bühne, wo wir halt so ein Backdrop aufgehängt haben, das wir halt auch in kleineren anderen Läden auch schon hatten. Das war halt so dieses Piktogramm. Das war halt Wahnsinn. Also viel zu kleines Backdrop in der Olympiahalle für die zu große Halle.
1: Es ist plötzlich so dieses Gefühl, das ist jetzt alles für uns gebaut. Das ist halt dieser Film, der dann so durchläuft. Am Anfang wünschst du dir einfach einmal nur auf Tour zu gehen, Konzerte zu spielen, nicht nur in München, sondern auch mal vielleicht in Deckendorf. Und dann hast du die erste Tour und dann geht's weiter und die Menschen freuen sich und kommen wieder und bringen ihre Freunde mit. Und plötzlich bist du an so einem surreal großen Ort und blickst halt so in diese Scheinwerfer rein und alles ist voll und die Menschen jubeln und fangen an zu tanzen und es ist einfach nur wahnsinnig.
2: Vor 8 Jahren startend als junge Band, Studentenband, Kumpels, die dann plötzlich nach Spider Murphy, dieser riesen Vorzeigeband aus München, in der Olympiahalle spielen dürfen und das auch noch klappt und ausverkauft war.
3: Einer, der auf der Gästeliste ganz oben steht, ihr treuer Wegbegleiter Achim Bogdan vom Zündfunk.
4: Die Olympiahalle hat also eine ganz, ganz große Arena unten und außenrum, so ein bisschen so ellipsenförmig, sind so ansteigend die Sitzplätze. Mhm. Und ich aber erinnere mich, dass ich also einen Sitzplatz hatte und insofern von ganz gut von oben runterschauen konnte. Jetzt stehen also diese drei Typen hier in dieser Riesenhalle. Die Luft flirrt richtig, also ein Brummeln und Krummeln, eine Spannung. Wie wird es sein, auf so einem großen Level irgendwie zu spielen?
5: Einen wunderschönen guten Abend. Hallo an alle. Herzlich willkommen zu dem wohl unbestritten größten Abend in unserer Band in der Liste.
6: Und dann spielt man erstmal in so ein schwarzes Ding rein, weil du wirst halt angeleuchtet. Und wir spielen unser erstes Lied. Ich sehe eigentlich nichts, nur so ein schwarzes Ding. Man ist beschäftigt mit, stimmt der Sound? Höre ich alles, was ich brauche so zum Spielen? Höre ich meinen Gesang gut? Bin ich überhaupt da? Bin ich am Start? Sind die anderen auch am Start? Und so. Diese ersten Momente sind natürlich immer sehr herausfordernd. Und als dann zum ersten Mal ich das wahrgenommen habe und gesehen habe, diese ganzen Menschen da, das war ein krasser Moment natürlich.
4: Ich erinnere mich, wie bei einem Song, ich glaube, es waren 7 Tage, 7 Nächte, wie Peter sagt, so, und dann kommt eine Stelle damit ruhiger und danach wollen wir euch hüpfen sehen.
5: All die sehr verehrten Sportfreundinnen und Sportfreunde, die heute Abend den Weg in die wunderbare Olympiade gefunden haben, sollten nun mit all ihrer Sprungkraft in ihren Waden sich in die Luft bewegen.
4: Und dann kommt der Moment, wo die Band wieder einsetzt. Und in diesem Moment habe ich also auf ein Meer geschaut aus fleischfarbenen Köpfen und Leibern, die auf und ab springen, und zwar bis in die letzte Reihe. Also mich hat's geschüttelt innerlich. Das war so ein wahnsinnig toller und unglaublicher Moment.
1: Und man blickt dann in den Gästeblock und sieht seine Eltern, diejenigen, die dich immer gefragt haben, was machst du eigentlich aus deinem Leben so? Und dann ist es einfach so ein bisschen so ein Zeitlupenfilm, phasenweise. Und in manchen Momenten kriegt man es eh nicht so richtig mit, weil man so für sich ist.
6: Also ich weiß, ich bin dann in dem Moment am total richtigen Fleck für mich. Ich kann jetzt kein einzelnes Wort dafür finden, was es für ein Gefühl ist, aber ich weiß, für mich ist es total stimmig, da zu sein. Ich bin safe, ich bin mit meinen Buddies da oben, ich bin in der Musik, die ich liebe, die so aus mir raus will. Und ich sehe die Leute, wie sie auch im Moment sind.
3: All die Angst verschwunden, all die Zweifel weggespielt. Es gibt sogar einen Moment, in dem springt Peter wie befreit in die Menge und lässt sich von den Fans durch die komplette Halle auf Händen tragen. Sie spielen 3 Stunden lang. Und dann plötzlich ein Moment, der alle irritiert.
1: Bei Erste Wahl gibt es ja so ein kleines halbscharriges Bass-Solo. Und als ich es gespielt habe, sind Flo und Peter plötzlich weggelaufen und waren einfach weg. Und ich stand alleine vor diesen Menschen mit meinem Bass, mit diesem Bass-Solo. Und die kamen einfach nicht mehr. Und ich so, was ist hier los?
7: Also du hast dann aufgehört zu spielen, du hast gar nicht durchgespielt.
1: Nein, wie will ich denn bitte 2 Minuten durchspielen?
7: Also du hast aufgehört zu spielen und dann?
1: Ich glaube, ich habe Peter und Flo gerufen.
3: Aber die antworten nicht. Die beiden sind in den Katakomben und ziehen sich um. Sie haben Originalmaskottchenkostüme der beiden Fußballclubs in München besorgt. Ein riesiges Bärenkostüm vom FC Bayern München mit rotem Trikot und ein Löwe von den 60ern in Blau-Weiß.
2: Grandiose Idee von mir eigentlich. Meine Vorstellung war, Rüdiger spielt kurz ein Bass-Solo bei Erste Wahl. Peter und ich runter von der Bühne, reines Kostüm, 40 Sekunden später wieder hoch. Und ich glaube, der Rüde stand da, der arme Hund, und hat 6 Minuten lang da sein Bass umeinander genagelt, weil irgendwie wir diese Dinger nicht anbekamen. Aber der Moment an sich, als wir wieder hoch sind, war ergreifend. So habe ich es in Erinnerung. Ich kann es gar nicht so genau sagen, weil es war ja alles nur dumpf. Ich habe ja nichts gehört und nichts gesehen in diesem Löwenkostüm. Aber wir haben sogar Erste Wahl zu Ende gespielt.
1: Ich dachte, ihr Arschgeigen, das hättet ihr mir auch schon ein bisschen früher sagen können.
7: Also du weißt nichts davon?
1: Nee, wusste ich nicht, aber wir haben einen sehr groben Humor teilweise miteinander.
7: Ja, grober Humor. So sind sie miteinander. Irgendwie speziell. Humor, der nur zwischen Freunden oder in einer Band funktioniert. Und diese Indie-Band, die hat es geschafft und allen gezeigt, dass sie die Mainstream-Halle füllen können. Und jetzt öffnen sich plötzlich ganz neue Türen, mit denen jeder etwas anders umgeht.
1: Also 2005, da hat halt jeder ein Nebenprojekt angefangen. Und ich hatte so das Gefühl, das ist jetzt gerade noch nicht die Zeit, dass wir uns alle auf irgendwas anderes konzentrieren. Wir haben uns das doch jetzt vorgenommen, dass wir für 2006 was machen wollen, dass ich das eigentlich nicht richtig verstanden habe.
3: Den langen Weg zum Fußballhit hört ihr in Folge 3. Ich bin Franziska Nieser und das war ARD-Ikon Sportfreunde Stiller, Folge 2 von 6, wenn man so will.

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0: Dankeschön.
1: Viel Spaß beim nächsten Stück. Unser letztes eigentlich fast.

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3: Um 24 Uhr mit Gudrun Skupin. Der Waldbrand nahe Walderschaff im Landkreis Aschaffenburg ist laut Feuerwehr unter Kontrolle. Erfolgreich konnte ein Großaufgebot an Einsatzkräften verhindern, dass die Flammen auf angrenzende Wohnhäuser übergriffen. Zwischenzeitlich mussten die betroffenen Anwohner ihre Häuser verlassen, hieß es von den Behörden. Die Lage im Waldbrandgebiet in Hürtgenwald hat sich etwas entspannt. Die Bewohner des Ortsteils Gai dürfen in ihre Häuser zurück. Allerdings brennt das gerade an der belgisch-deutschen Grenze. Wegen des Feuers im Hohen Venn in Belgien bittet die nordrhein-westfälische Stadt Monschau, Bewohner mehrerer Siedlungen, sich auf eine mögliche Evakuierung vorzubereiten. In der Nähe der spanischen Exklave Ceuta haben zahlreiche Menschen versucht, illegal über die Grenze zu gelangen. Marokkanische Sicherheitskräfte nahmen mehr als 100 Menschen fest. Aus dem Innenministerium in Rabat hieß es, fast alle Festgenommenen seien aus Ländern im südlichen Afrika. Zuvor hatte es in den sozialen Medien Aufrufe zu einem erneuten massenhaften Grenzübertritt gegeben. Bei der Technoparade Rave the Planet im Berliner Tiergarten hat starke Hitze den zehntausenden Teilnehmern zu schaffen gemacht. Die Polizei stellte einen Wasserwerfer auf, der regelmäßig für etwas Abkühlung sorgte. Auch einige Musiktrucks stießen kühlenden Wassernebel aus. Zu Beginn von Rave the Planet wurde mit einer Schweigeminute der Opfer des islamistischen Anschlags am Rande des Christopher Street Days vor 3 Wochen gedacht. Bei der Schwimm-EM in Paris hat Johannes Liebmann seine zweite Goldmedaille geholt. 3 Tage nach seinem Sieg über 800 Meter holte er nun über 1500 Meter Freistil Gold in Weltrekordzeit. Freiwasser-Europameister Oliver Klemet holte sich Bronze und die deutsche Mixed-Staffel hat über 4x200 Meter Freistil überraschend Silber geholt. Die Fußballfrauen des FC Bayern München haben den Supercup gewonnen. Sie besiegten am Abend den VfL Wolfsburg mit 3:0. Die Ergebnisse aus der zweiten Fußball-Bundesliga: Kaiserslautern Karlsruhe 0:0, Fürth Nürnberg 2:4, Hertha BSC Heidenheim 4:1, Osnabrück Magdeburg 0:3. Speerwerfer Julian Weber hat bei der Leichtathletik-EM Gold geholt. Der Mainzer setzte sich vor seinem Teamkollegen Nick Tum durch und die 4x100-Meter-Staffel holte Silber. Das Wetter in Deutschland: in der Nacht meist trocken, in der Mitte Deutschlands etwas Regen, Tiefstwerte 22 bis 9 Grad. Am Tag nur im Süden Schauer oder Gewitter, Tageshöchstwerte 20 bis 33 Grad. Die Zeit 0:03 Uhr.
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4: Liebe Zuhörerinnen und Zuhörer, zu später Stunde begrüßt Sie Cyrus W. Paxart. Als nach dem ersten Juliwochenende alle Lautsprecheranlagen und Interimsbühnen in der Regensburger Altstadt abgebaut und alles zum Musikmachen nötige Equipment verstaut worden waren, konnten der Kulturreferent der Stadt, Wolfgang Dersch, und der künstlerische Leiter des Bayerischen Jazzweekends, Christian Sommerer, eine stolze Bilanz vermelden. Rund 100.000 Besucher pendelten während der volksfestartigen Veranstaltung zwischen 13 Spielstätten umher und kamen dabei in den kostenfreien Genuss, fast die gesamte Bandbreite des Jazz erleben zu können, von traditionellen Spielformen bis hin zur Avantgarde. Für 10 der insgesamt 115 ausgerichteten Konzerte in Regensburg und einem Ableger in Kalmünz übernahmen wir vom Bayerischen Rundfunk die Patenschaft. Wie seit Dekaden schon durften wir auch heuer wieder den prächtigen Innenhof des Tondidma-Palais bespielen und versuchten einem neugierigen, aufgeschlossenen und enthusiastischen Publikum dort an drei Tagen ein Programm zu bieten, das die Balance zwischen hohem musikalischen Anspruch und bestem Unterhaltungswert hinbekommt.

Dass dieses international besetzte Münchner Trio ein ziemlicher Hammer sei, haben schon diverse Jurys befunden. Die Band Acoustic Hammer konnte den Gasteig-Wettbewerb für sich entscheiden und wurde mit dem renommierten Kurt Maas Jazz Award ausgezeichnet. Warum wohl? Vielleicht, weil sich der britisch-deutsche Saxophonist Eddie May, der brasilianische Bassist Rafael de Souza und der kalifornische Schlagzeuger Nathan Carruthers mit genauso viel Ernsthaftigkeit wie Unbekümmertheit über diverse Standards hermachen und sie mit frischen Ansätzen neu deuten. Womöglich aber auch, weil dieser schlagkräftige und abenteuerlustige Dreier Jazz-Tradition schlüssig in die Moderne überführt und Swingendes mit Grooves von heute und Ambient-Sounds pimpt. Acoustic Hammer gehörte zu den Attraktionen, die wir im Tronditmar-Palais während des Bayerischen Jazz-Weekends dokumentiert haben. Zum Ende dieser Sendung hören wir das Trio noch einmal.

Also mit dem Etikett Modern Jazz, das in der Programmbeilage zum Bayerischen Jazz Weekend genutzt wurde, um die Musik des gerade gehörten Christian Müller Quartetts einzuordnen, fühlte sich der bassspielende Bandleader nicht unbedingt treffend kategorisiert. Schließlich würden seine Kompositionen zahlreiche Einflüsse widerspiegeln, die von Metal bis hin zur zeitgenössischen Klassik und zur Jazz-Avantgarde reichten, monierte der Hamburger mit philippinischen Wurzeln mütterlicherseits. Sein anspruchsvolles Konzert, das er mit dem Saxophonisten Jeremy Weiner, dem Pianisten Sandro Saez und dem Schlagzeuger Malte Wiest gab, sollte der Eigeneinschätzung eindrucksvoll gerecht werden.

Der Auftritt des Christian-Müller-Quartetts hinterließ im Thon-Dittmer-Palais während des Bayerischen Jazz-Weekends Regensburg einen nachhaltigen Eindruck. In dem Arkadenhof mit toskanischem Flair war auch eine junge Pianistin zu Gast, die gerade parallel Komposition und Kulturjournalismus studiert, Johanna Lucia. Sie übersetzt sowohl Alltagsbeobachtungen als auch Impressionen aus Literatur, Film oder Tanz in eine Musik, die mal lyrisch-atmosphärisch, aber eben auch ziemlich komplex und unvorhersehbar angelegt sein kann. Hier ist das Johanna Lucia Trio mit der Chefin am Flügel, der Bassistin Natascha Serschenko und Nathan Carruthers am Schlagzeug.

Das Trio der Pianistin Johanna Lucia gewann die Herzen des Publikums im Regensburger Thon-Dittmer-Palais. Dort legen wir während des Jazz-Weekends immer Wert auf ein musikalisch abwechslungsreiches Programm. Und deshalb hören wir jetzt eine Band mit ganz anderer Ästhetik. Sie heißt Flow Regulator und somit wie eine technische Apparatur, mit der sie aber wenig zu tun haben will. Doch auch der wörtlichen Übersetzung des Namens widersetzt sich das Hamburger Quartett, denn es tut alles andere als jeglichen Fluss einzudämmen. Die Band um den Saxophonisten Vincent Dombrowski schlängelt sich durch stilistische Seitenarme und nimmt selten den geraden Weg. Einflüsse nutzt sie viele. Im gleich folgenden Stück erinnert mich das Saxophonspiel an das des indisch-amerikanischen Virtuosen Rudresh Mahanthapa.

Die vier Instrumentalisten der Band Flow Regulator gehörten zu den 713 Musikerinnen und Musikern, die Anfang Juli extra zum Jazz Weekend nach Regensburg und Kallmünz angereist waren. Auch diese drei Österreicher hier fallen in diese Statistik. Der Gitarrist Andy Tausch, der Bassist Peter Schönbauer und der Schlagzeuger Andreas Lettner bilden die Band Puls, die sich so manchen Herzschlag und manche Extrasystole vom Jazz, aber auch von Hip-Hop-Grooves abgehört haben. Im Tondittmer Palais pumpen sie eher lässig als mit zu viel Druck Blut durch ihre Stücke.

Andy Tauschs Puls war nicht die einzige Formation, die im Thon-Dittmar-Palais während des Bayerischen Jazz-Weekends Werbung für den österreichischen Jazz zu machen versuchte. Mit derselben Instrumentierung trat auch ein Dreier an, der aus Gitarrist Tobias Faulhammer, Bassist Gregor Aufmesser sowie Schlagzeuger Jakob Kammerer besteht und sich stilistisch durchaus an bekannten Gitarrentrios orientiert, ohne dabei jedoch die eigene Note zu vergessen. Die drei, die ihre Nachnamen zum Bandnamen koppeln, hatten zwar manches durchaus forsche Stück im Repertoire, setzten aber vornehmlich auf Zwischentöne und finden sensible Kommunikation wichtiger als instrumentales Schaulaufen.

Das österreichische Trio Faulhammer auf Messerkamera machte beim Bayerischen Jazz Weekend einprägsame Musik. Nur über einen Bandnamen, den man sich besser merken kann, würde ich durchaus nachdenken. Ich darf mal Wolf Kampmann wiedergeben, der in einer Rezension für das Magazin Jazz Thing Folgendes über die Band Crutches schrieb. Zitat: Crutches sind typische Vertreter der wohl zurzeit aufmüpfigsten deutschen Jazzgemeinde Leipzig. Manches wirkt dystopisch, anderes versöhnlich, nichts jedoch opportunistisch. Auch wenn die Songtitel nicht vordergründig provokant sind, liegt den Songs doch stets unterschwellig eine Haltung von Renitenz zugrunde. Zitat Ende. Mich hat dieses paritätisch besetzte Quartett Crutches total überrascht, denn selten nahmen ihre Stücke, die alle vier Buchstaben Titel tragen, einen Verlauf, der vorauszuahnen war. Die Ruppigkeit des Sounds hatte etwas total Erfrischendes. Textural hatte der Vierer einiges zu bieten, elektronisch verfremdete, undefinierbare Klänge, solche etwa die Laure Boyer aus einem modifizierten Telefon holte, sowie viele kleine und große Klanggimmicks. Hauptkomponist ist Jan Frisch, der eine Art Zwitter aus Gitarre und Bass spielt. Mit ihm teilten sich die erwähnte Laure Boyer, die Keyboarderin Olga Resnitschenko und der Schlagzeuger Valentin Schuster die Bühne. Den Namen der Band Crutches sollte man übrigens nicht allzu ernst nehmen, zumal sie ja nicht auf Krücken geht. Laut Jan Frisch soll er einfach irgendwann aus unerfindlichen Gründen dagewesen sein und fühlte sich dann so an, als sollte er bleiben.

Musik der Band Crutches. Ganz andere Klänge nun, die eines österreichischen Familienunternehmens, nämlich Affäre Dreifuß will nicht etwa einen gleichnamigen Polizskandal auf musikalische Weise verarbeiten, der im 19. Jahrhundert Frankreich aufwühlte. Der Name ist nur ein Wortspiel, denn in diesem Sextett sind drei Herren namens Fuß vertreten. Vater und Saxophonist Martin Fuß, Jahrgang 1960, wird in Österreich als Jazzlegende gehandelt und macht neuerdings wieder mit seinen beiden wohlgeratenen Söhnen öffentlich Musik. Sein Filius Dominik ist Trompeter und überall da anzufinden, wo in Wien und ganz Österreich Jazz mit Anspruch gespielt wird. Er war schon mit Didi Bridgewater, Ingrid Laubrock, Anthony Coleman, Christian Mutspiel oder George Lewis aktiv. Sein Bruder Florian ist Saxophonist und legt abseits der Affäre Dreifuß auch professionell als DJ auf. Gemeinsam spielten die drei Fuß im Thon-Dittmar-Palais klassischen, manchmal leicht modernisierten Hardbop mit sanften Ausflügen in die Weltmusik. Als Vater, Söhne und drei Mitstreiter gerade so richtig loslegten, zog eine Gewitterzelle nicht etwa über Regensburg hinweg, sondern überschüttete die Bühnen des Jazz-Weekends, auch die im Thon-Dittmar-Palais. Nach gut 20 Minuten waren die Wolken leer, der Himmel wurde zunehmend wieder klar und mir erschien es so, als habe der Regenguss und das drohende Ende des Konzerts bei Familie Fuß Adrenalin ausgelöst. Als sie nach der Zwangspause wieder auf die Bühne kamen, drehten sie so richtig auf.

Das war die dem Wetter trotzende Affäre Dreyfus, die zum Programm des Bayerischen Jazzweekends Regensburg im Tondittmer-Palais gehörte. Zu den 10 Konzerten, die wir dort aufgenommen haben, gehört auch eines einer Formation, die bereits 1999 gegründet wurde und die seither einige Kapitel deutscher Jazzgeschichte mitgestaltet hat. Terichens Tentett. Um den namensgebenden Pianisten, Komponisten und Arrangeur Nikolai Terichen hat sich unter anderem mit Vertonungen von Joachim Ringelnatz Gedichten und Dada-Versen von Hugo Ball verdient gemacht. Vom charismatischen Sänger Michael Schiefel vorgetragene, musikalisch grandios in Szene gesetzte Texte spielen eine zentrale Rolle im Oeuvre der 10-Mann-Truppe, so auch auf dem aktuellen Album Liebe, Glück und Einsamkeit, aus dem die Band im Tondittmer-Palais reichlich zitiert. Hier, Tim.

0: Mit eurem Dorin.
1: Simon Harrer an der Posaune.

Es grenzt schon an Wahnsinn, ein solches Unternehmen wie Therichens Tentett so lange am Leben zu halten. Während des Bayerischen Jazzweekends feierte die Band auch den Umstand, dass sie nun schon über ein Vierteljahrhundert existiert. In Sachen Personalstärke satteln wir jetzt noch einen drauf. Zum Finale der Konzerte im Tonditmar-Palais wurde es auf der Bühne eng, denn es mussten neben zig Bläsern eine Harfenistin, eine Sängerin, eine Rhythmusgruppe und auch ein Streichquartett untergebracht werden. Für diesen bunten Haufen trug der Trompeter, Komponist und Dirigent Michel Schröder die Verantwortung. Der führte unter anderem eine raumgreifende Suite auf, die maritime Ereignisse klanglich beschreiben wollte. Für unsere Sendung ist die Suite viel zu lang, deshalb orientieren wir uns am, wenn man so will, Vorprogramm zum Meeresrauschen. Michel Schröder hat für sein Large Ensemble unter anderem einen Klassiker von Joni Mitchell arrangiert, Both Sides Now, gesungen von Katharina Koch.

Das Michael Schröder Large Ensemble mit Joni Mitchells Both Sides Now live beim Bayerischen Jazz Weekend Regensburg. Liebe Zuhörerinnen und Zuhörer, auch in zwei Wochen, am 29. August also, komme ich in der Radio Jazz Nacht noch einmal auf das Bayerische Jazz Weekend Regensburg zurück. Zwischen 0.03 Uhr und 2 Uhr gehe ich deutlich ausführlicher auf den einen oder anderen Auftritt im Tronditmer Palais ein. Erlauben Sie mir bitte noch einen weiteren Hinweis in eigener Sache. Am kommenden Montag, den 17. August, läuft im Rahmen des ARD Radio Festivals Jazz ab 23.03 Uhr ein Porträt des amerikanischen Pianisten Lex Korten, das ich gestalten durfte. Das können Sie unter anderem bei uns auf BR Classic hören. Bevor wir zu unserer letzten Musik kommen, möchte ich Ihnen noch schnell sagen, welche Mitarbeiter des BR in Regensburg beim Bayerischen Jazz Weekend unermüdlich gerackert haben. Für alles Technische und den guten Ton waren Marc Hoffmann, Andreas Leis und Nico Reimann zuständig. Ulrich Habersetzer zeichnete als federführender Redakteur verantwortlich. Andrea Maria Schwarz übernahm unter anderem alle administrativen Aufgaben. Für die Musikerbetreuung, die Bühnenmoderation und die musikalische Zusammenstellung der heutigen Sendung hält ihr Cyrus Wepaxa den Kopf hin. Der verabschiedet sich jetzt mit weiterer Musik von Acoustic Hammer. Ein Hinweis, am 20. September wird das Trio Acoustic Hammer die beliebte Jam Session im Münchner Jazzclub Unterfahrt leiten und freut sich schon auf inspirierte Einsteiger. Liebe Zuhörerinnen und Zuhörer, ich wünsche Ihnen eine erholsame Nacht und Träume, die Sie vom Weltgeschehen ablenken mögen. Schlafen Sie schön.

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1: Um 2 Uhr mit Milat Kupay. Die Waldbrandsituation im Hohen Venn in Belgien hat sich deutlich zugespitzt. Die Flammen haben sich in den letzten Stunden weiter ausgebreitet und drohen auch Gebiete in Nordrhein-Westfalen zu erfassen. Weitere Bewohner der Stadt Monschau wurden aufgefordert, sich auf eine mögliche Evakuierung vorzubereiten. Aus Monschau, Arndt Lorenz.
2: Das Lagezentrum der Städteregion Aachen ist in ständigem Austausch mit den Krisenstäben in Belgien. Dort mussten wegen des Brandes schon einige hundert Menschen ihre Wohnungen und Häuser verlassen. Vorsorglich warnt deshalb die Stadt Monschau etwa 4000 Einwohner mehrerer Ortsteile vor. Nach Behördenangaben lässt sich durch die Ausbreitung des Waldbrandes im Hohen Venn ein Übergreifen auf Teile von Monschau nicht vollständig ausschließen. Auch die Einrichtung von Notunterkünften ist geplant.
1: Zehntausende Menschen haben im Berliner Tiergarten die Technoparade Rave the Planet gefeiert. Die als Demonstration gemeldete Veranstaltung stand unter dem Motto Imagine Love. Es war das erste Großereignis nach dem mutmaßlich islamistischen Anschlag beim Christopher Street Day vor 3 Wochen. Die Polizei war mit rund 1500 Beamten im Einsatz. Die Parade begann mit einer Schweigeminute für die Opfer des Anschlags. Polizei und Feuerwehr sprachen von einem störungsarmen Verlauf. Laut einem Polizeisprecher gab es fast 40 vorübergehende Festnahmen. Bei der Leichtathletik-EM in Birmingham